0: kämpfen. In vielen deutschen Städten wird der Opfer des Überfalls gedacht. Außerdem gibt es Demonstrationen gegen das militärische Vorgehen Israels als Reaktion auf das Massaker. Am 7. Oktober 2023 hatten Kämpfer der Hamas rund 1200 Menschen getötet. 251 waren in den Gazastreifen verschleppt worden. Der terroristische Überfall löste den Gazakrieg aus. Die von der Hamas kontrollierte Gesundheitsbehörde im Gazastreifen bezifferte die Zahl der Opfer israelischer Angriffe auf mehr als 74.000. Nach monatelanger Krise ist es dem Parlament des Kosovo gelungen, ein neues Staatsoberhaupt zu wählen. Die Abgeordneten in Pristina stimmten in der Nacht mehrheitlich für die Präsidentin der Akademie der Wissenschaften des Landes, Široka Pula, als neue Präsidentin. Das nächtliche Votum erfolgte kurz vor Ablauf einer Frist. Wäre sie ohne Ergebnis verstrichen, hätte es Neuwahlen geben müssen. Ministerpräsident Kurti hatte Široka Pula erst wenige Stunden zuvor für das Amt vorgeschlagen. Die Abgeordneten der Opposition erklärten sich bereit, die Präsidentschaftskandidatin zu unterstützen, nachdem Kurti ein Gesetz gebilligt hatte, das darauf abzielt, die Befugnisse des Kosovo-Sondertribunals im niederländischen Den Haag einzuschränken. Im Vormonat waren dort 4 ehemalige Mitglieder der Kosovo-Befreiungsarmee verurteilt worden, darunter der frühere kosovarische Präsident Thaçi. Die zum Tode verurteilte US-Amerikanerin Krista Pike ist nach dem gescheiterten Hinrichtungsversuch wieder bei Bewusstsein. Pike könne sprechen, teilten ihre Anwälte mit. Sie werde weiter medizinisch behandelt. Ihre Ärzte erklärten, trotz der aktuellen Entwicklung seien Pikes Überlebenschancen weiter unklar. Ebenso steht noch nicht fest, wie der Staat nach der gescheiterten Hinrichtung weiter mit ihr verfahren wird. Am vergangenen Mittwoch hatte die 50-Jährige im US-Bundesstaat Tennessee 2 Verabreichungen der Giftspritze überlebt. Sie war ursprünglich wegen des Mordes an einer Mitschülerin verurteilt worden. Damals war sie 18 Jahre alt. Die Schauspielerin Eva Marie Saint ist im Alter von 102 Jahren gestorben. Das teilte ihre Familie mit. Saint gehörte zu den prägenden Hollywood-Darstellerinnen der 1950er Jahre. Für ihr Debüt 1954 in On the Waterfront, zu Deutsch Die Faust im Nacken, bekam sie den Oscar als beste Darstellerin in einer Nebenrolle. Ihre bekannteste Rolle spielte sie im Hitchcock-Spionage-Thriller North by Northwest, Der unsichtbare Dritte, 1959 an der Seite von Cary Grant. Weitere Hauptrollen übernahm sie in Exodus von Otto Preminger und in All Fall Down, Mein Bruder ein Lump, von John Frankenheimer. Das Wetter. In der Nacht im äußersten Süden und Südosten sowie im Norden etwas Regen, örtlich Schauer. Sonst gering bewölkt oder klar, gebietsweise Nebel. Tiefstwerte 14 bis 5 Grad. Am Tag nach Nebelauflösung oft heiter. Im Norden sowie später auch im Westen und Nordwesten etwas Regen. Höchstwerte im Norden 17 bis 23, sonst 20 bis 26 Grad. Das waren die Nachrichten.
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2: Weiterhin mit Katharina Peetz am Mikrofon. Schön, dass Sie dabei sind.

In unseren Meinungsbeiträgen geht es gleich um die Wahl von AfD-Politikern zu Landtagspräsident und Vize in Sachsen-Anhalt sowie um die Festnahme des früheren Präsidenten des Bundesnachrichtendienst wegen des Verdachts der Spionage. Das sind zwei unserer Themen in dieser Stunde der Radionacht.

0: Wir kommen zunächst zu den Kommentaren. Zum ersten Mal in Deutschland ist mit dem Abgeordneten Tobias Rausch in Sachsen-Anhalt ein AfD-Politiker zum Landtagspräsidenten gewählt worden. Auch die Personalie um seinen Vize habe es in sich, kommentiert unser Landeskorrespondent Niklas Ottersbach.
1: Man muss das kurz sacken lassen. Die AfD nominiert Hans-Thomas Tillschneider für den Posten des Landtagsvizepräsidenten. Eigentlich gedacht als Provokation. Der Ideologe der AfD, der wegen rechtsextremer Äußerungen namentlich im Verfassungsschutzbericht des Landes erwähnt wird, dieser Tillschneider wird vom neuen Landtag als Vizepräsident gewählt. Mit 44 Stimmen. Woher die 5 zusätzlichen Ja-Stimmen kommen, ist bei einer geheimen Wahl nicht zu eruieren. Aber im Geheimen werden die neuen politischen Realitäten sichtbar. Dabei hatten alle außer die AfD im Vorfeld Tillschneider als Kandidat für den Vizeposten abgelehnt und trotzdem wird er als Landtagsvizepräsident gewählt. Das ist eine krasse Grenzverschiebung, dessen Ende nach heute gar nicht absehbar ist. Sachsen-Anhalts oberste parlamentarische Repräsentanten sind nun ein rechtsextremer Vordenker und ein Politiker, der durch die Vetternwirtschaftsaffäre der AfD bekannt wurde, Tobias Rausch. Seine Geschwister und Fußballfreunde hatte er bei anderen AfD-Abgeordneten untergebracht oder gleich in seinem eigenen Abgeordnetenbüro. Vetternwirtschaft? Alles eine Kampagne, heißt es von der AfD. Und doch, still und heimlich hat die AfD die familiären Beschäftigungsverhältnisse peu à peu beendet. Auch dieser Tobias Rausch wurde heute in Magdeburg gewählt. Mit 48 Ja-Stimmen zum ersten AfD-Landtagspräsidenten Deutschlands. Rausch hat mehr als die sicher geglaubten 44 Ja-Stimmen von AfD und BSW bekommen. Wo kommen die 4 Ja-Stimmen über den Durst für Rausch her? Möglicherweise aus der CDU-Fraktion, die tief gespalten ist und derzeit kopf- und orientierungslos wirkt. Auch und gerade unter Sven Schulze, der als noch Ministerpräsident nach dem Amt des Fraktionschefs gegriffen hat und damit auch noch exekutive und legislative Macht vermischt. Nun ist der Landtag von Sachsen-Anhalt konstituiert, mit einem Landtagspräsidenten sowie Vizepräsidenten der AfD und dem Christdemokraten Carsten Borchardt. Ein Landtagspräsident ist kein Grüß-August, der ab und zu mal eine Plenardebatte leitet. Er kann, wenn er will, Nebendiplomatie betreiben, nach Amerika ins Trump-Lager reisen oder nach Moskau. Alles denkbar. Ein Landtagspräsident kann Personal einstellen oder auch entlassen, die Grenzen testen, die sich in Sachsen-Anhalt im Rekordtempo verschieben. Klar ist mit dem heutigen Tag, wenn eine Landtagsmehrheit für einen Radikalen wie Tillschneider als Landtagsvizepräsident zusammenkommt, dann deutet vieles darauf hin, dass auch ein AfD-Ministerpräsident Ulrich Siegmund eine Mehrheit im ersten Wahlgang bekommen wird. Und zwar nicht offen und ehrlich, sondern klammheimlich und hintenrum. Das ist zwar legitim, aber alles andere als würdevoll.
0: Der Kommentar unseres Landeskorrespondenten Niklas Ottersbach. Der frühere Präsident des Bundesnachrichtendienstes August Hanning ist auf Betreiben der Bundesanwaltschaft wegen des Verdachts der Spionage festgenommen worden. Holger Schmidt kommentiert.
2: In Geheimdienstromanen und Filmen wohnen ehemalige Geheimdienstchefs üblicherweise auf dem Land, schneiden versonnen ihre Rosen und empfangen ab und an geheimnisvolle Gäste, denen sie verklausulierte Einschätzungen geben oder für sie aus altem Wissen die Lösung auf Fragen der nationalen Sicherheit haben und so die Welt retten. Die Welt retten ist nicht unbedingt ihr Alltag, aber bei den deutschen Ex-Chefs von Sicherheitsbehörden ist das Weitermachen und nicht loslassen können eine häufiger anzutreffende Eigenschaft. Hans-Georg Maaßen mag so ein Beispiel sein, ohne dass ich ihn auch nur in die Nähe einer Straftat bringen möchte. Weitere Chefs von Sicherheitsbehörden fallen mir ein, als Personen in exklusiven Gesprächskreisen und Beratungsfirmen oder mit dem Wunsch, in den Aufsichtsrat eines Waffenherstellers zu wechseln. Aber der Fall heute, der Fall August Hanning, der hat eine ganz besondere Dimension. Natürlich, was August Hanning so nebenbei trieb, das war öffentlich schon bekannt, bevor heute Morgen das Bundeskriminalamt bei ihm klingelte. Eine eigene Beratungsfirma im Sicherheitsbereich, Schlagzeilen rund um sein Engagement für eine zweifelhafte Bank in Lettland und dann seine Rolle als möglicher Schattenratgeber im Entführungsfall Block. Der Entführungsfall Block war es dann auch, der die aktuellen Vorgänge ins Rollen brachte. Im Prozess um die Frage, ob die Hamburger Unternehmerin und Gastronomin Christina Block im Rahmen eines Sorgerechtsstreits mit ihrem Ex-Mann ihre eigenen Kinder mit Hilfe eines dubiosen israelischen Geheimkommandos aus Dänemark hatte entführen lassen, tauchte immer wieder der Name August Hanning auf. Und zwar so konkret, dass die Staatsanwaltschaft Hamburg Hannings Haus durchsuchen ließ. Nicht schlecht gestaunt dürften die Ermittler dann aber haben, als sie neben möglichen Hinweisen zum Fall Block vor allem tausende Dokumente rund um die Arbeit des Bundesnachrichtendienstes fanden. Dokumente, die Hanning offenbar nicht hätte haben sollen. Generalbundesanwalt und Bundeskriminalamt wurden hinzugezogen. Die Bundesanwaltschaft ermittelt in der Sache schon seit Mai. Für seinen alten Dienst im BND kommt der Fall dabei zu einer Unzeit. Gerade erst gestern hat der derzeitige Präsident Martin Jäger in deutlichen Worten die Herausforderungen seines Dienstes beschrieben. 40 Mal hat er in seinem Eingangsstatement Russland als die größte Gefahr beschworen und dürfte da schon gewusst haben, dass dem BND jedenfalls in der Vergangenheit auch eine hauseigene Gefahr drohte. Ein weiterer Verratsfall mitten im Auslandsdienst, nachdem schon durch die vorherigen Verratsfälle im Ausland die Frage auftauchte, was man denn so alles unbemerkt aus dem BND tragen kann. Der Fall Hanning ist das Letzte, was der Bundesnachrichtendienst gerade gebrauchen kann. Sollten sich die Vorwürfe bewahrheiten, ist es der maximale Absturz für den früheren Präsidenten, der besser Rosen geschnitten hätte, als sich in ein so dunkles Gewerbe zu begeben. Aber manchmal ist das Leben dann eben doch tatsächlich so wie im Geheimdienstroman. Allerdings gilt das auch für die Bedrohung, in der Deutschland gerade von außen steht. Die ist auch so real wie in manchem Roman. Drücken wir unserem Auslandsnachrichtendienst also die Daumen, dass er sich rasch wieder auf die Gegenwart konzentrieren kann.
0: Der Kommentar des Terrorismusexperten Holger Schmidt. Und nun zu etwas ganz anderem, nämlich dem Feature aus Religion und Gesellschaft.
3: Verwurzelt im Licht. Wir, die stets unsteten, ausgewurzelten Bäume, Wind und Wetter wehen uns ins Bodenlose. Von uns selbst vor uns hergetrieben, streifen wir ohne Sitzfleisch durch unsere Wohnzimmer. Ruhelose Nomaden, kein Fundament kann uns halten. Bleibe finden wir einzig und allein in jener Sehnsucht mit den Wurzeln nach oben, himmelwärts.
4: Mit Gott im Plattenbau. Der Priesterpoet Andreas Knapp von Burkhard Reinhardt.
5: Ich bin ja von Beruf katholischer Priester und habe sehr gerne in den Aufgaben gearbeitet, die mir anvertraut wurden. Das war in der Hochschulseelsorge, das war Priesterausbildung. Und dann habe ich aber zugleich gemerkt, dass mir noch etwas Wichtiges fehlt, nämlich die Frage nach dem Lebensstil. Ich wollte einfacher leben, ich wollte auch in einer Gemeinschaft leben, in der das Leben geteilt wird, das Geld geteilt wird. Ich wollte gerne auch in einem Umfeld leben, das nicht sehr bürgerlich ist, sondern eher mit einfachen Menschen. Und ich wollte auch von meinen eigenen Händen Arbeit leben. Also das ist etwas, was nicht so ganz in das kirchliche Schema passt von einem Pfarrer. Und deswegen habe ich mich dann entschieden, nach langem Hin und Her in eine kleine Ordensgemeinschaft einzutreten, wo diese Elemente gepflegt werden.
4: Andreas Knapp hat einiges aufgegeben, um seiner inneren Stimme zu folgen. Alles lief auf eine mustergültige Kirchenkarriere hinaus. Er hatte in Rom an der päpstlichen Universität Gregoriana Theologie studiert. 1988 wurde er mit einer Dissertation über das Menschenbild in der Soziobiologie promoviert. Die Arbeit wurde international rezipiert und als Buch veröffentlicht und gilt in der Forschung noch heute als Standardwerk. Mit Ende 40 entdeckte Knapp die Ordensgemeinschaft der kleinen Brüder vom Evangelium. Deren Leitlinien: brüderlich in einer Gemeinschaft mitten unter einfachen Menschen leben, beten und arbeiten. Nach insgesamt 5 Jahren, in denen Andreas Knapp als Mönch in sozialen Brennpunkten von Paris, Neapel und dem bolivianischen Cochabamba wirkte, zog es ihn 2005 zurück nach Deutschland, um auch hier als Armer unter Armen zu leben. In einer Plattenbausiedlung mit 50.000 Einwohnern in Grünau im Westen von Leipzig.
5: In unserem Stadtteil ist der Anteil derjenigen, die jetzt nicht kirchlich gebunden sind oder sich als nicht kirchlich oder nicht religiös bezeichnen würden, sehr hoch. Das sind vielleicht 85-90%. Aber ich lebe ja mitten in so einem Plattenbau und da gibt es Nachbarschaft. Da gibt es im gleichen Treppenhaus Menschen, mit denen wir ganz gute Kontakte haben.
4: Um sich nicht in äußeren Aktivitäten zu verlieren, bilden Phasen der Stille und des Gebets das, was Knapp als sein Lebensfundament bezeichnet. Zu diesem Lebensfundament gehören auch Erfahrungen in der Natur, wie das kleine Gedicht Lichtwärts zeigt.
3: Noch hat der Keimling keinen einzigen Strahl vom Licht der Welt erblickt. Und räkelt sich doch schon der unsichtbaren Sonne unbeirrbar entgegen. Als habe sie ihn in tiefster Erdennacht bereits geheimnisvoll geküsst.
4: Andreas Knapp kennt harte Arbeit und weiß, wie anstrengend sie ist. Ob als Packer im Leipziger Amazon-Lager oder in einem sozialen Brennpunkt in Bolivien.
5: Die Ausübung einer praktischen Tätigkeit, eines einfachen Berufes, gehört zu den Grundregeln unserer Gemeinschaft. Die Grundidee, die dahinter steht, ist, dass Jesus in Nazareth ja auch viele Jahre als Handwerker gearbeitet hat. Und dann ist die Idee, ja, so ähnlich wie er, durch eine Arbeit auch dem ganz gewöhnlichen Alltag nahe zu sein und die entsprechenden Beziehungen aufzubauen zu Kolleginnen und Kollegen, mit den Menschen des Viertels, in dem wir leben.
4: Gleichzeitig genießt der Ordensmann erholsame Zeiten jenseits der Arbeit und feiert sie in dem Gedicht Loblied der Hängematte.
3: Von dir gerne umgarnt im Netzwerk der Gemütlichkeit. Völlig abhängen, gespannt und entspannt zugleich. Sich leichten Sinnes der Schwerkraft überlassen. Das Wandern der Wolken genießen im Faultiermodus. Geschaukelt werden wollen wie ein verspieltes Kind. Vom säuselnden Wind in den Schlaf gesungen. Sich träumen lassen zwischen Himmel und Erde.
4: Nach dem Umzug in die Grünauer Plattenbausiedlung begann Knapp geistliche und sozialkritische Gedichte zu schreiben. 2006 erschien sein erster Gedichtband »Tiefer als das Meer – Gedichte zum Glauben«. Heute zählt Andreas Knapp zu den bekanntesten christlichen Dichtern Deutschlands.
5: Ich habe immer gerne Lyrik gelesen, schon als Schüler und dann später während des Studiums und auch viele Gedichte auswendig gelernt. Das war auch so eine Schule für meine eigene Sprache. Ich habe mich darin auch wiedergefunden und mein eigenes Erleben konnte ich in den Worten großer Dichterinnen und Dichter wiederfinden. Ja, ganz wichtig ist für mich Hilde Domin, Nelly Sachs, Rose Ausländer, aber natürlich auch Rilke, Paul Celan. Und irgendwann hat es dann mal so Klick gemacht. Dann habe ich auch angefangen, selber Texte zu schreiben, habe die für Freundinnen, für Freunde geschrieben. Und so wuchs dann so eine kleine Sammlung. Und dann ergab sich daraus, die Sammlung mal zu veröffentlichen.
4: Als katholischer Priester habe er immer gerne gepredigt, erzählt Knapp. Aber seit 20 Jahren favorisiere er eine andere Form der Sprache, die Lyrik.
5: Für mich sind Gedichte eine Form, in der ich meinen eigenen Glauben formulieren kann und in der ich auch mein Suchen und Fragen mit anderen teilen kann. Im Unterschied zu einer Predigt sind Gedichte natürlich sehr kurz und knapp. Eine Predigt wendet sich ja auch zunächst einmal an ein ganz bestimmtes Publikum und hat eine bestimmte Stilform. Lyrik ist weiter und offener und mir entspricht diese lyrische Ausdrucksweise sehr, weil ich darin versuchen kann, in ganz verdichteter Form etwas auf den Punkt zu bringen.
3: Gott. Unwort der Jahrtausende. Blut besudelt und missbraucht. Und darum endlich zu löschen aus dem Vokabular der Menschheit. Redeverbot von Gott. Getilgt werde sein Name, die Erinnerung an ihn vergehe, wie auf Erden, so im Himmel. Wenn unsere Sprache aber dann ganz gottlos ist, in welchem Wort wird unser Heimweh wohnen? Wem schreien wir noch den Weltschmerz entgegen? Und wen loben wir für das Licht?
5: Das Wort Gott ist ein Wort, das oft auch missbraucht wurde. Ich glaube, bei Martin Buber habe ich das mal gelesen, dass es das besudelste aller Menschenworte ist. Und wenn wir in die Geschichte hineinschauen, wie oft wurde im Namen Gottes auch Unheil angerichtet, es wurden Kriege angezettelt, es wurden Menschen verurteilt. Und gleichzeitig brauchen wir aber auch ein Wort, in dem wir das zum Ausdruck bringen, was uns so in der Tiefe berührt.
3: Wir sind ein Gedanke Gottes, der selber denken kann. Ein Wort Gottes, das für sich selber sprechen darf. Ein Abbild Gottes, das ich selbst zu malen vermag. Ein Wille Gottes, der selber wollen will. Eine Leidenschaft Gottes, die selber leiden muss. Ein Liebling Gottes, der selbst zu lieben liebt.
4: Im Zentrum der geistlichen Gedichte des Priesterpoeten steht die paradoxe Einheit von Mensch und Gott. Das, was Mystikerinnen und Mystiker wie Teresa von Avila und Meister Eckhart den Gleichklang von göttlicher und menschlicher Liebe nennen. Für diese Verbindung findet Knapp zärtliche, irdisch anmutende Sprachbilder.
3: Umkehr der Beweislast. Endlos zweifelnd verlangte ich von dir einen Liebesbeweis. Bis mir endlich beim Blick in deine Augen unzweifelhaft aufging, du bist mein Gottesbeweis. Die letzte Offenbarung. Im Tod kein Absturz, sondern aufgefangen. O ewig schöne Überraschung, ich schaue Gottes Antlitz im Gesicht meiner Geliebten.
5: Die Frage nach Gott ist ja immer verbunden mit der Frage nach dem Menschen. Und unsere menschlichen Erfahrungen sind es ja, die uns auch über uns selber hinausdenken und suchen lassen. Und die wesentlichste und intensivste und intimste Erfahrung, die wir Menschen machen, ist ja der Fang von Beziehung, von Freundschaft, von Zuneigung und Zärtlichkeit, von Liebe. Und deswegen sind für mich solche Texte, in denen die menschliche Liebe als ein Grundwort für Gott zum Ausdruck gebracht wird, so wichtig. Und zugleich weisen diese Erfahrungen eben noch einmal über das ganz Konkrete hinaus, als Sehnsucht, dass das, was ich erfahre, dass das bleibt, dass ich darauf auch angemessen antworten kann, dass ich damit sorgsam umgehe, dass ich das Kostbare einer menschlichen Liebe nicht gefährde, sondern immer als Geschenk annehme.
3: Wenn deine Liebe zu Gott nicht durch das Feuer der heftigsten menschlichen Leidenschaften getrieben wurde, blutleer bleibt sie. Blutleer stirbt sie. Aber im Begehren eines Körpers, in der Ausgelassenheit des Spiels, hingerissen von einem Kinderlachen, aufgewühlt von Schmerz und Ekstase, wird das Brennholz bereitet für glühende Liebe, gottmenschlich in eins.
4: Georg Langenhorst, Professor für Religionspädagogik in Augsburg, nennt Andreas Knapp eine Synthese von katholischem Priester, mystischem Gotteslehrer und geistlichem Dichter.
5: Naja, das sind dann schon auch große Worte, wenn man als mystischer Gottessucher bezeichnet wird. Ich kann das insofern für mich unterschreiben, weil ich davon überzeugt bin, dass jeder Mensch eine mystische Seite hat. Mystisch im Sinne von nach innen gehen, eine Innerlichkeit haben, eine Sehnsucht spüren, nicht sich zufrieden geben mit dem Vorläufigen, sondern dass wir Menschen immer auch getrieben sind, über uns selber hinauszuwachsen.
4: Auf dieser Spur stößt die formelhafte, oft blutleere Sprache der Theologie an ihre Grenzen, sagt der Priesterpoet. Heute brauche es eine andere, angemessene Form der Rede von Gott, die Theopoesie. Eine lyrische Bildersprache, die den Alltag umfasst und zugleich transzendiert.
5: Wir können von Gott nicht mehr so reden wie in anderen Zeitaltern als für die meisten Menschen relativ klar war, was mit Gott gemeint ist, indem er der Lebenshintergrund war. Und vieles davon ist zerbrochen oder verdunstet und ist heute nicht mehr so greifbar. Und deswegen braucht es vielleicht eine andere Form, über Gott zu reden, die tastender ist, die nicht Gewissheiten verkündet, sondern die versucht, so das zu erspüren, was Menschen immer bewegt und umtreibt, nämlich die Frage nach einem erfüllten Leben, nach einem Sinn des Ganzen, aber auch die Frage nach, was tröstet uns in einer Welt, in der so vieles auch zerbricht? Wohin mit meiner Angst? Was gibt mir denn da noch Hoffnung? Und Theopoesie ist ein Versuch, für diese Fragen behutsame Antworten vorzubereiten. Keine Antworten zu geben, sondern diese Suche selber zur Sprache zu bringen und vielleicht einen Horizont zu eröffnen, in dem eine Antwort mir entgegenkommen kann.
4: Bei aller Grundierung im christlichen Glauben kennt auch Andreas Knapp Phasen von Unsicherheit und Zweifel.
5: In meinem Leben gab es und gibt es immer Phasen, in denen für mich mehr Fragen da sind, auch in Bezug auf Gott und auf den Glauben, als Antworten. Und ich denke, dass im Gesamt meiner doch vielen Gedichte es auch diese andere Seite immer wieder gibt.
3: Warum so weh? Ein kleiner Kratzer rührt an tiefere Wunden. Unter der Narbe west das Schmerzgedächtnis. Und immer tiefer die Wunde unter der Wunde. Unter der Wunde die Erbwunde der Sterblichkeit und der Angst vor dem Nichts.
5: Wir Menschen tragen tief in uns eine Angst, weil wir spüren, dass wir so verletzlich und endlich sind. Und immer wieder erleben wir ja auch, dass wir verletzt werden. Dann gibt es solche Kratzer. Und wenn wir dann tiefer spüren, dann merken wir ja, unsere Urangst ist präsent. Und die Angst vor dem Nichts, das ist, dass eben mein Leben letztlich vergeblich ist, dass mich niemand trägt, dass ich mich auf niemand verlassen kann, dass das, was ich tue, wieder ins Nichts zurückfällt. Und gleichzeitig sind wir auf dem Weg, dieser Angst durch den Glauben zu begegnen. Der Gegensatz zu Glauben ist ja nicht Unglaube, sondern die Angst. Die Angst, dass ich verloren bin, dass ich nichts wert bin, dass es nicht gut ist, dass ich da bin. Was hält mich denn in dieser Angst? Gibt es eine Kraft, eine Erfahrung, die mir in dieser Angst noch Halt und Zuversicht schenkt?

0: Andreas Knapp wagt einiges. Etwa im Gedicht »Gekreuzigt«. Darin kehrt er die Perspektive von Gott und Mensch auf radikale Weise um.
1: Auf aller Kerbholz festgenagelt, von Missblicken durchbohrt, entblößt bis unter die Haut, dornig der letzte Blick ins Leere. Mein Mensch, warum hast du mich verlassen? Und die Lichtspur ins Lebendige so gnadenlos durchkreuzt. Der Schmerz brüllt mir ins Ohr. Und ich bitte nur um eines, dass ich an meiner Liebe niemals irre werde.
2: Es ist der sterbende Jesus am Kreuz, der aber jetzt nicht die Verlassenheit von Gott zum Ausdruck bringt, sondern das sozusagen aus der Perspektive Gottes nach der Nähe des Menschen schreit. Und bei all diesen schmerzlichen Erfahrungen, verraten werden, verlassen werden, verletzt werden, da kann man ja auch zynisch werden. Das erlebe ich ja, dass ich manchmal wirklich sage, ja, an Gott zu glauben, aber kann ich noch an den Menschen glauben, wenn der Mensch so zerstörerisch, so brutal sein kann? Und deswegen dieser letzte Vers, ja, ich möchte an meiner Liebe, an meiner Verbundenheit zum Menschen nicht irre werden. Meine letzte Bitte, ich möchte meiner Liebe treu bleiben.
3: Das war das Feature aus Religion und Gesellschaft von Burkhard Reinartz über den Priesterpoeten Andreas Knapp.

0: In der Lesezeit ist Hans Zischler zu Gast. Er ist Schauspieler, Fotograf und Autor zahlreicher Bücher. Aktuell ist er als Thomas Mann in Pavel Pawlikowskis Film Vaterland an der Seite von Sandra Hüller zu sehen. Und sein neuer Roman, Yumikos Paravent, aus dem er in der Lesezeit liest, erzählt die Liebesgeschichte einer Modemacherin, die zwischen Japan und Berlin zwei Leben führt.
1: Yumikos Paravent. Der neugierige Wind. Post für Sie, Madame. Hanaka wandte sich um. Monsieur de Merville winkte aus seiner Portiersloge mit einem Brief. Sein rechter Ärmel stak in der Jackentasche. Schöne Marke, Bellhomme, sagte der Concierge und überreichte ihr mit dem Brief eine größere Buchsendung. Schräg gegenüber der Loge am Eingang zum Archiv war auf einer Marmortafel das Schicksal von 18 kanadischen Kriegsgefangenen verzeichnet, die im Juni 1944 von der SS-Division Hitlerjugend ermordet worden waren. Die Bombardierung durch die deutsche Luftwaffe zerstörte schließlich erhebliche Teile der Abtei. 10 Jahre nach dem Krieg hatte der junge Armand de Merville beim Spielen mit herumliegender Munition auf dem großen Gelände der Abtei seinen Arm verloren. Die Leiterin des Archivs, Madame de la Simone, hatte es Hanaka gegenüber erwähnt, als diese an ihrem ersten Arbeitstag nachdenklich vor der Tafel stand. In die ehemalige Abtei war nach dem Wiederaufbau seit dem Jahr 2000 ein groß angelegtes Archiv mit den Nachlässen französischer Schriftsteller und Künstler eingezogen, das IMEC, l'Institut Mémoire de l'Édition Contemporaine. Madame de la Simone sagte einmal seufzend, sie befinde sich in einem Dauerzustand euphorischer Resignation angesichts der schieren Masse der zu bewältigenden Dokumente, Druckfahnen, Typoskripte und Manuskripte, Tagebücher, Briefe etc. Es sei ein wahres Papiergewitter. Äußerlich schien die Abtei in ihre mittelalterliche Raumordnung zurückgefunden zu haben, während das Archiv selbst, die Lesesäle, die Verwaltung, die Depots, die Ausstellungsräume, die Restaurationswerkstatt, die Reprographie, etwas Modernes, Zukunftsweisendes ausstrahlte. Für Hanaka war der Gang in das Archiv jeden Tag von Neuem ein Schwellenglück. So schrieb sie es ihrer Freundin Katja nach Wien. Sie hatte kurz nach ihrem Abitur ihr Elternhaus in Kobe verlassen, war zum Studium nach Oxford gegangen und zu Restaurationsproblemen der florentinischen Sintflut im Jahr 1966 promoviert worden. Nach verschiedenen Forschungsprojekten, unter anderem an der Wiener Albertina, hatte Hanaka vor 3 Jahren ein Angebot nach Caen angenommen, das sie nicht ausschlagen wollte. So kam es, dass sie den Aufbau der reichhaltigen, von Jean-Christophe Bailly 2016 kuratierten Ausstellung L'Ineffacé, das Unauslöschliche, Skizzen, Fragmente, Schlaglichter, aus der Nähe miterleben konnte. Ein begeisterter Kritiker verglich die Präsentation der Handschriften aus dem Depot mit einem unverhofften Freigang für die in dunklen Zellen schmachtenden Gefangenen. Mitten auf dem weiten Hof starrte Hanaka auf den Briefumschlag und blieb abrupt stehen. Die mittlere der 3 Marken mit dem Kopf des Botanikers Philipp von Siebold wirkte postfrisch. Die beiden äußeren waren von Rautenstempeln bis zur Unkenntlichkeit geschwärzt, so dass von dem anmutigen Halbprofil nur noch ein fragmentierter Umriss, Auge, Stirnlocken, Stehkragen zu sehen war. Siebold, der Japanreisende, 2-mal ausgelöscht, überlebt, jetzt geehrt. Ein Kopf wie der von Eichendorff. Auf der Rückseite des Kuverts über dem Emblem des Schneiderateliers ihrer Mutter Johanna, The West Eastern Gentleman, stand in Druckbuchstaben der Name von Kondo Yumiko, der Mitarbeiterin und engsten Freundin ihrer Mutter. Hanaka konnte sich nicht erinnern, von Yumiko jemals eine längere Nachricht, geschweige denn einen Brief erhalten zu haben. Allenfalls war den immer seltener werdenden E-Mails ihrer Mutter ein herzlicher und sehr persönlicher Gruß angehängt. Der Brief war am 20. September in Kobe, Nippon, aufgegeben worden. Am liebsten hätte sie das Kuvert einfach aufgerissen, doch ein abergläubischer Impuls hielt sie davon ab, als würde sie den Brief entwerten, noch bevor sie ihn gelesen hatte. Eine Hand zupfte sie am Ärmel. »Madame?« Sie wandte sich um. »Ach, du!« Hinter einer leicht getönten Brille blickten sie blassblaue Augen an. Ein kleines Muttermal punktierte die linke Wange, schulterlanges, rötliches Haar. Es war die Nichte von Madame de la Simone, die hier seit einigen Tagen zu Besuch war und sich ohne Spielfreundinnen sichtbar langweilte. Sie hatte das Mädchen vorgestern im Hof gesehen, als sie selbst in ihrem Studio auf einer Trittleiter stand und ein Mobile an die Wohnungsdecke pinnte. Neugierig verfolgte sie Hanakas Handgriffe. Mit ausgebreiteten Armen prüfte Hanaka, ob alles im Lot war, dann verfolgten beide, wie sich die schwarz-weiß gestreiften Flügelchen zwischen blauen Flächen zu drehen begannen. »Sollen das Möwen sein?« Hanakas Antwort ging im Lärm eines näherkommenden Hubschraubers unter. Kaum war er abgeklungen, war das Mädchen verschwunden. Jetzt stand sie wieder vor ihr. Der ist ihnen aus der Tasche gerutscht. Sie hielt Hanaka den fleckigen Baumwollhandschuh hin. »Danke, Gilbert.«

Band hinter dem mächtigen Stamm der Esche. Hanaka lachte und blickte der Verschwundenen nach. In ihrem Studio angekommen, hatte sie plötzlich schrecklichen Durst. Sie griff, noch ehe sie das Kuvert mit ihrem Briefmesser öffnete, nach einem Mineralwasser aus dem Kühlschrank. Der Schatten einer gellenden Möwe flitzte durch den Raum. Hanaka zuckte zusammen. Der Brief war auf Japanisch geschrieben. Schon bei den ersten Worten hörte sie Yumikos Stimme. Kobe, September 2018. Liebe Hanaka, was gäbe ich darum, diesen Brief nicht schreiben zu müssen? Ich komme erst heute dazu, weil offenbar niemand deine Adresse hatte und das Passwort von Johannas Rechner selbst mir nicht bekannt war, wie sie auch meines nicht kannte. Beim Suchen bin ich auf einen Katalog mit einer Widmungskarte für Johanna und einer französischen Adresse gestoßen. Hoffentlich die richtige. Nun, liebe Hanaka, die schreckliche, die traurige Nachricht: Johanna, deine Mutter ist am 17. August nachmittags hier im Atelier unerwartet gestorben. Der Brief fiel Hanaka aus der Hand. Sie sank auf ihren Stuhl. Vor ihr klaffte ein Abgrund. Der Warnton aus dem offenen Kühlschrank riss sie hoch. Benommen stand sie auf und schloss die Tür. Sie klaubte die Post zusammen und setzte sich. Wie blind griff sie zu ihrem Mobiltelefon, um Yumiko im Atelier anzurufen. In dem Brief war außer dieser Nummer nur ihre Mailadresse angegeben. Aber wen wollte sie im fernen Kobe jetzt um Mitternacht erreichen? Sie starrte auf ihren Rechner. Der Cursor blinkte. Es gibt nichts zu tun. Ausharren. Die Nacht abwarten. Es ist doch gar nicht möglich, dass dort niemand meine Adresse hatte. Katja! Hanaka, hast du etwa schon meine Post? Deine Post? Katja! Um Gottes Willen, was ist los? Johanna. Sie ist tot. Ich habe heute einen Brief aus Japan bekommen. Von Yumiko. Einen Brief. Keinen Anruf. Keine Mail. Einen Brief. Johanna schreibt, Yumiko ist vor 6 Wochen gestorben. Hier, ich übersetze. Das helle Kratzen eines Fächerbesens über den Kies drang über den Hof herein. Gedankenstriche klingen so. Der lange Schatten des Gärtners rückte näher. Ein Luftzug kämmte das gelbglühende Laub der Esche vor ihrem Fenster und durchwühlte mit unsichtbarer Hand die Blätter auf dem Schreibtisch. Hanaka? Bist du noch da? Yumiko schreibt, ich übersetze, hier. Sie war gerade dabei, Schablonen, die Schere, Johanna am Boden, ich neben ihr, Hals befühlt, kein Puls, plötzlicher Herztod, sagte der Arzt. Johanna war nie krank. Und am Schluss, so bald wie möglich nach Kobe, Atelier aufgelöst, ihr Nachlass. Aber es kann doch nicht sein, dass dort niemand... Ich weiß es nicht. Das heißt, ich weiß es. Wir hatten kaum mehr Kontakt miteinander. Aber das weißt du doch. Eigentlich fing das schon mit dem Umzug nach Japan an. Die Jahre in Berlin kommen mir heute vor wie ein großes, buntes Bild, aber die Farben sind verblasst. Wolltest du nicht beruflich bald nach Wien kommen? Hörst du? Hanaka? Ja, ich höre. Ich wäre jetzt gern bei dir. Wann hast du Johanna zum letzten Mal gesehen? Vor 5 Jahren,
bei Takeos B

0: Beerdigung und in den 3 Wochen danach, die ich noch bei ihr in Kobe bleiben konnte. Sie wirkte sehr verloren im Kreis von Takeos Bekannten, die meisten aus der Firma. Sie hatte seine Kollegen eigentlich kaum persönlich kennengelernt. An andere Bekanntschaften wie die Eltern einer deutschen Schule kann ich mich kaum erinnern. Ich glaube, dass sie sich seit dieser Zeit mehr denn je zusammen mit Yumiko auf ihr neues Konzept der Crossover-Kreation konzentriert hat. »Ich lebe jetzt mit dem Rücken zur Stadt«, hat sie mir in einer Mail einige Monate später geschrieben. »Yumiko ist meine Stütze. Sie ist mein Trost und mein Glück. Willst du auf FaceTime wechseln? Hanaka? Ich schreibe dir, Katja. Ich rufe dich später nochmal an, ja? Ich bitte darum.« Johanna? Das Atelier in Kobe, der lange Tisch, die Lichtkegel, die tiefhängenden Emaillampen, die gestapelten Stoffe, die Schneiderpuppen, das Ritschen der Schere. Sie legte Yumikos Brief neben das Bücherpaket. Der Fingerhut! Wo ist der Fingerhut? Johanna hat ihr zum Abschied, als sie vor fast 20 Jahren zum Studium zurück nach Europa aufbrach, einen Fingerhut geschenkt. Er kann nicht weg sein. Sie schüttete den Inhalt einer Schmuckschatulle auf den Tisch. Eine Hartbrosche, 2 Paar Ohrringe, ein Bernsteinarmband, 2 Perlenketten, ein Sportabzeichen, eine Fujiyama-Nadel, 3 gläserne Murmeln, ein Lederbecherchen mit winzigen Würfeln, ein verschlossenes Medaillon. Vom Fingerhut keine Spur. Sie klappte das ovale Medaillon auf. Eine sehr junge Johanna, fast noch ein Mädchen, blickte mit einem angedeuteten Lächeln über den Betrachter hinweg, als hätte sie in der Ferne etwas erspäht. Hanaka legte alles wieder in das Kästchen. Sie ging in die Küche ein Glas Wasser trinken. Im Flur streifte sie ihr Spiegelbild. Sie erschrak, als blickte sie in ein fremdes Gesicht. Dann griff sie nach der Büchersendung. Aus Österreich? Katjas Post! Sie riss die Perforation auf. Wasserzeichen. Vor einer Woche hatte Katja ihr gemailt, Betreff treuloses Taifunkind. Nach ewig langer Zeit, ein halbes Jahr, schickst du mir ein durchsichtiges Lebenszeichen, nein, Lesezeichen, ich verlese mich gern. Deinen Kongressvortrag über Thermographie, das ist Zauberei, mit Hilfe eines technischen Verfahrens eine beschriftete Oberfläche unsichtbar zu machen, um das Wasserzeichen ans Licht zu holen. Als ich das gelesen habe, fiel mir wieder dieser Band mit Luftbildfotografien ein. Bei einem Foto bin ich hängen geblieben. Ich konnte es kaum glauben, dass wir beide schon einmal genau dort gewesen sind. Ja, dort. Du wirst es sicher gleich entdecken. Denk an die Schmutter. Natürlich haben wir diesen Ort nicht aus der Luft gesehen, aber dass wir damals auf Schritt und Tritt über die unterirdischen Mauern eines Gebäudes hinweggegangen sind, finde ich aufregend. Ich schicke dir das Buch mit der Post. Online gibt es sowas nicht. Es sind archäologische Aufnahmen, die aussehen wie farbige Röntgenbilder. Und du weißt, ich sehe. Ich sehe. Ich sehne mich nach dir. Das weißt du. Küsse, Katja. Wie ein Schmerz ging die Sehnsucht durch Hanaka. Katja in diesem Augenblick wiederzusehen. Nach einigen Blättern fand sie in dem Fotoband das unterirdische Bayern, den Ort, das Schullandheim Mertingen. Sie überflog die ausführliche Legende, hier hat die Schmutter aus den sie im Westen begleitenden Steilhängen einen hakenförmigen Bergsporn herausgewaschen, der sich auf 3 Seiten unvermittelt aus den Ebenen von Donau, Lech und Schmutter erhebt. Zu einem weit aufgeschlagenen Fächer breitete sich die Agrarlandschaft aus. Der Gutshof am unteren Bildrand wie ein Drehpunkt, gesäumt von einer dichten Baumreihe und bildfüllend darüber schüttergrünende Felder, ein Teppich, in dem sich das dunkle Muster eines großen Gemäuers abzeichnete. Zu sehen waren aber nicht nur die dunkel durchscheinenden Überreste, sondern auch die schattigen Hecken und Mulden am Waldrain, zu denen Hanaka und Katte sich einmal von der Klasse abgesetzt hatten, um allein zu sein. Unbeschwerte, lange Augenblicke. In das Luftbild fantasierte Hanaka den Abdruck ihrer beiden Körper im Gras. Vom Überschwang ihres Beisammenseins fortgerissen, hatte sie Katja damals leichthin, einfach so, damit es heraus und irgendwie auch schon überwunden und nur noch halb so schlimm wäre, nach wochenlangem Herumdrucksen gestanden, dass ihre Eltern, sie zögerte, umziehen würden. Umziehen? In welchem Bezirk denn? Steglitz oder wo? Nein, ich meine weg. Aus Berlin? Ja. Und wohin? Nach Kobe. Kobe? Ist das in Westdeutschland oder im Osten? Nein. Ja, in Japan. Takio hat... Katja warf sich auf sie und heulte los. Du spinnst wohl, nach Japan. Und ich? Hanaka wurde flau im Magen. Das alles würde wirklich geschehen. Sie würde Katja verlieren. Am nächsten Tag machten die beiden Klassen einen Ausflug zum Lech. Der Lech! Wie laut der ist, schrie Katja plötzlich, als müsste sie ihrem Groll über Japan Luft machen. Die Berliner Flüsse nannte der schwäbische Heimlader Herr Dörp träge Gewässer. Sie fuhren weiter bis zur Donau. Hanaka und Katja entfernten sich unauffällig von der Klasse. Sie legten sich auf die Uferböschung und starrten gebannt auf den Strom, auf das drängende Geschiebe des Wassers. Es war nicht nur das Treibgut, die Äste, die Plastikstücke, die sie zeitvergessen ausharren ließen, sondern die Strömung selbst, das unaufhörlich Fließende, von dem sie ihren Blick nicht abwenden konnten und selbst mitgerissen wurden, bis ihnen schwindlig wurde. Der massige und wie atmende Körper des Flusses mit den gischtig aufkeimenden Arabesken auf seiner schmutzigen, ockergrünen Haut machte sie sprachlos vor Glück. Katja schmiegte sich an Hanaka, beschnupperte die Freundin an Hals und Nacken und blies ihr einen unsichtbaren Grashalm von der Stirn. »Rieche ich komisch?« »Nein.« »Gut«, lachte Katja. »Mandel, Zimt.« Katja war, wie sie einmal sagte, gestraft mit ihrem extrem ausgeprägten Geruchssinn. »Dein unersättliches Aroma«, sagte sie. Doch dieser Versprecher war vor allem Ausdruck ihrer eigenen Unersättlichkeit. Auf eine ihnen selbst rätselhafte Weise konnten Hanaka und Katja ihre innige Freundschaft über die Zeit retten, als hätte die Zeit sich in ihr Schneckenhaus zurückgezogen. Nachdem sie sich sporadisch nach ihrem Abitur in Oxford gesehen hatten, trafen sie sich, wann immer es möglich war, in Wien wieder. Anfangs wollte Hanaka nur für einige Tage bleiben, doch es wurden immer häufiger Wochen daraus und die zufälligen Begegnungen verstetigten sich im Lauf der Jahre zu einem Ritual. Ihr Erfindungsreichtum, diese Begegnungen allen beruflichen und übrigen Verpflichtungen zum Trotz aufrechtzuerhalten, wuchs mit jedem Rendezvous. »Wer sich verliebt, mit dem geht die Fantasie durch, der ist nicht zu retten«, hatte Katja ihr einmal geschrieben. Sie war freiberufliche Cutterin beim Film. Eines Tages, als Katja schon nach 3 Tagen in einer an allen Fairnessen vorbeigeplanten und lustvoll anhebenden Wiedersehenswoche vorzeitig von dem Festival Il Cinema Ritrovato in Bologna abreisen musste, wohin Hanaka sie eingeladen hatte, es ging um die Restaurierung von japanischen Papierfilmen, war offenkundig, dass sie ihr Ritual nicht länger an ihrem Alltag vorbeischmuggeln konnten. Und so warfen sie die faden Ausreden und Notlügen über Bord und verbrachten alle nur erdenkliche Zeit zusammen. »Wir vagabundieren«, sagte Katja.
1: Das war die Lesezeit mit einem Auszug aus dem Buch Yumikos Paravent, gelesen vom Autoren Hans Zischler. Und nun folgt, wie immer um diese Zeit, ein gemeinsamer Blick in die Sterne von Dirk Lorenzen.
2: Sternzeit, 7. Oktober. James Webb, NASA-Chef und Teleskop. Hubble und Webb sind die Topstars unter den Weltraumobservatorien. Ihren Namen kennt fast jeder. Das eine heißt nach dem Astronomen Edwin Hubble, das andere nach dem ehemaligen NASA-Chef James Webb. Der kam vor 120 Jahren in North Carolina zur Welt. Nach seinem Jurastudium arbeitete er im Außen- und Finanzministerium der Vereinigten Staaten und wurde unter Präsident Kennedy Boss der NASA. Dort sorgte er für den reibungslosen Ablauf der Raumfahrtprogramme, die schließlich zu den Apollo-Mondlandungen führten. Zudem formte er die NASA zu einer wichtigen Forschungseinrichtung mit Weltraumteleskopen und Missionen im Planetensystem. Dennoch wäre sein Name weitgehend vergessen, hätte die NASA nicht ihr größtes Weltraumteleskop nach ihm benannt. Rund um dessen Start sorgte eine kleine, recht laute Gruppe von Astronominnen und Astronomen für Aufsehen. James Webb, so wurde behauptet, sei homophob gewesen und damit kein geeigneter Namenspatron. Das NASA-Management räumte ein, dass der damalige Umgang der Weltraumbehörde mit einzelnen Mitarbeitern nicht den heutigen Wertvorstellungen entsprach. Da sich in den Archiven aber keine Belege für persönliches Fehlverhalten James Webbs fanden, wurde das Teleskop nicht umbenannt. Webb starb 1992. Da war das Teleskop, das später seinen Namen tragen sollte, bereits in Planung, aber noch 3 Jahrzehnte vom Start entfernt. Inzwischen ist das James Webb Weltraumteleskop ein Liebling der Astronomie. Meist ist kurz von James Webb die Rede oder schlicht von Webb.
1: Das war die Sternzeit von Dirk Lorenzen. Sie hören die Radionacht im Deutschlandfunk und hier geht's gleich weiter um 3 Uhr mit den Nachrichten.

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1: Drei Uhr. Die Nachrichten. Angesichts der Spionagevorwürfe gegen den früheren BND-Chef Hanning verlangt der Vorsitzende des Parlamentarischen Kontrollgremiums Henrich Mann eine umfassende Aufklärung. Dabei dürfe man keinen Stein auf dem anderen lassen, sagte der CDU-Politiker im ARD-Fernsehen. Die Vorwürfe gingen in den Bereich des Landesverrats. Der Bundesnachrichtendienst brauche einen Neustart, der glaubwürdig sein müsse. So müsse man früher ausmachen, wo Einfallstore für Sabotage oder den Abfluss von Informationen lägen. Der grünen Geheimdienstexperte von Notz forderte schärfere Regeln für ehemalige Funktionsträger. Lobbytätigkeiten früherer Spitzenbeamter seien offenkundig ein Einfallstor für gegnerische Geheimdienste, sagte er der deutschen Presseagentur. Die Bundesregierung müsse diese illegitimen Praktiken unterbinden. Hanning soll heute einem Ermittlungsrichter des Bundesgerichtshofs vorgeführt werden. Dieser soll entscheiden, ob Hanning in Untersuchungshaft kommt. Dem Ex-BND-Chef wird vorgeworfen, nach seiner Amtszeit über Jahre geheime Dokumente für eine private Beratertätigkeit genutzt zu haben. Bundeswirtschaftsministerin Reiche befürchtet für diesen Winter trotz vergleichsweise niedriger Speicherstände keinen Gasmangel in Deutschland. Aktuell liege mehr Gas in den Speichern, als selbst im kältesten Jahr verbraucht worden sei, sagte die CDU-Politikerin der Süddeutschen Zeitung. Man werde aber eine strategische Reserve für die Gasspeicher ausschreiben, um sich gegen unvorhergesehene Ereignisse abzusichern. Reiche hatte Ende September auf die niedrigen Füllstände der Speicher reagiert. Sie wies das bundeseigene Energieunternehmen SEFE an, vermehrt Erdgas einzulagern. Begründet wurde dies mit andauernden geopolitischen Risiken im Zusammenhang mit dem Irankrieg. Die Füllstände der Gasspeicher liegen aktuell auf einem vergleichsweise niedrigen Niveau von rund 59%. Das hatte Sorgen über die Gasversorgung im Winter ausgelöst. Reiche wurde mit Vorwürfen konfrontiert, zu wenig für den Winter vorzusorgen. Bundeskanzler Merz hat zum dritten Jahrestag des Terrorangriffs der Hamas auf Israel an die Opfer erinnert. Er hoffe, dass der tiefe Schmerz und die Wunden heilen könnten, die diese monströsen und barbarischen Taten geschlagen hätten, erklärte Merz. Die israelischen Freunde könnten auf den deutschen Einsatz zählen, damit sich ein solches Verbrechen niemals wiederhole. Zudem bekräftigte der Bundeskanzler, die Regierung werde Antisemitismus konsequent bekämpfen. In vielen deutschen Städten wird der Opfer des Überfalls gedacht. Außerdem gibt es Demonstrationen gegen das militärische Vorgehen Israels als Reaktion auf das Massaker. Die EU-Kommission will den Prozess für Beitrittskandidaten vereinfachen und gleichzeitig stärkere Schutzklauseln in die Verträge aufnehmen. Die Aufnahme neuer Mitgliedstaaten mache Anpassungen notwendig, erklärte EU-Kommissionspräsidentin von der Leyen anlässlich der Vorstellung eines entsprechenden Reformvorschlags. Geplant ist etwa, Kandidatenländer schon vor dem vollständigen EU-Beitritt stärker zu integrieren. Zugleich schlägt die Kommission vor, dass neue EU-Länder in den ersten Jahren nach ihrem Beitritt verbindlich zusagen, bestimmte Entscheidungen nicht zu blockieren. Zu den EU-Beitrittskandidaten gehören neben der Ukraine und Moldau die Westbalkanländer, darunter Montenegro und Albanien. Die Schauspielerin Eva Marie Saint ist im Alter von 102 Jahren gestorben. Das teilte ihre Familie mit. Saint gehörte zu den prägenden Darstellerinnen Hollywoods der 1950er Jahre. Für ihr Debüt 1954 in On the Waterfront, zu Deutsch Die Faust im Nacken, bekam sie den Oscar als beste Darstellerin in einer Nebenrolle. Ihre bekannteste Rolle spielte sie im Hitchcock-Spionage-Thriller North by Northwest, Der unsichtbare Dritte, 1959 an der Seite von Cary Grant. Weitere Hauptrollen übernahm sie in Exodus von Arthur Preminger und in All Fall Down, Mein Bruder, ein Lump von John Frankenheimer. Das Wetter. In der Nacht im äußersten Süden und Südosten sowie im Norden etwas Regen, örtlich Schauer. Sonst gering bewölkt oder klar, gebietsweise Nebel, Tiefstwerte 14 bis 5 Grad. Am Tag nach Nebelauflösung oft heiter, im Norden sowie später auch im Westen und Nordwesten etwas Regen. Höchstwerte im Norden 17 bis 23, sonst 20 bis 26 Grad. Das waren die Nachrichten.
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2: Weiterhin mit Katharina Peetz. Herzlich willkommen.

Wir widmen uns gleich genauer den demografischen Herausforderungen in Nordeuropa und blicken dabei einmal auf die Geburtenrate in Finnland und auf die Pflege zu Hause in Schweden. Außerdem geht es ausführlich um den Physik-Nobelpreis, der gestern verliehen worden ist.

0: Niedrige Geburtenraten, die sind in vielen Ländern der Welt ein Problem, denn die Überalterung der Bevölkerung, die sorgt für demografische Herausforderungen. Zum Beispiel, wenn also wenige Junge ein System aus vielen Alten finanzieren sollen. Finnland hat von allen nordischen Ländern die niedrigste Geburtenrate. Sie lag 2025 bei 1,3 Kindern pro Frau, so der Trend seit 2010. Gleichzeitig hat Finnland nach Japan und Italien inzwischen die drittälteste Bevölkerung weltweit. Wenig Babys, viele Senioren. Wie ist das möglich in einem Sozialstaat, der Eltern und Kinder eigentlich optimal versorgt mit allem, was sie brauchen? Dazu hat Michael Franzen recherchiert für die Sendung Weltzeit.
1: Hallo.
2: Hello.
1: My name is Michael. Are you Rika?
2: I am Rika.
3: Sie wartet schon, Rika Juntila, die Leiterin der Stadtbücherei von Sysmä, der 3400 Einwohnergemeinde an der finnischen Seenplatte. Bis in die Hauptstadt Helsinki sind es 120 Kilometer. Hört sich näher an, als es ist, konstatiert die 43-Jährige, während sie durch den Lesesaal läuft. Einen Autobahnanschluss hat die Kleinstadt keinen. Dafür mit knapp 37% den höchsten Anteil von über 70-Jährigen unter allen finnischen Kommunen.
4: Für die Bücherei ist das wirklich großartig. Die Alten lesen ja noch und nutzen unser Angebot intensiv. Aber für die Gemeinde ist der hohe Altersdurchschnitt natürlich ein Problem. Viele Senioren müssen betreut werden und zahlen kaum Steuern. Wirtschaftlich gesehen ist das eine Herausforderung.
3: Immer mehr Alte und immer weniger Junge. In Sysmä ist das schon länger so. In den letzten 10 Jahren ist die Bevölkerung um 1000 Einwohner geschrumpft. Rika zuckt mit den Schultern. Natürlich bekommt auch die Bibliothekarin mit, dass immer mehr Ladenlokale und Wohnhäuser leer stehen. Die einzige Bankfiliale nur noch an einem Tag in der Woche für ein paar Stunden geöffnet ist. Dabei hat die Kommune fast nichts unversucht gelassen, um den Bevölkerungsschwund zu stoppen. Rika lächelt. Auf das Stichwort hat sie nur gewartet. Ob man denn über den Babybonus von 500 Euro Bescheid wisse, den Umzugshilfen für junge Familien und nicht zu vergessen dem E-Residency-Programm, also der Möglichkeit, sich digital in Sysmä anzumelden, um auch als Urlauber die städtischen Leistungen in Anspruch nehmen zu können.
2: This is our main area. This is my colleague.
1: Hello.
2: Hello. Yeah, I'm
1: okay.
3: In der Stadtbücherei arbeiten sie zu dritt. Rika, die zweite Rika, Rika Kataja, ist 31 Jahre alt und erst seit einem Jahr dabei. Vorher war sie Lehrerin, aber das war auf Dauer nichts für sie. Zu viel Stress, zu viele pubertierende Teenager.
2: I guess I'm old in spirit or something. I don't really mind that much.
3: Sie habe sich immer schon alt gefühlt, meint die Frau im schwarzen T-Shirt mit dem Konterfei einer finnischen Heavy-Metal-Band. Nur um hinzuzufügen, mit den Alten komme sie prima klar. Nur eines sollten sie Rika 2 besser nicht fragen, ob sie Kinder will.
2: No, I don't want any.
4: Nein, ich will keine Kinder. Wirklich nicht. Viele wollen immer wissen, ja, warum denn nicht? Das nervt. Aber es ist einfach so. Ich wollte noch nie ein Baby haben. Mir war das schon als Jugendliche klar.
3: Rika 2 schaut zu ihrer Chefin. Wie sieht sie das? Dass junge Frauen anscheinend immer weniger Lust darauf haben, Mutter zu werden. Im 5,7-Millionen-Land nur noch durchschnittlich rund 40.000 Babys pro Jahr geboren werden. Die sogenannte Fruchtbarkeitsrate von 1,87 Babys pro Frau im Jahr 2010 auf zuletzt 1,24 gesunken ist.
2: I have thought about it too, a lot.
4: Ich habe mir darüber auch schon häufiger Gedanken gemacht. Wenn ich mir meine Freundinnen anschaue, einige haben 3 Kinder, andere nur eines, so wie ich. Kinder zu bekommen ist etwas sehr Persönliches. Ich kann dir ehrlich nicht genau sagen, warum mein Mann und ich nur ein Kind haben. Vielleicht liegt es daran, dass uns beiden der Job so wichtig ist. Ich weiß es nicht. Dabei ist unsere Familie groß. Mein Mann hat allein 3 Geschwister und viele Nichten und Neffen. Aber wir wollten nur ein Kind.
2: I don't know. We just wanted one.
3: Szenenwechsel nach Espoo, in die Nachbarstadt von Helsinki, an die Fakultät für Architektur der Aalto-Universität. Wissenschaftlerin Ira Werner verfolgt schon länger 2 Ziele. Sie will Finnland städtebaulich altersgerechter machen und den gesellschaftlichen Diskurs ändern.
5: The older adults, they are also useful for that.
4: Unsere Alten können doch auch nützlich sein.
6: Leute über 70 haben viel mehr Zeit, um sich als Freiwillige zu engagieren oder sich gegenseitig zu helfen. Viele kümmern sich um ihre Enkelkinder und entlasten so deren Eltern. Die Älteren sind nicht nur eine Last.
3: Letztes Jahr hat die 62-Jährige eine große Studie zum altersgerechten Städtebau veröffentlicht, mit Geld vom Umweltministerium. Tenor: Einige Städte wie Vantaa und Lahti haben das Thema auf dem Schirm, andere zögern noch. Ira seufzt leise. Die Wirtschaftskrise, die Inflation, sie macht Finnland zu schaffen.
5: Now it seems it's more and more difficult.
6: Es wird zunehmend schwieriger, mit Kommunen zu kooperieren bzw. Geld dafür zu bekommen. Auch das Umweltministerium hält sich inzwischen eher zurück. Und wegen der sinkenden Steuereinnahmen zögern immer mehr Kommunen, bei neuen Projekten wie unserem mitzumachen. Sie wissen einfach nicht, wie es weitergeht.
3: Nach Helsinki. Zu einer Finnin, die vor mehr als 25 Jahren in Freiburg an der Universität ihren Mann kennengelernt hat und dementsprechend fließend Deutsch spricht. Und der Frage, warum bekommen finnische Frauen nur noch so wenige Kinder?
7: Ich bin absolut am Beispiel davon, warum das ein Problem ist.
3: Das mit dem Kinderwunsch, dem Späten. Es ist Montag, kurz nach 17 Uhr. Outi Sortino, gerade von der Arbeit nach Hause gekommen. Die 50-Jährige ist Personalchefin bei einem finnischen Hersteller von Sanitärarmaturen und Mutter einer erwachsenen Tochter.
8: Ich habe mein erstes Kind bekommen, als ich schon 31 war. Wir hatten auch einen Wunsch auf ein zweites Kind, haben dann ein bisschen gewartet und gedacht, dass es dann irgendwann mal kommt. Kam nicht, haben wir uns Hilfe geholt, und aber dann war es tatsächlich alles zu spät.
3: Otis Tochter Saima studiert inzwischen. Ein Kind wolle sie noch nicht, meint die Managerin. Aber ab und zu würden sie schon darüber reden, wie das ist, Mutter zu sein. Ist ganz interessant, meint Oti. In der Generation ihrer Tochter spielten andere Dinge eine Rolle bei der Partnerwahl als noch vor 20, 30 Jahren.
8: Dass Männer und Frauen mehr und mehr auseinander sind, also rein wertesystemmäßig. Frauen gehen Richtung links und mehr Toleranz, und Männer gehen hier in Finnland Richtung mehr rechts und vielleicht eher härtere Werte. Und das ist ein großes Thema hier, dass die sich dann nicht finden. Und auch regional. Frauen studieren mehr, die ziehen in die Städte, und viele Männer bleiben halt auf dem Land, und da gibt es dann nicht genügend Frauen.
3: Ähnlich wie die nordischen Nachbarn Schweden und Norwegen leidet Finnland unter einem Fruchtbarkeitsparadox. Was damit gemeint ist, die Geburtenrate liegt im Keller, obwohl das Sozialsystem ausgesprochen kinder- und elternfreundlich ist.
8: Man fühlt sich schon hier in Finnland sehr unterstützt vom Staat, was Kinderbetreuung anbelangt, was auch das Verbinden von Karriere und Familie anbelangt, und vielleicht vor allem nicht nur vom Staat und Strukturen, aber auch das ganze Arbeitsleben ist darauf hingerichtet, dass beide Eltern sich um die Kinder kümmern. Also man merkt es in Meetings zum Beispiel, dass die tatsächlich relativ pünktlich dann so um 4:30, 5 geht es zu Ende, und es ist auch immer normal, dass man dann sagt, so, ich muss meine Kinder abholen, ich muss jetzt los.
3: Um irgendwelche Kita-Öffnungszeiten muss sich die nächste Gesprächspartnerin nicht sorgen.
9: Hello.
10: Hello, Säule. It's Michael, the German journalist.
9: Yes.
3: Säule Rajamäki macht gerade Homeoffice in ihrem Mökki, ihrem Ferienhaus in Lappland, ganz im Norden des EU-Landes. Bei strahlendem Sonnenschein und frischen 10 Grad, wie die Kulturberaterin am anderen Ende der Leitung erwähnt.
9: I don't see it as a crisis.
3: Für die Vorsitzende des finnischen Verbandes der Kinderlosen ist der Bevölkerungsrückgang keine Krise, das vorneweg.
9: I see it more like a moral panic.
6: Mir kommt es eher wie moralische Panikmache vor. Besonders bei uns in Finnland schwingt immer mit: Oh nein, das finnische Volk verschwindet, die finnische Sprache. Das ist mir viel zu nationalistisch, fast schon rassistisch. Finnlands rechte Regierung suggeriert, wir brauchen mehr finnische Babys, weiße Babys, von heterosexuellen Paaren. Diese ganze Diskussion über die sinkende Geburtenrate schließt viele Leute einfach aus.
3: Die Mitvierzigerin wollte nie Kinder. Säule hält kurz inne. Nein, so ganz stimme das nicht, erklärt sie. Als sie Anfang 20 war, dachte sie, Kinder kriegen, das gehört einfach dazu. Doch je älter sie wurde, desto mehr stellte sie das in Frage, entschied sie sich bewusst gegen das Konzept Vater, Mutter, Kind. Für die Sprecherin der Kinderlosen alles prima, wenn da nicht diese eine Frage wäre: Warum keine Kinder?
6: Das ist immer noch eine sehr typische Frage, die Frauen in einem gewissen Alter gestellt wird. Viele gehen davon aus, eine Frau muss einfach einen Kinderwunsch haben. Ich finde das nicht nur anstrengend, sondern auch belastend. Besonders, wenn du die Person nicht kennst, die dir diese intime Frage stellt. Ich muss mir dann überlegen, okay, wie wird mein Gegenüber wohl reagieren, wenn ich die Wahrheit sage, dass ich einfach keine Kinder will? Du musst die Situation richtig einschätzen können und dann entscheiden, ist es sicher genug, um komplett ehrlich zu sein oder nicht.
3: Die Geschäftsräume des Finnischen Instituts für Bevölkerungsforschung. Sie sind im sogenannten Designviertel von Helsinki untergebracht. Im dritten Stock eines prächtigen Altbaus. Beste Lage also. Forschungsdirektorin Anna Rothkirch weiß das zu schätzen. Unten die Cafés, das alles fußläufig, schnell zu erreichen ist.
2: It's the decline in birth rates.
3: Seit 20 Jahren forscht Anna am Institut. Und wenn es ein Thema gibt, das sie während dieser Zeit am meisten beschäftigt hat, dann ist das die sinkende Geburtenrate.
5: It's for sure a mixture of both cultural signals, not least transmitted digital.
4: Die Gründe dafür sind vielfältig. Es ist eine Mischung aus kulturellen Faktoren, dem Einfluss der digitalen Welt und der sinkenden Bereitschaft und Möglichkeit, Mutter oder Vater zu werden. Alle unsere Studien zeigen, die digitale Transformation, also dass wir so viel Zeit mit unseren Smartphones und digitalen Geräten verbringen, ist einer der Hauptfaktoren für die sinkende Geburtenrate. Es war nicht der auslösende Faktor, aber es hat alles beschleunigt.
5: It's not the driving factor, but it's accelerated it.
3: In Finnland gibt es kaum jemanden, der so gut Bescheid weiß über den Geburtenknick wie die Wissenschaftlerin. Anna ist gefragt, auch international. Letzte Woche erst war sie in Brüssel auf einer Fachtagung zur Bevölkerungsentwicklung in der EU. Der Trend, meint sie, sei fast überall der gleiche. Zu wenige Babys, immer mehr Alte und politische Entscheidungsträger, die das Thema lieber links liegen lassen. Auf dem Kongress hat sie auch über die negativen Folgen der digitalen Medien geredet. Dass sich beispielsweise Influencerinnen wechselweise als perfekte Mütter inszenieren oder dringend vom Kinderkriegen abraten, wegen der Risiken und weil das könnte ja die Figur zerstören. Die Mutter von drei erwachsenen Kindern schüttelt den Kopf. Sie hält davon rein gar nichts.
4: Ich selbst habe mir nie gedacht, ich muss ein Opfer bringen, wenn ich Mutter werde. Für mich war das einfach eine Möglichkeit. Und dann beim nächsten Kind habe ich mir überlegt, will ich das? Wie komme ich damit klar? Für mich war es immer eine Art Abenteuer. Ehrlich gesagt nervt es mich als Feministin, wie wir über die niedrige Geburtenrate diskutieren. Da geht es immer um wirtschaftliche Fragen. Glaub mir. Wenn du in Finnland das Wort Fruchtbarkeit in den Mund nimmst, fangen die Leute sofort an, über die Rente zu reden. Dass wir mehr Babys brauchen, damit unser Rentensystem nicht zusammenbricht. Ich denke mir dann immer, wenn du jung und verliebt bist und dir überlegst, wie du dir dein Leben vorstellst, dann solltest du dir doch keine Gedanken um die Rente machen müssen.
3: Regt sich Anna auf, ehe sie sich einen Ruck gibt. Statt über die Rente will sie lieber zum Schluss noch über etwas Positives reden. Ihre jüngste Tochter bekommt bald ihr erstes Baby und ist damit anscheinend nicht allein.
4: Die Geburtenrate scheint wieder zu steigen. 2024 lag sie bei nur 1,24 Babys pro Frau. Dieses Jahr werden wir voraussichtlich 1,37 erreichen. Das ist wirklich interessant. Finnland befindet sich ja in einer Rezession. Wir hatten diese ganzen Sozialkürzungen. Die Arbeitslosigkeit ist hoch. Und es gibt die, die sagen, die Welt ist nicht mehr sicher genug, um Kinder zu bekommen. Trotzdem beobachten wir diese Trendwende. Besonders unter Frauen um die 30, die zum ersten Mal Mutter werden. Es scheint so, als ob die junge Generation resilienter ist als gedacht.
3: Resilienz, also Widerstandsfähigkeit, dafür gibt es im Finnischen ein extra Wort, Sisu. Finnlands werdende Mütter und Väter scheinen davon viel zu halten.
2: Sisu, yeah, we need sisu in everything.
0: Die Reportage von Michael Franzen über die niedrige Geburtenrate in Finnland, die sich gerade leicht nach oben entwickelt. Und über die Situation in Schweden hat meine Kollegin Isabella Kollar mit unserer Skandinavien-Korrespondentin Jana Sinnram gesprochen. Finnland hat die drittälteste Bevölkerung weltweit. Wie sieht es in Schweden aus?
11: Also die Bevölkerungspyramide hat sich auch hier in den letzten 100 Jahren deutlich geändert. Es gibt weniger Kinder und mehr ältere Menschen. Aber im europäischen Vergleich altert die Bevölkerung eigentlich eher moderat. Das Durchschnittsalter in Schweden liegt bei gut 41. Das ist deutlich hinter Deutschland bei rund 45 Jahren. Und insgesamt gibt es hier aber eine hohe Lebenserwartung von gut 84 Jahren. Also viele Menschen werden viel, viel älter. Und entsprechend ist das Thema Pflege hier auch sehr virulent und wichtig.
12: Hohe Lebenserwartung, sagst du, da sind wir schon bei Rente und Pflege und dem vielleicht Klischee, dass Schweden eine Art Vorbild-Sozialstaat sei. Stimmt so?
11: Also das finde ich wirklich ein bisschen zu pauschal. Sozialstaat heißt hier nicht Rundum-Sorglos-Paket. Also bei der Gesundheitsversorgung zum Beispiel wird eigentlich im Prinzip das Nötigste gemacht. Man hat kaum Kontakt zu Fachärzten. Da würde ich auf jeden Fall sagen, ist noch Luft nach oben. Aber grundsätzlich ist es schon so, dass alle Menschen mitgedacht werden. Und gerade beim Thema Alter und Pflege ist es schon ein sehr, sehr gutes System. Zuständig sind da die Kommunen. Und wer Hilfe braucht, kann einen Antrag auf heimische Pflegeleistungen stellen. Das wird dann evaluiert, was jemand genau braucht. Und das kann reichen von einfach ein paar Stunden Hilfe für den Haushalt bis zu 4 oder sogar mehr Besuchen pro Tag zum Umlagern, zum Waschen, zur Rundumversorgung sozusagen. Und finanziert wird das Ganze größtenteils durch Steuergeld. Es gibt hier einfach eine allgemeine Haltung. Die Menschen haben so lange gearbeitet und viele Steuern gezahlt, dann haben sie jetzt auch ein Recht darauf, gut versorgt zu werden. Im Übrigen ist es auch so, dass auch die Frauen hier in Schweden ja häufig schon lange gute Jobs gemacht haben und entsprechend auch viel eingezahlt haben. Und die Steuerlast ist wirklich sehr, sehr hoch hier in Schweden. Aber auch die Ausgaben für die Pflege sind deutlich höher als in Deutschland. Also da wird einfach mehr investiert.
12: Wenn wir also gleich mal auf Rente und Pflege schauen, es heißt, das Pflegesystem in Schweden hat viele Vorteile. Es gilt als effektiv und umfassend. Ältere würden besser betreut. Das Personal in Heimen und ambulanten Diensten sei nicht überfordert. Du hast dich, wie schon erwähnt, speziell mit der Altenpflege im Land beschäftigt. Kannst du das bestätigen?
11: Also auch da muss man wieder sagen, man kann nicht pauschal sagen, dass jetzt alles toll ist und dass es hier sozusagen das gelobte Land ist. Qualität und Umfang der Leistungen, die unterscheiden sich schon zum Teil nach den Kommunen. Und auch Schweden hat durchaus Probleme, ausreichend gut geschultes Personal für den Pflegedienst zu finden. Da haben häufig Leute Migrationshintergrund, können vielleicht auch nicht so gut Schwedisch. Der Pflegehelfer, den wir begleitet haben an seinem Tag, der kam zum Beispiel als Flüchtling aus Afghanistan. Der konnte sehr gut Schwedisch. Und auch er hat aber berichtet, dass er teilweise durchaus unter Zeitdruck steht. Mein Eindruck ist aber, im Vergleich zu Deutschland läuft das alles hier wirklich noch sehr, sehr gut. Also dieser Pflegehelfer, den wir begleitet haben, der war mit dem Taxiboot in den Schären unterwegs, also in den Inseln vor Stockholm. Denn selbst wer abgelegen auf so einer Insel lebt, wird versorgt von der Kommune. Und er musste 3 Personen an einem Vormittag versorgen, nachmittags dann nochmal 2 auf dem Festland. Und im Vergleich zu Deutschland scheint mir das immer noch ein ziemlich guter Zustand, fast schon paradiesisch zu sein.
12: Man wird auf den Inseln betreut, das heißt, Ziel ist, so lange wie möglich zu Hause zu betreuen.
11: Ja, das Konzept ist Aging in Place, hat mir eine Pflegewissenschaftlerin hier in Schweden erklärt. Also so lange wie möglich sollen die Menschen selbstständig zu Hause bleiben können.
12: Du hast auch mit Rentnern, die zu Hause gepflegt werden, gesprochen. Fühlen sie sich wohl damit?
11: Ja, die älteren Herren auf den Inseln, mit denen wir gesprochen haben, die waren noch recht selbstständig, auch wenn sie schon weit über 90 waren. Und einen Besuch am Tag hatten sie, mit dem sie auch wirklich sehr, sehr zufrieden waren. Auch weil sie gesagt haben, ja, es ist auch gut einfach, wenn jeden Tag jemand vorbeikommt, nach dem Rechten sieht und es ist auch gut gegen Einsamkeit. Die schwedische Sozialbehörde, die führt aber auch jährlich Befragungen durch. Und da sagen in der Regel zwischen 80% und 90% der Teilnehmenden, also derjenigen, die wirklich auf diese Fragen antworten, dass sie zufrieden mit ihrem häuslichen Pflegedienst sind. Also da offensichtlich auch ein relativ hoher Zufriedenheitsgrad.
12: Und was kostet die Pflege zu Hause? Kann sich das jeder leisten?
11: Ja, da ein ganz klares Ja. Und das ist auch das Ziel der Behörden. Der maximale Eigenanteil, den die Menschen für die Pflege bezahlen müssen, der liegt bei umgerechnet ungefähr 240 Euro im Monat. Manche zahlen auch weniger, denn die Kommune schaut sich an, was hat jemand an Einkünften, also an Rente beispielsweise, was zahlt diese Person für ihre Wohnung. Und dann muss jeder einen bestimmten Betrag für seine normalen Lebenshaltungskosten zurückbehalten. Und erst wenn das gewährleistet ist, wird dieser maximale Eigenanteil fällig. Also da ganz klar das Ziel, jeder soll sich diese Pflege leisten können.
12: Und wie kommt dieser Fokus auf die häusliche Pflege? Haben Pflegeheime in Schweden einen schlechten Ruf?
11: Nee, es geht vielmehr darum, dass Menschen so lange wie möglich ein selbstbestimmtes Leben haben sollen. Für die Kommunen hat das natürlich auch den Vorteil, dass es deutlich preisgünstiger ist zu finanzieren als ein Platz im Pflegeheim. Und es gibt einfach nicht so viele Pflegeheimplätze. Die meisten Pflegeheime werden auch von den Kommunen betrieben. Und da gibt es einfach tatsächlich zu wenige Plätze. Und das führt dann zumindest auch zu dem Problem, dass es kaum Wahlfreiheit gibt. Also wer lieber eigentlich einen Platz im Pflegeheim hätte und sich das wünscht, hat oft sehr lange Wartezeiten oder findet gar keinen Platz. Also auch da gibt es immer wieder Artikel, die sagen, wir müssen in Zukunft mehr Pflegeheime bauen, einfach durch die alternde Bevölkerung. Ist es nötig, dass es da mehr Plätze geben wird.
0: Sagt unsere Skandinavien-Korrespondentin Jana Sinram über Pflege zu Hause in Schweden.

0: In unserer Sendung Forschung aktuell geht es in einem Schwerpunkt um den Physik-Nobelpreis, den erhält in diesem Jahr der belgische Forscher Francis Harlsen, und zwar für entscheidende Beiträge zum IceCube-Neutrino-Observatorium. Meine Kollegin Monika Seinscher hat darüber mit dem Physikjournalisten Frank Grotelüschen gesprochen und ihn zunächst gefragt, was sind überhaupt Neutrinos?
1: Also Neutrinos sind Elementarteilchen, und zwar ganz spezielle Elementarteilchen. Sie sind elektrisch ungeladen und unvorstellbar leicht, haben also fast keine Masse und sie rasen lichtschnell durchs All. Vor allem aber reagieren sie kaum mit anderer Materie. Deshalb fliegen sie mehr oder weniger ungehindert durch Sterne hindurch, durch Planeten und selbst durch uns Menschen. Also in Zahlen, jede Sekunde durchqueren Abermilliarden Neutrinos unseren Körper, ohne dass wir etwas davon merken. Also regelrechte Geisterteilchen.
0: Und was haben wir jetzt von diesen Geisterteilchen? Also wozu ist diese Forschung gut?
1: Also bisher hat die Fachwelt den Kosmos ja vor allem mit Licht beobachtet, zum Beispiel sichtbares Licht, Radiowellen oder Röntgenstrahlen. Neutrinos sind jetzt quasi ein zusätzlicher Kanal und sie haben einen Vorteil. Sie kommen zum Beispiel durch Regionen im Universum durch, die zum Beispiel voller Gas und Staub stecken. Licht kommt da kaum durch. Außerdem fliegen Neutrinos schnurgerade durchs All. Dadurch lässt sich ihre Spur zurückverfolgen und herausfinden, wo sie entstanden sind. Also das Ganze ist durchaus eine neue Art von Astronomie, die Neutrino-Astronomie.
0: Das Nobelpreiskomitee hat ja in seiner Begründung gesprochen von geisterhaften Boten aus dem Weltall. Welche kosmischen Informationen bringen denn diese geisterhaften Boten mit?
1: Also sie verraten neue Details vor allem über Prozesse im All, bei denen ungeheure, unvorstellbare Energien im Spiel sind. Zum Beispiel hat der von Francis Harlsen initiierte IceCube-Detektor Neutrinos gefunden, die aus der Umgebung riesiger schwarzer Löcher stammen, also jenen ominösen Gravitationsmonstern. 2017 konnte das IceCube-Team ein Neutrino auffangen und mit einer fernen Galaxie in Verbindung bringen, in deren Zentrum ein schwarzes Loch gerade besonders aktiv war. Und 2019 hat IceCube ein Neutrino registriert, das wahrscheinlich entstanden war, als ein schwarzes Loch einen Stern förmlich in Stücke gerissen hat mit seiner gewaltigen Schwerkraft. Also Neutrinos geben Einblicke in einige der krassesten und energiereichsten Prozesse im All.
0: Lass uns mal darauf schauen, auf IceCube. Du hast diesen Detektor gerade eben schon angesprochen. Wie funktioniert der?
1: Also weil Neutrinos eben so flüchtig und schwer nachzuweisen sind, braucht es riesige Detektoren, um wenigstens ein paar von denen dingfest machen zu können. Und Francis Harlsen verfolgte da eine besondere Idee. Er machte ganz einfach den kilometerdicken Eispanzer am Südpol zum Nachweisgerät. Und das geht so, ab und zu stößt ein Neutrino aus dem All mit einem Atom auf der Erde zusammen. Dann entsteht ein schwacher Lichtblitz und der breitet sich im Südpoleis dann aus. Um diesen Lichtblitz dann nachverfolgen zu können, braucht es natürlich so etwas wie Augen im Eis. Und dazu dienen basketballgroße Glaskugeln. Mehr als 5000 davon sind mittlerweile im Eis versenkt und die sind verteilt über ein Volumen von etwa einem Kubikkilometer. Ja, und deshalb heißt der Detektor auch IceCube, also Eiswürfel, also nicht so ein kleiner Eiswürfel, sondern ein kilometergroßer Eiswürfel. Und mit diesem riesigen Eiswürfel können die Fachleute zumindest grob erkennen, aus welcher Richtung ein Neutrino aus dem All kam und wie viel Energie es hatte.
0: Vielen Dank an Frank. Wir sprechen uns später nochmal. Erstmal schauen wir uns aber diesen Eiswürfel genauer an. Diese Forschung, die heute ausgezeichnet wurde, die ist ja schon einige Jahre alt und deshalb hat Forschung aktuell diese Arbeiten auch schon lange begleitet. Und dadurch haben wir das Glück, dass wir jetzt in den Ausschnitt aus einem Feature von 2014 reinhören können.
2: Die Bedingungen am Südpol sind ideal. Ein Eispanzer, 3 Kilometer dick. Das Eis in der Tiefe extrem durchsichtig. Gleichzeitig ist es hier stockdunkel. Stößt nun ein kosmisches Neutrino mit einem Atomkern zusammen, entsteht ein schwaches bläuliches Leuchten. Das Eis in der Tiefe ist so durchsichtig, dass sich das Leuchten ungehindert ausbreiten kann. Dennoch braucht es, um dieses äußerst schwache Licht beobachten zu können, hochempfindliche Sensoren.
3: So, was Sie hier sehen, ist ein Fertia-Modul, so wie er im Eis der Antarktis versenkt ist. 33 cm ist es.
2: In einem Labor in Zeuthen hieft DESI-Forscher Rolf Nahnhauer eine medizinballgroße Glaskugel aus einer Kiste. Ein Lichtsensor für Neutrinos.
3: Hat außen eine Druckglaskugel, die den Druck beim Einfrieren und in der Tiefe aushalten kann.
2: Innen eine Art Bildröhre, die einzelne Photonen aufspüren kann, einzelne Lichtteilchen. Gut 5000 dieser Kugeln stecken im Eispanzer am Südpol, verteilt über ein Volumen von einem Kubikkilometer. Der Name des Riesendetektors: Ice Cube, auf Deutsch Eiswürfel. Can I get the next one going down? Anfang 2005 beginnen die Forscher, mit heißen Wasserstrahlen kilometertiefe Löcher ins Eis zu bohren. Insgesamt 86. In jedes Loch versenken sie ein Drahtseil gespickt mit Sensorkugeln.
4: 3, 2, 1, down's away! Last time, officially going in the hole. What's the kick play?
2: Dezember 2010. Gut gelaunt zählt die dick vermummte Crew den Countdown herunter. Bei null verschwindet die letzte der über 5000 Glaskugeln in ihrem Loch. Endlich ist Ice Cube fertig, nach 6 Jahren Bauzeit. Die Messungen hatten schon früher begonnen, mit jenen Kugeln, die bereits im Eis versenkt waren. Doch Markus Ackermann und seine Leute müssen geduldig warten, müssen Millionen von Messdaten sammeln und haarklein analysieren. Dann endlich die Erfolgsmeldung. Tatsächlich hat Ice Cube die ersten 28 Neutrinos aus dem Kosmos aufgespürt. Der gigantische Eiswürfel, er funktioniert.
0: Den Beweis hat er 2013 geliefert. Und Francis Hulson haben wir ja selbst am Anfang schon gehört. Und jemand, der von Anfang an seinem Experiment mitgearbeitet hat, ist der Teilchenphysiker Christian Spiering. Ihn habe ich gefragt, was Francis Hulson für ein Mensch ist.
5: Also Francis Hulson ist ein Visionär, ein sehr einfallsreicher, ein sehr ideenreicher Mensch. Er ist erstmal ein fantastischer Physiker. Er hat vor Ice Cube auch noch andere Sachen gemacht. Normale, ganz normale Teilchenphysik, hat ein Buch geschrieben, das sozusagen zum Standardrepertoire der Teilchenphysiker gehört hat über viele Jahre. Und dann ist er 1987, 88 eben zu den kosmischen Strahlen und zu den Neutrinos gekommen und hat dann eben wirklich immer wieder tolle Ideen gehabt. Also ich kann die vielen Ideen, die er für Ice Cube gehabt hat, gar nicht an einer Hand aufzählen.
0: Sie haben mal gesagt, Francis Hulson hat da durchgehalten, wo andere schon längst aufgegeben hätten. Was meinen Sie damit?
5: Also die kritischste Phase war im Grunde, als die Leute um Francis Hulson 4 Trossen mit Lichtsensoren ins Eis geschmolzen haben und sich verlassen haben auf die Vorhersagen von Glaziologen, die gesagt haben, da in der Tiefe ist das Eis schon gut durchsichtig, da gibt es keine Blasen mehr. Und das war falsch. Und die meisten anderen Leute hätten wahrscheinlich in dieser Situation gesagt, nee, dann lasse ich es bleiben. Und Hulson hat nicht locker gelassen, auch dann mit unserer Hilfe. Wir haben uns genau zu dem Zeitpunkt ihm auch angeschlossen und hat gesagt, wir versuchen es dann wirklich in größerer Tiefe, wo das Eis besser sein muss. Und es ist da auch besser, zwar nicht ganz so gut wie in Wasser, was die Durchsichtigkeit betrifft, aber doch ausreichend für so ein Experiment wie unseres. Da gab es eben noch andere Situationen, wo man gesagt hätte, ach Gott, wie komme ich denn jetzt an das viele Geld ran? Ich meine, der Ice Cube Detektor, das muss man mal am Rande erwähnen, der hat 270 Millionen Dollar gekostet. Und das durchzuboxen bei der National Science Foundation im Kongress, dazu braucht es schon Stehvermögen. Neutrino-Forscher müssen Dickbrettbohrer sein oder Langstreckenläufer, wie immer sie es bezeichnen. Also das sind diese typische Zeit von einer Idee, bis sie dann umgesetzt wird oder bis ein Beweis geführt wird, die ist so 25 Jahre etwa. Also das Neutrino wurde 1930 vorgeschlagen und 1956 erst entdeckt. Also das ist ein Vierteljahrhundert. Und die Idee für diesen Ice Cube Detektor, die ist 1988 geboren worden und unser erstes klares Ergebnis, also extraterrestrische Neutrino, haben wir 2013 gehabt. Also auch wieder 25 Jahre. Und so ist es bei anderen, bei den Sonnenneutrinos war es ähnlich, für die es ja schon 2002 einen Nobelpreis gegeben hat. Es dauert und man muss wirklich ein Steher sein und ein Dickbrettbohrer. Und das ist Francis Hulson, also mit aller Bescheidenheit würde ich sagen, ich bin es auch und viele andere meiner Kollegen auch, aber eben er an der Spitze.
0: Jetzt hat er ja als einziger den Physiknobelpreis bekommen, obwohl man ja durchaus, es durchaus zwei oder drei Preisträger hätte geben können. Ist es gerechtfertigt, dass er den Preis und dass er ihn auch alleine bekommt?
5: Also er ist ein Theoretiker. Er kann das selbst gar nicht umsetzen. Also ein experimentell sehr gut orientierter, aber letzten Endes Theoretiker. Er kann so ein Experiment nicht selbst umsetzen. Aber er war eben der Spiritus Rector, also derjenige, der immer an der Spitze gestanden hat. Also es gab natürlich auch Koordinatoren, wissenschaftliche Koordinatoren, als Sprecher.

0: Boten aus dem All bezeichnet, diese Neutrinos. Und in das All, da gucken wir jetzt mal genauer hin. Und zwar machen wir das mit unserem Sternzeitautor Dirk Lorenzen. Dirk, wo im Weltall entstehen denn überhaupt solche Neutrinos?
1: Neutrinos entstehen eigentlich fast überall, kann man sagen, überall, wo irgendwelche Kernprozesse laufen, in Sternen, bei der Kernfusion, wenn radioaktive Stoffe zerfallen, in Gebieten, in denen es sehr heiß ist, wo die Materie sehr gepackt ist, sag mal, wo richtig was los ist, wo ordentlich Musik ist im Weltall, wo Teilchen kollidieren, überall da entstehen Neutrinos, zum Beispiel auch bei einer Supernova oder eben in der direkten Nachbarschaft vom Schwarzen Loch. Aber hier geht es eben speziell, für die hier der Preis vergeben wurde, um die wirklich sehr energiereichen Neutrinos, die eben nicht in der Sonne entstehen können, sondern wirklich irgendwo bei diesen ganz dramatischen Stellen, eben in der Nachbarschaft eines Schwarzen Lochs oder bei einer Supernova, wo ja eben das Tolle ist, dass da diese Teilchen, weil sie so geisterhaft sind, dann aus diesem Ort, wo ordentlich die Musik gerade spielt, wirklich problemlos wegkommen. Die huschen da einfach von, die sausen davon, und bis das Licht sich da erstmal herausgearbeitet hat, das dauert sehr viel länger. Deswegen sind einfach diese Neutrinos so spektakulär und deswegen setzt man da so große Hoffnung hinein.
0: Hat man denn schon konkrete Objekte gefunden als Ursprungsort von diesen Neutrinos?
1: Das ist leider das Enttäuschende. Da gibt es bisher bestenfalls vielleicht zwei, kann man sagen. Und das ist dann schon mit sehr viel gutem Willen betrachtet. Die Neutrinos flutschen da eben weg, sagte ich ja. Die sausen da einfach weg. Das ist sehr schön. Das ist aber eben Fluch und Segen zugleich, weil man sie so schlecht messen kann. Man kann dann auch nicht so ganz genau sagen, wo sie herkommen. Es gibt so zwei ganz gute Beispiele. Das eine ist eine Galaxie im Sternbild Walfisch. Die ist nur in Anführung 50 Millionen Lichtjahre weit weg. Von dort hat Ice Cube vermutlich so etwa 100 Neutrinos empfangen. Da gibt es auch ein schwarzes Loch im Zentrum dieser Galaxie. Also das könnte passen, dass tatsächlich diese Galaxie dann der Ausgangspunkt der vielen Neutrinos ist. Ein anderes Beispiel ist eben eine Galaxie, fast 6 Milliarden Lichtjahre entfernt im Orion. Da hat man ein unfassbar energiereiches Neutrino gesehen, hat sehr schnell die Kolleginnen und Kollegen von anderen Teleskopen alarmiert und die haben dann eben tatsächlich ein schwarzes Loch oder einen Galaxienkern gesehen, der dort sehr aktiv war, wo man merkt, da wird gerade was verschlungen, da wird gerade viel Strahlung frei. Also insofern kann man sagen, diese beiden Objekte, ja, vage Hinweise, dass das wirklich Neutrinoquellen sind. Und man hat dann so ein diffuses Licht aus dem Band der Milchstraße gefunden. Aber man kann eben leider, das ist das Problem bisher bei der Neutrino-Beobachtung, nie so ganz exakt sagen, wo am Himmel das herkommt. Ich sag mal, man kann so sagen, irgendwo aus der Gegend großer Wagen, aber nicht genau bei dem Stern ganz knapp links daneben.
0: Aber was bringt das denn dann überhaupt für die Astrophysik?
1: Bisher noch nicht so sehr viel, was diese tatsächlichen einzelnen Beobachtungen angeht. Was hochinteressant ist, man sieht ja sehr, sehr viele dieser energiereichen Neutrinos. Das ist so ganz grob gesagt einer pro Woche. Und die haben eben Energien, die liegen weit über dem, was man in Beschleunigern auf der Erde herstellen kann. Das heißt, allein diese Beobachtungen zeigen, im Weltall gibt es ganz dramatische Vorgänge, die eben Neutrinos auf unglaubliche Energien bringen. Da ist es sehr wahrscheinlich, dass das irgendwie mit schwarzen Löchern zusammenhängt. Der allerletzte Beweis ist aber hier tatsächlich noch nicht gelungen. Aber insofern lernt man schon mal ganz generell etwas über die energiereichen Prozesse im Kosmos. Und das ist ja für die Astronomie auch schon mal ein Stück, dass man wirklich genau praktisch beobachten kann, genau sagen kann, wirklich von da kommt es her. Das wird sicherlich noch einige Zeit dauern.
0: Wie könnte sich denn die Neutrinoastronomie in Zukunft entwickeln, wenn du sagst, das dauert noch?
1: Ja, man müsste eben doch deutlich empfindlicher werden. Der Knackpunkt ist eben, dass man wirklich genau sagen kann, von dort kommt dieses Neutrino, dass man also wirklich eine präzise Positionsbestimmung hat. Da ist man im Moment noch sehr weit davon entfernt. Also die Neutrino-Astronomie spielt noch keineswegs die Rolle wie irgendwie Teleskope in Chile oder wie James Webb und Edwin Hubble irgendwie im All. Das ist wirklich noch eine lange Zeit dahin. Mark Pierce, der Vorsitzende des Physik-Nobelkomitees, der hat es heute so schön gesagt. Na, das ist jetzt eine ganz tolle Entdeckung, die man da auszeichnet, aber das ist eher etwas für die nächste Generation von Physikerinnen und Physikern, die dann vielleicht verstehen, wie man damit wirklich intensiv das All beobachten kann. Heute würde ich sagen, tolle Entdeckung, aber bis zur Routine Neutrino-Astronomie, das ist wirklich noch ein sehr, sehr, sehr, sehr langer Weg.
0: Vielen Dank an Dirk Lorenzen. Und der Nobelpreis und die Neutrino-Astronomie sind natürlich auch Thema des DLF-Weltraum-Newsletters Mr. Sternzeit, der morgen Nachmittag verschickt wird. Wir machen weiter, und zwar haben neben Francis Hilson natürlich auch viele deutsche Forscher an Ice Cube beteiligt. Sie waren daran beteiligt, sie sind immer noch daran beteiligt. Und einer von ihnen ist Marek Kowalski. Er ist Professor für Teilchenphysik an der Humboldt-Universität und leitet am deutschen Elektronensynchrotron DESY die Neutrino-Gruppe, also die Ice Cube-Gruppe, die seit Anfang an bei Ice Cube dabei war. Ich habe ihn gefragt, Ice Cube ist ja jetzt in Form von Francis Hilson ausgezeichnet worden mit dem Nobelpreis. Was bedeutet dieser Nobelpreis für Ihre

0: Forschung.
1: Das ist ja jetzt ganz frisch. Also erstmal bedeutet das unglaublich viel Aufregung. Ich glaube, alle freuen sich. Wir werden heute Nachmittag hier eine kleine Party machen, Institut. Also erstmal nur Freude. Was es langfristig bewirkt, das weiß ich nicht. Also, aber es ist natürlich eine tolle Anerkennung für die Forschung, die wir gemacht haben. Und ja, also ich sozusagen, das Francis Halsen hat das Projekt geleitet, aber da sind natürlich viele Menschen auch beteiligt gewesen. Und für uns alle ist das toll. Ich hoffe auch, dass das natürlich langfristig auch das Feld noch ein bisschen weiter voranbringt. Wir können uns jetzt nicht beschweren. Es läuft auch tatsächlich, also sozusagen, es wird ja schon vorher wurde es gesehen, dass das, was wir entdecken, das, was wir machen, aufregend ist. Und wir bekommen auch Support. Also ja, aber das kann natürlich immer noch mehr werden.
0: Wie geht es denn jetzt ganz konkret weiter? Jetzt nicht unbedingt nach dem Nobelpreis, das ist mir klar, dass Sie das noch nicht sagen können, aber IceCube soll ja sogar vergrößert werden in der nächsten Zeit.
1: Ja, genau. Das ist, das passt jetzt vom Timing eigentlich perfekt. Also wir haben einen Plan, IceCube Gen 2, Generation 2. Sozusagen das gleiche Detektionsprinzip wollen wir jetzt auf eine 10-mal größere Skala bringen. Und damit noch sensitiver für diese kosmischen Neutrinos werden und das bei Energien, wo auch IceCube jetzt schon sensitiv ist. Und dann wollen wir noch größer werden bei noch höheren Energien. Also unsere Sensitivität zu den allerhöchsten Energien ausbauen und zwar um ein Hundertfaches. Dafür haben wir dieses Projekt konzipiert, IceCube Gen 2. Einfach, wir machen im Grunde da weiter, wo IceCube aufhört. Damit wollen wir mit IceCube Gen 2 weitermachen. Das Projekt ist jetzt schon seit einigen Jahren in Arbeit. Also, und insbesondere in Deutschland haben wir jetzt gerade tollen Rückenwind bekommen. Wir wurden ausgewählt für die deutsche Roadmap für Forschungsgroßgeräte. Und wir sind auch eine super Gruppe in Deutschland, die daran arbeitet. Also insgesamt 10 Universitäten und 2 Helmholtz-Zentren. Und wir hoffen, dass wir dieses Projekt der nächsten Generation realisieren können.
0: Wie groß ist denn überhaupt der Anteil deutscher oder europäischer Forscher auch an diesen ganzen Arbeiten? Halsen selbst ist Belgier, aber er forscht natürlich schon lange in den USA. Aber das ist kein rein US-amerikanisches Projekt, IceCube, oder?
1: Nein, das ist wirklich ein hochgradig internationales Projekt. Also was man aber schon anerkennen muss, ist, dass gerade IceCube unter amerikanischer Leitung stattgefunden hat. Also insbesondere die University of Wisconsin-Madison, also das ist die Host Institution, also dort sitzen die Leute, die den Betrieb aufrechterhalten. Wir zum Beispiel am DESI, wir haben auch einen großen Anteil geleistet, also wir haben ungefähr ein Fünftel aller Sensoren und ein Viertel aller Sensoren hier am DESI gebaut, die dann am Südpol zwischen 2005 und 2010 installiert wurden. Also das Projekt wäre nicht ohne den USA zustande gekommen. Trotzdem, was die Kollaboration angeht, da sind die Deutschen ungefähr 20%. Wir sind 400 Leute, 20% kommen aus Deutschland, vielleicht 25%. Also wir tragen auf jeden Fall zum Betrieb und auch zu den Analysen bei. Wir haben ganz maßgeblich auch zu den Entdeckungen beigetragen in Deutschland. Aber es ist sozusagen, die Federführung ist noch in den USA. Für IceCube Gen 2 wird der deutsche Beitrag größer sein. Das hat einfach was damit zu tun, wie es gewachsen ist. In der Vergangenheit ist sozusagen war der deutsche Anteil noch klein, aber wir sind dann einfach mehr geworden. Also viele, die sozusagen als Doktoranden angefangen haben, die sind mittlerweile Professoren an Unis und haben da ihre eigenen Gruppen und dadurch sind wir jetzt so viele und so eine starke Gruppe. Und jetzt ist unser Impact letztlich in IceCube Gen 2 eben auch viel größer, als er damals in IceCube war. Bei der Konstruktion.
0: Marek Kowalski von der Humboldt-Universität war das. Wir sind nochmal verbunden mit meinem Kollegen Frank Grotelüschen zum Schluss. Lass uns einmal darauf schauen, wie es jetzt weitergeht mit dieser Forschung. Wir haben ja schon gehört, es geht weiter, es gibt eine nächste Generation. Was verspricht sich denn die Fachwelt davon, dass zum Beispiel IceCube jetzt noch wesentlich größer wird?
2: Ja, also diese geplante zweite Generation soll mehr Neutrinos auffangen können, 10-mal so viel. Und dieser erweiterte Detektor soll auch genauer herausfinden, woher die Neutrinos aus dem All eigentlich kommen. Denn könnte man das präziser bestimmen, dann ließe sich ein Neutrino besser als bislang einem kosmischen Objekt zuordnen, etwa einem schwarzen Loch oder einem explodierenden Stern.
0: Ist denn IceCube ein Unikat oder gibt es noch weitere dieser gigantischen Neutrinofallen?
2: Nein, Ice Cube ist nicht allein. Im Mittelmeer wird derzeit eine Anlage namens KM3Net ausgebaut. Das ist ebenfalls ein riesiges Neutrino-Observatorium. Diesmal nicht im Eis, sondern im Meerwasser. Und beide ergänzen sich. Ice Cube beobachtet einen Teil des Himmels besonders gut. Das Mittelmeerteleskop dann einen anderen. Und zusammen können beide Anlagen den Himmel besser abdecken.
0: Und wie fügen sich diese Neutrino-Detektoren in den restlichen Werkzeugkasten der Astronomie ein? Also Teleskopen zum Beispiel, die mit Licht oder mit Radiowellen oder mit Röntgenstrahlen arbeiten?
2: Ja, das ist ein wesentlicher Punkt, auf den manche Fachleute große Hoffnung setzen. Und zwar soll die nächste Stufe von Ice Cube auch als eine Art Auslöser fungieren. So nach dem Muster, Ice Cube registriert ein auffälliges Neutrino und gibt dann einen Alarm. Und andere Teleskope können dann umgehend in dieselbe Himmelsregion blicken. Damit ließe sich dann ein kosmisches Ereignis mit mehreren Sinnen, also auf mehreren Kanälen gleichzeitig analysieren. Das nennt sich Multi-Messenger-Astronomie. Ja, und manche denken, das könnte das nächste große Ding werden in der Astronomie.
3: Der Physikjournalist Frank Rothelüschen im Gespräch mit meiner Kollegin Monika Seinsche in der Sendung Forschung aktuell. Es ging um den Physik-Nobelpreis und die Forschung am Ice Cube Neutrino Observatorium. Nach den Anschlägen vom 11. September 2001 erklärten die USA dem Terror weltweit den Krieg. Knapp 4 Wochen später griffen sie zusammen mit Großbritannien die Taliban und Al-Qaida in Afghanistan an. Deutschland schloss sich kurz darauf ebenfalls an und begann einen 20 Jahre lang währenden Bundeswehreinsatz. Der War on Terror forderte hunderttausende Menschenleben und veränderte die Weltpolitik. Jürgen Striak erinnert daran im Kalenderblatt.
4: 11. September 2001, es ist 9.03 Uhr in New York. Bei CNN rast live im Programm das zweite Flugzeug ins World Trade Center. Die Angriffe der Al-Qaida-Terroristen auf die USA an jenem Tag gelten mit fast 3000 Todesopfern als das bis heute folgenschwerste Terrorattentat weltweit. Es löst eine Welle der Solidarität aus, auch in der islamischen Welt. In Kairo wird bei Freitagsgebeten der Opfer gedacht. In einem Teheraner Stadion halten vor Anpfiff eines Fußballspiels die Spieler und 60.000 Zuschauer eine Gedenkminute ab. Eine gute Woche später stellt US-Präsident George W. Bush Forderungen an die Taliban, die der Terrororganisation Al-Qaida, dem eigentlichen Ziel der Amerikaner, in Afghanistan Unterschlupf gewähren.
5: Deliver to United States authorities all the leaders of Al-Qaida.
6: Liefert alle Anführer von Al-Qaida an die USA aus. Schließt unverzüglich alle Terrorcamps im Land und übergebt die Terroristen sowie ihre Unterstützer an die US-Behörden.
5: To appropriate authorities.
4: In der Rede verwendet Bush das erste Mal öffentlich eine Bezeichnung, die die kommenden Jahrzehnte überschatten wird. War on Terror, Krieg gegen den Terror. Keine einzige der Forderungen wird erfüllt. Am 7. Oktober 2001 wendet sich Präsident Bush um Punkt 13 Uhr an die Fernsehzuschauer.
5: The United States military has begun strikes.
6: Auf meinen Befehl hin hat das US-Militär mit Luftangriffen auf Trainingscamps der Terrororganisation Al-Qaida und auf militärische Einrichtungen des Taliban-Regimes begonnen.
4: Die Militäroperation heißt Enduring Freedom, dauerhafte Freiheit. Bei den Luftangriffen der US- sowie der britischen Streitkräfte kommen Marschflugkörperkampfjets B-2-Langstreckenbomber zum Einsatz. Die NATO hatte in den Tagen zuvor einstimmig den Bündnisfall beschlossen. 3 Stunden nach Beginn der Angriffe kündigt Bundeskanzler Schröder die Teilnahme Deutschlands an.
7: Deutschland wird aber ebenso wie Frankreich im weiteren Verlauf seinen Beitrag leisten.
4: 20 Jahre lang wird die Bundeswehr an der Seite der USA in Afghanistan bleiben. Die Angriffe haben gerade begonnen, da meldet sich Al-Qaida-Anführer Osama bin Laden in einem Video zu Wort, das ein Bote im Büro von Al Jazeera in Kabul abgegeben hat. Es ist die erste Videobotschaft des Terroristen, die je ausgestrahlt wurde. Fast alle großen US-Fernsehkanäle unterbrechen ihre Programme und übernehmen Teile davon, die dann im deutschen Fernsehen simultan übersetzt werden.
8: Ich schwöre bei Gott, dem Allmächtigen, Amerika wird niemals die Sicherheit jemals wieder verspüren. Es sei denn, dass wir Sicherheit hier in unserem Land und in Palästina verspüren.
4: Am 7. Dezember fällt die Taliban-Hochburg Kandahar. Die Islamisten gelten als besiegt. Es beginnt die Belagerung des Höhlensystems von Tora Bora, wo das Al-Qaida-Trainingscamp sowie Osama bin Laden vermutet werden. Die US-Fernsehsender überbieten sich mit immer abenteuerlicheren Beschreibungen des Höhlenkomplexes.
9: Es sind mehrstöckige Höhlen mit Schlafzimmern, Büros, Belüftungssystemen, Computer- und Telefonanlagen, tief in den Berg eingegraben. Der Eingang ist groß genug, um mit Lastwagen und sogar mit Panzern hineinzufahren.
4: Eine überdrehte Fantasiewelt, die, wie sich später herausstellt, nichts mit der kargen Höhlenrealität zu tun hatte. Bin Laden entkommt. Erst 9,5 Jahre später wird er in Pakistan von einem US-Spezialteam aufgespürt und erschossen.
10: Our war on terror begins with Al-Qaida.
6: Unser Krieg gegen den Terror beginnt mit Al-Qaida. Aber er endet nicht dort. Sondern erst, wenn jede Terrororganisation mit globaler Reichweite aufgespürt, gestoppt und besiegt worden ist.
4: Das hat US-Präsident Bush kurz nach den Anschlägen vom 11. September versprochen. 20 Jahre später erobern die Taliban Afghanistan zurück. Der Brown-Universität zufolge kostete der War on Terror bis 2021 den US-Steuerzahler rund 8 Billionen Dollar. Die Kampfhandlungen sollen in 20 Jahren knapp 1 Million Todesopfer gefordert haben, mehr als die Hälfte von ihnen unbeteiligte Zivilisten. Der Krieg gegen den Terror, zu dem ab 2003 auch der Irakkrieg gehörte, gilt als gescheitert. Die Zahl islamistischer Terroristen hat sich seit 2001 vervielfacht, ebenso die antiamerikanischen Ressentiments in der muslimischen Welt.
3: Das Kalenderblatt von Jürgen Striak. 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
1: Vier Uhr. Die Nachrichten. Angesichts der Spionagevorwürfe gegen den früheren BND-Chef Hanning verlangt der grünen Geheimdienstexperte von Notz schärfere Regeln für ehemalige Funktionsträger. Lobbytätigkeiten früherer Spitzenbeamter seien offenkundig ein Einfallstor für gegnerische Geheimdienste, sagte er der deutschen Presseagentur. Die Bundesregierung müsse diese illegitimen Praktiken unterbinden. Ähnliche Forderungen kamen aus den Reihen der SPD-Fraktion. Die stellvertretende SPD-Fraktionsvorsitzende Eichwede sagte der Rheinischen Post, der Fall zeige deutlich, dass man die Regeln für ehemalige Führungskräfte von Nachrichtendiensten weiter verschärfen müsse. Sie sprach sich für eine lebenslange Karenzzeit aus. Hanning soll heute einem Ermittlungsrichter des Bundesgerichtshofs vorgeführt werden. Dieser soll entscheiden, ob er in Untersuchungshaft kommt. Dem Ex-BND-Chef wird vorgeworfen, nach seiner Amtszeit über Jahre geheime Dokumente für eine private Beratertätigkeit genutzt zu haben. Nach Informationen des Magazins Spiegel gehen die Ermittler dem Verdacht nach, dass Hanning eine Analyse für den Geheimdienst Aserbaidschans erstellt haben könnte. Die Bundesanwaltschaft äußerte sich nicht dazu. Bundeskanzler Merz hat zum dritten Jahrestag des Terrorangriffs der Hamas auf Israel an die Opfer erinnert. Er hoffe, dass der tiefe Schmerz und die Wunden heilen könnten, die diese monströsen und barbarischen Taten geschlagen hätten, erklärte Merz. Die israelischen Freunde könnten auf den deutschen Einsatz zählen, damit sich ein solches Verbrechen niemals wiederhole. Zudem bekräftigte der Bundeskanzler, die Regierung werde Antisemitismus konsequent bekämpfen. In vielen deutschen Städten wird der Opfer des Überfalls gedacht. Außerdem gibt es Demonstrationen gegen das militärische Vorgehen Israels als Reaktion auf das Massaker. Am 7. Oktober 2023 hatten Kämpfer der Hamas rund 1200 Menschen getötet, 251 waren in den Gazastreifen verschleppt worden. Der terroristische Überfall löste den Gazakrieg aus. Die von der Hamas kontrollierte Gesundheitsbehörde im Gazastreifen bezifferte die Zahl der Opfer israelischer Angriffe auf mehr als 74.000. In Frankreich ist es bei Schülerprotesten erneut zu Zusammenstößen zwischen Demonstranten und der Polizei gekommen. In Paris, Lyon und Straßburg lieferten sie sich gewalttätige Auseinandersetzungen. Junge Menschen errichteten Barrikaden und zündeten sie an. Die Polizei setzte Tränengas ein. Landesweit beteiligten sich mehrere hunderttausend Menschen an Demonstrationen. An mehreren Orten wurden die Schülerproteste von Eltern unterstützt. Sie prangerten erneut den Lehrermangel und den maroden Zustand vieler Schulgebäude an. Präsident Macron kam am Abend mit mehreren Ministern zu einem Krisengespräch zusammen. Die Proteste hatten Ende September in Vororten von Paris begonnen und sich danach auf das ganze Land ausgeweitet. Der Chef der Weltgesundheitsorganisation Tedros hat von Russland Transparenz über den angeblichen Tod einer Laborantin in Sibirien an den Folgen von Lungenpest gefordert. Ein zeitnaher und vollständiger Informationsaustausch sei unerlässlich, um widersprüchliche Berichte zu klären und eine genaue Einschätzung potenzieller Risiken für die öffentliche Gesundheit zu ermöglichen, erklärte Tedros. Die WHO hatte die Pestgefahr in Sibirien zuvor als moderat bis niedrig eingestuft. Auf ganz Russland gesehen sei die Gefahr niedrig, für den Rest Europas sehr niedrig, sagte ein WHO-Sprecher in Genf. Auch die US-Regierung verlangte Aufklärung von Moskau. Präsident Trump kündigte an, sehr bald mit Russlands Präsidenten Putin über den Fall zu sprechen. Russische Medien hatten vergangenen Freitag berichtet, die 28-jährige Laborarbeiterin sei an Lungenpest gestorben. Sie habe sich möglicherweise im Labor infiziert. Die russischen Behörden wiesen die Darstellung zurück. Das Wetter. Nach Nebelauflösung oft heiter. Im Norden sowie später auch im Westen und Nordwesten etwas Regen. Höchstwerte 17 bis 26 Grad. Morgen überwiegend stark bewölkt, vor allem im Osten und Südosten sowie in der Nordwesthälfte Schauer oder teils länger anhaltender und kräftiger Regen, 13 bis 20 Grad. Die weiteren Aussichten: Am Freitag im Südosten lange Zeit heiter und trocken, sonst stark bewölkt und aus Nordwesten aufkommender Regen. 12 bis 18 Grad. Das waren die Nachrichten.
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2: Mit Katharina Peetz, guten Morgen.

Warum Faktenchecker in Ägypten inhaftiert worden sind, das ist ein Thema gleich. Außerdem hören wir, wie junge Menschen in Deutschland mit der Doppelbelastung aus Berufsbeginn und Pflege von Angehörigen umgehen.

0: Und wie jeden Morgen um 4:15 schauen wir jetzt erstmal auf die Themen, die uns durch den Tag begleiten, in der Presseschau, zusammengestellt von Ingrid Tramm, präsentiert von Anja Jatzeschan.
1: Beherrschendes Thema in den Zeitungskommentaren ist die Wahl des AfD-Politikers Rausch zum Landtagspräsidenten in Sachsen-Anhalt. Von einer historischen Zäsur spricht die Rheinpfalz aus Ludwigshafen. Erstmals steht ein AfD-Politiker an der Spitze eines Landesparlaments. Tobias Rausch ist oberster Repräsentant des Landtags von Sachsen-Anhalt. Der politisch folgenreichste Befund dieses Tages aber betrifft die CDU. Durch ihre Fraktion geht ein doppelter Riss. Nur ein Teil folgte der Empfehlung von Fraktionschef Sven Schulze, sich zu enthalten. Ein anderer Teil stimmte offenbar gegen Rausch, ein weiterer mutmaßlich sogar für ihn. Die Pforzheimer Zeitung gibt zu bedenken. Niemand weiß, ob die 4 zusätzlichen Stimmen von der CDU kamen. Es würde aber in die Strategie der AfD passen, die darauf zielt, einzelne CDU-Abgeordnete als Überläufer oder zumindest Mehrheitsbeschaffer zu gewinnen. Im Übrigen ist das eine Strategie, die weit über Sachsen-Anhalt hinausreicht. Der AfD-Mann Maximilian Krah formulierte es mal so: Er setze nicht auf die CDU als Partner, er setze auf die Implosion der CDU. Es könnte sein, dass die AfD diesem Ziel heute einen Schritt näher gekommen ist. Die Volksstimme aus Magdeburg konstatiert, die Ankündigung von Fraktionschef Schulze, dass sich die CDU bei der Präsidentenwahl enthalten werde, hat offensichtlich nicht gehalten. Schulzes Ankündigung, kein CDUler werde AfD-Mann Ulrich Siegmund zum Ministerpräsidenten wählen, ist damit so gut wie wertlos. Die CDU im Landtag ist geschwächt wie nie und nun auch noch mit einer neuen Personal- und Brandmauerdebatte konfrontiert. Mit der Festnahme des ehemaligen Chefs des Bundesnachrichtendienstes Hanning befasst sich die Neue Osnabrücker Zeitung. Ausgerechnet Ex-BND-Chef August Hanning steht im Zentrum von Spionagevorwürfen. Was für eine Ironie! Noch vor wenigen Wochen forderte er mehr Befugnisse für die Nachrichtendienste und weniger Misstrauen. Nun sitzt er wegen des Verdachts auf Landesverrat und geheimdienstliche Agententätigkeit in Untersuchungshaft. Natürlich gilt die Unschuldsvermutung. Doch wenn ausgerechnet jene, die die Bürger schützen sollen, selbst zum Sicherheitsrisiko werden, bringt das den Staat beim Bürger in Verruf. Und die Lausitzer Rundschau aus Cottbus notiert: Wer glaubt, die Sache sei halb so schlimm, weil sie einen Ehemaligen betreffe, der täuscht sich. Die Auswirkungen können gravierend sein. Wenn Geheimdienste von verbündeten Staaten nur den Verdacht haben, dass ihre Erkenntnisse beim BND nicht sicher sein könnten, werden sie diese kaum mehr mit Deutschland teilen. Gerade in dieser angespannten Weltlage braucht Deutschland einen professionellen und leistungsfähigen Geheimdienst. Dabei hat der BND offenbar noch ein ganzes Stück Arbeit vor sich.
0: Das war die Presseschau, zusammengestellt von Ingrid Tramm, präsentiert von Anja Jatzeschan.

0: Fakten zu überprüfen, das ist eine wichtige Aufgabe von Medien. Gerade in Ländern, wo die Informations- und Pressefreiheit unter Druck steht und wo Regierungen versuchen, ihre eigenen Tatsachen zu verbreiten. In Ägypten hat sich die Plattform Mazadash auf solche Faktenchecks spezialisiert. Sie überprüft Aussagen der Regierung und von Medien. Vor kurzem sind jedoch alle 6 Redakteure der Plattform festgenommen worden. Welche Vorwürfe das Innenministerium gegen die Faktenchecker erhebt und wieso Menschenrechtler und andere Journalisten diese Anschuldigungen anzweifeln, das hat Moritz Behrendt recherchiert.
1: Kürzlich veröffentlichte das ägyptische Gesundheitsministerium eine Langzeitstatistik zu Verletzten im Straßenverkehr. Demnach wurden im Zeitraum von 10 Jahren rund 500.000 Verkehrsopfer gemeldet. Die Redaktion von Mazadash schaute sich die Zahlen genauer an und stieß auf Ungereimtheiten. Anderen öffentlich verfügbaren Zahlen zufolge gab es im gleichen Zeitraum rund 2 Millionen Verkehrsopfer, 1,5 Millionen mehr als vom Gesundheitsministerium angegeben. Die Diskrepanz erkläre sich daraus, dass Patienten nicht erfasst worden seien, die entweder direkt am Unfallort oder in privaten Krankenhäusern behandelt wurden, schreibt Mazadash in seinem Bericht. Mazadash heißt übersetzt »Glaube nicht«. Die kleine Redaktion hat sich auf Faktenchecks spezialisiert, überprüft offizielle Angaben und auch Medienberichte. In der vergangenen Woche wurden 6 Mitglieder der Redaktion in Ägypten festgenommen.
2: Das ist das gesamte Team der Plattform,
1: empört sich Iman Aouf aus dem Vorstand der ägyptischen Journalistengewerkschaft.
2: Dabei werden ihnen die üblichen vorgefertigten Vorwürfe gemacht.
1: Auch Lina Atala, die Chefredakteurin der unabhängigen Nachrichtenplattform Mada Masr, regt sich über das Vorgehen der Behörden auf. Die Journalisten wurden in unterschiedlichen Gefängnissen festgehalten, sagt sie. Das sei aber erst herausgekommen, als sie mehrere Tage später dem Ermittlungsrichter vorgeführt wurden.
3: Dann konnten zum ersten Mal auch ihre Anwälte zu ihnen Kontakt aufnehmen. Vorher wussten weder die Anwälte noch ihre Familien, wo sie waren.
1: In einer Stellungnahme wirft das ägyptische Innenministerium dem Team von Mazadash vor, Falschnachrichten zu verbreiten und Fakten zu verdrehen, um die Stabilität Ägyptens zu untergraben. Die treibende Kraft dahinter seien die Muslimbrüder, eine vom ägyptischen Staat als Terroristen verfolgte Bewegung. Ob die Festnahme die Reaktion auf bestimmte Artikel der Faktenchecker war, ist unklar. Auf eine Interviewanfrage der ARD an das Innenministerium hieß es, das sei aus Zeitgründen noch nicht möglich. Iman Aouf von der Journalistengewerkschaft sagt, es gehe der Regierung gar nicht darum, gegen bestimmte Artikel vorzugehen, sondern darum, objektiven Journalismus zu behindern. Die Anschuldigungen bezeichnet sie als vorgefertigt.
2: Sie liegen immer und ewig parat. Für jeden, der eine abweichende Meinung vertritt oder der objektiv oder professionell arbeitet, liegen die Vorwürfe schon bereit. Entweder ist es der Vorwurf der Verbreitung von Falschnachrichten oder die Anschuldigung, Mitglied in einer terroristischen Vereinigung zu sein oder auch der Erhalt von illegalen Finanzierungen.
1: Sie weist darauf hin, dass Mazadash auch regelmäßig Berichte von Exilmedien der Muslimbrüder kritisch unter die Lupe genommen hat. Lina Atala von Mada Masr sagt, das Ziel der Festnahmen sei,
3: diese Journalisten von ihrer Arbeit abzuhalten und auch den Rest von uns abzuschrecken. Die Regierung führt einen Kampf gegen die Wahrheit.
1: Gegen das Vorgehen der Regierung regt sich inzwischen Protest. Auf einer kleinen Demonstration vor dem Gebäude der Journalistengewerkschaft riefen Kollegen, holt die 6 aus den Gefängniszellen, Freiheit für jeden Gefangenen. Dazu zählen für Iman Aouf auch 20 weitere Journalisten, die in Ägypten inhaftiert sind, einige seit Jahren. Sie sagt, die Angriffe auf die Pressefreiheit betreffen alle Kolleginnen und Kollegen im Land.
2: Wir werden mit Verboten, Drohungen und Einschüchterungen konfrontiert. Das beginnt, sobald Journalisten beschließen, ihre Arbeit neutral, professionell und objektiv zu erledigen.
1: Im Fall eines der festgenommenen Journalisten hat die Staatsanwaltschaft zunächst eine 15-tägige Untersuchungshaft angeordnet. Bei den 5 anderen ist das weitere Vorgehen noch unklar. Bei ihrer ersten Anhörung gaben mehrere von ihnen an, dass sie in der Haft gefoltert und zu falschen Geständnissen gezwungen worden seien. Der Umgang mit den Journalisten steht im Kontrast zu anderen Aussagen der Regierung. In wenigen Tagen will sie nach eigenen Angaben mit dem sogenannten Forum 2026 in einen Austausch mit der Zivilgesellschaft treten. Lina Atala hält das für Augenwischerei.
3: Mazadash hat sich zur Aufgabe gesetzt, mit Mythen aufzuräumen, also Informationen zu korrigieren, die vorwiegend von der Regierung als Propaganda verbreitet werden. während es beim Forum 2026 darum geht, das Narrativ der Regierung zu verbreiten.
1: Entsprechend titelte Atalas Plattform Madame Masr zum groß angelegten Dialogforum: Sprich nur dann, wenn du dazu aufgefordert wirst.
0: Der Beitrag von Moritz Behrendt.

0: Die Zeit von Studium oder Ausbildung ist für junge Menschen oft eine, in der sie sich ausprobieren und ihren eigenen Weg suchen. Wer aber als junger Mensch einen Angehörigen pflegt, für den stellt sich der Alltag häufig ganz anders dar. Dann heißt es vielleicht Studium unterbrechen oder pausieren, die Arbeitszeit im Job reduzieren. Was bedeutet es für Menschen, die am Anfang ihres Berufswegs stehen, sich um pflegende Angehörige zu kümmern? Und welche Unterstützung erhalten sie? Das hat Nathalie Putsche recherchiert.
1: Ganz am Anfang hatte ich noch Unterstützung vom Pflegedienst. Aber ich habe schnell gemerkt, wenn meine Oma morgens früh wach ist, möchte ich nicht, dass sie noch Stunden warten muss. Also habe ich angefangen, ihre Windeln selbst zu wechseln und auch die restlichen Aufgaben übernommen. Heute gehört für mich alles dazu. Füße waschen, Körperpflege, einfach für sie da sein.
2: Katharina ist 29. Auf ihrem Instagram-Kanal Oma Erika und ich erzählt sie vom Alltag mit ihrer Großmutter. Im vergangenen Jahr hat Katharina noch in der Schweiz gelebt. Erst arbeitet sie dort als Firmenkundenberaterin, dann in einem Reiseunternehmen.
3: Ich war erstmal froh, einen Fuß gefasst zu haben in der Reisebranche und überhaupt da irgendwo einen Einstieg zu haben. Wusste aber, okay, ich würde mich da gerne auch weiterentwickeln oder auch vielleicht noch andere Bereiche kennenlernen.
2: Doch dann muss ihre Oma Erika überraschend ins Pflegeheim. Katharinas Vater kann die Pflege aus gesundheitlichen Gründen nicht mehr übernehmen.
3: Das war eigentlich so der Moment, wo ich gesagt habe, ich sehe die Oma im Pflegeheim und ich sehe, dass sie da quasi auch abbaut.
2: Katharina kündigt ihren Job und kehrt nach Wiesbaden zurück. Sie kümmert sich von nun an vollständig um ihre Oma.
3: Wo ich quasi in diese Bürokratie reingekommen bin und erste Einblicke erhalten habe, mich damit auseinandergesetzt habe, fand ich ganz erschreckend, wie groß der Unterschied ist, was man bekommt, wenn man selber zu Hause einen Angehörigen in Vollzeit pflegt und was ein Pflegedienst in Vollzeit bekommen würde. Die würden über das Doppelte bekommen. Dann denkt man so, okay, ich bekomme aber nicht ansatzweise irgendwie so viel.
2: Für die Pflege ihrer Oma mit Pflegegrad 4 bekommt Katharina 800 Euro im Monat. Pflegegeld gibt es grundsätzlich ab Pflegegrad 2. Dazu kommt die Rente der 96-Jährigen. Dr. Ulrike Ehrlich vom Deutschen Zentrum für Altersfragen forscht zu den Folgen von Angehörigenpflege für die Erwerbsarbeit.
4: Wenn junge Menschen wegen Pflege ihre Arbeitszeit reduzieren, den Job unterbrechen oder sogar aufgeben, kann das natürlich in eine besonders kritische Phase im Lebensverlauf treffen, weil man ist in einer beruflichen Etablierungsphase. Man ist auch oftmals örtlich und zeitlich flexibler als in anderen Phasen des Lebensverlaufs, dann wird in der Zeit keine Berufserfahrung gesammelt und man kann sich auch nicht innerhalb eines Unternehmens etablieren. Man kann vielleicht auch Qualifikationen nicht aufbauen und man bildet auch keine beruflichen Netzwerke.
2: Katharinas Berufsweg ist jetzt erst einmal unterbrochen. Auch mit möglichen Folgen für die Höhe ihres späteren Einkommens.
4: Und wer weniger verdient, zahlt weniger Beiträge ein und sammelt auch weniger Entgeltpunkte.
2: Auch für Pflege können Rentenansprüche entstehen, wenn die gepflegte Person mindestens Pflegegrad 2 hat und zu Hause gepflegt wird. Deshalb zahlt die Pflegekasse Rentenbeiträge für Katharina. Doch wie viele junge Menschen betrifft eine solche Situation überhaupt? Eine Studie der Universität Potsdam von 2023 gibt Auskunft.
4: Und diese Studie liefert Hinweise darüber, dass Pflege im jungen Erwachsenenalter mit geringeren Chancen auf einen Hochschulabschluss einhergeht und auch mit höheren Risiken von Arbeitslosigkeit.
2: Einen genaueren Blick auf pflegende Studierende hat Professor Dr. Moritz Hess von der Hochschule Niederrhein. Er forscht unter anderem dazu, wie junge Menschen Studium und Pflege miteinander vereinbaren.
5: Basierend auf Daten der Studierendenbefragung, da nehmen über 100.000 Personen teil. Und da zeigt sich, dass um die 11% ja sagen, ich unterstütze und pflege eine Person. Das heißt, in einem Seminar von 20 Teilnehmenden sind das schon mal zwei Vorlesungssaal. Mit 300 Studierenden reden wir von 30 Personen. Also das ist wirklich eine Hausnummer.
2: Viele pflegende Studierende wissen allerdings selbst gar nicht, dass sie zu dieser Gruppe gehören.
5: Das Thema Pflege ist einfach tabuisiert. Da geht es um Körperausscheidungen und das ist nicht was, worüber man gerne redet. Wenn man studiert, dann soll man sich ausprobieren, soll feiern gehen, man soll in der Hochschule Neues lernen, aber man soll nicht Pflegetätigkeiten verrichten.
2: Für Moritz Hess ist klar, damit pflegende Studierende besser unterstützt werden können, muss die Gruppe zunächst sichtbarer werden. Wie sich Pflege auch positiv auf die weitere Entwicklung auswirken kann, zeigt das Beispiel von Katharina.
3: Mein Plan ist es, ich würde gerne eigene, ja, Oma Erika Kartoffelsuppen quasi in die Regale bringen und pflegenden Angehörigen einfach den Alltag erleichtern. Also wirklich Lebensmittel für, ja, die zweite Lebenshälfte. Ich freue mich auf jeden Fall dann auch, meine Community mit auf die Reise zu nehmen. Ja, das ist für mich auch alles Neuland, die Lebensmittelindustrie. Ja, super spannend.
0: Nathalie Putsche hat über junge Menschen berichtet, die am Berufsanfang stehen und gleichzeitig Angehörige pflegen. Es ist 4.27 Uhr. Sie hören die Radionacht im Deutschlandfunk und gleich um 4:30 folgen hier die Nachrichten.

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1: Uhr 4:30, die Nachrichten. Der Chef der Weltgesundheitsorganisation Tedros hat von Russland Transparenz über den angeblichen Tod einer Laborantin in Sibirien an den Folgen von Lungenpest gefordert. Ein zeitnaher und vollständiger Informationsaustausch sei unerlässlich, um widersprüchliche Berichte zu klären und eine genaue Einschätzung potenzieller Risiken für die öffentliche Gesundheit zu ermöglichen, erklärte Tedros. Auch die US-Regierung verlangte Aufklärung von Moskau. Präsident Trump kündigte an, sehr bald mit Russlands Präsident Putin über den Fall zu sprechen. Russische Medien hatten vergangenen Freitag berichtet, die 28-jährige Laborarbeiterin sei an Lungenpest gestorben. Sie habe sich möglicherweise im Labor infiziert. Die russischen Behörden wiesen die Darstellung zurück. Bundeskanzler Merz hat zum 3. Jahrestag des Terrorangriffs der Hamas auf Israel an die Opfer erinnert. Er hoffe, dass der tiefe Schmerz und die Wunden heilen könnten, die diese monströsen und barbarischen Taten geschlagen hätten, erklärte Merz. Die israelischen Freunde könnten auf den deutschen Einsatz zählen, damit sich ein solches Verbrechen niemals wiederhole. Zudem bekräftigte der Bundeskanzler, die Regierung werde Antisemitismus konsequent bekämpfen. In vielen deutschen Städten wird der Opfer des Überfalls gedacht. Außerdem gibt es Demonstrationen gegen das militärische Vorgehen Israels als Reaktion auf das Massaker. Am 7. Oktober 2023 hatten Kämpfer der Hamas rund 1200 Menschen getötet, 251 waren in den Gazastreifen verschleppt worden. Der terroristische Überfall löste den Gazakrieg aus. Die von der Hamas kontrollierte Gesundheitsbehörde im Gazastreifen bezifferte die Zahl der Opfer israelischer Angriffe auf mehr als 74.000. Bundeswirtschaftsministerin Reiche befürchtet für diesen Winter trotz vergleichsweise niedriger Speicherstände keinen Gasmangel in Deutschland. Aktuell liege mehr Gas in den Speichern, als selbst im kältesten Jahr verbraucht worden sei, sagte die CDU-Politikerin der Süddeutschen Zeitung. Man werde aber eine strategische Reserve für die Gasspeicher ausschreiben, um sich gegen unvorhergesehene Ereignisse abzusichern. Reiche hatte Ende September auf die niedrigen Füllstände der Speicher reagiert. Sie wies das bundeseigene Energieunternehmen SEFE an, vermehrt Erdgas einzulagern. Begründet wurde dies mit andauernden geopolitischen Risiken im Zusammenhang mit dem Iran-Krieg. Die Füllstände der Gasspeicher liegen aktuell auf einem vergleichsweise niedrigen Niveau von rund 59%. Das hatte Sorgen über die Gasversorgung im Winter ausgelöst. Reiche wurde mit Vorwürfen konfrontiert, zu wenig für den Winter vorzusorgen. Angesichts der Spionagevorwürfe gegen den früheren BND-Chef Hanning verlangt der grünen Geheimdienstexperte von Notz schärfere Regeln für ehemalige Funktionsträger. Lobbytätigkeiten früherer Spitzenbeamter seien offenkundig ein Einfallstor für gegnerische Geheimdienste, sagte er der deutschen Presseagentur. Die Bundesregierung müsse diese illegitimen Praktiken unterbinden. Ähnliche Forderungen kamen aus den Reihen der SPD-Fraktion. Die stellvertretende SPD-Fraktionsvorsitzende Eichwede sprach sich für eine lebenslange Karenzzeit aus. Hanning soll heute einem Ermittlungsrichter des Bundesgerichtshofs vorgeführt werden. Dieser soll entscheiden, ob er in Untersuchungshaft kommt. Dem Ex-BND-Chef wird vorgeworfen, nach seiner Amtszeit über Jahre geheime Dokumente für eine private Beratertätigkeit genutzt zu haben. Die Ukraine rechnet nach den Worten von Präsident Selenskyj mit einem neuen Großangriff des russischen Militärs. In seiner abendlichen Videoansprache verwies Selenskyj auf Informationen des Geheimdienstes. Er rief die Bevölkerung auf, die Warnmeldungen vor Raketenangriffen zu beachten. Die ukrainischen Streitkräfte seien bereit zu reagieren, soweit es die Verteidigungsmittel zuließen. Zugleich bat Selenskyj verbündete Staaten um weitere Waffenlieferungen. Die ukrainische Flugabwehr leidet unter Munitionsmangel, vor allem bei Waffensystemen, mit denen sich ballistische Raketen bekämpfen lassen. Das Wetter. Nach Nebelauflösung oft heiter. Im Norden sowie später auch im Westen und Nordwesten etwas Regen. Höchstwerte 17 bis 26 Grad. Morgen überwiegend stark bewölkt, vor allem im Osten und Südosten sowie in der Nordwesthälfte Schauer oder teils länger anhaltender und kräftiger Regen. 13 bis 20 Grad. Das waren die Nachrichten.
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2: Mit Katharina Peetz, guten Morgen.

Eine gute Arzt-Patienten-Kommunikation ist der Schlüssel zu einer erfolgreichen Behandlung, dass die auch bei sprachlichen Barrieren gelingt. Dafür setzt sich eine Gruppe aus Forschenden und Medizinerinnen ein. Wir berichten gleich über die Hintergründe. Außerdem geht es um das Bremer Raumfahrtunternehmen OHB, das auf Expansionskurs ist. Das gleich bei uns bis 5 Uhr in dieser letzten halben Stunde der Radionacht.

0: Als erstes kommen wir zum Sport mit Jan Boré und einem Blick auf Fußball und die Nachwuchself des DFB.
1: Die deutsche U21-Nationalmannschaft hat einen Sieg gegen Georgien gebraucht, um sicher bei der Europameisterschaft im nächsten Jahr dabei zu sein. Und mit einem verdienten 2:0-Sieg haben sie das Ticket auch gelöst. Tim Wichmann hat das Spiel gesehen.
2: Noah Darwichs, noch von Jenan Pečinović abgefälschter Distanzschuss aus der 10. Minute, stellte die Weichen für das Team von Antonio Di Salvo. Nach der Pause strapazierten zwei Abwehrwackler die Nerven des Trainers und ließen die Georgier am Ausgleich schnuppern. Da Verfolger Griechenland parallel gewann, hätte ein Unentschieden Nachsitzen in den Playoffs bedeutet. In der 69. Minute produzierte erneut Pečinović aber die Beruhigungspille in Form des Treffers zum 2:0 Endstand, umjubelt von der Rekordkulisse von 20.049 Zuschauern auf der Bielefelder Alm. Beim Turnier in Albanien und Serbien schielt die deutsche U21 auf den 4. EM-Titel nach 2009, 2017 und 2021.
1: In den nächsten Tagen treffen in Berlin alle Mitgliedsverbände der UEFA zusammen. Und die Richtung ist klar. Es geht darum, wie man eine weitere Amtszeit von FIFA-Präsident Gianni Infantino verhindern könnte. Der Deutsche Fußballbund geht deshalb im Vorfeld nochmal deutlich auf Konfrontationskurs mit Infantino. Nesrin Elnabolsi.
3: DFB-Chef Bernd Neuendorf sagt im Gespräch mit dem Tagesspiegel, Infantino sei nicht mehr tragbar und habe dem Fußball geschadet. Der DFB werde seine Wiederwahl deshalb nicht unterstützen. Stattdessen will Präsident Neuendorf einen Gegenkandidaten und der muss nicht einmal aus Europa kommen. Am Donnerstag treffen sich die Chefs der europäischen Verbände in Berlin. Es geht darum, wie sie im Machtkampf mit Infantino weiter vorgehen wollen. Denn die Zeit drängt. Bis zum 18. November können Kandidaten für die FIFA-Wahl im März kommenden Jahres in Marokko nominiert werden. Neuendorf wirft Infantino vor, an der FIFA-Spitze eine Kultur etabliert zu haben, die dringend verändert werden müsse. Sein Vorwurf? Ausgerechnet derjenige, der für die heutigen Zustände verantwortlich sei, könne eben nicht auch den Reformprozess steuern. Der DFB hatte Infantino bereits vor dessen gescheiterten WM-Investorendeal die Unterstützung für seine Wiederwahl verweigert. Auch der Europäische Fußballverband UEFA, aber auch der asiatische und die nord- und mittelamerikanischen Verbände stellen sich gegen Infantino. Doch geschlossen ist die Opposition noch nicht. Denn beispielsweise Lettland verspricht, den aktuellen FIFA-Präsidenten weiterhin zu stützen. Infantino selbst versucht, den Widerstand zu brechen, mit Reformbereitschaft und der Aussicht auf Geld aus den FIFA-Reserven für die Mitgliedsverbände. Die Machtfrage im Weltfußball ist damit endgültig eröffnet.
1: Ja, und dabei erhöht auch Norwegen den Druck auf den FIFA-Präsidenten. Der norwegische Fußballverband hat offiziell zwei Anträge gegen Infantino eingereicht. Darin fordert der Verband Untersuchungen, unter anderem zum Fall Bellingham und zu Infantinos Rolle beim gescheiterten Investorendeal der WM. Zum Fußball der Frauen. Die deutsche Fußballnationalelf ist in die Vorbereitung auf ihre ersten beiden Länderspiele der neuen Saison gestartet. Worum es dabei vor allem gehen wird, weiß Christopher Klein.
4: Es geht darum, sich nach 4 Monaten Sommerpause wieder einzuspielen und darum, gegen 2 potenzielle WM-Gegner erste wichtige Erkenntnisse zu sammeln, meint Verteidigerin Bibiane Schulze-Solano.
5: Der Hauptfokus ist, dass natürlich Testspiele sind, aber sehr wichtige Spiele für uns auch, außereuropäische Mannschaften, die wir jetzt in letzter Zeit nicht bespielen konnten. Von daher gelten beide Spiele als sehr wichtige Spiele für die ganze Mannschaft, ich denke auch für jede Spielerin, die sich dann eventuell nochmal zeigen kann.
4: Das gilt auch für Schulze-Solano selbst, die verletzungsbedingt fast ein Jahr lang kein Länderspiel bestreiten konnte.
5: Diesmal hoffentlich dann auch die letzte Verletzung und ich bin natürlich sehr, sehr happy, wieder hier zu sein mit den Mädels, mit dem Staff. Und ja, es ist eine Ehre natürlich hier zu sein und ich freue mich sehr.
4: Bis zur WM in Brasilien sind es zwar noch knapp 9 Monate, aber trotzdem ist das Thema schon präsent in den Köpfen der DFB-Frauen.
5: Eine Weltmeisterschaft ist das Größte im Fußball und ich glaube, die WM in Brasilien ist für jeden so das Ziel am Ende der Saison.
4: Für dieses große Ziel wollen sich die deutschen Nationalspielerinnen ab sofort Schritt für Schritt in Bestform bringen, mit sehr viel Vorfreude im Gepäck, denn endlich geht es wieder los.
1: Und wer die Spiele der deutschen Frauennationalmannschaft im Fernsehen verfolgen will, kann das auch weiterhin bei den öffentlich-rechtlichen Sendern tun. ARD und ZDF haben mit dem Deutschen Fußballbund einen Vertrag über exklusive Medienrechte geschlossen, der bis 2031 gilt. Henrik Lückhoff mit den Details.
6: Dieses rechte Paket umfasst alle Spiele der UEFA Nations League der Frauen sowie die Qualifikations- und Vorbereitungsspiele für die Europameisterschaft 2029 und die Weltmeisterschaft 2031. Die erworbenen Rechte können live und nachverwertend auf allen Verbreitungswegen genutzt werden. Das Angebot umfasst also die Übertragungen im Fernsehen und im Hörfunk, und auch auf den digitalen Ausspielwegen der ARD wird weiter umfassend über die Fußballnationalmannschaft der Frauen berichtet. ARD-Programmdirektorin Christine Strobel sagte, ARD und ZDF stehen weiterhin an der Seite des Frauenfußballs in Deutschland, und mit der Verlängerung der Vereinbarung mit dem DFB an der Seite des Frauenfußballs in Deutschland und mit der Verlängerung der Vereinbarung mit dem DFB setzen wir dafür ein deutliches Statement.
1: München geht für Deutschland ins Rennen um

0: Weitere Interessenten werden nach dem 31. Oktober nicht mehr akzeptiert. Im November sollen die Bewerber ihre Konzepte virtuell vor der IOC-Kommission für künftige Olympiagastgeber vorstellen. Daraus erstellt das IOC bis März kommenden Jahres Machbarkeitsstudien und entscheidet danach mutmaßlich darüber, mit wem es dann den neuen strategischen Dialog startet. Dabei besichtigt die IOC-Kommission die verbliebenen Bewerber, die unter anderem erste rechtliche und finanzielle Garantien vorlegen müssen. Ende 2028 wählt das IOC-Exekutivkomitee dann einen Kreis bevorzugter Bewerber aus, aus denen Mitte 2029 die IOC-Vollversammlung dann den Gastgeber der Sommerspiele 2036 wählt.
1: Während Alexander Zverev gerade wohl das beste Jahr seiner Profikarriere hat, muss ein anderer schon seit längerer Zeit zuschauen, Jannik Sinner. Die aktuelle Nummer 1 der Tennisweltrangliste hat gestern auf Instagram mitgeteilt, dass er seine Saison vorzeitig beenden muss. Und damit steigen die Chancen für Alexander Zverev, an die Spitze der Weltrangliste zu kommen. Denn solange Sinner pausiert, kann er seine Punkte aus dem Vorjahr nämlich nicht verteidigen.
2: Das war das Wichtigste vom Sport, zusammengefasst von Jan Boré.

0: Unter anderem in der Verteidigungspolitik sind Satelliten und Raketen wichtige Bausteine. Ein neuer Wettlauf im All hat längst begonnen. Und auch deutsche Unternehmen mischen mit. Der größte rein deutsche Raumfahrtkonzern ist OHB in Bremen, bei dem bald 4000 Menschen beschäftigt sind. Doch der Standort in Bremen könnte wegen voller Auftragsbücher bald zu klein sein. Wie andere Standorte um das Bremer Raumfahrtunternehmen buhlen, das hat unser Landeskorrespondent Nicolas Gosch recherchiert.
1: Im Foyer des Bremer Hauptsitzes stehen Modelle noch und nöcher herum. Satelliten in allen Größen und Formen. Kein Zweifel, bei OHB dreht sich alles um den Weltraum.
2: Bei uns kommen sie tatsächlich mit der Idee, ich möchte Gravitationswellen im All messen. Und dann entwickeln wir eben gemeinsam mit unseren Kunden, mit unseren Partnern das Konzept, das Design. Am Ende des Tages bauen wir dann eben auch die Sonde oder den Satelliten oder je nachdem, was es ist. Wir bauen eben auch zum Beispiel kleine Raketen, Raketenteile und wir bilden eben wirklich so die gesamte Prozesskette und Wertschöpfungskette in der Raumfahrt ab.
1: Vorständin Sabine von der Recke arbeitet seit 12 Jahren für das Familienunternehmen. Erst in Berlin, mittlerweile vor allem am Standort in Bremen, also da, wo alles angefangen hat. 1981 begann die Geschichte von Otto Hydraulik Bremen, heute OHB,

0: als kleiner Betrieb für Schiffshydraulik mit 5 Mitarbeitern. Heute ist der Konzern weltweit aktiv und beschäftigt rund 4.000 Menschen. In Bremen sitzt mit OHB Systems bis heute die größte Firma der Unternehmensgruppe. Gefertigt werden an der Weser vor allem die großen Satellitenplattformen. 2025 war laut OHB das beste Jahr seit der Gründung. Der Konzern sammelte Aufträge im Wert von 2,1 Milliarden Euro ein. Ein Plus von 23% im Vergleich zum Vorjahr. Das Geschäft boomt. OHB will weiter expandieren. Die Frage ist nur, wo.
1: Ein Standort, der sehr attraktiv ist, ist Bremen. Aber es gibt eben auch noch andere attraktive Standorte.
0: Einer dieser anderen attraktiven Standorte ist Sachsen. Konkret geht es um eine neue Fabrik für die serielle Fertigung von Kleinsatelliten, die dort entstehen könnte und die die Landesregierung in Dresden dem Vernehmen nach nur zu gerne im eigenen Bundesland hätte.
2: Klar, dass andere Bundesländer jetzt was vom Kuchen abhaben wollen, weil auf einmal wird Raumfahrt, ich sag's mal so salopp, der heiße Scheiß, weil da viel Geld im Spiel ist.
0: Bremens Wirtschaftssenatorin Christina Vogt von der Linkspartei macht keinen Hehl daraus, dass sie die neue Fabrik gerne in Bremen sehen würde und nicht in Sachsen.
2: Kann das übrigens auch nachvollziehen aus Ländersicht, aber es gibt natürlich zwei Sachen, die ich da schwierig finde. Also OHB bemüht sich ja um zwei Standorte, Bremen und Sachsen ist das konkret. Und sie sollen in Sachsen ein sehr, sehr starkes Subventionsangebot bekommen haben. Sachsen als strukturschwaches Land hat andere beihilferechtliche Möglichkeiten als Bremen. Also wir könnten nicht so viel Geld einfach so zuschießen, wie das Sachsen jetzt offensichtlich anbietet. Aber wir haben OHB natürlich auch gesagt, dass wir sie für den Aufbau des Produktionskonzepts unterstützen, weil das dürfen wir auch beihilferechtlich.
0: Über verschiedene Medien waren in den vergangenen Wochen und Monaten Misstöne laut geworden. Die IG Metall etwa kritisierte, dass der Konzern Bremen und Sachsen gegeneinander ausspiele. OHB wolle austesten, zu welchen Zugeständnissen Bremen noch bereit wäre. Die Opposition dagegen nahm den Senat ins Visier. Der tue nicht genug, um das Unternehmen in Bremen zu halten. Dem allerdings widerspricht Vorständin Sabine von der Recke deutlich.
1: Wir haben ja schon auch Standorte in Bayern zum Beispiel. Wir haben auch schon einen Standort in Sachsen. Und wir haben eben auch Standorte, ich kann es immer wieder nur betonen, in anderen europäischen Ländern. Und da ist es natürlich auch so, dass wir uns überall darum bemühen, mit diesen Entscheidungsträgern gute Gespräche zu führen, ein gutes Verhältnis zu haben. Da gibt es keinen Grund zur Beschwerde.
0: Im Gegenteil, Bremen als Standort habe viele Vorteile, unter anderem kurze Wege und eine Politik, die schnell erreichbar sei. Der Ökonom Rudolf Hickel beobachtet schon länger, dass es bei der Suche nach neuen Standorten auch darum geht, welche Landesregierung mehr Geld anbieten kann. Bremen müsse sich da jedoch nicht verstecken, so Hickel.
3: Ich verstehe natürlich, dass OHB bei seiner Diversifikationsstrategie, wo gibt es relativ gute, günstige Standorte, die miteinander vergleicht. Aber was mich ein bisschen irritiert, ist die Tatsache, dass es OHB nicht geben würde, wenn über Jahrzehnte nicht eine massive Unterstützung stattgefunden hätte, wo wir gesagt haben, jawohl, das sind tolle, innovative Unternehmen, die wollen wir in Bremen fördern. Und wir wissen auch, dass ein Grundstück jetzt auch für die Produktionsstätte zum Bau von Satelliten der Bundeswehr, dass es durchaus zur Verfügung gestanden hat.
0: Der Wettlauf um OHB ist in vollem Gange. Für Bremen ist das Unternehmen eins der wichtigsten Aushängeschilder. Die Entscheidung für Sachsen wäre ein Rückschlag für die Stadt, die sich gerne als City of Space vermarktet. Auch deshalb beschwören Bremer Politiker den Konzern geradezu, sich schnell zu entscheiden. Das allerdings gefällt Vorständin Sabine von der Recke gar nicht.
1: Ich finde das fast ein bisschen befremdlich. Ich meine, Sie machen ja Ihre Entscheidung, wann ziehe ich um, wann baue ich mein Haus, auch nicht davon, wann es irgendwie anderen Leuten passt, sondern wann es für Sie halt passt. So, wenn wir soweit sind, dann werden wir es entscheiden. Und bin mir sicher, wenn wir es entschieden haben, dann werden wir es die Welt auch wissen lassen.
4: Unser Bremen-Korrespondent Nicolas Golsch über die Standortsuche des Raumfahrtkonzerns OHB.

0: Welche Symptome haben Sie? Seit wann? Oder auch, welche Vorerkrankungen bestehen? Dass sich Ärztin und Patient gut verstehen, das ist eine wichtige Voraussetzung für eine erfolgreiche Behandlung. Missverständnisse können hingegen unnötige Untersuchungen oder im schlimmsten Fall sogar falsche Diagnosen zur Folge haben. Sprachbarrieren sind im deutschen Gesundheitswesen aber keine Seltenheit. Mit der sogenannten Hamburger Erklärung fordert eine Gruppe von Forscherinnen und Medizinern deshalb nun, Mehrsprachigkeit nicht länger als Ausnahmefall zu behandeln, sondern strukturelle Lösungen dafür zu erarbeiten. Und zwar unter anderem schon in der Ausbildung. Luise Sammann berichtet.
1: Wenn Gisem Chanel sich an ihre Kindheit in Köln erinnert, dann gehören dazu auch die Arztbesuche mit ihrer Mutter. Weil deren Deutsch zwar für den Alltag reichte, nicht aber für medizinische Diagnosen, nahm sie gern ihre Tochter mit. Eine schwierige Situation, sagt Gisem, heute 26.
2: Ich erinnere mich zum Beispiel an einem Termin beim Augenarzt, wofür ich mir auch extra den Tag frei nehmen musste. Dann erklärte die Augenärztin, dass der graue Star meiner Mutter schlimmer geworden sei. Ich konnte mit dem Begriff gar nichts anfangen. Ich habe dann auch wirklich nur übersetzt, Mama, du siehst irgendwas Graues und das ist anscheinend schlimmer geworden.
1: Erst nach vielen Rückfragen verstanden Mutter und Tochter, was das Problem war. Gisem erinnert sich noch gut an das Gefühl der Überforderung damals.
2: Klar, ich spreche Deutsch, ich spreche Türkisch. Nur wenn es halt um medizinische Themen geht, kann ich das nicht so übersetzen. Vor allem, weil ich selbst auch das medizinische Wissen nicht habe.
1: Cumhur Utkudale aus Hamburg erging es als Kind ähnlich. Im Rahmen einer Kampagne des Vereins SEGEMI, Seelische Gesundheit, Migration und Flucht, erzählt er.
3: Ich habe mindestens 4 Jahre meines Lebens damit verbracht zu dolmetschen. Ich habe Klausuren verpasst. Ich habe mich mit meinen Freunden nicht treffen können. Ich habe Übernachtungen verpasst, weil meine Mama am Morgen zum Amt musste oder zum Kardiologen musste, weil sie eine Herzkrankheit hat.
1: Studien zeigen, mindestens 12% der Patientinnen und Patienten im deutschen Gesundheitssystem können sich nicht gut genug verständigen, um etwa Diagnosen oder Behandlungswege zu besprechen. Jenseits aller Integrationsdebatten sei das ein Fakt, mit dem man sich dringend auseinandersetzen müsse, sagt Mike Mösko, Professor für klinische Psychologie und Leiter der Arbeitsgruppe Psychosoziale Migrationsforschung am Universitätsklinikum Hamburg-Eppendorf.
4: Aktuell ist es so, dass sich kein Krankenhaus und kein Gesundheitssystem in Deutschland darum kümmert, wie das eigentlich bestmöglich zu organisieren ist. De facto läuft es so ab, dass jeder Arzt guckt, wie kann ich das Problem selber lösen. Oh, ich hole mal die Reinigungskraft, weil die spricht ja sehr viele Sprachen. Oder ich nehme eine Pflegerin, die aus Rumänien kommt und die spricht Rumänisch. Oder dass Kinder eingesetzt werden als Dolmetscher.
1: Um dem Problem zu begegnen, sind in den vergangenen Jahren regionale Initiativen für Dolmetscherdienste im Gesundheitsbereich entstanden. Ärztinnen und Ärzte können sie bei Bedarf zu Patientengesprächen heranziehen. Das Problem, auch hier sind die Dolmetschenden nicht immer ausreichend qualifiziert, so Mike Mösko.
4: Wir haben eine Studie gemacht und es in ganz Deutschland kam dabei raus, dass von den knapp 800 Dolmetschern, die wir gefragt haben, 30% gar keine Qualifizierung hatten. Das liegt nicht daran, dass die das nicht vielleicht wollen, ne, sondern in ganz vielen Regionen gibt es gar keine Weiterbildungsmöglichkeiten für Dolmetscher. Es gibt nirgendwo eine Landesregierung, die bislang Dolmetschen als Qualifizierung finanziert. Und das braucht es, damit es ein guter Beruf ist, damit man davon auch leben kann. Momentan ist der Durchschnittsverdienst 20 Euro die Stunde. Davon kann man natürlich nicht leben.
1: Und auch an anderer Stelle fehlt das Geld. Denn die Kosten für Dolmetscherdienste werden weder von Krankenkassen noch von staatlicher Seite getragen. Praxen und Kliniken greifen auch deswegen lieber auf mehrsprachige Reinigungs- oder Pflegekräfte zurück, die dafür nur in den seltensten Fällen vergütet werden. Gemeinsam mit anderen Ärztinnen und Ärzten fordert Mike Mösko nun in der sogenannten Hamburger Erklärung, das Problem strukturell anzugehen. Professionelle und angemessen bezahlte Dolmetscher müssten fester Bestandteil des Gesundheitssystems sein, so der Psychologe. Und auch angehende Mediziner sollten besser auf die Herausforderungen einer Einwanderungsgesellschaft vorbereitet werden.
4: Im Rahmen ihres Studiums, im Rahmen ihrer Ausbildung muss es Bestandteile geben, wie gehe ich mit jemandem um, wenn eine dritte Person im Gespräch dabei ist. Das muss beigebracht werden, also Bestandteil der Aus- oder Fortbildung sein.
1: Am Ende, so betonen die Experten, profitieren alle Beteiligten von einer guten Verständigung im Arztzimmer. Missverständnisse, unnötige Untersuchungen und Fehldiagnosen könnten so vermieden werden.
0: Der Beitrag von Luise Sammann über Mehrsprachigkeit im Gesundheitswesen und strukturelle Lösungsideen. Und das war D1. die Radionacht. Hier geht's gleich weiter, erst mit den Nachrichten und dann den Informationen am Morgen. Da begrüßt sie dann mein Kollege Dirk-Oliver Heckmann. Ein Thema dort ist der 3. Jahrestag der Terrorattacke auf Israel durch die Hamas. Mein Name ist Katharina Peetz. Ich wünsche Ihnen einen guten Start in den Tag.

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1: Fünf Uhr, die Nachrichten. Bundeskanzler Merz hat zum dritten Jahrestag des Terrorangriffs der Hamas auf Israel an die Opfer erinnert. Er hoffe, dass der tiefe Schmerz und die Wunden heilen könnten, die diese monströsen und barbarischen Taten geschlagen hätten, erklärte Merz. Die israelischen Freunde könnten auf den deutschen Einsatz zählen, damit sich ein solches Verbrechen niemals wiederhole. Zudem bekräftigte der Bundeskanzler, die Regierung werde Antisemitismus konsequent bekämpfen. In vielen deutschen Städten wird der Opfer des Überfalls gedacht. Außerdem gibt es Demonstrationen gegen das militärische Vorgehen Israels als Reaktion auf das Massaker. Am 7. Oktober 2023 hatten Kämpfer der Hamas rund 1200 Menschen getötet. 251 waren in den Gazastreifen verschleppt worden. Der terroristische Überfall löste den Gazakrieg aus. Die von der Hamas kontrollierte Gesundheitsbehörde im Gazastreifen beziffert die Zahl der Opfer israelischer Angriffe auf mehr als 74.000. Nach der Wahl des AfD-Abgeordneten Rausch zum Landtagspräsidenten in Sachsen-Anhalt hat die SPD-Bundestagsfraktion gegen das Abstimmungsergebnis demonstriert. Die Abgeordneten gingen in Berlin in einem Protestmarsch vom Reichstagsgebäude zum Bebelplatz. Dort hatten Nationalsozialisten im Mai 1933 Bücher verbrannt. Mehrere SPD-Politiker trugen Ausgaben des Grundgesetzes in den Händen. Parteichef Klingbeil erklärte in einer Mitteilung, es sei ein Tabubruch, Rechtsextreme in solche Ämter zu wählen. BSW und CDU müssten dringend erklären, wie es dazu habe kommen können. Rausch war gestern gewählt worden. Damit gibt es erstmals einen Parlamentspräsidenten aus den Reihen der in Teilen als rechtsextrem eingestuften AfD. Rausch erhielt 48 Ja-Stimmen. Die BSW-Fraktion hatte angekündigt, ihn zu wählen, aber es kamen noch 4 zusätzliche Stimmen hinzu. Nach der Warnung des ukrainischen Präsidenten Selenskyj vor verstärkten russischen Angriffen ist in der Nacht erneut die Hauptstadt Kiew attackiert worden. Das Portal The Kiev Independent berichtete, Russland habe einen massiven Raketen- und Drohnenangriff auf die Stadt begonnen. Es seien zahlreiche Explosionen zu hören gewesen. Selenskyj hatte unter Berufung auf Geheimdienstinformationen vor einem russischen Großangriff gewarnt. In seiner abendlichen Videoansprache rief er die Bevölkerung auf, Warnmeldungen zu beachten. Die ukrainischen Streitkräfte seien bereit zu reagieren, soweit es die Verteidigungsmittel zuließen. Zugleich bat Selenskyj verbündete Staaten um weitere Waffenlieferungen. Die ukrainische Flugabwehr leidet unter Munitionsmangel, vor allem bei Waffensystemen, mit denen sich ballistische Raketen bekämpfen lassen. In Frankreich ist es bei Schülerprotesten erneut zu Zusammenstößen zwischen Demonstranten und der Polizei gekommen. In Paris, Lyon und Straßburg lieferten sie sich gewalttätige Auseinandersetzungen. Junge Menschen errichteten Barrikaden und zündeten sie an. Die Polizei setzte Tränengas ein. Landesweit beteiligten sich mehrere hunderttausend Menschen an Demonstrationen. An mehreren Orten wurden die Schülerproteste von Eltern unterstützt. Sie prangerten erneut den Lehrermangel und den maroden Zustand vieler Schulgebäude an. Präsident Macron kam am Abend mit mehreren Ministern zu einem Krisengespräch zusammen. Die Proteste hatten Ende September in Vororten von Paris begonnen und sich danach auf das ganze Land ausgeweitet. Nach monatelanger Krise ist es dem Parlament des Kosovo gelungen, ein neues Staatsoberhaupt zu wählen. Die Abgeordneten in Pristina stimmten in der Nacht mehrheitlich für die Präsidentin der Akademie der Wissenschaften des Landes, Shiroka Pula, als neue Präsidentin. Das nächtliche Votum erfolgte kurz vor Ablauf einer Frist. Wäre sie ohne Ergebnis verstrichen, hätte es Neuwahlen geben müssen. Ministerpräsident Kurti hatte Shiroka Pula erst wenige Stunden zuvor für das Amt vorgeschlagen. Das Wetter. Nach Nebelauflösung oft heiter. Im Norden sowie später auch im Westen und Nordwesten etwas Regen. Höchstwerte 17 bis 26 Grad. Morgen überwiegend stark bewölkt. Vor allem im Osten und Südosten sowie in der Nordwesthälfte Schauer oder teils länger anhaltender und kräftiger Regen. 13 bis 20 Grad. Die weiteren Aussichten: Am Freitag im Südosten lange Zeit heiter und trocken. Sonst stark bewölkt und aus Nordwesten aufkommender Regen. Die Temperaturen liegen bei 12 bis 18 Grad. Das waren die Nachrichten.
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2: An diesem Mittwoch, dem 7. Oktober 2026, mit Dirk Oliver Heckmann am Mikrofon. Schönen guten Morgen.

Heute vor genau 3 Jahren schockierte er die Welt. Der ungeheuerliche Anschlag der Hamas gegen Israel mit über 1200 Toten. Hunderte Mitglieder der Terrororganisation überschritten die Grenze vom Gazastreifen aus nach Israel, griffen das Gelände des Nova Musikfestivals und mehrere Kibbuzim an, entführte über 200 Menschen, die dann teils jahrelang in Geiselhaft verbleiben mussten. Die Folge: ein massiver Kriegseinsatz der israelischen Armee, die den Gazastreifen in Schutt und Asche bombte. Nach palästinensischen Angaben kostete das über 74.000 Menschen das Leben. Wir berichten aus verschiedenen Perspektiven und berichten aus Israel, dem Gazastreifen und aus Berlin. Außerdem, dort in der Hauptstadt tagt der Koalitionsausschuss heute. Medien berichten bereits von einer Vertrauensfrage, die da im Raum stehe faktisch. Und in Sachsen-Anhalt wurde der erste Landtagspräsident der AfD gewählt. Dazu ein Interview mit dem Politologen Wolfgang Schröder.

0: Der bewaffnete Terrorangriff der islamistischen Hamas auf Israel jährt sich heute also zum dritten Mal. Er gilt als der größte Massenmord an Juden seit dem Holocaust und er markiert den Beginn des Gaza-Kriegs, in dessen Verlauf die palästinensische Seite zehntausende Todesopfer beklagt. Felicitas Böselager über den Tag heute.
1: Vor 3 Jahren um 6.29 Uhr schrillten in ganz Israel die Sirenen. Die groß angelegte Terrorattacke der Hamas überraschte das Land. Die Hamas-Kämpfer töteten mehr als 1.200 Menschen und verschleppten 251 Geiseln in den Gazastreifen. Kurz nach dem Angriff begann die israelische Armee ihre Offensive gegen die Hamas im Gazastreifen, die auch tausenden Zivilisten das Leben kostete. Dieses Jahr gedenkt Israel dem Terror zum ersten Mal, nachdem alle Geiseln befreit wurden. Sie kamen kurz nach dem vergangenen Jahrestag frei. Seitdem herrscht im Gazastreifen eine, wenn auch brüchige, Waffenruhe. Bei einer Veranstaltung Anfang der Woche in Jerusalem sagte Israels Premierminister Benjamin Netanyahu, es werde in Zukunft keine Herrschaft der Hamas im Gazastreifen geben. In Israel finden heute den ganzen Tag an vielen verschiedenen Schauplätzen des Terrors Gedenkveranstaltungen statt.
0: Eine der Getöteten war die 22-jährige Caroline Bohl aus Niedersachsen. Was als schöner Urlaub im israelischen Kibbutz Neir Oz begann, endete am 7. Oktober in einer Tragödie. Und in das Leben ihrer Familie riss ihr plötzlicher Tod eine tiefe Lücke, die bis heute besteht. Julio Segador über diesen ganz persönlichen Weg der Trauer.
2: Es ist genau 6.16 Uhr, als Sonja Bohl-Denker am 7. Oktober vor 3 Jahren zum Smartphone greift.
3: Am 7. Oktober morgens bin ich auch früh aufgestanden. Da kam dann eine Nachricht von Caroline über WhatsApp.
1: Hey Mom, wenn du das liest, bleib ganz ruhig. Jetzt ist tatsächlich Krieg ausgebrochen, aus dem Nichts. Aber wir sind im Bunker.
2: Es sollte für die 22-jährige Caroline Bohl ein unbeschwerter Urlaub im Süden Israels mit Freunden werden, im Kibbutz Neir Oz, unmittelbar an der Grenze zum Gazastreifen. Doch an diesem Morgen durchbrechen Terroristen der Hamas die Grenze. In Deutschland ahnt Sonja Bohl-Denker noch nicht, wie dramatisch die Lage wirklich ist. Auf ihrem Handy liest sie die beruhigenden Worte ihrer Tochter Caroline, die vor allem eines will, der eigenen Mutter die Angst nehmen.
3: Sie hat auch geschrieben, dass ich mir keine Sorgen machen sollte, dass ich natürlich das nicht kann. Ich mache mir natürlich schreckliche Sorgen und sie wollte mich beruhigen die ganze Zeit, das hat man noch gemerkt.
2: Wenige Tage vor dem Überfall postet Caroline Bohl auf Social Media noch ein Video aus Neir Oz. Darin schildert sie die widersprüchliche Atmosphäre im Kibbutz.
4: Wir haben gestern vom Gazastreifen aus so ganz viel Rauch gesehen und sogar eine Bombe gehört. Und man hört immer wieder Hubschrauber von der israelischen Armee. Das ist so ein Contrast, was so auf der einen Seite Himmel auf Erden ist und auf der anderen Seite jede Minute quasi was passieren kann. Und deswegen mache ich auch das Video, weil ich kurz eine Sache teilen möchte. Und zwar, ich meine, es ist no surprise, wie fucking privilegiert wir in Europa sind.
2: In den Morgenstunden des 7. Oktober wird aus der permanenten Bedrohung tödlicher Ernst. In ihrem Schutzraum in Neir Oz wird die Lage immer verzweifelter. Caroline tippt.
1: Die Chancen sind hoch, dass wir heute nicht fliegen können. Es gibt News, dass Terroristen die Grenze überschreiten wollten. Wir werden bald fliehen können, hoffentlich.
2: Doch die Hoffnung schwindet. Die Angreifer dringen immer weiter in den Kibbutz vor. Neir Oz wird zum Schauplatz eines Massakers. Um 8.06 Uhr kommt die letzte Nachricht von Caroline an.
1: Ich liebe dich mit meinem ganzen Herzen, Mommichen. Und ich bin dir unendlich dankbar für alles, alles, alles.
3: Also nach der Nachricht von Caroline, dass sie mich über alles liebt, habe ich wirklich einen fürchterlichen Schreck bekommen, weil ich dann schon vermutet habe, dass es eine Abschiedsnachricht ist. Aber ich habe das alles noch von mir weggedrängt, habe gesagt, um Gottes Willen, du kommst da raus, habe ich ihr noch geschrieben. Diese Nachricht hat sie aber auch nicht mehr gelesen.
2: Caroline Bohl wird an diesem Tag von den Terroristen der Hamas ermordet. Ihr brutaler Tod reißt eine tiefe, bleibende Lücke. Wenn Sonja Bohl-Denker heute zurückblickt, ist es aber nicht nur der Verlust der Tochter, der sie quält, sondern auch ein bitterer Moment in Deutschland.
3: Die Berichte über Menschen, die die Mörder meiner Tochter feiern. Das ist eine zusätzliche Belastung, die ich kaum noch ertragen kann, weil es ja schon schwer genug ist.
2: Caroline Bohl ist eines von mehr als 1.200 Opfern der Terroranschläge vom 7. Oktober. Ihrer Mutter bleiben die Nachrichten auf dem Smartphone, Chatprotokolle, die die letzten Stunden einer jungen Frau dokumentieren, deren Leben im Terror von Nyos endete.
0: Julio Segador war das über Caroline Bohl aus Niedersachsen, die am 7. Oktober 2023 ermordet wurde.

0: Ins Inland. Zum ersten Mal seit gut 3 Monaten kommen die Spitzen von Union und SPD heute zu einer Sitzung des Koalitionsausschusses zusammen, um über den weiteren Reformkurs zu beraten. Konkrete inhaltliche Beschlüsse werden nicht erwartet, aber möglicherweise ein Zeitplan für die anstehenden Reformen. Katharina Hamberger aus unserem Hauptstadtstudio.
1: Die Koalitionspartner treffen sich grundsätzlich monatlich zu Koalitionsgesprächen im Koalitionsausschuss. So hat es Schwarz-Rot im Koalitionsvertrag formuliert. Der Ausschuss sollte weg vom Kriseninstrument hin zu einem für einen regelmäßigen Austausch. Mittlerweile geht es aber doch recht häufig um das Glätten von Wogen. Auch heute Abend dürfte das nicht anders sein. Unionsfraktionschef Thorsten Frey versuchte gestern allerdings ein wenig die Spannung herauszunehmen.
2: Deswegen darf man die Koalitionsausschüsse, so wie wir sie betreiben, nämlich im Monatsrhythmus, auch nicht überhöhen.
1: So Christdemokrat Frey. Es dürfte dennoch einiges zu besprechen geben, was sich in den vergangenen Wochen aufgestaut hat. Vor allem im persönlichen Miteinander der Koalitionäre. SPD-Fraktionschef Matthias Miersch spricht deshalb davon, dass er nicht von großen Entscheidungen am Abend ausgeht, sondern vielmehr von einer ehrlichen Aussprache.
3: Ich glaube, dass in solchen Zeiten die Atmosphäre mindestens genauso wichtig ist wie Beschlüsse. Uns mangelt es überhaupt nicht an Beschlüssen. Da haben wir das, glaube ich, geleistet, was ein Koalitionsausschuss leisten muss und kann. Aber es gilt jetzt vor allen Dingen, das Ganze ins parlamentarische Verfahren zu bekommen und dort zu beraten.
1: CSU-Landesgruppenchef Alexander Hoffmann sieht das Treffen von Fraktions-, Partei- und Regierungsspitzen als Gelegenheit, mal alles übereinander zu legen.
4: Weil wenn man dann merkt, bis man dann ein Gesetz durch den Bundestag hat, womöglich unter Einbindung des Bundesrates, am Ende dann noch schauen muss, dass es im Haushalt abgebildet ist, wir das womöglich noch verknüpfen mit einer Steuer, ist es so, dass die Räder ineinander greifen müssen.
1: Meint der christsoziale Hoffmann. Bei diesen Rädern hatte man in den vergangenen Tagen jedoch häufig den Eindruck, da ist einiges an Sand im Getriebe. So schaffte es der Gesetzentwurf zur finanziellen Stabilisierung der Pflegeversicherung von CDU-Gesundheitsminister Carsten Linnemann nur kurz vor knapp ins Kabinett, weil die SPD noch Änderungsbedarf sah. Beim Entwurf zur Zuckersteuer von SPD-Finanzminister und Vizekanzler Lars Klingbeil legte das Kanzleramt öffentlich ein Veto ein. Anfang vergangener Woche soll sich auch der Bundespräsident bei den Ministern Klingbeil und Dobrindt gemeldet haben und redete beim Festakt am 3. Oktober der Koalition noch einmal öffentlich ins Gewissen. Und dann ist da noch der große Block der Rentenreform. Gerade die Union drückt hier aufs Tempo. Aber nicht nur Atmosphäre und Reformen dürften heute Abend auf der Tagesordnung stehen. Die SPD will auch über die Konstituierung des Landtages in Sachsen-Anhalt sprechen, bei der Kandidat der AfD für den Landtagspräsidenten mit 4 Stimmen mehr gewählt wurde, als BSW und AfD zusammen haben. Die beiden Parteien haben sich vorher abgesprochen. Nun steht der Verdacht im Raum, dass diese 4 zusätzlichen Stimmen aus den Reihen der CDU-Fraktion kommen.
3: Es geht ja um den Zustand auch unserer Parteien insgesamt in dieser schwierigen Situation und natürlich auch um den Umgang mit der AfD. Und insofern bin ich sehr sicher, dass wir das auch miteinander bereden werden.
1: So Sozialdemokrat Miersch. Der Koalitionsausschuss tritt zum ersten Mal seit dem Rückzug von Jens Spahn und der teilweisen Umbildung in Kabinett, Unionsfraktion und CDU zusammen, weshalb nun deutlich mehr Frauen mit am Tisch sitzen werden. Denn für die Christdemokraten nehmen wir nun auch Franziska Hoppermann als Generalsekretärin und auch die neue Kanzleramtschefin Nina Wagen teil.
0: Aus unserem Hauptstadtstudio der Bericht von Katharina Hamberger.

0: Vor 20 Jahren wurde die russische Journalistin Anna Politkovskaja ermordet. Sie schrieb über Folter, Korruption und den Krieg in Tschetschenien und machte sich damit mächtige Feinde. Am 7. Oktober 2006 wurde sie in Moskau erschossen. Für viele bleibt Politkovskaja bis heute ein Vorbild an Unerschrockenheit. Stefan Lark erinnert.
1: Anna Politkovskaja. Für die Bürgerrechtlerin Svetlana Ganushkina bleibt sie bis heute ein Vorbild an Unerschrockenheit. Im Interview mit dem ARD-Studio Moskau schildert sie ihre Erinnerungen an die ermordete Reporterin. Anna war beeindruckend. Sie war verständnisvoll, mitfühlend, sehr entschlossen und ungeheuer mutig. Nach den bedrohlichen Situationen, die sie etwa im Zusammenhang mit Ramzan Kadyrov erlebt hatte, kehrte sie trotzdem immer wieder nach Tschetschenien zurück. Sie überwand diese ganz natürliche Angst, die jeder Mensch in einer solchen Lage verspüren würde. Das hat mich immer tief beeindruckt. Bis heute ist ungeklärt, wer den Mord an ihr in Auftrag gegeben hat. Die Auftraggeber wurden nie ermittelt. Ihre Recherchen über Kriegsverbrechen, Folter und Menschenrechtsverletzungen in Tschetschenien brachten Anna Politkovskaja in Konflikt mit den Mächtigen. Vor allem der tschetschenische Machthaber Ramzan Kadyrov sah in ihr eine Gegnerin. Er bedrohte sie mehrfach, ließ sie sogar festnehmen. Morddrohungen zwangen die Journalistin zeitweise ins Exil nach Österreich. Doch Politkovskaja kehrte zurück nach Russland. In der Dokumentation »Ein Brief an Anna« spricht Politkovskaja im Jahr 2003 offen darüber, wie sehr die ständige Gefahr ihr Leben bestimmte. Natürlich kann man fragen, warum lebst du noch? Wenn ich mir das ernsthaft vor Augen führe, ist es für mich ein Wunder. Es ist zweifelsohne ein Wunder, dass mich jemand noch auf der Erde halten will. Ein Wunder, das nicht ewig anhielt. Vor 20 Jahren starb Politkovskaja durch mehrere tödliche Schüsse im Aufzug vor ihrer Wohnung in Moskau. Kreml-Chef Wladimir Putin reagierte damals mit einem sarkastischen Kommentar. Bei einem Besuch in Dresden sagte er: Politkovskaja kritisierte die russische Führung. Politisch war ihr Einfluss jedoch eher begrenzt. Ihr Mord richtete daher größeren Schaden für das Ansehen der Staatsführung an als ihre Recherchen und Veröffentlichungen. Es folgten jahrelange Ermittlungen, die immer wieder von Pannen und Verfahrensfehlern überschattet wurden. Verdächtige konnten sich zeitweise dem Zugriff der Justiz entziehen und 2009 wurde mit Stanislav Makelov auch Politkovskajas erster Anwalt ermordet. Zwar wurden nach mehreren Gerichtsverfahren die unmittelbaren Täter verurteilt, doch die Frage nach den Auftraggebern blieb unbeantwortet. Bis heute konnten die russischen Ermittlungsbehörden nicht klären, wer den Mord in Auftrag gegeben hat. Beobachter vermuten die Hintermänner entweder im Umfeld tschetschenischer Machtstrukturen oder in staatlichen Sicherheits- und Regierungsapparaten. Belege dafür gibt es jedoch nicht. Fest steht jedoch, der Mord an Anna Politkovskaja markierte eine Zäsur. Mit ihr verlor Russland eine seiner bekanntesten Journalistinnen. Es folgten weitere tödliche Angriffe auf Medienschaffende, darunter mehrere aus dem Umfeld der Novaya Gazeta, für die auch Anna Politkovskaja schrieb. Als deren Chefredakteur Dmitri Muratov 2021 mit dem Friedensnobelpreis ausgezeichnet wurde, sagte er: Dieser Preis geht an Anna Politkovskaja, Yuri Kostishin, Igor Domnikov, Nastya Baburova, Stas Makelov und Natascha Estimirova. All unsere verstorbenen Kenner, die für ihren Beruf ihr Leben opfern. Muratov, so sagte er selbst, sei nicht der eigentliche Preisträger. Er erhalte den Nobelpreis stellvertretend für seine ermordeten Kolleginnen und Kollegen.
0: Heute, vor genau 20 Jahren, wurde die russische Journalistin Anna Politkovskaja ermordet. Stefan Lark erinnerte.

0: Über die massiven Schülerproteste in Frankreich haben wir in den letzten Tagen bereits intensiv berichtet. Aber nicht nur in Frankreich, auch in Belgien sind die Proteste gegen marode Schulgebäude, zu wenige Lehrer und die Bildungsreform der Regierung inzwischen ein landesweites Phänomen. Heute ist eine Großkundgebung in der Hauptstadt geplant. Von dort berichtet Katrin Schmidt.
1: Angefangen hat alles vor 6 Tagen im französischsprachigen Teil Belgiens. In Mons, Charleroi, Liège. Tausende Schülerinnen und Schüler sind dort seit Tagen auf den Straßen gegen das Schulsystem.
2: Wir blockieren unsere Schulen, damit sich jeder frei dazu äußern kann, wie schrecklich die Lage ist.
1: Ich hoffe, dass alles gut und ruhig verläuft. Diese Hoffnung hielt zum Beispiel in Liège nur bis gestern. Straßenblockaden, brennende Bushaltestellen und viele eingeschlagene Fensterscheiben. Und der Verdacht, dass sich auch andere Gruppen unter die Schülerinnen und Schüler mischen, mit mehr Zerstörungswut, zum völligen Entsetzen der Nachbarschaft. Es ist schockierend. Seit Stunden höre ich Explosionen, Feuerwerkskörper, alles ist zerstört. Ich kann zwar verstehen, dass die jungen Leute wütend sind, aber es waren nicht nur Studenten, sondern offensichtlich Randalierer. Es ist traurig, denn früher hätte man sowas nie gewagt. Ich habe Verständnis für die Wut angesichts der Probleme und all der Preiserhöhungen, aber das rechtfertigt noch lange keine solche Zerstörung. So löst man die Probleme jedenfalls nicht. Allein bei den Protesten in Liège, also Lüttich, gut 30 Kilometer von der deutschen Grenze entfernt, wurden 22 verletzte Polizeibeamte gemeldet, nachdem sie mit Steinen und Feuerwerkskörpern beworfen wurden. Mehrere Dutzend Personen, die meisten minderjährig, wurden festgenommen. Tags zuvor zogen im wallonischen Städtchen Hanoit 52 Demonstrierende von Schule zu Schule, zündeten ebenfalls Feuerwerkskörper, durch die unter anderem eine Gruppe von Grundschulkindern verletzt wurde. Aktuell ist ein Ende der Proteste in Belgien nicht in Sicht. Im Gegenteil, für heute ist eine Großkundgebung in der Hauptstadt Brüssel geplant, als vorläufiger Höhepunkt mehrerer Protesttage, die vor allem Oberschülerinnen und Schüler in der Hauptstadt auf die Straße brachten. Beziehungsweise häufig bildeten sie eine Menschenkette um ihr Schulgebäude herum, um auch den Lehrkräften den Eintritt zu versperren. Wie im Rest des Landes ein Protest gegen Sparmaßnahmen an den Schulen, veränderte Schulzeiten und marode Gebäude, wie Zwölftklässlerin Susanne erzählt. Nehmen wir zum Beispiel die Toiletten. Es hat 10 Jahre gedauert, um sie zu renovieren, obwohl ihr Zustand unmöglich war. Sie stammten wirklich noch aus dem letzten Jahrhundert. Und es fehlen Stühle, Tische, Tafeln und Fenster. Alles verfällt irgendwie. Die Farbe, die Wände, einfach alles. Und auch die Treppen sind in einem katastrophalen Zustand. Dabei ist es doch so unglaublich wichtig, in einem Gebäude unterrichtet zu werden, das auch irgendwie intakt ist. Vor allem wird klar, den Jugendlichen geht es darum, gehört zu werden und um die Angst, im immer straffer organisierten Schulsystem unter die Räder zu kommen, so die Elftklässlerin Katharina. Wenn die Lehrer jetzt zu erschöpft sind und keine Zeit mehr haben, Fördermaßnahmen anzubieten, dann ist es für viele nicht mehr möglich, das notwendige Pensum zu schaffen. Und nicht jeder kann sich zum Beispiel einen Nachhilfelehrer leisten. Das Ganze wird inzwischen ziemlich elitär. Das Schulsystem in Belgien sei immer stärker ausgelegt, so der Vorwurf einiger Demonstranten, auf all diejenigen, die die zusätzlichen Mittel und Möglichkeiten haben, erfolgreich zu sein.
0: Schülerproteste auch in Belgien, dazu der Beitrag von Katrin Schmidt.

0: Am Montagabend hat die Frankfurter Buchmesse mit der Verleihung des Deutschen Buchpreises begonnen. Zum Auftakt gestern dann die offizielle Eröffnungsfeier. Heute öffnet die Messe dann tatsächlich ihre Tore fürs Fachpublikum. Ehrengast ist diesmal Tschechien. Anna Basak berichtet.
1: Die Feier fand im Kongresscenter am Messegelände statt, im Saal Harmonie. Aber dissonante Töne spielten an diesem Abend durchaus eine Rolle. Nicht nur in der Musik. Gastland auf der Frankfurter Buchmesse ist in diesem Jahr Tschechien. 75 Autoren und Autorinnen präsentieren ihr Land unter dem Motto »Ein Land an der Küste«. Das ist inspiriert von einem Shakespeare-Zitat. Tschechien will sich als Teil des großen Weltmeers der Literatur verstanden wissen. Wellen der Empörung verursachte jedenfalls der tschechische Kulturminister Otto Klempisch mit seinem Auftritt.
2: Kupříkladu Václav Havel, Ludvík Vaculík, Alexander Kliment.
1: Denn der Rechtsaußenpolitiker ist hoch umstritten. Der Leiter der Prager Buchmesse erklärt seine Protestrufe so. Ich habe gerufen, dass er früher bei der Stasi in Tschechien war. Er ist ein Antikulturminister. Die Regierung cancelt alles und will Zensur. Und ähnliche Vorwürfe kommen später am Abend auch von der tschechischen Schriftstellerin Radka Denemakova.
3: Die Staatsminister für die Kultur, die Kultur vernichten, kommen und gehen. Aber die Literatur bleibt.
1: Die Autorin hielt eine bemerkenswert kämpferische Rede für die Literatur und gegen den zunehmenden Druck, unter dem sie aktuell steht.
3: Ich habe es satt, was ich in letzter Zeit so oft gehört habe. Man muss Politik und Literatur trennen. Alles ist Politik. Die Frage von heute ist ganz einfach. Offene Demokratie oder geschlossene Gesellschaft? Die Literatur kennt die Antwort. Deshalb ist sie so gefährlich.
1: Dafür gab es Standing Ovations. Ein anderes wichtiges Thema am Eröffnungsabend, künstliche Intelligenz, Social Media und die Macht der sogenannten Tech-Bros hinter den Konzernen. Deutschlands Kulturstaatsminister Weimar sprach sich, wie schon letztes Jahr, für strenge KI-Regeln in Europa aus, um das geistige Eigentum hier zu schützen. Und schützen will er auch Kinder und Jugendliche vor digitaler Sucht. Weimar forderte, dass Meta und Co. ihre Algorithmen ändern.
4: Es ist wie, wenn vor 50 Jahren eine schmutzige Fabrik den Fluss verdreckt hat. Dann können wir politisch darauf reagieren, dass wir den Kindern verbieten, in diesem Fluss zu baden. Aber eigentlich sollten wir den Verursachern verbieten, den Fluss zu verdrecken.
1: Außerdem sprach sich Weimar dafür aus, den chinesischen TikTok-Konzern aus Sicherheitsgründen in ein europäisches Unternehmen zu überführen, ähnlich wie die USA. Der Staatsminister hatte aber auch noch eine andere Ankündigung.
4: Wir wollen das literarische Wort des Jahres küren. Es gibt das Unwort des Jahres, jeder kennt es, es macht Schlagzeilen. Aber das literarische Wort, das zu feiern und sichtbar zu machen, da freue ich mich sehr.
1: Eine Jury soll dafür ältere und neue Literatur auf besondere Sprachschöpfungen untersuchen. Wie die anderen Redner bedankte sich auch Weimar beim Frankfurter Buchmessendirektor Jürgen Boos für seinen Einsatz für die Literatur. Nach 21 Jahren leitet Boos die weltgrößte Bücherschau nun zum letzten Mal. Und der Vorsteher des Börsenvereins des Deutschen Buchhandels, Sebastian Gugolz, überließ ihm eine ehrenvolle Aufgabe.
5: Lieber Jürgen, jetzt darfst du deine letzte Buchmesse mit einem Hammerschlag, mit einem Donnerschlag und einem Hammerschlag eröffnen.
4: Danke.
0: Die Frankfurter Buchmesse ist also am Abend offiziell eröffnet worden. Der Bericht dazu war das von Anna Basak.

0: 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Der Chef der Weltgesundheitsorganisation Tedros hat von Russland Transparenz über den angeblichen Tod einer Laborantin in Sibirien an den Folgen von Lungenpest gefordert. Ein zeitnaher und vollständiger Informationsaustausch sei unerlässlich, um widersprüchliche Berichte zu klären und eine genaue Einschätzung potenzieller Risiken für die öffentliche Gesundheit zu ermöglichen, erklärte Tedros. Die WHO hatte die Pestgefahr in Sibirien zuvor als moderat bis niedrig eingestuft. Für Russland insgesamt sei die Gefahr niedrig, für den Rest Europas sehr niedrig, sagte ein WHO-Sprecher in Genf. Auch die US-Regierung verlangte Aufklärung von Moskau. Präsident Trump kündigte an, sehr bald mit Russlands Präsident Putin über den Fall zu sprechen. Russische Medien hatten vergangenen Freitag berichtet, die 28-jährige Laborarbeiterin sei an Lungenpest gestorben. Sie habe sich möglicherweise im Labor infiziert. Die russischen Behörden wiesen die Darstellung zurück. Angesichts der Spionagevorwürfe gegen den früheren BND-Chef Hanning verlangt der grünen Geheimdienstexperte von Notz schärfere Regeln für ehemalige Funktionsträger. Lobbytätigkeiten früherer Spitzenbeamter seien offenkundig ein Einfallstor für gegnerische Geheimdienste, sagte er der deutschen Presseagentur. Die Bundesregierung müsse diese illegitimen Praktiken unterbinden. Ähnliche Forderungen kamen aus den Reihen der SPD-Fraktion. Die stellvertretende SPD-Fraktionsvorsitzende Eichwede sagte der Rheinischen Post, der Fall zeige deutlich, dass man die Regeln für ehemalige Führungskräfte von Nachrichtendiensten weiter verschärfen müsse. Sie sprach sich für eine lebenslange Karenzzeit aus. Hanning soll heute einem Ermittlungsrichter des Bundesgerichtshofs vorgeführt werden. Dieser soll entscheiden, ob er in Untersuchungshaft kommt. Dem Ex-BND-Chef wird vorgeworfen, nach seiner Amtszeit über Jahre geheime Dokumente für eine private Beratertätigkeit genutzt zu haben. Bundeswirtschaftsministerin Reiche befürchtet für diesen Winter trotz vergleichsweise niedriger Speicherstände keinen Gasmangel in Deutschland. Aktuell liege mehr Gas in den Speichern, als selbst im kältesten Jahr verbraucht worden sei, sagte die CDU-Politikerin der Süddeutschen Zeitung. Man werde aber eine strategische Reserve für die Gasspeicher ausschreiben, um sich gegen unvorhergesehene Ereignisse abzusichern. Reiche hatte Ende September auf die niedrigen Füllstände der Speicher reagiert. Sie wies das bundeseigene Energieunternehmen Sefe an, vermehrt Erdgas einzulagern. Begründet wurde dies mit andauernden geopolitischen Risiken im Zusammenhang mit dem Iran-Krieg. Die Füllstände der Gasspeicher liegen aktuell auf einem vergleichsweise niedrigen Niveau von rund 59%. Bundeskanzler Merz hat zum dritten Jahrestag des Terrorangriffs der Hamas auf Israel an die Opfer erinnert. Er hoffe, dass der tiefe Schmerz und die Wunden heilen könnten, die diese monströsen und barbarischen Taten geschlagen hätten, erklärte Merz. Die israelischen Freunde könnten auf den deutschen Einsatz zählen, damit sich ein solches Verbrechen niemals wiederhole. Zudem bekräftigte der Bundeskanzler, die Regierung werde Antisemitismus konsequent bekämpfen. In vielen deutschen Städten wird der Opfer des Überfalls gedacht. Außerdem gibt es Demonstrationen gegen das militärische Vorgehen Israels als Reaktion auf das Massaker. Die zum Tode verurteilte US-Amerikanerin Krista Pike ist nach dem gescheiterten Hinrichtungsversuch wieder bei Bewusstsein. Pike könne sprechen, teilten ihre Anwälte mit. Sie werde weiter medizinisch behandelt. Ihre Ärzte erklärten, trotz der aktuellen Entwicklung seien Pikes Überlebenschancen weiter unklar. Ebenso steht noch nicht fest, wie der Staat nach der gescheiterten Hinrichtung weiter mit ihr verfahren wird. Am vergangenen Mittwoch hatte die 50-Jährige im US-Bundesstaat Tennessee zwei Verabreichungen der Giftspritze überlebt. Sie war ursprünglich wegen des Mordes an einer Mitschülerin verurteilt worden. Damals war sie 18 Jahre alt. Das Wetter. Nach Nebelauflösung oft heiter. Im Norden sowie später auch im Westen und Nordwesten etwas Regen. Höchstwerte 17 bis 26 Grad. Morgen überwiegend stark bewölkt, vor allem im Osten und Südosten sowie in der Nordwesthälfte Schauer oder teils länger anhaltender und kräftiger Regen. 13 bis 20 Grad. Das waren die Nachrichten.
1: Deutschlandfunk 5.35 Uhr, die Presseschau. Die Wahl des AfD-Politikers Rausch zum Landtagspräsidenten in Sachsen-Anhalt ist für den Berliner Tagesspiegel, Zitat, der nächste historische Einschnitt in der bundesdeutschen Geschichte. Die in Sachsen-Anhalt als gesichert rechtsextrem eingestufte AfD stellt seit gestern erstmals einen Landtagspräsidenten. Der seit Jahren nicht nur bei Wahlen spürbare Rechtsruck kommt damit für das ganze Land sichtbar in der Mitte der Parlamente an. Und die von den anderen Parteien errichtete Brandmauer fällt krachend in sich zusammen, konstatiert der Berliner Tagesspiegel. Der gestrige Tag sei eine Zäsur für Sachsen-Anhalt und für Deutschland insgesamt, heißt es in der Volksstimme aus Magdeburg. Erstmals seit den 1930er Jahren hat der Politiker einer als rechtsextrem eingestuften Partei wieder den Posten eines Landtagspräsidenten inne. Die Abstimmung sagt zugleich einiges über die übrigen Fraktionen, allen voran die CDU. Die Ankündigung von Fraktionschef Sven Schulze, dass sich die CDU bei der Präsidentenwahl enthalten werde, hat offensichtlich nicht gehalten. Schulzes Ankündigung, kein CDUler werde AfD-Mann Ulrich Siegmund zum Ministerpräsidenten wählen, ist damit so gut wie wertlos, hebt die Volksstimme hervor. Die Frankfurter Allgemeine Zeitung führt aus, es ist richtig, was die Grünen-Fraktionsvorsitzende nach der Wahl des AfD-Abgeordneten Tobias Rausch zum Landtagspräsidenten in Sachsen-Anhalt sagte. Eine Grenze wurde überschritten. Indem das Mitglied einer vom Verfassungsschutz als rechtsextremistisch eingestuften Partei zum obersten Repräsentanten des Landes gewählt wurde, hat sich deren Ausgrenzung ins Gegenteil verkehrt. Die AfD ist nun mittendrin, erläutert die FAZ. Die Märkische Oder-Zeitung blickt zurück in die Geschichte Deutschlands und fragt besorgt, ist das nun das Fanal, der große Bruch, gar eine Parallele zur Wahl des ersten NSDAP-Landtagspräsidenten vor 96 Jahren im Braunschweigischen Landtag, der den Grundstein legte für die spätere Gleichschaltung und schließlich für die Abschaffung der Landtage im Jahr 1934? Auch wenn Teile der Opposition die Lehren der Geschichte warnend beschworen, wird man die Beantwortung dieser Frage abwarten müssen. Zunächst handelt es sich bei der Wahl Rauschs um die Umsetzung der demokratischen Wahlentscheidung der Bevölkerung, erklärt die Märkische Oder-Zeitung aus Frankfurt-Oder. Der Weser-Kurier aus Bremen schreibt, es ist ein Desaster für den noch Ministerpräsidenten und CDU-Fraktionschef Sven Schulze, dass mindestens 9 Parlamentarier gegen seine Empfehlung gestimmt haben. Das zeigt, wie orientierungslos die Regierungspartei auch einen Monat nach den Wahlen in Sachsen-Anhalt noch in die Wahlperiode hineinstolpert. Sie hat immer noch keine Strategie entwickelt, wie sie der Kooperation der Kreml-Freunde von AfD und BSW begegnen soll. Zum nächsten Thema. Wegen Spionageverdachts ist der frühere BND-Chef Hanning festgenommen worden. Die Unsicherheitsbehörde, überschreibt die Süddeutsche Zeitung ihren Kommentar und führt aus, die Affäre Hanning darf der Öffentlichkeit und vor allem die Politik, die für die Kontrolle dieses und weiterer Geheimdienste zuständig ist, gerne daran erinnern, dass gerade dort Vertrauen und Verlässlichkeit die Basis von allem sind. In Zeiten von hybriden Angriffen und realen Kriegen hat das Image von Sicherheitsbehörden enorm gewonnen. Ihr Wunsch nach mehr Befugnissen stößt auf großes Verständnis. Nur wenn all das Ausspionieren dazu führt, dass Deutschland nicht sicherer wird, sondern die Sicherheit von Geld- und geltungssüchtigen Ego-Agenten unterminiert wird, braucht der Bundesnachrichtendienst nicht mehr Freiheiten, sondern mehr Kontrolle, meint die Süddeutsche Zeitung. Für die Lausitzer Rundschau steht fest, im Fall August Hanning sind viele Fragen offen. Doch schon jetzt wirft er kein gutes Licht auf den BND. Hannings früherer Büroleiter soll über Jahre geheime Dokumente abgezweigt haben, die Hanning dann offenbar gewinnbringend verkaufen wollte. Auf die Schliche kam der Geheimdienst ihm aber nicht selbst, sondern die Polizei. Wer glaubt, die Sache sei halb so schlimm, weil sie einen Ehemaligen betreffe, der täuscht sich. Die Auswirkungen können gravierend sein, wenn Geheimdienste von verbündeten Staaten nur den Verdacht haben, dass ihre Erkenntnisse beim BND nicht sicher sein könnten, werden sie diese kaum mehr mit Deutschland teilen, warnt die Lausitzer Rundschau aus Cottbus. Das war die Presseschau. Redaktion Ingrid Tramm, Sprecherin Christiane Nothofer.
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0: Heute, vor genau 30 Jahren, ist der amerikanische Nachrichtensender Fox News zum ersten Mal auf Sendung gegangen. Die Idee dahinter, einen rechtskonservativen Nachrichtenkanal schaffen als Gegengewicht zu den eher als linksliberal empfundenen Mainstream-Sendern. Das ist gelungen mit dem Rezept, das bis heute trägt: Emotion statt Information. Ob das aber auch zukunftsfähig ist, das hat sich Martin Ganselmeier genauer angeschaut.
1: Guten Morgen und willkommen zum Fox News Kanal. Mit diesen unspektakulären Worten des Morgenmoderators begann am 7. Oktober 1996 die neue Ära im US-Fernsehen.
2: Good morning, welcome to Fox News Channel.
1: Viele waren damals skeptisch, ob ein rechtskonservativer Nachrichtensender überhaupt die ersten Jahre überstehen könnte. Doch innerhalb von nur 6 Jahren überholte Fox News den etablierten Nachrichtensender CNN, der sich seit 1980 um eine ausgewogene und faire Berichterstattung bemühte. Heute erreicht Fox News täglich bis zu 4 Millionen Zuschauer, 4-mal so viele wie CNN und mehr als alle anderen Nachrichtensender zusammen. Das Erfolgsrezept von Fox News hat Rees Paak intensiv erforscht. Es ist nicht nur die rechtskonservative Ausrichtung, sagt der Politikwissenschaftler an der City University in New York. Es ist die Ansprache bei Fox News, die nicht von oben daherkommt. Eben nicht diese bis dahin dominierende Moderatorenhaltung. Ein großer Teil der US-Bürger kann mit dieser professionellen, aber roboterhaften Moderation nichts anfangen. Sie wollten eine andere Ansprache. Reden wie Menschen ohne Uni-Abschluss, klare Kante statt ausgewogener Berichterstattung, Polemik statt politischer Korrektheit. Mit dieser Haltung stieg Fox News zum Marktführer unter den Nachrichtensendern und zum Meinungsführer in den USA auf. Damit hat Fox News nicht nur die US-Medienlandschaft radikal verändert, sondern auch die Politik in den USA. Einen solch meinungsstarken, parteiischen Journalismus gab es vorher nicht. Ein Erfolgsrezept, das Schule machte. Der Nachrichtensender MSNBC, der seit einem Jahr MS Now heißt, wurde zu einem linksprogressiven Nachrichtensender und überholte ebenfalls CNN. Eine Medienentwicklung, die zur Polarisierung der US-Gesellschaft beitrug, sagt Rees Paak. Alle kopieren jetzt das Rezept, Linke wie Rechte. Es geht nicht mehr um Wahrheit oder Fakten, sondern darum, welches Team gewinnt. Ohne Fox News wäre Donald Trump nicht 2-mal zum Präsidenten gewählt worden, ist der Politikwissenschaftler überzeugt. Trump schaut Fox News, richtet seine Politik nach Fox News aus und hat ehemalige Fox News-Moderatoren wie Pete Hegseth zum Verteidigungsminister und Sean Duffy zum Verkehrsminister gemacht. Dennoch war die Beziehung zwischen Trump und Fox News nicht immer reibungslos. Im Präsidentschaftswahlkampf von 2016 wollte Rupert Murdoch

0: 129 Tage lang bangte ein ganzes Land um ihn, bevor ihn im Februar 2024 ein Spezialkommando befreite, Luis Harr. Überlebte die Geiselhaft der Hamas in Gaza? Doch wie kehrt man nach Monaten der Todesangst zurück in ein normales Leben? Ein Porträt über ein neues Leben zwischen tiefen Wunden und dem festen Glauben an die Zukunft. Julio Segador.
1: Ein kleines, helles Haus im Kibbutz Urim, nur wenige Kilometer vom Gazastreifen entfernt. Luis Harr steht im Wohnzimmer und zeigt auf eine Reihe von Fotos, die ordentlich auf einer Kommode aufgereiht sind. Die Bilder erzählen die Geschichte seiner Rückkehr ins Leben. Am 7. Oktober 2023 wurde der heute 73-Jährige von der Hamas verschleppt. Nach 129 Tagen in Geiselhaft befreite ihn das israelische Militär in einer dramatischen Nachtaktion. Luis Harr, der vor Jahrzehnten aus Argentinien nach Israel einwanderte, greift nach einem der Bilderrahmen. Das sind hier die Hubschrauber, die mich gerettet, die uns herausgeholt haben. Das ist etwas Historisches, weil es drinnen im Hubschrauber beginnt, während der Rettung. Und das Foto ist schon aus dem Krankenhaus, wie wir uns umarmen. Die Erleichterung der Rettung ist auf den Fotos eingefroren. Doch dahinter liegen Monate der Ungewissheit und der permanenten Todesangst. Gefangen in einem abgedunkelten Raum in Rafah versuchte Luis Harr gemeinsam mit vier weiteren Familienmitgliedern psychisch nicht zu zerbrechen. Ihr Gegenmittel gegen die Verzweiflung, eine strikte, fast trotzige Routine. Ich versuchte innerhalb der Gefangenschaft ein Leben so normal wie möglich zu führen. Wir wussten, dass wir aufstanden, die Decken zusammenfalteten, dass ich das Frühstück machte. Wir wussten, dass wir den ganzen Tag nichts zu tun hatten, aber wir sagten immer, wir werden hier rauskommen. Sie kamen raus. Im Februar 2024 stürmten israelische Spezialkräfte das Versteck. Seitdem ist Luis Harr ein freier Mann. Er hat ein Buch geschrieben, reist um die Welt, spricht vor Politikern und UN-Vertretern. Er funktioniert. Doch die Freiheit täuscht. Die Spuren der 129 Tage sind nicht verschwunden. Sie haben sich in seinem Körper eingebrannt. Ich hatte auch immer wieder Panikattacken, dass mein Körper plötzlich anfängt zu zittern oder ich anfange zu weinen. Es passiert mir häufig, ohne Grund. Ich gehe die Straße entlang und plötzlich beginne ich zu weinen. Ein Wort, ein Geräusch, ein Motorrad fährt plötzlich vorbei und der Körper erstarrt. Ich fühle das, aber ich schließe die Augen und sage, Luis, du bist hier, du bist nicht dort. Das Trauma, sagt er, lässt sich nicht einfach abschütteln. Es bleibt ein ständiger, unsichtbarer Begleiter.
2: El trauma lo llevamos adentro. No se puede curar, no se puede sacar.
1: Das Trauma tragen wir in uns. Man kann es nicht heilen, man kann es nicht entfernen. Wer sagt, ich habe schon vergessen, das ist eine Lüge. In jedem Moment, nach einem Jahr, nach 10, 15, 25 Jahren, irgendwann kann es wieder herauskommen. Trotz aller Schwierigkeiten, Luis Harr sieht sein Überleben nicht als Zufall, sondern als Auftrag. Wenn er heute Menschen umarmt, will er ihnen das zurückgeben, was ihn als Geisel der Hamas am Leben gehalten hat. Unerschütterliche Zuversicht.
2: Aceptando de que no es un sueño o una película, sino que es una realidad.
1: Ich akzeptiere, dass es weder ein Traum noch ein Film ist, sondern Realität, dass ich eine andere Person bin. Man hat mir nicht nur mein neues Leben gegeben, sondern mir die Mission übertragen, in der ganzen Welt die Hoffnung zu verbreiten, die Tikva, wie man bei uns sagt.
0: Luis Harr, er überlebte 129 Tage in Hamas Geiselhaft. Ein Porträt war das von Julio Segador.

0: nur jünger aussehen, sondern möglichst lange gesund, fit und leistungsfähig bleiben. Die sogenannte Longevity boomt und entwickelt sich in der Türkei zum neuen Lifestyle- und Gesundheitstrend. Nach Haartransplantationen, Zahnbehandlungen und Schönheitschirurgie entdeckt die Türkei damit auch den nächsten großen Wachstumsmarkt im Gesundheitstourismus, wie Gabriele Dunkel aus Istanbul berichtet.
1: All diese Teile, die man hier sieht, senden Laserstrahlen auf den Kopf, um das Gehirn zu verjüngen.
2: Es sieht etwas nach Science-Fiction aus, was Esra Cavusoglu sich da auf den Kopf setzt. Ein Helm mit vielen kleinen roten Lichtern, die Leistungsfähigkeit der Gehirnzellen reaktivieren sollen. Mit dem Helm stellt sie sich dann vor ein Infrarotlicht und auf ein Vibrationsband, das die Tiefenmuskulatur und die Lymphe aktivieren soll. So startet die Mitfünfzigerin jeden Tag etwa 20 Minuten.
3: So altogether I spend 20 minutes on these.
2: In fast jeder Ecke ihrer Wohnung stehen alle möglichen futuristischen Geräte und Pillendosen. Für die Türkin ist all das Hoffnung, lange gesund zu leben. Longevity für sie eine Lebenseinstellung.
1: Ich glaube, Longevity ist ein bisschen so etwas wie der Oberbegriff, der Versuch, länger zu leben. Und offensichtlich gesünder. Aber ich glaube nicht, dass man bisher tatsächlich herausfinden konnte, wie man länger lebt, sondern lediglich, wie man innerhalb dieser Lebensspanne gesund sein kann.
2: Dreimal die Woche geht sie zusätzlich in eine Art Hightech-Fitnessclub mit integrierter Arztpraxis. In bequemen Sesseln kann man hier jegliche Vitamininfusion bekommen. Es gibt zudem Stammzellentherapie und es gibt auch eine Kältekammer und zum Beispiel Höhentraining-Simulation. Ständig werde das Angebot erweitert, sagt Murat Gülaçte, der Besitzer.
4: Jeder möchte noch gesünder leben, noch mehr Energie. Jeder möchte etwas für sich selber tun. Die Menschen sind interessiert, an sich selber zu investieren.
2: Die Nachfrage sei so groß, dass er seinen Club jetzt vergrößern wird und ein Hotel dazu eröffnen will. Seine Klienten kommen aus der ganzen Welt. Er sieht die Türkei als den idealen Ort dafür.
4: Wir werden an der Spitze sein. Ich kann Ihnen das auch erklären, warum. Istanbul Airport ist in einem 4,5-stündigen Flugradius, wo 3 Milliarden Menschen leben. Das heißt, wir haben die perfekten Konditionen dafür.
2: Ähnlich denkt auch Burak Tunca. Der 37-jährige Arzt betreibt zusammen mit seinem Vater 5 Kliniken in Istanbul für ästhetische Eingriffe. Haartransplantationen und Nasen-OPs sind nach wie vor die Bestseller.
5: Wir führen jedes Jahr mehr als 30.000 Operationen an Patienten aus der ganzen Welt durch.
2: Aber Longevity hat er auch schon im Angebot. In einem Patientenzimmer sitzt eine junge Frau und bekommt eine Infusion. Ozontherapie heißt das. Ihr Blut wurde entnommen, mit einem Sauerstoff-Ozon-Gemisch angereichert und wird wieder zurückgeführt. Sude Demiral, die junge Frau, bestätigt das lächelnd.
6: Ich lasse das einmal pro Woche machen. Ich habe das Gefühl, dass ich dadurch morgens, wenn ich zur Arbeit komme, glücklicher und energetischer bin. Ich schlafe entspannter und wache entspannter auf.
2: Wissenschaftliche Belege gibt es für dieses Gefühl bislang nicht. Trotzdem, Tunca sieht darin das nächste große Geschäft. Er will die größte Longevity-Anlage Europas bauen.
5: In Zukunft werden wir nicht mehr warten, bis wir krank werden. In Zukunft werden wir zum Arzt gehen, um uns beraten zu lassen, damit wir erst gar nicht krank werden.
2: Eine gute Autostunde von Istanbul entfernt in Chile, einem kleinen idyllischen Ort am Schwarzen Meer, entsteht sein neues Megaprojekt. Rund 250 Millionen Euro investiert er. Auf hunderttausenden Quadratmetern wird es medizinische Rundumvorsorge mit Villen, 5-Sterne-Hotel und Golfplatz am Meer geben. Exklusivität in traumhafter Lage, eher für den großen Geldbeutel.
0: Longevity boomt in der Türkei. Der Bericht dazu war das von Gabriele Dunkel.

0: Es ist die nächste Zäsur in Sachsen-Anhalt und auch in Deutschland. Zum ersten Mal ist nämlich dort in dem Bundesland gestern ein Landtagspräsident von der AfD gewählt worden. Also aus einem der Landesverbände, die als gesichert rechtsextremistisch gelten. Gewählt wurde Tobias Rausch auch von Abgeordneten, die nicht der AfD oder dem BSW angehören. Ob damit auch die Wahl eines AfD-Ministerpräsidenten wahrscheinlicher geworden ist, darüber hat meine Kollegin Christiane Kess am Abend mit Wolfgang Schröder gesprochen. Er ist Politikwissenschaftler an der Uni Kassel.
1: Tobias Rausch ist also mit 9 Stimmen mehr als die AfD im Landtag von Sachsen-Anhalt hat gewählt worden in einer geheimen Wahl. Wir können davon ausgehen, dass 5 dieser Stimmen vom Bündnis Sarah Wagenknecht kamen, weil man dort angekündigt hatte, dass man für ihn stimmen will. Was ist denn Ihre These? Aus welcher Fraktion kamen denn die anderen 4 Stimmen?
2: So wie es aussieht, kamen die aus der CDU-Fraktion, wo sich ja seit langem ein Zustand der Zerrissenheit abbildet. Das heißt, ein Teil will eigentlich mit der AfD irgendwie für stabile Verhältnisse in Sachsen-Anhalt sorgen. Und der andere Teil ist auf der Seite der Brandmauer, dass man alles tun muss, um diese Partei von der Machtübernahme fernzuhalten.
1: Schauen wir noch kurz auf diesen auch ja sehr überraschenden Wahlgang dann letztendlich. Hans-Thomas Tillschneider ist zum Vizepräsidenten des Landtags gewählt worden. Ein AfD-Politiker, der besonders umstritten ist, gilt als rechtsextremer Vordenker mit großer Nähe zu Russland. Da waren es jetzt wiederum 5 Stimmen mehr als die AfD hat. Das BSW hatte zuvor gesagt, wir wählen Herrn Tillschneider nicht. Sven Schulze, der CDU-Fraktionsvorsitzende und noch Ministerpräsident, sagt, seine CDU-Abgeordneten hätten ihn auch nicht gewählt. Er legt wiederum nahe, das sei das BSW gewesen. Was ist da Ihre Vermutung?
2: Zunächst mal ist es so, dass damit diese Unsicherheit, diese fast schon verschwörungstheoretische Situation entsteht. Meine Vermutung ist auch hier, dass die Union wesentlich an diesem Ergebnis beteiligt ist.
1: Ist das jetzt der Fingerzeig dafür, dass Ulrich Siegmund im Dezember zum Ministerpräsidenten gewählt wird?
2: Davon kann man ausgehen, weil innerhalb der Union scheint eine starke Gruppe zu sein, die nunmehr auf diese Weise starke, stabile Machtverhältnisse in Sachsen-Anhalt herstellen will.
1: Was sagt das denn über die CDU-Fraktion aus in Sachsen-Anhalt?
2: Ja, das ist ja eine lange Geschichte, die bestimmt seit 10 Jahren zu beobachten ist. Die fing an mit diesem überragenden Wahlergebnis der AfD in Sachsen-Anhalt 2015, wo sie schon 25% bekommen haben und wo bereits unmittelbar darauf eine Zerrissenheit in der Union festzustellen war, die ungefähr dem entspricht, was sich auch am heutigen Tag dann in diesem Wahlergebnis entladen hat. Man muss sehen, die Endphase des Wahlkampfes war ja noch viel dramatischer, weil dann unter Führung von Sepp Müller, dem stellvertretenden Vorsitzenden der CDU-CSU-Bundestagsfraktion in Sachsen-Anhalt beheimatet, genau diese Attacke gegen den eigenen Kandidaten gefahren worden ist. Wir werden in die Opposition gehen, wir werden auf keinen Fall die Linkspartei unterstützen und damit nicht einen ähnlichen Weg gehen, wie er in Sachsen und in Thüringen von der Union begangen wird.
1: Ist damit die Brandmauer zumindest in Sachsen-Anhalt gefallen?
2: Die ist definitiv gefallen. Allerdings, das muss man auch sehr klar sagen, nur in Sachsen-Anhalt bisher.
1: Aber was bedeutet das denn jetzt genau, diese Vorgänge in Sachsen-Anhalt für die Bundesebene? Da ist es ja, die SPD legt nahe, dass diese Stimmen, um die es geht, aus der CDU kamen. Die Union will das so nicht akzeptieren. Was bedeutet das denn auch für die schwarz-rote Koalition in Berlin?
2: Naja, das bedeutet erstmal nicht viel für die Bundesebene, aber es bedeutet insgesamt mittelfristig, dass die AfD weiter etabliert ist, dass sie weiter normalisiert ist, dass die Dynamik, die Unzufriedenheit, die Unsicherheit, die mit diesen Vorgängen zusammenhängt, sich weiter durchfressen könnte. Und dann ist die Frage, was ist das nächste Bundesland, was ist die nächste Etappe, die da im Raum steht. Aber zunächst mal ist es auch ein singuläres Ereignis.
1: Schauen wir zum Schluss noch mal in den Landtag von Magdeburg. Tobias Rausch sagt ja, er sei Pragmatiker, er will ausgleichend wirken. Was erwarten Sie denn von diesem neuen Landtag?
2: Die Eröffnungsrede war verharmlosend, wenn man sie neben das Programm stellt, das die AfD in diesem Landtag realisieren möchte. Dieses Programm steht für Projekte, die den Minderheiten entzogen werden, die der Demokratie entzogen werden, die einer positiven demokratischen Infrastruktur entzogen werden sollen. Rausch ist ein Strippenzieher, der gleichzeitig nicht nur der Landtagspräsident ist, sondern auch der Generalsekretär der AfD und damit derjenige, der Tourpolitik machen soll. Und das ist von vornherein schon eine Paradoxie. Dann stand Rausch auch im Zentrum der Vetternwirtschaftsaffären. Also da ist erstmal doch ein deutlicher Differenzpunkt festzumachen zwischen dieser verharmlosenden Rede und den Praktiken, die man mit dieser Person in der Vergangenheit in Verbindung bringen konnte. Und insofern wird das Ganze doch hoch problematisch, polarisierend und in einer Art und Weise, wie wir es möglicherweise noch in keinem deutschen Landtag erlebt haben.
0: Der Politikwissenschaftler Wolfgang Schröder war das über die Zäsur in Sachsen-Anhalt. Die Fragen stellte meine Kollegin Christiane Kess. In Berlin, da tagt heute der Koalitionsausschuss im Kanzleramt. Die Bild-Zeitung, die spricht bereits von einer Vertrauensfrage, die da im Raum stehe. Mehr dazu nach den 6 Uhr Nachrichten hier im Deutschlandfunk.

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1: Sechs Uhr, die Nachrichten, zunächst die Übersicht. 3 Jahre nach dem Terrorangriff der Hamas auf Israel hat Bundeskanzler Merz an die Opfer erinnert. Angesichts der Spionagevorwürfe gegen Ex-BND-Chef Hanning werden Rufe nach strengeren Regeln für frühere Amtsträger laut. Nach Berichten über einen Fall von Lungenpest in Sibirien hat die Weltgesundheitsorganisation Russland zu Transparenz aufgerufen. Die Meldungen im Einzelnen. Bundeskanzler Merz hat zum 3. Jahrestag des Terrorangriffs der Hamas auf Israel an die Opfer erinnert. Er hoffe, dass der tiefe Schmerz und die Wunden heilen könnten, die diese monströsen und barbarischen Taten geschlagen hätten, erklärte Merz. Die israelischen Freunde könnten auf den deutschen Einsatz zählen, damit sich ein solches Verbrechen niemals wiederhole. Zudem bekräftigte der Bundeskanzler, die Regierung werde Antisemitismus konsequent bekämpfen. In vielen deutschen Städten wird der Opfer des Überfalls gedacht. Außerdem gibt es Demonstrationen gegen das militärische Vorgehen Israels als Reaktion auf das Massaker. Am 7. Oktober 2023 hatten Kämpfer der Hamas rund 1.200 Menschen getötet. 251 waren in den Gazastreifen verschleppt worden. Der terroristische Überfall löste den Gazakrieg aus. Die von der Hamas kontrollierte Gesundheitsbehörde im Gazastreifen beziffert die Zahl der Opfer israelischer Angriffe auf mehr als 74.000. Angesichts der Spionagevorwürfe gegen den früheren BND-Chef Hanning verlangt der grünen Geheimdienstexperte von Notz schärfere Regeln für ehemalige Funktionsträger. Lobbytätigkeiten früherer Spitzenbeamter seien offenkundig ein Einfallstor für gegnerische Geheimdienste, sagte er der deutschen Presseagentur. Die Bundesregierung müsse diese illegitimen Praktiken unterbinden. Ähnliche Forderungen kamen aus den Reihen der SPD-Fraktion. Die stellvertretende SPD-Fraktionsvorsitzende Eichwede sagte der Rheinischen Post, der Fall zeige deutlich, dass man die Regeln für ehemalige Führungskräfte von Nachrichtendiensten weiter verschärfen müsse. Sie sprach sich für eine lebenslange Karenzzeit aus. Hanning soll heute einem Ermittlungsrichter des Bundesgerichtshofs vorgeführt werden. Dieser soll entscheiden, ob er in Untersuchungshaft kommt. Dem Ex-BND-Chef wird vorgeworfen, nach seiner Amtszeit über Jahre geheime Dokumente für eine private Beratertätigkeit genutzt zu haben. Nach Informationen des Magazins Spiegel gehen die Ermittler dem Verdacht nach, dass Hanning eine Analyse für den Geheimdienst Aserbaidschans erstellt haben könnte. Die Bundesanwaltschaft äußerte sich nicht dazu. Nach der Wahl des AfD-Abgeordneten Rausch zum Landtagspräsidenten in Sachsen-Anhalt hat die SPD-Bundestagsfraktion gegen das Abstimmungsergebnis demonstriert. Die Abgeordneten gingen in Berlin in einem Protestmarsch vom Reichstagsgebäude zum Bebelplatz. Dort hatten Nationalsozialisten im Mai 1933 Bücher verbrannt. Mehrere SPD-Politiker trugen Ausgaben des Grundgesetzes in den Händen. Parteichef Klingbeil erklärte in einer Mitteilung, es sei ein Tabubruch, Rechtsextreme in solche Ämter zu wählen. BSW und CDU müssten dringend erklären, wie es dazu habe kommen können. Rausch war gestern gewählt worden. Damit gibt es erstmals einen Parlamentspräsidenten aus den Reihen der in Teilen als rechtsextrem eingestuften AfD. Rausch erhielt 48 Ja-Stimmen. Die BSW-Fraktion hatte angekündigt, ihn zu wählen, aber es kamen noch 4 zusätzliche Stimmen dazu. Bundeswirtschaftsministerin Reiche befürchtet für diesen Winter trotz vergleichsweise niedriger Speicherstände keinen Gasmangel in Deutschland. Aktuell liege mehr Gas in den Speichern, als selbst im kältesten Jahr verbraucht worden sei, sagte die CDU-Politikerin der Süddeutschen Zeitung. Man werde aber eine strategische Reserve für die Gasspeicher ausschreiben, um sich gegen unvorhergesehene Ereignisse abzusichern. Reiche hatte Ende September auf die niedrigen Füllstände der Speicher reagiert. Sie wies das bundeseigene Energieunternehmen SEFE an, vermehrt Erdgas einzulagern. Begründet wurde dies mit andauernden geopolitischen Risiken im Zusammenhang mit dem Iran-Krieg. Die Füllstände der Gasspeicher liegen aktuell auf einem vergleichsweise niedrigen Niveau von rund 59%. Das hatte Sorgen über die Gasversorgung im Winter ausgelöst. Reiche wurde mit Vorwürfen konfrontiert, zu wenig für den Winter vorzusorgen. Der Chef der Weltgesundheitsorganisation Tedros hat von Russland Transparenz über den angeblichen Tod einer Laborantin in Sibirien an den Folgen von Lungenpest gefordert. Ein zeitnaher und vollständiger Informationsaustausch sei unerlässlich, um widersprüchliche Berichte zu klären und eine genaue Einschätzung potenzieller Risiken für die öffentliche Gesundheit zu ermöglichen, erklärte Tedros. Die WHO hatte die Pestgefahr in Sibirien zuvor als moderat bis niedrig eingestuft. Für ganz Russland gesehen sei die Gefahr niedrig, für den Rest Europas sehr niedrig, sagte ein WHO-Sprecher in Genf. Auch die US-Regierung verlangte Aufklärung von Moskau. Präsident Trump kündigte an, sehr bald mit Russlands Präsident Putin über den Fall zu sprechen. Russische Medien hatten vergangenen Freitag berichtet, die 28-jährige Laborarbeiterin sei an Lungenpest gestorben. Sie habe sich möglicherweise im Labor infiziert. Die russischen Behörden wiesen die Darstellung zurück. Nach der Warnung des ukrainischen Präsidenten Selenskyj vor verstärkten russischen Angriffen ist in der Nacht erneut die Hauptstadt Kiew attackiert worden. Das Portal The Kiev Independent berichtete, Russland habe einen massiven Raketen- und Drohnenangriff auf Kiew begonnen. Es seien zahlreiche Explosionen in der Stadt zu hören gewesen. Selenskyj hatte unter Berufung auf Geheimdienstinformationen vor einem russischen Großangriff gewarnt. In seiner abendlichen Videoansprache rief er die Bevölkerung auf, Warnmeldungen zu beachten. Die ukrainischen Streitkräfte seien bereit zu reagieren, soweit es die Verteidigungsmittel zuließen. Zugleich bat Selenskyj verbündete Staaten um weitere Waffenlieferungen. Die ukrainische Flugabwehr leidet unter Munitionsmangel, vor allem bei Waffensystemen, mit denen sich ballistische Raketen bekämpfen lassen. Saudi-Arabien hat nach Militärangaben einen Raketenangriff der jemenitischen Houthi-Miliz abgewehrt. Nördlich der Hauptstadt Riad sei eine von den Houthi abgefeuerte ballistische Rakete abgefangen worden, erklärte ein Militärsprecher. Man habe die Abschussplattform nahe der jemenitischen Hauptstadt Sana'a entdeckt und werde sie zerstören. Der Sprecher machte keine Angaben zu möglichen Schäden oder Verletzten. Die vom Iran unterstützte Houthi-Miliz beschießt in jüngster Zeit wieder verstärkt Ziele im benachbarten Saudi-Arabien. Das Königreich ist mit der international anerkannten Regierung im Jemen verbündet und bombardiert immer wieder Ziele der pro-iranischen Miliz. Die zum Tode verurteilte US-Amerikanerin Christa Pike ist nach dem gescheiterten Hinrichtungsversuch wieder bei Bewusstsein. Pike könne sprechen, teilten ihre Anwälte mit. Sie werde weiter medizinisch behandelt. Ihre Ärzte erklärten, trotz der aktuellen Entwicklung seien Pikes Überlebenschancen weiter unklar. Ebenso steht noch nicht fest, wie der Staat nach der gescheiterten Hinrichtung weiter mit ihr verfahren wird. Am vergangenen Mittwoch hatte die 50-Jährige im US-Bundesstaat Tennessee zwei Verabreichungen der Giftspritze überlebt. Sie war ursprünglich wegen des Mordes an einer Mitschülerin verurteilt worden. Damals war sie 18 Jahre alt. Die Schauspielerin Eva Marie Saint ist im Alter von 102 Jahren gestorben. Das teilte ihre Familie mit. Saint gehörte zu den prägenden Hollywood-Darstellerinnen der 1950er Jahre. Für ihr Debüt 1954 in On the Waterfront, zu Deutsch Die Faust im Nacken, bekam sie den Oscar als beste Nebendarstellerin. Ihre bekannteste Rolle spielte sie im Hitchcock-Spionage-Thriller North by Northwest, Der unsichtbare Dritte, 1959 an der Seite von Cary Grant. Weitere Hauptrollen übernahm sie in Exodus von Otto Preminger und in All Fall Down, Mein Bruder ein Lump von John Frankenheimer. Und hier noch einmal die Übersicht. 3 Jahre nach dem Terrorangriff der Hamas auf Israel hat Bundeskanzler Merz an die Opfer erinnert. Angesichts der Spionagevorwürfe gegen Ex-BND-Chef Hanning werden Rufe nach strengeren Regeln für frühere Amtsträger laut. Nach Berichten über einen Fall von Lungenpest in Sibirien hat die Weltgesundheitsorganisation Russland zu Transparenz aufgerufen. Das Wetter. Nach Nebelauflösung oft heiter, im Norden sowie später auch im Westen und Nordwesten etwas Regen, 17 bis 26 Grad. Morgen überwiegend stark bewölkt, vor allem im Osten und Südosten sowie in der Nordwesthälfte Schauer oder teils länger anhaltender und kräftiger Regen, 13 bis 20 Grad. Das waren die Nachrichten.
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2: An diesem 7. Oktober 2026 mit Dirk Oliver Heckmann. Einen schönen guten Morgen.
3: Ich werde dieses Amt nicht als Präsident einer Fraktion führen, sondern ich werde es als Präsident des gesamten Landtages von Sachsen-Anhalt führen. Und diesen Anspruch möchte ich gerecht werden. Ich möchte daraus keine Abrechnung mit der Vergangenheit machen, liebe Kollegen. Parlamentarische Regeln dürfen nicht davon abhängig gemacht werden, wem sie gerade nutzen und wem sie gerade schaden.
2: Tobias Rausch war das, der erste Landtagspräsident, den die AfD stellt. Gestern nach seiner Wahl im Landtag von Sachsen-Anhalt erhielt mehr Stimmen als die Mandate, über die AfD und BSW verfügen. Letztere hatte zuvor ihre Zustimmung angekündigt. Auch der AfD-Vordenker Till Schneider wurde gewählt zum Vizepräsidenten, während SPD-Kandidat Willingmann die Mehrheit verfehlte. Was heißt das Ganze für Sachsen-Anhalt und die Wahl zum Ministerpräsidenten Mitte Dezember? Dazu ein Gespräch mit dem Leiter des Literaturhauses Halle, Alexander Sucke. Zuvor aber zum womöglich größten Spionagefall seit Günter Guillaume. Was bedeutet die Festnahme von Ex-BND-Chef August Hanning für die Geheimdienste und für die Sicherheit der Bundesrepublik Deutschland? Ein Gespräch mit dem Vorsitzenden des PKGR, Marc Henrichmann. Wie groß ist das Vertrauen zwischen Union und SPD noch? Zum Treffen des Koalitionsausschusses heute Fragen an Wiebke Ester von der SPD. Und der Terroranschlag vom 7. Oktober jährt sich zum dritten Mal, ein überlebender Israeli berichtet.
4: 10 oder 15 Terroristen standen um das Haus herum. Sie forderten alle auf, herauszukommen. Andernfalls würden sie das Haus anzünden. Manche, die herauskamen, haben sie einfach entführt. Aber die meisten Leute aus Beeri haben sie nicht entführt. Sie haben sie gefesselt und ihnen einfach in den Kopf geschossen.
2: Ein überlebender Israeli berichtet vom Terroranschlag vom 7. Oktober. Wir berichten aus Israel, dem Gazastreifen und aus Berlin. Die Liste an Reformvorhaben, auf die sich Union und SPD im Koalitionsvertrag verständigt haben, sie ist lang. Der Eindruck, den die Koalition allerdings hinterlässt, ist bei vielen. Bei keinem einzigen dieser Themen können sich Union und Sozialdemokraten ohne öffentlich ausgetragenen Streit einigen. Und wenn, dann wird der erzielte Kompromiss direkt wieder infrage gestellt. Anfang der vergangenen Woche sah sich sogar Bundespräsident Steinmeier bemüßigt, zum Telefonhörer zu greifen. Heute kommt im Kanzleramt ein weiteres Mal der sogenannte Koalitionsausschuss zusammen, also die Spitzen der Regierungsparteien und Fraktionen. Die Bild-Zeitung zitiert hochrangige Koalitionsvertreter mit den Worten, es gehe um die Frage des Vertrauens. Katharina Hamberger.
5: Die Koalitionspartner treffen sich grundsätzlich monatlich zu Koalitionsgesprächen im Koalitionsausschuss. So hat es Schwarz-Rot im Koalitionsvertrag formuliert. Der Ausschuss sollte weg vom Kriseninstrument hin zu einem für einen regelmäßigen Austausch. Mittlerweile geht es aber doch recht häufig um das Glätten von Wogen. Auch heute Abend dürfte das nicht anders sein. Unionsfraktionschef Thorsten Frey versuchte gestern allerdings, ein wenig die Spannung herauszunehmen.
6: Deswegen darf man die Koalitionsausschüsse, so wie wir sie betreiben, nämlich im Monatsrhythmus, auch nicht überhöhen.
5: So Christdemokrat Frey. Es dürfte dennoch einiges zu besprechen geben, was sich in den vergangenen Wochen aufgestaut hat. Vor allem im persönlichen Miteinander der Koalitionäre. SPD-Fraktionschef Matthias Miersch spricht deshalb davon, dass er nicht von großen Entscheidungen am Abend ausgeht, sondern vielmehr von einer ehrlichen Aussprache.
7: Ich glaube, dass in solchen Zeiten die Atmosphäre mindestens genauso wichtig ist wie Beschlüsse. Uns mangelt es überhaupt nicht an Beschlüssen. Da haben wir das, glaube ich, geleistet, was ein Koalitionsausschuss leisten muss und kann. Aber es gilt jetzt vor allen Dingen, das Ganze ins parlamentarische Verfahren zu bekommen und dort zu beraten.
5: CSU-Landesgruppenchef Alexander Hoffmann sieht das Treffen von Fraktions-, Partei- und Regierungsspitzen als Gelegenheit, mal alles übereinander zu legen.
8: Weil wenn man dann merkt, bis man dann ein Gesetz durch den Bundestag hat, womöglich unter Einbindung des Bundesrates, am Ende dann noch schauen muss, dass es im Haushalt abgebildet ist, wir das womöglich noch verknüpfen mit einer Steuer, ist es so, dass die Räder ineinander greifen müssen.
5: Meint der christsoziale Hoffmann. Bei diesen Rädern hatte man in den vergangenen Tagen jedoch häufig den Eindruck, da ist einiges an Sand im Getriebe. So schaffte es der Gesetzentwurf zur finanziellen Stabilisierung der Pflegeversicherung von CDU-Gesundheitsminister Carsten Linnemann nur kurz vor knapp ins Kabinett, weil die SPD noch Änderungsbedarf sah. Beim Entwurf zur Zuckersteuer von SPD-Finanzminister und Vizekanzler Lars Klingbeil legte das Kanzleramt öffentlich ein Veto ein. Anfang vergangener Woche soll sich auch der Bundespräsident bei den Ministern Klingbeil und Dobrindt gemeldet haben und redete beim Festakt am 3. Oktober der Koalition noch einmal öffentlich ins Gewissen. Und dann ist da noch der große Block der Rentenreform. Gerade die Union drückt hier aufs Tempo. Aber nicht nur Atmosphäre und Reformen dürften heute Abend auf der Tagesordnung stehen. Die SPD will auch über die Konstituierung des Landtages in Sachsen-Anhalt sprechen, bei der Kandidat der AfD für den Landtagspräsidenten mit 4 Stimmen mehr gewählt wurde, als BSW und AfD zusammen haben. Die beiden Parteien haben sich vorher abgesprochen. Nun steht der Verdacht im Raum, dass diese 4 zusätzlichen Stimmen aus den Reihen der CDU-Fraktion kommen.
7: Es geht ja um den Zustand auch unserer Parteien insgesamt in dieser schwierigen Situation und natürlich auch um den Umgang mit der AfD. Und insofern bin ich sehr sicher, dass wir das auch miteinander bereden werden.
5: So Sozialdemokrat Miersch. Der Koalitionsausschuss tritt zum ersten Mal seit dem Rückzug von Jens Spahn und der teilweisen Umbildung in Kabinett, Unionsfraktion und CDU zusammen, weshalb nun deutlich mehr Frauen mit am Tisch sitzen werden. Denn für die Christdemokraten nehmen wir nun auch Franziska Hoppermann als Generalsekretärin und auch die neue Kanzleramtschefin Nina Warken teil.
2: In Berlin kommt der Koalitionsausschuss zusammen. Der Bericht dazu war das von Katharina Hamberger. Und wir vertiefen das Thema um 7:15 in rund einer Stunde. Also mit der Vizevorsitzenden der SPD im Bundestag, Wiebke Esther.

0: Es war ein Terrorangriff, wie ihn die Welt noch nicht gesehen hatte. Am 7. Oktober 2023, vor 3 Jahren also, da töteten Hamas-Anhänger auf bestialische Weise rund 1200 Israelis, aber auch einzelne Palästinenser. Sie entführten über 250 Menschen. Was folgte, war eine jahrelange Geiselhaft, ein massiv geführter Krieg der israelischen Armee im Gazastreifen, der Israel den Vorwurf des Genozids einbrachte. Und auch ein Krieg im Süden Libanons, auch Beirut wurde angegriffen. Weltweit, auch in Deutschland, da stieg die Zahl der antisemitischen Vorfälle und Übergriffe massiv an. Heute, vor genau 3 Jahren, also nahm die Katastrophe ihren Lauf. Auch vom Meer aus griff die Hamas übrigens an, und zwar am Strand von Zikim. Hier töteten die Terroristen Spaziergänger und versuchten dann, das nahegelegene Kibbutz anzugreifen. Bettina Meyer hat mit 2 Überlebenden von Zikim gesprochen.
1: It was like 6:30 in the morning. We run because we have 15 seconds.
2: Es war 6:30 Uhr, als wir die Sirenen hörten und aufwachten. Wir haben nur 15 Sekunden, um in unseren Schutzraum zu kommen, also sind wir losgerannt.
1: So like this.
2: Rehut Burda zeigt, wie sie am 7. Oktober 2023 vom Angriff der Terrororganisation Hamas in ihrem Kibbutz Zikim am Gazastreifen überrascht wurde. Die dreifache Mutter steht im engen Schutzraum, der als Kinderschlafzimmer dient.
1: We locked the door. We heard a lot of alarms. He got the message.
2: Wir haben die Tür verriegelt, hörten Sirenen. Wir bekamen die Nachricht, dass Terroristen kommen. Mein Mann nahm seine Waffe und ging nach draußen. Ich blieb mit den Kindern zurück. Da wusste ich nicht, dass Terroristen vom Meer mit Booten kamen. Ich verstand erst nicht, was für eine Katastrophe passierte. 18 Menschen, die meisten Spaziergänger, starben am Morgen des Hamas-Überfalls am 7. Oktober, ein paar hundert Meter von hier, als Dutzende Terroristen mit Booten den Strand von Zikim überfielen. Zikim ist der einzige Ort, den die Terroristen vom Meer aus angriffen. Nach dem Massaker am Strand stahlen sie ein Auto, fuhren zum Kibbutzzaun, wo Rehut und ihr Mann Dani Burda wohnen. Dani war Teil des Sicherheitsteams, das gegen die Angreifer kämpfte. Er zeigt auf den Zaun, an dem er sich mit seinen Kollegen postiert hatte.
3: There was a car arriving around here and there was a guy.
2: Da kam ein Auto an. Mein Kollege dachte, es wären israelische Soldaten. Dann sah er, dass es Terroristen waren, und er schoss. Dann warfen sie eine Handgranate über den Zaun. Splitter trafen mich hier an der Seite. Mein Schutzhelm und meine Weste haben mich gerettet. Das Versagen des Militärs am 7. Oktober und der Regierung, die Bevölkerung nicht warnte, hat bei den Burdas einen tiefen Vertrauensbruch verursacht und ein Trauma hinterlassen. Sich der Angst stellen will auch Michael Richter, ausgerechnet an dem Strand, wo Terroristen am 7. Oktober mit Booten anlegten und Menschen ermordeten. Hier, wenige hundert Meter vom Kibbutz entfernt, steigt die Mutter auf ein Surfbrett. Auch sie überlebte den Hamas-Angriff im Schutzraum in Zikim. Wie die Burdas kehrte sie zurück. Ein Schritt, der auch 3 Jahre später Ängste wachruft. Die Angst ist ständig da. Es geht nicht um das Meer, sich hineinzuwagen, sondern dass ich mich meinen Ängsten seit dem 7. Oktober stelle. Sehen Sie, direkt hinter dem Zaun ist Gaza. Dort gibt es immer noch Gefahr. Nur wenige Meter entfernt sind durch den Grenzzaun, der quer über den Strand verläuft, die Umrisse von Gaza-Stadt zu sehen. Gespenstische Ruinen, Zeugnisse des 3 Jahre andauernden Krieges, der in Gaza eine Trümmerwüste hinterließ. Das ist der Ort, von dem aus Terroristen zu meinem Haus kamen. Michael geht ins Wasser. Wenn sie nicht selbst surft, unterrichtet sie andere Opfer des 7. Oktober. Wegzuziehen komme nicht in Frage, betont sie. Auch Familie Burda will bleiben, trotz der brüchigen Waffenruhe im Gazastreifen.
0: Bettina Meyer war das mit ihrer Reportage. Die Terroranschläge der Hamas vom 7. Oktober, vor genau 3 Jahren also, fanden sie statt mit all ihren Folgen. Auch die Auswirkungen auf jüdisches Leben in Deutschland waren erheblich, und sie sind es bis heute. Die Zahl anti-israelischer Demonstrationen in Berlin, sie ist zwar in diesem Jahr zurückgegangen, aber diejenige antisemitischer Vorfälle hat sich auf hohem Niveau etabliert. Dazu gehört auch, dass die Ereignisse vom 7. Oktober verherrlicht oder relativiert werden oder dass auf die islamistische Hamas positiv Bezug genommen wird, womöglich auch Heute Sebastian Engelbrecht.
4: Der Aufruf zeigt einen Bagger, der den Grenzzaun zwischen dem Gazastreifen und Israel durchbricht, wie es am 7. Oktober 2023 im Auftrag der Hamas geschah. Das Massaker, bei dem Hamas-Terroristen 1200 Menschen, vor allem jüdische Israelis, ermordeten, wird als legitimer palästinensischer Widerstand dargestellt und verherrlicht. Zu erwarten sind Töne wie diese bei einer anti-israelischen Demonstration am 29. August in Berlin.
5: Zionisten haben einen Staat auf Palästinas Land gegründet. Es ist ein Genozidstaat, weil es ein Besatzungsstaat.
4: Zu den gängigsten Forderungen in der Szene gehört der öffentliche Wunsch, Zionisten zu töten. Death to Zionists, also Zionisten oder Israelis, gemeint sind jüdische Israelis. Konsequenzen haben solche Rufe auf Berlins Straßen in den seltensten Fällen. Wie auch die Verherrlichung von Terror, gefunden auf einem Aufkleber in einem Laden in Berlin-Kreuzberg im September dieses Jahres. Er zeigt Yahya Sinwar, den Hamas-Funktionär und Organisator des Massakers vom 7. Oktober. Julia Kopp von der Recherche- und Informationsstelle Antisemitismus, kurz RIAS, über Terrorverherrlichung in Berlin.
6: Das ist ein Sticker, da ist dann ein Bild von Yahya Sinwar drauf und da steht dann King of October, 7 October 23, the hero. Und dann auch der Name Yahya Sinwar ist darauf abgebildet. Das sind eindeutige Verherrlichung von Yahya Sinwar, Glorifizierung.
4: Der Aufkleber wurde der Recherchestelle RIAS gemeldet, wie auch die Toilettenparole Glory to the Martyrs, Ruhm den Märtyrern, mit eindeutigem Bezug auf die Terroristen, die am 7. Oktober israelische Zivilisten überfielen. RIAS zählte im vergangenen Jahr besonders viele, nämlich 245 Fälle terrorverherrlichender antisemitischer Äußerungen. Aber damit nicht genug.
6: Dass wir neben diesen Terrorverherrlichungen auch Vorfälle haben, die ganz gezielt auch zum Tod an Juden und Jüdinnen aufrufen, wie zum Beispiel die Schmiererei im April in Mitte, Kill All Jews, oder auch andere Vorfälle wie im März in Pankow, die sich auch gezielt gegen Juden und Jüdinnen richten, da zum Beispiel eine Person auf dem Bahnsteig Scheiß Juden gerufen.
4: Verglichen mit der Zeit vor dem 7. Oktober 2023 hat sich die Zahl antisemitischer Vorfälle in Berlin mehr als verdoppelt. 2022 lag sie bei 848, 3 Jahre später, also im vergangenen Jahr, bei 2197, wie Julia Kopp berichtet. Auch ein Mitglied der Berliner Linkspartei trat mit einer antisemitischen Parole in der Öffentlichkeit auf. Hanna Bruns von der Landesarbeitsgemeinschaft Palästina-Solidarität beschwor am 30. August 2025 auf dem Potsdamer Platz in Berlin das Ende des jüdischen Staates. Gegen Bruns liegt der Berliner Linken wegen dieser und anderer Äußerungen allerdings ein Antrag auf Parteiausschluss vor. Das Klima, das auf den Straßen Berlins seit dem 7. Oktober herrscht, hat sich verändert. Für viele Jüdinnen und Juden ist es ein Grund, darüber nachzudenken, ob Berlin der richtige Ort für sie ist, wie der Antisemitismusbeauftragte der jüdischen Gemeinde Siegmund Königsberg weiß.
7: Viele machen sich Gedanken, wie die Zukunft aussieht. Ich weiß auch von Personen, die auch schon Berlin verlassen haben oder die das vorhaben.
4: In einer Stadt, in der der Terror des 7. Oktober öffentlich verherrlicht wird, wollen sie nicht leben.
0: Sebastian Engelbrecht über die Folgen des 7. Oktober auf jüdisches Leben in Berlin. Für wen hat Ex-BND-Chef August Hanning gearbeitet? Der Mann, der gestern also verhaftet worden ist. Noch ist nicht bekannt, welche ausländischen Geheimdienste er mit geheimen Informationen versorgt haben soll. Zudem gilt auch für Hanning natürlich die Unschuldsvermutung. Wir können dennoch über den Fall sprechen mit Sabine Adler, Osteuropa-Expertin und langjährige Russland-Korrespondentin des Deutschlandfunks. Frau Adler, wie berichten denn die russischen Medien über den Fall?
8: Also es wird umfangreich berichtet. Vor allem wird über seine wirtschaftliche Tätigkeit berichtet. Zum Beispiel The Insider listet auf, dass Hanning zwischen 2015 und 2019 7-mal in Russland gewesen sein soll. Manchmal noch nicht einmal für 24 Stunden.
0: Warum könnte Hannings wirtschaftliche Tätigkeit wichtig werden?
8: Ja, wichtig ist, dass er eben in sehr unterschiedlichen Unternehmensberatungen, einer selbst gegründeten und auch in anderen, zum Beispiel Pluteus AG oder dem britischen Unternehmen G3 oder auch der Beratungsgesellschaft GSC4 tätig war. Und das waren Gesellschaften, Unternehmen, die spezialisiert waren auf Kernmärkte in Russland, den GOS-Staaten Osteuropa, China und in dem arabischen Raum. Und er war spezialisiert unter anderem eben auf investigative Ermittlungen und das beinhaltete eben auch so Lageeinschätzungen.
0: Was könnte an diesen Firmen problematisch sein?
8: Ja, unter diesen Dokumenten, die Hanning bekommen haben soll, waren ja sogenannte Lageberichte der Nachrichtendienste für das Kanzleramt. Und aus diesen Berichten könnte ja erkennbar sein, was für die Bundesregierung wichtig ist. Und er soll Informationen auch zur russischen Armee gehabt haben, eventuell auch von Partnerdiensten. Und insgesamt könnte das, was Hanning wusste und regelmäßig bekommen hat, eben für Personen interessant gewesen sein, die eben mehr als nur Wirtschaftsinteressen haben. Roderich Kiesewetter von der CDU fordert deshalb, eben Hannings Consulting-Netzwerk unbedingt zu überprüfen, mit und für wen seine Firmen gearbeitet haben. Aber klar ist, es gilt die Unschuldsvermutung.
0: Es gibt noch ein anderes Thema, das Russland ja oft interessiert, nämlich die AfD. Hat denn die Wahl des Landtagspräsidenten in Sachsen-Anhalt die russischen Medien erreicht?
8: Ganz genau, es hat sie erreicht und es schreibt sogar Putins Vertrauter und Sonderbotschafter Kirill Dmitriev. Er sagt, die Mauer ist gefallen, das BSW hat Geschichte geschrieben mit der AfD und die Nezavissimaja-Gazeta schreibt von einem Durchbruch der politischen Blockade. Damit erfüllt sich ein Wunsch des Kremls, formuliert in einem AfD-Strategiepapier von 2022, nämlich, dass die Linke und die AfD Partner werden und Koalitionen bilden. Und das hat sich gestern quasi erfüllt.
0: Ex-BND-Chef August Hanning ist festgenommen worden und in Sachsen-Anhalt wurde ein Landtagspräsident der AfD gewählt, wie das in Russland gespiegelt wird. Dazu war das Sabine Adler. Dankeschön.

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1: 6.30 Uhr, die Nachrichten. In Israel wird an die Opfer des Hamas-Überfalls vor 3 Jahren gedacht. Am Gedenkort des Nova Musikfestivals im Süden des Landes hielten die Anwesenden eine Schweigeminute ab. Allein dort waren 370 Menschen getötet und zahlreiche Geiseln genommen worden. Landesweit sind heute mehrere Gedenkveranstaltungen geplant. Am 7. Oktober 2023 hatten Kämpfer der Hamas rund 1200 Menschen getötet. 251 waren in den Gazastreifen verschleppt worden. Der terroristische Überfall löste den Gazakrieg aus. Die von der Hamas kontrollierte Gesundheitsbehörde im Gazastreifen beziffert die Zahl der Opfer israelischer Angriffe auf mehr als 74.000. Bundeskanzler Merz sagte, er hoffe, dass der tiefe Schmerz und die Wunden heilen könnten, die diese monströsen und barbarischen Taten geschlagen hätten. Die israelischen Freunde könnten auf das deutsche Engagement zählen, damit sich ein solches Verbrechen niemals wiederhole. Saudi-Arabien hat nach Militärangaben einen Raketenangriff der jemenitischen Houthi-Miliz abgewehrt. Nördlich der Hauptstadt Riad sei eine von den Houthi abgefeuerte ballistische Rakete abgefangen worden, erklärte ein Militärsprecher. Man habe die Abschussplattform nahe der jemenitischen Hauptstadt Sanaa entdeckt und werde sie zerstören. Der Sprecher machte keine Angaben zu möglichen Schäden oder Verletzten. Die vom Iran unterstützte Houthi-Miliz beschießt in jüngster Zeit wieder verstärkt Ziele im benachbarten Saudi-Arabien. Das Königreich ist mit der international anerkannten Regierung im Jemen verbündet und bombardiert immer wieder Ziele der pro-iranischen Miliz. Nach der Warnung des ukrainischen Präsidenten Selenskyj vor verstärkten russischen Angriffen ist in der Nacht erneut die Hauptstadt Kiew attackiert worden. Das Portal The Kiev Independent berichtete, Russland habe einen massiven Raketen- und Drohnenangriff auf Kiew begonnen. Es seien zahlreiche Explosionen in der Stadt zu hören gewesen. Selenskyj hatte unter Berufung auf Geheimdienstinformationen vor einem russischen Großangriff gewarnt. In seiner abendlichen Videoansprache rief er die Bevölkerung auf, Warnmeldungen zu beachten. Die ukrainischen Streitkräfte seien bereit zu reagieren, soweit es die Verteidigungsmittel zuließen. Zugleich bat Selenskyj verbündete Staaten um weitere Waffenlieferungen. Die ukrainische Flugabwehr leidet unter Munitionsmangel, vor allem bei Waffensystemen, mit denen sich ballistische Raketen bekämpfen lassen. Angesichts der Spionagevorwürfe gegen den früheren BND-Chef Hanning verlangt der Grünen-Geheimdienstexperte von Notz schärfere Regeln für ehemalige Funktionsträger. Lobbytätigkeiten früherer Spitzenbeamter seien offenkundig ein Einfallstor für gegnerische Geheimdienste, erklärte von Notz. Die Bundesregierung müsse diese illegitimen Praktiken unterbinden. Die stellvertretende SPD-Fraktionsvorsitzende Eichwede sagte der Rheinischen Post, der Fall zeige deutlich, dass man die Regeln für ehemalige Führungskräfte von Nachrichtendiensten weiter verschärfen müsse. Hanning soll heute einem Ermittlungsrichter des Bundesgerichtshofs vorgeführt werden. Dieser soll entscheiden, ob er in Untersuchungshaft kommt. Dem Ex-BND-Chef wird vorgeworfen, nach seiner Amtszeit über Jahre geheime Dokumente für eine private Beratertätigkeit genutzt zu haben. In Frankfurt am Main hat die Buchmesse begonnen. Sie wurde von Kulturstaatsminister Weimer und dem Kulturminister des Gastlandes Tschechien, Klempietsch, eröffnet. Weimer warb in seiner Eröffnungsrede für eine stärkere Regulierung großer Internetplattformen. Extreme Positionen würden gestärkt, abwägende Positionen systematisch geschwächt. Der Börsenverein des Deutschen Buchhandels und 120 Verlage hatten zum Auftakt der Messe zu einer stärkeren Regulierung von künstlicher Intelligenz aufgerufen. Sie verlangten wirksame Instrumente zur Durchsetzung des Urheberrechts. Die 78. Buchmesse ist ab heute für das Fachpublikum zugänglich. Von Freitag an öffnet sie auch für die Allgemeinheit. Das Wetter. Nach Nebelauflösung oft heiter, im Norden sowie später auch im Westen und Nordwesten etwas Regen, Höchstwerte 17 bis 26 Grad. Morgen überwiegend stark bewölkt, vor allem im Osten und Südosten sowie in der Nordwesthälfte Schauer oder teils länger anhaltender und kräftiger Regen, 13 bis 20 Grad. Und die weiteren Aussichten, Am Freitag im Südosten lange Zeit heiter und trocken, sonst stark bewölkt und aus Nordwesten aufkommender Regen. 12 bis 18 Grad. Das waren die Nachrichten.
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2: Es gibt Menschen, die sehen, was andere nicht sehen wollen. Die dorthin schauen, wo die meisten lieber wegschauen. Ich denke heute an eine solche Frau. Anna Politkovskaja wurde heute vor 20 Jahren erschossen. In Moskau im Aufzug ihres Wohnhauses. Sie war Journalistin. Sie hatte über den Krieg in Tschetschenien berichtet. Über das, was dort geschah, während viele wegschauten. Sie wurde 48 Jahre alt. Politkovskaja reiste immer wieder in Kriegsgebiete, in die niemand freiwillig fuhr. Sie schrieb keine Berichte über Truppenbewegungen oder Kämpfe. Sie schrieb über einzelne Menschen. Über die Mutter, die ihren Sohn suchte. Über den alten Mann, der nicht aus seinem Dorf wollte. Über die Kinder. Sie gab denen ein Gesicht, die für die Mächtigen kein Gesicht, keinen Namen haben sollten. Warum tat sie das? Warum hörte sie nicht auf, obwohl sie bedroht wurde, obwohl sie einmal vergiftet wurde und sie wusste, was auf dem Spiel stand? Nach ihrem Tod erschien ein Buch mit ihren Gedanken. Sie schrieb: Hass auf den Fremden ist Hass auf Gott. Wenn Gott uns alle gleich gedacht hat, wozu sind wir dann so voller Verachtung füreinander? Sie glaubte, jeder Mensch, ob Tschetschene oder Russe, ob arm oder mächtig, ist von Gott gleich gedacht. Das ist ein uralter Glaube. Schon die erste Seite der Bibel sagt es. Gott hat den Menschen nach seinem Bild geschaffen. Jeden Menschen. Das war für Politkovskaja keine religiöse Formel. Das war der Grund, warum sie hinschaute, wo andere wegsahen. Gott hat jeden Menschen gleich gedacht. Wer das glaubt, kann nicht wegschauen. Kann nicht so tun, als zählten manche nicht. Anna Politkovskaja stammte aus einer russischen Diplomatenfamilie. Sie war russisch-orthodox. Ihr Glaube war nicht laut, aber er war da. Eine Kollegin hat nach ihrem Tod darüber geschrieben. Intime Details aus Politkovskajas Leben haben ihre Gegner herausgezerrt. Aber dass sie ein gläubiger Mensch war, das verschwiegen sie. Sie wurde orthodox bestattet. Einmal bei einer Geiselnahme in Moskau war sie als Vermittlerin dabei. Sie ließ ausrichten: Bitte betet für uns, die wir von dieser Krise unmittelbar betroffen sind. Und natürlich, sprecht ein Gebet für mich. Ein Satz aus echter Not. Von einer Frau, die weiß, ich kann das nicht allein tragen. Wer so bittet, hat verstanden, Stärke besteht nicht darin, allein standzuhalten, sondern zu wissen, wann man Halt braucht und wo man ihn findet. Das hat Politkovskaja ja gewusst. Und doch, im Alltag heute fällt es schwer. Bilder von Krieg und Leid gibt es täglich, so viele, dass man irgendwann wegschaut oder abstumpft. Beides ist verständlich. Aber Politkovskaja hat etwas anderes getan, als Elend zu betrachten. Sie hat einzelne Menschen gesehen. Nicht die Masse des Leids, sondern das eine Gesicht, die eine Mutter, den einen alten Mann. Nicht alles sehen müssen, aber einen Menschen sehen, wirklich sehen. Das erschöpft nicht, das trägt. Wer einem einzigen Menschen wirklich ins Gesicht schaut, wird nicht überwältigt, sondern erkennt, da ist jemand. Jemand, der gewollt ist. Dieser Gedanke begleitet mich. Dieser eine Mensch, der mir heute begegnet, den sehe ich wirklich an. Nicht als Problem, sondern als jemanden, dem ich begegnen kann. Der Tag heute erinnert an den Tod von Anna Politkovskaja. Mich erinnert er auch an die Art, wie sie gesehen hat.
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0: Mittlerweile ist es 6.40 Uhr, 20 Minuten vor 7 am Montagabend. Da hat die Frankfurter Buchmesse mit der Verleihung des Deutschen Buchpreises begonnen. Gestern dann die offizielle Eröffnungsfeier. Heute öffnet die Messe ihre Tore für das Fachpublikum. Ehrengast ist in diesem Jahr Tschechin, Anna Basak.
1: Die Feier fand im Kongresscenter am Messegelände statt, im Saal Harmonie. Aber dissonante Töne spielten an diesem Abend durchaus eine Rolle. Nicht nur in der Musik. Gastland auf der Frankfurter Buchmesse ist in diesem Jahr Tschechien. 75 Autoren und Autorinnen präsentieren ihr Land unter dem Motto »Ein Land an der Küste«. Das ist inspiriert von einem Shakespeare-Zitat. Tschechien will sich als Teil des großen Weltmeers der Literatur verstanden wissen. Wellen der Empörung verursachte jedenfalls der tschechische Kulturminister Otto Klempisch mit seinem Auftritt.
2: Kupříkladu Václav Havel, Ludvík Vaculík, Alexander Kliment.
1: Denn der Rechtsaußenpolitiker ist hoch umstritten. Der Leiter der Prager Buchmesse erklärt seine Protestrufe so. Ich habe gerufen, dass er früher bei der Stasi in Tschechien war. Er ist ein Antikulturminister. Die Regierung cancelt alles und will Zensur. Und ähnliche Vorwürfe kommen später am Abend auch von der tschechischen Schriftstellerin Radka Denemakova.
3: Die Staatsminister für die Kultur, die Kultur vernichten, kommen und gehen. Aber die Literatur bleibt.
1: Die Autorin hielt eine bemerkenswert kämpferische Rede für die Literatur und gegen den zunehmenden Druck, unter dem sie aktuell steht.
3: Ich habe es satt, was ich in letzter Zeit so oft gehört habe. Man muss Politik und Literatur trennen. Alles ist Politik. Die Frage von heute ist ganz einfach. Offene Demokratie oder geschlossene Gesellschaft? Die Literatur kennt die Antwort. Deshalb ist sie so gefährlich.
1: Dafür gab es Standing Ovations. Ein anderes wichtiges Thema am Eröffnungsabend, künstliche Intelligenz, Social Media und die Macht der sogenannten Tech-Bros hinter den Konzernen. Deutschlands Kulturstaatsminister Weimar sprach sich, wie schon letztes Jahr, für strenge KI-Regeln in Europa aus, um das geistige Eigentum hier zu schützen. Und schützen will er auch Kinder und Jugendliche vor digitaler Sucht. Weimar forderte, dass Meta und Co. ihre Algorithmen ändern.
4: Es ist wie, wenn vor 50 Jahren eine schmutzige Fabrik den Fluss verdreckt hat. Dann können wir politisch darauf reagieren, dass wir den Kindern verbieten, in diesem Fluss zu baden. Aber eigentlich sollten wir den Verursachern verbieten, den Fluss zu verdrecken.
1: Außerdem sprach sich Weimar dafür aus, den chinesischen TikTok-Konzern aus Sicherheitsgründen in ein europäisches Unternehmen zu überführen, ähnlich wie die USA. Der Staatsminister hatte aber auch noch eine andere Ankündigung.
4: Wir wollen das literarische Wort des Jahres küren. Es gibt das Unwort des Jahres, jeder kennt es, es macht Schlagzeilen. Aber das literarische Wort, das zu feiern und sichtbar zu machen, da freue ich mich sehr.
1: Eine Jury soll dafür ältere und neue Literatur auf besondere Sprachschöpfungen untersuchen. Wie die anderen Redner bedankte sich auch Weimar beim Frankfurter Buchmessendirektor Jürgen Boos für seinen Einsatz für die Literatur. Nach 21 Jahren leitet Boos die weltgrößte Bücherschau nun zum letzten Mal. Und der Vorsteher des Börsenvereins des deutschen Buchhandels, Sebastian Gugolz, überließ ihm eine ehrenvolle Aufgabe.
5: Lieber Jürgen, jetzt darfst du deine letzte Buchmesse mit einem Hammerschlag, mit einem Donnerschlag und einem Hammerschlag eröffnen.
4: Danke.
0: Die Buchmesse in Frankfurt am Main ist also offiziell eröffnet. Der Bericht dazu war das von Anne Basak.

0: der geheimdienstlichen Agententätigkeit. Beschuldigt ist bekanntlich niemand Geringeres als der frühere Chef des Bundesnachrichtendienstes, August Hanning. Er stand dem Auslandsgeheimdienst von 1998 bis 2005 vor. Mit ihm festgenommen sein langjähriger Mitarbeiter Manfred D. Er war sogar bis März dieses Jahres als Büroleiter der Nachfolger von Hanning tätig, hatte also bis in die jüngste Zeit hinein Zugang zu allen relevanten Dokumenten. Katharina Thoms aus unserem Hauptstadtstudio. Was konkret wird denn Hanning und Manfred D. vorgeworfen?
1: Ja, Manfred D. war eben auch der Büroleiter von August Hanning zu seiner Zeit als BND-Chef. Und nachdem Hanning selbst aus dem Staatsdienst ausgeschieden ist, soll Manfred D. über viele Jahre Informationen und eben auch als geheim eingestufte Dokumente an Hanning verkauft haben. Mehr als 2000, sagt der Generalbundesanwalt. Und diese Infos wollte Hanning dann wohl ja mit Gewinn weiterverkaufen. Er habe zumindest Kontakt zu einem anderen Auslandsdienst gehabt und habe auch eine Analyse erstellt für einen ausländischen Geheimdienst. Konkreter wird der Generalbundesanwalt nicht. Da gibt es jetzt einen Haufen Spekulationen in den Medien, welche Länder das gewesen sein könnten. Aber das alles ist natürlich wahnsinnig brisant, weil eben August Hanning nach seiner, ja, in seinem Ruhestand für verschiedene private Sicherheitsfirmen tätig war.
0: Der Spiegel berichtet, Aserbaidschan spiele da eine Rolle. Dennoch, das ist nicht bestätigt. Und es gilt natürlich die Unschuldsvermutung. Dennoch die Frage, wie ist man denn Hanning auf die Spur gekommen?
1: Vor allem das löst auch wirklich sehr viel Kopfschütteln aus, auch in der, ja, in der Politik jetzt. Denn das sind nicht etwa interne Hinweise im BND selbst gewesen oder eigene Sicherheitsüberprüfungen, sondern das war ein Beifang und zwar ein Zufallsfund in den Ermittlungen zum Prozess um die Entführung der Kinder von Gastroerbin Christina Block. Und da gab es vergangenes Jahr eine Razzia auch bei Hanning, auch in der Firma, für die er tätig war. Und ja, in diesen beschlagnahmten Dokumenten ist man dann fündig geworden, hat den BND eingeschaltet und die Ermittler haben dann auch den Generalbundesanwalt eingeschaltet.
0: Manfred D. ist ja bereits dem Haftrichter vorgeführt worden. Bei Hanning soll das heute stattfinden. Welche Wellen haben denn die beiden Festnahmen geschlagen?
1: Wirklich große Wellen. Also die Empörung war vor allem natürlich bei der Opposition sehr groß. Die Linke, Clara Bünger im Bundestag, spricht von einem Riesenskandal. Konstantin von Notz bei Bündnis 90, die Grünen von einer Staatsaffäre. Und sie fordern alle Konsequenzen von Notz, vor allem erstmal eine schnelle Aufklärung. Wohin sind diese Infos dann eben geflossen? Ist da eben auch von Russland die Rede oder könnte das über Umwege dahin gelangt werden? Und es geht auch darum, wie kann man in Zukunft ehemalige Bedienstete und ja, mögliche Lobbytätigkeiten unterbinden, das besser kontrollieren? Die SPD-Fraktionsvizechefin Sonja Eichwede hat eine lebenslange Karenzzeit für ehemalige Nachrichtendienstler gefordert und auch bei der CDU ist klar, diese Regeln müssen wir nochmal diskutieren. Und auch die aktuell im Bundestag beratende Reform der Nachrichtendienste, die da geplant hat, ihnen ja, also dem BND und auch dem Verfassungsschutz mehr Befugnisse zu geben, die wird sicherlich nochmal diskutiert werden. Denn auch da geht es darum, wie viel Kontrolle ist da in Zukunft eigentlich angesagt? Reicht die Kontrolle durch das Parlament aus? Das alles wird diskutiert werden, spätestens schon heute am Vormittag. Da tagt nämlich der Innenausschuss und befasst sich auch nochmal mit diesem Thema.
0: Katharina Thoms war das live aus unserem Hauptstadtstudio zur Festnahme von August Hanning und seinen langjährigen Mitarbeiter Manfred D. Gestern hat große Wellen ausgelöst, wie gerade gehört. Und darüber können wir jetzt sprechen mit Marc Henrichmann von der CDU. Er ist Vorsitzender des Geheimdienstkontrollgremiums des Bundestags PKGR. Guten Morgen, Henrichmann.
2: Guten Morgen, Herr Heckmann.
0: Wann wurden Sie denn über den Fall Hanning informiert und wie überrascht waren Sie?
2: Naja, überrascht. Ich war einigermaßen fassungslos, wenn ich ehrlich bin, weil solche Personalien natürlich irgendwie, vielleicht manches erahnen lassen aufgrund der Nebentätigkeiten, die Hanning ja ausgeführt hat. Er war ja 20 Jahre nicht mehr im Dienst. Allerdings tritt er alles, wofür er sozusagen in seiner aktiven Dienstzeit gestanden hat, auch die Werte der Sicherheitsbehörden mit Füßen. Und das macht einen schon einigermaßen fassungslos.
0: Die Älteren unter uns, die erinnern sich noch an den Fall Günther Guillaume, der für das Ministerium für Staatssicherheit der DDR spionierte, also den engen Mitarbeiter des damaligen Bundeskanzlers Willy Brandt, der ja dann auch später zurücktrat in der Folge. Wie schätzen Sie denn die Dimension des Falls Hanning ein? Ist der vergleichbar?
2: Den Vergleich habe ich gestern auch gehört. Ich finde ihn im Moment ein bisschen dicke, weil wir ja noch nicht mal wissen, was konkret da passiert ist. Ich würde jetzt mal ausschließen, dass ein Büroleiter in der Lage ist, jetzt in heutigen Zeiten, auch unter den heutigen

0: Heimschutzregeln dermaßen breite Informationen abschöpfen zu können. Aber wie gesagt, wir schauen sehr interessiert drauf, was der Generalbundesanwalt uns da liefert. Das BKA gemeinsam ermittelt ja. Und ja, wir werden gucken, was wir da an Lernen noch ziehen müssen.
1: Das heißt, diese Berichte, davon gehen Sie aus, Herr Heinrich Mann, die da weitergeleitet worden sind von dem ehemaligen Mitarbeiter Manfred D., die sind gar nicht so brisant?
0: Das kann ich nicht sagen. Ich wäre jetzt auch irgendwie mit dem Klammerbeutel gepudert, wenn ich mich hier hinstellen würde und sagen würde, alles halb so wild. Ganz im Gegenteil, man muss das sehr ernst nehmen. Das Positive ist erstmal, wenn man so will, der Vorgang liegt jetzt 4 Jahre zurück. Seitdem endete das. In der Zwischenzeit haben wir einen neuen BND-Präsidenten, der auch nach innen das Haus anders und neu aufgestellt hat, auch personell in Teilen. Insofern gibt es hier Veränderungen. Wir haben auch, ich glaube, kontrolltechnisch jetzt viele Ideen auf dem Tisch, die wir natürlich jetzt auch im Lichte der neuen Entwicklung nochmal überdenken werden. Die Frage steht im Raum, was machen wir auch mit den hochrangigen Beamten? Die Frage ist eben, es bleibt dann nicht nur bei Dienstepräsidenten, sondern eben auch bei ganz anderen Personalien aus dem Dienstebereich. Aber wir werden uns das alles komplett neu anschauen müssen. Es gilt jetzt einfach, das Vertrauen wiederherzustellen, sofern es kaputt gegangen ist.
1: Ja, sofern es kaputt gegangen ist. Und da kann man sich vorstellen, da ist einiges kaputt gegangen, Herr Heinrich Mann. Es ist ja bereits bekannt, dass es sich um die Dokumente handelt, unter anderem, die für die Lageberichte im Kanzleramt gedient haben, zur sicherheitspolitischen Lage mit hochsensiblen Informationen. Was wissen Sie denn über die Art der Informationen, die da weitergegeben worden sind?
0: Ich kann mir natürlich denken, um was es da geht. Bin jetzt da leider auch dran gehindert, an dieser Stelle mit Ihnen drüber zu sprechen.
1: Wegen Geheimhaltungsschutz.
0: Genau, das ist der springende Punkt. Mhm. Aber natürlich, eigentlich ist es auch vollkommen wurscht, weil es eher um den Kern des Themas geht. Was ja so unfassbar ist, dass es ja nicht die Dienstgeheimnisse sind, die ja Hanning sozusagen aus seiner aktiven Zeit mit nach draußen genommen und vermarktet hat, sondern dass er wiederum Kontakt hergestellt hat zu jemandem, der noch im Dienst aktiv arbeitete und der offenbar dann für Geld, wie auch immer, das wird jetzt ermittelt, sozusagen nach außen geliefert hat. Ich meine, jetzt kann man sagen, es sind 6.500 Mitarbeiter, die der BND hat, aber trotzdem ist jeder Fall einer zu viel.
1: Es ist ja noch unklar, um welchen ausländischen Geheimdienst es sich handelte. Der Spiegel berichtete gestern, Hanning soll eine Analyse für Aserbaidschan erstellt haben, für den Geheimdienst dort. Gibt es dafür Hinweise?
0: Wie gesagt, ich muss jetzt einfach auf die Ermittlungen verweisen. Darf an dieser Stelle auch nicht allzu viel sagen. Zumindest ist ja mittlerweile auch presseöffentlich, dass es Analysen sind, also sozusagen von Hanning selbst zusammengestellte Papiere offenbar, die eine Bewertung abgeben, nicht mehr, nicht weniger. Aber wie gesagt, an wen er sich da richtet, es wird jetzt auch gerade viel spekuliert. Bitte nur ein Verständnis, dass ich an der Stelle über die Einzelheiten, die ich weiß, da nur bedingt Auskunft geben darf.
1: Haben wir natürlich Verständnis dafür, aber wir reden natürlich auch über die Informationen, die bereits offiziell bekannt gegeben worden sind gestern. Dazu gehört auch, dass Hanning ja 2005 ausgeschieden ist aus dem Amt und er soll aber bis 2022 Informationen bekommen haben. Das ist ein Zeitraum von 17, 18 Jahren, je nachdem, wie man da so rechnet. Sie haben gestern gesagt, wer sich mit den Feinden unserer freiheitlichen Demokratie verbündet, der bleibt nicht unentdeckt und wir werden Geheimnisverrat nicht dulden. Kann man das nach einem Zeitraum von 17, 18 Jahren noch so sagen? Haben da die Abwehrmechanismen nicht total versagt?
0: Dass wir Geheimnisverrat nicht dulden werden, das darf man und muss man unbedingt so sagen. Und ich hoffe jetzt auch, dass die Ermittlungen eben so geführt werden, dass am Ende auch ein deutliches Signal des werften Rechtsstaates steht, dass wir uns sowas nicht gefallen lassen. Ich meine, es ist wie immer, wir werden von allen Seiten bedroht und einer ist auch, und deswegen muss man das Thema immer auf dem Schirm haben, das Beeinflussen von Personen, von Mitarbeiterinnen und Mitarbeitern in Firmen, aber auch in Sicherheitsbehörden. Und insofern haben wir auch nicht umsonst uns in der Vergangenheit, in den letzten Monaten mit dem Sicherheitsüberprüfungsgesetz befasst. Wir haben uns mit Geheimschutzregeln befasst. Jetzt kann man sagen, in den letzten Jahren davor hat es offenbar nicht gewirkt. Und wir werden auch ständig nachschärfen. Nur die letzte konsequente Sicherheit, dass nicht irgendwann jemand mal zum Kopierer geht und irgendwas, was auf seinem Schreibtisch liegt, vielleicht kopiert, unter die Jacke steckt, mir nach draußen nimmt, die wird es schlichtweg nicht geben. Deswegen ist jetzt die spannende Frage, ist es jetzt eben nur, in Anführungsstrichen nur, ne, ich will das gar nicht relativieren oder kleinreden, ist es dann irgendwie die Kopie einer Akte, die er zufällig gesehen hat, oder ist es denn am Ende irgendwie eine Weitergabe auch über technischen Wege? Dafür spricht im Moment wenig. Und der zweite Punkt in diesem Zusammenhang, der mir ganz wichtig ist, wir müssen nochmal schauen, mit wem wir es da zu tun haben. Und spätestens, als die Berichterstattung über Herrn Hanning deutlich wurde, dass er da auch offenbar wirtschaftlich in erhebliche Schwierigkeiten geraten ist. Er hatte ja wohl mal in einer Bank Verantwortung als Aufsichtsratsmitglied und ist in persönliche Haftung genommen worden, wie man so liest. War natürlich klar, dass er in vielleicht wirtschaftlichen Schwierigkeiten, eventuell sogar Geldnot war. Und das macht natürlich angreifbar. Und das ist auch eine besondere Situation. Auch an der Kante werden wir uns jedenfalls parlamentarisch nochmal anschauen, ob wir auch da nochmal nachschärfen müssen.
1: Komme ich gleich nochmal zu. Herr Henrichmann, was heißt das Ganze denn für die Zusammenarbeit mit ausländischen Geheimdiensten? Die liefern Deutschland ja zum Teil hochsensible, zum Teil lebenswichtige Informationen zu. Und da wird sich der ein oder andere überlegen, ob er das nachmacht, oder?
0: Mein Eindruck im Moment ist, dass das ganz ordentlich läuft. Natürlich gibt es viele Fragen. Aber wir haben zum einen mittlerweile, Hanning ist 20 Jahre nicht mehr im aktiven Dienst. Der Vorgang liegt jetzt 4 Jahre zurück. Der entsprechende Mitarbeiter arbeitet auch schon seit dieser Zeit nicht mehr in der Berliner Zentrale. Und insofern kann man sagen, es ist ein abgeschlossener Vorgang der Vergangenheit. Aber klar ist, es braucht jetzt ein paar Gespräche. Die Deutschen haben insgesamt einen guten, verlässlichen Ruf, auf dem kann man aufbauen. Wir haben einen neuen Präsidenten mit Herrn Jäger, der lange bekannt ist, auch in diesen Kreisen, auch aus seiner diplomatischen Vortätigkeit.
1: Also alles, auch, halb, so, ich, alles groß, halb so wild?
0: Hohes Renommee genießt. Nein, das will ich ja gar nicht sagen. Aber wenn schon ein Schaden passiert, dann ist, glaube ich, wichtig, dass man da konsequent mit umgeht. Und da hat auch der BND nach meiner Wahrnehmung, auch der Präsident, nicht drumherum geredet, sondern hat das ja auch offen eingestanden. Aber er hat sicherlich auch viele Gespräche geführt. Und ich glaube, dass in der internationalen Zusammenarbeit vor allem eines klar ist, dass am Ende kein einziger Dienst der Erde davor gefeit ist, dass sowas passiert. Wie gesagt, schlimm genug, und wir werden es mit aller Konsequenz jetzt auch nochmal unter die Lupe nehmen und versuchen zu verhindern. Nach menschlichem Ermessen muss man aber auch ehrlicherweise sagen, ganz ausschließen kann man es nicht. Es geht dann um die Frage, welcher Schaden tritt ein, wie groß ist auch der Informationszugang. Da ist auch viel passiert in den letzten Monaten und Jahren, dass nicht mehr jeder Mitarbeiter alles weiß.
1: Naja gut, aber es geht ja um den, es geht ja um den ehemaligen Chef des Bundesnachrichtendienstes. Es hat, glaube ich, solche vergleichbaren Fälle international noch nicht gegeben. Aber was heißt das Ganze jetzt für die Regeln für Geheimnisträger? Matthias Mirsch, der SPD-Fraktionschef, der hat gesagt, man braucht eine Debatte über die Karenzzeiten von ausscheidenden Geheimdienstmitarbeitern. SPD-Fraktionsvize Eichwede fordert eine lebenslange Karenzzeit. Können Sie damit gehen?
0: Grundsätzlich können wir das. Es wird aber nicht bei Nachrichtendienstchefs bleiben. Man muss sagen, das Problem ist ja nicht, dass wir über Informationen reden, die Herr Hanning mitgenommen hat, sondern dass er eben noch in den Dienst hinein versucht hat, offenbar jemanden zu finden, der ihm Informationen zuliefert. Das ist der erste Punkt. Der zweite Punkt ist dann eben, dass es ja eigentlich schon jetzt Geheimschutzregeln gibt, wo ein hochrangiger Beamter, nicht nur Dienstchefs, eigentlich keine sensiblen Auskünfte aus seiner Tätigkeit verarbeiten darf. Also es gibt ja da eigentlich Gesetze, deswegen reden wir ja auch über den Verdacht des Landesverrates, der jetzt gerade im Raume steht. Und da muss man schauen, wenn ich Gesetze willentlich und vorsätzlich umgehen will, dann kann ich das. Dann ist es vielleicht auch eher eine Frage der Konsequenz, auch der deutlichen Ansprache, dass man auch vielleicht regelmäßiger auch mit Leuten in Kontakt tritt, gerade wenn man weiß, dass sie da Kontakte haben ins dienstliche Umfeld. Also ich glaube, jetzt konsequent handeln, das ist das Gebot der Stunde, ohne jetzt irgendwie voreilige Schlüsse zu ziehen, die am Ende nichts bringen.
1: Der Chef des Geheimdienstkontrollgremiums im Bundestag, PKGR, Marc Henrichmann von der CDU war das. Henrichmann, danke Ihnen für Ihre Zeit.
0: Sehr gerne, schönen Tag.
1: Schönen Tag auch Ihnen.
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8: Sieben Uhr, die Nachrichten. In Israel wird der Opfer des Hamas-Überfalls vor 3 Jahren gedacht. Am Gedenkort des Nova Musikfestivals im Süden des Landes hielten die Anwesenden eine Schweigeminute ab. Allein dort waren 370 Menschen getötet und zahlreiche Geiseln genommen worden. Landesweit sind heute mehrere Gedenkveranstaltungen geplant. Am 7. Oktober 2023 hatten Kämpfer der Hamas rund 1.200 Menschen getötet. 251 waren in den Gazastreifen verschleppt worden. Der terroristische Überfall löste den Gazakrieg aus. Die von der Hamas kontrollierte Gesundheitsbehörde im Gazastreifen beziffert die Zahl der Toten durch die israelischen Angriffe auf mehr als 74.000. Bundeskanzler Merz erinnerte an die Opfer des Terrorangriffs der Hamas. Er hoffe, dass der tiefe Schmerz und die Wunden heilen könnten, die diese monströsen und barbarischen Taten geschlagen hätten, erklärte er. Die israelischen Freunde könnten auf das deutsche Engagement zählen, damit sich ein solches Verbrechen niemals wiederhole. Angesichts der Spionagevorwürfe gegen den früheren BND-Chef Hanning verlangt der Grünen-Geheimdienstexperte von Notz schärfere Regeln für ehemalige Funktionsträger. Lobbytätigkeiten früherer Spitzenbeamter seien offenkundig ein Einfallstor für gegnerische Geheimdienste, erklärte von Notz. Die Bundesregierung müsse diese illegitimen Praktiken unterbinden. Die stellvertretende SPD-Fraktionsvorsitzende Eichwede sagte der Rheinischen Post, der Fall zeige deutlich, dass man die Regeln für ehemalige Führungskräfte von Nachrichtendiensten weiter verschärfen müsse. Hanning soll heute einem Ermittlungsrichter des Bundesgerichtshofs vorgeführt werden. Dieser soll entscheiden, ob er in Untersuchungshaft kommt. Dem Ex-BND-Chef wird vorgeworfen, nach seiner Amtszeit über Jahre geheime Dokumente für eine private Beratertätigkeit genutzt zu haben. Zum ersten Mal seit gut 3 Monaten kommen am Abend die Spitzen von Union und SPD zu einer Sitzung des Koalitionsausschusses zusammen. Dabei soll über den weiteren Reformkurs beraten werden. Zu den wichtigsten Punkten gehören die Themen Rente, Steuer, Pflege und Arbeitsmarkt. Bei der Ausgestaltung der Vorhaben gibt es Uneinigkeit in der Koalition. Die SPD moniert vor allem seit den Verlusten der Regierungsparteien bei den jüngsten Wahlen, dass es bei den Reformvorhaben nicht nur um Kürzungen gehen dürfe. Anlass für Diskussionen dürfte auch die Wahl des AfD-Politikers Rausch zum Landtagspräsidenten in Sachsen-Anhalt bieten. Menschenrechtsaktivisten beklagen neue Tricks der Fleischindustrie, um den Arbeitsschutz zu umgehen. Der Verein Aktion Würde und Gerechtigkeit erklärte, aktuell würden Rumänen und Bulgaren ersetzt durch Vietnamesen und Inder. Der Vereinsvorsitzende Kossen sagte, da Menschen aus Drittstaaten nur über befristete Arbeitsvisen verfügten, könne man sie schnell wieder loswerden. Er sprach von Menschenhandel zum Zweck von Arbeitsausbeutung. Kossen kritisierte auch die Arbeitsbedingungen in anderen Branchen wie Logistik, Gebäudereinigung und Bauwirtschaft. Er forderte mehr Kontrollen sowie eine konsequentere Verfolgung von Ausbeutung. Die Aktion Würde und Gerechtigkeit äußerte sich zum heutigen Welttag für menschenwürdige Arbeit. Der gemeinnützige Verein wurde 2019 gegründet und setzt sich für die Rechte von Arbeitsmigranten aus Ost- und Südosteuropa ein. In Frankfurt am Main hat die Buchmesse begonnen. Sie wurde von Kulturstaatsminister Weimer und dem Kulturminister des Gastlandes Tschechien, Klempietsch, eröffnet. Weimer warb in seiner Eröffnungsrede für eine stärkere Regulierung großer Internetplattformen. Extreme Positionen würden gestärkt, abwägende Positionen systematisch geschwächt. Der Börsenverein des Deutschen Buchhandels und 120 Verlage hatten zum Auftakt der Messe zu einer stärkeren Regulierung von künstlicher Intelligenz aufgerufen. Sie verlangten wirksame Instrumente zur Durchsetzung des Urheberrechts. Die 78. Buchmesse ist ab heute für das Fachpublikum zugänglich Von Freitag an öffnet sie auch für die Allgemeinheit. Das Wetter. Nach Nebelauflösung verbreitet heiter, im Norden und später auch im Westen dichtere Wolken, mitunter etwas Regen. Höchstwerte im Norden 17 bis 23, sonst 20 bis 26 Grad. Morgen bewölkt mit Regen, in der Nordwesthälfte im Tagesverlauf Übergang zu wechselnder Bewölkung mit Schauern und vereinzelten Gewittern. Temperaturen 13 bis 20 Grad mit den höheren Werten im Osten. Das waren die Nachrichten.
7: 7.05 Uhr, Sie hören die Presseschau im Deutschlandfunk. Themen sind der Angriff der Hamas auf Israel vor 3 Jahren, der Spionageverdacht gegen den früheren BND-Chef Hanning und die Wahl des AfD-Politikers Rausch zum Landtagspräsidenten in Sachsen-Anhalt. Für den Tagesspiegel ist dies, Zitat, der nächste historische Einschnitt in der bundesdeutschen Geschichte. Die in Sachsen-Anhalt als gesichert rechtsextrem eingestufte AfD stellt seit gestern erstmals einen Landtagspräsidenten. Der seit Jahren nicht nur bei Wahlen spürbare Rechtsruck kommt damit für das ganze Land sichtbar in der Mitte der Parlamente an. Und die von den anderen Parteien errichtete Brandmauer fällt krachend in sich zusammen, konstatiert der Berliner Tagesspiegel. Der gestrige Tag sei eine Zäsur für Sachsen-Anhalt und für Deutschland insgesamt, heißt es in der Volksstimme aus Magdeburg. Erstmals seit den 1930er Jahren hat der Politiker einer als rechtsextrem eingestuften Partei wieder den Posten eines Landtagspräsidenten inne. Die Abstimmung sagt zugleich einiges über die übrigen Fraktionen, allen voran die CDU. Die Ankündigung von Fraktionschef Sven Schulze, dass sich die CDU bei der Präsidentenwahl enthalten werde, hat offensichtlich nicht gehalten. Schulzes Ankündigung, kein CDUler werde AfD-Mann Ulrich Siegmund zum Ministerpräsidenten wählen, ist damit so gut wie wertlos, hebt die Volksstimme hervor. Die Märkische Oder-Zeitung blickt zurück in die Geschichte Deutschlands und fragt besorgt, ist das nun das Fanal, der große Bruch, gar eine Parallele zur Wahl des ersten NSDAP-Landtagspräsidenten vor 96 Jahren im Braunschweigischen Landtag, der den Grundstein legte für die spätere Gleichschaltung und schließlich für die Abschaffung der Landtage im Jahr 1934. Auch wenn Teile der Opposition die Lehren der Geschichte warnend beschworen, wird man die Beantwortung dieser Frage abwarten müssen. Zunächst handelt es sich bei der Wahl Rauschs um die Umsetzung der demokratischen Wahlentscheidung der Bevölkerung. In der täglichen Arbeit wird sich zeigen, wie ernst Rausch sein Versprechen nimmt, sein Amt parteiübergreifend zu führen, erklärt die Märkische Oder-Zeitung aus Frankfurt-Oder. Die Frankfurter Allgemeine Zeitung führt aus, es ist richtig, was die Grünen-Fraktionsvorsitzende nach der Wahl des AfD-Abgeordneten Tobias Rausch zum Landtagspräsidenten in Sachsen-Anhalt sagte. Eine Grenze wurde überschritten. Indem das Mitglied einer vom Verfassungsschutz als rechtsextremistisch eingestuften Partei zum obersten Repräsentanten des Landes gewählt wurde, hat sich deren Ausgrenzung ins Gegenteil verkehrt. Die AfD ist nun mittendrin. Was die AfD in der Landtagswahl knapp verpasste, die absolute Mehrheit, will sie durch die Organisation des Landtags doch noch für den parlamentarischen Alltag arrangieren. Doch dort wird sich erst noch zeigen, ob Grenzen überschritten werden oder ob in Sachsen-Anhalt ein Machtwechsel stattgefunden hat, den andere Parteien nur deshalb für eine Grenzüberschreitung halten, weil er nun sie selbst ausgrenzt, erläutert die FAZ. Die Frankfurter Rundschau hält Rausch und seinen Vize Till Schneider für fehl am Platz. Es wäre angebracht gewesen, Rausch diesen Posten zu verweigern. Der wichtigste Satz, der dieser Entwicklung entgegengehalten werden muss, ertönte in der Rede der linken Abgeordneten Eva von Angern, die Sitzung eröffnete. Die Würde des Menschen ist unantastbar. Das skandierten auch Demonstrierende vor dem Landtagsgebäude und ließen weitere Artikel des Grundgesetzes folgen. Sie haben verstanden, dass es um mehr als um Macht und Posten geht. Auf dem Spiel steht der Grundsatz, dass sich alle Menschen sicher fühlen können und über die gleichen Rechte verfügen, betont die Frankfurter Rundschau. Das Magazin Cicero ist der Ansicht, für die AfD in Sachsen-Anhalt war diese Wahl bloß das Präludium, das Vorspiel. Wirklich entscheidend wird es im Dezember. Dann will sich Ulrich Siegmund zum ersten AfD-Ministerpräsidenten wählen lassen. Schon jetzt ist er sich sicher, dass er eine absolute Mehrheit erreichen wird. Da das BSW eine Unterstützung Siegmunds ausgeschlossen hat und sich bei der Wahl ihrerseits enthalten will, braucht auch Siegmund Überläufer aus der CDU. Die Chancen sind mit den aktuellen Ergebnissen gestiegen, weil auch diese Wahl geheim stattfinden wird, findet Cicero. Der Weser-Kurier aus Bremen schreibt: Es ist ein Desaster für den noch Ministerpräsidenten und CDU-Fraktionschef Sven Schulze, dass mindestens 9 Parlamentarier gegen seine Empfehlung gestimmt haben. Das zeigt, wie orientierungslos die Regierungspartei auch einen Monat nach den Wahlen in Sachsen-Anhalt noch in die Wahlperiode hineinstolpert. Sie hat immer noch keine Strategie entwickelt, wie sie der Kooperation der Kreml-Freunde von AfD und BSW begegnen soll. Zum nächsten Thema. Wegen Spionageverdachts ist der frühere BND-Chef Hanning festgenommen worden. Die Unsicherheitsbehörde überschreibt die Süddeutsche Zeitung ihren Kommentar und führt fort: Die Affäre Hanning darf die Öffentlichkeit und vor allem die Politik, die für die Kontrolle dieses und weiterer Geheimdienste zuständig ist, gerne daran erinnern, dass gerade dort Vertrauen und Verlässlichkeit die Basis von allem sind. In Zeiten von hybriden Angriffen und realen Kriegen hat das Image von Sicherheitsbehörden enorm gewonnen. Ihr Wunsch nach mehr Befugnissen stößt auf großes Verständnis. Nur wenn all das Ausspionieren dazu führt, dass Deutschland nicht sicherer wird, sondern die Sicherheit von Geld- und geltungssüchtigen Ego-Agenten unterminiert wird, braucht der Bundesnachrichtendienst nicht mehr Freiheiten, sondern mehr Kontrolle, meint die Süddeutsche Zeitung. Für die Lausitzer Rundschau steht fest: Im Fall August Hanning sind viele Fragen offen. Doch schon jetzt wirft er kein gutes Licht auf den BND. Hannings früherer Büroleiter soll über Jahre geheime Dokumente abgezweigt haben, die Hanning dann offenbar gewinnbringend verkaufen wollte. Auf die Schliche kam der Geheimdienst ihm aber nicht selbst, sondern die Polizei. Wer glaubt, die Sache sei halb so schlimm, weil sie einen Ehemaligen betreffe, der täuscht sich. Die Auswirkungen können gravierend sein. Wenn Geheimdienste von verbündeten Staaten nur den Verdacht haben, dass ihre Erkenntnisse beim BND nicht sicher sein könnten, werden sie diese kaum mehr mit Deutschland teilen, warnt die Lausitzer Rundschau aus Cottbus. Vom tiefen Fall eines Mannes spricht der Reutlinger Generalanzeiger. Die tieferen Gründe für den Landesverrat des einstigen Spitzenbeamten sind letztendlich auch egal. Richtig ist, dass erste Oppositionspolitiker für die Zeit nach dem Ausscheiden von Spitzenbeamten aus dem Staatsdienst strengere Regeln fordern. Denn es kann nicht angehen, dass ein ehemaliger Geheimdienstchef fortan als Unternehmer und Sicherheitsberater von sich reden macht und in leitender Position in einem umstrittenen Sicherheitskonzern mit Sitz in der Schweiz arbeitet. Dafür sind die Zeiten zu unsicher, das Interesse ausländischer Nachrichtendienste an sensiblen Informationen einfach zu hoch, unterstreicht der Reutlinger Generalanzeiger. Hören Sie nun noch einen Kommentar aus den Nürnberger Nachrichten zum Angriff der Hamas auf Israel am 7. Oktober vor 3 Jahren. Die Hamas hat Israel genau dahin manövriert, wo sie das Land haben will. International zusehends isoliert, von vielen gehasst und zum Paria gestempelt. Den Krieg der Bilder hat Israel auf jeden Fall verloren. Das liegt vor allem an Dauerpremier Netanyahu, der sich auf einen verhängnisvollen Pakt mit den Ultrarechten eingelassen hat, um selbst an der Macht bleiben zu können. Die Minister Ben-Gvir und Smotrich führten das Land auf einen gefährlichen Weg, stützen radikale Siedler und Ultraorthodoxe, die von einem größeren Israel nicht nur träumen, sondern versuchen, es mit Gewalt zu erkämpfen. Ein Kurs, der Kompromisse oder gar Frieden noch aussichtsloser macht. Das waren zum Ende der Presseschau die Nürnberger Nachrichten. Die Redaktion hatte Ingrid Tramm, Sprecher war Jonathan Springer.
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1: An diesem Mittwoch, dem 7. Oktober, mit Dirk Oliver Heckmann. Schönen guten Morgen. Erstmals in der Geschichte der Bundesrepublik sitzt ein AfD-Vertreter einem Landtag vor, und zwar als Landtagspräsident. Seit gestern also in Sachsen-Anhalt. Tobias Rausch will sein Amt überparteilich führen, sagt er. Generalsekretär seiner Partei will er dennoch bleiben. Für AfD-Ministerpräsidentkandidat Siegmund sind das auch zwei Paar Schuhe, wie er gestern im Deutschlandfunk sagte. Was heißt das Ganze für Sachsen-Anhalt und was erwartet er für die Wahl zum Ministerpräsidenten dann im Dezember? Dazu ein Gespräch mit dem Leiter des Literaturhauses Halle, Alexander Suckel, um 7:50. Außerdem, wie groß ist das Vertrauen zwischen Union und SPD noch? Zum Treffen des Koalitionsausschusses heute Fragen an Wiebke Esther von der SPD. Und der Terroranschlag vom 7. Oktober 2023 jährt sich zum dritten Mal heute. Es schloss sich ein Militäreinsatz Israels im Gazastreifen an, der Zehntausende Opfer forderte. Hier eine palästinensische Frau.
10: Wir sind von einer Katastrophe in die nächste geschlittert. Was ist das für eine Waffenruhe? Wo sind die arabischen Staaten? Sie sollten auf uns schauen. Wir sterben jeden Tag, jede Sekunde. Unsere Kinder sind die ganze Nacht auf der Straße, können nicht schlafen. Sie schreien nur.
1: Der 7. Oktober 23 jährt sich zum dritten Mal. Also wir berichten aus Israel, dem Gazastreifen und aus Berlin und sprechen über die humanitäre Lage im Gazastreifen heute mit dem Generalsekretär der Welthungerhilfe Matthias Mogge. Die Liste an Reformvorhaben, auf die sich Union und SPD im Koalitionsvertrag verständigt haben, sie ist lang. Der Eindruck, den die Koalition allerdings hinterlässt, ist bei vielen, bei keinem einzigen dieser Themen können sich Union und Sozialdemokraten ohne öffentlich ausgetragenen Streit einigen. Und wenn, dann wird der erzielte Kompromiss direkt wieder in Frage gestellt. Anfang der vergangenen Woche sah sich sogar Bundespräsident Steinmeier offenbar bemüßigt, zum Telefonhörer zu greifen. Erinnerungen an die gescheiterte Ampelkoalition wurden mehr als einmal wach. Heute kommt im Kanzleramt ein weiteres Mal der sogenannte Koalitionsausschuss zusammen, also die Spitzen der Regierungsparteien und Fraktionen. Die Bild-Zeitung, die zitiert hochrangige Vertreter der Koalition mit den Worten: Wir können erst über Sachfragen reden, wenn wir Grundsätzliches geklärt haben. Es geht um die Frage des Vertrauens. Mehr dazu von Katharina Hamberger.
11: Die Koalitionspartner treffen sich grundsätzlich monatlich zu Koalitionsgesprächen im Koalitionsausschuss. So hat es Schwarz-Rot im Koalitionsvertrag formuliert. Der Ausschuss sollte weg vom Kriseninstrument hin zu einem für einen regelmäßigen Austausch. Mittlerweile geht es aber doch recht häufig um das Glätten von Wogen. Auch heute Abend dürfte das nicht anders sein. Unionsfraktionschef Thorsten Frey versuchte gestern allerdings, ein wenig die Spannung herauszunehmen.
12: Deswegen darf man die Koalitionsausschüsse, so wie wir sie betreiben, nämlich im Monatsrhythmus, auch nicht überhöhen.
11: So Christdemokrat Frey. Es dürfte dennoch einiges zu besprechen geben, was sich in den vergangenen Wochen aufgestaut hat. Vor allem im persönlichen Miteinander der Koalitionäre. SPD-Fraktionschef Matthias Miersch spricht deshalb davon, dass er nicht von großen Entscheidungen am Abend ausgeht, sondern vielmehr von einer ehrlichen Aussprache.
13: Ich glaube, dass in solchen Zeiten die Atmosphäre mindestens genauso wichtig ist wie Beschlüsse. Uns mangelt es überhaupt nicht an Beschlüssen. Da haben wir das, glaube ich, geleistet, was ein Koalitionsausschuss leisten muss und kann. Aber es gilt jetzt vor allen Dingen, das Ganze ins parlamentarische Verfahren zu bekommen und dort zu beraten.
11: CSU-Landesgruppenchef Alexander Hoffmann sieht das Treffen von Fraktions-, Partei- und Regierungsspitzen als Gelegenheit, mal alles übereinander zu legen.
14: Weil wenn man dann merkt, bis man dann ein Gesetz durch den Bundestag hat, womöglich unter Einbindung des Bundesrates, am Ende dann noch schauen muss, dass es im Haushalt abgebildet ist, wir das womöglich noch verknüpfen mit einer Steuer, ist es so, dass die Räder ineinander greifen müssen.
11: Meint der christsoziale Hoffmann. Bei diesen Rädern hatte man in den vergangenen Tagen jedoch häufig den Eindruck, da ist einiges an Sand im Getriebe. So schaffte es der Gesetzentwurf zur finanziellen Stabilisierung der Pflegeversicherung von CDU-Gesundheitsminister Carsten Linnemann nur kurz vor knapp ins Kabinett, weil die SPD noch Änderungsbedarf sah. Beim Entwurf zur Zuckersteuer von SPD-Finanzminister und Vizekanzler Lars Klingbeil legte das Kanzleramt öffentlich ein Veto ein. Anfang vergangener Woche soll sich auch der Bundespräsident bei den Ministern Klingbeil und Dobrindt gemeldet haben und redete beim Festakt am 3. Oktober der Koalition noch einmal öffentlich ins Gewissen. Und dann ist da noch der große Block der Rentenreform. Gerade die Union drückt hier aufs Tempo. Aber nicht nur Atmosphäre und Reformen dürften heute Abend auf der Tagesordnung stehen. Die SPD will auch über die Konstituierung des Landtages in Sachsen-Anhalt sprechen, bei der Kandidat der AfD für den Landtagspräsidenten mit 4 Stimmen mehr gewählt wurde, als BSW und AfD zusammen haben. Die beiden Parteien haben sich vorher abgesprochen. Nun steht der Verdacht im Raum, dass diese 4 zusätzlichen Stimmen aus den Reihen der CDU-Fraktion kommen.
13: Es geht ja um den Zustand auch unserer Parteien insgesamt in dieser schwierigen Situation und natürlich auch um den Umgang mit der AfD. Und insofern bin ich sehr sicher, dass wir das auch miteinander bereden werden.
11: So Sozialdemokrat Miersch. Der Koalitionsausschuss tritt zum ersten Mal seit dem Rückzug von Jens Spahn und der teilweisen Umbildung in Kabinett, Unionsfraktion und CDU zusammen, weshalb nun deutlich mehr Frauen mit am Tisch sitzen werden. Denn für die Christdemokraten nehmen wir nun auch Franziska Hoppermann als Generalsekretärin und auch die neue Kanzleramtschefin Nina Warken teil.
1: Katharina Hamberger über den Koalitionsausschuss, der heute zusammentritt, aus unserem Hauptstadtstudio war das. Und dazu begrüße ich jetzt Wiebke Estner. Sie ist stellvertretende Vorsitzende der SPD-Bundestagsfraktion, zuständig unter anderem für Haushalt und Finanzen. Guten Morgen, Frau Estner.
15: Guten Morgen, grüße Sie.
1: Blicken wir zunächst Richtung Sachsen-Anhalt. Tobias Rausch, der hat bei seiner Wahl zum Landtagspräsidenten ja mehr Ja-Stimmen erhalten, als AfD und BSW über Mandate verfügen. Niemand weiß, von wem diese 4 Stimmen kamen. Manch einer hat die CDU im Verdacht, die weist das zurück. Vizekanzler und SPD-Chef Lars Klingbeil sagt dennoch, nicht nur das BSW, sondern auch die CDU müsse dringend erklären, wie es dazu kommen konnte. Und Matthias Miersch, wir haben es gerade gehört, will im Koalitionsausschuss darüber sprechen. Was erwarten Sie sich dazu?
15: Ja, wir sind total erschüttert. Also nicht nur ich bin erschüttert, sondern die SPD-Fraktion ist erschüttert. Man sagt, Geschichte wiederholt sich nicht, aber es ist auch unsere Aufgabe, dass wir aus Geschichte gelernt haben. Und wenn es jetzt ganz offensichtlich Demokratinnen oder Demokraten gab, die eine gesicherte rechtsextreme Partei in das höchste Amt dieses Landtages gewählt haben, dann alarmiert uns das und dann besorgt uns das auch total. Und darüber muss gesprochen werden. Und erkennbar ist auch, oder klar ist zunächst, dass die Wahl geheim ist und geheim bleibt. Aber erkennbar ist auch, dass die CDU gesagt hat, sie will sich enthalten. Und da fehlen entscheidende Stimmen. Und es geht nicht nur in dieser Stelle um eine geheime Wahl einer bestimmten Person, sondern es geht um den Umgang mit der gesichert rechtsextremen AfD in Sachsen-Anhalt.
1: Aber Frau Estner, die CDU in Sachsen-Anhalt, pardon, wenn ich da reingehe, die weist das zurück. Und auch die CDU, Thorsten Frey gestern hat gesagt, das ist alles Spekulation, es ist eine geheime Wahl. Von der CDU kamen diese Stimmen nicht.
15: Daran habe ich Zweifel. Und nochmal, es ist klar, dass es eine geheime Wahl ist. Aber wenn man sich anguckt, wie viele Enthaltungen es gab, und die CDU waren die, die gesagt haben, dass sie sich enthalten haben. Und es ist im Wahlgang danach nur der CDU-Kandidat mit einer erforderlichen Mehrheit der Stimmen gewählt worden. Also man kann schon auch aus Stimmergebnissen was ablesen. So, das muss heute Abend besprochen werden. Sie haben gefragt, was ich erwarte. Ich erwarte, dass die Union nun endlich erkennt, welche historische Verantwortung wir auch dafür haben, dass gesicherte rechtsextreme Parteien bei uns in Deutschland nicht wieder zu Macht verholfen wird, weil es uns wirklich, wirklich besorgt, was mit dieser Freiheit und der Demokratie, die wir im Grundgesetz verankert aus den Lehren des Nationalsozialismus haben. Die werden angegriffen. Und zwar von außen angegriffen und von innen angegriffen. Von innen ist das ein Angriff der AfD. Und darum muss sie bekämpft werden mit den demokratischen Mitteln, die wir haben. Und als allererstes braucht es da eine ganz klare Abgrenzung.
1: Was heißt das für die Wahl?
15: Diese Abgrenzung lässt die CDU immer wieder vermissen.
1: Frau Estner, was heißt das für die Wahl, die Ministerpräsidentenwahl, die ja für Dezember angesetzt ist? Ulrich Siegmund will sich dazu Wahl stellen.
15: Ja, wir sehen jetzt schon beim Landtagspräsidenten, dass er gleichzeitig Generalsekretär bleiben will. Das heißt, wir haben auch bei der AfD in Sachsen-Anhalt jetzt schon deutlich die Situation, dass die Staatsämter, das Staatsamt, was jetzt einem per Wahl zugestanden wurde, nicht angemessen ausgefüllt wird. Und wenn es noch einen letzten Beweis gibt, dass man der AfD diese Staatsämter nicht geben darf, dann ist das damit, gestern Abend hat sich das gezeigt. Und darum erwarte ich, dass all diejenigen, die Demokratinnen und Demokraten sind, dazu zähle ich die CDU, die auf dem Boden des Grundgesetzes ihre politische, demokratische Arbeit, machen, nicht mitwählen und dieser Person nicht nur eine Enthaltung, sondern keine Stimme geben.
1: Ihre Erwartung gegenüber der CDU, was erwarten Sie von Bundeskanzler Merz? Erwarten Sie da ein Machtwort?
15: Machtwort ist immer ein Wort, das so schnell gesagt wird. Ich glaube, dass Politik heute eher mit Werten und Überzeugung funktioniert. Das ist meine Grundüberzeugung. Auch ich lasse mich in meinem politischen Handeln nicht durch Machtwörter irgendwie einschüchtern. Aber natürlich ist es die Verantwortung von Friedrich Merz als Vorsitzender der CDU Deutschlands, da auch seine Kolleginnen und Kollegen von zu überzeugen, dass das mit der historischen Verantwortung, die wir in der Demokratie alle haben, gerade dann, wenn wir in Parlamente gewählt werden, nicht vereinbar ist.
1: Und was, wenn nicht?
15: Dann wird die Union für sich selber einen Klärungsprozess haben. Und das Erste, was man ja an jetzt auch schon wieder gestern gesehen hat, und es ist leider nicht das erste Mal, aber ist, dass wir erleben, dass es ein Rumeiern gibt. Und dieses Rumeiern tut der Demokratie nicht gut, es tut auch der CDU nicht gut. Und ich bin fest davon überzeugt, dass wir in dieser Parteienlandschaft, in der wir sind, auch weiterhaft eine große, starke, sozialkonservative Volkspartei brauchen. Und auf dem Weg befindet sich die CDU zu meinem wirklich ehrlichen Bedauern gerade nicht.
1: Also, das wird ein Thema werden im Koalitionsausschuss dann heute. Frau Esther, die Bild, die zitiert Mitglieder des Koalitionsausschusses mit den Worten, es gehe um eine Frage des Vertrauens. Und dass sogar der Bundespräsident zum Telefon hereingreift und Union und SPD zu Kompromissen mahnt. Was sagt das über den Zustand der Koalition insgesamt?
15: Ich glaube, das Wort Vertrauen trifft es. Ich glaube auch, dass der Abend dafür heute genutzt werden kann und auch genutzt werden muss. Denn in der Zusammenarbeit ruckelt es ein bisschen zu sehr. Mir ist, sage ich ganz ehrlich, nicht erklärlich, warum man sich an einen Bundespräsidenten wendet, wenn es um eine Sachfrage wie die Pflege geht. Wir sind also sozusagen nicht an der Stelle, dass wir bei den Reformen, die wir jetzt in kleinen Stücken, so wie es üblich ist, umsetzen, im aktuellen Politikgeschehen die Meinung des Bundespräsidenten brauchen. Da habe ich ein anderes Rollenverständnis davon. Wir haben auch einiges hingekriegt, das will ich absolut nicht in Abrede stellen. Es wird manchmal ein bisschen vergessen, weil alle nur auf den Streit gucken. Aber Fakt ist, der Streit ist zu laut und es läuft ein bisschen zu ruckelig.
1: Läuft zu ruckelig. Dafür ist aber auch die SPD verantwortlich, sagt zumindest die Union. Bärbel Baas, die Arbeitsministerin, die ist ja wegen einem Trauerfall im Familienkreis nicht anwesend. Die zieht viel Kritik aber auch auf sich. Sie verschleppe Gesetzentwürfe zur Rentenreform, zum Arbeitsmarkt, mit der Aufweichung des 8-Stunden-Tages und zur Lockerung des Kündigungsschutzes sowie weitere Verschärfung bei der Grundsicherung. Die erste parlamentarische Geschäftsführerin der Unionsfraktion, Dos Santos Vins, die hat gesagt, wir warten jetzt auf Gesetzentwürfe.
15: Ja, ich will, ich teile diese Kritik an der Stelle nicht und will was ganz Grundsätzliches zu den Reformen sagen. Das sind Reformen in einem Umfang und in einer grundlegenden Änderung von Systemen, ob das Gesundheit ist, ob das Rente ist, ob das Pflege ist, die wir seit Jahrzehnten nicht gemacht haben. Das ist hochkomplex. Und ich will dann doch ganz ehrlich sagen, da braucht man vielleicht manchmal um diese Komplexität zu erfassen, mit einem Gesetzesentwurf etwas länger. Ich kann
1: aber
15: nicht
1: braucht
15: erkennen,
1: auch Verlässlichkeit,
15: dass wir etwas
1: oder? Ich meine, Sie haben sich darauf geeinigt bei der Rente, die abschlussfreie Rente nach 45 Beitragsjahren als ein Element umzusetzen.
15: Ja. Wir sind ja bei Rente auch unterwegs. Wenn Sie sich mal anschauen, was wir bei der privaten Altersvorsorge aus dem Finanzministerium und Arbeitsministerium ist das gekommen, schon geschafft haben, das ist ein Systemwechsel mit dem öffentlichen Fonds, den wir aufgelegt haben. Niemand schreibt darüber, weil wir das ist wirklich wegweisend, was wir dort geändert haben.
1: Naja, wir berichten schon darüber.
15: Aber nicht in dem Umfang, in dem immer wieder auch große Themen. Echt, die führen das ja zu Recht auf, aber es werden die großen Schritte. Wir haben in der Rentenkommission 33 Punkte, die vorgelegt sind. Bei dreien gibt es Streit.
1: Und Bärbel Baas hat gesagt, das ist ein Gesamtkunstwerk, das muss umgesetzt werden.
15: Ja, das können Sie sozusagen immer noch mal zitieren.
1: Naja.
15: Darum, wenn man an einem Gesamtkunstwerk 33 Pfeiler hat und da werden drei dann noch mal diskutiert, ob und inwiefern sie verändert werden. Und zwar im Übrigen, wenn Sie die Rente nach 45 Jahren abschlagsfrei ansprechen, dann ja sowohl von den Ländern, von unionsgeführten Ministerpräsidenten als auch von sozialdemokratisch geführten Ministerpräsidenten. Und dann sage ich ganz selbstbewusst auch, das ist Demokratie, das gehört dazu. Wir sind nicht ein Abnickerverein von Kommissionen, sondern wir gucken uns das an. Und darum glaube ich, dass wir bei der abschlagsfreien Rente mit 45 Jahren auch echt eine gute Lösung hinfinden und dass die ein bisschen diskutiert werden muss. Das ist Demokratie. Ich will das gar nicht abgeschafft haben. Streit ist ein bisschen zu viel. Aber die Diskussion, gerade um solche entscheidenden Sachfragen, wenn da in der Kommission Vorschläge gekommen sind, bei denen wir die Rückmeldung von Bürgerinnen und Bürgern in unserem Wahlkreis bekommen, das finden wir aber ungerecht, weil es die Lebensleistung nicht ausreichend honoriert. Dann ist es unsere Aufgabe, da auch Rücksicht drauf zu nehmen und zu gucken, ob es einen anderen Weg geben kann. Der ist nicht einfach zu finden, aber auf der Suche danach sind wir und ich finde das genau richtig.
1: Frau Esther, wir hätten noch über zahlreiche Baustellen reden können, über die Pflege, die Zuckersteuer, auch die Steuerreform. Jetzt kommen aber hier erstmal die Nachrichten. Die Zeit ist vorangeschritten. Danke Ihnen für das Gespräch. Wiebke Esther war das, die stellvertretende Vorsitzende der SPD-Bundestagsfraktion. Schönen Tag Ihnen.
15: Danke Ihnen.

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1: 7.30 Uhr, die Nachrichten. Angesichts der Spionagevorwürfe gegen den früheren BND-Chef Hanning verlangt der Vorsitzende des Parlamentarischen Kontrollgremiums, Henrich Mann, Konsequenzen. Was die Kontrolle der Nachrichtendienste angeht, lägen viele Ideen auf dem Tisch, sagte der CDU-Politiker im Deutschlandfunk. Es gelte, kaputtes Vertrauen wiederherzustellen. Zugleich warnte Henrich Mann vor voreiligen Schlüssen. Die deutschen Nachrichtendienste hätten einen verlässlichen Ruf in der Welt. Kein Dienst sei vor solchen Geschehnissen gefeit, meinte Henrich Mann. Hanning soll heute einem Ermittlungsrichter des Bundesgerichtshofs vorgeführt werden. Dieser soll entscheiden, ob er in Untersuchungshaft kommt. Dem Ex-BND-Chef wird vorgeworfen, nach seiner Amtszeit geheime Dokumente für eine private Beratertätigkeit genutzt zu haben. In einem Fall soll er eine Analyse für einen Mitarbeiter eines ausländischen Nachrichtendienstes erstellt haben. Bundeskanzler Merz hat zum dritten Jahrestag des Terrorangriffs der Hamas auf Israel an die Opfer erinnert. Er hoffe, dass der tiefe Schmerz und die Wunden heilen könnten, die diese monströsen und barbarischen Taten geschlagen hätten, erklärte Merz. Die israelischen Freunde könnten auf das deutsche Engagement zählen, damit sich ein solches Verbrechen niemals wiederhole. In Israel sind heute mehrere Gedenkveranstaltungen geplant. Am Ort des Nova Musikfestivals im Süden des Landes hielten die Anwesenden eine Schweigeminute ab. Allein dort waren 370 Menschen getötet und zahlreiche Geiseln genommen worden. Am 7. Oktober 2023 hatten Terroristen unter anderem der Hamas rund 1200 Menschen getötet. 251 waren in den Gazastreifen verschleppt worden. Der Überfall löste den Gazakrieg aus. Die von der Hamas kontrollierte Gesundheitsbehörde im Gazastreifen beziffert die Zahl der Opfer israelischer Angriffe auf mehr als 74.000. Zum ersten Mal seit gut drei Monaten kommen am Abend die Spitzen von Union und SPD zu einer Sitzung des Koalitionsausschusses zusammen. Dabei soll über den weiteren Reformkurs beraten werden. Zu den wichtigsten Punkten gehören die Themen Rente, Steuer, Pflege und Arbeitsmarkt. Bei der Ausgestaltung der Vorhaben gibt es Uneinigkeit in der Koalition. Die SPD moniert vor allem seit den Verlusten der Regierungsparteien bei den jüngsten Wahlen, dass es bei den Reformvorhaben nicht nur um Kürzungen gehen dürfe. Anlass für Diskussionen dürfte auch die Wahl des AfD-Politikers Rausch zum Landtagspräsidenten in Sachsen-Anhalt bieten. Bundeswirtschaftsministerin Reiche befürchtet für diesen Winter trotz vergleichsweise niedriger Speicherstände keinen Gasmangel in Deutschland. Aktuell liege mehr Gas in den Speichern, als selbst im kältesten Jahr verbraucht worden sei, sagte die CDU-Politikerin der Süddeutschen Zeitung. Man werde aber eine strategische Reserve für die Gasspeicher ausschreiben, um sich gegen unvorhergesehene Ereignisse abzusichern. Reiche hatte Ende September auf die niedrigen Füllstände reagiert. Sie wies das bundeseigene Energieunternehmen Sefe an, vermehrt Erdgas einzulagern. Begründet wurde dies mit Risiken im Zusammenhang mit dem Iran-Krieg. Die Füllstände der Gasspeicher liegen aktuell auf einem vergleichsweise niedrigen Niveau von rund 59%. Das hatte Sorgen über die Gasversorgung im Winter ausgelöst. In Frankfurt am Main hat die Buchmesse begonnen. Sie wurde von Kulturstaatsminister Weimar und dem Kulturminister des Gastlandes Tschechien, Klempietsch, eröffnet. Weimar warb in seiner Eröffnungsrede für eine stärkere Regulierung großer Internetplattformen. Extreme Positionen würden gestärkt, abwägende Positionen systematisch geschwächt. Der Börsenverein des Deutschen Buchhandels und 120 Verlage hatten zum Auftakt der Messe zu einer stärkeren Regulierung von künstlicher Intelligenz aufgerufen. Sie verlangten wirksame Instrumente zur Durchsetzung des Urheberrechts. Die 78. Buchmesse ist ab heute für das Fachpublikum zugänglich. Von Freitag an öffnet sie auch für die Allgemeinheit. Das Wetter. Nach Nebelauflösung verbreitet heiter. Im Norden und später auch im Westen dichtere Wolken, mitunter etwas Regen. Höchstwerte im Norden 17 bis 23, sonst 20 bis 26 Grad. Morgen bewölkt mit Regen, in der Nordwesthälfte im Tagesverlauf Übergang zu wechselnder Bewölkung mit Schauern und vereinzelten Gewittern. Temperaturen 13 bis 20 Grad mit den höheren Werten im Osten. Das waren die Nachrichten.
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2: 7.35 Uhr, wir haben das Wirtschaftsgespräch jetzt für Sie. Gestern Abend wurde ja die Frankfurter Buchmesse feierlich eröffnet. Doch der Branche ist eigentlich gar nicht so zum Feiern zumute, denn es werden nicht mehr so viele Bücher gekauft, die Umsätze, sie schrumpfen. Und das können wir uns jetzt genauer anschauen mit unserem Wirtschaftsgespräch mit Eva Bahner. Woran liegt das denn?
3: Ja, also es gibt ganz unterschiedliche Gründe für die durchwachsenen Geschäftszahlen der Buchbranche. Vor allem die Leseschwäche bei jungen Leuten, die macht der Börsenverein des deutschen Buchhandels dafür immer wieder verantwortlich. Das ist ja der Dachverband der Verlage und Buchhandlungen. Und die jüngste PISA-Studie hat ja ergeben, dass einem Drittel der 15-Jährigen eine grundlegende Lesekompetenz fehlt. Das lässt sich bei den Verkäufen ablesen. Die Zahl der Buchkäuferinnen und Buchkäufer zwischen 10 und 15 Jahren ist im vergangenen Jahr im Vergleich zum Vorjahr um über 30% eingebrochen, um 18% bei den über 20-Jährigen und über alle Altersgruppen hinweg sank die Zahl der Buchkäuferinnen und Käufer um 5%. Es werden also hierzulande weniger Bücher gekauft und das spiegelt sich eben auch beim Umsatz. Der ist 2025 um knapp 3% geschrumpft und dieser Trend, der verstärkt sich. Im ersten Halbjahr 2026 ging der Umsatz um über 4% zurück im Vergleich zum Vorjahreszeitraum.
2: Auf der anderen Seite, gibt es ja gerade bei jungen Leuten eine neue Begeisterung für Bücher oder ist der Hype um Young Adult schon wieder vorbei?
3: Nein, das kann man so nicht sagen. Also der Hype, der besteht immer noch, aber das Wachstum, das flacht sich dort einfach ab. Diese Genres Young Adult und New Adult, also Bücher, meist Liebesromane ja für Teenager und junge Erwachsene, die laufen immer noch sehr gut, werden stark nachgefragt, aber das ist eben auch nur ein Segment von vielen. Ratgeber, Sachbücher, Kinder- und Jugendbücher waren einfach weniger gefragt und insgesamt hat die Branche einfach zu kämpfen. Das liegt auch an der Allgemeinwirtschaftskrise. Das sagt Sebastian Gugolz, der Vorsitzende des Börsenvereins des deutschen Buchhandels, der gestern im Interview war in unserer Sendung Büchermarkt.
4: Wir sind die letzten Jahre relativ gut davongekommen. Jetzt dieses Jahr ist auch in den Zahlen, leider in den Wirtschaftszahlen, das erste Mal zu sehen, dass sich das auch auf unsere Zahlen niederschlägt. Die steigenden Kosten, generell Miete, Energie, Logistik, das kriegt man ja aus allen Branchen mit. Die treffen auch die Buchbranche und auch den Verlagen und den Buchhandlungen. Bei denen wird es zunehmend enger. Aber auch da müssen wir eine Aufmerksamkeit schaffen, ein Bewusstsein schaffen und versuchen, Ideen zu entwickeln, wie wir als Branche, als ganze Branche dem entgegenstehen können.
3: Also das bedeutet, die allgemeine Konsumzurückhaltung bekommt eben jetzt auch die Buchbranche langsam zu spüren. Das sieht man übrigens auch daran, dass der Markt für gebrauchte Bücher wächst. Es gibt neue Plattformen und auch Ketten wie Hugendubel und Thalia, die steigen ja dort langsam ein.
2: Dann gibt es ja noch das Thema Digitalisierung. Schon vor Jahren hat man sich ja Sorgen gemacht, dass das gedruckte Buch verdrängt werden könnte durch E-Books. Besteht diese Gefahr noch?
3: Also diese Gefahr scheint tatsächlich gebannt. Der Marktanteil von E-Books, der bleibt konstant bei um die 6%. Die größere Konkurrenz für das gedruckte Buch seien soziale Medien und Streamingdienste. Das sagt der Börsenverein auch. Es sei denn, es werden Bücher gestreamt natürlich, denn von Hörbüchern hat die Branche ja auch wieder was. Ein Segment, das übrigens immer noch wächst. Die Zahl der Hörbuchkäufer stieg zuletzt um knapp 4%. Ein kleiner Lichtblick also.
2: Die Frankfurter Buchmesse ist gestern Abend offiziell eröffnet worden. Wir haben gesprochen über den Buchmarkt in Deutschland und die Entwicklungen dort mit Eva Bahner. Schönen Dank.

0: Die Schufa, also Deutschlands mächtigste Wirtschaftsauskunft, sie hatte im Frühjahr versprochen, künftig transparenter zu sein, verständlicher. Mit ihrem Score, dem sogenannten, doch NDR und Süddeutsche Zeitung enthüllten in der vergangenen Woche, dass heimlich weitere Scores und Geschäftsmodelle eingeführt wurden. Die Schufa spricht von einem Missverständnis. Verbraucherpolitikerinnen und Politiker, die üben jetzt dennoch Kritik. Peter Hornung.
1: Es sei das Gegenteil von Transparenz, was die Schufa mache. Das sagte Carmen Wegge, Verbraucherpolitikerin der SPD-Bundestagsfraktion. Erst habe die Wirtschaftsauskunft wochenlang mit einer Transparenzoffensive geworben und dann stelle sich heraus, so Wegge, dass dabei wesentliche Teile der neuen Geschäftsausrichtung verschwiegen worden seien. Die bisherigen Erklärungen der Schufa seien für sie noch nicht überzeugend, so Susanne Hehl von der CDU-CSU-Fraktion. Millionen von Verbraucherinnen und Verbrauchern seien belogen worden, sagte Lukas Benner von den Grünen mit Blick auf die versprochene Transparenz. Die Schufa betreibe nun ein noch komplizierteres, noch intransparenteres System. Christine Willnert von der Linken sieht das Vertrauen der Verbraucher beschädigt. Der Fall zeige, dass es statt des Privatunternehmens Schufa eine staatliche Stelle brauche, mit Transparenz und einem vernünftigen Datenschutz. Einzig Stefan Möller von der AfD übte keine Kritik an der Schufa. Dass deren Bewertungen nicht hundertprozentig transparent und nachvollziehbar seien, liege, Zitat, in der Natur der Sache. Stichwort Geschäftsgeheimnis. NDR und Süddeutsche Zeitung hatten vergangene Woche enthüllt, dass die Schufa unbemerkt von der Öffentlichkeit neue Scores und komplexere Bewertungsmodelle eingeführt hat, obwohl sie im Frühjahr damit geworben hatte, künftig nur noch einen Score zu verwenden, der nachvollziehbar und verständlich sei.
0: Die Schufa steht weiter in der Kritik. Peter Hornung war das.

0: Es war ein Terrorangriff, wie ihn die Welt noch nicht gesehen hatte. Am 7. Oktober 2023 überwanden hunderte Mitglieder und Anhänger der Hamas und des islamischen Dschihad die Grenze zu Israel, überfielen mehrere Kibbuzim und das Gelände des Nova Musikfestivals. Auf bestialische Weise töteten und entführten sie hunderte Israelis, aber auch einzelne Palästinenser. Was folgte, war eine jahrelange Geiselhaft, ein massiv geführter Krieg der israelischen Armee im Gazastreifen, der Israel den Vorwurf des Genozids einbrachte, und auch ein Krieg gegen den Libanon. Auch Beirut wurde angegriffen. Weltweit, auch in Deutschland, stieg die Zahl der antisemitischen Vorfälle und Übergriffe massiv an. Heute, vor genau 3 Jahren, also, nahm die Katastrophe ihren Lauf. Und deswegen sind wir jetzt verbunden mit unserem Korrespondenten Julio Segador in Tel Aviv. Herr Segador, wie wird sich denn der Jahrestag heute in Israel niederschlagen?
1: Also dieser 3. Jahrestag seit der Hamas-Attacke, seit diesem Terrorüberfall auf Israel, der steht ganz im Zeichen eines relativ stillen und sehr, sehr emotionalen Gedenkens, das ja vor 3 Jahren, das heute genau um 6.29 Uhr begonnen hat. Das war die Uhrzeit auch vor 3 Jahren, wo der Angriff der Hamas begann, wo die Sirenen zu schrillen begannen, wo etwa auf dem Gelände des Nova Musikfestivals dann auch die Musik beendet wurde. Und an all diesen Schauplätzen, also in den Kibbuzim entlang des Gazastreifens, vor allem aber natürlich auf dem Gelände des Nova Musikfestivals, wo mehr als 350 Menschen getötet wurden, da hat man sich heute Morgen schon sehr, sehr früh zum Sonnenaufgang um 6.29 Uhr versammelt. Und ein sehr emotionales Gedenken, ein stilles Gedenken. Viele Menschen haben Kränze niedergelegt, haben ihrer Verstorbenen und Getöteten gedacht. Und es waren sehr, sehr viele Familienmitglieder von Opfern da, Angehörige von Opfern und auch ehemalige Geiseln. Schon sehr, sehr beeindruckend.
0: Wie hat sich denn die Stimmung in Israel gewandelt seitdem gegenüber den Palästinensern?
1: Gegenüber den Palästinensern muss man sagen, dass ein tiefes Misstrauen jetzt die Oberhand gewonnen hat. All das, was vor dem 7.10.23 diskutiert wurde, eine Zwei-Staaten-Lösung, eine Versöhnung zwischen den Palästinensern, zwischen den Israelis, all die Anstrengungen, die es gab, die sind wirklich über den Haufen geworfen worden. Davon ist jetzt keine Rede mehr. Das Misstrauen ist gewachsen. Übrigens nicht nur gegenüber den Palästinensern, sondern auch innerhalb der israelischen Gesellschaft, denn 1/5 der israelischen Bürger sind arabische Israelis, palästinensische Israelis. Und da ist natürlich ein sehr, sehr großes Misstrauen jetzt auch aufgetreten. Es hat die Gesellschaft gespalten und davon hat man sich lange nicht erholt. Und ich glaube, es wird auch sehr, sehr viele Jahre, möglicherweise Jahrzehnte dauern, bis dieses Misstrauen dann wirklich überwunden wird, wenn es überhaupt überwunden werden kann.
0: Wie ist denn die Situation im Gazastreifen? Es gibt ja eine Waffenpause, eine Waffenruhe. Kommt es dennoch weiter zur Gewalt?
1: Es kommt weiter zu Gewalt, und auch wenn wir seit gut einem Jahr jetzt eine Waffenruhe haben, kann wirklich von schweigenden Waffen nicht die Rede sein. Wir haben fast täglich Angriffe im Gazastreifen, weil eben Israel gegen die Hamas sagt das Militär, so vorgeht, hier weiterführende Hamas-Kämpfer tötet. Aber leider Gottes werden auch immer wieder Zivilisten getötet. Und wir haben ja diese Schreckensbilanz, dass inzwischen immer wieder Zivilisten getötet. Und wir haben ja diese Schreckensbilanz, dass inzwischen im Laufe dieses dreijährigen Krieges mehr als 70.000 Menschen getötet worden sind.

0: und die ganzen Zelte sind natürlich auch durch die Sonne, bieten nicht mehr den Schutz, den sie eigentlich bieten müssten. Und da kommen jetzt wieder sehr, sehr harte Monate auf die Menschen zu. Und all das zeigt, dass der 7.10. vor 3 Jahren furchtbare Auswirkungen hatte auf die Menschen in Israel, aber natürlich auch auf die Palästinenser.
1: Kurz noch zum Schluss, politisch betrachtet, Israel steht ja vor Neuwahlen. Wie sicher sitzt Netanyahu im Sattel?
0: Das kann man jetzt wirklich sehr, sehr schwer sagen. Das hängt damit zusammen, dass der Wahlsieger auf jeden Fall koalieren muss mit kleineren Parteien. Und es hängt wirklich davon ab, welche kleineren Parteien gewählt werden, ins Parlament kommen. Derzeit ist es so, dass sich Benjamin Netanyahu, der Langzeitministerpräsident, ein Kopf-an-Kopf-Rennen liefert mit seinem ärgsten Widersacher Gadi Eisenkot, ein ehemaliger Militär, der 40 Jahre lang im Militärapparat gearbeitet hat. Er war Generalstabschef und er hat beste Chancen, Benjamin Netanyahu abzulösen. Aber wie gesagt, es entscheidet sich über eine Koalition, über die kleineren Parteien. Und da ist es viel zu früh zu sagen, wer wirklich reinkommt.
1: Julio Segadauer über die Lage in Israel und im Gazastreifen 3 Jahre nach dem Überfall der Hamas auf Israel. Und zugehört hat Matthias Mogge. Er ist Generalsekretär der Deutschen Welthungerhilfe. Er hat sich in diesen Tagen in Gaza selbst ein Bild von der Lage gemacht. Mittlerweile ist er wieder zurück in Deutschland. Wir erreichen ihn in Berlin. Guten Morgen, Herr Mogge.
2: Guten Morgen, Herr Heckmann.
1: Wo genau haben Sie sich da bewegt und was haben Sie erlebt?
2: Ja, ich bin praktisch im ganzen Gazastreifen, also angefangen von Rafah bis hoch nach Gaza City unterwegs gewesen, habe mir die verschiedenen, das was noch übrig geblieben ist, muss man sagen, Städte angeschaut. Insbesondere bin ich in den Flüchtlingslagern gewesen, weil man eigentlich nicht davon sprechen kann, dass Städte wirklich noch existieren. Einzelne Gebäude existieren noch, aber ansonsten zwischen diesen ehemaligen Städten gibt es halt große Zeltstädte, in denen, muss man einfach so sagen, 90% der Bevölkerung notdürftig untergekommen ist.
1: Was war denn Ihre eindrücklichste Begegnung?
2: Ja, meine eindrücklichste Begegnung, muss ich sagen, in einem Flüchtlingslager, in einem Zelt, wo ich mit einer Familie zusammensaß. Die Mütter haben geweint vor Verzweiflung und sagten mir, ja, wir leben hier als Familie zwar zusammen. Sie sprach von 13 Personen, die auf ungefähr 10 Quadratmetern leben. Und sie sagte, ja, wir leben aber hier nicht als Familie, sondern wir leben mit den Ratten und den Kakerlaken hier zusammen. Sie sagte, es mangelt an allem. Wir haben nicht genug Wasser. Die hygienischen Verhältnisse sind katastrophal. Wir trauen uns nachts nicht aufs Klo, weil es dunkel ist, weil es kein Strom natürlich gibt für Beleuchtung. Und die Verzweiflung war diesen Menschen absolut anzumerken.
1: Ist Hunger weiterhin ein Problem?
2: Die Versorgungslage insgesamt hat sich verbessert. Die katastrophale Hungersnot des letzten Jahres ist so nicht mehr gegeben. Es sind mehr Waren in den Gazastreifen gekommen. Das heißt, dieser akute Hunger ist nicht mehr so da, aber die Versorgung mit frischem Gemüse zum Beispiel, Obst, das ist nach wie vor absolute Mangelware. Die Menschen leben vor allen Dingen von Brot, von Linsen, aber man kann nicht davon sprechen, dass es nur annähernd eine ausgewogene Ernährung wäre. Deswegen gibt es auch immer wieder Mangelernährung. Ich bin in mehreren Gesundheitszentren gewesen. Und die dortigen Gesundheitshelfer, Ärzte haben mir eben auch berichtet, dass es viele Hautkrankheiten gerade bei Kindern gibt, dass es Durchfallerkrankungen gibt. Das hängt vor allen Dingen mit der mangelnden Hygiene, aber auch mit einer schlechten Ernährungslage zu tun.
1: Wie ist die Lage der Kinder?
2: Ja, die Kinder sind natürlich ganz besonders vulnerabel. Und man muss sich das so vorstellen, solange es einigermaßen Hilfsgüter noch gibt und verteilt werden, ist die Lage einigermaßen. Aber sobald es knapp wird, sobald es auch zu Engpässen kommt, geraten die Menschen und die Kinder ganz besonders sofort in eine massive Ernährungsunsicherheit, in Mangelernährung, Fehlernährung. Man muss einfach sich vorstellen, dass die Menschen komplett von humanitärer Hilfe abhängig sind, selber kein Geld verdienen und deswegen ihre Familien natürlich auch sehr, sehr schlecht unterstützen können und die Kinder ganz besonders.
1: Herr Mogge, Sie haben sich bei Ihrer Reise auch genauer angeschaut, wie es in der Landwirtschaft läuft und in der Fischerei und damit mit der Frage, wie denn

0: Menschen wieder selbst Lebensmittel produzieren können, eben damit sie nicht so abhängig sind und damit sie ein Einkommen selbst erwirtschaften können. Gibt es da Fortschritte?
1: Die Fortschritte sehe ich im Moment nicht. Ich sehe allerdings Möglichkeiten. Mir sagte ein Supermarktbesitzer, dass es also vor dem Krieg so gewesen ist, dass er 100% des Gemüses, was er in seinem relativ großen Supermarkt verkauft hat, direkt aus Gaza beziehen konnte. Jetzt ist es halt so, dass 60% der Landfläche Gazas von der israelischen Armee als Sicherheitspuffer verwendet wird. Das heißt, die Palästinenser haben dort keinen Zugang mehr zu ihren Ländereien, die sie vorher hatten. Ich habe mit Landwirten gesprochen, mit Fischern gesprochen, die mir alle sagten, ja, wir würden gerne sofort anfangen, aber wir haben nicht die Materialien, die es braucht. Wir haben kein Saatgut, wir haben keinen Dünger, wir haben keine Pflanzenschutzmittel. Wir können hier im Moment nichts produzieren. Nicht nur, weil wir keinen Zugang haben zu dem Land, was uns gehört, wo wir viele Jahre angebaut haben. Nein, uns fehlen auch einfach die Materialien, um hier vernünftig anzubauen. Und genauso geht es auch den Fischern. Die meisten Fischerboote sind zerstört. Es gibt nur noch sehr, sehr wenige Fischerboote. Und es gibt kaum Netze. Und wie gesagt, eben auch keine Möglichkeit, wirklich als Fischer rauszufahren. Was erlaubt ist, es sind 500 Meter von der Küste aus rauszufahren mit den ganz wenigen Booten, die es noch gibt. Es gibt einige Boote von Fischern, die ihre Boote während der großen Bombardements vergraben hatten im Sand, auf dem Strand. Das heißt, es gibt noch ein paar Boote, die aber mit Rudern jetzt betätigt werden. Und man darf nur 500 Meter, wie gesagt, rausfahren. Vorher waren 12 Meilen.
0: Wenn Sie das Ganze zusammennehmen, ist denn da an dieser Lage an Wiederaufbau überhaupt zu denken derzeit? Und was erwarten Sie von der internationalen Gemeinschaft?
1: Es gibt das sogenannte National Committee for the Administration of Gaza, eine technokratische Art von Regierung, die eingesetzt worden ist, die Teil des Trumpschen Peace Plans ist. Ich habe aber noch nicht irgendwie gesehen, dass da irgendwie was von Wiederaufbau zu sehen ist. Es fehlt an großen Maschinen, um die Trümmer wegzuräumen. Man muss sich wirklich vorstellen, es ist eine einzige Trümmerlandschaft und es wird wahrscheinlich viele, viele Jahre dauern, bis dort wieder wirklich Wiederaufbau zu erkennen ist. Im Moment ist das jedenfalls nicht zu erkennen und ich hoffe aber, dass es sehr, sehr bald Zeichen gibt, weil die Menschen in Gaza brauchen diese Hoffnung, brauchen diese Perspektive, dass es irgendwie weitergeht. Es steht jetzt wieder ein Winter bevor, ein Winter in den Zelten und das ist schrecklich und sehr, sehr bedrückend.
0: Matthias Mogge war das, der Generalsekretär der Deutschen Welthungerhilfe. Er hat sich kürzlich im Gazastreifen ein Bild von der Lage gemacht. Wir haben darüber gesprochen am dritten Jahrestag der Terroranschläge der Hamas auf Israel. Herr Mogge, ich danke Ihnen für Ihre Eindrücke.
1: Ich danke Ihnen.

0: 7.54 Uhr ist es. Jetzt ist es Zeit für den Sport. Tja, und da fällt einem natürlich Lionel Messi ein. Der ist wahrscheinlich der beste Fußballer der letzten 20 Jahre. Und er hat vor wenigen Stunden sein letztes Länderspiel für Argentinien bestritten. Deshalb die Frage an Julian Tilders aus unserer Sportredaktion, jetzt bei mir hier im Studio. Was haben sich denn die Argentinier für Messi einfallen lassen?
1: Ja, es war natürlich ein großes Event. Ausverkauftes Stadion in Buenos Aires. 85.000 Fans waren da. Vor dem Anpfiff wurde ein großes Trikot von Messi über den Rasen gespannt, mit einem großen Gracias aufgedruckt. Und wegen seiner Rückennummer 10 gab es in der 10. Minute eine Unterbrechung in diesem Freundschaftsspiel gegen Benin. Währenddessen ein großes Feuerwerk und stehende Ovationen der Fans. Nach dem Spiel hat Messi natürlich dann auch noch selbst das Mikro in die Hand gedrückt bekommen.
2: Das ist ein sehr schwieriger Moment für mich. Ich hatte das große Glück, hier und überall auf der Welt zu spielen und eure Liebe von Anfang bis zum Ende zu spüren. Ich bin so dankbar für alles, was ich erleben durfte.
1: Ja, Messi eigentlich kein Mann der großen Worte. Also Interviews von ihm, wo er mal irgendwas Substanzielles gesagt hat, die sind bisher nicht überliefert, das muss man auch klar sagen. Hier natürlich die erwartbare, wenngleich emotionale Abschiedsrede. Das Ergebnis war nebensächlich, aber sogar das hat gepasst. 3-0 für Argentinien gegen den Sparringspartner Benin. Und Messi war an allen drei Toren beteiligt. Ein verwandelter Elfmeter, zwei Vorlagen. Ja, ein runder Abschluss.
0: Es gibt ja immer den Vergleich zwischen Messi und Maradona. Wer ist denn jetzt der größere Volksheld eigentlich?
1: Auf die Gefahr hin, dass ich mich bei den Generationen über mir jetzt unbeliebt mache, ich würde sagen Messi. Beide sind Weltmeister geworden, aber Messi hat über 20 wichtige Titel mehr gewonnen als Maradona. Auch die längere, konstantere Karriere. Messi spielt ja auch sogar noch weiter mit 39 Jahren bei Inter Miami in den USA. Und Messis Karriere und Leben verlaufen etwas geräuschloser im Vergleich zu Maradona. Wenn man mal absieht von Ermittlungen wegen Steuerhinterziehung und auch einem Bewährungsurteil vor über 10 Jahren in Spanien. Ansonsten ruhig im Vergleich zu Maradonas Eskapaden.
0: Also ein recht würdevoller Abschied von Messi aus der Nationalmannschaft. Das schafft ja nicht jeder. Wenn wir mal an den großen Konkurrenten Cristiano Ronaldo denken, wie ist denn da der Stand? Alles vorbei für CR7?
1: Tatsächlich hat sich Ronaldo am späten Abend nochmal zu Wort gemeldet auf Social Media. Ein langer Post, darin steht: Ronaldo, der übrigens im Februar 42 Jahre alt wird, will doch weitermachen. Der Trainer Jorge Jesus, der hatte auch die Tür letztens wieder geöffnet.
3: Bei der nächsten Nominierung ist Chris, falls er bei Al-Nassr spielt, ein Kandidat. Vorausgesetzt, er will in die Nationalmannschaft zurückkehren.
1: Ja, aber Ronaldo will wohl nicht unter Jesus weitermachen, so ist es zu verstehen. Der Machtkampf eskaliert, denn Ronaldo wirft dem Trainer Wortbruch vor. Jesus hatte mit Ronaldo offenbar ausgemacht, dass er nur das erste und das letzte Spiel dieser Länderspielphase spielen soll. Dazwischen in Norwegen und Dänemark nicht. So war die Absprache, die war angeblich okay für Ronaldo. Dann hat Jesus Ronaldo aber spontan gefragt, ob er doch 30 Minuten in Norwegen spielen könnte. Der Rest ist bekannt. Ronaldo hat sich umsonst aufgewärmt und war sauer. Steht auch in seinem Statement: Mit einem Spieler vom Kaliber Pelé oder Maradona, also mit ihm, mache man sowas nicht. Und man kann sagen, das war auch wirklich jetzt nicht besonders clever vom Coach.
0: Also schlechte Stimmung dort. Trotzdem wirkt es ja so, dass Ronaldo sich nicht eingestehen will, dass seine Zeit abläuft, oder?
1: Ja, natürlich. Also Ronaldo ist eine Diva, schon immer gewesen. Er konnte im Herbst seiner Karriere noch nie gut so die zweite Geige spielen. Auch bei Manchester United, seinem letzten großen Club in Europa, hat er damals nachgetreten in einem großen Interview. Dabei könnte alles für ihn echt würdevoller ablaufen. Also man stelle sich mal vor, Ronaldo bei Portugal, so als alter Meister mit langem weißem Bart, der sein Wissen an die neue Generation weitergibt, der auch weiß, dass seine Zeit als Stammspieler vorbei ist. Aber da steht er sich selbst im Weg. Und es gab auch in sozialen Medien portugiesische Fans, die sehr zugespitzt das Ende der Ronaldo-Diktatur in der Nationalelf gefeiert haben. Da war schon auch viel Zynismus dabei und daran sieht man schon, dass das Ansehen gelitten hat in den letzten Jahren. Was man sagen kann, das Spätwerk von Messi strahlt heller als das von Ronaldo. CR7 hat sich da vieles mit dem Hintern eingerissen, sodass es relativ unwahrscheinlich ist, dass ihm auch mal so viele Tränen nachgeweint werden wie jetzt Messi in Argentinien.
0: Tja, ist natürlich schade. Über Messi und Ronaldo haben wir gesprochen mit Julian Tilders aus unserer Sportredaktion. Schönen Dank.

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6: Acht Uhr, die Nachrichten. Zunächst die Übersicht. In Israel wird der Opfer des Terrorüberfalls der Hamas vor 3 Jahren gedacht. Der festgenommene Ex-BND-Chef Hanning soll heute einem Ermittlungsrichter des Bundesgerichtshofs vorgeführt werden. Bundeswirtschaftsministerin Reiche erwartet für den Winter ungeachtet vergleichsweise niedriger Speicherstände keinen Gasmangel. Die Meldungen im Einzelnen. In Israel wird der Opfer des Hamas-Überfalls vor 3 Jahren gedacht. Am Gedenkort des Nova Musikfestivals im Süden des Landes hielten die Anwesenden eine Schweigeminute ab. Allein dort waren 370 Menschen getötet und zahlreiche Geiseln genommen worden. Landesweit sind heute mehrere Gedenkveranstaltungen geplant. Am 7. Oktober 2023 hatten Kämpfer der Hamas rund 1.200 Menschen getötet. 251 waren in den Gazastreifen verschleppt worden. Der terroristische Überfall löste den Gazakrieg aus. Die von der Hamas kontrollierte Gesundheitsbehörde im Gazastreifen beziffert die Zahl der Toten durch die israelischen Angriffe auf mehr als 74.000. Bundeskanzler Merz erinnerte an die Opfer des Terrorangriffs der Hamas. Er hoffe, dass der tiefe Schmerz und die Wunden heilen könnten, die diese monströsen und barbarischen Taten geschlagen hätten, erklärte er. Die israelischen Freunde könnten auf das deutsche Engagement zählen, damit sich ein solches Verbrechen niemals wiederhole. Angesichts der Spionagevorwürfe gegen den früheren BND-Chef Hanning verlangt der Vorsitzende des parlamentarischen Kontrollgremiums Henrich Mann Konsequenzen. Was die Kontrolle der Nachrichtendienste angehe, lägen viele Ideen auf dem Tisch, die im Lichte der neuen Entwicklung überdacht würden, sagte der CDU-Politiker im Deutschlandfunk. Es gelte, kaputtes Vertrauen wiederherzustellen. Zugleich warnte Henrich Mann vor voreiligen Schlüssen. Die deutschen Nachrichtendienste hätten einen verlässlichen Ruf in der Welt. Kein Dienst sei vor solchen Geschehnissen gefeit. Eine 100%ige Sicherheit gebe es nicht, meinte Henrich Mann. Hanning soll heute einem Ermittlungsrichter des Bundesgerichtshofs vorgeführt werden. Dieser soll entscheiden, ob er in Untersuchungshaft kommt. Dem Ex-BND-Chef wird vorgeworfen, nach seiner Amtszeit geheime Dokumente für eine private Beratertätigkeit genutzt zu haben. In einem Fall soll er nach Angaben der Generalbundesanwaltschaft eine Analyse für einen Mitarbeiter eines ausländischen Nachrichtendienstes erstellt haben. Die Vizevorsitzende der SPD-Fraktion im Bundestag, Esther, hat dafür geworben, mit der heutigen Sitzung des Koalitionsausschusses Vertrauen zurückzugewinnen. Der Streit in der Regierung sei zu laut und die Arbeit laufe zu ruckelig, sagte sie im Deutschlandfunk. Esther betonte, die Gesetzentwürfe zu den geplanten Reformen seien hochkomplex und brauchten Zeit. Zum ersten Mal seit gut 3 Monaten kommen am Abend die Spitzen von Union und SPD im Koalitionsausschuss zusammen. Dabei soll über den weiteren Reformkurs beraten werden. Zu den wichtigsten Punkten gehören die Themen Rente, Steuern, Pflege und Arbeitsmarkt. Bei der Ausgestaltung der Vorhaben gibt es Uneinigkeit in der Koalition. Die SPD moniert seit den Verlusten der Regierungsparteien bei den jüngsten Wahlen vor allem, dass es bei den Reformvorhaben nicht nur um Kürzungen gehen dürfe. Anlass für Diskussionen dürfte auch die Wahl des AfD-Politikers Rausch zum Landtagspräsidenten in Sachsen-Anhalt bieten. Bundeswirtschaftsministerin Reiche befürchtet für diesen Winter trotz vergleichsweise niedriger Speicherstände keinen Gasmangel in Deutschland. Aktuell liege mehr Gas in den Speichern, als selbst im kältesten Jahr verbraucht worden sei, sagte die CDU-Politikerin der Süddeutschen Zeitung. Man werde aber eine strategische Reserve für die Gasspeicher ausschreiben, um sich gegen unvorhergesehene Ereignisse abzusichern. Reiche hatte Ende September auf die niedrigen Füllstände der Speicher reagiert. Sie wies das bundeseigene Energieunternehmen Sefe an, vermehrt Erdgas einzulagern. Begründet wurde dies mit andauernden geopolitischen Risiken im Zusammenhang mit dem Iran-Krieg. Die Füllstände der Gasspeicher liegen aktuell auf einem vergleichsweise niedrigen Niveau von rund 59%. Das hatte Sorgen über die Gasversorgung im Winter ausgelöst. Reiche wurde mit Vorwürfen konfrontiert, zu wenig für den Winter vorzusorgen. Menschenrechtsaktivisten beklagen neue Tricks der Fleischindustrie, um den Arbeitsschutz zu umgehen. Der Verein Aktion Würde und Gerechtigkeit erklärte, aktuell würden Rumänen und Bulgaren ersetzt durch Vietnamesen und Inder. Der Vereinsvorsitzende Kossen sagte, da Menschen aus Drittstaaten nur über befristete Arbeitsvisen verfügten, könne man sie schnell wieder loswerden. Er sprach von Menschenhandel zum Zweck von Arbeitsausbeutung. Kossen kritisierte auch die Arbeitsbedingungen in anderen Branchen wie Logistik, Gebäudereinigung und Bauwirtschaft. Er forderte mehr Kontrollen sowie eine konsequentere Verfolgung von Ausbeutung. Die Aktion Würde und Gerechtigkeit äußerte sich zum heutigen Welttag für menschenwürdige Arbeit. Der gemeinnützige Verein wurde 2019 gegründet und setzt sich für die Rechte von Arbeitsmigranten aus Ost- und Südosteuropa ein. Nach monatelanger Krise ist es dem Parlament des Kosovo gelungen, ein neues Staatsoberhaupt zu wählen. Die Abgeordneten in Pristina stimmten in der Nacht mehrheitlich für die Präsidentin der Akademie der Wissenschaften des Landes, Shiroka Pula, als neue Präsidentin. Das nächtliche Votum erfolgte kurz vor Ablauf einer Frist. Wäre sie ohne Ergebnis verstrichen, hätte es Neuwahlen geben müssen. Ministerpräsident Kurti hatte Shiroka Pula erst wenige Stunden zuvor für das Amt vorgeschlagen. Die Abgeordneten der Opposition erklärten sich bereit, die Präsidentschaftskandidatin zu unterstützen, nachdem Kurti ein Gesetz gebilligt hatte, das darauf abzielt, die Befugnisse des Kosovo-Sondertribunals im niederländischen Den Haag einzuschränken. Im Vormonat waren dort 4 ehemalige Mitglieder der Kosovo-Befreiungsarmee verurteilt worden, darunter der frühere kosovarische Präsident Thaçi. In Australien ist ein früherer Bischof wegen sexuellen Missbrauchs von 2 jungen indigenen Männern zu 6,5 Jahren Haft verurteilt worden. Eine Geschworenenjury in Westaustralien hatte den 76-Jährigen wegen einer Vergewaltigung und 12 Fällen von sexueller Nötigung für schuldig befunden. Die Fälle hatten sich zwischen 2008 und 2019 in seiner abgelegenen Diözese an der Nordwestküste ereignet. Die Staatsanwaltschaft warf dem Angeklagten vor, für die Taten junge indigene Männer mit Alkohol und Zigaretten, die aus Kirchengeldern bezahlt worden seien, in sein Haus gelockt zu haben. Der ehemalige Bischof gilt als einer der ranghöchsten katholischen Würdenträger weltweit, gegen den Vorwürfe wegen sexuellen Missbrauchs erhoben wurden. Er war 2020 zurückgetreten. Die schwedische Akademie der Wissenschaften gibt am Mittag in Stockholm bekannt, wer den Nobelpreis für Chemie erhält. Im vergangenen Jahr waren 3 Wissenschaftler aus Japan, Jordanien und Großbritannien ausgezeichnet worden. Morgen wird dann der Nobelpreis für Literatur verkündet und am Freitag der Friedensnobelpreis. Den Abschluss bildet die Bekanntgabe der Auszeichnung für Wirtschaftswissenschaften am Montag. Verliehen werden die Auszeichnungen am 10. Dezember, dem Todestag des Preisstifters Alfred Nobel. Und hier noch einmal die Übersicht. In Israel wird der Opfer des Terrorüberfalls der Hamas vor 3 Jahren gedacht. Der festgenommene Ex-BND-Chef Hanning soll heute einem Ermittlungsrichter des Bundesgerichtshofs vorgeführt werden. Bundeswirtschaftsministerin Reiche erwartet für den Winter ungeachtet vergleichsweise niedriger Speicherstände keinen Gasmangel. Der Wetterbericht, die Lage. Der Hochdruckeinfluss über Mitteleuropa schwächt sich ab. Eine Kaltfront überquert Deutschland von Westen und führt kühlere Polarluft heran. Die Vorhersage: Nach Nebelauflösung verbreitet heiter im Norden und später auch im Westen dichtere Wolken mitunter etwas Regen. Höchstwerte im Norden 17 bis 23, sonst 20 bis 26 Grad. Morgen bewölkt mit Regen, in der Nordwesthälfte im Tagesverlauf Übergang zu wechselnder Bewölkung mit Schauern und vereinzelten Gewittern. Temperaturen 13 bis 20 Grad mit den höheren Werten im Osten. Die weiteren Aussichten: am Freitag von Nordwesten Richtung Donau ausweitender Regen, im Südosten lange Zeit heiter, 12 bis 18 Grad. Und hier noch die Temperaturen von heute früh 7 Uhr. Greifswald und Hamburg je 13 Grad, Bremen 10, Hannover 12 Grad, Berlin, Leipzig und Köln je 9 Grad, Dresden 8, Frankfurt am Main 12 Grad, Stuttgart 11, Freiburg 10 und München 7 Grad. Das waren die Nachrichten.
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7: An diesem Mittwoch, dem 7. Oktober, mit Dirk-Oliver Heckmann. Einen schönen guten Morgen, herzlich willkommen.

0: Ich werde dieses Amt nicht als Präsident einer Fraktion führen, sondern ich werde es als Präsident des gesamten Landtages von Sachsen-Anhalt führen. Und diesen Anspruch möchte ich gerecht werden. Ich möchte daraus keine Abrechnung mit der Vergangenheit machen, liebe Kollegen. Parlamentarische Regeln dürfen nicht davon abhängig gemacht werden, wem sie gerade nutzen und wem sie gerade schaden.
1: Tobias Rausch war das, der erste Landtagspräsident, den die AfD stellt, gestern nach seiner Wahl im Landtag von Sachsen-Anhalt. Er erhielt mehr Stimmen als die Mandate, über die AfD und BSW verfügen. Letztere hatte zuvor die Zustimmung angekündigt. Auch der AfD-Vordenker Til Schneider wurde gewählt zum Vizepräsidenten, während SPD-Kandidat Armin Willingmann die Mehrheit verfehlte. Was heißt das Ganze für Sachsen-Anhalt, auch für die Wahl zum Ministerpräsidenten dann im Dezember? Dazu ein Gespräch mit dem Leiter des Literaturhauses Halle, Alexander Suckel. Und der Terroranschlag vom 7. Oktober 2023 jährt sich zum dritten Mal heute. Ein überlebender Israeli berichtete.
2: 10 oder 15 Terroristen standen um das Haus herum. Sie forderten alle auf, herauszukommen. Andernfalls würden sie das Haus anzünden. Manche, die herauskamen, haben sie einfach entführt. Aber die meisten Leute aus Be'eri haben sie nicht entführt. Sie haben sie gefesselt und ihnen einfach in den Kopf geschossen.
1: Der Terroranschlag vom 7. Oktober jährt sich zum dritten Mal. Wir berichten über die Auswirkungen auf jüdisches Leben in Berlin.

0: Ob man AfD-Vertreter fragt oder Politikerinnen und Politiker der politischen Mitte, es war für alle eine historische Zäsur. Erstmals in einem Bundesland ist ein Vertreter der AfD zu einem Landtagspräsidenten gewählt worden, also der Partei, die durch den Verfassungsschutz des Bundeslands als gesichert rechtsextrem eingestuft wird. Gestern in Magdeburg war das im Landtag von Sachsen-Anhalt. Tobias Rausch heißt der Mann und er erhielt nicht nur die 44 Stimmen von AfD und BSW, sondern 4 Abgeordnete aus anderen Fraktionen stimmten ebenfalls für den Kandidaten. Die CDU, die verfügt über 15 Parlamentarier, 14 waren anwesend und hatte Enthaltung angekündigt. Insgesamt bekam Rausch aber nur 5 Enthaltungen. Der AfD-Abgeordnete Hans-Thomas Tiltschneider wurde zu einem seiner Stellvertreter gewählt. Auch er erhielt 5 Stimmen mehr als die, über die die AfD verfügt. Wir können über den Tag gestern sprechen mit dem Leiter des Literaturhauses Halle, Alexander Suckel. Er ist uns jetzt aus Halle zugeschaltet. Guten Morgen, Herr Suckel.
1: Schönen guten Morgen.
0: Ich möchte Sie kurz noch ein bisschen vorstellen. Sie sind 1969 in Halle geboren. Sie sind Autor, Dramaturg und Musiker. Sie haben studiert Musikwissenschaft und Opernregie in Halle und in Berlin. Sie arbeiteten 25 Jahre als Dramaturg, Regisseur und Kapellmeister an deutschen Theatern und gründeten dann 2018 das Literaturhaus, das Sie seitdem leiten. Mit welchen Gefühlen haben Sie die konstituierende Sitzung des Landtags gestern verfolgt?
1: Tja, tatsächlich habe ich das erste Mal seit langer Zeit mir eine Landtagsdebatte im Fernsehen angesehen, also zumindest einen großen Teil davon. Tatsächlich ein denkwürdiger Tag und das Gefühl ist natürlich auch heute noch nicht wirklich verraucht, etwas so eine Mischung aus Fassungslosigkeit, auch Wut und ja, stellenweise blanken Entsetzen über nicht über das, was passiert ist, sondern vor allem über die Art und Weise, wie es zustande gekommen ist.
0: Und was meinen Sie genau?
1: Naja, man kann erschrocken sein über ein Ergebnis, obwohl man es hat kommen sehen. Und dass diese Wahl so stattfinden wird, das war sicherlich vorhersehbar. Dass aber sowohl Tobias Rausch als auch Hans-Thomas Tiltschneider mit deutlich mehr Stimmen gewählt wurden, die offenkundig, ich meine, es ist eine geheime Wahl, wir wissen es nicht, aber offenkundig von der CDU gekommen sind und hinterher aber so getan wird, also vor allem nach der Wahl von Tiltschneider, sowohl das BSW als auch die CDU sagt, ja, wir haben ihn nicht gewählt, das ist schon ein ziemlich trüber und finsterer Tag.
0: Sie glauben das nicht, dass die CDU ihn da nicht mitgewählt hat oder Teile der CDU?
1: Also im Fall von Tobias Rausch ist es doch recht offenkundig, dass es auch Teile der CDU gewesen sein müssen, die ihn gewählt haben. Im Fall von Tiltschneider, man weiß es natürlich nicht. Aber es ist definitiv keine Sternstunde der Demokratie gestern gewesen.
0: Es gab die Wahl gestern, aber es gibt auch eine neue Sitzordnung, die beiden Fraktionen AfD, BSW durchgesetzt haben. Und zwar, die sitzen jetzt in der Mitte. Das soll signalisieren, die Mitte wählt AfD und BSW, Grüne und CDU am Rand. Was löst das bei Ihnen aus?
1: Naja, das ist natürlich ein Trick. Das ist auch sehr geschickt. In der Positionierung in der Mitte wird damit suggeriert, wir sind eine Volkspartei der Mitte und da sitzen wir, da gehören wir auch hin.
0: Ist es nicht auch so? In Sachsen-Anhalt?
1: Nein, das, also trotz des Wahlergebnisses, und das muss man natürlich respektieren und anerkennen, dass das so ist, aber eine Volkspartei zeichnet sich doch sicherlich irgendwie noch durch andere Dinge aus, als nur durch die reine Anzahl der Wahlstimmen. Und programmatisch hat die AfD nicht wirklich etwas zu bieten für einen Großteil der Menschen, glaube ich, die sie gewählt haben, wenn man sich das Wirtschaftsprogramm anguckt.
0: Und dennoch haben fast 44% die AfD gewählt. Muss man dann sagen, ich meine, Sie leben lange in dem Bundesland, dass die AfD in der Mitte der Gesellschaft angekommen ist?
1: Das muss man tatsächlich so sagen und das Wahlergebnis spricht eine ganz eindeutige Sprache. Sie ist da angekommen. Dafür gibt es viele, viele Gründe. Dutzende Bücher, Artikel sind darüber geschrieben worden. Viel ist in den letzten Wochen, nachdem dieses Wahlergebnis bekannt geworden ist, ist dazu gesagt worden. Das ist etwas, was man schlichtweg einfach nur erstmal respektieren muss.
0: Rausch hat ja 4 weitere Stimmen aus anderen Fraktionen erhalten, jenseits der AfD und des BSW. Die CDU-Parlamentarier haben sich nicht geschlossen enthalten, wie von der Fraktionsführung, wie von Sven Schulze auch empfohlen. Zugleich hat Schulze auch eine konstruktive Opposition angekündigt. Das heißt, man werde sich jeden Antrag anschauen und nach Sachlage entscheiden. Ist die ja, das, was man so als Brandmauer bezeichnet, was viel diskutiert worden ist, sind diese roten Linien in Geschichte in Sachsen-Anhalt.
1: Davon kann man ausgehen. Also das war auch vorher immer wieder gesagt worden, wenn die Brandmauer irgendwo bröckelt und fällt, dann wird es hier in Sachsen-Anhalt als erstes passieren. Und der Tag gestern war sicherlich auch der Beweis dafür, dass das so passieren wird. Was das jetzt für die Zukunft heißt, also gestern ging es in Anführungszeichen nur um die Wahl des Landtagspräsidiums, aber im Hinblick auf eine Wahl eines Ministerpräsidenten, auch auf eine künftige Landesregierung, wie die arbeiten wird, wie die bestimmte Dinge durchkriegen wird, da haben wir gestern einen Vorgeschmack, glaube ich, bekommen.
0: Ulrich Siegmund, der Spitzenkandidat der AfD, der hat gestern uns im Deutschlandfunk hier ein Interview gegeben und hat gesagt, er sei zuversichtlich, dass er dann im Dezember zum ersten AfD-Ministerpräsidenten gewählt wird. Die Gespräche, die verliefen positiv. Gehen Sie auch davon aus nach den gestrigen Wahlgängen?
1: Davon gehe ich definitiv aus. Also zum einen haben wir das BSW, die, glaube ich, ihre 5 Minuten Weltruhm sehr geschickt nutzen, sowohl gestern als sie werden das auch künftig tun, aber vor allem im Blick auf die CDU. Und da gibt es ein großes Missverhältnis zwischen dem, was Sven Schulze sagt. Er sagt, wir sehen uns, wir haben die Wahl verloren, wir sehen uns als Oppositionspartei. Das wird, glaube ich, sich nicht durchhalten lassen. Ich gehe fest davon aus, dass Teile der CDU tatsächlich sehr empfänglich sein werden für politische Projekte künftig.
0: Sie kennen eine Menge Leute in Halle durch Ihre Funktion unter anderem als Leiter des Literaturhauses. Wie kommt denn das alles in der Stadtgesellschaft bei Ihnen an?
1: Ach, das ist tatsächlich sehr unterschiedlich. Also ich habe jetzt gestern nicht mit so vielen Leuten gesprochen, aber natürlich so diese Fassungslosigkeit, die ist schon mit Händen zu greifen. Und das mögen tatsächlich auch andere Leute anders empfinden im Land selber. Es gibt tatsächlich auch einen Unterschied zwischen Stadt und Land, zwischen den großen Städten wie Halle und Magdeburg und den ländlichen Räumen. Es gibt auch innerhalb der Stadt große Unterschiede, was man auch an den Wahlergebnissen sehen kann. Auch das ist alles nur ein weiteres Zeichen für die Zersplitterung, Zerklüftung einer Gesellschaft, die, glaube ich, sich auch künftig schwerer denn je auf irgendetwas einigen wird können, zusammenfassen lässt. Das ist tatsächlich ein schwieriges Projekt, Politik, eine sinnvolle Politik hier in diesem Land zu machen.
0: Können Sie das verstehen, dass so viele Menschen in Sachsen-Anhalt der AfD ihre Stimme gegeben haben?
1: Auf einer rationalen Ebene kann man das natürlich verstehen. Und da gibt es ja viel, was darüber auch an klugen Dingen gesagt wird. Also was die fehlende Parteienbindung im Osten angeht, dieses Gefühl, der doch etwas abgehängt zu sein von großen Entwicklungen, vor allem von der Politik in Berlin. Also das ist auch ein deutliches Zeichen gegen die Politik in Berlin gewesen, was sich hier in diesem Wahlergebnis findet. Naja, und ich glaube auch eine große Empfänglichkeit für Emotionen. Und das muss man der AfD natürlich lassen. Das ist ein Wahlkampf gewesen, der extrem auf Emotionen gesetzt hat. Und das hat Früchte getragen.
0: Herr Suckel, viele Kulturbetriebe fürchten ja eine Machtübernahme durch die AfD, weil das an ihre Existenz gehen könnte. Müssen Sie sich Sorgen machen um die Zukunft Ihres Hauses?
1: Das kann ich Ihnen gar nicht so beantworten. Also wir sind nicht direkt von Landesmitteln abhängig, was jetzt erstmal das rein Finanzielle angeht. Aber das Klima ist natürlich wird ein anderes sein. Darauf haben sich Kulturinstitutionen schon vor über einem halben Jahr hier in Sachsen-Anhalt verständigt, haben auch ein Netzwerk gegründet, sind darauf vorbereitet, dass vor allem erstmal die großen Institutionen, die Stiftungen, die Theater, die halt sehr viel Landesmittel bekommen, da im Fokus stehen, wie auch der öffentlich-rechtliche Rundfunk, wie auch die Kirchen und andere Institutionen, ist offenkundig. Aber dass das Klima definitiv rauer wird und dass auch so ein eher kleineres Haus wie ein Literaturhaus davon nicht unbeeinflusst sein wird, das ist klar.
0: Können Sie sich vorstellen, dass Sie selbst oder auch Menschen, mit denen Sie in Kontakt sind, in Zukunft vorsichtiger sind mit dem, was Sie sagen?
1: Ich glaube, das muss jeder für sich selber entscheiden. Ich sehe da für mich jetzt erstmal keine Handlungsanweisung. Ein Literaturhaus ist jetzt auch nicht die Speerspitze des ideologischen Kampfes. Wir machen tatsächlich etwas, was mit rationalen Dingen, mit der Kraft des Wortes, des Argumentes zu tun hat. Wir sind auf Austausch, auf Diskussion geeicht und das ist das, was wir auch künftig machen werden. Da gibt es für uns jetzt auch keinen Grund, vorsichtiger oder anders zu agieren, aber das muss, glaube ich, jede Institution für sich entscheiden.
0: Das heißt, wenn ich Sie richtig verstehe, Sie sagen für Ihr Literaturhaus, Sie werden auch durchaus den politischen Diskurs, die politische Debatte bei Ihnen weiterhin ja auf der Agenda haben und sich nicht in ja unpolitische Themen flüchten?
1: Definitiv, das wird auch wichtiger denn je sein. Und ich merke das ja auch am Zuspruch bei also alle Veranstaltungen, wo es um solche Themen geht. Also es ist natürlich vor allem dann der Sachbuchbereich, haben einen enormen Publikumszuspruch. Das Bedürfnis nach Austausch, nach Argumentation ist enorm groß und wird künftig noch größer werden.
0: Der Leiter des Literaturhauses Halle, Alexander Suckel, war das live hier im Deutschlandfunk. Wir haben gesprochen über die Wahl des ersten Landtagspräsidenten der AfD dort im Bundesland. Herr Suckel, ich danke Ihnen für dieses Gespräch und schöne Grüße nach Halle.
1: Dankeschön, danke Ihnen.

0: Die Terroranschläge der Hamas vom 7. Oktober 2023, vor genau 3 Jahren, fanden sie statt mit allen ihren Folgen. Wir haben bereits ausführlich darüber berichtet. Auch die Auswirkungen auf jüdisches Leben in Deutschland waren erheblich und sind es noch heute. Zum Gedenken an den Terrorüberfall findet heute Nachmittag in Berlin-Mitte eine zentrale Kundgebung mit Bundesinnenminister Dobrindt statt. Am Abend wollen dann anti-israelische Gruppierungen in der Hauptstadt demonstrieren. Sebastian Engelbrecht.
1: Der Aufruf zeigt einen Bagger, der den Grenzzaun zwischen dem Gazastreifen und Israel durchbricht, wie es am 7. Oktober 2023 im Auftrag der Hamas geschah. Das Massaker, bei dem Hamas-Terroristen 1200 Menschen, vor allem jüdische Israelis, ermordeten, wird als legitimer palästinensischer Widerstand dargestellt und verherrlicht. Zu erwarten sind Töne wie diese bei einer anti-israelischen Demonstration am 29. August in Berlin.
2: Zionisten haben einen Staat auf Palästinas Land gegründet. Es ist ein Genozidstaat, weil es ein Besatzungsstaat.
1: Zu den gängigsten Forderungen in der Szene gehört der öffentliche Wunsch, Zionisten zu töten. Death to Zionists, also Zionisten oder Israelis, gemeint sind jüdische Israelis. Konsequenzen haben solche Rufe auf Berlins Straßen in den seltensten Fällen. Wie auch die Verherrlichung von Terror, gefunden auf einem Aufkleber in einem Laden in Berlin-Kreuzberg im September dieses Jahres. Er zeigt Yahya Sinwar, den Hamas-Funktionär und Organisator des Massakers vom 7. Oktober. Julia Kopp von der Recherche- und Informationsstelle Antisemitismus, kurz RIAS, über Terrorverherrlichung in Berlin.
3: Das ist ein Sticker, da ist dann ein Bild von Yahya Sinwar drauf und da steht dann King of October, 7 October 23, the hero. Und dann auch der Name Yahya Sinwar ist darauf abgebildet. Das sind eindeutige Verherrlichung von Yahya Sinwar, Glorifizierung.
1: Der Aufkleber wurde der Recherchestelle RIAS gemeldet, wie auch die Toilettenparole Glory to the Martyrs, Ruhm den Märtyrern. Mit eindeutigem Bezug auf die Terroristen, die am 7. Oktober israelische Zivilisten überfielen. RIAS zählte im vergangenen Jahr besonders viele, nämlich 245 Fälle terrorverherrlichender antisemitischer Äußerungen. Aber damit nicht genug.
3: Dass wir neben diesen Terrorverherrlichungen auch Vorfälle haben, die ganz gezielt auch zum Tod an Juden und Jüdinnen aufrufen, wie zum Beispiel die Schmiererei im April in Mitte, Kill All Jews, oder auch andere Vorfälle wie im März in Pankow, die sich auch gezielt gegen Juden und Jüdinnen richten, da zum Beispiel eine Person auf dem Bahnsteig Scheiß Juden gerufen.
1: Verglichen mit der Zeit vor dem 7. Oktober 2023 hat sich die Zahl antisemitischer Vorfälle in Berlin mehr als verdoppelt. 2022 lag sie bei 848, 3 Jahre später, also im vergangenen Jahr, bei 2197, wie Julia Kopp berichtet. Auch ein Mitglied der Berliner Linkspartei trat mit einer antisemitischen Parole in der Öffentlichkeit auf. Hanna Bruns von der Landesarbeitsgemeinschaft Palästina-Solidarität beschwor am 30. August 2025 auf dem Potsdamer Platz in Berlin das Ende des jüdischen Staates.
4: Die Befreiung Palästinas endet nicht, wenn das Westjordanland befreit ist. Die Befreiung Palästinas endet dann, wenn Tel Aviv wieder in der Hand von Palästina liegt.
1: Gegen Bruns liegt der Berliner Linken wegen dieser und anderer Äußerungen allerdings ein Antrag auf Parteiausschluss vor. Das Klima, das auf den Straßen Berlins seit dem 7. Oktober herrscht, hat sich verändert. Für viele Jüdinnen und Juden ist es ein Grund, darüber nachzudenken, ob Berlin der richtige Ort für sie ist, wie der Antisemitismusbeauftragte der jüdischen Gemeinde Siegmund Königsberg weiß.
5: Viele machen sich Gedanken, wie die Zukunft aussieht. Ich weiß auch von Personen, die auch schon Berlin verlassen haben oder die das vorhaben.
1: In einer Stadt, in der der Terror des 7. Oktober öffentlich verherrlicht wird, wollen sie nicht leben.
0: Der 7. Oktober, die Terroranschläge der Hamas, sie jähren sich zum 3. Mal und in Berlin finden heute Kundgebungen dazu statt. Mehr dazu war das von Sebastian Engelbrecht.

In wenigen Sekunden wird es 8.30 Uhr, dann folgen die Nachrichten hier im Deutschlandfunk. Danach blicken wir nochmal in die Welt der Wirtschaft, und zwar zu folgendem Thema: Porsche stellt eine neue Strategie vor.

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1: 8.30 Uhr, die Nachrichten. Die Vizevorsitzende der SPD-Fraktion im Bundestag, Esther, hat dafür geworben, mit der heutigen Sitzung des Koalitionsausschusses Vertrauen zurückzugewinnen. Der Streit in der Regierung sei zu laut und die Arbeit laufe zu ruckelig, sagte sie im Deutschlandfunk. Esther betonte, die Gesetzentwürfe zu den geplanten Reformen seien hochkomplex und brauchten Zeit. Zum ersten Mal seit gut 3 Monaten kommen am Abend die Spitzen von Union und SPD im Koalitionsausschuss zusammen. Dabei soll über den weiteren Reformkurs beraten werden. Zu den wichtigsten Punkten gehören die Themen Rente, Steuern, Pflege und Arbeitsmarkt. Bei der Ausgestaltung der Vorhaben gibt es Uneinigkeit in der Koalition. Anlass für Diskussionen dürfte auch die Wahl des AfD-Politikers Rausch zum Landtagspräsidenten in Sachsen-Anhalt bieten. Angesichts der Spionagevorwürfe gegen den früheren BND-Chef Hanning verlangt der Vorsitzende des Parlamentarischen Kontrollgremiums Henrich Mann Konsequenzen. Was die Kontrolle der Nachrichtendienste angehe, lägen viele Ideen auf dem Tisch, sagte der CDU-Politiker im Deutschlandfunk. Es gelte, kaputtes Vertrauen wiederherzustellen. Zugleich warnte Henrich Mann vor voreiligen Schlüssen. Die deutschen Nachrichtendienste hätten einen verlässlichen Ruf in der Welt. Kein Dienst sei vor solchen Geschehnissen gefeit, meinte Henrich Mann. Hanning soll heute einem Ermittlungsrichter des Bundesgerichtshofs vorgeführt werden. Dieser soll entscheiden, ob er in Untersuchungshaft kommt. Dem Ex-BND-Chef wird vorgeworfen, nach seiner Amtszeit geheime Dokumente für eine private Beratertätigkeit genutzt zu haben. In einem Fall soll er eine Analyse für einen Mitarbeiter eines ausländischen Nachrichtendienstes erstellt haben. In Israel wird der Opfer des Hamas-Überfalls vor 3 Jahren gedacht. Am Gedenkort des Nova Musikfestivals im Süden des Landes hielten die Anwesenden eine Schweigeminute ab. Allein dort waren 370 Menschen getötet und zahlreiche Geiseln genommen worden. Landesweit sind heute mehrere Gedenkveranstaltungen geplant. Am 7. Oktober 2023 hatten Kämpfer der Hamas rund 1.200 Menschen getötet. 251 waren in den Gazastreifen verschleppt worden. Der terroristische Überfall löste den Gazakrieg aus. Die von der Hamas kontrollierte Gesundheitsbehörde im Gazastreifen beziffert die Zahl der Toten durch die israelischen Angriffe auf mehr als 74.000. Der Generalsekretär der Welthungerhilfe, Mogge, verwies auf die prekäre Lage der Bevölkerung im Gazastreifen. 90% der Menschen seien notdürftig in Zeltstädten untergebracht, sagte er im Deutschlandfunk. Eine ausgewogene Ernährung sei nicht möglich. Frisches Gemüse und Obst seien absolute Mangelware. In Australien ist ein früherer Bischof wegen sexuellen Missbrauchs von 2 jungen indigenen Männern zu 6,5 Jahren Haft verurteilt worden. Eine Geschworenenjury in Westaustralien hatte den 76-Jährigen wegen einer Vergewaltigung und 12 Fällen von sexueller Nötigung für schuldig befunden. Die Fälle hatten sich zwischen 2008 und 2019 in seiner abgelegenen Diözese an der Nordwestküste ereignet. Die Staatsanwaltschaft warf dem Angeklagten vor, für die Taten junge indigene Männer mit Alkohol und Zigaretten, die aus Kirchengeldern bezahlt worden seien, in sein Haus gelockt zu haben. Der ehemalige Bischof gilt als einer der ranghöchsten katholischen Würdenträger weltweit, gegen den Vorwürfe wegen sexuellen Missbrauchs erhoben wurden. Er war 2020 zurückgetreten. Die schwedische Akademie der Wissenschaften gibt am Mittag in Stockholm bekannt, wer den Nobelpreis für Chemie erhält. Im vergangenen Jahr waren 3 Wissenschaftler aus Japan, Jordanien und Großbritannien ausgezeichnet worden. Morgen wird dann der Nobelpreis für Literatur verkündet und am Freitag der Friedensnobelpreis. Den Abschluss bildet die Bekanntgabe der Auszeichnung für Wirtschaftswissenschaften am Montag. Verliehen werden die Auszeichnungen am 10. Dezember, dem Todestag des Preisstifters Alfred Nobel. Das Wetter. Nach Nebelauflösung verbreitet heiter im Norden und später auch im Westen dichtere Wolken mitunter etwas Regen. Höchstwerte im Norden 17 bis 23, sonst 20 bis 26 Grad. Morgen bewölkt mit Regen, in der Nordwesthälfte im Tagesverlauf Übergang zu wechselnder Bewölkung mit Schauern und vereinzelten Gewittern. Temperaturen 13 bis 20 Grad mit den höheren Werten im Osten. Das waren die Nachrichten.
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2: Genau, 8.35 Uhr ist es. Wir schauen jetzt nochmal auf die Wirtschaft und speziell auf Porsche. Der Sportwagenbauer, der hatte zuletzt zu kämpfen mit sinkenden Absatzzahlen in China, einer geringen Nachfrage nach Elektromodellen und wie alle Autobauer mit US-Zöllen. Seit Anfang des Jahres hat Porsche nun einen neuen Chef, Michael Leiters heißt er. Und er hat einen Plan, wie er Porsche raus aus der Krise führen will. Heute wird Leiters das den Investoren erklären. Frage dazu an Eva Bahner. Wie sieht der Plan denn aus? Sie haben ihn schon, oder?
3: Also grob habe ich ihn. Es geht darum, die Wettbewerbsfähigkeit des Konzerns wieder zu stärken. Dazu gehört, bei den Kosten zu sparen, auch beim Personal. Insgesamt sollen bei Porsche rund 9.000 Jobs wegfallen bis 2035. Das sind 30%, und das ist auch bereits beschlossen. Ein Großteil davon auch im Management, und betriebsbedingte Kündigungen sind allerdings bis Ende 2035 ausgeschlossen. Aber auch das Geschäftsmodell soll sich ändern. Die Attraktivität der Marke Porsche soll gesichert werden, und das will der neue Porsche-Chef Michael Leiters so erreichen.
4: Das heißt, dass wir, um unsere Ergebnisse zu erzielen, nicht Fahrzeuge in den Markt drücken, sondern dass wir immer weniger Fahrzeuge anbieten am Markt, als vom Kunden wirklich gefordert werden. Ganz wichtig ist, dass man nicht einfach nur über Preiserhöhungen sprechen kann, sondern man muss vor allen Dingen mal den Wert eines Fahrzeuges sehen. Und der definiert sich eben über die Begehrlichkeit, die ein Fahrzeug beim Kunden erzeugt.
3: Also es soll in Zukunft weniger um Masse gehen. Auch die Anzahl der Modellvarianten soll sinken. Der Fokus soll auf Fahrzeugen liegen mit besonders hoher Rendite. Luxus steht also wieder im Vordergrund. Und die neue Strategie hat Porsche auch Sportwagenschmiede 35 getauft. Porsche investiert inzwischen ja auch wieder viel Geld in Verbrennermodelle. Der frühere Porsche-Chef Oliver Blume hat ja vor seinem Weggang noch radikal umgeschwenkt und die Elektrostrategie des Sportwagenbauers gestoppt. Und der neue Chef Leiters, der setzt das fort und will Porsche nun noch schlanker, effizienter und auch exklusiver aufstellen und so eben Investoren, Anlegerinnen und Anleger überzeugen. Sicherlich auch ein Thema heute an der Börse. Und der DAX, der wird zum Start heute erstmal niedriger erwartet. Gestern gab es noch ein Plus von 0,8% und der Schlussstand lag bei 25.449 Punkten.
2: Porsche stellt also eine neue Strategie vor, die dann das Unternehmen aus der Krise führen soll. Eva Bahner, schönen Dank.

0: 8.38 Uhr ist es am 7. Oktober 1996. Da ging der US-Nachrichtensender Fox News auf Sendung, heute vor 30 Jahren also. Viele sagen, dass der Sender die Polarisierung in den USA maßgeblich mit vorangetrieben hat und dass er Donald Trump ins Amt geholfen habe. Darüber kann ich jetzt sprechen mit meinem Kollegen Sören Brinkmann aus unserer Medienredaktion. Bei mir im Studio jetzt hier, also vor 30 Jahren, da wurde Fox News gegründet. Welche Rolle spielt der Sender denn heute in den USA?
1: Ja, unter den Nachrichtensendern in den USA sicherlich die größte oder ganz bestimmt die größte. Dort wird ja oft von den Big Three gesprochen, den großen Dreien, wenn es um die reinen Nachrichtenkanäle geht. Also neben Fox News noch CNN, MS Now, bis vor einem Jahr noch bekannt als MSNBC. Und unter denen hat Fox News mit Abstand die größte Reichweite gegründet. 1996, Sie haben es angesprochen, damals von Rupert Murdoch. Und nach dem Erfolg der rechtskonservativen Talkradios, da sollte damals auch im Fernsehen so ein rechtskonservativer Nachrichtenkanal entstehen. Und, das muss man sagen, der Plan, die politische Meinungsbildung zu prägen oder auch mit Polarisierung, Zuspitzung, Meinung vorzugeben. Dieser Plan ist in den vergangenen 30 Jahren aufgegangen, ein bisschen als Gegenmodell zu den als liberal wahrgenommenen Medien. Und damit ist Fox News dann ja auch der Sender geworden, der sicher den Erfolg von Donald Trump mit möglich gemacht hat. Seine beiden Wahlsiege, die wären ohne Fox News wohl kaum so denkbar gewesen. Und diese Loyalität gegenseitig, die hält ja auch an.
0: Obwohl es auch zuletzt immer wieder Spannungen gab zwischen Trump und Fox, trotzdem gilt er ja weiterhin als Trumps Haussender. Was macht denn diese enge Beziehung genau aus?
1: Ja, diese Verbindung zwischen Trump und Fox News, die wird immer wieder als symbiotisch beschrieben, was es wahrscheinlich ganz gut trifft. Trump brauchte gerade, als er in die Politik gewechselt ist, die Reichweite und immer noch kann er sich weitgehend auf die wohlwollende Berichterstattung verlassen. Und auf der anderen Seite hat Fox News lange profitiert von Donald Trumps Auftritten mit Rekordeinschaltquoten. Fast schon legendär sind ja auch die Anrufe von Donald Trump bei Fox and Friends in der Morning Show des Senders. Da lässt er sich gerne dann live reinschalten. Zum Beispiel einer der jüngsten Anrufe im Juli war das, da nachdem Senator Lindsey Graham gestorben war. Da hat Trump dann 20 Minuten Sendezeit ein bisschen erzählt, wie seine Beziehung zu Lindsey Graham war. Dann aber vor allem auch Drohungen Richtung Iran geschickt und seine Sicht auf die Welt ganz ohne Widerspruch ausgebreitet. Auf dem Sender dann also wirklich ohne journalistische Distanz und vielleicht mit ein paar Gefälligkeitsfragen. Und da fällt übrigens dann auch von den Moderatoren dann mal so ein Satz wie: Gott hat einen Plan für Sie, Mr. President. Und dieses Wohlwollen, das zeigt sich dann eben auch in persönlichen Beziehungen.
0: Da gibt es ein aktuelles Beispiel. In dieser Woche wurde bekannt, dass Karen Levitt, bis vor kurzem noch Pressesprecherin im Weißen Haus, zu Fox News wechselt. Was ist denn ihre neue Aufgabe?
1: Ja, Levitt war jetzt seit Beginn der aktuellen zweiten Amtszeit von Donald Trump Pressesprecherin im Weißen Haus. Übrigens die jüngste bislang in dieser Funktion. 29 ist sie jetzt. Und sie soll künftig authentische und pointierte Einblicke liefern, so heißt es von Fox. Solche Einblicke aus dem Weißen Haus, die bringt sie natürlich mit. Und ja, sie tritt bald in verschiedenen Formaten als Kommentatorin auf. Welche Linie sie da vertritt, das ist wohl recht erwartbar. Donald Trump hat sie noch kürzlich als seine vertrauteste oder eine seiner vertrautesten Mitarbeiterinnen bezeichnet. Sie hat im Weißen Haus auch immer eine sehr aggressive Kommunikationsstrategie gefahren gegenüber den Medien. Ja, und wenn es um den direkten Draht geht, da muss man sagen, schon die frühere Pressesprecherin von Trump, die ist 2021 zu Fox direkt gewechselt. Und einer der ganz prominenten Meinungsmacher bei Fox, Sean Hannity, der gehörte schon zu den ganz frühen Trump-Unterstützern, war auch im Wahlkampf aktiv. Ein ehemaliger Fox-Moderator ist inzwischen Verteidigungsminister unter Trump, Pete Hegseth. Der Verkehrsminister, der war auch bei Fox. Also da sind wirklich viele enge Beziehungen. Man muss sagen, das gibt es auch im anderen politischen Lager, aber hier fällt einfach diese Vielzahl schon sehr auf.
0: Heute vor genau 30 Jahren ging Fox News auf Sendung, also der Haussender im Prinzip von Donald Trump. Hintergründe waren das von Sören Brinkmann aus unserer Medienredaktion. Schönen Dank.
1: Gerne.
0: In Berlin, da tritt heute der Koalitionsausschuss zusammen. Die Stimmung in der Koalition, die ist bescheiden. Katharina Hamburger berichtet.
2: Die Koalitionspartner treffen sich grundsätzlich monatlich zu Koalitionsgesprächen im Koalitionsausschuss. So hat es Schwarz-Rot im Koalitionsvertrag formuliert. Der Ausschuss sollte weg vom Kriseninstrument hin zu einem für einen regelmäßigen Austausch. Mittlerweile geht es aber doch recht häufig um das Glätten von Wogen. Auch heute Abend dürfte das nicht anders sein. Unionsfraktionschef Thorsten Frey versuchte gestern allerdings, ein wenig die Spannung herauszunehmen.
3: Deswegen darf man die Koalitionsausschüsse, so wie wir sie betreiben, nämlich im Monatsrhythmus, auch nicht überhöhen.
2: So Christdemokrat Frey. Es dürfte dennoch einiges zu besprechen geben, was sich in den vergangenen Wochen aufgestaut hat. Vor allem im persönlichen Miteinander der Koalitionäre. SPD-Fraktionschef Matthias Miersch spricht deshalb davon, dass er nicht von großen Entscheidungen am Abend ausgeht, sondern vielmehr von einer ehrlichen Aussprache.
4: Ich glaube, dass in solchen Zeiten die Atmosphäre mindestens genauso wichtig ist wie Beschlüsse. Uns mangelt es überhaupt nicht an Beschlüssen. Da haben wir das, glaube ich, geleistet, was ein Koalitionsausschuss leisten muss und kann. Aber es gilt jetzt vor allen Dingen, das Ganze ins parlamentarische Verfahren zu bekommen und dort zu beraten.
2: CSU-Landesgruppenchef Alexander Hoffmann sieht das Treffen von Fraktions-, Partei- und Regierungsspitzen als Gelegenheit, mal alles übereinander zu legen.
5: Weil wenn man dann merkt, bis man dann ein Gesetz durch den Bundestag hat, womöglich unter Einbindung des Bundesrates, am Ende dann noch schauen muss, dass es im Haushalt abgebildet ist, wir das womöglich noch verknüpfen mit einer Steuer, ist es so, dass die Räder ineinander greifen müssen.
2: Meint der christsoziale Hoffmann. Bei diesen Rädern hatte man in den vergangenen Tagen jedoch häufig den Eindruck, da ist einiges an Sand im Getriebe. So schaffte es der Gesetzentwurf zur finanziellen Stabilisierung der Pflegeversicherung von CDU-Gesundheitsminister Carsten Linnemann nur kurz vor knapp ins Kabinett, weil die SPD noch Änderungsbedarf sah. Beim Entwurf zur Zuckersteuer von SPD-Finanzminister und Vizekanzler Lars Klingbeil legte das Kanzleramt öffentlich ein Veto ein. Anfang vergangener Woche soll sich auch der Bundespräsident bei den Ministern Klingbeil und Dobrindt gemeldet haben und redete beim Festakt am 3. Oktober der Koalition noch einmal öffentlich ins Gewissen. Und dann ist da noch der große Block der Rentenreform. Gerade die Union drückt hier aufs Tempo. Aber nicht nur Atmosphäre und Reformen dürften heute Abend auf der Tagesordnung stehen. Die SPD will auch über die Konstituierung des Landtages in Sachsen-Anhalt sprechen, bei der Kandidat der AfD für den Landtagspräsidenten mit 4 Stimmen mehr gewählt wurde, als BSW und AfD zusammen haben. Die beiden Parteien haben sich vorher abgesprochen.

0: einen letzten Beweis, gut, dass man der AfD diese Staatsämter nicht geben darf, dann ist das damit, gestern Abend hat sich das gezeigt. Und darum erwarte ich, dass all diejenigen, die Demokratinnen und Demokraten sind, dazu zähle ich die CDU, die auf dem Boden des Grundgesetzes ihre politische, demokratische Arbeit machen, nicht mitwählen und dieser Person nicht nur eine Enthaltung, sondern keine Stimme geben.
1: Nach der Wahl des Landtagspräsidenten in Sachsen-Anhalt macht sich der Leiter des Literaturhauses Halle, Alexander Suckel, Sorgen um den Einfluss der AfD auch im Kulturbereich. Er sagte im Deutschlandfunk:
2: Das Klima ist natürlich wird ein anderes sein. Darauf haben sich Kulturinstitutionen schon vor über einem halben Jahr hier in Sachsen-Anhalt verständigt, haben auch ein Netzwerk gegründet, sind darauf vorbereitet, dass vor allem erstmal die großen Institutionen, die Stiftungen, die Theater, die halt sehr viel Landesmittel bekommen, da im Fokus stehen, wie auch der öffentlich-rechtliche Rundfunk, wie auch die Kirchen und andere Institutionen, ist offenkundig, aber dass das Klima definitiv rauer wird und dass auch so ein eher kleineres Haus wie ein Literaturhaus davon nicht unbeeinflusst sein wird, das ist klar.
1: Der terroristische Überfall der Hamas auf Israel mit mehr als 1200 Toten und rund 250 Geiseln heute vor 3 Jahren markiert auch den Beginn des Gazakriegs. In dessen Verlauf beklagt die palästinensische Seite zehntausende Todesopfer. Felicitas Böselager.
3: Dieses Jahr gedenkt Israel dem Terror zum ersten Mal, nachdem alle Geiseln befreit wurden. Sie kamen kurz nach dem vergangenen Jahrestag frei. Seitdem herrscht im Gazastreifen eine, wenn auch brüchige, Waffenruhe. Bei einer Veranstaltung Anfang der Woche in Jerusalem sagte Israels Premierminister Benjamin Netanyahu, es werde in Zukunft keine Herrschaft der Hamas im Gazastreifen geben. In Israel finden heute den ganzen Tag an vielen verschiedenen Schauplätzen des Terrors Gedenkveranstaltungen statt.
1: Im Gazastreifen war gerade erst Matthias Mogge, Generalsekretär der Deutschen Welthungerhilfe. Er warnte in dieser Sendung vor einer Verschärfung der humanitären Lage im kommenden Winter.
4: Es gibt das sogenannte National Committee for the Administration of Gaza, eine technokratische Art von Regierung, die Teil des Trump'schen Peace Plans ist. Ich habe aber noch nicht irgendwie gesehen, dass da irgendwie was von Wiederaufbau zu sehen ist. Es fehlt an großen Maschinen, um die Trümmer wegzuräumen. Und es wird wahrscheinlich viele, viele Jahre dauern, bis ja dort wieder wirklich Wiederaufbau zu erkennen ist. Ich hoffe aber, dass es sehr, sehr bald Zeichen gibt, weil die Menschen in Gaza brauchen diese Hoffnung, dass es irgendwie weitergeht. Es steht jetzt wieder ein Winter bevor in den Zelten und das ist schrecklich und sehr, sehr bedrückend.
1: Angesichts der Spionagevorwürfe gegen den früheren BND-Chef August Hanning verlangt der Vorsitzende des Parlamentarischen Kontrollgremiums Mark Henrichmann von der CDU Konsequenzen. Er sagte im Deutschlandfunk:
5: Das Problem ist ja nicht, dass wir über Informationen reden, die Herr Hanning mitgenommen hat, sondern dass er eben noch in den Dienst hinein versucht hat, offenbar jemanden zu finden, der ihm Informationen zuliefert. Der zweite Punkt ist dann eben, dass es ja eigentlich schon jetzt Geheimschutzregeln gibt, wo ein hochrangiger Beamter, nicht nur Dienstchefs, eigentlich keine sensiblen Auskünfte aus seiner Tätigkeit verarbeiten darf. Also es gibt ja da eigentlich Gesetze, deswegen reden wir ja auch über den Verdacht des Landesverrates. Und da muss man schauen, wenn ich Gesetze will, und vorsätzlich umgehen will, dann kann ich das. Dann ist es vielleicht auch eher eine Frage der Konsequenz, dass man auch vielleicht regelmäßiger auch mit Leuten in Kontakt tritt, gerade wenn man weiß, dass sie da Kontakte haben ins dienstliche Umfeld.
1: Mark Henrichmann von der CDU war das hier im Deutschlandfunk. Damit gehen die Informationen am Morgen auch zu Ende mit ein paar Takten Musik. Nach uns die Presseschau und nach den Nachrichten das Kalenderblatt und Europa heute mit meiner Kollegin Katrin Michaelsen. Am Mikrofon verabschiedet sich Dirk-Oliver Heckmann. Im Namen des gesamten Teams schönen Dank fürs Zuhören und Ihnen einen schönen Tag noch.
6: Uhr 50, Sie hören die Presseschau im Deutschlandfunk. Themen sind der Angriff der Hamas auf Israel vor 3 Jahren, der Spionageverdacht gegen den früheren BND-Chef Hanning und die Wahl des AfD-Politikers Rausch zum Landtagspräsidenten in Sachsen-Anhalt. Für den Tagesspiegel ist dies, Zitat, der nächste historische Einschnitt in der bundesdeutschen Geschichte. Die in Sachsen-Anhalt als gesichert rechtsextrem eingestufte AfD stellt seit gestern erstmals einen Landtagspräsidenten. Der seit Jahren nicht nur bei Wahlen spürbare Rechtsruck kommt damit für das ganze Land sichtbar in der Mitte der Parlamente an. Und die von den anderen Parteien errichtete Brandmauer fällt krachend in sich zusammen. Konstatiert der Berliner Tagesspiegel.

0: Der gestrige Tag sei eine Zäsur für Sachsen-Anhalt und für Deutschland insgesamt, heißt es in der Volksstimme aus Magdeburg. Erstmals seit den 1930er Jahren hat der Politiker einer als rechtsextrem eingestuften Partei wieder den Posten eines Landtagspräsidenten inne. Die Abstimmung sagt zugleich einiges über die übrigen Fraktionen, allen voran die CDU. Die Ankündigung von Fraktionschef Sven Schulze, dass sich die CDU bei der Präsidentenwahl enthalten werde, hat offensichtlich nicht gehalten. Schulzes Ankündigung, kein CDUler werde AfD-Mann Ulrich Siegmund zum Ministerpräsident wählen, ist damit so gut wie wertlos, hebt die Volksstimme hervor. Die Märkische Oder-Zeitung blickt zurück in die Geschichte Deutschlands und fragt besorgt: Ist das nun das Fanal, der große Bruch, gar eine Parallele zur Wahl des ersten NSDAP-Landtagspräsidenten vor 96 Jahren im Braunschweigischen Landtag, der den Grundstein legte für die spätere Gleichschaltung und schließlich für die Abschaffung der Landtage im Jahr 1934? Auch wenn Teile der Opposition die Lehren der Geschichte warnend beschworen, wird man die Beantwortung dieser Frage abwarten müssen. Zunächst handelt es sich bei der Wahl Rauschs um die Umsetzung der demokratischen Wahlentscheidung der Bevölkerung. In der täglichen Arbeit wird sich zeigen, wie ernst Rausch sein Versprechen nimmt, sein Amt parteiübergreifend zu führen, erklärt die Märkische Oder-Zeitung aus Frankfurt an der Oder. Das Magazin Cicero ist der Ansicht: Für die AfD in Sachsen-Anhalt war diese Wahl bloß das Präludium, das Vorspiel. Wirklich entscheidend wird es im Dezember. Dann will sich Ulrich Siegmund zum ersten AfD-Ministerpräsidenten wählen lassen. Schon jetzt ist er sich sicher, dass er eine absolute Mehrheit erreichen wird. Da das BSW eine Unterstützung Siegmunds ausgeschlossen hat und sich bei der Wahl ihrerseits enthalten will, braucht auch Siegmund Überläufer aus der CDU. Die Chancen sind mit den aktuellen Ereignissen gestiegen, weil auch diese Wahl geheim stattfinden wird, findet Cicero. Die russische Zeitung Nezavissimaya Gazeta erläutert: Die AfD setzt auf eine Spaltung in den Reihen der Christdemokraten, obwohl deren Parteivorsitzender Kanzler Friedrich Merz sich bei seinem jüngsten Besuch in Kiew als Garant für politische Stabilität in Deutschland bezeichnet hatte. Er versicherte, die Partei stehe fest zusammen. Tatsächlich fordern jedoch etliche führende CDU-Landespolitiker neuerdings ein Ende des politischen Boykotts der AfD. Doch zwischen den beiden Parteien bestehen zahlreiche grundlegende Differenzen. Eine davon betrifft die Haltung zu Russland. Während die AfD in Russland einen Geschäftspartner der Bundesrepublik sieht, betrachtet die CDU um Merz das Land als Feind, vermerkt die Nezavissimaya Gazeta aus Moskau. Zum nächsten Thema. Wegen Spionageverdachts ist der frühere BND-Chef Hanning festgenommen worden. Die Unsicherheitsbehörde, überschreibt die Süddeutsche Zeitung ihren Kommentar und führt fort: Die Affäre Hanning darf die Öffentlichkeit und vor allem die Politik, die für die Kontrolle dieses und weiterer Geheimdienste zuständig ist, gerne daran erinnern, dass gerade dort Vertrauen und Verlässlichkeit die Basis von allem sind. In Zeiten von hybriden Angriffen und realen Kriegen hat das Image von Sicherheitsbehörden enorm gewonnen. Ihr Wunsch nach mehr Befugnissen stößt auf großes Verständnis. Nur, wenn all das Ausspionieren dazu führt, dass Deutschland nicht sicherer wird, sondern die Sicherheit von Geld- und geltungssüchtigen Ego-Agenten unterminiert wird, braucht der Bundesnachrichtendienst nicht mehr Freiheiten, sondern mehr Kontrolle, meint die Süddeutsche Zeitung. Für die Lausitzer Rundschau steht fest: Im Fall August Hanning sind viele Fragen offen, doch schon jetzt wirft er kein gutes Licht auf den BND. Hannings früherer Büroleiter soll über Jahre geheime Dokumente abgezweigt haben, die Hanning dann offenbar gewinnbringend verkaufen wollte. Auf die Schliche kam der Geheimdienst ihm aber nicht selbst, sondern die Polizei. Wer glaubt, die Sache sei halb so schlimm, weil sie einen ehemaligen betreffe, der täuscht sich. Die Auswirkungen können gravierend sein. Wenn Geheimdienste von verbündeten Staaten nur den Verdacht haben, dass ihre Erkenntnisse beim BND nicht sicher sein könnten, werden sie diese kaum mehr mit Deutschland teilen, warnt die Lausitzer Rundschau aus Cottbus. Vom tiefen Fall eines Mannes spricht der Reutlinger Generalanzeiger. Die tieferen Gründe für den Landesverrat des einstigen Spitzenbeamten sind letztendlich auch egal. Richtig ist, dass erste Oppositionspolitiker für die Zeit nach dem Ausscheiden von Spitzenbeamten aus dem Staatsdienst strengere Regeln fordern. Denn es kann nicht angehen, dass ein ehemaliger Geheimdienstchef fortan als Unternehmer und Sicherheitsberater von sich reden macht und in leitender Position in einem umstrittenen Sicherheitskonzern mit Sitz in der Schweiz arbeitet. Dafür sind die Zeiten zu unsicher, das Interesse ausländischer Nachrichtendienste an sensiblen Informationen einfach zu hoch. Unterstreicht der Reutlinger Generalanzeiger. Abschließend zum Angriff der Hamas auf Israel am 7. Oktober vor 3 Jahren. Die Nürnberger Nachrichten notieren: Die Hamas hat Israel genau dahin manövriert, wo sie das Land haben will. International zusehends isoliert, von vielen gehasst und zum Paria gestempelt. Den Krieg der Bilder hat Israel auf jeden Fall verloren. Das liegt vor allem an Dauerpremier Netanyahu, der sich auf einen verhängnisvollen Pakt mit den Ultrarechten eingelassen hat, um selbst an der Macht bleiben zu können. Die Minister Ben-Gvir und Smotrich führten das Land auf einen gefährlichen Weg, stützen radikale Siedler und Ultraorthodoxe, die von einem größeren Israel nicht nur träumen, sondern versuchen, es mit Gewalt zu erkämpfen. Ein Kurs, der Kompromisse oder gar Frieden noch aussichtsloser macht. Kommentieren die Nürnberger Nachrichten. Die Zeitung Manila Times aus den Philippinen stellt heraus: Es ist wichtig, nicht den Staat Israel und seine Bevölkerung dafür verantwortlich zu machen, was am 7. Oktober 2023 geschehen ist. Trotzdem muss man die gewaltsamen und genozidalen Handlungen der aktuellen Regierung verurteilen. Netanyahus Regierung hat den Palästinensern großes Leid angetan, aber auch dem israelischen Staat und Volk geschadet. Die Wirtschaft hat Schaden erlitten. Die Menschen in Israel sind noch unsicherer, als sie vor den tragischen Ereignissen des 7. Oktober waren. Israel muss die Kampagne der Zerstörung beenden und eine Zwei-Staaten-Lösung akzeptieren, wenn es die Welt nicht noch tiefer in den Konflikt im Nahen Osten hineinziehen will. Unterstreicht die Manila Times. Die israelische Zeitung Haaretz betont: Israel steht an einem existenziellen Abgrund. In dieser Situation gibt es keine diplomatischen Abkommen, keine Versöhnung, keinen Frieden und keine diplomatische Kreativität. Generationen von Komikern haben gesagt: Haltet euch an eurer Verzweiflung fest, ihr werdet sie später noch benötigen. Aber die Verzweiflung ist aufgebraucht. Also wäre Hoffnung vielleicht die einzige Alternative. Fragt Haaretz aus Tel Aviv zum Ende der Presseschau. Die Redaktion hatte Ingrid Tramm. Sprecher war Jonathan Springer.
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7: Die Nachrichten. Die Wahl des AfD-Politikers Rausch zum Landtagspräsidenten in Sachsen-Anhalt sorgt im Bund für Unruhe in der schwarz-roten Regierungskoalition. Die SPD-Fraktionsvize im Bundestag Esther sagte im Deutschlandfunk, es dürfe nicht sein, dass gesichert rechtsextremen Parteien zur Macht verholfen werde. Es brauche eine klare Abgrenzung zur AfD. Stattdessen habe die CDU gestern mit, wie sie sagte, Rumeiern reagiert. Das tue der Demokratie nicht gut und auch der CDU nicht. SPD-Chef Klingbeil sprach angesichts der Stimmen für Rausch von einem Tabubruch und forderte, dass nicht nur das BSW, sondern auch die CDU dringend erklären müsse, wie es dazu kommen konnte. Rausch war gestern gewählt worden. Damit gibt es erstmals einen Parlamentspräsidenten aus den Reihen der in Teilen als rechtsextrem eingestuften AfD. Rausch erhielt 48 Ja-Stimmen. Die BSW-Fraktion hatte angekündigt, ihn zu wählen. Es kamen aber noch 4 Stimmen dazu, deren Ursprung wegen der geheimen Wahl unklar ist. Der Unionsfraktionschef im Bundestag, Frei, hatte es gestern als Spekulation zurückgewiesen, dass CDU-Abgeordnete für Rausch gestimmt haben könnten. In Israel wird der Opfer des Hamas-Überfalls vor 3 Jahren gedacht. Am Gedenkort des Nova Musikfestivals im Süden des Landes hielten die Anwesenden eine Schweigeminute ab. Allein dort waren 370 Menschen getötet und zahlreiche Geiseln genommen worden. Landesweit sind heute mehrere Gedenkveranstaltungen geplant. Am 7. Oktober 2023 hatten Kämpfer der Hamas rund 1200 Menschen getötet. 251 waren in den Gazastreifen verschleppt worden. Der terroristische Überfall löste den Gazakrieg aus. Die von der Hamas kontrollierte Gesundheitsbehörde im Gazastreifen beziffert die Zahl der Toten durch die israelischen Angriffe auf mehr als 74.000. Der Generalsekretär der Welthungerhilfe, Mogge, verwies auf die prekäre Lage der Bevölkerung im Gazastreifen. 90% der Menschen seien notdürftig in Zeltstädten untergebracht, sagte er im Deutschlandfunk. Eine ausgewogene Ernährung sei nicht möglich. Frisches Gemüse und Obst seien absolute Mangelware. Die hohen Energiepreise infolge des Iran-Kriegs werden nach Einschätzung des Internationalen Währungsfonds noch einige Zeit anhalten. Die Deutsche Presseagentur meldet unter Berufung auf ein Redemanuskript von IWF-Direktorin Georgieva, dass selbst wenn der Konflikt bald enden würde, die Preise bis nächstes Jahr wahrscheinlich hoch blieben. Der Preisdruck könne sich zudem weiter verstärken, da die Nachfrage mit dem Beginn der kalten Jahreszeit steige, heißt es weiter. Auch der Einsatz künstlicher Intelligenz treibe die Preise in die Höhe. Der sogenannte Tankrabatt kommt dem IFO-Institut zufolge nicht vollständig bei den Verbrauchern an. Wie das Institut in München mitteilte, gaben die Konzerne beim Dieselpreis in den ersten 5 Tagen seit der Einführung Anfang Oktober von den 17 Cent Steuersenkung je Liter durchschnittlich 15 Cent weiter. Bei Superbenzin E5 waren es demnach durchschnittlich gut 16 Cent und bei Super E10 waren es 15 Cent. Die Forscher kritisierten erneut, dass die Maßnahme wenig zielgenau sei. Haushalte mit geringem Einkommen, kleinen Autos und geringer Kilometerleistung profitierten kaum von der Entlastung. Die Einnahmen der Kommunen aus der Hundesteuer lagen im vergangenen Jahr bei 429,7 Millionen Euro. Wie das Statistische Bundesamt mitteilte, war das nur geringfügig weniger als im Rekordjahr 2024. Im Vergleich zu 2015 betrug der Anstieg demnach 33,4%. Höhere Einnahmen bedeuten den Statistikern zufolge nicht zwangsläufig, dass auch die Zahl der Hunde gestiegen ist. Der Wetterbericht, die Lage. Der Hochdruckeinfluss über Mitteleuropa schwächt sich ab. Eine Kaltfront überquert Deutschland von Westen und führt kühlere Polarluft heran. Die Vorhersage. Nach Nebelauflösung verbreitet heiter, im Norden und später auch im Westen dichtere Wolken, mitunter etwas Regen. Höchstwerte im Norden 17 bis 23, sonst 20 bis 26 Grad. Morgen bewölkt mit Regen, in der Nordwesthälfte im Tagesverlauf Übergang zu wechselnder Bewölkung mit Schauern und vereinzelten Gewittern. Temperaturen 13 bis 20 Grad mit den höheren Werten im Osten. Und die weiteren Aussichten: am Freitag von Nordwesten Richtung Donau ausweitender Regen. Im Südosten lange Zeit heiter, 12 bis 18 Grad. Das waren die Nachrichten.
0: Heute vor 25 Jahren begann mit den amerikanisch-britischen Luftangriffen auf Taliban und Al-Qaida der War on Terror. Ein Kalenderblatt von Jürgen Strijak.
8: 11. September 2001, es ist 9.03 Uhr in New York. Bei CNN rast live im Programm das zweite Flugzeug ins World Trade Center. Die Angriffe der Al-Qaida-Terroristen auf die USA an jenem Tag gelten mit fast 3000 Todesopfern als das bis heute folgenschwerste Terrorattentat weltweit. Es löst eine Welle der Solidarität aus, auch in der islamischen Welt. In Kairo wird bei Freitagsgebeten der Opfer gedacht. In einem Teheraner Stadion halten vor Anpfiff eines Fußballspiels die Spieler und 60.000 Zuschauer eine Gedenkminute ab. Eine gute Woche später stellt US-Präsident George W. Bush Forderungen an die Taliban, die der Terrororganisation Al-Qaida, dem eigentlichen Ziel der Amerikaner, in Afghanistan Unterschlupf gewähren.
9: Deliver to United States authorities all the leaders of Al-Qaida.
10: Liefert alle Anführer von Al-Qaida an die USA aus. Schließt unverzüglich alle Terrorcamps im Land und übergebt die Terroristen sowie ihre Unterstützer an die US-Behörden.
8: In der Rede verwendet Bush das erste Mal öffentlich eine Bezeichnung, die kommenden Jahrzehnte überschatten wird. War on Terror, Krieg gegen den Terror. Keine einzige der Forderungen wird erfüllt. Am 7. Oktober 2001 wendet sich Präsident Bush um Punkt 13 Uhr an die Fernsehzuschauer.
11: The United States military has begun strikes.
10: Auf meinen Befehl hin hat das US-Militär mit Luftangriffen auf Trainingscamps der Terrororganisation Al-Qaida und auf militärische Einrichtungen des Taliban-Regimes begonnen.
8: Die Militäroperation heißt Enduring Freedom, dauerhafte Freiheit. Bei den Luftangriffen der US- sowie der britischen Streitkräfte kommen Marschflugkörperkampfjets B-2-Langstreckenbomber zum Einsatz. Die NATO hatte in den Tagen zuvor einstimmig den Bündnisfall beschlossen. 3 Stunden nach Beginn der Angriffe kündigt Bundeskanzler Schröder die Teilnahme Deutschlands an.
12: Deutschland wird aber ebenso wie Frankreich im weiteren Verlauf seinen Beitrag leisten.
8: 20 Jahre lang wird die Bundeswehr an der Seite der USA in Afghanistan bleiben. Die Angriffe haben gerade begonnen, da meldet sich Al-Qaida-Anführer Osama bin Laden in einem Video zu Wort, das ein Bote im Büro von Al Jazeera in Kabul abgegeben hat. Es ist die erste Videobotschaft des Terroristen, die je ausgestrahlt wurde. Fast alle großen US-Fernsehkanäle unterbrechen ihre Programme und übernehmen Teile davon, die dann im deutschen Fernsehen simultan übersetzt werden.
13: Ich schwöre bei Gott, dem Allmächtigen, Amerika wird niemals die Sicherheit jemals wieder verspüren. Es sei denn, dass wir Sicherheit hier in unserem Land und in Palästina verspüren.
8: Am 7. Dezember fällt die Taliban-Hochburg Kandahar. Die Islamisten gelten als besiegt. Es beginnt die Belagerung des Höhlensystems von Tora Bora, wo das Al-Qaida-Trainingscamp sowie Osama bin Laden vermutet werden. Die US-Fernsehsender überbieten sich mit immer abenteuerlicheren Beschreibungen des Höhlenkomplexes.
14: Es sind mehrstöckige Höhlen mit Schlafzimmern, Büros, Belüftungssystemen, Computer- und Telefonanlagen, tief in den Berg eingegraben. Der Eingang ist groß genug, um mit Lastwagen und sogar mit Panzern hineinzufahren.
8: Eine überdrehte Fantasiewelt, die, wie sich später herausstellt, nichts mit der kargen Höhlenrealität zu tun hatte. Bin Laden entkommt. Erst 9,5 Jahre später wird er in Pakistan von einem US-Spezialteam aufgespürt und erschossen.
15: Our war on terror begins with Al-Qaida.
10: Unser Krieg gegen den Terror beginnt mit Al-Qaida, aber er endet nicht dort. Sondern erst, wenn jede Terrororganisation mit globaler Reichweite aufgespürt, gestoppt und besiegt worden ist.
8: Das hat US-Präsident Bush kurz nach den Anschlägen vom 11. September versprochen. 20 Jahre später erobern die Taliban Afghanistan zurück. Der Brown-Universität zufolge kostete der War on Terror bis 2021 den US-Steuerzahler rund 8 Billionen Dollar. Die Kampfhandlungen sollen in 20 Jahren knapp 1 Million Todesopfer gefordert haben, mehr als die Hälfte von ihnen unbeteiligte Zivilisten. Der Krieg gegen den Terror, zu dem ab 2003 auch der Irakkrieg gehörte, gilt als gescheitert. Die Zahl islamistischer Terroristen hat sich seit 2001 vervielfacht, ebenso die antiamerikanischen Ressentiments in der muslimischen Welt.
0: Jürgen Striak erinnerte an den Beginn der amerikanisch-britischen Luftangriffe auf Taliban und Al-Qaida, heute vor 25 Jahren.
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17: Mit Johanna Herzing. Hallo. Der 7. Oktober. Für viele Menschen weltweit ist er ein traumatisch aufgeladener Tag. In Europa heute fragen wir nach den Folgen des Hamas-Überfalls und des Gaza-Kriegs für jüdische Menschen in den Niederlanden. Wir schauen aber auch nach Russland. Der 7. Oktober, Geburtstag des Machthabers Wladimir Putin und zugleich Todestag der regimekritischen Journalistin Anna Politkovskaya. Vor 20 Jahren wurde sie in Moskau ermordet. Wofür der Fall Politkovskaya steht und warum es wert ist, daran zu erinnern, dazu gleich mehr.

0: 48 Jahre alt wurde Anna Politkowskaja. Heute, vor 20 Jahren, ist die Journalistin im Aufzug in ihrem Wohnhaus in Moskau mit mehreren Schüssen getötet worden. Wirklich aufgeklärt ist der Mord an ihr bis heute nicht. Politkowskaja hat für die unabhängige Novaya Gazeta recherchiert und geschrieben. Und zwar über Dinge, die viele mächtige Personen lieber unter dem Teppich halten wollten. Es ging um Korruption und um Kriegsverbrechen. Politkowskaja war als Reporterin im Zweiten Tschetschenienkrieg in den späten 90er und frühen Nullerjahren immer wieder vor Ort. Und was sie dort beobachtet hat, hat sie offen und schonungslos beschrieben. Mehrere Anschläge auf ihr Leben, unter anderem einen Giftanschlag, hat sie überlebt. Das Attentat am 7. Oktober 2006 nicht. Darüber sprechen kann ich jetzt mit unserer früheren Russland-Korrespondentin Gesine Dornblüt. Hallo.
1: Guten Morgen.
0: Der Mord an Anna Politkowskaja liegt mittlerweile ja 20 Jahre zurück. Das ist eine lange Zeit. Wir haben seither viele Morde und Mordversuche auf Regimegegner in Russland beobachtet. Ist der Mord an Politkowskaja trotzdem besonders und wofür steht er?
1: Dieser Mord war in der Tat nicht der erste und nicht der letzte an unabhängigen kremlkritischen Journalisten. 2003 starb bereits ein Kollege von Anna Politkowskaja aus der Novaya Gazeta, Juri Tschekotschichin. Er wurde vergiftet, ein Organ nach dem anderen versagte und über die Todesursache bei ihm wurde lange gerätselt. Und wenn dieser Mord an ihm noch vertuscht wurde, so wurde Politkowskaja direkt vor ihrer Wohnung erschossen, demonstrativ, wie viele sagen, am Geburtstag Wladimir Putins, der sich anschließend auch noch abfällig oder geringschätzend über sie äußerte. Also dieser Mord an Anna Politkowskaja, der markiert aus meiner Sicht die Niedertracht, mit der das System unverhohlen gegen kritische Stimmen vorging und vorgeht, auch um andere einzuschüchtern. Und getroffen hat es eine Frau, Anna Politkowskaja, die denen eine Stimme gegeben hat, die sonst nicht gehört wurden und die von Anfang an Wladimir Putin sehr kritisch gesehen hat. Putin, ein ehemaliger Geheimdienstchef, kam ja 1999 auf der Welle des Zweiten Tschetschenienkriegs an die Macht. Anlass für diesen Zweiten Tschetschenienkrieg waren Anschläge auf Wohnhäuser in Moskau und anderswo gewesen, für die Tschetschenen verantwortlich gemacht wurden. Und Anna Politkowskaja hat Hinweise veröffentlicht, dass an diesen Anschlägen auf die Wohnhäuser der russische Geheimdienst beteiligt war. Und wir hören mal, was sie damals über den Tschetschenienkrieg und dessen Bedeutung für Putins Karriere gesagt hat.
2: Man musste aus Putin ein Wesen mit hohen Umfragewerten machen, das aus dem Nichts Herr im Kreml werden konnte. In russischer Terminologie ein Zar. Eine andere Möglichkeit als Krieg, und zwar einen möglichst blutigen, gab es nicht.
0: Das war Anna Politkowskaja ja darüber, wie Krieg zur Macht verhelfen kann. Gesine, was weiß man denn heute gesichert über den Mord an Politkowskaja? Ja? Inwiefern ist der Mordfall aufgeklärt? Die Novaya Gazeta hatte ja damals eine hohe Belohnung für Hinweise ausgesetzt.
1: Ja, es gab mehrere Verfahren. Zunächst wurden drei Männer freigesprochen und es war dann der Beharrlichkeit der Redaktion und auch der Angehörigen von Anna Politkowskaja zu verdanken, dass die Generalstaatsanwaltschaft diesen Freispruch anfocht. 2012 wurde zunächst ein Polizist verurteilt, der den Mördern geholfen hatte. Und 2014 erhielten dann 5 weitere Beteiligte, darunter der Killer, lange Haftstrafen. Der Tathergang ist recht lückenlos rekonstruiert, aber der Auftraggeber ist nicht gefasst. Und das hat auch der Europäische Gerichtshof für Menschenrechte 2018 in einem Urteil bemängelt, in dem er sagte, die russischen Behörden hätten auch gar nicht ernsthaft versucht, den Auftraggeber zu finden. Seit diesen Urteilen an den 5 Männern 2014 sind 12 Jahre vergangen. 2 Männer sind in Haft verstorben, einer hat seine Haft abgesessen und ist frei. Einer wurde 2024 vorzeitig entlassen und der Organisator des Mordes, der 20 Jahre bekam, ist 2022 in den Krieg gegen die Ukraine gezogen, wurde verwundet, begnadigt von Putin und mit einem Orden ausgezeichnet.
0: Es gab ja unmittelbar nach der Ermordung von Politkowskaja ja auch Forderungen nach Einsetzung einer internationalen Untersuchungskommission. Viele prominente Unterstützer haben sich dafür ausgesprochen. Warum kam es denn nicht dazu?
1: Ja, die Novaja Gazeta hat immer gesagt, die russischen Behörden decken die wahren Drahtzieher des Mordes. Es fehle in Russland der politische Wille, den Mord an Anna Politkovskaja aufzuklären. Und die Zeitung hat ja auch selbst recherchiert und hat mehrere Gruppen ausgemacht, die als Auftraggeber in Frage kämen, auch in hohen, ganz hohen politischen Zirkeln. Eine These lautet, dass die Verantwortlichen in Tschetschenien zu suchen sind, nämlich bei oder um den Gewaltherrscher Ramzan Kadyrov. Ihn hat Anna Politkovskaja öffentlich als widerwärtig bezeichnet und über seine Todesschwadronen geschrieben. Kadyrov ist bis heute im Amt und eine wichtige Stütze von Putins Regime.
0: Recherchiert hat Anna Politkovskaja ja insbesondere auch während des zweiten Tschetschenienkriegs. Da ging es um den Vorwurf von Kriegsverbrechen. Sie hat sich auch mit Korruption innerhalb der russischen Regierung beschäftigt. Dass sie sich damit in Gefahr begibt, das hat sie aber gewusst, oder?
1: Ja, absolut. Sie hat Morddrohungen bekommen über Jahre, das haben ihre Kinder erzählt. Und sie war wegen dieser Morddrohung auch mal für kurze Zeit in Österreich, hat dort gelebt. Sie ist dann aber zurückgegangen nach Russland, weil sie einfach nicht anders konnte. Sie war, das berichten viele, die sie erlebt haben, wirklich besessen von ihrem Beruf. Sie hatte ein sehr, sehr starkes Gerechtigkeitsgefühl. Und sie wurde 2003 in einem Interview mal gefragt, ob sie Angst habe. Das war übrigens im Sender TV6, der später geschlossen wurde. Und gefragt hat sie damals der Moderator Wladimir Salavjow, der heute einer der massivsten und jetzt sag ich mal widerwärtigsten Propagandisten des russischen Regimes ist. Aber damals hat er eben Politkovskaja gefragt, haben Sie eigentlich Angst? Und da hat sie geantwortet, klar, jeder hat Angst, aber sie mache eben trotzdem weiter. Also das Wort mutig, das ja oft angewandt wird auf Journalisten und manchmal, finde ich, auch überstrapaziert wird, auf Anna Politkovskaja trifft das Wort mutig wirklich.
0: Wenn wir nochmal auf die Situation der Presse in Russland heute schauen, wie lässt die sich beschreiben? Gibt es überhaupt noch unabhängige Presse in Russland? Und wenn ja, unter welchen Bedingungen kann sie da arbeiten?
1: Ja, ganz, ganz schwierige Bedingungen. Reporter ohne Grenzen hat das jetzt in Zahlen gefasst. Die Organisation sagt, seit Putins Amtsantritt im Jahr 2000 wurden in Russland mindestens 41 Medienschaffende im Zusammenhang mit ihrer Arbeit getötet. Dazu kommen 16 weitere in der Ukraine seit dem Beginn der Großinvasion 2022. Dutzende Journalistinnen und Journalisten sitzen in russischen Gefängnissen und Russland belegt auf der aktuellen Rangliste der Pressefreiheit Platz 172 von 180. Sehr viele Redaktionen sind im Exil. Sie machen hervorragende Arbeit aus dem Exil heraus, auch investigativ und auch weiter mit Quellen im Land, in Russland. Und in Russland selbst, da schauen wir vielleicht auf die Novaja Gazeta, auf Anna Politkovskajas Zeitung, die macht auch weiter mit einer kleinen Redaktion. Es hat sich ein Ableger gebildet in Deutschland, die Novaja Gazeta Europa. Aber auch das ursprüngliche Blatt existiert weiter, allerdings nicht mehr gedruckt. Es erscheint nur noch online, macht Podcasts und verschiedene andere Formate im Internet. Die Novaja Gazeta finanziert sich zum großen Teil über Spenden. Und auch das ruft den Ärger des Regimes hervor. Im Frühjahr wurden die Redaktionsräume durchsucht. Ein Kollege wurde festgenommen, er steht unter Hausarrest. Und eine Kollegin, Jelena Milaschina, die Arbeit Anna Politkovskajas fortführt, sie ist immer wieder nach Tschetschenien gereist, hat über Menschenrechtsverletzungen berichtet. Sie wurde im Sommer 2023 dort entführt und misshandelt. Sie lebt mittlerweile, soweit ich das weiß, im Ausland. Also es ist weiter sehr gefährlich, Journalismus zu machen in Russland. Und die Novaja Gazeta wurde auch vor einem Monat zum sogenannten ausländischen Agenten erklärt, was die Arbeit weiter erschwert.
0: Wenn wir zum Schluss nochmal zurückschauen auf den Mordfall Politkovskaja, wie wird denn in Russland daran erinnert, wird überhaupt daran erinnert?
1: Die Novaja Gazeta erinnert heute in einem Live-Podcast an die Kollegin. In Tjumen in Sibirien ist eine Gedenkveranstaltung angekündigt und auch behördlich genehmigt worden. Also es mag einzelne kleinere Aktionen geben in Russland. In Moskau selbst würde es mich wundern. Dort sind ja erst am Wochenende bei einer genehmigten Protestkundgebung der in vielerlei Hinsicht kremltreuen kommunistischen Partei rund 60 Demonstrierende vorübergehend festgenommen worden. Also dort zu erinnern, dürfte gefährlich sein.
0: Der Mord an der russischen Journalistin Anna Politkovskaja. Heute jährte sich zum 20. Mal und gesprochen habe ich darüber mit unserer früheren Russland-Korrespondentin Gesine Dornblüt. Vielen Dank an dich.

0: 84 Jahre alt ist Abraham de Swaan. Er hat als kleines Kind die deutsche Besatzung der Niederlande überlebt in einem Versteck, denn anders wäre seine jüdische Familie damals dem Naziterror wohl nicht entkommen. De Swaan hat in Amsterdam, Berkeley und Yale studiert, wurde später Soziologe. Heute ist er emeritierter Professor der Uni Amsterdam. Im Frühjahr 2025, da hatte sich infolge des Hamas-Überfalls auf Israel schon eine enorme Gewaltspirale in Nahost entwickelt und der israelische Militäreinsatz in Gaza zehntausende zivile Opfer gefordert. Und in dieser Zeit hat de Swaan dann zusammen mit anderen jüdischen Niederländerinnen eine Organisation gegründet mit dem Namen Juden sagen Nein. Ihre Forderungen damals an die israelische Regierung, ein Ende der Feindseligkeiten in Gaza, Verhandlungen zur Freilassung der israelischen Geiseln, Rückzug des israelischen Militärs. Mit Abraham de Swaan konnte ich vor der Sendung sprechen und ich habe ihn zuerst gefragt, wie er sich an den 7. Oktober heute vor 3 Jahren erinnert, wie er von dem Hamas-Überfall auf Israel erfahren hat, von dem Massaker mit mehr als 1200 Toten und vielen Verschleppten.
1: Ich weiß nicht mehr genau, was ich zu dem Zeitpunkt gemacht habe, aber es war katastrophal und schrecklich. Und natürlich habe ich mir sofort Sorgen darüber gemacht, wie die israelische Reaktion ausfallen würde. Aber ja, es war ein schrecklicher und grausamer Angriff.
0: Die erste Reaktion war tatsächlich die Überlegung, wie die israelische Regierung und das Militär reagieren würden?
2: Ja.
0: Wie hat der Anschlag und der darauf folgende militärische Einsatz der israelischen Armee in Gaza, der Gazakrieg, wie hat es Ihr Leben in den Niederlanden beeinflusst? Wie hat es die Atmosphäre verändert?
1: Nun, anfangs waren die Menschen natürlich sehr besorgt um das Schicksal der israelischen Opfer und der israelischen Gefangenen, der Geiseln. Und diese Sorge, was wohl aus diesen 250 Menschen werden würde, blieb die ganze Zeit bestehen. Und es gab auch Wut auf die Hamas, nicht nur wegen der schrecklichen Taten, die sie und ihre Anhänger begangen haben, sondern auch, weil sie den Zorn, die Rache der israelischen Großmacht hervorgerufen haben. Dabei wussten sie, dass Tausende oder Zehntausende palästinensischer Zivilisten Opfer der israelischen Wut werden könnten. Und sie haben diesen Zorn ganz bewusst entfesselt und dies über ihre eigenen Zivilisten gebracht. Das muss man der Hamas nach wie vor sehr anlasten. Und ich denke, viele Palästinenser sehen das genauso, wollen das aber im Moment nicht laut aussprechen.
0: Aber wie genau hat das Ihr Leben in den Niederlanden, wie hat das dort Einfluss gehabt? Oder Einfluss auf die jüdische Gemeinde in den Niederlanden?
2: Ja.
1: Also diejenigen, die sich als Juden identifizieren, wenn sie beispielsweise im Rahmen einer Meinungsumfrage befragt werden, das sind also etwa 35.000 Menschen. Und dann gibt es 60.000, die auf die eine oder andere Weise teilweise jüdische Wurzeln haben. Mehr als 75% gehören keiner Organisation, Kirche, Synagoge oder Ähnlichem an. Und wir wissen nicht so genau, was sie über all das denken. Zunächst war natürlich die Empörung über die Taten der Hamas in Israel das stärkste Gefühl, ebenso die Sorge um die Geiseln. Doch als die Monate vergingen und Israel nicht aufhörte, Zivilisten in Gaza zu bombardieren, und manchmal wurde sogar ein ganzes Krankenhaus oder eine Schule zerstört, nur um ein einziges Hamas-Mitglied zu töten, das wurde unverhältnismäßig. Natürlich hatte Israel das Recht, sich zu verteidigen und auf diesen Angriff zu reagieren, aber es wurde völlig unverhältnismäßig. Meiner Meinung nach waren jüdische Menschen untereinander sehr gespalten und veränderten ihre Meinung auch allmählich, genau wie ich. Ich gehöre zu denjenigen jüdischen Menschen, die schließlich gesagt haben, wir sagen Nein zu dem, was Israel im Westjordanland und in Gaza tut. Das ist völlig unverhältnismäßig.
2: This is out of all proportions.
0: Wenn wir auf die Zahlen der antisemitischen Übergriffe in europäischen Ländern nach dem 7. Oktober 2023 schauen, dann lässt sich ja auch dort eine starke Veränderung feststellen, nämlich dass es einen sprunghaften Anstieg von antisemitischen Übergriffen und Gewalttaten gegeben hat. Wie haben Sie das in den Niederlanden erlebt? Auch dort war die Stimmung ziemlich aufgeheizt und im März dieses Jahres gab es eine Explosion an einer jüdischen Schule in Amsterdam. Es gab Übergriffe auf oder an Angriffe auf Synagogen in Rotterdam und andere Ausschreitungen und Gewalttaten.
1: Ja, das ist natürlich skandalös und dumm und völlig falsch. Und tatsächlich mag es einen Anstieg antisemitischer Vorfälle gegeben haben. Nicht so sehr in den Niederlanden, aber hier und da ist das sicherlich vorgekommen. Und manche Menschen nehmen sich die Freiheit, Dinge zu äußern, die absolut inakzeptabel sind. Ich meine, Kritik an Israel ist derzeit gerechtfertigt. Und ich würde sogar noch weitergehen, man muss Israel kritisieren. Das ist eine moralische Pflicht. Aber manchmal muss man mit einem besonders feinen zweiten Ohr zuhören und darauf achten, wie die Kritik geäußert wird. Manche Menschen äußern sie mit so großer Begeisterung und Erleichterung, und man spürt, dass sie sich endlich so frei fühlen, Dinge über Juden und Israel zu sagen, die sie bisher immer verbergen und verschweigen mussten.
2: Which always they had to hide and be silent about.
0: Das heißt, Sie vermuten eine Art versteckten Antisemitismus hinter der Kritik an der israelischen Regierung.
2: Yes, and when there is too much enthusiasm.
1: Ja. Und wenn der Enthusiasmus zu groß ist. Ich selbst stehe Israel äußerst kritisch gegenüber und das ist für mich eine sehr traurige Sache. Aber man muss, also es ist der Ton, der die Musik macht. Und man muss aufmerksam zuhören, was da passiert. Aber grundsätzlich denke ich, dass Kritik an Israel derzeit völlig gerechtfertigt ist. Das ist also eine sehr ambivalente und schmerzhafte Situation. Ich persönlich finde es natürlich schrecklich, dass zum Beispiel kleine Kinder in den Niederlanden unter scharfen Polizeischutz zur Schule gehen müssen. Das ist schrecklich, aber offenbar notwendig. Ich finde das sehr, sehr traurig. Andererseits, wenn wir darüber sprechen, was Israel derzeit in palästinensischen Gebieten verübt, dann ist das so schwerwiegend und es verstößt so sehr gegen alle internationalen Normen und Konventionen. Also dann kann man nicht einfach umschalten und sagen, ja, aber es gibt viel Antisemitismus in Europa. Klar, das ist schrecklich und furchtbar, das habe ich erwähnt. Aber es darf nicht als Schutzschild für Israel benutzt werden, um scharfe Kritik an dem, was Israel derzeit tut, abzuwenden.
0: Sagt Abraham de Swaan, Holocaust-Überlebender und emeritierter Soziologieprofessor in Amsterdam, Mitgründer der Initiative Juden sagen Nein. Mit ihm habe ich über Israel-Kritik und Antisemitismus in den Niederlanden gesprochen.

der Hamas-Überfall vom 7. Oktober. Auch bei meinem Kollegen Christian Röther von Tag für Tag ist das gleich ein Thema. Außerdem ein Blick auf das jüdisch-sephardische Erbe in der Türkei. Ihnen danke fürs Zuhören bis hierher. Noch einen guten Tag wünscht Ihnen Johanna Herzing.

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1: 9.30 Uhr, die Nachrichten. Bei einem russischen Großangriff auf die ukrainische Hauptstadt Kiew sind mehrere Menschen getötet worden. Bürgermeister Klitschko berichtete von mindestens 2 Toten. Sie seien im Osten Kiews unter Trümmern gefunden worden. 2 weitere Menschen konnten dort lebend geborgen werden. Reporter meldeten zahlreiche Explosionen in der Stadt. Nach Angaben ukrainischer Militärblogger setzten die russischen Streitkräfte ballistische Raketen, Marschflugkörper und Drohnen ein. In der nordukrainischen Stadt Priluki gab es nach Polizeiangaben nach dem Beschuss eines Wohnblocks Tote und Verletzte. Moskau erklärte bei seinen Angriffen, Standorte der ukrainischen Rüstungsindustrie attackiert zu haben. In Israel wird der Opfer des Hamas-Überfalls vor 3 Jahren gedacht. Am Gedenkort des Nova Musikfestivals im Süden des Landes hielten die Anwesenden eine Schweigeminute ab. Allein dort waren 370 Menschen getötet und zahlreiche Geiseln genommen worden. Landesweit sind heute mehrere Gedenkveranstaltungen geplant. Am 7. Oktober 2023 hatten Kämpfer der Hamas rund 1.200 Menschen getötet. 251 waren in den Gazastreifen verschleppt worden. Der terroristische Überfall löste den Gazakrieg aus. Die von der Hamas kontrollierte Gesundheitsbehörde im Gazastreifen beziffert die Zahl der Toten durch die israelischen Angriffe auf mehr als 74.000. Bundeskanzler Merz erinnerte an die Opfer des Terrorangriffs der Hamas. Er hoffe, dass der tiefe Schmerz und die Wunden heilen könnten, die diese monströsen und barbarischen Taten geschlagen hätten, erklärte er. Die israelischen Freunde könnten auf das deutsche Engagement zählen, damit sich ein solches Verbrechen niemals wiederhole. Die Wahl des AfD-Politikers Rausch zum Landtagspräsidenten in Sachsen-Anhalt sorgt im Bund für Unruhe in der schwarz-roten Regierungskoalition. Die SPD-Fraktionsvize im Bundestag Esther sagte im Deutschlandfunk, es dürfe nicht sein, dass gesichert rechtsextremen Parteien zur Macht verholfen werde. Es brauche eine klare Abgrenzung zur AfD. Stattdessen habe die CDU gestern mit, wie sie sagte, Rumeiern reagiert. Das tue der Demokratie nicht gut und auch der CDU nicht. SPD-Chef Klingbeil sprach von einem Tabubruch. Rausch war gestern gewählt worden. Damit gibt es erstmals einen Parlamentspräsidenten aus den Reihen der in Teilen als rechtsextrem eingestuften AfD. Er erhielt 48 Ja-Stimmen. Die BSW-Fraktion hatte angekündigt, ihn zu wählen. Es kamen aber noch 4 Stimmen aus anderen Fraktionen dazu, deren Ursprung unklar ist. Der Unionsfraktionschef im Bundestag, Frei, hatte es als Spekulation zurückgewiesen, dass CDU-Abgeordnete für Rausch gestimmt haben könnten. Der sogenannte Tankrabatt kommt dem IFO-Institut zufolge nicht vollständig bei den Verbrauchern an. Wie das Institut in München mitteilte, gaben die Konzerne beim Dieselpreis in den ersten 5 Tagen seit der Einführung Anfang Oktober von den 17 Cent Steuersenkung je Liter durchschnittlich 15 Cent weiter. Bei Superbenzin E5 waren es demnach durchschnittlich gut 16 Cent und bei Super E10 waren es 15 Cent. Die Forscher kritisierten erneut, dass die Maßnahme wenig zielgenau sei. Haushalte mit geringem Einkommen, kleinen Autos und geringer Kilometerleistung profitierten kaum von der Entlastung. Die jemenitische Houthi-Miliz hat nach eigenen Angaben den internationalen Flughafen der saudi-arabischen Hauptstadt Riad mit einer Rakete angegriffen. Der Angriff habe zu einer Störung des Flugbetriebs geführt, erklärte ein Sprecher der Houthi. Außerdem seien ein Flughafen sowie ein Luftwaffenstützpunkt im Südwesten Saudi-Arabiens mit Drohnen und Raketen beschossen und getroffen worden. Saudi-Arabien teilte hingegen mit, alle Raketenangriffe abgewehrt zu haben. Die vom Iran unterstützte Houthi-Miliz beschießt in jüngster Zeit wieder verstärkt Ziele im benachbarten Saudi-Arabien. Das Königreich ist mit der international anerkannten Regierung im Jemen verbündet und bombardiert dort immer wieder Ziele der Houthi. Das Wetter. Nach Nebelauflösung verbreitet heiter, im Norden und später auch im Westen dichtere Wolken, mitunter etwas Regen. Höchstwerte im Norden 17 bis 23, sonst 20 bis 26 Grad. Morgen bewölkt mit Regen, in der Nordwesthälfte im Tagesverlauf Übergang zu wechselnder Bewölkung mit Schauern und vereinzelten Gewittern. Temperaturen 13 bis 20 Grad mit den höheren Werten im Osten. Das waren die Nachrichten.
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2: Einen guten Morgen wünscht Ihnen Christian Röther. Die Informationen aus Religion und Gesellschaft am 7. Oktober. Heute vor 3 Jahren hat die Hamas Israel überfallen. Ein Massaker, das auch viel Gewalt nach sich gezogen hat und das bis heute polarisiert. Die Jüdische Studierendenunion erinnert heute an die Opfer des 7. Oktober. Darüber spreche ich gleich mit Ron Dekel, Präsident der Studierendenunion. Er sagt zum Antisemitismus hierzulande: Wir lassen uns Deutschland nicht wegnehmen, nicht noch einmal. Und danach schauen wir in die Türkei, nach Izmir und auf die jüdische Gemeinde dort. Die will mit Hilfe der EU ihr Kulturerbe bewahren. Schön, dass Sie da sind.

0: Vor 3 Jahren haben die Terroristen der Hamas und ihre Unterstützer vom Gazastreifen aus Israel angegriffen. Mehr als 1200 Menschen wurden dabei getötet. 251 wurden als Geiseln verschleppt. Und es folgten Krieg und viel Hass auf allen Seiten. Der 7. Oktober 2023, das ist ein einschneidendes Datum auch für Jüdinnen und Juden in Deutschland. Die Jüdische Studierendenunion gedenkt heute in Berlin der Opfer des Hamas-Terrors mit einer Aktion vor dem Brandenburger Tor. Die beginnt gleich um 10 Uhr. Und was da genau geplant ist, das habe ich Ron Dickel gefragt, den Präsidenten der Jüdischen Studierendenunion Deutschland.
1: Wir hatten im letzten Jahr schon 1200 Stühle auf den Pariser Platz gestellt, um eben an die Ermordeten zu gedenken des 7. Oktober und natürlich auch an die Geiseln, und hatten diese Stühle mit den Bildern und Kurzbiografien der Menschen, die hatten wir dort angeklebt. Und in diesem Jahr wollen wir etwas ganz Ähnliches machen. Wir wollen 500 Stühle hinstellen, aber diesmal mit Tischen, mit leeren Tischen, die eben das Fehlen symbolisieren, das Fehlen dieser Menschen, die bis heute, das bis heute ja noch nachklingt. Und dazu wollen wir mit kleinen Videoinstallationen, die sich auf den Tischen befinden werden, auch Zeugnisse dieser ermordeten Person oder eben dann der Überlebenden, der Geiseln einholen, um das ja nochmal in Erinnerung zu rufen, die Schrecken des 7. Oktober, weil, wie wir sehen, die Mehrheitsgesellschaft das immer wieder verdrängt und am Ende, ja, was übrig bleibt, sind tatsächlich ein Krieg, der jetzt, wenn man vergisst, wie der 7. Oktober ja stattgefunden hat, dann doch eher kontextlos wirkt. Und das gilt es jetzt wieder in Erinnerung zu rufen, die Schrecken des 7. Oktober.
0: Diese Aktion vor einem Jahr mit den Porträts, die Sie auf Stühlen aufgestellt haben, auf dem Pariser Platz vor dem Brandenburger Tor. Welche Erfahrungen haben Sie damit gemacht vor einem Jahr?
1: Wir hatten überwiegend positive Erfahrungen. Das ist aber auch nicht verwunderlich bei dem Polizeiaufgebot, was bei so einer Veranstaltung, generell bei jüdischen Veranstaltungen nach dem 7. Oktober präsent sein muss. Natürlich gab es immer wieder auch Menschen, die gekommen sind, um zu stören. Wir hatten tatsächlich auch fundamentalistische Christen, die dort auf uns zugekommen sind, die laut Musik angemacht haben und versucht haben, tatsächlich auch Jüdinnen und Juden, die dort waren, zu konvertieren. Also es gab auch tatsächlich diese Art von negativen Ereignissen, Menschen auch, die da gekommen sind und auch antisemitische Rufe an den Kopf geworfen haben. Aber man muss doch am Ende festhalten, dass es positiv war. Viele Schulklassen, die dort ja immer unterwegs sind, die sich das angeschaut haben, viele Menschen, die das tatsächlich gar nicht mitbekommen hatten, was ja verwunderlich ist und auch ehrlich gesagt viel über die Gesellschaft aussagt, die nicht mitbekommen haben, was am 7. Oktober passiert ist, mit dem man ins Gespräch kommen konnte. Und es war ja auch einfach ein sehr eindrückliches Bild, wenn man dann eben diese 1200 Stühle so sieht, die dann ja auch diesen kompletten Platz auch einnehmen. Und da merkt man erst, was der 7. Oktober dann wirklich auch für so ein kleines Land wie Israel eben bedeutet. Und ich glaube, das war auch für viele Menschen, die das zwar schon mitbekommen haben, aber das dann nochmal ja in der Vehemenz dann gesehen haben, dann doch auch ein Bild, in dem klar geworden ist, wie groß das Ausmaß des Schreckens am 7. Oktober war.
0: Ja, und das wollen Sie dann auch jetzt wieder deutlich machen durch die 500 Tische, die Sie aufstellen. Denken Sie, Sie werden ähnliche Erfahrungen machen wie vor einem Jahr? Die Situation hat sich ja einfach nochmal verändert, weiterentwickelt. Viele würden sagen, nicht zum Positiven seitdem. Also glauben Sie, Sie werden andere Erfahrungen machen diesmal?
1: Nein, wir hoffen tatsächlich, dass es ähnlich wird. Wir sehen, dass sich der Diskurs weiterentwickelt hat. Wir sehen, dass der Antisemitismus ja weiterhin auf einem hohen Niveau geblieben ist. Wir sehen es vor allem an den Universitäten, wo es gerade kaum möglich ist zu studieren, ohne eben Antisemitismus zu erfahren. Da kann man mit vielen jüdischen Studierenden reden, die werden ja dasselbe erfahren. Und die Gespräche, wir machen als Jüdische Studierendenunion auch viel nach innen hin, wir machen Schabbatessen. Die Gespräche haben sich verändert aufgrund des aktuellen antisemitischen Klimas in Deutschland. Es wurde schon immer gefragt, ob es möglicherweise in Deutschland so schlimm werden könnte, dass Jüdinnen und Juden eben auswandern. Diese Frage hat sich geändert zu einem Wann. Wann wird es hier so schlimm, dass man hier eben gezwungen sein wird, auszuwandern? Und eben mit so einer Aktion gilt es auch irgendwie selbstwirksam zu sein. Also da werden viele jüdische Studierende sein, die an diesem Tag auch einfach nicht alleine sein wollen, die Familie in Israel haben und die ja irgendwas machen wollen, um diesem antisemitischen Klima in der Gesellschaft entgegenzusetzen. Und wir werden dort sein, wir werden mit den Leuten versuchen, ins Gespräch zu kommen, versuchen aufzuklären und wir hoffen, dass es dann auch auf Gegenseitigkeit beruht und dass man zumindest an diesem einen Tag, der ja wirklich für Jüdinnen und Juden in Israel, aber auf der ganzen Welt, auch hier in Deutschland, so einschneidend war, dass man dort ein bisschen Empathie und Mitgefühl auch zurückbekommt.
0: Zu dem, was Sie gerade erzählt haben über Jüdinnen und Juden an Hochschulen, da passt eine Studie, die am Montag vorgestellt wurde, eine Studie des Berliner Kompetenzzentrums Antisemitismuskritische Bildung und Forschung. Da geht es um die Auswirkungen des 7. Oktober und es ist die Rede von einer neuen antisemitischen Normalität für Jüdinnen und Juden in Deutschland, eben in den vergangenen 3 Jahren. 118 Menschen sind interviewt worden für diese Studie und die berichten eben von Antisemitismus in Kitas, Schulen, beim Arzt, auf der Arbeit. Sie haben eben Hochschulen angesprochen, im öffentlichen Raum natürlich und viele beschreiben den 7. Oktober als biografische Zäsur. Herr Dekel, geht Ihnen das auch so, eine biografische Zäsur, der 7. Oktober 23?
1: Ich glaube, nicht nur mir geht es so. Ich glaube, den meisten Jüdinnen und Juden wird es so gehen. Vor allem, wenn wir an die Universitäten schauen. Diesen Griff an die Brust, um zu sehen, ob die Davidsternkette außerhalb des Pullovers hängt oder unsichtbar unter dem Pullover ist. Den kannten, glaube ich, viele von uns vor dem 7. Oktober nur aus nächtlichen U-Bahn-Fahrten. Und seit dem 7. Oktober ist das tatsächlich auch im universitären Kontext, ehrlich gesagt, Alltag geworden. Viele Jüdinnen und Juden verstecken sich eben durch solche Maßnahmen. Man schaut, dass man nicht mehr dort studiert, was einen interessiert. Also ich wähle dann das Seminar oder andere jüdische Studierende nicht mehr dort im Hauptgebäude, wo das antisemitische Camp möglicherweise ist, wo Veranstaltungen sind, die einen bedrohen, sondern man guckt, dass man es vielleicht im Nebengebäude macht. Und es gibt nicht mehr wenige, die ihr Studium so ausrichten, dass sie es möglichst international halten. Also da wird dann nicht mehr Jura studiert, sondern International Law, um eben sich die Möglichkeiten offen zu halten, aus Deutschland auszuwandern, wenn es hier ja unerträglich wird. Und für einige ist es schon unerträglich geworden. Viele, ja, es sind keine Einzelfälle mehr, die dann gesagt haben, ich breche mein Studium hier in Deutschland komplett ab und wandere aus und setze es im Ausland fort, weil hier die Lage einfach ja nicht mehr sicher für Jüdinnen und Juden ist. Und trotzdem muss man sagen, jüdische Studierende zeigen sich resilient, sie wehren sich. In keinem anderen Land gab es eine Besetzung gegen Antisemitismus. Das gab es hier in Berlin, da sind jüdische Studierende in ihre Universität reingegangen und haben sich in das AStA-Gebäude gesetzt und haben gesagt, wir gehen hier erst wieder raus, wenn der AStA seine antisemitischen Positionen überdenkt. Es gab jüdische Studierendengruppen, die gegen Proteste vor Synagogen veranstaltet haben, die sich vor Synagogen gestellt haben, als sich studentische antisemitische Gruppen dort protestieren wollten und das eben vor Feiertagen, vorm Schabbat, vor hohen jüdischen Feiertagen und jüdische Studierende sich davor gestellt haben und gesagt haben, nein, das lassen wir uns nicht wegnehmen, wir lassen uns nicht unsere Synagoge wegnehmen, wir lassen uns nicht unsere Universität wegnehmen und vor allem lassen wir uns nicht Deutschland wegnehmen, nicht noch einmal.
0: Berlin steht besonders im Fokus im öffentlichen Diskurs in Deutschland, wenn es um Antisemitismus geht. Jetzt in den vergangenen Wochen, seit der Berlin-Wahl, aber im Grunde schon seit Jahren. Sie selber studieren in München. Sie haben gerade die Situation an Hochschulen beschrieben. Ist das in Berlin so, vor allem in Berlin so oder zum Beispiel auch bei Ihnen in München oder überall?
1: Berlin ist natürlich ein krasses Beispiel. Hier haben wir natürlich auch die gravierendsten Fälle gesehen, zum Beispiel vom Studenten Lav Shapira, der ja ein halbes Jahr nach dem 7. Oktober so zusammengeschlagen worden ist von einem Kommiliton, dass er fast ja gestorben ist. Das haben andere jüdische Studierende gesehen. Also es gab einen Effekt daraus. Lav Shapira hat sich dagegen öffentlich gewehrt, hat seine Universität verklagt, weil sie ihn nicht ausreichend geschützt hat, hat den Angreifer verklagt und zwar

0: eine Wahl, eine wirklich kleine Universität, in der es eine jüdische AStA-Vorsitzende gab, gegen die so eine Kampagne gefahren worden ist, wo in Gruppenchats geschrieben worden ist, Juden raus aus dem AStA, dass sie diesem Druck, diesem antisemitischen Klima nachgeben musste und dort tatsächlich zurückgetreten ist. Und das ist die Realität nicht nur in Berlin, München, Hamburg, in den großen Städten, sondern in ganz Deutschland. Man kann gerade, egal in welcher Universität, nicht studieren, ohne Antisemitismus zu erfahren.
1: Was müsste sich ändern, damit sich das wieder bessert?
0: Wir als Jüdische Studierendenunion haben im vergangenen Oktober klare Forderungen gestellt. Wir haben jüdische Studierende gefragt, was es braucht, um wieder sicher an Universitäten studieren zu können. Als wir diese Befragung erstellt haben, haben über 50% der Befragten die niedrigste Note ihrer Universität gegeben, also die niedrigstmögliche im Kampf gegen Antisemitismus. Und da muss sich etwas ändern. Über 80% haben angegeben, der jüdischen Studierenden hier wohlgemerkt, dass sie nicht wissen, was sie tun müssen, wenn ihnen Antisemitismus an Universitäten widerfährt. Und das muss sich ändern. Es braucht Antisemitismusbeauftragte, aber Antisemitismusbeauftragte, die eben geschult sind. Wir haben Antisemitismusbeauftragte an einigen, ehrlich gesagt an vielen Universitäten, die tatsächlich nicht nur nicht helfen, sondern kontraproduktiv sind und ihren Namen eben Antisemitismusbeauftragte zu ernst nehmen und damit selber beauftragt für Antisemitismus sind. Es kann nicht sein, dass man in Deutschland ein ganzes Lehramtsstudium begeht, ohne sich einmal mit dem Thema Antisemitismus oder Rassismus auseinandersetzen zu müssen. Das muss in den Curricula verpflichtend gemacht werden. Und natürlich, was auch nicht geht, ist, dass mit Steuermittelgeldern, mit staatlichem Geld, eben Veranstaltungen finanziert werden, in denen es zu Antisemitismus und Israelhass kommt. Es kann nicht sein, dass Asten unter der Tarnung der Wissenschaftsfreiheit, der Hochschulautonomie am Ende Veranstaltungen organisieren und finanzieren, indem es um sowas wie BDS geht, also in dem am Ende dann teilweise auch das Existenzrecht Israels geleugnet wird, in dem Parolen gerufen werden wie Yalla Yalla Intifada, also am Ende auch der Mord an Jüdinnen und Juden gefordert wird. Das muss sich alles ändern. Wir haben dazu ein Forderungspapier rausgegeben und ja, versuchen, dass das umgesetzt wird.
1: Das sagt Ron Dekel, Präsident der Jüdischen Studierendenunion Deutschland. Herr Dekel, vielen Dank für das Gespräch.
0: Ich bedanke mich.
1: Und die Aktion der Jüdischen Studierendenunion zum 7. Oktober soll in ein paar Minuten in Berlin vor dem Brandenburger Tor beginnen. Deshalb haben wir das Gespräch dazu gestern schon aufgezeichnet.

0: Tag für Tag ist hier im Deutschlandfunk und wir schauen jetzt nach Izmir in der türkischen Küstenstadt am Mittelmeer. Da gibt es eine vergleichsweise große jüdische Gemeinde. Das war schon zu osmanischen Zeiten so und auch heute noch. Rund 1200 Jüdinnen und Juden leben dort in Izmir. Es gibt einige alte Synagogen und insgesamt ein jüdisches Kulturerbe mit einer langen Tradition. Und das soll auch so bleiben, das soll erhalten bleiben, das will die Gemeinde vor Ort. Und das sieht auch die EU so und sie fördert deshalb ein entsprechendes Projekt. Mein Kollege Levent Aktoprak hat die jüdische Gemeinde von Izmir besucht.
1: Mizmor le David Adonai.
2: Şu an bulunduğumuz yer Çar Haşamayim, yani göklerin kapısı anlamına gelen bir sinagog.
3: Wir sind hier in der Synagoge Çar Haşamayim, was so viel wie Himmelstor bedeutet,
4: sagt der türkisch-jüdische Projektleiter Nesim Benjoya, der zwischen dem Torah-Schrein und Lesepult steht. Die Çar Haşamayim-Synagoge ist ein kleines Gotteshaus ohne Ornamente und Schmuck, einfach funktional und modern eingerichtet. Den historischen Charme einer mittelalterlich-osmanisch-spanischen Bauweise hat sie nicht. Für Nesim Benjoya ist es ein Traumprojekt, das Jahrhunderte alte sephardische Erbe im Stadtteil Konak sichtbar zu machen.
3: Diese Synagoge wurde 2019 im Stadtteil Al-Sanjak in Izmir wieder eröffnet. Die Fundamente der alten Synagoge waren baufällig, darum wurden sie abgerissen und an der Stelle hat man ein modernes fünfstöckiges Gebäude errichtet. Darin sind das Kultur- und Gemeindezentrum, die Stiftungsräume der jüdischen Gemeinde von Izmir,

0: mir und im Untergeschoss ist die aktive Synagoge Shah Shamayim.
1: Nesim Benjoya ist seit vielen Jahren in der türkischen Film- und Kulturszene aktiv. In Izmir geboren, zog es ihn als 19-Jährigen Anfang der 70er Jahre nach Haifa in Israel. Er studierte dort Soziologie und Anthropologie, blieb viele Jahre dort und kehrte 2010 in seine Geburtsstadt zurück. Er leitete das Sephardische Kulturfestival in Izmir und übernahm die Koordination des Izmir Jewish Heritage Projects, das Projekt zum jüdischen Kulturerbe in Izmir. Die Synagoge Shah HaShamayim steht in einem moderneren Stadtteil von Izmir. Früher lebten die meisten Jüdinnen und Juden jedoch in der historischen Altstadt, in den beiden jüdischen Viertel İki Çeşmelik und Karataş.
0: Das ehemalige jüdische Viertel İki Çeşmelik ist wie ein Freilichtmuseum, ein riesiges Areal. Es geht darum, diesen Ort im Bewusstsein der Menschen zu bewahren. Heißt, alte Synagogen und die sephardischen Holzhäuser Kortios zu restaurieren, sowie alte Plätze zu sanieren und die sephardisch-jüdische Gastronomie zu wiederbeleben, um dem Viertel von İki Çeşmelik ein bisschen von der frühen Atmosphäre zurückzugeben.
1: Groß, verwinkelt, lebhaft und bunt ist der historische Basar von Kemeraltı. Unweit vom nördlichen Teil des historischen Basars ist die Havra Sokal, bekannt auch als die Synagogengasse. Mehrere traditionsreiche sephardische Gotteshäuser sind restauriert, wie etwa die Senora-Synagoge. Jahrhundertelang schlug hier im İki Çeşmelik-Viertel das jüdische Herz Izmirs. Im 19. Jahrhundert verlagerte sich dann das sephardische Leben in das Viertel Karataş. Heute leben die rund 1200 Juden, aber überall verstreut in der Millionenstadt, sagt Erol Amado, der Vizevorsitzende der jüdischen Gemeindestiftung. Die Stiftung verwaltet die Liegenschaften der Gemeinde, kümmert sich um religiöse und kulturelle Belange und
2: wir haben auch soziale Aufgaben. Wir bieten Kindern und Jugendlichen Möglichkeiten zum Spielen und Lernen und planen Veranstaltungen für Senioren, damit sie im Alltag soziale Kontakte pflegen können. Außerdem bieten wir unseren bedürftigen Gemeindemitgliedern finanzielle und medizinische Hilfe an, damit sie ein normales Leben führen können. Wir organisieren auch von Zeit zu Zeit für alle Gemeindemitglieder Ausflüge, Theaterbesuche und ähnliche Aktivitäten, damit sie gesellschaftlich integriert bleiben.
3: Topluma entegre tutmaya çalışıyoruz.

0: Wie sehr Jüdinnen und Juden die Stadt Izmir historisch geprägt haben, zeigt sich auch an eine von Izmirs Sehenswürdigkeiten, dem Asansör, dem Aufzug aus dem Jahr 1907 im alten jüdischen Viertel Karatasch, finanziert vom sephardisch-jüdischen Geschäftsmann Nesim Levi Bayrakloğlu. Der Eingang zu dem historischen Fahrstuhl Asansör ist an der Dario-Morena-Straße. Sie ist benannt nach dem jüdisch-türkischen Sänger und Schauspieler, der zeitweise dort in der idyllischen Gasse lebte. Der Aufzug ist nach wie vor im Betrieb, ersetzt 155 Treppenstufen. Nur wenige Schritte davon entfernt ist die aktive Synagoge Beit Yisrael. Der Kantor der jüdischen Gemeinde ist Nesim Beruhil. Vor 10 Jahren kam er aus Istanbul nach Izmir.
1: Ose Shalom bimromal, o yase Shalom aleinu.
2: Hier geht man normal seiner Arbeit nach, kommt zu Gebeten und zu Festen. Zu sehr konservative und orthodoxe haben wir in Istanbul und Izmir kaum. Wir sind alle traditionell und wir bleiben unseren Traditionen treu.
0: Der heute 78-Jährige war als Chazan bereits in anderen türkischen Städten tätig. Da es hier in der kleineren jüdischen Gemeinde in Izmir keinen Rabbiner gibt, übernimmt Nesim Beruhil auch weitere religiöse Aufgaben. Heißt, er ist nicht nur für den musikalisch-liturgischen Ablauf des Gottesdienstes zuständig, sondern unterrichtet auch Kinder.
2: Ich unterrichte die jüdischen Jugendlichen. Bei uns hat man mit 13 bis 14 Jahren das rituelle Bar oder Bat Mitzwa Fest. Ich bereite sie darauf vor. Aber ich bin auch traurig, denn nach dem Fest bekommen wir sie kaum noch in die Synagoge. Es müsste eigentlich weitergehen dann. Natürlich, im Vergleich zu unserer Zeit sind die Zeiten heute anders. Bei uns gab es keinen Fernseher, Computer, Handys. Aber die Kinder von heute haben natürlich all das und machen außerdem ständig Sport. Da bleibt wenig Zeit. Wir können sie kaum in die Synagogen locken. Das ist eine sehr bittere Wahrheit.
0: Mit der Staatsgründung Israels 1948 zogen auch tausende Sepharden aus Izmir und Umland dorthin. Viele türkische Juden gingen auch nach Europa oder Amerika. Mit den Jahrzehnten ist die jüdische Gemeinde weiterhin geschrumpft. Die Alten sterben und die Jugendlichen wandern aus verschiedenen Gründen. Und die, die bleiben, müssen sich nicht nur um die Lehrer werdenden Synagogen kümmern, sondern erleben in Izmir auch zunehmend Anfeindungen, berichtet Nesim Benjoya vom jüdischen Kulturerbeprojekt.
3: Bei jedem Thema zwischen Israel und den Palästinensern werden wir irgendwie mitverantwortlich gemacht, wenn auch nicht offiziell, so doch in der öffentlichen Meinung. Und das bereitet uns Sorgen. Bislang ist in Izmir zwar nichts Konkretes passiert, aber in den sozialen Medien grassiert eine große antisemitische Welle.
0: Trotz all dem arbeitet Nesim Benjoya weiter an der Restaurierung des jüdischen Erbes. 7 von 9 Synagogen sind bereits saniert.

jüdisch-sephardische Klänge aus Izmir. Die Reportage dazu kam von Levent Aktobrak. Und heute Abend, da gibt es noch mehr aus Religion und Gesellschaft hier im Deutschlandfunk. 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Und die Sendung finden Sie danach auch in der Deutschlandfunk-App. Gleich gibt es hier aber erstmal die Nachrichten um 10 Uhr und dann die Sendung Agenda. Auch da geht es heute um den 7. Oktober 23 und darum, wie er Deutschland verändert hat. Bettina Köster moderiert. Es war Tag für Tag. Die Redaktion hatte Luisa Mayer und bis jetzt am Mikrofon war Christian Röther. Ihnen vielen Dank und alles Gute.

0: 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Uhr, die Nachrichten, zunächst die Übersicht. Bei einem russischen Großangriff auf die Ukraine sind mindestens 11 Menschen getötet worden. In Israel wird der Opfer des Hamas-Überfalls vor 3 Jahren gedacht. Die hohen Energiepreise infolge des Iran-Kriegs werden nach Einschätzung des IWF noch einige Zeit anhalten. Die Meldungen im Einzelnen. Bei einem russischen Großangriff auf die Ukraine sind mindestens 11 Menschen getötet worden. Nach ukrainischen Angaben wurden unter anderem die Hauptstadt Kiew, die nördliche Stadt Priluki und das zentral gelegene Poltawa angegriffen. Kiews Bürgermeister Klitschko berichtete von mindestens 2 Toten in der Hauptstadt. Reporter meldeten zahlreiche Explosionen in der Stadt. Nach Angaben ukrainischer Militärblogger.
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3: Prozesse verändern, sondern auch die Cybersicherheitslage. Wir haben gemeinsam mit dem TÜV-Verband eine Sicherheitsstudie durchgeführt zur künstlichen Intelligenz. Die wollen wir uns heute mal genauer anschauen und dann gerne mit Ihnen dann gleich auch noch in die Diskussion dazu gehen. Wir haben befragt Verantwortliche für die KI-Nutzung, IT-Sicherheit, die IT-Leitungen und die Geschäftsführungen in 505 Unternehmen. Die Studie beleuchtet dabei 2 Seiten von KI-Sicherheit. Die eine Seite ist, wie nutzen Unternehmen heute überhaupt künstliche Intelligenz und wie sichern sie die KI dann ab? Das zweite ist, wie wird eigentlich KI von den Angreifenden eingesetzt? Auch das müssen wir uns anschauen und das ist ja auch eine originäre Aufgabe des BSI, dass wir uns damit auseinandersetzen, was können die Angreifenden auch tun mit den ganzen Werkzeugen, die jetzt schon in den Unternehmen zum Einsatz kommen. Für Sie noch ein Hinweis, die vollständige Studie ist soeben auf unseren Internetseiten veröffentlicht worden und die Kernergebnisse haben Sie wahrscheinlich da vorne auch schon als Handout gefunden. Was haben wir rausgefunden in der Befragung der 505 Unternehmen? Zunächst ist es so, dass erst die Hälfte aller Unternehmen KI einsetzt. Die Zahl überrascht, es ist sicherlich weniger, als man zunächst vermuten würde, aber auch das ist erstmal eine gute Grundlage, um auch die weiteren Schlüsse dann daraus zu ziehen. Weitere 9% planen den Einsatz und wir haben festgestellt, die größeren Unternehmen und die mittleren Unternehmen sind tendenziell weiter beim Einsatz als kleinere Unternehmen. Wir können aber trotzdem jetzt schon konstatieren, KI ist in der Breite der Wirtschaft angekommen. Wir wollen mit unserer Studie dazu beitragen, dass Unternehmen jetzt auch schon beginnen können, sich mit Sicherheitsmaßnahmen beim Einsatz von KI auseinanderzusetzen. Und wir haben erstmal herausgefunden, wofür wird KI eigentlich momentan in Unternehmen eingesetzt. 76% der KI-Nutzenden setzen momentan insbesondere generative KI ein. Das heißt Textgenerierung, Bildgenerierung, es wird Quellcode entwickelt und es werden die großen Sprachmodelle genutzt. Und es ist wirklich erstmal auch in der Nutzung eine klare Dominanz gegenüber dem Einsatz von analytischer KI, von agentenbasierten Systemen oder von Automatisierung. Und da zeigt sich schon ganz deutlich, wenn Sie sich die Statistiken anschauen, das Potenzial von KI wird von Unternehmen in Deutschland momentan bei weitem noch nicht ausgeschöpft. Es kann am Ende des Tages nicht sein, dass wir riesige Rechenzentren bauen, viel Energie investieren, auch ganz viel dafür sorgen, jetzt, dass eben diese Technologie in Unternehmen ankommt. Und am Ende generieren wir da nur Texte und Bilder mit. Wir müssen auch die anderen Potenziale der KI definitiv heben. Es ist allgemein so, dass die IT-Sicherheitsprozesse mit den Mitarbeitenden in den Unternehmen bereits ja auf IT-Sicherheit ausgelegt sind. Wir müssen das jetzt eben auch KI-spezifisch ergänzen. Eine weitere Erkenntnis bei denen, die es einsetzen, also fast alle, 96%, haben schon mal einen Text generiert. Sie kennen das vielleicht auch aus Ihrem Arbeitsalltag oder auch aus dem privaten Alltag, weil es in ganz normalen E-Mail-Lösungen auch schon integriert ist. Man kann sehr schnell E-Mails automatisch generieren lassen, Antworten automatisch generieren lassen, schnell ein Bild erzeugen. Das machen fast alle, 96%. 53% setzen KI auch schon für die Datenanalyse ein und 25% zur Automatisierung von Abläufen. Und genau da ist auch der Schlüssel, glaube ich, wo die Industrie hin muss, wo die Unternehmen hin müssen, denn da liegt das eigentliche Potenzial von KI. Was wir aber auch festgestellt haben, nur 31% nutzen derzeit KI zur Verbesserung ihrer eigenen Cyberabwehr. Und wenn wir uns die Nachrichten anschauen, mit denen wir jetzt seit Wochen und Monaten konfrontiert sind, dass große KI-Sprachmodelle mit den agentischen Systemen, die dort dranhängen, gravierende Sicherheitsprobleme verursachen, ist es, glaube ich, ganz klar, wir müssen uns auch noch viel mehr Gedanken darüber machen, wie setzen wir KI eigentlich dafür ein, dass wir uns besser absichern können. Denn jedes sechste Unternehmen, und das ist auch eine Erkenntnis aus der Studie, sieht bereits KI-gestützte Angriffe. Das sind 17%, und diese 17% berichten davon, und wir gehen davon aus, dahinter ist auch noch eine sehr große Dunkelziffer. Denn es ist nicht ohne weiteres trivial, jetzt einen KI-basierten Angriff wirklich zu erkennen. Und wir glauben auch, mit der Dunkelziffer ist die nächste Zahl, die wir erhoben haben, noch mal dramatischer. Denn erst jedes zehnte Unternehmen ist momentan in der Lage, sich explizit vor solchen KI-unterstützten Angriffen wirklich auch zu schützen. Einfach ein simples Beispiel dafür. Sie müssen damit rechnen, das ist das Thema CEO-Fraud, das heißt Betrugsmaschen, wo zum Beispiel Deepfakes erzeugt werden von Vorstandsvorsitzenden, von Unternehmenslenkern, die dann entweder auf der Tonspur oder gegebenenfalls sogar per Video dafür genutzt werden, dann wirklich im Unternehmen Schaden anzurichten, zum Beispiel Überweisungen auszulösen, die dann eben das Geld zu den Angreifenden umleiten. Das heißt, wir müssen uns mit dem Thema intensiver auseinandersetzen. Dass bisher nur 10% der Unternehmen sich explizit davor schützen, ist definitiv eine alarmierende Zahl. Wenn wir uns die Angriffsmethoden anschauen, ist Phishing momentan definitiv die dominierende Methode, bei der KI eingesetzt wird. Man kann mit KI sehr leicht, sehr realistische Phishing-E-Mails generieren. Man kann das auch dann machen, wenn man der Sprache nicht mächtig ist, des Landes, in dem die Angriffe durchgeführt werden. Das heißt, 90% sehen wirklich diese hochrealistischen Angriffs-E-Mails, die mit KI erzeugt werden. Und 40% der befragten Unternehmen vermuten auch automatisierte Angriffsskripte. 11% haben uns gegenüber dann auch angegeben, dass sie schon mal mit solchen Deepfakes, die ich gerade erwähnt habe, dann auch wirklich konfrontiert waren. Um es klar zu sagen, weil das auch eine Diskussion ist, die jetzt in den letzten Wochen auch nochmal aufgekommen ist, wir stehen sicherlich nicht am Rande des Weltuntergangs. Ja, das heißt, sämtliche Doomsday-Szenarien haben sicherlich andere Gründe, warum sie in die Diskussion eingeführt werden. Aber die Welt geht nicht von dem unter, was derzeit mit KI möglich ist. Dennoch verändert KI die ohnehin extrem angespannte Cybersicherheitslage. Die Schäden, die KI auch heute schon verursachen kann, gerade dann, wenn sie nicht abgesichert eingesetzt wird, wenn auch Unternehmen, große Anbieter verantwortungslos Tests in ihren eigenen Umgebungen, die ihrerseits wieder schlecht abgesichert sind, durchführen, müssen wir einfach sagen, die Sicherheitslage im Cyberraum wird dadurch momentan noch mal extrem verschärft. Wir sehen da insbesondere zwei Phänomene. Das eine ist Cybercrime, das heißt Straftaten im digitalen Raum, die zunehmend eben dann auch KI-unterstützt durchgeführt werden. Ransomware-Angriffe sind das prominenteste und für uns auch gravierendste Beispiel momentan. Und gerade hier in Berlin haben Sie alle hautnah miterlebt, was es bedeutet, wenn eine große Verwaltung, in dem Fall die Berliner Senatsverwaltung, dann wirklich von Kriminellen angegriffen wird und dann eben über Erpressungsversuche dann am Ende auch Daten in falsche Hände gelangen. Der zweite große Bereich für uns ist der Cyberkonflikt. Das heißt, immer dann, wenn staatlich gestützte oder gelenkte Angriffe mit ideologischem, politischem, gegebenenfalls auch militärischem Hintergrund durchgeführt werden, haben wir noch mal eine ganz andere Klasse von Angreifenden, gegen die wir uns auch dann eben zur Wehr setzen müssen. Ein Angriff, den Sie vielleicht auch mitbekommen haben, gegebenenfalls auch sogar selbst betroffen waren, waren die Angriffe gegen die weit verbreiteten Messenger-Plattformen. Spezifisch hatten wir da Angriffe gesehen gegen Signal, zum Teil auch gegen WhatsApp. Und im Herbst 2025 haben viele hochrangige Angegriffene dann eben auch so reagiert, dass am Ende ihre vertrauliche Kommunikation über diese Messenger mitgelesen werden konnte. Wir wollen mit der Studie einfach bei den Unternehmen jetzt das Bewusstsein dafür schärfen, es ist auch schon heute möglich, sich gegen solche Angriffe zu verteidigen. Und vielleicht ist es jetzt auch schon wirklich sinnvoll, sich damit auseinanderzusetzen, wie man KI dafür einsetzen kann, um sich dann auch wirklich wirksam zu verteidigen. Das Angriffswerkzeug KI ist in der Regel schwer zu erkennen. Das ist so ähnlich, wie wenn Sie eine E-Mail bekommen, von der Sie auch nicht ganz genau wissen, ob sie KI-generiert ist. Man hat dann immer so Vermutungen, weil bestimmte Formulierungen sind da typisch in so einer E-Mail. Vielleicht auch der Textfluss ist nicht so, wie man es erwarten würde. Ganz ähnlich ist es dann eben auch bei der entweder wirklich manuellen Erkennung von Angriffen, aber auch der automatisierten Erkennung von Angriffen. Man muss halt wirklich diese versteckten Muster suchen, um am Ende wirklich auch feststellen zu können, dass KI zum Einsatz kam. Wir wissen aber, Cyberangriffe werden jetzt schon vollautomatisiert durchgeführt Und im Rahmen dieser Automatisierung kommt auch künstliche Intelligenz zum Einsatz. Und KI, wenn sie von Menschen mit diesem Auftrag ausgestattet wird, tut dann auch wirklich alles Mögliche, um das Ziel, mit dem die KI dann wirklich dann auf die Angegriffene angesetzt wurde, dann auch zu erreichen. Was tun wir als Staat, als Bundesregierung? Sie werden es gesehen haben, Ende August haben wir das AISI Deutschland, das Deutsche KI-Sicherheitsinstitut, gegründet. Wir bauen das gerade als BSI gemeinsam mit der Bundesnetzagentur auf. Das BMDS, das BMI, das Bundeskanzleramt und weitere sind dort ebenfalls beteiligt. Wir arbeiten jetzt mit Hochdruck daran, dass wir die Expertisen, die im Bund, aber auch weit darüber hinaus in Deutschland vorhanden sind, zusammenführen, um halt eine sichere KI-Nutzung in Deutschland zu gewährleisten. Wir müssen insbesondere auch mit dem AISI den Zugang zu den wirklich hochperformanten Modellen, die jetzt auch schon von Angreifenden genutzt werden, sichern und über diese Zugänge zu diesen Modellen auch eine eigene Analysefähigkeit herstellen, sodass wir selbst auch Aussagen treffen können, was mit diesen Modellen möglich ist, sowohl im Bereich der Angriffe, aber eben auch für uns ganz entscheidend im Bereich der Verteidigung. Wir sehen, die KI-Entwicklung ist nicht nur ein technologischer Trend, sondern führt wirklich zu operativen und strategischen Veränderungen in Deutschland, im Cyberraum, weit darüber hinaus und hat einen gravierenden Einfluss auf die Cybersicherheitslage. Sie haben vielleicht auch schon gesehen, an den Tagen, in denen die großen Hersteller wie Microsoft, Apple, Google, andere ihre Produkte patchen, die Schwachstellen, die dort gepatcht werden, sind dramatisch in die Höhe geschnellt. Und das ist auch eine direkte Folge daraus, dass jetzt eben große KI-Modelle, mächtige KI-Modelle zur Schwachstellensuche eingesetzt werden können, sowohl von denen, deren Aufgabe es ist, solche Schwachstellen zu finden, aber auch von denen, die vielleicht nichts Gutes im Sinne führen, wenn sie solche Schwachstellen dann eben entdecken. Wir hoffen, mit der Studie jetzt einen signifikanten Beitrag für die weitere Diskussion zu diesem Thema geleistet zu haben. Und damit, Herr Dr. Steenkamp, würde ich an Sie übergeben.
4: Das tue ich hiermit. Bitte schön.
5: Ganz herzlichen Dank. Ich gehe davon aus, dass das Mikro eingeschaltet ist. Wir haben Ihnen ja auch im Vorfeld die Präsentation zur Verfügung gestellt. Ich würde jetzt bei der Seite 11 einsteigen. Herr Kaspers hat ja noch mal sehr plastisch dargestellt, wie sich eigentlich die Cybersicherheitslage um das Thema KI entwickelt. Ich selber würde jetzt eher einen Fokus darauf nehmen, was bedeutet das eigentlich für die Unternehmen? Zum einen, was den Sicherheitsschutz angeht, aber zum Zweiten natürlich die Frage, werde ich durch den Einsatz von KI eigentlich selber auch zum Sicherheitsrisiko? Und wie muss ich mich selber, meine eigene Organisation, aber möglicherweise auch Dritte gegen solche KI-Tools schützen, die ich selber einsetze und über die ich möglicherweise auch einen Kontrollverlust erleiden kann? Ich würde zunächst mal beginnen natürlich mit der Frage, wie gehen eigentlich Unternehmen heute mit dem Thema KI um? Hier gab es in der Umfrage zunächst mal die Frage, welche Arten von Sicherheitsvorfällen gibt es eigentlich und gibt es bei Ihnen spezielle Prozesse, die auf KI abgestellt sind und letztendlich KI-Angriffe beispielsweise erkennen können? Hier finde ich zunächst mal bemerkenswert, dass 25% der befragten Unternehmen angeben, gar keine Regelungen zu besitzen für den Umgang mit KI-Bedrohungen, dass immer noch eigentlich 43% sagen, ja, wir haben Schutzmechanismen etabliert, aber die beinhalten keine KI-spezifischen Regelungen. Und nur 11% der befragten Unternehmen haben dedizierte Prozesse, die auf das Thema KI-Risiko abzielen. Dann gab es eine weitere interessante Frage, nämlich welche organisatorischen Maßnahmen treffen eigentlich die Unternehmungen für den KI-Einsatz? Und da kommt raus, dass 3 von 10 Unternehmungen überhaupt gar keine Maßnahmen ergreifen. Hingegen viele andere geben beispielsweise an, wir machen Schulungen teilweise verpflichtend für unsere Mitarbeiterschaft. Wir gehen auch hin und klassifizieren sozusagen Angriffe hinsichtlich der Frage, sind die KI gestützt und was ist der Schweregrad? dieses Angriffes. Es gibt auch in 45% der hier befragten Unternehmungen gibt es formale Freigabeprozesse für den Einsatz von KI. Und 42% prüfen zumindest ihre Lieferanten und Anbieter auf die Sicherheit der hier eingesetzten KI-Produkte. Bei KI-basierten Prozessen ist natürlich immer die Frage, kommt der Mensch überhaupt noch vor und dann in welcher Rolle? Hier hatten wir zunächst mal danach gefragt, welche technischen Schutzmaßnahmen eigentlich Unternehmungen ergreifen, um sich beispielsweise gegen KI-basierte Angriffsvektoren zu schützen. Und die überwiegende Anzahl der Unternehmen, nämlich 67%, geben an, dass sie zumindest Angriffe, die KI-basiert sind, nochmal einer menschlichen Überprüfung unterziehen, also quasi einer Verifizierung des jeweiligen Angriffsvektors. Es geht dann natürlich noch vielfach weiter, Beschränkung von Zugriffsrechten, Anonymisierung oder Sperrung von Datenzugängen. Aber was ich eigentlich bemerkenswert fand, dass nur 52% der Unternehmungen angeben, dass sie vor dem Einsatz eigener KI-Tools diese KIs überhaupt selber testen. Ja, das fand ich zumindest bemerkenswert, wenn nicht bedrohlich. Dann natürlich ein ganz großes, neues, weites Feld, das Thema der agentischen KI, also letztendlich der Einsatz von KI-Agenten. Hier geht es ja immer um die Frage, gibt es potenziell Kontrollverluste, aber auch letztendlich die Frage, wer haftet eigentlich im Schadensfall? Und hier möchte ich nur ein paar der Ergebnisse extrahieren. Es ist zunächst mal so, dass die überwiegende Anzahl, nämlich 84% der befragten Unternehmungen, angibt, sie fürchten Fehlentscheidungen durch den Einsatz agentischer KI. Dann haben auch viele natürlich Bedenken davor, dass es Schnittstellen zu anderen, zu externen Dritten gibt und dass letztendlich die agentische KI solche hier installierten Schnittstellen vielleicht unfreiwillig überwindet, sodass es dann eben zu Schadensfall sogar außerhalb des eigenen Unternehmens kommt. Es herrscht auch vielfach Unsicherheit, weil keine Klarheit darüber besteht, wer im Schadensfall überhaupt haftbar zu machen ist. Ist es der Anbieter der KI, bin ich es selber oder sind es andere Stellen, die hier entsprechend einzufordern sind. Dann gab es nochmal eine Frage in Richtung IT-Sicherheit und Datenschutz. Was sind eigentlich die Auswahlkriterien bei der Ergreifung von Schutzmaßnahmen? Hier gibt es eigentlich drei Klassen, die wir abgefragt haben. Zum einen die Cybersicherheit betreffend, zum zweiten die Daten und den Datenschutz selber und zu guter Letzt die Compliance mit entsprechenden Regelwerken. Und hier konzentriert sich eigentlich die überwiegende Zahl der befragten Unternehmen auf das Thema der Cybersicherheit, also IT und Cybersicherheit inklusive Datenschutz. Und dann kommt eigentlich an zweiter Stelle erst die Bedeutung der Daten und der Sicherheit ihrer eigenen Daten und zu guter Letzt eigentlich die Erfüllung regulatorischer Auflagen. Und hier ist auch nochmal besonders herauszuheben, dass immerhin 51% der befragten Unternehmungen angeben, dass ihnen die Zertifizierung durch unabhängige Prüfer, beispielsweise der TÜV-Unternehmen, wichtig ist für den Einsatz ihrer KI. Wir als TÜV-Verband sehen es so, wir sagen, es reicht eigentlich nicht mehr aus, bei komplexen, insbesondere auch agentischen KI-Anwendungen, beispielhaft eben die Frontiermodelle, dass wir hier uns auf reine Hersteller-Selbsterklärungen beschränken. Wir denken, es ist notwendig, dass wir hier unabhängige Drittprüfungen machen. Das würde ich nachher auch im Rahmen der Forderungen an die Politik nochmal ein bisschen weiter beleuchten. Dann haben wir uns auch mit dem Thema befasst. Können eigentlich unabhängige Prüfungen oder Zertifizierung Ihnen als Unternehmen helfen? Und wenn ja, an welcher Stelle? Da gab es relativ ausgewogene Befragungsergebnisse. Viele der Unternehmen sagen, ja, das kann uns helfen, nämlich bei der grundsätzlichen Beurteilung von Sicherheit und Zuverlässigkeit von KI-Anwendungen. Andere sehen dann wieder einen deutlichen Vorteil bei drittgeprüften KI-Anwendungen, wenn es um das Thema Haftung, Vermeidung von Reputationsschäden oder der allgemeinen Sicherheit geht, bis eben hin eigentlich zur Erzielung eines Wettbewerbsvorteils. Dadurch, dass ich mein Produkt zertifizieren lasse, ich eben Kunden auch signalisiere, dass ich hier zumindest auf dem Basislevel von Sicherheit vertrauen kann beim Einsatz dieser entsprechenden KI. Ich würde unsere Position als TÜV-Verband auch nochmal in Form eigentlich von 4 Forderungen zusammenfassen, wo wir politischen Handlungsbedarf sehen. Das ist zum einen, dass wir klar dafür votieren, es sollte eine Festlegung geben auf internationaler Ebene für ein definiertes Prüfregime für KI bei oder durch eine unabhängige Evaluierungsinstanz, beispielsweise natürlich der TÜV-Unternehmer, aber es gibt eben auch hier natürlich viele andere Möglichkeiten. Dann nochmal 2 konkrete Punkte zur Weiterentwicklung des EU-AI-Acts. Hier sehen wir zunächst mal eigentlich die Forderung, wir sollten die unabhängige Prüfung fest etablieren und weiter stärken, um einfach ein hohes Schutzniveau zu bewahren. Wir sehen es auch als ungut an, wenn wir durch das Gesetz eben gewisse Branchen hier beispielsweise sektoral weiter fragmentieren. Das sollte nicht passieren. Insbesondere sollte es keinen Carve-out geben von einzelnen Sektoren. Was jetzt die anstehende Umsetzung des EU-AI-Acts angeht, sehen wir insbesondere die Forderung, wir brauchen klare Auslegungsregeln für das Gesetz selber beziehungsweise die nationale Implementierung. Es sollte Checklisten geben. Herr Kaspers, Sie sprachen eben das Thema Ansprechpartner an, wie BSI oder Bundesnetzagentur. Und letztendlich eigentlich auch nochmal natürlich die Forderung, europäische Souveränität zu erlangen im Gesamtkontext KI. Ich beziehe das nicht nur auf Large Language Models, sondern es gibt ja viele andere Formen, wo KI jetzt Einzug hält in die Industrie, beispielsweise beim Computational Engineering. Wir sollten auch die Wechselmöglichkeiten verbessern, wo es Unternehmen möglich ist, eben von den großen Anbietern auch Wege zu finden auf europäisch basierte, vielleicht eher kleinere oder mittelgroße Anbieter und letztendlich auch die Weiterbildungsmöglichkeiten unserer Belegschaften in den Unternehmen entsprechend hier zum EU-AI-Act weiter ausbauen. Schlussendlich eigentlich die Forderung, ja, wir befürworten ausdrücklich die Bildung des deutschen AI Safety and Security Instituts. Wir denken, dem kommt eine ganz entscheidende Rolle, natürlich auch im Kontext der Evaluierung von fortgeschrittener AI, Beispiel eben von Tiermodelle zu in der Zukunft. Und wir sollten das einfach begreifen als Teil einer integrierten Sicherheits- und Qualitätsinfrastruktur, für die wir eigentlich heute noch stehen und für die wir auch zukünftig im Kontext der digitalen Anwendung von KI-Modellen entsprechend stehen sollten. Ich fasse auch noch mal Ihre Worte zusammen, Herr Kaspers, zusammen mit meinen. KI ist in den Unternehmungen angekommen. Ich denke, wir konnten aufzeigen, wo es eigentlich schon positive Entwicklungen gibt, aber es gibt eben auch noch Room for Improvement, wo wir einfach noch klare Schwachstellen identifizieren konnten durch die Studie. Und letztendlich gibt es eigentlich 3 Themen. Wir plädieren für klare Eigenverantwortung auch der Unternehmen. Die müssen sie letztendlich auf sich nehmen. Aber das Ganze auf der Basis von wirksamer Regulierung und letztendlich auch durch den Einsatz unabhängiger Prüfung und Kontrolle. Vielen Dank, das wäre es von meiner Seite.
4: Herzlichen Dank für die Eingangsstatement. Dann kommen wir zu Fragen. Ich bitte auch um eine kurze Vorstellung mit Namen und Medium. Frau Klaßmann ist die Erste. Jetzt.
6: Genau, Anne von der GPA. Sie haben eine Frage aufgeworfen, wo Sie gesagt haben, da herrscht vielfach noch Unsicherheit, nämlich was die Haftungsfrage betrifft beim Einsatz von KI durch ein Unternehmen. Vielleicht können Sie ja mit dieser Unsicherheit ein bisschen aufräumen, und wenn Sie das nicht können, wo meinen Sie, müsste es wie geregelt werden?
5: Ja, und Sie?
7: Vielleicht steige ich einfach mal ein und dann kann Herr Dr. Steenkamp ja vielleicht dann nochmal eben auch ergänzen aus der Perspektive des TÜV-Verbandes. Für uns ist zunächst mal natürlich wichtig, wenn wir über Haftungsfragen reden, müssen wir die technologischen Grundlagen geklärt haben, auf denen dann gegebenenfalls Haftungsansprüche entstehen können. Da sind wir inzwischen schon sehr weit, auch mit der Klärung dessen, was ist jetzt die Verantwortung von Menschen, die KI einsetzen, und wie viel Vertrauen kann man eigentlich in KI-Systeme legen. Aber es ist auch noch ein aktiver Forschungsgegenstand. Umso wichtiger ist es jetzt, dass wir mit dem AISI Deutschland eben auch genau solche Fragen erstmal aus der technologischen Perspektive in den Blick nehmen, dann eben denjenigen, die beurteilen müssen, wie viel Einfluss hat der Mensch dann eben auch auf die technologischen Entscheidungen, die mit KI dann eben auch ausgeführt werden. Am Ende wird es aber auch so sein, eine agentische KI wird nie aus sich heraus für irgendwas haftbar sein, sondern wenn Sie sich Unternehmen wie Anthropic oder OpenAI anschauen, mit dem, was sie tun, mit ihren eigenen KI-Systemen, sind am Ende immer diese Unternehmen und auch die Menschen, die in diesen Unternehmen handeln, auch für diese Handlungen dann in Haftung zu nehmen. Die tragen die Verantwortung dafür, und die Frage ist halt, war etwas fahrlässig, grob fahrlässig, vielleicht sogar vorsätzlich, all das ist dann zu klären. Und ich denke, mit den technologischen Grundlagen, die wir jetzt auch schon gelegt haben, kann man sehr schnell in so eine Beurteilungsfähigkeit einsteigen.
5: Ich finde es eigentlich schon relativ umfassend beantwortet.
7: Also virtuell hört sich es erstmal so an, als ob es das nicht wirklich gäbe, aber das gibt es wirklich. Also es gibt Menschen, die jetzt auch schon im AISI Deutschland arbeiten, und das sind halt Kolleginnen und Kollegen in den KI-Teams, sowohl in der Bundesnetzagentur als auch im BSI. Dort beschäftigen sich jetzt die Kolleginnen und Kollegen eben genau mit diesen ersten Fragestellungen, die ich auch gerade schon mal angerissen habe. Aber eine ganz große Herausforderung für uns ist ja momentan auch, mit dem Personal, was wir haben, dann eben auch in diese Beurteilungsfähigkeit reinzukommen, was wirklich die Frontier-Modelle angeht. Und dafür sind wir gerade in der Diskussion mit dem BMDS, mit dem BMI, mit dem Bundeskanzleramt, eine Struktur aufzubauen, wo über die Mitarbeitenden aus den Behörden dann eben noch Fachexpertise von außen mit reingeholt werden kann. Und das ist zweigleisig. Das eine ist, wir haben in Deutschland eine sehr starke KI-Forschungslandschaft. Das heißt, die Gespräche mit den deutschen KI-Forschenden laufen derzeit, wie sich die deutschen KI-Forschungsinstitute eben genau in diese Struktur einbringen können. Das Ganze hat aber auch eben einen sehr starken wirtschaftlichen Aspekt. Es ist jetzt ja nicht nur eine theoretische Abhandlung darüber, wie KI-Modelle agieren und wie wir sie absichern können. Am Ende muss ja auch das, was diese KI-Modelle können, in der Wirtschaft ankommen. Das heißt, auch die Komponente muss damit rein. Und diese Gespräche laufen gerade in der Bundesregierung zwischen allen Beteiligten, die ich jetzt gerade geschildert habe. Und wir erwarten da auch jetzt relativ zügig die ersten Ergebnisse und auch vielleicht die ersten Namen.
5: Ich würde das vielleicht noch ergänzen wollen. Ich finde erstmal die Namensgebung sehr bezeichnend, weil es heißt ja Safety and Security. Dazu vielleicht für Sie als Hintergrund, wir als TÜV-Unternehmen befassen uns eigentlich schon seit vielen Jahren mit der Frage, wie beeinflusst Security eigentlich Safety? Weil das meint, also Security meint ja in der Regel die Sicherheit des digitalen Raumes. Safety ist dann eher die Sicherheit des Menschen. Und wir haben einfach gelernt, dass vielfach die Safety gar nicht mehr sicherzustellen ist, sofern ich die Security nicht sichergestellt habe. Darum haben wir auch einen eigenen Term begründet als TÜV-Unternehmen, Security for Safety. Ja, das heißt, ich muss eigentlich erst den Digitalraum sicher haben, damit ich dann überhaupt das Gesamtprodukt für den Menschen als sicher deklarieren kann. Dann finde ich interessant, es hat natürlich erstmal auch diesen Forschungsaspekt, um einfach ganz nah an State-of-the-Art-Entwicklung dranbleiben zu können. Hier nur ergänzend, wir haben als TÜV-Unternehmen schon vor einigen Jahren ein TÜV AI Lab hier in Berlin gegründet, wo wir uns genau mit den Prüfalgorithmen und den Prüfmethodiken beschäftigen, die man brauchen wird in der Zukunft, um entsprechend AI-Prüfungen überhaupt durchführen zu können. Da sind wir in die Vorleistung gegangen und hoffen, dass wir das jetzt hier entsprechend auch sozusagen integral in die gerade von Ihnen beschriebene Begründung dieses neuen Instituts einbringen zu können.
4: Dann Herr Rinaldi.
8: Vielen Dank, Carlo Rinaldi von SZ und SZ-Dossier. Eine Frage an Herrn Kaspers. Laut der Studie sind ja auch 42% der Unternehmen, oder setzen 42% keiner KI an und planen, die KI einzusetzen. Und einer der meistgenannten Gründe ist oder sind auch Datenschutz- und Sicherheitsbedenken, was ja schon auch in sich interessant ist. Wie wollen Sie diesen scheinbaren Widerspruch, gleichzeitig kann KI auch für mehr Sicherheit sorgen, aufdröseln oder aufbrechen? Und Herr Steenkamp, eine Frage auch an Sie. Wie könnte ein solcher KI-TÜV denn aussehen in der Praxis?
7: Also zunächst mal genau die Fragen, die Sie angesprochen haben, sind natürlich damit verbunden, dass wir jetzt erstmal auch Wissen und Erfahrungswerte in die Unternehmen reinbringen müssen. Und eine Maßnahme, die wir zum Beispiel ergriffen haben, ist im Expertenkreis für die Sicherheit von KI-Systemen im Rahmen der Allianz für Cybersicherheit, was ja unsere große Struktur in Deutschland ist, mit der wir eben Cybersicherheit im Bereich der Unternehmen dann verankern wollen, gibt es jetzt schon sehr spezifische Empfehlungen, wie dieses Wissen zum sicheren Einsatz von künstlicher Intelligenz in die Unternehmen hereingetragen werden kann. Es gab da auch regulative Anforderungen, denn genau das, was Sie beschrieben haben, ist ja auch eine Forderung des AI-Acts, dass wir auch jetzt schon dafür sorgen müssen, dass alle Unternehmen, die KI einsetzen, eben auch über die notwendigen Kenntnisse und Fähigkeiten verfügen, das auch sicher zu tun. Und da gibt es eben umfangreiche Angebote von unserer Seite jetzt schon, um genau dieses Wissen dann auch zu vermitteln. Und gleichzeitig die Marktaufsicht für den AI-Act liegt ja bei den Kolleginnen und Kollegen von der Bundesnetzagentur. Finden Sie auf den KI-Seiten der Bundesnetzagentur auch schon umfangreiches Material? Was sind die regulativen Anforderungen, wie gehe ich im Unternehmen konkret dann damit um und was sind jetzt auch die nächsten Schritte, die im Rahmen des AI-Acts zu erwarten sind, was eben auch den regulativ richtigen Einsatz dann von KI angeht, denn das, was Sie beschrieben haben und was ich auch im Eingangsstatement gesagt habe, dass jetzt noch nicht 100% oder 90% aller Unternehmen jetzt schon wirklich KI einsetzen, liegt sicherlich an dieser Unsicherheit, mache ich es denn auch wirklich regulativ richtig? Und wenn man jetzt schon anfängt, sich damit auseinanderzusetzen, hat man jetzt schon, glaube ich, Material, das man loslegen kann. Aber wir brauchen eben auch noch viel, viel mehr, was dann eben auch ein Ergebnis des AISI sein wird, aber eben auch aus Prüfinstituten und aus anderen Stellen in Deutschland dann eben auch beigesteuert wird. Denn am Ende ist ja eine zertifizierte oder geprüfte Sicherheit auch eben für ein Unternehmen durchaus ein Argument, sagen wir mal, mit einem guten Gefühl auch wirklich die richtige Lösung in der richtigen Konfiguration dann einzusetzen. Und das gilt genauso für KI-Systeme wie für alle anderen.
5: Dann auf Ihre Frage, wie soll oder muss ein KI-TÜV aussehen? Hierauf gibt es eigentlich schon eine gute Antwort. Den KI-TÜV gibt es heute schon. Sie können bei uns schon seit einigen Jahren KI-Prüfungen gezielt in Auftrag geben. Es gibt ja schon eine Reihe von Schemata, nach denen man KI entsprechend überprüfen kann. Es gibt auch mittlerweile bei den TÜV-Unternehmen sehr, sehr fortschrittliche Algorithmen, mit denen man die Robustheit und die Cybersicherheit von KI-Anwendungen überprüfen kann. Letztendlich ist das Ganze immer eine Frage des Aufwandes, den man reinsteckt, bis zu welchem Level man sozusagen diese Angriffsvektoren überprüft. Und wir haben da schon sehr viel Vorarbeit geleistet. Wir haben auch heute natürlich den Ansatz, KI prüft KI, weil sie das mit klassischen Methoden der Cybersicherheitsprüfung eigentlich gar nicht mehr sinnhaft überprüfen können. Und auch unsere KI-basierten Prüftools werden natürlich sukzessive weiterentwickelt. Darum auch die Gründung unseres TÜV AI Labs hier in Berlin, wo wir als TÜV-Unternehmen unser Wissen zusammen bündeln, zusammen weiterentwickeln, um daraus eben Prüfmethoden der Zukunft auch parat zu haben, damit wir hier eben entsprechend zeitgerecht mit der Weiterentwicklung von KI-Modellen auch entsprechende Prüftools zur Verfügung haben.
8: Eine Nachfrage an Herrn Kaspers. Sie haben bei der Stichwort der automatisierten Cyberabwehr denke ich natürlich auch direkt an den Cyberdome. Können Sie vielleicht kurz erklären, wie der Cyberdome mit dem ISI zusammenhängen wird? Also wird es da Kanäle geben, Austauschkanäle? Wird es vielleicht sogar automatisierte, automatische Verbindungen geben? Mhm.
7: Also das AISI hat erstmal per se natürlich einen anderen Aufgabenbereich und das AISI steht allen Behörden in Deutschland dann eben auch zur Verfügung mit der Expertise für den jeweiligen Anwendungsbereich. Das bedeutet aber im Umkehrschluss auch für all das, was wir jetzt gerade im Bereich Cyberdome aufbauen. Das bedeutet ja insbesondere, dass wir eine großflächige Sensorik aufbauen, dann die Daten, die mit dieser weit ausgerollten Sensorik dann erfasst werden, natürlich automatisiert auswerten müssen und dann vielleicht auch in weiteren Entwicklungsschritten dann eben auch zu automatisierten Entscheidungen und Gegenmaßnahmen kommen, wird natürlich dann auch auf die Expertise des AISI zurückgegriffen werden. Aber das ist nur ein Teil und das AISI, um das auch klar zu sagen, hat natürlich jetzt keine Kernverantwortung für das Cyberdome. Das läuft definitiv erstmal auch getrennt davon, weil es auch erstmal eine ganz unterschiedliche Zielstellung ist. Die Grundlagen bei der Nutzung von KI sind natürlich aber die gleichen. Das heißt, die Expertise aus dem AISI wird auch sehr unmittelbar, weil zum Teil die Menschen auch schlicht physisch im selben Gebäude sitzen, dann eben auch beim Cyberdome mit einfließen.
4: Herr Steiner mit der nächsten Frage.
9: Ja, ich wollte einfach mal in das Allgemeine reinfragen, denn natürlich so eine Umfrage, wer daran teilnimmt, der macht natürlich freiwillig. So, entsprechend sind die Ergebnisse natürlich auch zu sehen, dass niemand sagt, ich achte nicht auf Datensicherheit und Datenschutz, das wäre ja sehr überraschend, wenn Leute daran teilnehmen würden, wenn sie das nicht hätten und das dann auch freiwillig angeben. Also rein methodisch. Frage, für wie valide halten Sie denn die Zahlen? Gibt es irgendwie, ich sag mal, so eine Art Blindprobe, mit der Sie das vergleichen können?
5: Also dazu liegen mir jetzt keine Aussagen vor, aber es gab ja durchaus signifikante Prozentzahlen bei Fragen, die ich jetzt so gar nicht erwartet hätte. Ich hatte ja zum einen, das betrifft diese Seite 13, hatte ich ja ausgewiesen, wo es um die Frage ging, welche organisatorischen Maßnahmen greifen Sie eigentlich für den Einsatz von KI, wo ja immerhin 3 von 10 gesagt haben, keine. Ja, also ich finde, das spricht schon doch für eine gewisse Offenheit in der Repräsentation dieser Befragung.
9: Dann als zweite Frage, daran anschließend so ein bisschen, jetzt ist es so, dass das Wissen um die tatsächliche KI-Nutzung im Unternehmen ja sehr, sehr unterschiedlich, würde ich sagen, organisiert ist. Wie konnten Sie denn sicherstellen, dass Sie auch tatsächlich diejenigen, die das Wissen für diese Fragen haben, teilgenommen haben an eben dieser Umfrage?
7: Also am Ende vertrauen wir natürlich dann auch dem Unternehmen, das wir da beauftragt haben, was da sehr viel Erfahrung hat. Das war Forsa in dem Fall. Die ja von uns genau mit diesen Vorgaben dann eben auch zu diesen Unternehmen geschickt wurden. Und wir haben zumindest jetzt keinen Zweifel daran, dass Forsa dann eben nicht die richtigen Verantwortlichen für KI-Sicherheit, KI-Nutzung, die IT-Verantwortlichen erreicht hat. Aber um die Frage zu beantworten, das ist die Methodik, die Forsa regelmäßig genau bei solchen Umfragen anlegt. Und wir haben keinen Zweifel daran, dass sie da auch die richtigen gefunden haben.
5: Das ist ja auch vorne in der Methodik nochmal ausgewiesen. Befragt wurden Verantwortliche für KI-Nutzung, IT-Sicherheit, IT-Leitung oder Geschäftsleitung.
4: Gibt es weitere Fragen? Frau Kollegin, habe ich vergessen. Genau. Die hatten sich gemeldet.
10: Dankeschön. Laura Tschipul, Nachrichtenportal Welt.de und Unix. Meine Frage richtet sich zunächst an Herrn Kaspers, aber Herr Steenkamp, wenn Sie dann auch noch was dazu sagen wollen, dann sehr gerne. Sie haben jetzt mehrfach so die Worte verwendet, schon jetzt und frühzeitig muss man sich damit beschäftigen. Ich frage mich da so ein bisschen, wir stehen jetzt nicht wirklich am Anfang des KI-Zeitalters und KI-gestützte Cyberangriffe passieren ja schon auch in einer extrem heftigen Form aktuell immer mehr. Ist Deutschland da nicht eh schon zu spät dran und wir bräuchten da vielleicht noch mehr Eile und wäre da vielleicht ein bisschen mehr Alarmismus an der einen oder anderen Stelle auch angebracht, weil Sie wirken ja so sehr ruhig, wie Sie die Ergebnisse präsentiert haben.
7: Also die Ruhe täuscht hoffentlich nicht darüber hinweg, dass wir es wirklich mit ganz hohem Engagement von allen Beteiligten jetzt nach vorne treiben. Gilt auch für die weiteren beteiligten Behörden auf Seiten des Bundes, die jetzt genau an diesen ganzen Themen arbeiten. Aber Ihr Statement, ich würde es ein bisschen in Frage stellen, denn ich glaube, wir sind noch nicht in dem Zeitalter angekommen, in dem wir wirklich KI für das einsetzen, wo sie wirklich sinnvoll dann eben auch ihre Anwendung finden wird. Wir sind ja gerade dabei, sowohl gesellschaftlich als auch in Industrie und auch was Sie beschrieben haben, jetzt im Bereich der Cyberangriffe, es wird wahnsinnig viel probiert. Also man testet erstmal alles aus, was irgendwie geht, ist zum einen natürlich durchaus ein Innovationstreiber, zum anderen ist es aber auch riesigen Problemen verbunden, denn auch OpenAI, Anthropic und andere probieren einfach mal aus, was geht denn jetzt gerade eigentlich so mit agentischer KI. Man könnte vielleicht eher sagen, ja, wir müssen darauf achten, dass Innovation möglich bleibt, das auf jeden Fall, denn wir sind, glaube ich, noch nicht im echten KI-Zeitalter angekommen, da brauchen wir noch Entwicklungsschritte. Zum anderen dürfen wir jetzt die jetzige Phase, wo wir mal viel ausprobieren, nicht in irgendeine Richtung sich dann auch drehen lassen, dass eben große Schäden, vielleicht auch globale Schäden entstehen, die dann wieder nur mit sehr, sehr viel Aufwand hinterher zu beheben sind. Also insofern, nee, Alarmismus nicht. Also Innovation ist, glaube ich, der wesentliche Treiber. Also das heißt, wir haben es wirklich auch von unserer Seite jetzt sehr positiv motiviert, auch in die Umfrage reingebracht. Und gleichzeitig sehen wir jetzt aber auch den Zeitpunkt gekommen, in dieser innovativen Phase jetzt schon die Leitplanken so zu setzen, dass die KI-Nutzung dann auch wirklich sicher möglich bleibt.
5: Ich würde vielleicht noch um ein paar andere Aspekte ergänzen. Es ist zum einen ja so, wir sind ja als TÜV-Unternehmen nicht nur in Deutschland tätig, sondern in weit über 100 weiteren Ländern außerhalb von Deutschland. Wir haben also eine relativ gute Übersicht, wie eigentlich die Sensibilisierung und das Schutzniveau in anderen Ländern aussieht. Ich muss sagen, ich sehe hier im Mittel keine echten Gradienten. Also Deutschland steht hier nicht deutlich schlechter oder auch nicht deutlich besser da als viele andere Länder im Durchschnitt. Wir haben darüber hinaus eigentlich immer wieder die neue Erfahrung, die wir mit unseren Kunden machen. Die beginnen eigentlich erst dann, sich wirklich intensiv um das Thema KI-Schutz zu kümmern, wenn es Vorfälle gab. Also Vorfälle mit signifikantem Impact auf das Unternehmen. Das ist eigentlich ein Muster, was sich durchzieht. Und wir versuchen ja auch gerade, oder der Staat versucht ja gerade hier durch mögliche Regulierung quasi eine Art Zwangsschutz auch zu implementieren. Ich sage das jetzt einfach mal so in dieser oder mit dieses Wort benutzend, weil eben viele Unternehmungen natürlich auch gar nicht das Expertenniveau aufbauen können, um wirklich realistisch bewerten zu können, in welcher Form bin ich bedroht und wie schütze ich mich am besten dagegen. Von daher gibt es natürlich jetzt auch Regularien wie Cyber Resilience Act oder andere EU-AI Act, speziell nochmal auf das Thema AI abgestellt, die eben dafür Sorge tragen sollen, dass ich nahe zumindest Grundschutz einziehe, ohne dass ich dann ein Unternehmen wirklich erst über Expertiseaufbau selber dahingehend entwickeln muss.
10: Ich habe noch eine Nachfrage. Ich würde auch gerne nochmal auf das IMC zu sprechen kommen. Ist es denn auch geplant, dass dieses Zentrum oder Institut so eine Art Testumgebung stellen kann, wo Unternehmen dann die eingesetzte KI zum Beispiel testen können, weil Sie ja auch gerade beschrieben haben, viele Unternehmen haben vielleicht auch gar nicht die Ressourcen, das dann ausreichend zu tun.
7: Also das Institut oder das Deutsche KI-Sicherheitsinstitut wird sicherlich nicht aus sich heraus jetzt für alle Unternehmen in Deutschland jetzt beliebige Tests durchführen können. Das würde nicht skalieren, aber das AI hat durchaus die Aufgabe, den Zugang zu den wirklich leistungsfähigen Modellen, die für diese Tests gebraucht werden, dann eben zu organisieren. Das Ganze auch in einer Art und Weise zu machen, dass es eben skaliert, dass eben auch allen Bedarfen aus der öffentlichen Verwaltung, aus der Wirtschaft und so weiter, am Ende auch der Gesellschaft dann eben entsprochen werden kann. Und wir brauchen, glaube ich, da ein Ansatz, der dazu führt, dass ich als Unternehmen, ohne dass ich jetzt mit irgendwelchen Personen im AISI interagieren muss, selbstständig mit meinen eigenen Quellcode-Archiven zum Beispiel auf diese Testmöglichkeiten zugreifen kann. Und das muss nicht zwangsläufig dann über das AISI laufen. Das heißt, das AISI ist dafür verantwortlich, diese Zugänge zu organisieren. Und dafür gibt es eben ganz viele verschiedene Möglichkeiten. Ganz am Ende gibt es dafür aber eben auch anerkannte Prüfstellen. Und unter anderem, denke ich, auch aus Ihrem Haus könnte man da einen Beitrag leisten.
5: Ja. Vielleicht da noch ein interessanter Aspekt auch. Und es gibt ja viele Unternehmungen, auch in Deutschland, die KI entwickeln. Insbesondere Start-ups, aber natürlich auch Mittelständler, Großunternehmungen. Und es geht immer die Sorge um, den Source-Code eigentlich aus der Hand zu geben bei vielen Unternehmen. Und wir haben jetzt beispielsweise als TIF-Unternehmen eine Methodik geschaffen, wo wir KI-Prüfungen durchführen können, ohne dass die Unternehmungen selber den Source Code aus der Hand geben müssen. Also das muss das Unternehmen nicht mehr verlassen und die unternehmenseigenen Server. Und das sind natürlich alles Maßnahmen, die einfach die Barriere noch mal deutlich absenken für die Überprüfung. Darum auch genau unsere Entscheidung für das TÜV AI Lab, was wir hier in Berlin betreiben seit einigen Jahren, weil dort werden eben genau solche Prüfmethodiken entwickelt, um einfach die Handhabbarkeit von solchen Überprüfungen für die Unternehmung deutlich einfacher zu machen, um einfach die und auch damit dann die Zugangsbarriere deutlich absenken.
4: Herr Steinernach?
9: Ja, Herr Kaspers, wenn wir Sie schon hier haben, dann frage ich dann auch nochmal nach der geopolitischen Lage und ihren Auswirkungen auf die KI-Welt. Da würde ich natürlich ganz gerne von Ihnen einmal hier die Einschätzung hören. Wie schaut es denn gerade aus mit den Beschränkungen, Nutzbarkeiten und Ähnlichem, was die Frontier-Modelle angeht?
7: Also es gibt ja unterschiedliche Blickwinkel darauf. Der eine Blickwinkel ist erstmal ein rein technischer. Ja, das heißt, wenn ich jetzt als Anbieter von leistungsfähigen KI-Modellen so ein Modell wirklich dann auch breit anbiete, habe ich eben als Anbieter auch eine Verantwortung dafür, was mit dem Modell geschieht. Das heißt, unabhängig von allen geopolitischen Erwägungen ist es sicherlich auch nochmal jetzt ein wesentlicher Faktor, dass die Unternehmen durchaus ihre Verantwortung erkennen und jetzt nicht beliebige Modelle jedem zur Verfügung stellen, um dann eben auch zu verhindern, dass es eben die Auswirkungen, die ich jetzt angedeutet habe, auch im Eingangsstatement jetzt eben noch gravierender werden. Das Zweite ist natürlich eine geopolitische Diskussion. Da haben wir zum einen die Frontier-Modelle, insbesondere aus den USA. Wir haben aber eben auch sehr starke Open-Weight-Modelle aus China, die eben auch schon zum Einsatz kommen. Die können sowohl in Cloud-Systemen zum Einsatz kommen, kann man aber auch, wenn man leistungsfähige IT hat, selbst betreiben. Das heißt, wir sehen momentan wirklich so ein Wettrennen zwischen unterschiedlichen Ansätzen. Wie KI künftig eingesetzt werden soll. Und jenseits von dem Geopolitik,

0: Bereichen leistungsfähig gestalten, die für uns wichtig sind. Wir hatten auch den Aspekt Safety zum Beispiel mit reingebracht, wie wir zum Beispiel in industriellen Anwendungen jetzt KI verantwortungsvoll einsetzen können. Und da haben wir wirklich europäische Anbieter wie Mistral, auch in Teilen Aleph Alpha und jetzt nochmal verstärkt durch die Kooperation von Aleph Alpha mit Cohere aus Kanada, die man, jetzt bin ich nicht aus dem politischen Raum, glaube ich, jetzt autorisiert, das so zu sagen, aber kann ja Kanada zumindest zur europäischen Sphäre inzwischen zählen. Das heißt, wir haben da, glaube ich, inzwischen Lösungen, mit denen wir eben diesen geostrategischen Herausforderungen, insbesondere aus den USA und China, dann eben auch begegnen können. Insbesondere bei sehr spezifischen Anwendungen, die für uns entscheidend sind, wie zum Beispiel im industriellen Bereich.
1: Kurze Nachfrage dazu dann noch. Die Grundfrage bleibt natürlich im Raum. Wie weit sind wir da abhängig? Wie weit können wir uns da auch von lösen von dieser Abhängigkeit? Sehen Sie das in absehbarer Zeit, dass wir uns aus der Abhängigkeit von den US und vielleicht auch die chinesischen Modellen trennen?
0: Ich glaube, wenn wir die Anwendungsbereiche von KI identifiziert haben, die für uns wirklich relevant sind und dann auch die Leistungsparameter kennen, die wir an die KI-Modelle anlegen müssen, um in diesen Anwendungsbereichen dann eben auch erfolgreich, wirtschaftlich erfolgreich, sicher auch unseren Werten folgend handeln können, glaube ich, sind wir auf einem sehr, sehr guten Weg, um mit den großen europäischen Modellen da auch wirklich wettbewerbsfähig zu sein. Wir werden sicherlich nicht das Leistungsniveau von großen amerikanischen Modellen erreichen, die ja einfach auch auf einen wahnsinnigen Ressourceneinsatz setzen, den wir so ohne weiteres in Deutschland gar nicht abbilden können, zumindest jetzt nicht auf ganz kurzen Zeitachsen. Auch da muss man dann die Überlegung anstellen, wie viel wollen wir da investieren, um dieses Niveau zu erreichen, aber bis dahin sicherlich jetzt erstmal wirklich auf sehr spezifische Anwendungsszenarien setzen, die uns dann eben auch in die Lage versetzen, und davon bin ich fest überzeugt, in diesen Szenarien wirklich auch auf Augenhöhe mit den USA und China auch jetzt schon zu agieren.
2: Ich würde noch gerne einen zweiten Aspekt eigentlich daneben setzen. Natürlich ist der Fokus im Moment sehr stark auf Large Language Models ausgerichtet, aber, und das hatten Sie eben, ich fand, gut eingeleitet, das KI-Zeitalter beginnt ja eigentlich erst. Und beispielhaft, wir in Deutschland sind ja eigentlich eher so eine Ingenieursnation. Wir sind sehr, sehr stark im Maschinenbau, in der Robotik, in der Industrieautomatisierung. Und was uns einfach klar sein muss, es gibt ja ganz andere Anwendungen von künstlicher Intelligenz. Beispielhaft im Computational Engineering, wo gar nicht Large Language Models zum Einsatz kommen, sondern ganz andere Formen von KI-Algorithmik, basierend natürlich auf neuronaler Netzstruktur, aber nicht auf Large Language Models, weil die sind ja dressiert darauf, dass sie Plausibilität liefern. Im Engineering brauchen sie aber belastbare Wahrheit sozusagen. Da haben sie physikalische Grundgesetze und die müssen erfüllt bleiben zu jedem Zeitpunkt. Und ich sehe eigentlich darin nochmal eine ganz neue Chance auch für Deutschland über diese anderen KI-Anwendungen, nämlich beispielsweise Computational Engineering, nochmal ein völlig anderes Standing auch im gesamtweltpolitischen Industriekontext aufzubauen und dadurch eigentlich so eine Erfolgsgeschichte, für die wir jetzt eigentlich seit vielen Dekaden stehen, konsequent in das KI-Zeitalter fortzusetzen.
3: Dann sehe ich keine weiteren Fragen. Ich bedanke mich ganz herzlich fürs Kommen in die Bundespressekonferenz, bedanke mich für die Aufmerksamkeit und schließe die Pressekonferenz. Danke.

0: Soweit die Übertragung aus der Bundespressekonferenz. Wir schalten jetzt wieder zurück zum Deutschlandfunk.
1: Im Grunde bestätigen. Der Zuhörer hat das absolut richtig formuliert aus meiner Sicht. Und das zeigen auch die Daten, die wir sehen. Ein Überhang israelischer Quellen, eine sehr geringe Repräsentanz palästinensischer Stimmen in öffentlichen Medien, häufig in einer kriminalisierenden Art und Weise. Ich weiß auch von deutschen Journalisten, die dann mir berichteten, dass auf Demonstrationen pro-palästinensischer häufig gar keine Journalisten vor Ort waren, sich dafür wenig interessiert haben. Das ist so die eine Seite. Die andere Seite ist die, die Herr Hoffmann eben beschrieben hat, dass wir natürlich, wenn er in die Schulen geht, auch vielleicht Antisemitismus ihm entgegenkommt oder eine auch falsche Vorstellung von Israel. Also ich will das gar nicht vom Tisch wischen. Ich glaube, es gibt beides. Ich glaube, unsere etablierte Politik, die deutsche Politik, auch die deutsche Bundesregierung und auch die großen Massenmedien haben in den letzten Jahren eine sehr stark pro-israelische Tendenz aufgewiesen und eine gewisse Asymmetrie. Auf anderen Ebenen mag das durchaus anders sein und vielleicht bedingt das eine auch das andere. Also wenn wir in der Öffentlichkeit oder in den öffentlichen Medien nicht ein offenes Gespräch über das Leid aller Seiten, aber auch über die Perspektiven, die bestehen, zulassen, dann dürfen wir uns auch vielleicht nicht wundern, dass Hass an anderen Stellen entsteht und dass der Dialog, den wir führen wollen, nicht glaubhaft ist. Denn ein Dialog, der geführt werden soll in einem Rahmen, wo gleichzeitig eine deutsche Regierung in Deutschland israelische Waffen bauen lässt, wo auch eine Stigmatisierung von Kritikern der deutschen Außenpolitik stattfindet, wo Universitätsleitungen eingegriffen haben in pro-palästinensische Veranstaltungen und die verboten haben, häufig ohne jeden Grund, wo bekannte Intellektuelle aus den USA wie Frau Fraser zum Beispiel nicht sprechen durften, weil sie angeblich zu radikal gegen Israel agieren. In so einem Klima, glaube ich, kann kein Vertrauen entstehen. Und das ist das, was wir brauchen. Ein Dialog, der nur so genannt wird und der nur auf einer Ebene stattfindet, also nur in der Schulbildung und wo die anderen Ebenen, die großen Medien, aber auch die Politik nicht mitziehen, der kann nicht gelingen, meines Erachtens, weil er als strategisch gewertet wird. Wir haben Umfragen zum Medienvertrauen, was den Nahostkonflikt angeht. Und die zeigen ganz eindeutig, ein Kollege von der LMU in München macht immer solche Studien seit Jahren, dass das Vertrauen gering ist. Also wir haben eine Asymmetrie auch zwischen der veröffentlichten und der öffentlichen Meinung. Die öffentliche Meinung als Ganzes ist sehr viel ausgewogener und sieht sehr viel klarer die Probleme auf beiden Seiten, auf der israelischen wie auf der palästinensischen Seite, als die veröffentlichte Meinung. Wobei ich hinzufügen muss, das würde ich auch dem Hörer, der sich eben gemeldet hat, gegenüber sagen, es ist etwas besser geworden in den letzten Monaten. Für mich war ein Wendepunkt die Titelgeschichte des Spiegel, ich glaube im September letzten Jahres, zu dem palästinensischen Leid in Gaza. Ich hatte vorher mit dem Spiegel auch mal Kontakt und habe gesagt, erst wenn ihr auch das palästinensische Leid auf eine Titelgeschichte bringt, erst wenn ihr es wirklich zentral würdigt, glaube ich dem deutschen Journalismus wieder die Ausgewogenheit. Und das war lange eben nicht so. Es wurde das israelische Leid gesehen. Aber der Hörer hat sehr richtig formuliert, das palästinensische Leid lief in Nebensätzen, im Subtext, im Ticker, in den kleinen Meldungen. Es wurde aber nicht wirklich mitkommentiert.
2: Aber es scheint eine Wende da zu sein. Jetzt hat sich Rosemarie Z. Noch gemeldet. Sie schreibt, dass jüdische Menschen inzwischen wieder an Flucht denken, ist absolut nicht hinzunehmen. Und Sympathisanten der Hamas können wir nicht dulden. Demonstrationen aber, die für die Zwei-Staaten-Lösung sind und klar bekunden, dass es nur gegen die jetzige Politik Israels geht, dürfen meiner Meinung nach nicht verboten werden. Sobald sich Menschen anschließen, die gegen jüdische Menschen hetzen oder Israel vernichten wollen, muss die Demo gestoppt werden. Diese Menschen gehören auch nicht nach Deutschland. Wie sieht es mit Demonstrationen derzeit aus? Vielleicht auch nochmal eine Frage an Frau Hassoun. Gibt es da in Ihren Augen zu wenig, die klare Forderungen stellen auch und eben keine Parolen einfach nur in die Öffentlichkeit bringen?
3: Ja, das ist eine sehr gute Frage. Ich würde sagen, es gibt Demos, die klare Forderungen stellen, die auch nicht, sagen wir mal, verboten werden sollten, sondern eher unterstützt werden sollen. Das Problem ist, dass auch bei jeder Demonstration, das ist leider kaum zu bewerkstelligen, dass das nicht passiert, da gibt es leider Menschen, die da hinkommen, um zu randalieren. Da gibt es Menschen, die explizit kommen, um Stress zu machen, um auch antisemitische und israelfeindliche Parolen zu rufen. Und die Frage ist, wie geht man damit um? Ich kenne einige Demonstrationsveranstalter und Veranstalterinnen, die versucht haben, wirklich das so gut wie möglich hinzubekommen. Aber wenn das eine freie Demonstration ist, wie soll das denn, wie soll das gut organisiert werden, wenn da 10 oder 15 oder 20 Menschen sind, die nur kommen, um zu randalieren? Und das ist ein großes Problem. Ich glaube, was ich jetzt heute Morgen gesehen habe, ist, dass jetzt wieder eine Demonstration geplant wird. Und mit guten und klaren Forderungen, wo es nicht darum geht, auch jüdisches Leid zu relativieren, sondern da geht es darum, sowohl palästinensolidarisch zu sein und keine antisemitischen Tendenzen zu erlauben. Ich meine, das müsste in einer Woche oder in zwei Wochen sein, die Demonstration in Berlin.
4: Und ich möchte ganz kurz, Frau Köster, ich möchte nochmal erwähnen, ich meine, heute ist der 7. Oktober, heute sind in Berlin viele Gedenkveranstaltungen auch und ich habe gesehen, dass auch heute wieder zwei Demonstrationen angemeldet wurden von palästinensolidarischen Bewegungen, wovon mindestens eine tatsächlich mehr oder weniger den Widerstand glorifiziert, der da am 7. Oktober der Hamas begegnet ist, und das ist auch etwas, was ganz klar benannt werden muss, dass heute,
2: Herr Hoffmann,
4: der 7. Oktober nicht wieder, der richtige Ort ist.
2: Wir sind wieder kurz vor den Nachrichten und ich muss Sie unterbrechen. Gleich nach 11 Uhr geht es aber weiter. Wenn Sie sich melden wollen, gerne noch unter 00800 44 64 44 64. Bis gleich.
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6: Die Nachrichten. Bei einem russischen Großangriff auf die Ukraine sind mindestens 11 Menschen getötet worden. Nach ukrainischen Angaben wurden unter anderem die Hauptstadt Kiew, die nördliche Stadt Priluki und das zentral gelegene Poltawa angegriffen. Kiews Bürgermeister Klitschko berichtete von mindestens 2 Toten in der Hauptstadt. Reporter meldeten zahlreiche Explosionen in der Stadt. Nach Angaben ukrainischer Militärblogger setzten die russischen Streitkräfte ballistische Raketen, Marschflugkörper und Drohnen ein. In der nordukrainischen Stadt Priluki wurde ein Wohnblock getroffen. Mehrere Menschen kamen ums Leben. Nach Darstellung aus Moskau attackierten die russischen Streitkräfte Standorte der ukrainischen Rüstungsindustrie. In Israel wird der Opfer des Hamas-Überfalls vor 3 Jahren gedacht. Präsident Herzog entzündete in seiner Residenz in Jerusalem eine Kerze für die Toten und Verletzten. Israel lebe seit 3 Jahren mit Schmerz, Verlust und Erinnerungen, die nicht vergehen würden, schrieb er auf der Online-Plattform X. Am Gedenkort des Nova Musikfestivals im Süden des Landes hielten die Anwesenden eine Schweigeminute ab. Allein dort waren 370 Menschen getötet und zahlreiche Geiseln genommen worden. Zu der zentralen Gedenkfeier am Abend in Tel Aviv werden rund 50.000 Menschen erwartet. Am 7. Oktober 2023 hatten Terrorkommandos der Hamas rund 1.200 Menschen getötet, 251 waren in den Gazastreifen verschleppt worden. Der Überfall löste den Gazakrieg aus. Die von der Hamas kontrollierte Gesundheitsbehörde im Gazastreifen beziffert die Zahl der Toten durch die israelischen Angriffe auf mehr als 74.000. Die hohen Energiepreise infolge des Iran-Kriegs werden nach Einschätzung des Internationalen Währungsfonds noch einige Zeit anhalten. Die Deutsche Presseagentur meldet unter Berufung auf ein Redemanuskript von IWF-Direktorin Georgieva, dass selbst wenn der Konflikt bald enden würde, die Preise bis nächstes Jahr wahrscheinlich hoch blieben. Der Preisdruck könne sich zudem weiter verstärken, da die Nachfrage mit dem Beginn der kalten Jahreszeit steige. Auch der Einsatz künstlicher Intelligenz treibe die Preise in die Höhe. Georgieva äußerte sich in Singapur im Vorfeld der Jahrestagung von IWF und Weltbank nächste Woche. Bei dem Treffen in Bangkok wollen die Finanzminister und Zentralbankchefs der 191 Mitgliedsländer die Lage der Weltwirtschaft besprechen. Die deutschen Unternehmen haben ihre Produktion im August hochgefahren. Industrie, Bau- und Energieversorger stellten zusammen 2% mehr her als im Vormonat, wie das Statistische Bundesamt in Wiesbaden mitteilte. Dies ist das stärkste Plus seit knapp anderthalb Jahren. Die positive Entwicklung gehe vor allem auf die höhere Produktion im Baugewerbe zurück, hieß es. Analysten erwarten für die kommenden Monate eine weitere Belebung der Industrie. Allerdings gebe es weiter Risiken. Dazu zähle die eingeschränkte Rheinschifffahrt infolge des Niedrigwassers. Nach Berichten über den Tod einer Laborantin in Sibirien an den Folgen von Lungenpest hat der Chef der Weltgesundheitsorganisation Tedros von Russland Aufklärung gefordert. Ein vollständiger Informationsaustausch sei unerlässlich, um widersprüchliche Angaben zu klären und eine genaue Einschätzung potenzieller Risiken für die öffentliche Gesundheit zu ermöglichen, erklärte Tedros. Auch die US-Regierung verlangt Aufklärung von Moskau. Präsident Trump kündigte an, sehr bald mit Russlands Präsident Putin über den Fall zu sprechen. Russische Medien hatten vergangenen Freitag berichtet, eine 28-jährige Labormitarbeiterin sei in Irkutsk an Lungenpest gestorben. Sie habe sich möglicherweise an einem zerbrochenen Reagenzglas infiziert. Die russischen Behörden wiesen die Darstellung zurück. Der Wetterbericht, die Lage. Der Hochdruckeinfluss über Mitteleuropa schwächt sich ab. Eine Kaltfront überquert Deutschland von Westen und führt kühlere Polarluft heran. Die Vorhersage? Verbreitet heiter. Im Norden und später auch im Westen dichtere Wolken, mitunter etwas Regen. Höchstwerte im Norden 17 bis 22, sonst 20 bis 26 Grad. Morgen bewölkt mit Regen, in der Nordwesthälfte im Tagesverlauf Übergang zu wechselnder Bewölkung, mit Schauern und vereinzelten Gewittern. Temperaturen 13 bis 21 Grad mit den höheren Werten im Osten. Und die weiteren Aussichten? Am Freitag von Nordwesten Richtung Donau ausweitender Regen. Im Südosten lange Zeit heiter, 12 bis 17 Grad. Das waren die Nachrichten.
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2: Herzlich willkommen zum dritten Teil unserer Sendung. Hier am Vormittag sprechen wir drei Jahre danach, wie der 7. Oktober Deutschland verändert hat. Und ich stelle Ihnen noch mal kurz meine Gäste vor, die zugeschaltet sind. Da ist Joanna Hassoun. Sie ist seit Jahren aktiv in der Bildungsarbeit, auch gemeinsam mit Shai Hoffmann, der Podcaster ist und Aktivist in Sachen Dialog zwischen Israelis und Palästinensern. Und Professor Kai Hafes ist dazu geschaltet. Er ist Kommunikationswissenschaftler an der Universität Erfurt. Und bevor wir jetzt hier weiter miteinander sprechen, möchte ich noch mal ein paar Eindrücke in die Sendung mit einbringen. Und zwar aus einem Kölner Jugend-Neuköllner, nicht Kölner, sondern Neuköllner Jugendclub. Und die hat Luise Sammann gesammelt. Und da hören wir jetzt mal rein.
7: Hallo, mein Name ist Mohamed, ich bin 17 Jahre alt und im Moment mache ich mein Fachabitur.
8: Ich bin der Galeb, ich bin 17 Jahre alt, ich mache derzeit ein IBA-Lehrjahr in der Metalltechnik. Ich komme auch aus Berlin-Neukölln und ursprünglich komme ich aus den Libanon und Palästina.
7: Achso, der Krieg im Nahen Osten macht mich traurig, wegen Familie, Urlaub auch natürlich und nicht nur im Libanon und Palästina, sondern auch im gesamten Nahen Osten. Da sterben auch sehr viele Kinder, Soldaten, Frauen, allgemein Zivilisten.
8: Ja, ich fahre gerne in den Libanon wegen dem Einkaufen mit den Cousinen, Cousins, mit den Roller, also diesem Motorrad. Strände, gibt es vieles halt. Jetzt ist schon das vierte Jahr, dass wir nicht fahren, weil wegen dem Krieg halt.
7: Gerade bei mir im Dorf in Libanon, da wohnen ja alle meine Familie und so. Da wohnen auch der Vater von meiner Mutter da. Und da wird gerade bombardiert. Mein Opa, der hat Angst und meine Mutter hat auch Angst. Deswegen ist ja, ich weiß nicht, was ich so sagen soll, einfach. So einfach schrecklich so. Man hat Angst natürlich. Man ist traurig auch. Ich helfe euch, ich bekomme jetzt eine Nachricht, mein Opa ist gestorben wegen einem Raketenangriff. Meine Mutter würde jetzt tagelang weinen. Ich würde jetzt tagelang traurig sein. Ja.
8: Wir haben einen eigenen Fernseher, nur für Nachrichten halt. Und da schauen wir aktiv drauf, ja. Aber meine Eltern haben auch so eine Telegram-Gruppe. Da sind so halt die Reporter von dem arabischen Sender drin. Und da kommt halt das Aktuellste. Da, bevor die das halt im Fernsehen sagen, sagen die das in der Gruppe. Und dann wird es halt so weitergeleitet hier.
7: Ab und zu telefonieren wir auch mit meiner Familie in Libanon, wie es wirklich so ist und so, ob es wirklich passiert ist, ob da irgendwas passiert ist oder irgendetwas. Dann telefonieren, reden wir und machen wir so ein Bittgebet oder so.
2: Ja, ich glaube, die Gefühle sind ziemlich klar rübergekommen von den beiden jungen Männern aus Neukölln. Mich würde interessieren, solche Gefühle, da sind Sie ja wahrscheinlich, Herr Hoffmann und Frau Hassoun, öfter mit konfrontiert, wenn Sie mit jungen Menschen reden. Wie können Sie ihnen Hoffnung geben?
3: Also ich weiß nicht, ob wir ihnen wirklich Hoffnung geben können in erster Linie, sondern wir hören ihnen erstmal zu. Das ist das Erste, weil zu wenig ihnen zugehört wird, während tagtäglich jemand aus ihrer Familie stirbt oder sie Angst haben oder auch die Häuser zerstört würden, sind. Ich kann das sehr gut nachvollziehen, weil meine Familie auch im Süden vom Libanon lebt und ich auch dort geboren und aufgewachsen bin die ersten Jahre meines Lebens. Deshalb kann ich verstehen, worüber die Jugendlichen sprechen. Deshalb, wir versuchen, Hoffnung zu schenken oder zu geben, indem wir da sind, indem wir zuhören, indem wir die Möglichkeit geben, diesen Gefühlen freien Raum zu geben und dass sie das Gefühl haben, sie sind nicht alleine damit und sie werden auch verstanden, weil in der Regel, gilt natürlich nicht für alle Lehrkräfte, aber in der Regel ist es so, dass da kaum Platz ist, um überhaupt darüber zu sprechen und überhaupt diesen Raum zu öffnen. Und das ist das, was wir probieren zu leisten.
2: Mhm. Nun könnte ich mir vorstellen, da wird ja so einiges in Gang gesetzt, wenn man dann erstmal so Türen öffnet und Schleusen öffnet. Ist da nicht die Gefahr gegeben, dass die Schülerinnen und Schüler dann vielleicht auch mit den Gefühlen alleine bleiben?
4: Also die Gefahr ist immer da. Dazu muss man sagen, wir machen Kurzzeitpädagogik. Wir sind 1,5 bis maximal 2 Stunden in so einer Schulklasse nach einer ganz speziellen Abfolge, die so ein Trialog hat. Wir öffnen oft die Box der Pandora, haben aber mittlerweile auch Materialien entwickelt, um den Lehrkräften da auch eine Reflexionsnachbereitung gewährleisten zu können. Aber ja, es führt oft zu ganz viel, ganz vielen Gefühlen, Emotionen, auch diffusen Aussagen aufgrund dieser Komplexität vor Ort und auch der historischen Dimension. Werden viele Dinge oft vermengt. Und was unser Ansatz besonders macht, ist, dass wir nicht dorthin kommen und mit dem Finger darauf zeigen und sagen, das, was du sagst, das darfst du so nicht sagen. Es hat keine Gültigkeit hier in dem Raum oder es hat kein Recht da zu sein. Das machen wir nicht. Also nicht paternalistisch, sondern wir gehen fragend vor. Wir wollen verstehen, woher kommen diese Ängste, woher kommen vielleicht auch sehr problematische Aussagen, vielleicht auch Aussagen, die entweder rassistisch sind oder Ismen beinhalten jeglicher Art, ja. Das versuchen wir dann aufzugreifen und durch unsere Perspektiven, durch unsere Erfahrung, die wir ja auch, kann ich für mich sagen, die Erfahrung, die ich sozusagen von vor Ort auch, die ich immer einsammle und dann auch mitbringe, die versuche ich dann dort zu platzieren, um für einen multiperspektivischen Blick auf den Nahostkonflikt zu sensibilisieren. Natürlich ohne auch zu verharmlosen, dass es da Machtasymmetrien gibt, die man natürlich auch benennen muss.
2: Christoph Schuh aus Leipzig hat bei uns angerufen. Grüß Sie, Herr Schuh.
5: Ich grüße Sie. Ein herzliches Shalom aus Leipzig.
2: Herr Schuh, was ist Ihnen an diesem Tag, an diesem Gedenktag heute besonders wichtig, wenn wir auf den 7. Oktober und all das, was passiert ist, in den vergangenen 3 Jahren blicken?
5: Ich schaue auf die Karte gerade um Gaza rum. Ich habe diesen Atlas vor mir. 3 Orte. Revi'im, da war das Nova-Festival, der Überfall. Tekuma, das ist ein kleiner Ort, wo die ganzen Autos zusammengetragen wurden, die damals von der Hamas zerschossen wurden. Tausende. und der Rott, 5 Kilometer vom Gazastreifen weg. Damals eine der ersten Städte, wo Menschen einfach abgeschlachtet wurden. Ich denke, der 7. Oktober muss für uns ein Gedenktag sein. Und wenn wir heute über den palästinensischen Konflikt sprechen, ist das sicher möglich, das ist ein Thema. Aber heute geht es um die 1200 abgeschlachteten Menschen, die damals ihr Leben verloren haben. Und ich denke, nur das darf heute im Fokus stehen. Mhm. Einfach mitzuleiden, so wie wir das am 9. Oktober auch im Bundestag machen, jedes Jahr wieder für den Gedenktag an die Shoah. Mhm. So müsste es eigentlich auch heute sein. In Israel wird gesagt, es ist das Gedenken und es ist der zweite Holocaust, ein kleiner Holocaust.
2: Herr Schuh, haben Sie selber Kontakte eigentlich zu Juden in Deutschland oder vielleicht auch in Israel?
5: In Deutschland nicht, in Israel. Ich war nach dem 7. Oktober in Magen, das ist ein kleiner Kibbutz, der sich damals selbst befreit hat. Entschuldigung. Magen, ein Kibbutz am Gazastreifen, der sich damals selbst befreit hat. Nur der Security-Chef hat damals ein Bein verloren, hat uns Bilder gezeigt von einem Nachbar-Kibbutz Nier Ost, der in Flammen stand, wo gar nichts mehr zu retten war. Abgebrannt. Es wusste keiner, was passiert an dem 7. Oktober. Und erst nach und nach ist durchgesickert, dass es Ziel der Hamas war, so viele Menschen wie möglich umzubringen. Der Hauptteil waren Juden, aber es sind auch Beduinen mit ums Leben gekommen. Es sind auch Araber, die einfach im Weg standen, mit umgekommen. Es war ein furchtbares Abschlachten von Menschen. Ich habe die Bilder gesehen von Häusern, wo noch das Blut war. Es ist unvorstellbar gewesen.
2: Herr Schuh, ich danke Ihnen sehr, dass Sie sich gemeldet haben mit diesen Beobachtungen und auch mit Ihren Gefühlen sich gezeigt haben. Ich würde gerne mal sowohl Herrn Hoffmann als auch Frau Hassoun fragen, wie sehen Sie das? Sollte tatsächlich der 7. Oktober einfach als, was heißt einfach, als Gedenktag genommen werden, der in erster Linie auf das Leiden der Menschen, die ums Leben gekommen sind an diesem Tag, gedenken?
4: Also danke, Herr Schuh. Und danke auch für die Frage, Frau Köster. In mir gehen ganz, ganz viele Gefühle um. Ich denke auch, dass der 7. Oktober auf jeden Fall ein Tag ist, an dem wir den 1200 getöteten und auch verschleppten und auch in Geiselhaft umgekommenen oder getöteten Menschen gedenken müssen. Ob wir ihn jetzt hier in Deutschland gedenken müssen, das ist, glaube ich, eine Sendung oder sollte eine Sendung für sich sein, weil man da auch viele andere Themen mitdiskutieren muss. Was ich aber auch sehe, und ich meine, ich war selbst auf Podcast-Reise für meinen Podcast über Israel und Palästina sprechen. Da bin ich im Kibbutz Be'eri gewesen, habe also auch dieses Ausmaß der Zerstörung mit eigenen Augen gesehen. Und Herr Schuh, ich war auch in Sderot und habe mit Menschen dort gesprochen und bin auf die Aussichtsplattform gegangen, um von dort in den nördlichen Teil des Gazas blicken zu können. Und auch eine Realität neben dieser unfassbaren Brutalität, die am 7. Oktober sich Bahn brach, ist eben auch leider, dass auf dieser Aussichtsplattform in Sderot Busse hingekarrt werden von Touristen und Touristinnen aus Israel, von Juden und Jüdinnen, die auf dieser Aussichtsplattform Selfies mit dem zerstörten Gazastreifen in die sozialen Netzwerke posten und sich freuen, dass anlässlich des 7. Oktobers Palästinenser und Palästinenserinnen ermordet werden. Da gibt es, da wird kein Unterschied gemacht zwischen Kombattanten und Zivilisten und Zivilistinnen. Das heißt, dieses Trauma, das tief in den Knochen der jüdischen Israelis steckt, das in unseren Familiengeschichten steckt, ja, von Flucht, von Vertreibung, von dem Zivilisationsbruch in Deutschland, das sozusagen zu einer Retraumatisierung oder bei ganz vielen auch zu einer Neutraumatisierung geführt hat, wird auch leider, und das gehört auch zur Realität, ich beschäftige mich damit sehr intensiv, wird von der israelischen Regierung oft auch genutzt, um die Taten im Gazastreifen und jetzt neuerdings nochmal viel verstärkter in der Westbank zu rechtfertigen. Und diese Entmenschlichung auf beiden Seiten, Herr Schuh, einerseits sozusagen von vielen, nicht allen, aber vielen Palästinensern und Palästinenserinnen, vor allen Dingen der Hamas, die am 7. Oktober eben genau das und auch viele andere bewaffneten Milizen, denen am 7. Oktober eben das gelungen ist, ja, dass da 1200 Menschen getötet wurden, aber eben auch diese Abkopplung der Realität, die wirklich unweit des israelischen Hoheitsgebiets, nämlich im Gazastreifen passiert oder auch in der Westbank, diese Abkopplung, diese Empathielosigkeit auch auf der jüdisch-israelischen Seite ist wirklich, wirklich erschreckend. Und diese Entmenschlichung, die katalysiert sich gerade auf beiden Seiten und wird dazu führen, dass es vor Ort auf absehbare Zeit keinen Frieden geben wird. Und ja, ich bin dafür, dass heute Abend natürlich das Brandenburger Tor, wie es vorgesehen ist, um 18 Uhr, 18.30 Uhr, glaube ich, mit einer israelischen Flagge projiziert wird. Ich bin aber auch dafür, dass wir hier in Deutschland darüber nachdenken und das dann bitte auch in die Tat umsetzen, dass wir den Max-Planck-Institut geht von über 100.000 getöteten Palästinenser und Palästinenserinnen aus, dass wir eben auch einen Raum schaffen, wo eine große Diaspora, palästinensische Diaspora, die eben auch hier in Berlin und in Deutschland lebt, auch einen Raum zum Trauern bekommt. Es darf doch nicht so schwer sein, in einem Deutschland, in einem Einwanderungsland Deutschland 2026, diese Realitäten, dieses Leid beider Seiten in irgendeiner Weise sichtbar und gedenkbar zu machen.
2: Danke erstmal für diese Einordnung und für diese Differenzierung auch. Das hat nochmal, finde ich, sehr, sehr viele neue Blicke auch für uns geschaffen, Herr Hoffmann. Jetzt würde ich gerne Jörg Grob aus der Nähe von Gießen noch zu Wort kommen lassen. Er hat bei uns angerufen. Hallo, Herr Grob.
9: Ja, hallo, mein Name ist Jürgen Groß.
2: Grüß Sie, Herr Groß.
9: Hallo. Ja, ich wollte kurz meine Lage mal schildern. Ich bin seit über 30 Jahren in dem Konflikt Israel-Palästina davon betroffen. Meine Frau ist christliche Palästinenserin aus Beit Jala, das ist bei Bethlehem. Ja, und ich bin da so ein ganz komischer Typ. Ich bin CDU-Mitglied, ich bin Reserveoffizier bei der Bundeswehr und habe heute Kontakt zu Leuten, zu denen ich vor Jahren Abstand genommen hätte. Ich habe also versucht, bei verschiedenen politischen Parteien, aber auch bei meiner eigenen Partei, da mal vorzusprechen oder mal meine Sicht der Dinge zu schildern. Und da stoße ich auf großes Unverständnis. Ich kann das bestätigen, was die Vorrednerin gesagt hat. Gerade die christliche Minderheit wird da komplett ignoriert. Man redet über sie, aber nicht mit ihnen. Und was mich am meisten schockiert hat, war, dass vor kurzem meine eigene Partei, also die hessische CDU, es quasi unter Strafe stellen will, wenn das Existenzrecht des Staates Israel nicht geteilt wird. Ich wünsche mir mal dasselbe Engagement für die andere, für die Gegenseite, für das Existenzrecht eines palästinensischen Staates.
2: Mhm. Werden Sie damit überhaupt nicht gehört? Also fühlen Sie sich da komplett als Außenseiter?
9: Nein, ich werde zwar angehört, aber das wird relativ schnell, kommt eine komplett einseitige pro-israelische Haltung. Und da habe ich mir immer gedacht, Mensch, wenn so ein junger Politiker wie mein Bundestagsabgeordneter, den ich für einen brillanten jungen Mann halte, wenn der Nummer 2-3 Tage mit mir ins Westjordanland gefahren würde und hätte gesehen, was die Besatzung da anrichtet, dann wäre da eine ganz andere Empathie dafür und auch eine ganz andere Sichtweise. Mhm. Aber ich habe das bei verschiedenen anderen Parteien auch mal versucht, da anzudocken. Es ist im Wesentlichen ein großes Desinteresse da. Was mich dann noch am meisten schockt, und da bin ich auch in der seltsamen Lage als Reserveoffizier der Bundeswehr, wenn ich sehe, wie die israelische Armee mittlerweile unterwandert ist von Radikalen und Befehle bekommt, die Soldaten Befehle bekommen von einer rechtsradikalen Regierung, die da massiv gegen Völkerrecht, Kriegsvölkerrecht etc. verstößt. Das ist ganz übel und mit solchen Leuten rede ich jetzt mittlerweile auch mit Linken aus der israelischen Opposition. Wie gesagt, hatte ich früher größte Berührungsängste gehabt, das habe ich alles abgebaut. Aber ich stoße da auf viel Schweigen oder Desinteresse leider. Mm.
2: Dankeschön, Herr Groß, dass Sie sich mit diesen persönlichen Erfahrungen hier bei uns gemeldet haben. Da würde mich jetzt mal interessieren, das scheint ja tatsächlich auch so ein bisschen ein Minenfeld zu sein für Menschen in der Politik, die dann mal anders denken oder differenzierter auf das Thema schauen.
1: Dürfte ich dazu was sagen?
2: Ja, gerne.
1: Also erstmal vielen Dank für die letzten Beiträge. Herrn Hoffmann würde ich völlig unterstützen, dass dieser Gedenktag, den wir heute begehen, ein offener sein muss und sozusagen die Opfer auf beiden Seiten sehen muss. Ich sehe keinen Sinn darin, nur eine Seite herauszugreifen. Das ist aber nur die eine Dimension. Die andere Sache, woran mich jetzt der Hörer erinnert, ist tatsächlich die Frage, ob Gedenktag eigentlich hier das richtige Herangehen ist. Ein Gedenktag scheint mir so historisierend zu sein. So nach dem Motto, wir arbeiten auf, was passiert ist, wir lassen Gefühle zu. Das ist schön und gut und richtig, aber was wir sehr stark brauchen, und ich glaube, der Hörer hat das jetzt klar gemacht, ist ein neuer politischer Anlauf. Das heißt, wir brauchen eine Politisierung der Debatte, an der sich auch unsere politischen, das politische System, die politischen Akteure stärker beteiligen. Also wenn hier gesagt wird, dass da eine Passivität ist und eine gewisse Verweigerungshaltung auch gegenüber einem Neudenken, einem anderen Umgang, einem kritischeren Umgang mit Israel, dann würde ich sagen, müsste das auch von medialer Seite und in der Öffentlichkeit stärker aufgegriffen werden und kritisch begleitet werden. Wir können uns eigentlich unsere jetzige Politik mit Israel von Deutschland aus meiner Sicht so nicht mehr leisten. Wir haben andere europäische Partner, die da ganz andere Ansätze haben. Frankreich, auch die Niederlande, Norwegen, Spanien, die sehr viel kritischer sind. Und ich glaube, es braucht den Druck von Deutschland auch, den freundschaftlichen, begleitenden Druck. Niemand stellt das Existenzrecht Israels in Frage oder Ähnliches. Aber ich glaube, wir haben tatsächlich eine rechtsradikale Unterwanderung der israelischen Politik. Das ist gut beschrieben worden von den Vorrednern, die wir so politisch eigentlich nicht mehr hinnehmen können. Das geht gegen die Menschenrechte, das geht gegen demokratische Grundsätze, das geht gegen alles, für das wir doch angeblich stehen. Und diese Politisierung würde ich mir auch wünschen. Und ich glaube, dass es diesen Dialog mit der Politik heute braucht. Nicht nur Dialog innerhalb der Gesellschaft und untereinander und zwischen Medien und Gesellschaft, sondern die Politik muss mit ins Boot und auch die regierenden Parteien.
2: Jetzt schreibt Raffaele Schacher vom Bodensee. Am 18. März 2008 hat Angela Merkel folgenden Satz vor der Knesset gesagt. Die Sicherheit Israels ist ein Teil der deutschen Staatsräson. Das Wort Staatsräson bezeichnet traditionell das fundamentale Überlebensinteresse des Staates. Wen dieser Satz mehr bedeuten soll als eine pathetische Floskel, ist eine wirkliche Kritik gegenüber einer israelischen Regierung de facto gar nicht mehr möglich. Sehen Sie das auch so, Herr Hoffmann?
4: Ja, das sehe ich sehr, sehr ähnlich. Ich darf ja im Rahmen eines Podcasts mit ganz vielen Experten, Expertinnen, Herr Hafes war sogar auch schon mal da bei mir im Podcast sprechen, Joanna natürlich auch schon. Die Staatsräson, die braucht unbedingt eine Überarbeitung. Oder wir sollten mal überlegen, woher kommt eigentlich die Staatsräson und wie hat sie sich weiterentwickelt? Beziehungsweise müssen wir uns die Frage stellen, wie hat sich eigentlich Israel bzw. die israelische Regierung weiterentwickelt.
2: Sie sprechen ja von einer Staatsräson 2.0, habe ich gelesen. Vielleicht in den letzten 2 Minuten, die wir haben, können Sie das noch mal ein bisschen für uns erklären.
4: Ja, wir brauchen eine Staatsräson, die sich nicht nur bedingungslos an die Seite der israelischen Regierung stellt, sondern sich ganz klar für einen palästinensischen Staat ausspricht und ja, und ihre Freundin sozusagen auch dahin mit auf den Weg begleitet. Ich glaube, ganz Deutschland alleine wird nicht die Einwirkung auf Israel haben. Ich glaube, die Europäische Union und viele andere Staaten, allen voran Amerika, muss da auf jeden Fall mitziehen, und das sehe ich aktuell nicht. Aber es bedeutet, dass wir die palästinensische Leben gleichwertig behandeln zu jüdischem Leben. Und das hat dann nicht nur die Implikation vor Ort, weil auch die Staatsräson etwas Innenpolitisches hat. Sondern wir müssen auch hierzulande überlegen, wie gehen wir eigentlich mit Palästinensern und Palästinenserinnen in den Mediendebatten um? Wie gehen wir gesellschaftlich mit ihnen um? Wie viel Raum geben wir ihnen und ihrem Leid? Und das kommt mir zu kurz. Und dann natürlich alle Implikationen zu überlegen, macht eine Waffenlieferung von Waffen, die offensiv für die Zerstörung eines Gazastreifens eingesetzt werden könnten, macht das eigentlich Sinn? Geht das mit unseren deutsch- oder christlich-deutschen Werten, wenn man so will, also die CDU regiert ja zusammen mit der SPD, geht das, können wir dahinter stehen? Und ich glaube, Herr Hoffmann, da muss man sich viel mehr Fragen stellen.
2: Genau, diese Fragen werden natürlich Aufgabe für uns Journalistinnen und Journalisten sein in der nächsten Zeit. Ich danke Ihnen allen, dass Sie sich bei uns gemeldet haben zu dieser Sendung. 7. Oktober 2023, 3 Jahre nach dem Terrorangriff der Hamas. Joanna Hassoun war dabei, Shai Hoffmann und Dr. Kai Hafes, Professor für Kommunikationswissenschaft an der Universität Erfurt. Ein dickes Dankeschön an alle Hörerinnen und Hörer, dass Sie sich bei uns gemeldet haben. Mein Name ist Bettina Köster und jetzt geht's im Programm weiter mit Jule Reimer und Umwelt und Verbraucher.
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6: 11.30 Uhr, die Nachrichten. Sachsen-Anhalts Landtagspräsident Rausch von der AfD geht davon aus, dass er auch mit Stimmen der CDU gewählt worden ist. Dementsprechend äußerte sich Rausch beim Online-Portal News. Auf Nachfrage der deutschen Presseagentur, ob AfD-Spitzenkandidat Siegmund bei der Wahl zum Ministerpräsidenten im Dezember ebenfalls mit diesen Stimmen aus der CDU-Fraktion rechnen könne, sagte Rausch, dies sei so abgesprochen. Schlauer sei man aber erst, wenn es passiere. Der CDU-Fraktionschef in Sachsen-Anhalt, Schulze, äußerte sich zu den Aussagen des AfD-Politikers Rausch auf Anfrage nicht. Der Unionsfraktionschef im Bundestag, Frei, hatte es gestern als Spekulation zurückgewiesen, dass CDU-Abgeordnete der AfD geholfen haben könnten. Die SPD-Fraktionsvize im Bundestag, Esther, sagte dazu im Deutschlandfunk, sie habe Zweifel an der Darstellung. Die AfD stellt mit Rausch erstmals in Deutschland einen Landtagspräsidenten. Auf ihn entfielen bei der Wahl 4 Stimmen mehr, als AfD und BSW gemeinsam haben. In Berlin trifft sich am Abend zum ersten Mal seit mehr als 3 Monaten der Koalitionsausschuss. Union und SPD kündigten an, dass die Regierungsarbeit für die kommenden Wochen und Monate abgesteckt werden soll. Konkrete inhaltliche Beschlüsse werden nicht erwartet, aber möglicherweise ein Zeitplan für die Umsetzung der Reformpläne. Der Ausschuss hatte bei der letzten Sitzung im Juli Maßnahmen zu den Bereichen Rente, Steuern, Arbeitsmarkt und Pflege beschlossen. Bei der Ausgestaltung der Vorhaben herrscht jedoch Uneinigkeit. Auch die gestrige Wahl des AfD-Politikers Rausch zum Landtagspräsidenten in Sachsen-Anhalt dürfte im Koalitionsausschuss thematisiert werden. Die deutschen Unternehmen haben ihre Produktion im August hochgefahren. Industrie-, Bau- und Energieversorger stellten zusammen 2% mehr her als im Vormonat, wie das Statistische Bundesamt in Wiesbaden mitteilte. Dies ist das stärkste Plus seit knapp 1,5 Jahren. Die positive Entwicklung gehe vor allem auf die höhere Produktion im Baugewerbe zurück, hieß es. Analysten erwarten für die kommenden Monate eine weitere Belebung der Industrie. Allerdings gebe es weiter Risiken. Dazu zähle die eingeschränkte Rheinschifffahrt infolge des Niedrigwassers. Bundeskanzler Merz hat zum dritten Jahrestag des Terrorangriffs der Hamas auf Israel an die Opfer erinnert. Er hoffe, dass der tiefe Schmerz und die Wunden heilen könnten, die diese barbarischen Taten geschlagen hätten, erklärte Merz. Die israelischen Freunde könnten auf das deutsche Engagement zählen, damit sich ein solches Verbrechen niemals wiederhole. Zugleich warnte Merz vor einer Zunahme des Antisemitismus in Deutschland. Die Bundesregierung werde alles tun, um diesen in all seinen Formen konsequent zu bekämpfen. In vielen deutschen Städten wird der Opfer des Überfalls gedacht. Außerdem gibt es Demonstrationen gegen das militärische Vorgehen Israels als Reaktion auf das Massaker. Am 7. Oktober 2023 hatten Terrorkommandos der Hamas rund 1200 Menschen getötet, 251 waren in den Gazastreifen verschleppt worden. Der terroristische Überfall löste den Gazakrieg aus. Die von der Hamas kontrollierte Gesundheitsbehörde beziffert die Zahl der Toten durch die israelischen Angriffe auf mehr als 74.000. Bei einem russischen Großangriff auf die Ukraine sind mindestens 11 Menschen getötet worden. Nach ukrainischen Angaben wurden unter anderem die Hauptstadt Kiew, die nördliche Stadt Priluki und das zentral gelegene Poltawa angegriffen. Kiews Bürgermeister Klitschko berichtete von mindestens 2 Toten in der Hauptstadt. Reporter meldeten zahlreiche Explosionen in der Stadt. Nach Angaben ukrainischer Militärblogger setzten die russischen Streitkräfte ballistische Raketen, Marschflugkörper und Drohnen ein. In der nordukrainischen Stadt Priluki wurde ein Wohnblock getroffen. Mehrere Menschen kamen ums Leben. Nach Darstellung aus Moskau attackierten die russischen Streitkräfte Standorte der ukrainischen Rüstungsindustrie. Das Wetter. Verbreitet heiter. Im Norden und später auch im Westen dichtere Wolken, mitunter etwas Regen. Höchstwerte im Norden 17 bis 22, sonst 20 bis 26 Grad. Morgen bewölkt mit Regen, in der Nordwesthälfte im Tagesverlauf Übergang zu wechselnder Bewölkung mit Schauern und vereinzelten Gewittern. Temperaturen 13 bis 21 Grad mit den höheren Werten im Osten. Und die weiteren Aussichten: am Freitag von Nordwesten Richtung Donau ausweitender Regen, im Südosten lange Zeit heiter, 12 bis 17 Grad. Das waren die Nachrichten.
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2: Ich bin Jule Reimer und ich heiße Sie willkommen. Hätten Sie es gewusst, in den letzten 20 Jahren hat sich weltweit die Produktion von Kunststofferzeugnissen verdoppelt. Bis 2060 wird mit einer weiteren Verdreifachung gerechnet. In vielen Fällen landet das ausgemusterte Plastik in der Natur, in den Weltmeeren als Mikroplastik auf der Zugspitze oder am Nordpol. Ob die geplante Plastiksteuer der Bundesregierung dem entgegenwirkt, das bespreche ich gleich mit Henning Wils vom Wuppertal-Institut. Aber wir brauchen Rohstoffe wie Bauxit, Wolfram und Kupfer für unsere Wirtschaft und natürlich auch Kunststoffe für die Annehmlichkeiten unseres Alltags. Der Abbau von Mineralien führt in vielen Ländern zu Umweltbelastung und zu Menschenrechtsverletzungen. Was lässt sich dagegen tun? Und wir berichten weiter über harte Kritik an mangelnder Transparenz bei der Auskunftei Schufa. Zyniker sprechen davon, dass im Jahr 2050 mehr Plastik als Fische in den Weltmeeren schwimmen könnte. In den letzten 20 Jahren hat sich weltweit die Produktion von Kunststoffen verdoppelt. Bis 2060 wird mit einer Verdreifachung gerechnet und schon jetzt landet das meiste in den Weltmeeren. Die Bundesregierung will mit einer Plastiksteuer Produkte wie Joghurtbecher oder PET-Flaschen teurer machen. Professor Henning Wils ist bei der Denkfabrik Wuppertal-Institut der Spezialist für Kreislaufwirtschaft. Guten Morgen, Herr Wils.
11: Guten Morgen.
2: Ist die geplante Plastiksteuer der richtige Ansatz, um die Vermüllung der Weltmeere zu vermeiden?
11: Also Sie haben es ja schon beschrieben, wir können, glaube ich, nicht so weitermachen im Umgang mit Kunststoffen, international nicht. Aber auch in Deutschland haben wir die Menge gerade bei den Kunststoffverpackungen in den letzten 20 Jahren verdoppelt. Also da ist Handlungsbedarf. Ob jetzt diese Plastiksteuer tatsächlich der richtige Ansatz ist, habe ich meine Fragezeichen, weil ich glaube, das Problem ist im Wesentlichen nicht das Material, sondern das Problem ist die Recyclingfähigkeit der Verpackung. Und dafür tut dieser Impuls, dieses ökonomische Instrument halt zu wenig.
2: Ich möchte es kurz aufdröseln. Es handelt sich ja um eine EU-Abgabe, die die Bundesregierung seit 2021 geräuschlos aus dem Bundeshaushalt zahlt. 1,4 Milliarden Euro pro Jahr. Und jetzt werden für den normalen kleinen Plastikjoghurtbecher 0,3 Cent steuerfällig. Die normale Shampooflasche wiegt das Sechsfache, kostet dann einen Aufschlag von 1,7 Cent. Jetzt sagen Sie, also abgesehen davon, das sind ja so Mini-Beträge, es geht gar nicht um das Material, es geht um die Recyclingfähigkeit. Wo ist da der Ansatz?
11: Genau, also erstmal, wir verbrauchen ja Milliarden von Kunststoffverpackungen, also das läppert sich schon. Ich verstehe das aus Sicht von jemandem, der für einen Bundeshaushalt zuständig ist, kann man das sehr gut nachvollziehen, dass da zusätzliches Geld reinkommen soll. Was die Bundesregierung aber eigentlich auch schon längst in der Schublade hat und versprochen hat im Koalitionsvertrag, war das Thema Recyclingfähigkeit anzugehen, und zwar die Unternehmen zu belohnen, die besonders gut recyclingfähige Verpackungen auf den Markt bringen, beziehungsweise die mit Zuschlägen zu strafen, wenn Verpackungen auf den Markt kommen, von denen man genau weiß, dass die eigentlich nur verbrannt werden können.
2: Welche Verpackungen wären das?
11: Das sind zum Beispiel die Multilayer-Verpackungen. Also mein Lieblingsbeispiel immer die Käseverpackung. Das ist ein technisches Meisterwerk. Da sind bis zu 13 unterschiedliche hauchdünne Folien übereinander geklebt, die alle ihre Funktion haben. Kann ich alles nachvollziehen.
2: Sie meinen den Scheibenkäse, der da noch durch
11: Eine Folie also so eine typische. Genau, so eine typische PET-Verpackung, wie wir sie alle tagtäglich wahrscheinlich einkaufen. Der Aufwand, diese Folien wieder auseinander zu friemeln, das geht technisch alles, aber das macht weder ökonomisch Sinn, und selbst aus ökologischer Sicht muss man sagen, dann verbrennt man es lieber und stellt eine neue Verpackung her. Und das ist, glaube ich, das Problem. Und da zu sagen, wer immer das auf den Markt bringen will, soll das gerne tun, aber dann soll er halt wie in Frankreich einfach das Doppelte dafür bezahlen. Das wäre, glaube ich, der viel zielgerichtetere Impuls, bringt das heißt, halt aber nicht so viel für den Bundeshaushalt.
2: Das heißt, es geht ja auf der einen Seite um Einnahmen, auf der anderen Seite den richtigen Impuls. Gibt es in Europa, es müssen ja alle Länder zahlen, alle Regierungen in irgendeiner Form dieses Geld nach Brüssel entrichten, auf die Menge von nicht recyclingfähigen Kunststoffaufkommen? Gibt es in Europa Länder, die es besser machen?
11: Also wir haben Länder, die diese Abgabe, die wir nach Brüssel aus dem Steuerhaushalt bezahlen, schon umlegen. Das sind Spanien und Italien. Und gerade in Spanien sieht man, was dann die Ausweichbewegungen der Industrie sind. Also da wird halt sehr viel Material aus dem Ausland importiert. Also es geht Wertschöpfung weg in der eigenen Verpackungsindustrie. Der Trend geht sehr viel dahin, dann biobasierte Materialien zu nehmen, was ökologisch sinnvoll sein kann, aber bei der Menge an Verpackungsmaterial, die wir haben, nicht zwingend sein muss. Also es ist eben nicht so, dass ökologisch eine Papierverpackung oder eine Pappeverpackung besser sein muss als eine Plastikverpackung. Ich finde sehr spannend, was Frankreich gemacht hat. Genauso eine ökologisch differenzierte Lizenzabgabe ist ein schwieriges Wort, aber das ist genau der Punkt. Die französische Regierung hat gesagt, wer hier Verpackungen auf den Markt bringt, die man nicht recyceln kann, zahlt Strafaufschläge bis hin halt zum Doppelten, und umgekehrt, wer dazu beiträgt, dass Abfall vermieden wird, wer sich intensiv um die Recyclingfähigkeit seiner Verpackungen kümmert, indem er zum Beispiel weniger Farbe drauf macht oder weniger unterschiedliche Kunststoffe nutzt, der kann wirklich Geld sparen. Und ich finde, so wird dann Kreislaufwirtschaft halt auch zum Geschäftsmodell für die Unternehmen.
2: Das heißt, weniger Einnahmen für den Staatshaushalt, aber eben besseres Nutzen von Recyclingmaterial. Nicht nur die Kunststoffindustrie, auch die Entsorgungsindustrie warnt in Deutschland davor. Dieser Gesetzesentwurf, der da jetzt auf dem Tisch liegt, der bekannt wurde, da würde manches vom Zaun gebrochen. Es sei ein Schnellschuss, die Folgeabschätzung fehlte, Begrifflichkeiten sind verwirrt. Können Sie das nachvollziehen?
11: Ja, also die Idee ist ja wahrlich nicht neu. Auch die letzte Bundesregierung hatte es schon. Jetzt hat man einen Referentenentwurf. Es ist halt noch kein fertiges Gesetz.
12: Könnten die denn, ist das Ihr Eindruck, mit so einer Lösung wie in Frankreich besser leben?
11: Genau, es ist auch intensiv gefordert worden von genau den gleichen Lobbyverbänden. Die interessiert natürlich am Ende, wie viel müssen wir denn bezahlen? Und das hier sind halt schon Summen, ne? Also wenn wir hier über 1 Milliarde Euro reden, die dazu führen könnte, dass die Nachfrage nach Kunststoffen in Deutschland zurückgeht. Und das muss man vor dem Hintergrund sehen, dass wir ohnehin in Deutschland in den letzten Jahren viel an Produktionskapazität verloren haben. Nicht, weil wir als Verbraucherinnen weniger Kunststoff nutzen, zum Beispiel bei den Verpackungen, sondern weil das Material im Wesentlichen jetzt hergestellt wird, zum Beispiel in China. Also wir sind einfach als Industriestandort nicht mehr so wettbewerbsfähig. Und ich glaube, da fürchten jetzt halt Unternehmen, wenn so eine Plastiksteuer noch oben drauf kommt, dass dann noch mehr Kapazität verlagert wird. Der positive Effekt, was ich von der Steuer sehen würde, ist, dass das Rezyklat, also der recycelte Kunststoff, ja ausgenommen ist. Und ich glaube, das könnte wirklich unserer Recyclingindustrie hier in Deutschland helfen. Die hat nämlich auch eine wirklich massive Krise. Und das ist ein Punkt, den ich in der Diskussion bisher so ein bisschen vermisse. Ich glaube nicht, dass es wahnsinnig viel zur Vermeidung beitragen wird, aber es wird uns helfen, hier in Deutschland weiter eine Recyclingindustrie zu haben.
12: Weil der Preisunterschied zwischen Kunststoff aus frischem Erdöl damit sich verringert. Bisher ist es einfach attraktiver, kein Recyclingmaterial zu nutzen. Könnten wir denn auch ähnlich wie beim Elektroschrott, den wir ja munter exportieren und der in China dann recycelt wird und verwendet wird, genutzt wird, könnten wir beim Kunststoff in so eine ähnliche Situation geraten?
11: Ja, das ist das, was, glaube ich, absehbar ist. Ab 2030 hat die Europäische Kommission vorgeschrieben, dass Verpackungen einen Mindestanteil an recycelten Kunststoff haben sollen, was ich absolut richtig finde. Aber wenn wir halt weiter diese Pleitewelle in der deutschen europäischen Kunststoffrecyclingindustrie haben werden, dann sind wir 2030 in der Situation, dass wir das Rezyklat dafür dann aus China importieren müssen. Das ist eine Situation, wo man erstmal ökologisch sagen könnte, naja, Hauptsache es wird recycelt, aber dann wird halt in China unter ganz anderen Umwelt- und Sozialstandards so eine Recyclingkette aufgebaut. Und das kann eigentlich nicht im Interesse der deutschen Kreislaufwirtschaft oder der deutschen Industriepolitik sein.
12: Die UN-Verhandlungen für eine Art weltweiten UN-Plastikvertrag, der eben Regeln formulieren würde, die stocken. Parallel treffen sich bei der Welthandelsorganisation WTO regelmäßig fast 100 Staaten, die einen großen Teil der weltweiten Plastikproduktion ausmachen, und die verhandeln neue Regeln. Da geht es ja dann auch um Importbeschränkungen möglicherweise. Sind das Aussichten, um was gegen die Vermüllung der Welt zu tun?
11: Genau, es ist auf der einen Seite genau die Frage, wer darf eigentlich Plastikabfall wohin exportieren? Da passiert gerade eine ganze Menge. Man kann sich das immer noch schneller und ambitionierter wünschen. Aber die Frage, wie kriegen wir die Menge begrenzt, die auf den Markt kommt, und vor allen Dingen die Menge, die keinen richtigen Wert hat, die man nicht recyceln kann. Das sind die Mengen, die dann halt irgendwann über Mülldeponien dann in Flüssen und in Meeren landen und zu diesen Zahlen führen, mit denen Sie gerade eingestiegen sind. Also die gigantische Menge, die in Ökosysteme dann landet, dazu Mikroplastik zerfällt. So, und dafür bräuchten wir diesen UN Plastic Treaty. Und ich glaube, da könnte dann halt auch genauso eine Plastiksteuer reingehören. Für alle Länder gleich, was den Bürokratieaufwand für die Unternehmen reduziert. Und dann vor allen Dingen auch eben nicht zur Finanzierung von einem Haushalt, sondern das Geld sollte dann gezielt investiert werden, zum Beispiel auch in den Aufbau von Abfallinfrastrukturen im globalen Süden. Weil das sind die Länder, die ganz überproportional unter dem Plastikabfall leiden, aber eben einfach nicht das Geld haben, wie wir zum Beispiel in Deutschland, dann Müllverbrennungsanlagen zu bauen.
12: Geben Sie uns doch bitte noch mal den Überblick, wie viel wird weltweit im Augenblick recycelt und wie sind die Zahlen für Deutschland zum Abschluss?
11: Also weltweit reden wir über eine Recyclingquote in der Größenordnung von 10%. 90% gehen auf Mülldeponien und die meisten davon haben den Namen Mülldeponie nicht verdient. Was wir in Deutschland haben, ist eigentlich eine Verwertungsquote, also irgendeine Art von Abfallbehandlung von über 90%. Bei den 90% Verwertung ist aber nur etwa die Hälfte Recycling, der Rest ist thermische Verwertung, sprich Verbrennung, was immer noch besser ist als Deponierung, da kann man einmal Energie gewinnen, ne, aber eigentlich müssten wir vorne am Produktdesign ansetzen, damit das besser recyclingfähig ist, damit wir hier nicht jedes Mal die Hälfte des Materials verlieren.
12: Und das vorab aufgezeichnet.

0: Und vor Ort jede Menge Folgen. Mit denen befasst sich der Arbeitskreis Rohstoffe, der sich aus Nichtregierungsorganisationen wie Brot für die Welt, in Kota oder WWF zusammensetzt. Die Gruppe hat gestern Abend zu einer Diskussion über eine Rohstoffwende nach Berlin eingeladen. Daniela Siebert hat zugehört.
1: Deutschland gehört als dicht besiedeltes, eher rohstoffarmes Land und führende Industrienation zu den weltweit wichtigsten Importeuren von Rohstoffen. Im globalen Handel lässt sich damit viel Geld verdienen. Die negativen Auswirkungen des Bergbaus, der Öl-, Kohle- und Gasförderung auf Landwirtschaft, Wasserversorgung und die allgemeinen Lebensbedingungen der Menschen in den Abbaugebieten sind erheblich. Allen nationalen und internationalen Regulierungen zum Trotz. Das treibt die Mitglieder im Arbeitskreis Rohstoffe an, einem internationalen Netzwerk aus Nichtregierungsorganisationen. Seit 2008 engagiert sich der Kreis dafür, Rohstoffgewinnung menschen- und umweltfreundlicher zu gestalten. Quasi als Kronzeugin resümierte Pia Macchegiani die weiterhin großen Herausforderungen. Sie engagiert sich in der argentinischen Umwelt- und Menschenrechtsorganisation FARN.
2: Now we see that to the environmental challenge we also see violence.
1: Jetzt erleben wir neben der Umweltbelastung auch noch Gewalt und Druck. Verfolgung von Gemeinden, die sich wehren, Spionage, Verhaftungen. Die Situation wird immer komplizierter. Es geht inzwischen auch um Rechtsstaatlichkeit, Demokratie und Menschenrechte. Selbst in der Europäischen Union ist der Abbau von Rohstoffen noch immer problematisch für Mensch und Umwelt, wie Nick Völker von Mining Watch Portugal an gleich mehreren Beispielen verdeutlichte. Etwa an einer Mine zum Abbau von Wolfram.
3: Läuft seit über 100 Jahren. Es kommt immer wieder zu Zwischenfällen. Man sieht in Altlasten, in Abraumhalden, Arsengehalte über 15%. Die sind dort und rutschen in die Flüsse ab. Auch Studien gibt es, dass dieses Arsen halt auch in Tomaten und in Kohl landen, der dort angebaut wird.
1: Völker schildert etliche Fälle, in denen die staatliche Kontrolle beim Bergbau in Portugal versagt. Hohe Standards, die oft nur auf dem Papier stehen und nicht wirklich eingelöst werden, beklagt auch Hanna Pilgrim vom Arbeitskreis Rohstoffe mit Blick auf Deutschland. Etwa auf die unzureichende personelle Ausstattung im Bundesamt für Wirtschaft und Ausfuhrkontrolle BAFA, das die Einhaltung des Lieferketten-Sorgfaltspflichtengesetzes kontrolliert. Der Behörde lägen zahlreiche Beschwerden von Betroffenen über Umweltschäden und Menschenrechtsverletzungen vor, etwa zum Kupferabbau in Peru, so Pilgrim. Der Haken?
4: Es wechseln die Personen, die verantwortlich sind im BAFA. Es dauert unfassbar lang. Die Kommunikation läuft auf Deutsch. Wir brauchen eine unabhängige, eigenständige und gut personell ausgestattete Behörde, die das Lieferkettengesetz wirksam umsetzt und auch Unternehmen sanktioniert.
1: Matthias Köhler arbeitet im Bundeswirtschaftsministerium und leitet dort die Unterabteilung für Rohstoffpolitik. Ihm kam in der Diskussionsrunde die schwere Aufgabe zu, den Kurs der Bundesregierung zu verteidigen. Diese hatte unter anderem dafür gesorgt, dass künftig weniger Unternehmen unter die europäische Lieferkettengesetzgebung fallen und dass die Kontrolle des BAFA über die aktuellen deutschen Lieferkettenregeln eingeschränkt wurde. Gleichzeitig wirbt das Ministerium dafür, mehr Rohstoffe in Deutschland abzubauen.
5: Wir sind eine Demokratie, wir sind ein Rechtsstaat und Gesetze in diesem Land werden angewendet. Das ist das, wofür unser Haus auch steht. Und das, was wir anzubieten haben, ist eben im Land selber beim Bergbau, da wollen wir mehr Bergbau ermöglichen zu Standards, wie auch international wollen wir mit Standards Zugänge zu Rohstoffquellen ermöglichen.
1: Um die deutsche Industrie und hiesige Arbeitsplätze zu sichern. Die Kursänderung sei nötig geworden, so Köhler, weil China und die USA ihre eigene Rohstoffversorgung aggressiv absicherten. Deutschland könne in der Rohstoffpolitik international, aber auch mit eigenen Stärken punkten, indem es seine Lehren nach dem Uranabbau der DDR im Gebiet der Wismut exportiere.
5: Die DDR hat uns ja einen desaströsen Zustand hinterlassen. Das ist ja immer noch eine Katastrophe, was da alles im Untergrund ist, weil es Nullstandards in der DDR gegeben hat im Grunde genommen. Da haben wir was anzubieten, weil wir nämlich Rückbau gemacht haben, jetzt über 30 Jahre. Da können wir Dinge anbieten und das wollen wir, dafür wollen wir stehen.
1: Die Akteure aus Umwelt- und Menschenrechtsschutz, die mit ihm in Berlin die Rohstoffwende diskutierten, drängten darauf, die gesetzlichen Regeln für Unternehmen, die Rohstoffe importieren und verarbeiten, verbindlicher zu machen. Fehlverhalten müsse stärker mit Sanktionen verbunden werden. Der Trend gehe aber eher in Richtung Deregulierung, führe also zu weiterer Schwächung der Schutzmechanismen. Fazit der Argentinierin Pia Macchigiani:
2: Sustainable mining, it's an oxymoron.
1: Nachhaltigen

0: Bergbau, den gibt es nicht. Bergbau hat eine lange Geschichte in Lateinamerika. Er war nie sauber, er war nie nachhaltig. Aber wir brauchen ihn für unsere Wirtschaft, für unser kapitalistisches System. Aber wir müssen ihm Grenzen setzen. An einem Punkt können sich Nichtregierungsorganisationen und der Vertreter des Bundeswirtschaftsministeriums treffen. Kreislaufwirtschaft muss ein Teil der Lösung sein, weil diese den Rohstoffverbrauch auch hierzulande senken könnte. Allerdings taucht auch hier China wieder als Problem auf. Das Land kaufe beispielsweise sehr viel Metallschrott in Deutschland auf, der dann hier fehle, um Kreisläufe zu schließen, so Köhler.
1: Daniela Siebert berichtete. NDR und Süddeutsche Zeitung hatten vergangene Woche enthüllt, dass Deutschlands größte Wirtschaftsauskunftei, die Schufa, entgegen ihren Ankündigungen heimlich neue Scores eingeführt hat. Jetzt folgt harte Kritik von Verbraucherschützern und den im Bundestag vertretenen Parteien. Naja, genau gesagt von fast allen. Aus Hamburg, Peter Hornung.
2: Es sei das Gegenteil von Transparenz, was die Schufa mache. Das sagte Carmen Wegge, Verbraucherpolitikerin der SPD-Bundestagsfraktion. Erst habe die Wirtschaftsauskunftei wochenlang mit einer Transparenzoffensive geworben und dann stelle sich heraus, so Wegge, dass dabei wesentliche Teile der neuen Geschäftsausrichtung verschwiegen worden seien. Die bisherigen Erklärungen der Schufa seien für sie noch nicht überzeugend, so Susanne Hehl von der CDU-CSU-Fraktion. Millionen von Verbraucherinnen und Verbrauchern seien belogen worden, sagte Lukas Benner von den Grünen mit Blick auf die versprochene Transparenz. Die Schufa betreibe nun ein noch komplizierteres, noch intransparenteres System. Christine Willnert von der Linken sieht das Vertrauen der Verbraucher beschädigt. Der Fall zeige, dass es statt des Privatunternehmens Schufa eine staatliche Stelle brauche, mit Transparenz und einem vernünftigen Datenschutz. Einzig Stefan Möller von der AfD übte keine Kritik an der Schufa. Dass deren Bewertungen nicht hundertprozentig transparent und nachvollziehbar seien, liege, Zitat, in der Natur der Sache. Stichwort Geschäftsgeheimnis.
1: Aus Hamburg Peter Hornung. Smart Glass ist die schlaue Brille des Meta-Konzerns, hat es in sich. Dort sind Lautsprecher in den Bügeln eingebaut und eine Kamera, die Sie und mich filmen kann. Unbemerkt. Das muss sich ändern und Sie können sich wehren. Kai Rüßberg weiß mehr.
3: This is Meta Ray-Ban with the ability to send signals from your brain so you can silently control your glasses with barely perceptible movement.
4: Stolz stellt Meta-Chef Mark Zuckerberg die neueste Generation der Smart Glasses vor. Er sagt, die vielfältigen Funktionen könnten mit kaum sichtbaren Bewegungen gesteuert werden. Was den Gründer des Facebook-Konzerns begeistert, versetzt weltweit immer mehr Menschen in Sorge um ihre Privatsphäre. Denn in der Brille ist eine kaum sichtbare, aber hochaufgelöste Kamera verbaut, die jederzeit alles vor ihrem Träger nahezu unbemerkt als Fotos oder Videos aufzeichnen kann. Und immer mehr Videos werden im Netz veröffentlicht von Menschen, die nicht wussten, dass sie teils in intimen Momenten gefilmt wurden, sagt Leda Eva Podgorsek von der Organisation Algorithm Watch.
5: Weil natürlich haben diese Brillen eine Funktion, dass man die Aufnahme erst betätigen muss und dann leuchtet so ein Lämpchen auf. Aber man weiß auch aus unterschiedlichen Kontexten, dass dieser Aufnahmemodus zu unauffällig ist.
4: Das Objektiv der Kamera ist erst bei genauem Hinschauen in dem Kunststoffgestell zu erkennen, neben dem rechten Glas. Dort ist ein rundes Loch, abgedeckt mit Glas, in etwa so klein wie die vordere Kamera in einem Smartphone-Display. Neben dem linken Brillenglas gibt es ein zweites Loch in gleicher Größe, in der eine Leuchtdiode eingebaut ist. Sie blinkt kurz, wenn ein Foto aufgenommen wird, und leuchtet, solange die Brille filmt, erklärt Meta auf der Webseite.
6: Sie dient dazu, dass die Menschen in deiner Umgebung wissen, wann du ein Foto oder Video aufnimmst, das du in deiner Galerie speichern und mit anderen teilen kannst. Während Mobiltelefone und Actionkameras diese Funktion nicht haben, hatten unsere Modelle schon immer diese LED.
4: Der Hamburger Datenschutzbeauftragte Thomas Fuchs urteilt, die Brille sei von Menschen, die damit gefilmt werden, kaum als Kamera zu erkennen. Insbesondere nicht, wenn man den Brillenträger nicht direkt ins Gesicht sieht, aber trotzdem gefilmt wird.
7: Man muss schon sehr genau auf das Gegenüber blicken und sich die Brille anschauen. Dann kann man in der Tat das Lämpchen erkennen. Aber wenn ich selber in Bewegung bin, abgelenkt bin, andere Dinge tue, dann merke ich das nicht.
8: Okay. Now we have a pilot hole, got a drill.
4: Dieses Video zeigt, mit einer Bohrmaschine wird die Aufnahme-LED der Brille ganz einfach zerstört. Im Netz gibt es zahlreiche weitere Anleitungen, wie diese LED ausgeschaltet wird. Alternativ kann man ab etwa 5 Euro Aufstecker kaufen, die das Warnlicht erfolgreich verdecken, obwohl die Brille dann eine Aufnahme verhindern sollte. Für den Datenschutzbeauftragten Fuchs ein Beleg, dass die Brille als geheime Kamera missbraucht wird.
7: Und es zeigt eben, Menschen nutzen diese Brillen, um verdeckt zu filmen. Das ist eben genau der Witz. Es passiert nicht zufällig, sondern es ist ja gerade die Absicht, unauffällig diese Aufnahmen machen zu können.
4: Wer Menschen gegen ihren Willen oder ohne deren Wissen filmt, riskiert zumindest ein Bußgeld. Bei Aufnahme des Tons oder bei Videos in einem geschützten privaten Umfeld ist das eventuell sogar strafbar. Und ist die Kamera nicht als solche zu erkennen, kann sie zudem beschlagnahmt oder zerstört werden. Betroffene sollten sich gegen solche Aufnahmen wehren, so Fuchs.
7: Also er kann den Filmenden bitten, das zu unterlassen, er kann ihn bitten, das zu löschen. Und er kann eben auch gegebenenfalls Polizei hinzuziehen oder andere Aufsichtspersonen, beispielsweise im Schwimmbad, um diese Aufnahmen zu stoppen.
4: Die Bundesnetzagentur wäre nach dem Digitale Dienste Datenschutzgesetz TDDDG für die Überwachung zuständig. Äußert sich auf Anfrage des Deutschlandfunks aber nicht eindeutig.
9: Die Prüfung der Bundesnetzagentur ist zu dem Ergebnis gekommen, dass der Besitz, die Einfuhr und Vertrieb solcher Smart Glasses jedenfalls dann nicht verboten ist, wenn die Aufnahmefunktion klar erkennbar ist.
4: Die Organisation Algorithm Watch beurteilt dies anders. Die Aufnahmefunktion sei für gefilmte Menschen alles andere als klar erkennbar, so Leila Eva Podgorsik.
5: Die Forderung in erster Linie, dass derartige Devices, die den Anschein erwecken, dass sie ganz normale Alltagsgegenstände sind, aber zu Aufnahmen und KI-Manipulation und was nicht alles fähig sind, überhaupt erstmal nicht auf den Markt kommen sollten.
1: Kai Rüßberg über die gefährliche Meta-Brille. Um den schrecklichen 7. Oktober und die schrecklichen Folgen geht es ab 12.10 Uhr. Danke, sagt Jule Reimer.
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11: Die Nachrichten, zunächst die Übersicht. Sachsen-Anhalts Landtagspräsident Rausch von der AfD geht davon aus, dass er auch mit Stimmen der CDU gewählt wurde. Die Bundesregierung hat den Verkauf des Logistikunternehmens Zippel an die chinesische Staatsreederei Costco wegen Sicherheitsbedenken untersagt. In Israel wird der Opfer des Terrorüberfalls der Hamas vor 3 Jahren gedacht. Die Meldungen im Einzelnen. Sachsen-Anhalts Landtagspräsident Rausch von der AfD geht davon aus, dass er auch mit Stimmen der CDU gewählt worden ist. Dementsprechend äußerte sich Rausch beim Online-Portal News. Auf Nachfrage der deutschen Presseagentur, ob AfD-Spitzenkandidat Siegmund bei der Wahl zum Ministerpräsidenten im Dezember ebenfalls mit diesen Stimmen aus der CDU-Fraktion rechnen könne, sagte Rausch, dies sei so abgesprochen. Der CDU-Fraktionschef in Sachsen-Anhalt Schulze äußerte sich zu den Aussagen des AfD-Politikers Rausch auf Anfrage nicht. Der Unionsfraktionschef im Bundestag Frei hatte es gestern als Spekulation zurückgewiesen, dass CDU-Abgeordnete der AfD geholfen haben könnten. Die SPD-Fraktionsvize im Bundestag Esther sagte dazu im Deutschlandfunk, sie habe Zweifel an der Darstellung. Die AfD stellt mit Rausch erstmals in Deutschland einen Landtagspräsidenten. Auf ihn entfielen 4 Stimmen mehr, als AfD und BSW gemeinsam haben. In Berlin trifft sich am Abend zum ersten Mal seit mehr als 3 Monaten der Koalitionsausschuss. Union und SPD kündigten an, dass die Regierungsarbeit für die kommenden Wochen und Monate abgesteckt werden soll. Konkrete inhaltliche Beschlüsse werden nicht erwartet, aber möglicherweise einen Zeitplan für die Umsetzung der Reformen. Der Ausschuss hatte bei der letzten Sitzung im Juli Maßnahmen zu den Bereichen Rente, Steuern, Arbeitsmarkt und Pflege beschlossen. Bei der Ausgestaltung der Vorhaben gibt es jedoch Uneinigkeit. Die SPD verlangt vor allem seit den Verlusten der Regierungsparteien bei den jüngsten Landtagswahlen, dass es bei den Reformen nicht nur um Kürzungen gehen dürfe. Teile der Union sperren sich indes gegen die von Finanzminister Klingbeil vorgeschlagene höhere Steuer auf zuckerhaltige Getränke. Die deutschen Unternehmen haben ihre Produktion im August hochgefahren. Industrie, Bau und Energieversorger stellten zusammen 2% mehr her als im Vormonat, wie das Statistische Bundesamt in Wiesbaden mitteilte. Dies ist das stärkste Plus seit knapp anderthalb Jahren. Die positive Entwicklung gehe vor allem auf die höhere Produktion im Baugewerbe zurück, hieß es. Analysten erwarten für die kommenden Monate eine weitere Belebung der Industrie. Allerdings gäbe es weiter Risiken. Dazu zähle die eingeschränkte Rheinschifffahrt infolge des Niedrigwassers. Die Bundesregierung hat den Verkauf des Hamburger Logistikunternehmens Zippel an die chinesische Staatsreederei COSCO wegen Sicherheitsbedenken untersagt. Ein Sprecher des Bundeswirtschaftsministeriums teilte nach einer Kabinettssitzung mit, der Erwerb hätte Abhängigkeiten vertieft und die Resilienz von Lieferketten Deutschlands und der Europäischen Union gefährdet. Das Bundeskartellamt hatte vor einiger Zeit entschieden, dass COSCO aus Wettbewerbssicht 80% der Zippel-Anteile übernehmen dürfe. Später wurde aber bekannt, dass der Verfassungsschutz Bedenken gegen die Übernahme hat. Zippel transportiert Waren, die unter anderem an den Seehäfen Hamburg und Bremerhaven ankommen. Die Reederei COSCO gehört zu den größten der Welt. Die Chinesen sind mit fast 25% am Hamburger Containerterminal Tollerort beteiligt. Nur wenige Unternehmen in Deutschland sind ausreichend auf Cyberangriffe mit künstlicher Intelligenz vorbereitet. Das ist das Ergebnis einer Untersuchung des TÜV-Verbands und des Bundesamtes für Sicherheit in der Informationstechnik, für die mehr als 500 Unternehmen befragt wurden. Lediglich jede zehnte Firma hat demnach Schutzmaßnahmen etabliert. Der Befragung zufolge erfolgen 9 von 10 Angriffen über täuschend echt wirkende Phishing-Mails. Damit versuchen die Täter beispielsweise, Passwörter oder Bankdaten zu erlangen. 11% der Betriebe meldeten zudem Betrugsversuche mithilfe von Deepfakes, also gefälschten Audio- oder Videoaufnahmen. Der Präsident des TÜV-Verbands Steenkamp warnte, die registrierten Vorfälle könnten nur die Spitze des Eisbergs sein. BSI-Vizepräsident Kaspers betonte, dass auch Unternehmen, die selbst keine KI einsetzen, durch KI-gestützte Cyberangriffe gefährdet seien. In Israel wird der Opfer des Terrorüberfalls der Hamas vor 3 Jahren gedacht. Präsident Herzog entzündete in seiner Residenz in Jerusalem eine Kerze für die Toten und Verletzten. Israel lebe seit 3 Jahren mit Schmerz, Verlust und Erinnerungen, die nicht vergehen würden, schrieb er auf der Online-Plattform X. Am Gedenkort des Nova-Musikfestivals im Süden des Landes hielten die Anwesenden eine Schweigeminute ab. Allein dort waren 370 Menschen getötet und zahlreiche Geiseln genommen worden. Zu der zentralen Gedenkfeier am Abend in Tel Aviv werden rund 50.000 Menschen erwartet. Am 7. Oktober 2023 hatten Terrorkommandos der Hamas rund 1.200 Menschen getötet. 251 waren in den Gazastreifen verschleppt worden. Der Überfall löste den Gazakrieg aus. Die von der Hamas kontrollierte Gesundheitsbehörde im Gazastreifen beziffert die Zahl der Toten durch die israelischen Angriffe auf mehr als 74.000. Die jemenitische Houthi-Miliz hat nach eigenen Angaben den internationalen Flughafen der saudi-arabischen Hauptstadt Riad mit einer Rakete angegriffen. Der Angriff habe zu einer Störung des Flugbetriebs geführt, erklärte ein Sprecher der Houthi. Außerdem seien ein Flughafen sowie ein Luftwaffenstützpunkt im Südwesten Saudi-Arabiens mit Drohnen und Raketen beschossen und getroffen worden. Saudi-Arabien erklärte hingegen, alle Raketenangriffe seien abgewehrt worden. Die vom Iran unterstützte Houthi-Miliz beschießt in jüngster Zeit wieder verstärkt Ziele im benachbarten Saudi-Arabien. Das Königreich ist mit der international anerkannten Regierung im Jemen verbündet und bombardiert dort immer wieder Ziele der Houthi. Bei einem russischen Großangriff auf die Ukraine sind mindestens 11 Menschen getötet worden. Nach ukrainischen Angaben wurden unter anderem die Hauptstadt Kiew, die nördliche Stadt Priluki und das zentral gelegene Poltawa angegriffen. Kiews Bürgermeister Klitschko berichtete von mindestens 2 Toten in der Hauptstadt. Reporter meldeten zahlreiche Explosionen in der Stadt. Nach Angaben ukrainischer Militärblogger setzten die russischen Streitkräfte ballistische Raketen, Marschflugkörper und Drohnen ein. In der nordukrainischen Stadt Prilouki wurde ein Wohnblock getroffen. Mehrere Menschen kamen ums Leben. Nach Darstellung aus Moskau attackierten die russischen Streitkräfte Standorte der ukrainischen Rüstungsindustrie. Nach Berichten über den Tod einer Laborantin in Sibirien an den Folgen von Lungenpest hat der Chef der Weltgesundheitsorganisation Tedros von Russland Aufklärung gefordert. Ein vollständiger Informationsaustausch sei unerlässlich, um widersprüchliche Angaben zu klären und eine genaue Einschätzung potenzieller Risiken für die öffentliche Gesundheit zu ermöglichen, erklärte Tedros. Auch die US-Regierung verlangte Aufklärung von Moskau. Präsident Trump kündigte an, sehr bald mit Russlands Präsident Putin über den Fall zu sprechen. Russische Medien hatten vergangenen Freitag berichtet, eine 28-jährige Labormitarbeiterin sei in Irkutsk an Lungenpest gestorben. Sie habe sich möglicherweise an einem zerbrochenen Reagenzglas infiziert. Die russischen Behörden wiesen die Darstellung zurück. Der Nobelpreis für Chemie geht in diesem Jahr an Henri Cagan und Kenzo Sohai. Das gab die Königliche Akademie der Wissenschaften in Stockholm bekannt. Cagan ist Franzose, Sohai Japaner. Der Nobelpreis ist mit 12 Millionen schwedischen Kronen dotiert. Das sind umgerechnet gut 1 Million Euro. Und hier noch einmal die Übersicht. Sachsen-Anhalts Landtagspräsident Rausch von der AfD geht davon aus, dass er auch mit Stimmen von der CDU gewählt wurde. Die Bundesregierung hat den Verkauf des Logistikunternehmens Zippel an die chinesische Staatsreederei Cosco wegen Sicherheitsbedenken untersagt. In Israel wird der Opfer des Terrorüberfalls der Hamas vor 3 Jahren gedacht. Das Wetter. Verbreitet heiter, im Norden und später auch im Westen dichtere Wolken, mitunter etwas Regen. Höchstwerte im Norden 17 bis 22, sonst 20 bis 26 Grad. Morgen bewölkt mit Regen, in der Nordwesthälfte im Tagesverlauf Übergang zu wechselnder Bewölkung mit Schauern und vereinzelten Gewittern. Temperaturen 13 bis 21 Grad mit den höheren Werten im Osten. Die weiteren Aussichten. Am Freitag von Nordwesten Richtung Donau ausweitender Regen. Im Südosten lange Zeit heiter. 12 bis 17 Grad. Das waren die Nachrichten.
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12: Mit Dirk Müller im Studio einen schönen guten Tag. Der Hamas-Terror vom 7. Oktober, 3 Jahre danach, der Schock sitzt immer noch tief in der israelischen Gesellschaft, auch in der israelischen Politik. Ein Augenzeuge von damals.
13: Zehn oder 15 Terroristen standen um das Haus herum. Sie forderten alle auf, herauszukommen. Andernfalls würden sie das Haus anzünden. Manche, die herauskamen, haben sie einfach entführt. Aber die meisten Leute aus Be'eri haben sie nicht entführt. Sie haben sie gefesselt und ihnen einfach in den Kopf geschossen.
12: Und nach dem Krieg gibt es jetzt einen Waffenstillstand seit einem Jahr, denn die Gewalt aber im Nahen Osten geht weiter. Was bringt das Ganze? Wir hören eine Bewohnerin des Gazastreifens.
13: Wir sind von einer Katastrophe in die nächste geschlittert. Was ist das für eine Waffenruhe? Wo sind die arabischen Staaten? Sie sollten auf uns schauen. Wir sterben jeden Tag, jede Sekunde. Unsere Kinder sind die ganze Nacht auf der Straße, können nicht schlafen. Sie schreien nur.
12: Der Gedenktag heute. Wir berichten aus Tel Aviv und sind verabredet mit Simon Wolfgang Fuchs von der Hebräischen Universität in Jerusalem. Unsere weiteren Themen hier im Deutschlandfunk nach der Parlamentsabstimmung in Sachsen-Anhalt. Haben CDU-Politiker den AfD-Kandidaten mitgewählt? Hören wir dazu SPD-Fraktionschef Matthias Mirsch.
14: Ich stelle fest, dass scheinbar in der CDU-Fraktion ja die Maßgabe galt, dass man sich enthält. Und das scheint so jedenfalls zahlenmäßig nicht hinzukommen. Und deswegen müssen wir über diesen Umstand reden.
12: Sagt die SPD. Das ist auch Thema heute im Koalitionsausschuss in Berlin. Und August Hanning und die Spionagevorwürfe. Der Innenausschuss des Bundestages will mehr über die Hintergründe wissen. Die Wahl von Tobias Rausch zum ersten AfD-Landtagspräsidenten gestern in Magdeburg entfacht erneut die Diskussion über die Wertigkeit, über die Gültigkeit, über den Sinn der Brandmauer auf der einen Seite. Und auf der anderen Seite könnte das Ganze nun zum nächsten Streit innerhalb der Koalition in Berlin führen, zu einem nachhaltigen Streit möglicherweise. Die SPD hatte einen Protestmarsch zum Bebelplatz veranstaltet, gestern Abend dazu gleich mehr, und verbunden mit dem direkten oder auch indirekten Vorwurf an die Adresse der CDU im Landtag von Sachsen-Anhalt, den AfD-Politiker mitgewählt zu haben. Von 4 möglichen Stimmen ist da die Rede. Koalitionskrach also vor dem nächsten Koalitionsgipfel, der heute Nachmittag beginnt. Mehr dazu von Katharina Hamburger.
15: Einigkeit und Recht und Freiheit.
16: Gestern Abend auf dem Berliner Bebelplatz, benannt nach einem der Mitbegründer der SPD, stimmen Sozialdemokraten die Nationalhymne an. Unter ihnen mit Mikrofon in der Hand Bundesverteidigungsminister Boris Pistorius. Es ist Teil eines Spontanprotestes der SPD nach der Wahl des Landtagspräsidenten und eines Landtagsvizepräsidenten der AfD in Magdeburg. Zuvor waren SPD-Parteimitglieder, ganz vorneweg unter anderem der Verteidigungsminister, SPD-Generalsekretär Tim Klüssendorf und Fraktionschef Matthias Miersch, vom Bundestag durchs Brandenburger Tor zum Mahnmal zur Bücherverbrennung durch die Nationalsozialisten kurz nach deren Machtergreifung 1933 gelaufen. Die SPD fordert Aufklärung der CDU über die Vorgänge rund um die Wahl in Magdeburg. Der Landtagspräsident Rausch wurde mit 4 Stimmen mehr als AfD und BSW, letztere hatten angekündigt, für ihn zu stimmen, gewählt. Man sei erschüttert, sagte Wiebke Ester, stellvertretende SPD-Fraktionsvorsitzende im Deutschlandfunk. Klar sei, die Wahl sei geheim und bleibe geheim.
17: Aber erkennbar ist auch, dass die CDU gesagt hat, sie will sich enthalten, und da fehlen entscheidende Stimmen. Und es geht nicht nur in dieser Stelle um eine geheime Wahl einer bestimmten Person, sondern es geht um den Umgang mit der gesichert rechtsextremen AfD in Sachsen-Anhalt.
16: So Ester. Die Sozialdemokraten wollen deshalb heute Abend auch im Koalitionsausschuss über Sachsen-Anhalt sprechen. Das soll aber nicht das einzige Thema sein. Dieser Ausschuss war eigentlich mal als Instrument gedacht, um sich regelmäßig auszutauschen, auch in guten Zeiten. Mittlerweile geht es aber doch recht häufig um das Glätten von Wogen. Heute Abend dürfte das nicht anders sein. Unionsfraktionschef Thorsten Frey versuchte gestern allerdings ein wenig die Spannung herauszunehmen.
18: Deswegen darf man die Koalitionsausschüsse, so wie wir sie betreiben, nämlich im Monatsrhythmus, auch nicht überhöhen.
16: So Christdemokrat Frey. Es dürfte dennoch einiges zu besprechen geben, was sich in den vergangenen Wochen aufgestaut hat. Vor allem im persönlichen Miteinander der Koalitionäre. SPD-Fraktionschef Matthias Miersch spricht deshalb davon, dass er nicht von großen Entscheidungen am Abend ausgeht, sondern von einer ehrlichen Aussprache.
14: Ich glaube, dass in solchen Zeiten die Atmosphäre mindestens genauso wichtig ist wie Beschlüsse. Uns mangelt es überhaupt nicht an Beschlüssen. Da haben wir das, glaube ich, geleistet, was ein Koalitionsausschuss leisten muss und kann. Aber es gilt jetzt vor allen Dingen, das Ganze ins parlamentarische Verfahren zu bekommen und dort zu beraten.
16: CSU-Landesgruppenchef Alexander Hoffmann sieht das Treffen von Fraktionspartei und Regierungsspitzen als Gelegenheit, mal alles übereinander zu legen.
19: Weil wenn man dann merkt, bis man dann ein Gesetz durch den Bundestag hat, womöglich unter Einbindung des Bundesrates, am Ende dann noch schauen muss, dass es im Haushalt abgebildet ist, wir das womöglich noch verknüpfen mit einer Steuer, ist es so, dass die Räder ineinander greifen müssen.
16: Meint der christsoziale Hoffmann. Bei diesen Rädern hatte man in den vergangenen Tagen aber eher häufig den Eindruck, da ist einiges an Sand im Getriebe. Der Gesetzentwurf zur finanziellen Stabilisierung der Pflegeversicherung von CDU-Gesundheitsminister Carsten Lindemann schaffte es nur kurz vor knapp durchs Kabinett, weil die SPD noch Änderungsbedarf sah. Beim Entwurf zur Zuckersteuer aus dem SPD-geführten Finanzministerium legte das Kanzleramt öffentlich ein Veto ein. Anfang vergangene Woche soll sich auch der Bundespräsident bei den Ministern Klingbeil und Dobrindt gemeldet haben und redete bei den Feierlichkeiten am 3. Oktober der Koalition noch einmal öffentlich ins Gewissen. Und dann ist da noch der große Block der Rentenreform. Gerade die Union drückt hier aufs Tempo.
12: Informationen von Katharina Hamburger aus Berlin.

0: Die Hamas und der 7. Oktober. Todesschwadrone aus dem Gazastreifen gelangen über die Grenze nach Israel und schlagen zu. 1.195 Tote, über 5.000 Verletzte, 251 Verschleppte. Menschen werden verstümmelt, werden geköpft, Kinder und Säuglinge verbrennen. Andere werden mit Maschinengewehren exekutiert. Der Terror der Islamisten vor 3 Jahren. Danach kommt die Reaktion Israels mit massiven Angriffen auf den Gazastreifen. Zehntausende Palästinenser kommen dabei ums Leben. Bodentruppen durchkämmen das gesamte Territorium. Zahlreiche Hamas-Kämpfer werden getötet. Seit Monaten gibt es jetzt offiziell eine Waffenruhe. Der 7. Oktober, heute in Israel. Mehr dazu von Julio Segador.
1: Langsam wird im Kibbutz Kfar Aza die israelische Flagge auf Halbmast gesetzt. Es ist Punkt 6.29 Uhr, genau die Uhrzeit, zu der vor 3 Jahren die Sirenen heulten und der brutale Terrorüberfall der Hamas über das Land brach. In dem kleinen Kibbutz, unmittelbar an der Grenze zum Gazastreifen, gedenken die Einwohner heute ihrer getöteten Nachbarn und Freunde. Ein extrem schwerer Moment, sagt Zion Regev, der Kibbutz-Vorsteher.
2: It's a very emotional day. It's a very difficult day for our community.
1: Es ist ein sehr emotionaler, ein sehr schwerer Tag für unsere Gemeinschaft. 3 Jahre nach dem 7. Oktober, nach 3 Jahren und all den Gedenkfeiern, die wir hier im Kibbutz abhalten, wobei wir eigentlich seit 3 Jahren gewissermaßen Flüchtlinge in Israel sind, ist dies das erste Mal, dass wir all diese Dinge hier im Kibbutz begehen. Es sind tiefe Wunden, die der Überfall der Hamas vor genau 3 Jahren geschlagen hat. Narben, die in der israelischen Gesellschaft noch lange nicht verheilt sind. Das zeigt sich in Kfar Aza, genauso wie rund 30 Kilometer weiter südlich in Reim, auf dem Gelände des Nova Musikfestivals. Hier steht Michal Lahav an der Gedenktafel ihrer Tochter Amit, die damals ermordet wurde. Michal hat das Gefühl, ihr eigenes Leben sei vor 3 Jahren einfach stehen geblieben. Es gibt das Leben vor dem 7. Oktober und es gibt das Leben nach dem 7. Oktober. Ich glaube, ich als Mensch, wir als Familie, ich denke, wir als Volk sind nicht wieder dieselben, die wir waren. Ich lerne seit 3 Jahren neu zu leben und hierher zu kommen ist schwer, denn das ist der Ort. Es herrscht eine bedrückende Mischung aus kollektiver Schockstarre, großer Trauer und bitterer Wut. Hunderte Angehörige stehen heute Morgen in Reim Arm in Arm zwischen den Pfählern und Gedenktafeln mit den Gesichtern der Opfer. Für Michal Lahav ist klar, ein Weiter-so darf es nicht geben. Wir haben die größte Katastrophe seit dem Holocaust erlebt. Und jemand muss sich dafür verantworten. Das Ganze muss untersucht werden. Und man muss verstehen, was passiert ist und warum es passiert ist und wie es passiert ist und wie wir verhindern, dass eine solche Katastrophe noch einmal geschieht. Die Trauer an diesem 3. Jahrestag ist im heutigen Israel längst hochpolitisch. Der Gedenktag legt die tiefen Risse im Land schonungslos offen. Nur 20 Tage vor den richtungsweisenden Parlamentswahlen befindet sich die Nation in einer erbitterten Zerreißprobe. Während die Regierung unter Benjamin Netanyahu den Tag als militärischen Triumph inszeniert, fordern Kritiker und viele Opferfamilien die politische Verantwortung für das katastrophale Sicherheitsversagen am 7. Oktober. Sharas Norman aus Kfar Aza verlor damals seine Nachbarn. Er ist inzwischen in den Kibbutz zurückgekehrt und richtet eine unmissverständliche Ansage an den Premierminister.
3: You are in the government. You have only one job.
1: Du sitzt in der Regierung und du hast nur eine Aufgabe. Du musst für unser aller Leben für Sicherheit sorgen. Alles andere ist nicht so wichtig. Aber leider hast du auf deiner Position deinen Job nicht gut gemacht. Dann geh heim.
3: So, walk home.
1: 3 Jahre nach der schwersten Katastrophe in der Geschichte des Landes ist Israel heute auf der Suche nach Aufarbeitung, nach innerem Frieden und nach einem neuen politischen Weg.
0: Julio Segador, die Terroropfer, der Terrorangriff, die Antwort der israelischen Regierung, die Zerstörung ganzer Teile des Gazastreifens. Dann der Waffenstillstand, die Waffenruhe, wie es offiziell heißt. Und die anhaltende Gewalt 3 Jahre nach dem 7. Oktober, unser Thema mit dem Islamwissenschaftler Simon Wolfgang Fuchs von der Hebräischen Universität in Jerusalem. Guten Tag.
4: Schönen guten Tag, Herr Müller.
0: Herr Fuchs, was sind Ihre Gedanken an diesem Morgen, an diesem Mittag?
4: Ich glaube, es gehen mir viele Dinge durch den Kopf. Ich habe noch eine Reise in Erinnerung, als ich meinen Roadtrip gemacht habe von Jerusalem zum Gazastreifen, erst auf diesem Nova Festival war, auf dem Festgelände, wenn man dann so die letzten Nachrichten sieht, die die Getöteten dort noch an ihre Familien geschickt haben, die sind überall auf WhatsApp, also auf großen Tafeln dort angebracht. Das ist sehr bewegend. Dann fährt man weiter nach Sderot, weiter nördlich und sieht dann die Zerstörung des Gazastreifens. Und dann war ich noch ein bisschen weiter am Strand und habe dort dann weiter das Grollen gehört. Auf der einen Seite Grollen aus damals noch 2025, die Zerstörung in Gaza, die Kämpfe dort und das alles, diese Gleichzeitigkeit in diesem kleinen Land. Das bedrückt mich immer noch sehr, diese Erinnerung und auch, wie sehr es die Gesellschaft durchgeschüttelt hat und die ganzen Geschichten, die man hört. Wenn ich vielleicht noch eine Geschichte teilen darf von einer palästinensischen Kollegin, die mir gesagt hat, sie ist in Israel aufgewachsen. Sie ist auch mit dem ganzen Trauma, dem Trauma der Shoah, des Holocaust aufgewachsen. Deswegen kann sie verstehen, dass die israelische Gesellschaft so durchgerüttelt war und dass auch Leute in Tel Aviv unmittelbar nach dem 7. Oktober Angst hatten, dass jetzt ein Paraglider bei ihnen auf dem Balkon landet, obwohl das völlig irrational war. Aber sie hat gesagt, aber auf uns guckt niemand, auf die palästinensische Gesellschaft. Sie hatte eine Freundin jetzt hier am 7. Oktober angerufen und gesagt, sie muss unbedingt Schnuller für ihre Kinder besorgen. Hat sie gefragt, warum brauchst du denn jetzt Schnuller? Sie hat gesagt, weil wir wahrscheinlich vertrieben werden als Palästinenser, es wieder eine Nakba gibt und dann muss ich doch auch meine Kinder jetzt irgendwie beruhigen. Hm. Aber für dieses Trauma, das auch angerührt worden ist, da ist kein Platz, hat sie damals gesagt.
0: Sie haben jetzt auch beide Perspektiven angesprochen, Herr Fuchs, zwiespältig und Zwiespalt immer wieder. Ist das ja auch in der Diskussion, wird darüber viel spekuliert und interpretiert. Wie ist der Zwiespalt für Sie?
4: Für mich ist der Zwiespalt natürlich auf dieses, ich kann es gut nachvollziehen, dass man dem anderen von israelischer Seite nicht mehr vertraut, dass man auch quasi diesem ganzen Projekt eines palästinensischen Staates, was damit einhergeht, völlig skeptisch gegenübersteht und jetzt einfach nur noch auf Härte und auch auf Gewalt in dieser Hinsicht setzt. Aber natürlich ist die Frage, welche Früchte wird das langfristig tragen? Und auf der anderen Seite sehe ich diese absolute Hoffnungslosigkeit auf palästinensischer Seite, wenn man im Moment in der Westbank unterwegs ist, vom Gazastreifen ganz zu schweigen und dort einfach sieht, wie Fakten geschaffen werden, welche Infrastruktur gebaut wird und wie eigentlich palästinensische Zukunft völlig unmöglich ist. Und das muss man so in einer Hand halten. Das halten wir auch in unserem Unterrichtsalltag in einer Hand mit Studierenden beider Hintergründe. Und es beschleicht einen dann wirklich so dieses Gefühl, es bedrückt vorne und hinten.
0: Ich frage Sie das auch ganz persönlich. Hat sich Ihre Lesart, Ihre persönliche Lesart, und das hat ja auch Auswirkungen auf Ihre Arbeit, auch auf Ihre Lehre an der Universität, hat sich das nach dem 7. Oktober noch einmal verändert?
4: Ich glaube, ich war gar nicht vorbereitet auf das alles, was da so auf uns anprallt. Wir hatten ja dann palästinensische Studierende, die ganz mucksmäuschenstill im Klassenzimmer saßen, die sich gar nicht mehr getraut haben, irgendwas zu sagen. Und wir hatten Studierende, die kamen direkt aus Gaza zurück. Ich hatte in der Sprechstunde einen Studenten, der gesagt hat, er weiß gar nicht mehr, er kann damit noch gar nicht umgehen, jetzt wieder hier am Campus zu sein und gar nicht, also völlig intakte Gebäude zu sehen. Und gleichzeitig
0: Ein israelischer Soldat, der zurückgekommen ist?
4: Richtig, oder? Ja. Richtig, genau. Und das, glaube ich, erstmal auszuhalten, diese Art von des Miteinander und dieses Aufeinanderprallens, das war sehr schwer. Ich glaube, jetzt ist wieder Zeit ins Land gegangen. Natürlich ist auch der Alltag wieder dominiert. Aber wir sehen, glaube ich, diese tiefen Wunden sind immer noch da und die brechen auch immer wieder aus. Also wir haben jetzt heute auch wieder Zahlen gehört, dass in den letzten 3 Jahren über 1 Million Israelis für psychologische Gesundheit eine Hotline angerufen haben. Und ich glaube, das zeigt, wie sehr diese Gesellschaft, die sich sonst immer so rühmt, auf Resilienz zu bauen und dass man das alles wegstecken kann, doch noch tief in diesem Schock eigentlich steckt und man eigentlich noch gar nicht daran gehen kann, jetzt überhaupt an eine Aufarbeitung erstmal zu denken.
0: Ja. Wir hören in der Berichterstattung in Europa, auch in Deutschland, immer wieder, gerade wenn es dann politisch wird, wenn es parteipolitisch wird, eine gespaltene israelische Gesellschaft. Gespalten vielleicht in der Radikalität, in den Auswüchsen, wie noch nie zuvor, sei es mal dahingestellt, ob das stimmt. Der 7. Oktober, die Erinnerung daran, das Gedenken heute, schweißt das diese Gesellschaft wieder ganz kurz zusammen?
4: Ich glaube, das Gegenteil ist der Fall, weil es allein schon eine Politisierung dieses Gedenkens gibt in großer Art und Weise. Es gibt eine offizielle politische Veranstaltung, die jetzt schon gestern stattgefunden hat. Dann heute gibt es so eine aus der Zivilgesellschaft organisierte Veranstaltung in Tel Aviv am Abend, zu der auch einige Leute nicht eingeladen worden sind, auch Leute sich bewusst abgewandt haben, die eher der Regierung auch nahestehen. Wir haben heute immer wieder kleinere Proteste gesehen, aber ich würde sagen, dieses große Ausmaß auch dieses Zusammenhalts, als die Geiseln zurückkamen, das ist also ein Moment, glaube ich, wo die israelische Gesellschaft zusammengeschweißt wurde, von dem ist nichts mehr zu sehen. Und ich denke, wenn wir uns jetzt nochmal vor Augen führen, in den letzten Wochen ein großes Thema für die israelische Gesellschaft war dieser Film NASA, der auch ausgezeichnet worden ist am Filmfestival in Venedig oder da viel Applaus bekommen hat, der nochmal dem nachgeht. Was hat die israelische Armee in Gaza getan? Und ich glaube, da war eher die Einheit zu sagen, das kann nicht sein. Wir sind nicht diese Gesellschaft. Wir haben eine moralische Armee, die baut auf Recht und Gesetz und im Völkerrecht. Und was hier erzählt wird von diesen Offizieren, die anonym bleiben, dem wollen wir uns nicht stellen. Und das kann auf keinen Fall wahr sein. Und ich glaube, das ist so das Interessante, dass man da zusammenkommt. Also sowohl Mitglieder der Regierung, außer der Opposition, die Armee, aber alles andere, glaube ich, da fliegt so viel auseinander, dass ich, glaube ich, kein gemeinsames Land im Moment.
0: Möchte Sie das auch noch einmal fragen? Die palästinensische Perspektive, Sie haben sie jetzt mehrfach schon angesprochen, das Schicksal der Palästinenser, der Zustand des Gazastreifens, aus welchem Grund auch immer, so wie er jetzt ist, wie groß ist das im Bewusstsein der israelischen Gesellschaft, der israelischen Politik?
4: Ich glaube, es ist schon irgendwie ein Bewusstsein, aber man schiebt es weg, weil man sich damit auch nicht auseinandersetzen kann und es auch nicht möchte. Ich glaube, die meisten Israelis sehen natürlich auch nicht die Realität in der Westbank, weil sie dort auch gar nicht hingehen. Diejenigen, die in Siedlungen sind, befinden sich eigentlich die ganze Zeit auf israelischem Staatsgebiet, fahren auf speziellen Straßen und sind auch gar nicht hier mit der aktuellen auch ökonomischen Situation konfrontiert. In Gaza kann man die Bilder genauso eigentlich auch ausblenden, weil es im Moment auch keine Rolle spielt. Es scheint irgendwie unter Kontrolle zu sein. Und es ist jetzt kein Sicherheitsbedrohnis im Moment mehr. Und deswegen ist der Fokus eigentlich ganz woanders. Und man kann es genauso ausblenden wie die Realitäten der Westen.
0: Der Islamwissenschaftler Simon Wolfgang Fuchs von der Hebräischen Universität in Jerusalem. Vielen Dank für Ihre Zeit und Ihnen noch einen guten Tag.
4: Vielen herzlichen Dank.
0: Auf Wiederhören.

Die Vorwürfe gegen Ex-BND-Chef August Hanning und die möglichen Konsequenzen dazu mehr hier im Deutschlandfunk nach den Nachrichten in 5 Minuten.

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1: 12.30 Uhr, die Nachrichten. Das Bundeskabinett hat den von Bundesjustizministerin Hubig vorgelegten Entwurf für ein Gesetz gegen digitale Gewalt beschlossen. Dieser sieht Änderungen im Straf- und Zivilrecht vor. So sollen der Besitz, die Herstellung sowie die Verbreitung von Videos, die eine Vergewaltigung zeigen, unter Strafe gestellt werden. Für den privaten Gebrauch gilt hier bisher kein pauschales Verbot. Auch nicht jede Weitergabe ist automatisch strafbar. Verboten werden soll unter anderem auch bereits die Herstellung sogenannter sexualisierter Deepfakes. Das sind mittels künstlicher Intelligenz erstellte Bilder oder Videos, die den Anschein erwecken, eine bestimmte Person nackt bzw. bei sexuellen Handlungen zu zeigen. Weitere geplante Änderungen beziehen sich etwa auf den Identitätsmissbrauch, etwa über Fake-Profile im Internet und sogenanntes Cyberstalking. Der Bundestag muss nun über den Gesetzentwurf beraten. Thüringens Ministerpräsident Vogt zieht die Klage gegen den Entzug seines Doktortitels zurück. Der CDU-Politiker erklärte in Erfurt, die Entscheidung falle ihm nicht leicht. Ein Rechtsstreit über mehrere Instanzen binde aber viel Zeit, Energie und Aufmerksamkeit. Er wolle seine ganze Kraft den Bürgern Thüringens widmen. Vogt wird vorgeworfen, in seiner Dissertation im Fach Politikwissenschaft aus dem Jahr 2008 unsauber gearbeitet zu haben. Die Plagiatsvorwürfe waren kurz vor der Landtagswahl 2024 aufgekommen. Im Januar 2026 wurde bekannt, dass die TU Chemnitz nach einer langwierigen Prüfung entschieden hat, Vogt die Doktorwürde abzuerkennen. Vor allem die oppositionelle AfD setzte Vogt wegen des Entzugs seines Doktortitels immer wieder unter Druck. Sachsen-Anhalts Landtagspräsident Rausch von der AfD geht davon aus, dass er auch mit Stimmen der CDU gewählt worden ist. Dementsprechend äußerte sich Rausch beim Online-Portal News. Auf Nachfrage der deutschen Presseagentur, ob AfD-Spitzenkandidat Siegmund bei der Wahl zum Ministerpräsidenten im Dezember ebenfalls mit diesen Stimmen aus der CDU-Fraktion rechnen könne, sagte Rausch, dies sei so abgesprochen. Schlauer sei man aber erst, wenn es passiere. Der Unionsfraktionschef im Bundestag Frei hatte es gestern als Spekulation zurückgewiesen, dass CDU-Abgeordnete der AfD geholfen haben könnten. Die SPD-Fraktionsvize im Bundestag Esther sagte dazu im Deutschlandfunk, sie habe Zweifel an der Darstellung. Die AfD stellt mit Rausch erstmals in Deutschland einen Landtagspräsidenten. Auf ihn entfielen bei der Wahl 4 Stimmen mehr, als AfD und BSW gemeinsam haben. Die Bundesregierung hat den Verkauf des Hamburger Logistikunternehmens Zippel an die chinesische Staatsreederei COSCO wegen Sicherheitsbedenken untersagt. Ein Sprecher des Bundeswirtschaftsministeriums teilte nach einer Kabinettssitzung mit, der Erwerb hätte Abhängigkeiten vertieft und die Resilienz von Lieferketten Deutschlands und der Europäischen Union gefährdet. Das Bundeskartellamt hatte vor einiger Zeit entschieden, dass COSCO aus Wettbewerbssicht 80% der Zippel-Anteile übernehmen dürfe. Später wurde aber bekannt, dass der Verfassungsschutz Bedenken gegen die Übernahme hat. Zippel transportiert Waren, die unter anderem an den Seehäfen Hamburg und Bremerhaven ankommen. Die Reederei COSCO gehört zu den größten der Welt. Die Chinesen sind mit fast 25% am Hamburger Container Terminal Toller Ort beteiligt. Der Nobelpreis für Chemie geht in diesem Jahr an Henri Cagan und Kenzo Suai. Das gab die Königliche Akademie der Wissenschaften in Stockholm bekannt. Cagan ist Franzose, Suai Japaner. In der Begründung der Akademie heißt es, die Entdeckungen der Forscher seien entscheidend für Chemiker gewesen, Grundlagen für die Herstellung von Arzneimitteln zu entwickeln. Konkret geht es bei ihren Forschungen um chemische Reaktionen bei sogenannten Spiegelmolekülen. Der Nobelpreis ist mit 12 Millionen schwedischen Kronen dotiert. Das sind umgerechnet gut 1 Million Euro. Das Wetter. verbreitet heiter im Norden und später auch im Westen dichtere Wolken, mitunter etwas Regen. Höchstwerte im Norden 17 bis 22, sonst 20 bis 26 Grad. Morgen bewölkt mit Regen, in der Nordwesthälfte im Tagesverlauf Übergang zu wechselnder Bewölkung mit Schauern und vereinzelten Gewittern. Temperaturen 13 bis 21 Grad mit den höheren Werten im Osten. Die weiteren Aussichten: Am Freitag von Nordwesten Richtung Donau ausweitender Regen, im Südosten lange Zeit heiter, 12 bis 17 Grad. Das waren die Nachrichten.
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0: Deutschlandfunk gleich 12 Uhr und 36. Er war der Präsident, der Chef des Bundesnachrichtendienstes von 1998 bis 2005, also der höchste Geheimdiensthüter der Republik, August Hanning. Gestern ist er festgenommen worden, Spionageverdacht. Die Ermittlungen laufen, er soll heute einem Haftrichter in Karlsruhe vorgeführt werden. Der Vorwurf, er soll streng geheime Unterlagen weitergegeben haben an einen ausländischen Geheimdienst. Adressat unbekannt bislang, jedenfalls für uns. Mit im Boot sitzt dabei offenbar auch sein damaliger Büroleiter Manfred D. Thema an diesem Vormittag auch im Innenausschuss des Bundestages. Frank Capellan in Berlin hat sich dort vor Ort auch umgehört. Was ist dabei herausgekommen?
1: Das kann man so genau noch nicht sagen. Das ist ein Tagesordnungspunkt unter anderem im Innenausschuss heute Morgen. Da soll es dann eben auch um die Vorbereitung der Geheimdienstreform gehen. Wir wissen ja, dass man den deutschen Geheimdiensten da erheblich mehr Befugnisse geben möchte aufgrund der hybriden Bedrohung, die durch Russland sich da immer wieder zeigt, sollen eben auch die Geheimdienste da zurückschlagen können. Aber natürlich spielt diese gestrige Verhaftung von August Hanning da auch eine große Rolle. Und da wird es dann darum gehen, welche Konsequenzen man daraus ziehen muss, wie man nun jetzt gesetzesmäßig möglicherweise dann auch Lehren daraus ziehen kann.
0: Politische Konsequenzen. Was wird da im Moment diskutiert?
1: Ja, da wird darüber gesprochen, das kam ja auch gestern schon, dass man Karenzregeln für ehemalige Führungskräfte von Nachrichtendiensten verschärfen muss. Da hat zum Beispiel Sonja Eichwede, SPD-Innenpolitikerin, gesagt, dass es da dringend eine lebenslange Karenzzeit für ehemalige führende Mitarbeiterinnen und Mitarbeiter bräuchte. Und ähnlich hat sich dann auch Dirk Wiese, der parlamentarische Geschäftsführer der SPD-Bundestagsfraktion, heute Morgen geäußert. Ich habe mit ihm drüber gesprochen und er meinte, es komme jetzt darauf an,
2: genau hinzuschauen, ob diejenigen, die aus dem Amt geschieden sind, in entsprechenden Funktionen, die dann Nebentätigkeiten eingehen, ob man das noch restriktiver einschränken muss. Weil das ist schon ein Skandal, der hier stattgefunden hat. Übrigens auch betrifft das auch Hans-Georg Maaßen, der ja auch mittlerweile in dubiosen Kreisen unterwegs ist, wo man sicherlich einige Fragezeichen hat. Also wenn wir da restriktiver auch Gesetze nachschärfen können, dann ist das, glaube ich, eine richtige Folge aus dem, was bekannt geworden ist.
1: Hans-Georg Maaßen, der ehemalige Verfassungsschutzpräsident, der ja in letzter Zeit auch nach dem Ausscheiden aus seinem Amt immer wieder aufgefallen ist durch seine Nähe zu Rechtsextremisten, zu Verschwörungstheoretikern oder eben auch zur AfD.
0: Ist das glaubwürdig, dass da jetzt politisch tatsächlich etwas passiert? Es ist ja nicht der erste Fall in den zurückliegenden Jahren, dass es eine Verstrickung gegeben hat.
1: Ja? Ich denke schon, dass der Druck da jetzt enorm gewachsen ist, dadurch, dass eben ein BND-Präsident August Hanning, der bis 2005 in diesem Amt war, dass der eben nach seiner Tätigkeit, also der Chef des Auslandsgeheimdienstes, dann nach seiner Tätigkeit dann offenbar als Berater für ein Beraterunternehmen dann Kontakte in den Bundesnachrichtendienst immer wieder noch angeknüpft hat, eben seinen Büroleiter, der ja noch bis März dieses Jahres im Amt war, im BND tätig war. Also da wird der Druck schon wachsen, da entsprechend gesetzlich etwas zu tun. Wir haben heute Morgen ja auch im Programm gehabt den Chef des Parlamentarischen Kontrollgremiums, Marc Henrichmann von der CDU. Und der hat ja darauf hingewiesen, welche Folgen eben diese ganze Affäre für die Zusammenarbeit mit befreundeten Diensten haben könnte. Und hat dann eben gesagt, wir müssen jetzt unbedingt mit denen reden. Wir hören das nochmal.
3: Ich glaube, dass in der internationalen Zusammenarbeit vor allem eines klar ist, dass am Ende kein einziger Dienst der Erde davor gefeit ist, dass sowas passiert. Wie gesagt, schlimm genug. Und wir werden es mit aller Konsequenz jetzt auch nochmal unter die Lupe nehmen und versuchen zu verhindern. Nach menschlichem Ermessen muss man aber auch ehrlicherweise sagen, ganz ausschließen kann man es nicht.
1: Also der Christdemokrat hat da ein bisschen versucht zu beschwichtigen, aber natürlich ist der Schaden auch groß. Da ist viel Vertrauen zerstört worden gegenüber befreundeten Diensten in Europa.
0: Noch ganz kurz zu den Ermittlungen. Wie ist da der Stand?
1: Ja, August Hanning ist dem Haftrichter vorgeführt worden und da geht es ja eben darum, dass er offenbar 2000 Dokumente, so der Vorwurf, weitergegeben hat nach seiner Tätigkeit als BND-Chef. Und da steht im Raum, dass er möglicherweise Informationen an Aserbaidschan, ein Lagebild, weitergegeben hat. Aber genaueres wissen wir dazu noch nicht.
0: Danke für diese aktuellen Informationen aus Berlin, Frank Capellan. Weiter Streit in der Koalition über die Pflegereform. Dabei geht es auch um die Pflegekommission, die eingesetzt werden soll. Gabor Hallasch.
4: Wer wird in der Kommission sitzen? Diese Frage kann die Koalition noch nicht abschließend beantworten. Deswegen hat das Kabinett noch keine Entscheidung getroffen. Laut Bundesgesundheitsministerium sind die Beratungen nicht abgeschlossen. Die Beteiligten führten konstruktive und fortgeschrittene Gespräche. Ein Ergebnis werde es zeitnah geben. Das Ziel ist jetzt, die Kommission kommende Woche einzusetzen. Das bestätigte auch die SPD. Der parlamentarische Geschäftsführer Dirk Wiese betonte, die Kommission müsse den Pflegedeckel prüfen, also die Idee, den Eigenanteil für die Kosten im Pflegeheim zu begrenzen. Vor einer Woche hatte die Bundesregierung eine erste Stufe der Pflegereform beschlossen. Die soll kurzfristig die finanziellen Probleme lindern, also verhindern, dass gesetzlich Versicherte mehr zahlen müssen. Die Kommission soll bis Januar Vorschläge für strukturelle Reformen machen.
0: Gabor Hallasch. Der Krieg im Osten Europas, massive Drohnenangriffe auf Ziele in Russland in den zurückliegenden Tagen, vor allem eben auf Ziele in Moskau. Nun schlagen die russischen Luftstreitkräfte wieder zurück. Nils Buhler aus Kiew.
5: Explosionen erschüttern Kiew in der Nacht. Unter anderem ein Lagerhaus wird getroffen. Nicht nur die Hauptstadt greift Russland stundenlang an. Landesweit melden die ukrainischen Luftstreitkräfte 130 Drohnen, 48 Lenkraketen und mehrere ballistische Raketen. In der Stadt Kremenchuk wurde dabei ein Komplex mit mehrstöckigen Wohnhäusern und mehrere Einfamilienhäuser getroffen. Es handele sich um die massivste Beschädigung von Wohninfrastruktur der Stadt seit Beginn der russischen Großinvasion, teilte der Bürgermeister von Kremenchuk in seinem Telegram-Kanal mit. Eine Anwohnerin schildert dem Online-Portal Telegraph Kremenchuk, wie sie den Angriff erlebt hat. Ich lag im Schlafzimmer und schlief, als ich die Fenster bersten hörte. Zum Glück hatte ich mich mit dem Gesicht zur Wand gedreht. Ein großer Glassplitter fiel direkt aufs Bett und ich habe mir die Splitter vom Kopf gewischt. Aber ich lebe. Die Behörden meldeten in mehreren Städten Tote und Verletzte, etwa in der nördlichen Region Tscherniw, nachdem auch dort ein mehrstöckiges Wohnhaus getroffen wurde. Unter den Verletzten sind nach den Behördenangaben auch Kinder. Gestern Abend hatte der ukrainische Präsident Volodymyr Zelensky die Bevölkerung vor einem bevorstehenden Angriff in einer Videobotschaft gewarnt. Ich bitte Sie eindringlich, auf Ihre Sicherheit zu achten. Bitte reagieren Sie auf den Luftalarm und die Warnungen vor Raketen. Die ukrainischen Behörden und unsere Luftwaffe sind bereit, im Rahmen unserer verfügbaren Verteidigungsmittel zu reagieren. Doch Drohnen und Raketen abzuschießen sei nur in einigen Fällen gelungen, teilte Zelensky am Morgen nach dem Angriff mit. Ballistische Raketen stellten momentan die größte Herausforderung für die ukrainische Verteidigung dar. Amerikanische Patriot-Abwehrraketen würden dringend benötigt, um russische Raketen abzuschießen.
0: Aus Kiew, Nils Buhler.

0: Sport im Deutschlandfunk, 12.45 Uhr. Es gibt wieder einmal Neues von der FIFA. Und wie so häufig in diesen Tagen ist es ein möglicher Skandal, sagen einige. In diesem Fall geht es um einen Spieler, der womöglich bei der WM im Sommer gar nicht spielberechtigt war, aber trotzdem eingesetzt wurde. Julian Tilgers aus unserer Sportredaktion hier im Studio. Was ist da genau los?
1: Ja, das ist eine kuriose Geschichte. Wir erinnern uns, der Torwart der Demokratischen Republik Kongo, der hat ja mit seinem Land für dieses Fußballmärchen gesorgt, dass der Kongo eben bis ins Achtelfinale bei der WM gekommen ist. Lionel Mpazi heißt dieser Torwart, 32 Jahre alt, stand bei allen WM-Spielen im Tor, aber er war nicht immer Nationalspieler der DR Kongo, sondern Mpazi hat früher zuerst für französische Jugendnationalteams gespielt und erst nach seiner Jugendzeit den Verband gewechselt. Soweit so normal im Fußball, wenn der Spieler sich nach der Jugendzeit entscheidet für ein anderes Land zu spielen, ist das okay, soweit bürokratisch alles sauber abläuft. Lief aber offenbar nicht sauber ab. So geht es aus Berichten der New York Times aus den USA und der französischen Le Monde hervor. Die berufen sich auf interne FIFA-Dokumente und Korrespondenzen, die belegen sollen, dass die Unterlagen für diesen Verbandswechsel von Mpazi damals nie fertiggestellt worden seien. Und die FIFA habe zwar eine Geldstrafe und einen Ausschluss des Kongo aus der WM-Qualifikation geprüft, aber nichts dergleichen wurde umgesetzt.
0: Und warum hat es da keine Strafe gegeben gegen diesen Fußballverband?
1: Das ist eine Frage für Gianni Infantino, den FIFA-Präsidenten, der gerade um seine Macht kämpft. Diese neue Story ist für ihn ziemlich ungünstig, denn die New York Times berichtet über eine Nähe zwischen Infantino und dem heutigen Chef des Fußballverbands in der Demokratischen Republik Kongo. Damals, als die Untersuchung der FIFA lief, hatte dieser seine Kandidatur für das Präsidentenamt in Kongos Fußballverband vorbereitet. Er ist am Ende auch zum Präsidenten gewählt worden und der Vorwurf, der jetzt im Raum steht, Infantino könnte diese ganze Nummer für seinen Kumpel und Unterstützer unter den Tisch gekehrt haben. Die FIFA hat der New York Times auf diesen Vorwurf geantwortet, die Ausschüsse seien unabhängig und Infantino habe keinen Einfluss auf solche Entscheidungen. Heikel ist das alles aber auch, weil es eine geschädigte andere Nation bzw. auch mehrere geben könnte. Von diesen hat sich Nigeria offiziell bei der FIFA auch beschwert, weil Nigeria nämlich gegen die DR Kongo in der WM-Qualifikation verloren hat, also ausgeschieden ist.
0: Also erneute Kritik.
1: In der WM-Qualifikation verloren hat, also ausgeschieden ist.
0: Also erneute Kritik am FIFA-Präsidenten. Der DFB-Präsident Bernd Neuendorf hat sich

0: Infantino, zumal Neuendorf in der Vergangenheit auch umstrittene Entscheidungen von Infantino wie alle anderen loyal mitgetragen hat. Aber jetzt hat Neuendorf eben im Tagesspiegel nochmal bekräftigt, er werde im März bei der Wahl nicht für Infantino stimmen, weil Infantino dem Fußball sehr geschadet und jegliches Vertrauen verspielt habe. Kurz zur Erinnerung, Infantino taumelt ja wegen seines Alleingangs rund um einen möglichen Teilverkauf der WM an Investoren und wegen seines mutmaßlichen Einschreitens im Fall Balogun während der WM, dieses Telefonat mit Donald Trump zu der Causa und ohnehin seine Nähe zum US-Präsidenten. Darüber hatten wir hier im Deutschlandfunk ja breit berichtet. Und es gibt jetzt übrigens auch noch eine neue Ethikbeschwerde gegen Infantino von Norwegen, die den Druck auf den FIFA-Präsidenten auch hochhält.
1: Wenn Bert Neuendorf sagt, da mache ich nicht mit bei Infantino, hat er denn einen Gegenkandidaten?
0: Tja, das ist die Frage. Also diese Allianz hat noch keinen Gegenkandidaten. Die Allianz aus UEFA, Europäische Fußballunion, dazu eben Nord- und Mittelamerika und Asien. Es gibt ja dieses Bekenntnis, wir wollen Infantino nicht mehr. Dazu muss man erstmal sagen, in der Wahlkabine sind sie alle alleine, die Nationalverbände. Aber es gibt auch noch keinen offiziellen Gegenkandidaten. Man kann davon ausgehen, die UEFA, die morgen in Berlin berät, mit allen 55 Mitgliedsverbänden, wird das Thema nochmal ansprechen. Fragt sich, warum ist es so schwierig, jemanden zu finden? Naja, es könnte auch sein, dass vielleicht erst kurz vor dem Fristende Mitte November jemand präsentiert wird.
1: Wieder einmal die FIFA. Vielen Dank, Julian Tilders aus unserer Sportredaktion.
2: Deutschlandfunk, 12.50 Uhr, die internationale Presseschau. Ein Thema ist die Wahl des AfD-Politikers Rausch zum Landtagspräsidenten in Sachsen-Anhalt. Zunächst aber zum zentralen Thema der Kommentare. Der dritte Jahrestag des terroristischen Überfalls auf Israel und der anschließende Krieg Israels im Gazastreifen. Dazu schreibt der Standard aus Österreich. 3 Jahre sind vergangen. Mehr als 78.000 Menschen wurden allein in Gaza und Israel getötet. Aber die Aufarbeitung des schweren Massakers hat in Israel immer noch nicht wirklich begonnen. Die, die immer schon gewusst haben wollen, dass die Welt aus guten und bösen Kulturen besteht, haben ihre simple Antwort längst parat. Araber schießen auf Juden, weil es in ihrer Natur liegt. Juden hingegen schießen auf Araber, um sich selbst zu schützen. In der aktuellen israelischen Regierung treibt dieses Narrativ Blüten. In einer solchen Welt bleibt kein Platz für die Frage, wie man aus eigenen Fehlern lernen könnte. Und schon gar nicht für die Frage, wie man das Blutvergießen stoppt und politische Lösungen findet. Dafür braucht es Politiker, die an übermorgen denken, nicht nur an die morgigen Umfragen, konstatiert der Standard aus Österreich. Die schwedische Zeitung Dagens Nyheter hebt hervor: Es war der schlimmste Angriff auf Juden seit dem Holocaust. Direkt danach zeigte sich, wie tief der Antisemitismus in Europa und Nordamerika verwurzelt ist. Brandbomben wurden auf Synagogen geschleudert, Mahnmale beschädigt. Muslimische Judenhasser taten sich mit Neonazis zusammen. Hass auf Juden war also die unmittelbare Reaktion auf die Ermordung von Juden. Eine solche Empathielosigkeit ist kaum zu begreifen. Aber auch in Israel wurden finstere Kräfte freigesetzt. Der Krieg in Gaza wurde gnadenlos geführt unter fast demonstrativer Missachtung des Völkerrechts. Am 7. Oktober 2023 ließ die Hamas den Geist aus der Flasche und niemand kann ihn heute wieder allein einfangen, betont Dagens Nyheter aus Stockholm. Die israelische Zeitung Haaretz betont: Die Ereignisse vom 7. Oktober unterscheiden sich von allem, was wir zuvor erlebt haben. Im Ausmaß, der Dreistigkeit, der Brutalität und dem Geheimdienstversagen. Premierminister Netanyahu arbeitet seit Jahren daran, der israelischen Identität die Stärke zu entziehen. Übrig von der einst dynamischen kreativen Einheit ist nur noch die ängstliche, isolierte jüdische Gemeinschaft, die er und seine Gefolgsleute sich vorgestellt hatten. Israel steht an einem existenziellen Abgrund. Generationen von Komikern haben gesagt, haltet euch an eurer Verzweiflung fest, ihr werdet sie später noch benötigen. Aber die Verzweiflung ist aufgebraucht, also wäre Hoffnung vielleicht die einzige Alternative? Fragt Haaretz aus Tel Aviv. Die israelische Zeitung Jerusalem Post hält fest: Drei Jahre später gibt es in Israel noch immer keine staatliche Untersuchungskommission zu dem schlimmsten nationalen Desaster der Geschichte.

0: Geschichte. Für viele Israelis ist der 7. Oktober nicht 3 Jahre her, er ist gegenwärtig. Im Vorfeld der Parlamentswahl müssen sich die Israelis in Erinnerung rufen, dass unsere Feinde nicht innerhalb des Landes sind, sondern diejenigen, die uns vernichten wollen. Le Monde aus Paris befindet: Abgesehen von einzelnen Rücktritten musste kein Verantwortlicher für die Ereignisse vom 7. Oktober Rechenschaft ablegen. Die Presseberichte über Warnungen, die Premierminister Netanyahu angeblich vor den Massakern von arabischen Verbündeten übermittelt worden waren, zeigen jedoch, wie notwendig eine völlig transparente Aufarbeitung der Entscheidungen gewesen wäre. Zwar sind die Israelis am 27. Oktober zur Wahl aufgerufen, doch sie werden an die Urnen gehen, ohne über die Informationen zu verfügen, die es ermöglichen würden, zu verstehen, wie es zu dieser Tragödie kommen konnte, erklärt die französische Zeitung Le Monde. Die Zeitung Manila Times aus den Philippinen stellt heraus: Es ist wichtig, nicht den Staat Israel und seine Bevölkerung dafür verantwortlich zu machen, was am 7. Oktober 2023 geschehen ist. Trotzdem muss man die gewaltsamen und genozidalen Handlungen der aktuellen Regierung verurteilen. Netanjahus Regierung hat den Palästinensern großes Leid angetan, aber auch dem israelischen Staat und Volk geschadet und sie zu Aussätzigen in der Weltgemeinschaft gemacht. Israel muss die Kampagne der Zerstörung beenden und eine Zwei-Staaten-Lösung akzeptieren, wenn es die Welt nicht noch tiefer in den Konflikt im Nahen Osten hineinziehen will, unterstreicht die Manila Times. Die palästinensische Zeitung Al-Hayat al-Jadida kritisiert: Die Führung des bewaffneten Arms der Hamas hat die 2 Millionen palästinensischen Einwohner des Gazastreifens als menschlichen Schutzschild missbraucht, um sich hinter ihnen zu verstecken und Schutz zu suchen. Sie legten ihre militärischen Tunnel unter den Straßen von Städten, Ortschaften und Flüchtlingslagern an. Israel reagierte darauf mit einer militärischen Kampagne, die nur ein Ziel hat, die Kapazitäten der Hamas und das palästinensische nationale Projekt um jeden Preis zu zerstören. Umso verhängnisvoller ist mit Blick auf die Führung der Hamas deren Geringschätzung des menschlichen Lebens. Warum setzen sie das unschuldiger Menschen so leichtfertig aufs Spiel? Lautet die Frage der Zeitung Al-Hayat al-Jadida aus Ramallah. Nun nach Sachsen-Anhalt, wo der AfD-Politiker Rausch zum Präsidenten des Landtags gewählt wurde. Die russische Zeitung Nezavissimaja Gazeta erläutert: Rausch erhielt 48 Stimmen. Neben seinen Parteikollegen stimmte auch das BSW sowie 4 weitere Abgeordnete anderer Fraktionen für ihn, offenbar Christdemokraten. Für die AfD stellt allein die Tatsache, dass ihr Vertreter mit Stimmen einer anderen Partei gewählt wurde, einen Sieg dar. Es ist ein Durchbruch in der politischen Blockade, die andere politische Kräfte gegen die Partei verhängt hatten. Noch ist unklar, ob eine Zusammenarbeit zwischen Union und AfD tatsächlich zustande kommen wird. Zwischen den beiden Parteien bestehen zahlreiche grundlegende Differenzen. Eine davon betrifft die Haltung zu Russland. Während die AfD in Russland einen Geschäftspartner der Bundesrepublik sieht, betrachtet Merz das Land als Feind, vermerkt die Nezavissimaja Gazeta aus Moskau. In einem Gastkommentar der japanischen Zeitung Nihon Keizai Shimbun heißt es: In der CDU-Fraktion in Magdeburg wurde eine Enthaltung empfohlen. Trotzdem haben offenbar 4 von ihnen für Herrn Rausch gestimmt. In der Union gibt es mittlerweile 2 Lager. Diejenigen, die für eine Zusammenarbeit sind und diejenigen, die dagegen sind. Man kann sagen, dass die CDU in Sachsen-Anhalt nicht länger funktionsfähig ist. Die Geschlossenheit der Partei bröckelt gewaltig, und das nicht nur in Sachsen-Anhalt. Es ist gut möglich, dass wir gerade Zeugen eines langsamen Sterbens dieser traditionsreichen Partei werden, ist in der Zeitung Nihon Keizai Shimbun aus Tokio zu lesen. Abschließend ein Kommentar zum Mord an der russischen Journalistin Anna Politkovskaja heute vor 20 Jahren. Die norwegische Zeitung Aftenposten zitiert sie: In Putins Russland würden Menschen getötet, nur weil sie ihre Meinung äußerten, sagte Politkovskaja nur wenige Monate, bevor es sie selber vor ihrer Wohnung in Moskau traf. Mehrere ihrer Warnungen sind seither Realität geworden und es ist auffällig, wie viel davon auf die Ukraine zutrifft. Eigentlich schrieb Anna Politkovskaja über den Krieg, den Russland in Tschetschenien führte. Sie dokumentierte Mord, Folter und Erpressung und wurde international mehrfach ausgezeichnet. Nie wurden die Kriegsverbrechen systematisch aufgearbeitet. Wenn Übergriffe nicht bestraft werden, sondern aus dem kollektiven Gedächtnis verschwinden, können sie sich schon bald wiederholen. Der Mord an Anna Politkovskaja erschütterte die Welt. Und 20 Jahre später sehen wir die Folgen für die Nachbarn Russlands. Und mit diesem Kommentar der Zeitung Aftenposten aus Oslo endet die internationale Presseschau. Redaktion Viktoria Reit, Sprecher Ralf Spengler.
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7: Die Nachrichten, zunächst die Übersicht. Die Wahl des AfD-Politikers Rausch zum Landtagspräsidenten in Sachsen-Anhalt mit Stimmen anderer Parteien sorgt weiter für Diskussionen. Thüringens Ministerpräsident Vogt zieht die Klage gegen den Entzug seines Doktortitels zurück. Der Nobelpreis für Chemie geht dieses Jahr an Forscher aus Frankreich und Japan. Die Meldungen im Einzelnen. Sachsen-Anhalts Landtagspräsident Rausch von der AfD geht davon aus, dass er auch mit Stimmen der CDU gewählt worden ist. Dementsprechend äußerte sich Rausch beim Online-Portal News. Auf Nachfrage der deutschen Presseagentur, ob AfD-Spitzenkandidat Siegmund bei der Wahl zum Ministerpräsidenten im Dezember ebenfalls mit diesen Stimmen aus der CDU-Fraktion rechnen könne, sagte Rausch, dies sei so abgesprochen. Der CDU-Fraktionschef in Sachsen-Anhalt Schulze äußerte sich zu den Aussagen des AfD-Politikers Rausch auf Anfrage nicht. Der Unionsfraktionschef im Bundestag Frei hatte es gestern als Spekulation zurückgewiesen, dass CDU-Abgeordnete der AfD geholfen haben könnten. Der Landesvorsitzende der Christdemokraten in Schleswig-Holstein, Günther, stellte klar, ein solches Mitwirken wäre nicht mit den Werten der Union vereinbar. Für seine Partei gelte ausnahmslos keine Zusammenarbeit mit Rechtsextremisten, weder in Regierungen noch im Parlament. Die AfD stellt mit Rausch erstmals in Deutschland einen Landtagspräsidenten. Auf ihn entfielen 4 Stimmen mehr, als AfD und BSW gemeinsam haben. Das Bundeskabinett hat den von Bundesjustizministerin Hubich vorgelegten Entwurf für ein Gesetz gegen digitale Gewalt beschlossen. Dieser sieht Änderungen im Straf- und Zivilrecht vor. So sollen der Besitz, die Herstellung sowie die Verbreitung von Videos, die eine Vergewaltigung zeigen, unter Strafe gestellt werden. Für den privaten Gebrauch gilt hier bisher kein pauschales Verbot. Auch nicht jede Weitergabe ist automatisch strafbar. Verboten werden soll unter anderem auch bereits die Herstellung sogenannter sexualisierter Deepfakes. Das sind mittels künstlicher Intelligenz erstellte Bilder oder Videos, die den Anschein erwecken, eine bestimmte Person nackt bzw. bei sexuellen Handlungen zu zeigen. Weitere geplante Änderungen beziehen sich unter anderem auf den Identitätsmissbrauch, etwa über Fake-Profile im Internet und sogenanntes Cyberstalking. Der Bundestag muss nun über den Gesetzentwurf beraten. Vertreter der Europäischen Union und der Bundesregierung haben zum 3. Jahrestag des terroristischen Überfalls auf Israel der Opfer gedacht. EU-Kommissionspräsidentin von der Leyen teilte mit, Die unbeschreibliche Grausamkeit und der Terror des 7. Oktober dürften sich niemals wiederholen. Die Europäische Union wolle weiter dazu beitragen, dass aus dem derzeitigen fragilen Waffenstillstand ein dauerhafter Frieden auf der Grundlage einer Zwei-Staaten-Lösung werde, so von der Leyen. Bundeskanzler Merz betonte ebenfalls die Solidarität Deutschlands mit Israel. Das Land könne auf das deutsche Engagement zählen, damit sich ein solches Verbrechen niemals wiederhole. Auch in Israel wird heute vielerorts der Terroropfer gedacht. Am 7. Oktober 2023 hatten Terroristen unter anderem der Hamas rund 1200 Menschen getötet. 251 waren in den Gazastreifen verschleppt worden. Der Überfall löste den Gazakrieg aus. Die von der Hamas kontrollierte Gesundheitsbehörde im Gazastreifen beziffert die Zahl der Opfer israelischer Angriffe auf mehr als 74.000. Die Bundesregierung hat den Verkauf des Hamburger Logistikunternehmens Zippel an die chinesische Staatsreederei Cosco wegen Sicherheitsbedenken untersagt. Ein Sprecher des Bundeswirtschaftsministeriums teilte nach einer Kabinettssitzung mit, der Erwerb hätte Abhängigkeiten vertieft und die Resilienz von Lieferketten Deutschlands und der Europäischen Union gefährdet. Das Bundeskartellamt hatte vor einiger Zeit entschieden, dass Cosco aus Wettbewerbssicht 80% der Zippel-Anteile übernehmen dürfe. Später wurde aber bekannt, dass der Verfassungsschutz Bedenken gegen die Übernahme hat. Zippel transportiert Waren, die unter anderem an den Seehäfen Hamburg und Bremerhaven ankommen. Die Reederei Cosco gehört zu den größten der Welt. Die Chinesen sind mit fast 25% am Hamburger Containerterminal Tollerort beteiligt. Nur wenige Unternehmen in Deutschland sind ausreichend auf Cyberangriffe mit künstlicher Intelligenz vorbereitet. Das ist das Ergebnis einer Untersuchung des TÜV-Verbands und des Bundesamtes für Sicherheit in der Informationstechnik, für die mehr als 500 Unternehmen befragt wurden. Lediglich jede 10. Firma hat demnach Schutzmaßnahmen etabliert. Der Befragung zufolge erfolgen 9 von 10 Angriffen über täuschend echt wirkende Phishing-Mails. Damit versuchen die Täter beispielsweise, Passwörter oder Bankdaten zu erlangen. 11% der Betriebe meldeten zudem Betrugsversuche mithilfe von Deepfakes, also gefälschten Audio- oder Videoaufnahmen. Der Präsident des TÜV-Verbands Steenkamp warnte, die registrierten Vorfälle könnten nur die Spitze des Eisbergs sein. BSI-Vizepräsident Kaspers betonte, dass auch Unternehmen, die selbst keine KI einsetzen, durch KI-gestützte Cyberangriffe gefährdet seien. Der Verkehrsausschuss des Bundestags hat für den Neubau der Bahnstrecke zwischen Hannover und Hamburg gestimmt. In dem Gremium bestätigten Vertreter von CDU, CSU, SPD, Grünen und Linken das Ergebnis der sogenannten Vorplanung der Bahn. Sie forderten zugleich aber wesentliche und schnelle Verbesserungen an der bestehenden Strecke. Die Bahntrasse Hannover-Hamburg gilt als eine der wichtigsten Verkehrsachsen Deutschlands und als stark belastet. Entlang der geplanten Strecke gibt es seit Jahren Proteste gegen einen Neubau. Morgen soll im Plenum des Bundestags darüber abgestimmt werden. Thüringens Ministerpräsident Vogt zieht die Klage gegen den Entzug seines Doktortitels zurück. Der CDU-Politiker erklärte in Erfurt, die Entscheidung falle ihm nicht leicht. Ein Rechtsstreit über mehrere Instanzen binde aber viel Zeit, Energie und Aufmerksamkeit. Er wolle seine ganze Kraft den Bürgern Thüringens widmen. Vogt wird vorgeworfen, in seiner Dissertation im Fach Politikwissenschaft aus dem Jahr 2008 unsauber gearbeitet zu haben. Die Plagiatsvorwürfe waren kurz vor der Landtagswahl 2024 aufgekommen. Im Januar wurde bekannt, dass die Technische Universität Chemnitz nach einer langwierigen Prüfung entschieden hat, Vogt die Doktorwürde abzuerkennen. Vor allem die oppositionelle AfD setzte Vogt wegen des Entzugs seines Doktortitels immer wieder unter Druck. In Niedersachsen hat der Landtag die Immunität des SPD-Fraktionsvorsitzenden Politze aufgehoben. Die Staatsanwaltschaft Hannover hatte vergangene Woche bestätigt, dass gegen Politze ein Ermittlungsverfahren läuft. Weitergehende Auskünfte, worum es in dem Verfahren geht, machte die Behörde nicht. Der SPD-Politiker sagte, er habe sich aktuell nichts vorzuwerfen und werde vollumfänglich mit der Staatsanwaltschaft kooperieren. Der Nobelpreis für Chemie geht in diesem Jahr an Henri Cagan und Kenzo Suai. Das gab die Königliche Akademie der Wissenschaften in Stockholm bekannt. Cagan ist Franzose, Suai Japaner. In der Begründung der Akademie heißt es, die Entdeckungen der Forscher seien entscheidend für Chemiker gewesen, Grundlagen für die Herstellung von Arzneimitteln zu entwickeln. Konkret geht es bei ihren Forschungen um chemische Reaktionen bei sogenannten Spiegelmolekülen. Der Nobelpreis ist mit 12 Millionen schwedischen Kronen dotiert. Das sind umgerechnet gut 1 Million Euro. Nach Berichten über den Tod einer Laborantin in Sibirien an den Folgen von Lungenpest hat der Chef der Weltgesundheitsorganisation Tedros von Russland Aufklärung gefordert. Ein vollständiger Informationsaustausch sei unerlässlich, um widersprüchliche Angaben zu klären und eine genaue Einschätzung potenzieller Risiken für die öffentliche Gesundheit zu ermöglichen, erklärte Tedros. Auch die US-Regierung verlangte Aufklärung von Moskau. Präsident Trump kündigte an, sehr bald mit Russlands Präsident Putin über den Fall zu sprechen. Und hier noch einmal die Übersicht. Die Wahl des AfD-Politikers Rausch zum Landtagspräsidenten in Sachsen-Anhalt mit Stimmen anderer Parteien sorgt weiter für Diskussionen. Thüringens Ministerpräsident Vogt zieht die Klage gegen den Entzug seines Doktortitels zurück. Der Nobelpreis für Chemie geht dieses Jahr an Forscher aus Frankreich und Japan. Das Wetter? Verbreitet heiter, im Norden und später auch im Westen dichtere Wolken, mitunter etwas Regen. Höchstwerte im Norden 17 bis 22, sonst 20 bis 26 Grad. Morgen bewölkt mit Regen, in der Nordwesthälfte im Tagesverlauf Übergang zu wechselnder Bewölkung mit Schauern und vereinzelten Gewittern. Temperaturen 13 bis 21 Grad mit den höheren Werten im Osten. Die weiteren Aussichten, am Freitag von Nordwesten Richtung Donau ausweitender Regen, im Südosten lange Zeit heiter, 12 bis 17 Grad. Das waren die Nachrichten.
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8: Mit Dirk Müller weiterhin im Studio. Einen schönen guten Tag. Der Terror vom 7. Oktober und der Umgang damit in Deutschland. Wie sicher leben Jüdinnen und Juden in diesem Land? Wir berichten gleich dazu aus Berlin. Der Nobelpreis für Chemie ist am Mittag ausgelobt worden. Die Auszeichnung geht an einen Franzosen und an einen Japaner. Und die Buchmesse in Frankfurt ist nun geöffnet. Zunächst einmal für alle Fachbesucher. Gastland ist dabei Tschechien. Auch darüber mehr in unserer Sendung bis 13.30 Uhr, bis 13:30. Beginnen wir mit der deutschen Wirtschaft. Diese war und ist immer noch besonders abhängig von China. Seit vielen Jahren warnen Ökonomen eben genau vor dieser Abhängigkeit. Und die Krise der deutschen Autokonzerne, des Maschinenbaus und auch anderer Branchen haben auch mit diesen unfairen Handelspraktiken der chinesischen Führung zu tun. So wird es jedenfalls in Europa interpretiert. Der Wirtschaftsausschuss des Bundestages hat sich heute mit dem Thema befasst. Eine Sonderkommission zu China hat den Abgeordneten dazu einige Hiobsbotschaften vorgelegt, wie Steffen Wurzel berichtet.
9: Deutschland und Europa müssen ihre Wirtschaftspolitik gegenüber China dringend ändern, und zwar grundlegend. Das lässt sich aus dem ersten Bericht der China-Sonderkommission des Bundestags herauslesen. Ein Beispiel: der bisher immer wieder mantraartig vorgetragene Dreiklang, wonach China Partner, Wettbewerber und systemischer Rivale sei, der funktioniere so nicht mehr. Denn entscheidend sei inzwischen der Aspekt der Rivalität. Wörtlich heißt es in dem Bericht:
10: zu sehr überschatten Rivalität und wachsende Risiken andere Aspekte der Beziehungen.
9: Der Bundestag hatte das wirtschaftspolitische Fachleutegremium Ende vergangenen Jahres eingesetzt. In ihm sitzen 13 Frauen und Männer aus den Wirtschaftswissenschaften, aus der China-Forschung, von Arbeitgebern und von Gewerkschaften. In ihrem Bericht kommen sie zum unmissverständlichen Ergebnis, die wirtschaftliche Verflechtung mit China mache Deutschland zunehmend sicherheitspolitisch verwundbar. So höhle etwa unfairer Wettbewerb durch China Europas Industriebasis aus. Schuld daran seien insbesondere die durch die Politik der Staatsführung verursachten Überkapazitäten. Von einem China-Schock 2.0 spricht das China-Fachleute-Gremium. Insgesamt sei Deutschlands Wirtschaft heute noch schlechter aufgestellt gegenüber China als Ende vergangenen Jahres. Die Unternehmen seien noch abhängiger von Lieferketten aus der Volksrepublik. Der Einfluss chinesischer Firmen auf kritische Infrastruktur und Technologie in Deutschland bleibe hoch.
11: Die Kommission leistet wertvollste Arbeit und der Bericht kommt genau zur richtigen Zeit,
9: sagt Sandra Detzer, wirtschaftspolitische Sprecherin der Bündnisgrünen.
11: Der China-Schock hat laut der Wissenschaft seit 2019 über 400.000 Industriearbeitsplätze gekostet in Deutschland. Und darauf braucht es eine konsequente Antwort der Bundesregierung, die sie bisher schuldig geblieben ist.
9: Was die Bundesregierung und der Rest der EU nach Ansicht der China-Fachleute tun sollte, nicht mehr nur die Abhängigkeiten analysieren und besprechen, sondern in Deutschland strategisches De-Risking wirklich betreiben. In den vergangenen Monaten ist deutlich geworden, die schwarz-rote Bundesregierung trägt einen robusteren wirtschaftspolitischen Kurs gegenüber China im Rahmen der EU mit, etwa durch Zölle auf chinesische Einfuhren. Bundeswirtschaftsministerin Katharina Reiche von der CDU wurde in den vergangenen Wochen allerdings immer wieder vorgeworfen, eine härtere Gangart gegenüber der kommunistischen Führung in Peking auszubremsen. Der Bericht der China-Kommission des Bundestags dürfte den Druck auf die Wirtschaftsministerin nun erhöhen. Der CDU-Außenpolitiker Nicolas Cepelius sagt im Gespräch mit dem Deutschlandfunk, die Unionsfraktion stehe hinter der Arbeit des Gremiums.
12: Wir unterstützen das aus dem Bundestag. Gerade unsere Fraktion ist da bereit, diese Schritte auch mitzugehen und sehr schnell mitzugehen. Und deswegen alle an einen Tisch bringen und einen gemeinsamen Willen erzielen, dass wir dort schneller werden und dass wir bestmögliche Maßnahmen umsetzen, um weniger abhängig zu sein.
9: Dass die China-Kommission des Bundestags ihren ersten Bericht gerade jetzt vorstellt, passt ins Bild. Denn in den nächsten Tagen reist der EU-Handelskommissar Maroš Šefčovič nach Peking, um mit der Staats- und Parteiführung über den unfairen Wettbewerb mit China zu verhandeln. Frankreich und Deutschland haben Anfang der Woche vorgeschlagen, der EU-Kommission mehr Kompetenzen zu geben. Sie soll die Volksrepublik künftig innerhalb von 24 Stunden vom europäischen Markt ausschließen dürfen. Fachleute sprachen von einer wirtschaftspolitischen Nuklearwaffe im Umgang mit China.
8: Steffen Wurzel. Das Massaker vom 7. Oktober in Israel, Terror der Hamas. 1.195 Männer, Frauen und Kinder sind auf brutale Art und Weise getötet worden. Darauf hat die israelische Regierung, die israelische Armee, mit einem massiven Krieg gegen die Hamas geantwortet, gegen den Gazastreifen. Zehntausende Palästinenser sind dabei ums Leben gekommen. Seitdem mehren sich israelfeindliche, antisemitische Aktionen, Stimmungen und Übergriffe in Deutschland. Aus Berlin Eindrücke dazu von Sebastian Engelbrecht.
13: Der Aufruf zeigt einen Bagger, der den Grenzzaun zwischen dem Gazastreifen und Israel durchbricht, wie es am 7. Oktober 2023 im Auftrag der Hamas geschah. Das Massaker, bei dem Hamas-Terroristen 1200 Menschen, vor allem jüdische Israelis, ermordeten, wird als legitimer palästinensischer Widerstand dargestellt und verherrlicht. Zu erwarten sind Töne wie diese bei einer anti-israelischen Demonstration am 29. August in Berlin.
14: Zionisten haben einen Staat auf Palästinas Land gegründet. Es ist ein Genozidstaat.
13: Zu den gängigsten Forderungen in der Szene gehört der öffentliche Wunsch, Angehörige der israelischen Armee zu töten. Death to the IOF, also Tod den Israeli Occupation Forces, der israelischen Besatzungsarmee. Konsequenzen haben solche Rufe auf Berlins Straßen in den seltensten Fällen. Wie auch die Verherrlichung von Terror, gefunden auf einem Aufkleber in einem Laden in Berlin-Kreuzberg im September dieses Jahres. Er zeigt Yahya Sinwar, den Hamas-Funktionär und Organisator des Massakers vom 7. Oktober. Julia Kopp von der Recherche- und Informationsstelle Antisemitismus, kurz RIAS, über Terrorverherrlichung in Berlin.
15: Das ist ein Sticker, da ist dann ein Bild von Yahya Sinwar drauf und da steht dann King of October, 7 October 23, the hero. Und dann auch der Name Yahya Sinwar ist darauf abgebildet. Das sind eindeutige Verherrlichung von Yahya Sinwar, Glorifizierung.
13: Der Aufkleber wurde der Recherchestelle RIAS gemeldet, wie auch die Toilettenparole Glory to the Martyrs, Ruhm den Märtyrern. mit eindeutigem Bezug auf die Terroristen, die am 7. Oktober israelische Zivilisten überfielen. Rias zählte im vergangenen Jahr besonders viele, nämlich 245 Fälle terrorverherrlichender antisemitischer Äußerungen. Aber damit nicht genug.
15: Dass wir neben diesen Terrorverherrlichungen auch Vorfälle haben, die ganz gezielt auch zum Tod an Juden und Jüdinnen aufrufen, wie zum Beispiel die Schmiererei im April in Mitte, Kill All Jews, oder auch andere Vorfälle wie im März in Pankow, die sich auch gezielt gegen Juden und Jüdinnen richten. Da zum Beispiel eine Person auf dem Bahnsteig Scheiß Juden gerufen.
13: Verglichen mit der Zeit vor dem 7. Oktober 2023 hat sich die Zahl antisemitischer Vorfälle in Berlin mehr als verdoppelt. 2022 lag sie bei 848, 3 Jahre später, also im vergangenen Jahr, bei 2197, wie Julia Kopp berichtet. Auch ein Mitglied der Berliner Linkspartei trat mit einer antisemitischen Parole in der Öffentlichkeit auf. Hanna Bruns von der Landesarbeitsgemeinschaft Palästina-Solidarität beschwor am 30. August 2025 auf dem Potsdamer Platz in Berlin das Ende des jüdischen Staates.
16: Die Befreiung Palästinas endet nicht, wenn das Westjordanland befreit ist. Die Befreiung Palästinas endet dann, wenn Tel Aviv wieder in der Hand von Palästina liegt.
13: Gegen Bruns liegt der Berliner Linken wegen dieser und anderer Äußerungen allerdings ein Antrag auf Parteiausschluss vor. Das Klima, das auf den Straßen Berlins seit dem 7. Oktober herrscht, hat sich verändert. Für viele Jüdinnen und Juden ist es ein Grund, darüber nachzudenken, ob Berlin der richtige Ort für sie ist, wie der Antisemitismusbeauftragte der jüdischen Gemeinde Siegmund Königsberg weiß.
17: Viele machen sich Gedanken, wie die Zukunft aussieht. Ich weiß auch von Personen, die auch schon Berlin verlassen haben oder die das vorhaben.
13: In einer Stadt, in der der Terror des 7. Oktober öffentlich verherrlicht wird, wollen sie nicht leben.
8: Eine Reportage von Sebastian Engelbrecht. Für viele bleibt sie bis heute ein Vorbild an Unerschrockenheit und auch an Courage. Vor 20 Jahren wird die russische Journalistin Anna Politkovskaja in Moskau erschossen. Folter, Korruption, der Krieg in Tschetschenien damals, das sind ihre Themen gewesen. Stefan Lack blickt für uns zurück.
18: Sergei Sokolow, langjähriger Weggefährte der ermordeten Journalistin Anna Politkovskaja bei der russischen Zeitung Novaya Gazeta, muss schmunzeln, wenn er an seine frühere Kollegin denkt. Als verantwortlicher Redakteur hatte er ihre Texte gegenzulesen. Ein leichtes Unterfangen war das nicht. Nach außen wirkte sie oft zurückhaltend. Tatsächlich aber war Anna äußerst temperamentvoll. Wenn ich ihr erklären wollte, warum bestimmte Formulierungen problematisch sein könnten und sie damit womöglich ihre Möglichkeit gefährdete, weiter aus Tschetschenien zu berichten, dann flogen auch schon mal ziemlich dicke Bücher durch den Raum. Durch ihre Recherchen zu Menschenrechtsverletzungen, Entführungen, Folter und mutmaßlichen Kriegsverbrechen in Tschetschenien machte sich Politkovskaja mächtige Feinde. Am Ende bezahlte sie für ihre Arbeit mit dem Leben. Vor 20 Jahren wurde sie im Treppenhaus ihres Wohnhauses erschossen. Sokolow, heute Chefredakteur der Novaya Gazeta, erinnert sich daran, dass seine Kollegin die zunehmende Bedrohung unabhängigen Journalismus in Russland bereits Anfang der 2000er Jahre klar erkannt habe. Viele hätten diese Warnungen damals nicht ernst genommen. Die Entwicklung hat gezeigt, dass sie vollkommen recht hatte. Sie spürte sehr genau, in welche Richtung sich das Land und die Gesellschaft bewegten. Und mehr noch, hätte sie länger gelebt, hätte sie erleben müssen, dass die Realität ihre schlimmsten Befürchtungen noch übertroffen hat. Hausdurchsuchungen, Festnahmen, Geldstrafen. Auch Sokolow selbst geriet wegen seiner journalistischen Arbeit ins Visier der russischen Behörden. Heute, sagt er, sei von Pressefreiheit in Russland kaum noch etwas übrig. Wie soll man von Pressefreiheit sprechen, wenn es kaum noch freie Presse gibt? Es existieren nur noch einige wenige Medienprojekte, die unter staatlichen Auflagen und Zensur versuchen, nicht ausschließlich Propaganda zu verbreiten, sondern auch über Themen zu berichten, die die Menschen tatsächlich betreffen. Diese verbliebenen Projekte könnten sich vor allem in den Regionen noch behaupten. Wer jedoch kritisch berichten wolle, müsse jederzeit mit strafrechtlichen Konsequenzen rechnen. Im Fernsehen und in den großen Printmedien dominiere dagegen staatliche Propaganda. Für viele Russinnen und Russen werde es deshalb immer schwieriger, an verlässliche Informationen zu gelangen. Die Gerüchte über einen möglichen Pestausbruch in der Region Irkutsk seien dafür ein Beispiel. Es kommt vor, dass Menschen nicht einmal wissen, wo sie Informationen über das Geschehen in ihrer eigenen Stadt bekommen können. Das sehen wir aktuell beim Verdacht auf Pestfälle in der Region Irkutsk. Solche Informationen können überlebenswichtig sein, doch oft gibt es schlicht keine verlässlichen Auskünfte. Würde Anna Politkovskaya heute noch leben, da ist sich Sokolow sicher, wäre sie weiterhin in großer Gefahr. Ich glaube, Anna wäre längst zur ausländischen Agentin erklärt worden. Wir hätten wahrscheinlich darauf bestanden, dass sie Russland verlässt. Unter den heutigen Bedingungen wären ihre Kompromisslosigkeit und ihre Weigerung, von ihren journalistischen Maßstäben abzuweichen, für sie schlicht zu gefährlich. Die Novaya Gazeta veröffentlicht in Russland weiterhin Inhalte im Internet, allerdings nur unter den engen Vorgaben des russischen Medienrechts. Wer die russische Webseite aufruft, stößt dort inzwischen zunächst auf einen Warnhinweis. Dieses Material enthält Inhalte von ausländischen Agenten, heißt es da. Kritiker sehen in der Bezeichnung ausländischer Agent ein Instrument, um unabhängige Medien zu stigmatisieren und unter Druck zu setzen.
8: Informationen von Stefan Lack. 4.100 Aussteller haben sich angemeldet. Es gibt mehr als 3.000 Veranstaltungen. Mehr als 200.000 Besucher werden erwartet, drei Zahlen, aber es ist so. Die Frankfurter Buchmesse geht heute an den Start. Gastland ist diesmal ein Nachbarland, Tschechien. Und gestern Abend der Auftakt, wie Anne Basak berichtet.
19: Wellen der Empörung verursacht der tschechische Kulturminister Otto Klempisch mit seinem Auftritt.
20: Kupříkladu Václav Havel, Ludvík Vaculík či Alexander Kliment.
19: Denn der Rechtsaußenpolitiker ist hoch umstritten. Der Leiter der Prager Buchmesse erklärt seine Protestrufe so. Ich habe gerufen, dass er früher bei der Stasi in Tschechien war. Er ist ein Antikulturminister. Die Regierung cancelt alles und will Zensur. Und ähnliche Vorwürfe kommen später am Abend auch von der tschechischen Schriftstellerin Radka Denemakova.
21: Die Staatsminister für die Kultur, die Kultur vernichten, kommen und gehen. Aber die Literatur bleibt.
19: Die Autorin hielt eine bemerkenswert kämpferische Rede für die Literatur und gegen den zunehmenden Druck, unter dem sie aktuell steht.
21: Ich habe es satt, was ich in letzter Zeit so oft gehört habe. Man muss Politik und Literatur trennen. Alles ist Politik. Die Frage von heute ist ganz einfach. Offene Demokratie oder geschlossene Gesellschaft? Die Literatur kennt die Antwort. Deshalb ist sie so gefährlich.
19: Dafür gab es Standing Ovations. Ein anderes wichtiges Thema am Eröffnungsabend, künstliche Intelligenz, Social Media und die Macht der sogenannten Tech-Bros hinter den Konzernen. Deutschlands Kulturstaatsminister Weimar sprach sich, wie schon letztes Jahr, für strenge KI-Regeln in Europa aus, um das geistige Eigentum hier zu schützen. Und schützen will er auch Kinder und Jugendliche vor digitaler Sucht. Weimar forderte, dass Meta und Co. ihre Algorithmen ändern.
22: Es ist wie, wenn vor 50 Jahren eine schmutzige Fabrik den Fluss verdreckt hat. Dann können wir politisch darauf reagieren, dass wir den Kindern verbieten, in diesem Fluss zu baden. Aber eigentlich sollten wir den Verursachern verbieten, den Fluss zu verdrecken.
8: Sagt Kulturstaatsminister Wolfram Weimar. Wir gehen jetzt nach Stockholm. Physik und Medizin haben bereits die Nobelpreise bekannt gegeben, beziehungsweise diese Themen und die Nobelpreise für Chemie auf der Tagesordnung in der schwedischen Hauptstadt. Sie standen heute ganz offiziell auf dieser Agenda und seit gut 1,5 Stunden ist die Öffentlichkeit darüber informiert. Die Auszeichnungen gehen an einen Franzosen und an einen Japaner. Arndt Reuning aus unserer Forschungsredaktion, jetzt hier im Studio. Wofür ist der Preis verliehen worden?
23: Der Preis an Henri Cargan und Kenzo Sohai ist für die sogenannte asymmetrische Katalyse verliehen worden. Ein Katalysator ist ja ein Reaktionsbeschleuniger. Der kann aber auch die Richtung von Reaktionen bestimmen. Und genau darum geht es hier. Es gibt Moleküle, die in der Natur vorkommen, die existieren in zwei verschiedenen Händigkeiten. Da gibt es eine linkshändige und eine rechtshändige Form. Also wie linke und rechte Hand. Spiegelbild, aber eben nicht deckungsgleich. Und diese Katalysatoren, die bevorzugen eben eine Händigkeit. Das heißt, man kann ganz gezielt Moleküle in einer Händigkeit herstellen. Und das ist wichtig, weil viele Wirkstoffe in der Pharmazie zum Beispiel eine Händigkeit haben müssen, weil die Natur auch diese Händigkeit besitzt und damit die molekularen Schalter bei uns im Körper. Also wenn wir einen Wirkstoff haben, muss die Händigkeit stimmen, damit er die Wirkung entfaltet und keine Nebenwirkung zum Beispiel.
8: Linke Hand, rechte Hand, also auch unterschiedlich gut ausgeprägt und ansteuerbar bei Menschen. Aber jetzt hier die Frage, warum ist das denn so schwer in der Wissenschaft, Moleküle mit einer bestimmten Händigkeit zu synthetisieren, wie Sie sagen?
23: Bei einer normalen Synthese, dann entstehen immer beide Formen in gleichen Mengen. 1:1 Gemisch, ein Racemat. Und das muss man dann trennen, wenn man eine reine Form haben will. Das ist aber schwierig. Das heißt, am besten ist es, man designt die Synthese so, dass immer nur eine Händigkeit entsteht. Und genau da kommt jetzt eben dieser asymmetrische Katalysator ins Spiel. Der besitzt selbst eine Händigkeit. Und ein Katalysator wird ja nicht verbraucht. Das heißt, da braucht man nur eine Prise davon. Das heißt, man braucht nur eine ganz geringe Menge von einem händischen Stoff, von einem chiralen Stoff, sagt man. Und dadurch entsteht dann auch große Überschüsse von der einen Form, eben entweder links- oder rechtshändisch.
8: Schauen wir auf die Praxis ein bisschen. Gibt es auch Anwendungen für diese Form der Katalyse?
23: Ja, natürlich. Also das ist ein ganz weites Feld. Also wie gesagt, gerade in der Pharmazie, viele Wirkstoffe, die sind darauf angewiesen, dass sie nur in einer Händigkeit vorliegen, weil sie im Körper dann eben nur ihre Wirkung entfalten können. Das heißt, hier ja, eigentlich ist das, was die beiden Chemiker hier geleistet haben, Grundlagenforschung. Aber doch eben hat mittlerweile das ganze Feld eigentlich in der Synthese durchdrungen. Aber es ist trotzdem immer noch so, dass man sagen muss, gerade die Arbeiten von Soai, da steht auch eine andere Frage dahinter. Wie kann das in der Natur sein, dass nur eine Händigkeit entsteht? Ja, wenn wir uns die Aminosäuren anschauen, die Bausteine für unsere Proteine im Körper, die sind alle nur linkshändig. Warum ist das so? Wann ist das entstanden irgendwann mal? Und hat er eben das Prinzip der Autokatalyse eingeführt, dass das Produkt in einer Reaktion selbst wieder als Katalysator für sich selbst sozusagen wirkt und damit über verschiedene Schritte hinweg eben eine Händigkeit bevorzugt hergestellt wird.
8: Wie Sie das jetzt auch noch fragen, ist jemand, der den Preis auch verdient hätte, jetzt enttäuscht?
23: Nee, jemand freut sich, der ihn eigentlich verdient hätte, nämlich Henri Cargan. Der ist schon zweimal eigentlich übergangen worden, denn es gab schon zwei Nobelpreise zu dieser asymmetrischen Katalyse und jetzt ist er diesmal berücksichtigt worden.
8: Arndt Reuning aus unserer Forschungsredaktion zu den Chemie-Nobelpreisen. Vielen Dank an dieser Stelle. Am Mikrofon verabschiedet sich Dirk Müller. Danke für Ihr Interesse. Einen schönen Tag noch.
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7: 13.30 Uhr, die Nachrichten. Die AfD ist mit ihrem Antrag zur Auflösung des Thüringer Landtags gescheitert. Er erhielt nicht die nötige Zweidrittelmehrheit der Abgeordneten. Fraktionschef Höcke hatte den Antrag mit dem Zerfall der BSW-Fraktion begründet, womit die CDU-geführte Landesregierung keine Legitimation mehr habe. Die AfD wollte mit der Auflösung des Parlaments eine Neuwahl ermöglichen. Die Partei dringt bereits seit längerer Zeit auf den Sturz von Ministerpräsident Vogt, CDU, und forderte wiederholt eine Neuwahl. Bereits zweimal in diesem Jahr scheiterte die AfD im Landtag damit, Vogt durch ein Misstrauensvotum aus dem Amt zu drängen. Das Bundeskabinett hat den von Bundesjustizministerin Hubig vorgelegten Entwurf für ein Gesetz gegen digitale Gewalt beschlossen. Dieser sieht Änderungen im Straf- und Zivilrecht vor. So sollen der Besitz, die Herstellung sowie die Verbreitung von Videos, die eine Vergewaltigung zeigen, unter Strafe gestellt werden. Für den privaten Gebrauch gilt hier bisher kein pauschales Verbot. Auch nicht jede Weitergabe ist automatisch strafbar. Verboten werden soll unter anderem auch bereits die Herstellung sogenannter sexualisierter Deepfakes. Das sind mittels künstlicher Intelligenz erstellte Bilder oder Videos, die den Anschein erwecken, eine bestimmte Person nackt bzw. bei sexuellen Handlungen zu zeigen. Weitere geplante Änderungen beziehen sich unter anderem auf den Identitätsmissbrauch, etwa über Fake-Profile im Internet und sogenanntes Cyberstalking. Der Bundestag muss nun über den Gesetzentwurf beraten. Die Einsetzung der Pflegekommission ist verschoben worden. Aus dem CDU-geführten Bundesgesundheitsministerium hieß es, die Beratungen innerhalb der Regierung seien noch nicht abgeschlossen. Es liefen aber konstruktive, fortgeschrittene Gespräche und es werde zeitnah ein Ergebnis geben. Laut dem parlamentarischen Geschäftsführer der SPD-Bundestagsfraktion Wiese wird die Einsetzung in der kommenden Woche erfolgen. Wiese betonte, dass die SPD darauf bestehe, dass ein sogenannter Pflegedeckel für die Kosten in Pflegeheimen sowie ein Risikostrukturausgleich von der privaten zur gesetzlichen Pflegeversicherung Teil des Prüfauftrags sein müssten. Die Kommission soll Vorschläge ausarbeiten, um die Pflegeversicherung strukturell umzubauen. In der vergangenen Woche waren Schritte auf den Weg gebracht worden, die kurzfristig die akute Unterfinanzierung lindern sollen. Bundeskanzler Merz hat zum dritten Jahrestag des Terrorangriffs der Hamas auf Israel an die Opfer erinnert. Er hoffe, dass der tiefe Schmerz und die Wunden heilen könnten, die diese barbarischen Taten geschlagen hätten, erklärte Merz. Die israelischen Freunde könnten auf das deutsche Engagement zählen, damit sich ein solches Verbrechen niemals wiederhole. Zugleich warnte Merz vor einer Zunahme des Antisemitismus in Deutschland. Die Bundesregierung werde alles tun, um diesen in all seinen Formen konsequent zu bekämpfen. In vielen deutschen Städten wird der Opfer des Überfalls gedacht. Außerdem gibt es Demonstrationen gegen das militärische Vorgehen Israels als Reaktion auf das Massaker. Der Nobelpreis für Chemie geht in diesem Jahr an den Franzosen Henri Cagan und den Japaner Kenzo Sohai. Sie werden ausgezeichnet für ihre Erforschung entscheidender Grundlagen für die Entwicklung von Medikamenten, wie die Königlich Schwedische Akademie der Wissenschaften in Stockholm mitteilte. Konkret geht es um chemische Reaktionen bei sogenannten Spiegelmolekülen. Das sind Moleküle, die in zwei Varianten existieren, mit unterschiedlichen Eigenschaften. Bedeutung hatte das Phänomen beim Contagan-Skandal der 1960er Jahre. Vereinfacht gesagt, während die eine Form des Contagan-Wirkstoffs Thalidomid Entzündungen hemmt, führt sein Spiegelbild zu Missbildungen bei ungeborenen Kindern. Das Wetter. Verbreitet heiter, im Norden und später auch im Westen dichtere Wolken, mitunter etwas Regen. Höchstwerte im Norden 17 bis 22, sonst 20 bis 26 Grad. Morgen bewölkt mit Regen. In der Nordwesthälfte im Tagesverlauf Übergang zu wechselnder Bewölkung mit Schauern und vereinzelten Gewittern. Temperaturen 13 bis 21 Grad mit den höheren Werten im Osten. Die weiteren Aussichten. Am Freitag von Nordwesten Richtung Donau ausweitender Regen. Im Südosten lange Zeit heiter. 12 bis 17 Grad. Das waren die Nachrichten.
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0: Heute mit Eva Bahner im Studio. Herzlich willkommen. Die künstliche Intelligenz wird immer intelligenter und Entwickler warnen vor den Gefahren, vor allem wenn KI-Agenten den Anweisungen ihrer Hersteller nicht mehr folgen und in fremde Systeme eindringen. Wie gut sind deutsche Unternehmen dagegen gewappnet? Dazu gleich mehr in dieser Sendung. Und außerdem schauen wir auf die neue Strategie von Porsche. Der Sportwagenbauer will weniger Autos verkaufen. Diese dann aber teurer. Zunächst aber zum chinesischen Unternehmen Costco. Das hat ja schon einmal für Schlagzeilen gesorgt vor Jahren. Da ging es um den Einstieg bei einem der vier Hamburger Containerterminals. Damals im Mai 2023 hatte die Bundesregierung unter dem damaligen Kanzler Olaf Scholz einen begrenzten Einstieg freigegeben. Nach langem Ringen die Übernahme des Logistikunternehmens Zippel durch Costco, die vom Kartellamt im Frühjahr schon genehmigt wurde, die hat die Bundesregierung jetzt aber untersagt. Volker Fintermer zu den Hintergründen.
1: Warum die Übernahme heute vom Bundeskabinett untersagt wurde, lässt sich schnell beantworten. Es sind in erster Linie Sicherheitsbedenken. Der angestrebte Erwerb hätte die Abhängigkeiten vertieft und die Widerstandsfähigkeit von Lieferketten in Deutschland und der EU gefährdet, sagte ein Sprecher des Bundeswirtschaftsministeriums. Die chinesische Reederei Costco, die 80% des Straßen- und Schienenlogistikers Zippel übernehmen wollte, gehört zu den größten der Welt. Costco ist bereits mit 24,99% am Hamburger Containerterminal Tollerort beteiligt. Aber schon diese Beteiligung am Hamburger Hafen war politisch umstritten und wurde deshalb auf weniger als ein Viertel beschränkt, um eine Sperrminorität von Costco zu verhindern. Mit der Übernahme von Zippel wollte die chinesische Reederei ihre Logistikkette in Deutschland ausbauen. Zippel transportiert mit Zügen, Binnenschiffen und Lastwagen Container mit Waren, die an den Seehäfen Hamburg und Bremerhaven ankommen oder verschifft werden. Das Bundeskartellamt hatte bereits im Februar mitgeteilt, dass aus wettbewerbsrechtlichen Gründen nichts gegen eine Beteiligung sprechen würde. Ende April wurde jedoch bekannt, dass das Bundesamt für den Verfassungsschutz Bedenken gegen die Übernahme habe. Denn chinesische Unternehmen sowie deren Töchter sind dazu verpflichtet, Daten an die Sicherheitsbehörden in China weiterzugeben.
2: Daten, die eventuell wir dem chinesischen Staat nicht geben wollen würden, werden so übermittelt. Und Abhängigkeiten, und das hat China ja auch gezeigt, werden auch von China politisch genutzt,
1: sagt Wolfgang Müller von der Universität der Bundeswehr in Hamburg. Und das wird in diesem Fall besonders in einer Hinsicht relevant. Denn das Unternehmen Zippel nimmt eine wichtige Rolle für die logistische Unterstützung der Bundeswehr ein. Etwa bei der Materialversorgung zur deutschen Ostgrenze bei einem Konfliktfall. Zwar heiße Deutschland als größte Volkswirtschaft Europas ausländische Investitionen weiterhin willkommen, heißt es aus dem Bundeswirtschaftsministerium. Gleichzeitig könne es aber Investitionen geben, die die Sicherheit des Landes gefährden. Die Bundesregierung prüft pro Jahr rund 300 Übernahmen oder Beteiligungen ausländischer Investoren an deutschen Unternehmen. Dabei ist es bislang in 8 Fällen zu einer Untersagung gekommen.
0: Aus Berlin berichtete Volker Fintamer. Porsche war mal der Ertragsbringer im VW-Konzern, aber im vergangenen Jahr ist der Sportwagenbauer aus Stuttgart-Zuffenhausen vor allem mit Negativschlagzeilen aufgefallen. Umsatzrückgang, ein Gewinneinbruch von über 90%, auch weil der Schwenk zur Elektromobilität nicht recht gelingen wollte. Die Folge, ein radikales Sparprogramm, das im Sommer nochmal verschärft wurde, unter dem neuen Chef Michael Leiters, der vom britischen Sportwagenhersteller McLaren kam. Und der will Porsche nun wieder fit machen mit einer neuen Strategie, die sich auf die einfache Formel bringen lässt, Klasse statt Masse. Und Altbewährtes gehört offensichtlich auch dazu, wie Thomas Wagner erfahren hat bei einem Besuch im Entwicklungszentrum Weissach bei Stuttgart.
3: Ein Auto, ein Startgeräusch, der legendäre 911er aus dem Hause Porsche.
4: Niemals. Es wird niemals einen 911er als Elektrofahrzeug geben. Das Fahrzeug ist so ikonisch, ist verbunden mit so einer hohen Emotionalität und ist verbunden auch mit dieser Technologie.
3: Sagt Michael Leiters, seit Januar Vorstandschef der Porsche AG. Der klassische 911er mit E-Antrieb, für ihn undenkbar und längst einkassiert auch das unter seinem Vorgänger Oliver Blume einst ausgegebene Ziel, bis zum Jahr 2030 um die 80% aller neuen Porsches mit elektrischem Antrieb auszuliefern. Michael Leiters setzt dies ein wichtiger Baustein seiner Zukunftsstrategie bis 2035 auf einen Dreiklang von Verbrennern, Plug-in-Hybriden und eben auch batterieelektrischen Autos.
4: Wir haben heute klar gezeigt, dass insbesondere bei unseren, sag ich mal, Einstiegssegmenten, in denen wir tätig sind, die Batterietechnologie eine ganz, ganz wichtige Rolle spielen wird.
3: Unter anderem soll bis in 2 Jahren ein vollelektrischer Boxster 718 vom Band rollen. Darüber hinaus wollen Leiters und sein Vorstandsteam Produktion und Entwicklung deutlich verschlanken. Die Entwicklungskosten sollen um 20% sinken, vor allem durch kürzere Entwicklungszeiten. Die Materialkosten will Porsche um 10% nach unten drücken, vor allem durch die Erhöhung des Gleichteileanteils, also mehr gleiche Basisteile, die in verschiedenen Modellen verbaut werden. Durch Prozessoptimierung und mehr KI will der Sportwagenkonzern die Personalkosten um rund 20% senken. Der Abbau von 9000 Jobs ist in der Pipeline, quer durch alle Hierarchieebenen, kündigt Michael Leiters an.
4: Bei uns wird die Treppe von oben nach unten geputzt. Wir haben den Vorstand verschlankt. Wir bauen bei Managementstrukturen 40% ab. Wir bauen im indirekten Bereich 30% ab. Und dann overall im Gesamtunternehmen kommen wir dann auf eine Summe von 25%.
3: Weniger Geld fürs Personal, gleichzeitig aber, so die neue Strategie, mehr Geld fürs einzelne Auto, heißt, Porsche will höhere Preise durchsetzen. Michael Leiters.
4: Wir werden keine puren Preiserhöhungen machen, ohne nicht auch elementar Produktsubstanz beizusteuern.
3: Heißt zum Beispiel ein deutliches Mehr an individueller Ausstattung.
4: Weiterhin haben wir ja auch gesagt, dass die Preiserhöhungen, die wir im Durchschnitt dann über die gesamte Modulpalette erzeugen wollen, auch dadurch generiert wird, dass wir in höhere Segmente vorstoßen.
3: Der Anteil der besonders teuren Fahrzeuge im oberen Luxussegment an der Gesamtzahl der verkauften Porsches will der Konzern um 45% erhöhen. Wenn das alles nur mal gut geht, so der kritische Einwand von Autoexperte Ferdinand Dudenhöfer.
5: Nach meiner Einschätzung ist das eher eine riskante Strategie. Porsche war in der Vergangenheit immer erfolgreich, als man in Volumen gegangen ist. Jetzt macht man Value for Volume und macht sich kleiner. Und wenn man kleiner ist, hat man vielleicht eine bessere Marge. Aber der Gesamtgewinn, der wird nach meiner Einschätzung eher schwieriger sein. Nach meiner Einschätzung ist die Strategie eher brüchig und risikoreich.
0: Sagt Ferdinand Dudenhöfer im Beitrag von Thomas Wagner. Also der 911er wird nie elektrisch sein und Porsche will in Zukunft noch exklusiver sein und auch teurer. Die neue Strategie, die nehmen wir mit in den Frankfurter Börsensaal zusammen, Ibrahim. Kann sich Porsche denn tatsächlich so wieder auf die Erfolgsspur bringen? Wie ist da die Einschätzung bei Ihnen?
10: Also die Einschätzung am Markt ist ein bisschen uneinheitlich. Die Aktie von Porsche heute im Auf und Ab, aktuell 0,7% im Minus. Das Ganze wird ja heute den Investoren vorgestellt. Und da wurde dann einfach auch mal klar gemacht, was man eben umsetzen will und wie man das auch machen will. Es geht um die Sportwagenschmiede 35, so heißt das Programm. Und einer, der bei sowas immer mit dabei ist und sowas auch anguckt, ist Stefan Risse von Arcatis, ein Kenner von Porsche. Ja, Herr Risse, ist das jetzt der Paukenschlag? Sportwagenschmiede 35, kommt Porsche damit raus?
11: Also, ich habe in den 90er Jahren ja selber als freier Journalist gearbeitet und habe damals mal den Finanzvorstand Gnauer, hieß er, also lange Zeit her, interviewt. Da war Porsche noch relativ klein und verkaufte knappe 30.000 Autos. Und er sagte mir, Ferdinand, Porsche habe mal gesagt, 30.000 Verrückte findet man immer. Das möge ich nur bitte nicht aufschreiben in meinem Artikel. Und ich würde sagen, Porsche geht jetzt wieder den Weg zurück. Man sucht wieder die Verrückten, die eben Porsche verrückt sind, die einen Verbrenner fahren wollen. Denn zwischendrin wollte man ja so ein bisschen zum halben Massenhersteller werden. Und das funktioniert jetzt mit der Umstellung auf den Elektromotor nicht mehr. Ich würde sagen, wenn Porsche irgendwo die Kurve wieder kratzen will, im wahrsten Sinne des Wortes, ist das die richtige Strategie. Wir haben eine Gesellschaft, die leider Gottes sich immer stärker verteilt in Menschen da oben, die immer mehr haben und immer mehr verdienen und welche unten, die immer mehr sparen müssen. Und da liegt es nahe, Luxus zu verkaufen, weil denen, die sehr viel verdienen, denen ist es relativ egal, ob so ein Auto 10.000 oder 20.000 mehr kostet. Hauptsache steht Porsche drauf.
10: Man will auch mehr Umsatz mit weniger gebauten Autos eben machen, also halt die Marge erhöhen. Ist das denn ein realistisches Vorhaben?
11: Das kann wirklich glücken, wenn die Leute Porsche wieder wahrnehmen, auch als exklusiv. Ich meine, man sieht an jeder Ecke mittlerweile einen Porsche rumfahren. Vielleicht ist es wichtig, dass ich wieder das Gefühl habe, in einem Porsche bin ich in einem Auto oder fahre ich eine Marke, die sich nicht jeder leisten kann. Das kann funktionieren. Wir wissen, Louis Vuitton verkauft Handtaschen für 5.000 Euro, die in der Herstellung wahrscheinlich keine 100 Euro kosten, weil das da draufsteht. Diesen Markenwert hat Porsche so ein bisschen verwässert, auch damit, dass man gesagt hat, man will jetzt nur noch Elektroautos bauen, weil was macht so ein Porsche aus? Wir haben es im Beitrag gehört, dieser Sound, ja, dieser Sechszylinder-Boxermotor mit unten liegender Nockenwelle, das ist eben das, was diesen Porsche 911 immer ausgezeichnet hat. Und so ein surrendes Elektroding, ganz ehrlich, kann ich auch einen Chinesen kaufen, der die Hälfte kostet.
10: Ja, gutes Stichwort. China scheint ja irgendwie verloren, auch für Porsche. Ist das tatsächlich der Schritt dann weg vom Massehersteller und kann man dann China einfach auch verloren geben?
11: Die ganzen deutschen Automobilhersteller müssen, glaube ich, China als verloren geben. Die Chinesen bieten so viel günstiger an, wahrscheinlich auch, weil subventioniert wird, weil die Kosten einfach geringer sind auf der Lohnseite. Das war jahrelang ein toller Markt. Deutschland hat ja auch immer, oder die deutschen Automobilhersteller haben immer gesagt, bloß keine Handelshürden gegenüber China. Jetzt schreien die Deutschen am lautesten in Europa, weil man jetzt zumindest diesen Markt noch schützen will. Und Porsche wird sich wieder verkleinern müssen. Nur Porsche hat den Vorteil, wenn sie die Marke wirklich wieder stärken, dass sie wirklich große Margen erzielen können. Und dann können sie vielleicht fast genauso hohe Gewinne machen mit viel weniger Autos.
10: Die Branche atmet heute ja auch ein bisschen durch, denn es gibt eine Meldung, Macron, der französische Präsident und unser Bundeskanzler Merz haben sich auf einen Deal geeinigt zum Verbrenner aus, dass eben das aufgeweicht werden soll. Jetzt springen wir nochmal zurück. Porsche hat ja eben diese Kehrtwende gemacht, weg von Elektro hin zu Verbrenner. Ist das was denen hilft?
11: Das hilft denen kurzfristig auf jeden Fall. Ob das langfristig eine tragbare Strategie ist, da mache ich mal große Fragezeichen dahinter. Denn am Ende wird die Elektromobilität über kurz oder lang siegen. Die deutsche Automobilindustrie hat die letzten 15 Jahre schon den Fehler gemacht, hier auf den Verbrenner zu setzen und lieber Dieselmotoren zu manipulieren, anstatt wirklich innovative Elektroautos zu bauen. Sie haben es damit zugelassen, dass von null gegründete Automobilhersteller wie eine Tesla an ihnen vorbeigezogen sind und jetzt die Chinesen daran vorbeiziehen. Und jetzt wieder das Zurück zum Verbrenner. Wird Porsche, glaube ich, schon helfen die nächsten Jahre. Ob das eine Überlebensstrategie für die nächsten 50 Jahre ist, da mache ich große Fragezeichen dahinter. Weil ich glaube, den Verbrenner wird es irgendwann gar nicht mehr geben.
10: Sagt Stefan Risse von Akatis. Vielen Dank.
0: Ja, vielen Dank. Auch aus dem Kölner Studio schauen wir nochmal auf die Autowerte. Den Aktienkurs von Porsche hatten wir schon, aber gibt es auch Bewegung bei anderen Autowerten?
10: Ja, es gab große Bewegungen, zwischendurch eben großes Aufatmen hier auch am Aktienmarkt. Da ging es mit den Kursen der großen Automobilhersteller deutlich nach oben. Inzwischen mit dem Markt insgesamt nach unten. Ein Minus von roundabout 3% sehen wir bei VW, BMW und Mercedes.
0: Ja, insgesamt geht es beim DAX heute ja kräftig nach unten, oder?
10: Kann man mal so sagen. Aktuell 385 Punkte minus, das sind gut 1,5%, stand jetzt also 25.063 Punkte. Liegt jetzt natürlich nicht nur an den Autoherstellern, sondern insgesamt ist so ein bisschen Verkaufsdruck da. Man hatte jetzt ja gestern mal positive Vorzeichen, das wird jetzt mitgenommen, diese Gewinne. Die man da gemacht hat. Dazu steigen die Ölpreise wieder und das verdirbt hier manchem die Laune.

0: Tage auf dem Ölmarkt schon verschärft, weil sie eben diese wahnsinnigen Reserven, die man in China hat, jetzt wieder auffüllen. Und da steht Europa, stehen auch die USA gerade erst noch davor. Also die Nachfrage wird insgesamt steigen und den Ölpreis, überhaupt die Energiepreise, erst einmal eine Weile hochhalten.
1: Schauen wir noch auf den Euro, der gibt weiter nach.
0: Ja, wieder unter der Marke von einem Dollar 12, aktuell jetzt bei einem Dollar 11,89.
1: Und wie sieht's auf dem Rentenmarkt aus?
0: Ja, unverändert geht die Tendenz nach oben. Die Rentenumlaufrendite jetzt bei 3,44%. Wenig Veränderung dagegen beim Goldpreis, leicht nachgegeben auf 4.119 US-Dollar je Feinunze.
1: Börseninformationen waren das von Sami Ibrahim. Danke nach Frankfurt. Sicherheitsvorfälle mit außer Kontrolle geratenen KI-Agenten häufen sich und die KI-Entwickler selbst fordern inzwischen eine strengere Regulierung. Doch wie steht es um den Schutz vor solchen KI-Angriffen? Das wollte das Bundesamt für Sicherheit in der Informationstechnik wissen und hat dafür zusammen mit dem TÜV-Verband eine Umfrage in Auftrag gegeben. Was dabei herausgekommen ist, weiß Moritz Metz.
2: Künstliche Intelligenz ist in der deutschen Wirtschaft angekommen. Laut der Forsa-Studie setzt knapp die Hälfte der 500 befragten Unternehmen bereits KI ein. Das sei laut Thomas Kaspers, Vizepräsident des BSI, noch meist generative KI für Texte und Bilder. Doch bereits die Herangehensweise der Firmen sei oftmals unsicher.
3: In der Praxis ist es sicherlich so wie sie es auch zu Hause machen. Man hat ein großes KI-Sprachmodell, was man einfach nutzen kann. Und man legt einfach mal los und guckt, was passiert. Und das ist aber definitiv nicht in Ordnung in vielen Anwendungsbereichen, die reguliert sind.
2: Doch sei KI nicht nur ein zunehmend unerlässliches Werkzeug in der Wirtschaft. Die Tatsache, dass KI auch von Kriminellen eingesetzt werde, sorge bei Unternehmen für Unsicherheit, sagt Dirk Steenkamp, Präsident des TÜV-Verbands.
4: Wo es natürlich noch viele Unsicherheiten gibt, ist die Frage, wie schütze ich mich eigentlich gegen KI-Angriffe von außen? Was muss ich tun, wenn ich selber KI einsetze? Sowohl für die Wirkung ins Unternehmen, aber vielleicht auch für Schadwirkungen nach außen. Und letztendlich auch immer die Frage, wer haftet eigentlich im Schadensfall?
2: Jedes sechste der befragten Unternehmen habe bereits einen Betrugsversuch oder einen Cyberangriff registriert, bei dem künstliche Intelligenz eine Rolle gespielt hat oder gespielt haben könnte. Am häufigsten seien täuschend echte Phishing-Mails, automatisierte IT-Angriffe und sogenannte Deepfakes.
3: Wir haben nach wie vor ein wahnsinnig angespanntes Niveau im Bereich der Cybersicherheit. Wir müssen uns gegen wirklich fortgeschrittene Angriffe verteidigen.
2: Sagt Thomas Kaspers vom BSI. Aber nur gut 11% der Unternehmen, die KI nutzen oder planen, hätten auch eigene Abläufe für KI-bezogene Sicherheitsvorfälle. Dabei könne und müsse KI künftig helfen, die IT-Sicherheit zu verbessern. Dies täte bisher nur ein knappes Drittel der KI-nutzenden Unternehmen. Laut der Studie brauche es klare Zuständigkeiten in Behörden, eine konsequente Umsetzung der europäischen KI-Regulierung und mehr Hilfe für kleine und mittlere Unternehmen, um sich gegen KI-verstärkte Cyberangriffe zu rüsten. So wie eine mit der Studie veröffentlichte Empfehlungsliste der im BSI beheimateten Allianz für Cybersicherheit oder das neu gegründete Nationale KI-Sicherheitsinstitut EISI. Die aktuelle Debatte um aus den Laboren von US-Konzernen ausgebrochene KI-Agenten spielt in der im Sommer erfassten Unternehmensumfrage noch keine Rolle. Hier stehe der Weltuntergang zwar noch nicht bevor, die Vorfälle um KI-Agenten seien aber ernst zu nehmen, sagt TÜV-Verbandspräsident Steenkamp.
4: KI kann natürlich schon Dinge anrichten, deren Wirkung wir als Menschen einfach nicht mehr vorhersehen können, weil eine KI wird incentiviert auf ein bestimmtes Ziel und kommt einfach auf Lösungswege, auf die wir als Menschen nicht mehr kommen. Von daher muss es irgendwie Schutzmechanismen geben, es muss Regularien geben, die dieses Potenzial irgendwie eindämmen, sodass wir als Menschen am Ende doch mehr Nutznießer als Geschädigte von KI sind.
1: Moritz Metz berichtete aus Berlin und wir schauen nach Großbritannien, wo die Arbeitslosigkeit seit den 80er Jahren stark zurückgegangen ist, mittlerweile unter dem EU-Durchschnitt liegt. Allerdings macht die Jugendarbeitslosigkeit Experten zunehmend Sorgen. Fast 1 Million junge Briten zwischen 16 und 24 Jahren sind arbeitslos. In Großbritannien ist das der höchste Wert seit 2013. Schon Keir Starmer versuchte, gegen die hohe Jugendarbeitslosigkeit vorzugehen. Und nun liegen die Hoffnungen auf dem neuen Premier. Mareike Aden berichtet.
5: Kein Kind mehr, aber auch noch kein Erwachsener. So fühle er sich, erzählt Liam, 19 Jahre, aus dem nordenglischen Liverpool. Seit 3 Jahren ist er raus aus der Schule und arbeitslos. 600 Bewerbungen hat er geschrieben, auch für Aushilfsjobs. Nur ein paar haben

0: haben sich überhaupt zurückgemeldet. Das zieht mich runter und meine Familie auch. Ich würde auch gern viel mehr unternehmen können, aber alles kostet Geld. Und es ist schwierig, so viel Zeit zu haben. Ich möchte einen Grund haben, morgens aufzustehen. Fast 1 Million Briten zwischen 16 und 24 Jahren haben keinen Job oder Ausbildungsplatz. Das sind mehr als 13% aller Menschen in diesem Alter. Liams großer Traum ist es, bei der Feuerwehr zu arbeiten, erzählt er. Aber nicht mal ein Praktikum klappt. Noch wohnt er bei seinen Eltern. Es ist belastend und wirkt sich auf die psychische Gesundheit aus. Du fragst dich, bin ich das Problem? Man kommt ins Grübeln. Der Liverpooler Premier League-Fußballverein Everton will helfen im Kampf gegen die Jugendarbeitslosigkeit. Die ist in der Region besonders hoch. Die Stiftung des Vereins ist Teil eines Pilotprojektes der britischen Regierung gegen Jugendarbeitslosigkeit. Zusammen mit einer Sicherheits- und Reinigungsfirma verhilft Everton jungen Menschen zu fair bezahlten Einstiegsjobs rund ums Stadion. Matthew, Anfang 20, hat so Arbeit gefunden. An diesem Tag steht er mit seiner gelben Schutzweste vor dem Stadion. Gleich beginnt die Schicht. Ich habe 8 Monate gesucht, 8 Monate ohne Erfolg. In Großbritannien ist es im Moment echt verdammt schwer. Ich bin einfach nur froh, hier zu sein. Ich will mich jetzt hocharbeiten, Schritt für Schritt. Und in Zukunft vielleicht Schichtleiter werden. Projekte wie dieses sind jedoch die Ausnahme. Die Probleme des Landes unter anderem kein strukturiertes Ausbildungssystem, keine Pflicht zum Besuch einer Berufsschule in Vollzeit und kaum Wirtschaftswachstum. Everton will Starthilfe geben, sagt Maxine Roberts von der Vereinsstiftung Everton in the Community. Diese Einstiegsjobs helfen jungen Menschen, Selbstvertrauen und erste Erfahrungen zu sammeln. Genug, um damit den Lebenslauf aufzubessern und den nächsten Schritt zu machen. Eigentlich könnte das doch die gesamte Premier League kopieren. Maxine Roberts sagt, sie setze große Hoffnungen in den neuen Premierminister Andy Burnham. Burnham ist bekennender Everton-Fan und in Liverpool geboren. Beim Parteitag Ende September sprach Burnham in seiner emotionalen Rede das Problem der Jugendarbeitslosigkeit an und gab vor allem der 14-jährigen Sparpolitik der Konservativen die Schuld. Die Jugendhilfe wurde in den 2010er Jahren praktisch abgeschafft und unser Schulsystem konzentriert sich zu sehr auf die Uni statt auf berufliche Bildung. Kein Wunder, dass mehr junge Menschen Sozialhilfe brauchen. Das ist nicht ihre Schuld, es ist unsere. Burnhams Regierung will unter anderem ein Ausbildungssystem nach deutschem Vorbild schaffen. Ob auch der Zugang zu Sozialhilfe verschärft wird, wie die Opposition es fordert, ist noch unklar.
1: Aus Großbritannien der Bericht von Mareike Aden. Und wir kommen zur Wirtschaftspresseschau. Ein Thema darin die Budgetberatungen der EU. Die Börsenzeitung plädiert hier für Mut und Radikalität.
2: Radikalität, weil es nicht funktioniert, die EU-Finanzierung in Trippelschritten anzupassen, wenn man dazu nur alle 7 Jahre überhaupt die Möglichkeit hat. Angesichts der Langfristigkeit der Festlegungen ist ein klares Umsteuern verlangt. Anders gesagt, wenn mehr Geld für Verteidigung gebraucht wird, dürfen Kürzungen bei Mitteln für den ländlichen Raum kein Tabu sein. Mut wiederum wäre hilfreich, damit sich die EU nicht vor allem auf höhere nationale Beiträge verlassen muss, sondern selbst Geld einnimmt. Eine Digitalsteuer würde mit Sicherheit neue Kontroversen mit dem Weißen Haus nach sich ziehen. Aber sich aus Angst davor nicht zu wagen, die in der EU nur geringe Steuern zahlenden Digitalkonzerne stärker zur Kasse zu bitten, bedeutet den Verzicht auf eine Eigenmittelquelle, die vieles einfacher machen würde. Die Frankfurter Allgemeine Zeitung kommentiert eine Rede vom Bundesbankpräsident Nagel über die Goldvorräte. Wenn der Bundesbankpräsident früher über die Goldvorräte der Notenbank geredet hat, ging es meistens um ein Thema. Verkauft die Notenbank einen Teil ihres Goldschatzes, um damit Nützliches zu machen? Die Debatte scheint sich komplett gedreht zu haben. In seiner Rede auf der Jahrestagung der London Bullion Market Association pries Bundesbankpräsident Joachim Nagel die Vorteile des Edelmetalls als Reserve für Notenbanken so sehr, dass man fast den Eindruck haben konnte, die Bundesbank gerät unter Druck, warum sie selbst nicht nachkauft. Zuletzt ist der Anteil des Goldes an den globalen Reserven sprunghaft auf 25% gestiegen. Die Süddeutsche Zeitung plädiert dafür, die Rechte von Beschäftigten in Unternehmen zu stärken. Wäre die Unternehmensmitbestimmung ein Mensch, so müsste man ihr fortgeschrittene Muskelschwäche attestieren. Deutsche Großunternehmen haben sich in Scharen von ihr verabschiedet. Sie haben aufgehört, sie mitzutragen. Sie schleichen sich auf juristischen Nebenwegen davon oder ignorieren die Mitbestimmungsrechte der Beschäftigten im Aufsichtsrat, wie neue Zahlen des gewerkschaftsnahen Instituts für Mitbestimmung und Unternehmensführung zeigen. Fast die Hälfte der Großunternehmen, für die eine paritätische Mitbestimmung von Arbeitnehmervertretern im Aufsichtsrat vorgesehen ist, umgeht oder ignoriert das Modell. Damit aber gefährden Wirtschaft und Politik eine Stütze des wirtschaftlichen Erfolgs dieses Landes. Unternehmensmitbestimmung ist keine Bürokratie, die jetzt mal weg kann.
1: Zu den Diskussionen in der CDU-Fraktion nach der Landtagspräsidentenwahl in Sachsen-Anhalt gleich mehr in Deutschland heute hier nach den Nachrichten. Danke.
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0: Guten Tag alle zusammen. Hiermit ist unsere Sitzung eröffnet. Liebe Kolleginnen und liebe Kollegen, heute vor 3 Jahren überfielen Terroristen der Hamas aus dem Gazastreifen heraus Israel. Sie ermordeten mehr als 1200 Menschen. Sie verschleppten über 250 Geiseln, meist in dunkle unterirdische Tunnel in Gaza. Viele von ihnen, sie starben. Und die, die überlebten, sie mussten Schreckliches ertragen, teilweise Hunderte von Tagen. Den Tätern ging es um eins. Sie wollten Juden töten. Warum? Weil sie Juden waren. Und es ging darum, aus ihnen Objekte ihrer Propaganda zu machen. Und deshalb finden sie und filmten sie ihre Gräueltaten und sie verbreiteten abscheuliche Videos im Internet. Babys und Kinder wurden ermordet, zum Teil in den Armen ihrer Eltern. Frauen wurden vor den Augen ihrer Familien vergewaltigt und verstümmelt. Eltern wurden vor den Augen ihrer Kinder hingerichtet. Und wie kann man da kein Mitgefühl für die Opfer? Wie kann man da keine Abscheu gegenüber den Tätern empfinden? Wie kann man diese Taten relativieren und das ausgerechnet auf unseren Straßen in Deutschland, ausgerechnet in Berlin? Der 7. Oktober, der hat sich tief in das Leben der Überlebenden und der Angehörigen eingegraben. Ihr Schmerz und die Folgen dieses Tages, die begleiten sie bis heute. Und an verschiedenen Orten in Berlin wird heute der Opfer gedacht, unter anderem auf dem Bebelplatz, am Brandenburger Tor und bei einem interreligiösen Gottesdienst in der Kaiser-Wilhelm-Gedächtniskirche. Gerade in Berlin, da hat dieses Gedenken eine ganz besondere Bedeutung und Gewicht. Von dieser Stadt aus wurde der Holocaust einst organisiert. In etwas mehr als 3 Monaten, am 20. Januar, jährt sich die Wannsee-Konferenz zum 85. Mal. Eine Konferenz mit einem fürchterlichen Ziel, den Völkermord an allen europäischen Juden. Auch wir im Deutschen Bundestag geben der Erinnerung an den 7. Oktober heute Raum. Heute Abend, liebe Kolleginnen und Kollegen, nach der vereinbarten Debatte eröffnen wir im Paul-Löbe-Haus die Ausstellung Israel 733 Tage, 2 Stunden und 35 Minuten. Also der Titel beschreibt die Zeit, die es vom barbarischen Angriff der Hamas bis zur Vereinbarung zur Freilassung der Geiseln dauerte. 733 Tage, 2 Stunden, 35 Minuten. Und ich lade Sie herzlich ein, diese Ausstellung zu besuchen. Liebe Kolleginnen und Kollegen, historische Verantwortung, die besteht nicht darin, sie immer wieder zu beschwören, mit Worten zu beschwören. Sie fordert eigenes politisches Handeln. Jüdinnen und Juden müssen in unserem Land frei und sicher leben können. Das ist selbstverständlich, sollte selbstverständlich sein. Und wir sagen und wir hören es auch oft, Antisemitismus darf keinen Platz haben auf unseren Straßen, ebenso wenig wie in unseren politischen Debatten. Aber leider, sind wir ehrlich, ist doch die Realität anders. Erschreckend anders. Ob rechtsextrem, linksextrem oder islamistisch begründet, Extremisten wollen, dass wir uns an die Stigmatisierung von Juden gewöhnen. Aber ich bin davon überzeugt, die Mehrheit der Menschen in unserem Land, die tut das nicht. Nur sind wir nicht immer laut und klar genug? Deshalb liegt es doch an uns, verehrte Kolleginnen und Kollegen, Antisemiten in die Schranken zu weisen. Jeder und jede im eigenen Alltag, vor der Haustür, am Arbeitsplatz, in der Freizeit. Also wer nie wieder sagt und damit nur die Vergangenheit meint, der ist nicht glaubwürdig, wenn er das nie wieder auch für heute und auch für morgen meint. Und mit diesem Anspruch beginnen wir unsere heutige parlamentarische Arbeit. Und ich darf jetzt in die Sitzung einsteigen. Interfraktionell ist vereinbart worden, die Tagesordnung um die in der Zusatzpunkteliste angeführten Punkte zu erweitern. Von der Frist für den Beginn der Beratung soll soweit erforderlich abgewichen werden. Die unter Tagesordnungspunkt 8 Buchstabe A aufgeführte Beschlussempfehlung zum Antrag auf Drucksache 6644, die wird abgesetzt. Außerdem werden die Tagesordnungspunkte 31, 39, 40 sowie Tagesordnungspunkt 42 Buchstabe G abgesetzt. An der Stelle des Tagesordnungspunktes 39 soll nunmehr Tagesordnungspunkt 41 aufgerufen werden. Die weiteren Änderungen und Ergänzungen können Sie der Zusatzpunkteliste entnehmen. Ich möchte außerdem noch darauf aufmerksam machen, dass es mehrere nachträgliche Ausschussüberweisungen im Anhang zur Zusatzpunkteliste gibt. Sind Sie damit einverstanden? Ich sehe und höre keinen Widerspruch. Dann ist das so beschlossen. Und deshalb rufe ich jetzt auf den Tagesordnungspunkt 1. Das ist die Befragung der Bundesregierung. Die Bundesregierung hat für die heutige Befragung die Bundesministerin für Wirtschaft und Energie, Frau Katharina Reiche, sowie den Bundesminister für Verkehr, Herrn Steffen Bilger, benannt, die nun nacheinander die Gelegenheit haben, ihre einleitenden Berichte abzugeben. Hierfür ist eine Gesamtdauer von 4 Minuten vorgesehen. Kurzer Hinweis noch. Wir zeigen oben farblich die Zeiten an. Grün ist in Ordnung. Wenn es gelb wird, sollte man langsam zum Ende kommen. Und wenn es rot ist, schreite ich dann ein, dass wir die Zeit einhalten. Das Wort hat zuerst die Bundesministerin für Wirtschaft und Energie, Frau Katharina Reiche, bitte.
1: Vielen Dank, Frau Präsidentin, liebe Kolleginnen und Kollegen. Die Bundesregierung hat die Wirtschaft in einem beklagenswerten Zustand übernommen. Und unser Ziel war es und ist es, die Wirtschaft wieder auf die Beine zu stellen, sie stärker zu machen. Und obwohl noch viel zu tun ist, kann ich sagen, dass das Erstere gelungen ist. Ich werde morgen die Herbstprojektion der Bundesregierung vorstellen. Und alle Wirtschaftsinstitute haben das Wirtschaftswachstum von 0,6 auf 1,3% mehr als verdoppelt angehoben. Der IFO-Geschäftsklimaindex steigt zum 5. Mal in Folge. Ja, das ist eine gute Nachricht, aber wir sind noch nicht am Ziel. Zur Wahrheit gehört auch, dass dieses Wachstum noch auf wackeligen Beinen steht. Die Lage bleibt fragil. Unser Land wird von externen Krisen belastet. Die Auseinandersetzung im Golf, im Iran-Konflikt, ein Krieg mitten in Europa, Zollstreitigkeiten. Aber wir haben vor allem auch Hausaufgaben zu machen, und die sind wir angegangen. Wir müssen unsere Wettbewerbsfähigkeit selbst stärken und für nachhaltiges Wachstum sorgen. Entlasten, entfesseln, erneuern. Deutschland zurück an die Spitze bringen, das ist unser Anspruch. Wohlstand für alle, Wohlstand für Junge, könnte man heute sagen, so wie es Ludwig Erhard einst formuliert hat. Wenn es um Wirtschaftspolitik geht, dann geht es immer auch um Energiepolitik. Ich habe vor gut einem Jahr einen 10-Punkte-Plan vorgelegt, wie wir unsere Energiepolitik wieder wettbewerbsfähiger, bezahlbar, sicher und nachhaltig machen wollen. Wir haben Unternehmen und Verbraucher entlastet durch das Senken der Stromsteuer, durch das Absenken der Übertragungsnetzentgelte, durch den Industriestrompreis, den wir erstmals eingeführt haben, und durch das Ausweiten der Strompreiskompensation. Zusammen Entlastungen von über 8 Milliarden Euro. Wichtig ist, dass wir erneuerbaren Energien ausbauen. Das 80%-Ziel bleibt bestehen. Wir bauen die Erneuerbaren aus. Ausschreibungsmengen für Photovoltaikflächen gehen nach oben von 10 auf 14 Gigawatt. Wir bauen mehr Wind aus, 12 Gigawatt. Aber wir setzen auch auf Markt und Wettbewerb. Wir setzen auf Effizienz und wir behalten erstmals die Systemkosten nicht nur im Blick, sondern gehen diese an. Wir synchronisieren Erneuerbare und den Netzausbau. Die Netze werden digitaler, um erneuerbaren Strom und gesicherte Leistung und die Abnahme besser zu steuern. Und ganz wichtig, unsere Wirtschaft leidet unter zu vielen Fesseln. Wir sind alle dabei, diese zu lockern, zu lösen. Wir haben Genehmigungen beschleunigt, Wind an Land, Wind auf hoher See. Wir bauen Netze beschleunigt aus. Wir sorgen dafür, dass Geothermie- und Wasserstoffinfrastruktur schneller ausgebaut werden. Entfesseln heißt aber auch, um Investitionen zu werben, um private Investitionen. Wir haben den Deutschlandfonds aufgelegt, zusammen mit dem Bundesfinanzminister. 30 Milliarden Euro an öffentlichen Mitteln werden zu 130 Milliarden Mitteln, die im privaten Bereich gehoben werden. Wir sorgen dafür, dass Investitionen nach Deutschland kommen. Wir öffnen dem privaten Kapital die Tür. Wir wollen einladen nach Deutschland erstmal zu einem Investitionsgipfel. Wir haben alles, was wir brauchen: Technologie, Talent und Kapital. Es geht jetzt darum, die Reformen, wenn Sie so wollen, zu einem Reaktionsbeschleuniger zu machen, damit aus Talent, Kapital und aus Technologie ein wirkliches Wachstum werden kann. Wir haben Spitzenforschung in Deutschland. Dafür sorgt unsere Forschungsministerin Doro Beer. Wir haben industrielle KI bei uns in den Unternehmen. Wir sind stark in der Mikroelektronik, im autonomen Fahren. Wir sind stark im Verteidigungs- und im Dual-Use-Bereich. Wir sind stark in der Fusion und in der Biotechnologie. Die Startups kommen zurück. 3.000 Neugründungen in diesem Jahr. Wir erwarten 6.000, mittlerweile 40 Unicorns, also Unternehmen, die eine Bewertung von über 1 Milliarde haben. Entscheidend ist, dass nicht nur die Ideen in Deutschland entstehen, sondern auch die Unternehmen, die Produkte und von hier aus Märkte beherrscht werden.
0: 5 Minuten sind rum.
1: Wir haben entlastet, wir entfesseln, wir erneuern, wir setzen damit den Wachstumskurs fort.
0: Das Wort für den zweiten einleitenden Bericht hat nun der Bundesminister für Verkehr, Herr Steffen Bilger. Verbleibende 3 Minuten, bitte.
2: Ja, Frau Präsidentin, liebe Kolleginnen und Kollegen, Verlässlichkeit und Planbarkeit, das wollen wir für die Mobilität in unserem Land. Unser Ziel: Menschen sollen zuverlässig und sicher von A nach B kommen. Und dafür brauchen wir eine Infrastruktur, die am besten sofort, aber auch noch in 10, 20 oder 30 Jahren leistungsfähig ist. Und deshalb ist es wichtig, dass wir Entscheidungen treffen, die über einzelne Haushaltsjahre und Legislaturperioden hinauswirken. Notwendig sind dafür Instrumente und Maßnahmen, die langfristig Investitionen in unsere Infrastruktur sichern, Planungssicherheit geben und dafür sorgen, dass Projekte konsequent umgesetzt werden. Und genau hier setzen wir an und stellen in dieser Woche entscheidende Weichen. Heute Morgen hat das Bundeskabinett dem Gesetzentwurf meines Hauses zur Kreditfähigkeit der Autobahngesellschaft des Bundes zugestimmt. Das ist ein Paradigmenwechsel bei der Finanzierung von Verkehrsprojekten. Ein Teil der Einnahmen aus der Lkw-Maut soll künftig direkt an die Autobahn GmbH fließen. Und mit diesen eigenen Einnahmen hat die Autobahn GmbH dann die Möglichkeit, Kredite aufzunehmen und damit privates Kapital zu nutzen. Damit, meine Damen und Herren, können wir die Finanzierung bereits geplanter Baumaßnahmen langfristig absichern. Wir können zugleich Investitionen in zusätzliche Projekte, aber auch in Rastanlagen, in Lkw-Stellplätze verstärken. Wir alle wissen, der Investitionsbedarf bei den Autobahnen ist hoch. Mit der Kreditfähigkeit stellen wir sicher, dass wir dem auch nach Auslaufen des Sondervermögens gerecht werden. Ich freue mich auf die Beratung im parlamentarischen Verfahren. Bitte schon jetzt um Ihre Unterstützung für den Gesetzentwurf. Und auch bei der Schiene arbeiten wir daran, die Finanzierung und Planung überjährig, flexibel und verlässlich zu gestalten. Deshalb arbeiten wir mit Hochdruck an einem Eisenbahninfrastrukturfonds. Wir werden auch dazu noch in dieser Legislaturperiode einen Vorschlag machen. Und Verlässlichkeit brauchen wir nicht nur bei der Finanzierung der Schiene, sondern auch bei der Verkehrsplanung. Und ich will das Konzept der Korridorsanierung ansprechen, das wir anpassen müssen, denn wir haben gesehen, aus einer guten Idee wurde in der Umsetzung nicht das, was eigentlich damit verbunden wurde. Wir sind dazu in den finalen Abstimmungen mit der Deutschen Bahn, werden die Ergebnisse sehr zeitnah vorstellen. Ich freue mich aber sehr, dass wir gestern einen großen Schritt machen konnten für eine bessere Verkehrsplanung mit der Vorstellung des neuen Infraplans. Damit haben wir nun ein verbindliches, transparentes Steuerungsinstrument, das zeigt, welche Projekte beim Schienennetz Priorität haben, wie wir das Netz Schritt für Schritt leistungsfähiger machen. Dieser Infraplan wird künftig jährlich erscheinen und stärkt die Steuerungsrolle des Bundes als strategischer Eigentümer. Infrastrukturmaßnahmen werden damit künftig als Teil eines gemeinsamen Systems geplant, aufeinander abgestimmt und regelmäßig überprüft. Das Ergebnis: Bahnfahren wird spürbar verlässlicher. Meine Damen und Herren, ich glaube, ich konnte in der Kürze der Zeit deutlich machen, wir haben schon viel erreicht, aber es gibt auch noch vieles zu tun. Ich freue mich auf die weiteren Beratungen, die wir zu den genannten und weiteren Projekten dann hier im Deutschen Bundestag haben werden.
0: Ich bedanke mich bei Ihnen und jetzt beginnt der eigentliche Frageteil. Ich bitte hierzu jetzt zunächst die Fragen zu den beiden Berichten und zu den Geschäftsbereichen der anwesenden Regierungsmitglieder zu stellen. Und für die AfD-Fraktion hat Herr Abgeordneter Leif-Erik Holm das Wort. Bitte.
3: Vielen Dank, Frau Präsidentin. Meine Frage richtet sich an die Wirtschaftsministerin, Frau Reiche. Frau Reiche, Deutschland braucht dringend Entlastungen bei Steuern, bei Energiepreisen. Stattdessen plant Ihre Regierung sogar neue Steuern, Zuckersteuer, Verpackungssteuer. Und bei den Spritpreisen hat es auch nur zu einer Mini-Entlastung auf Zeit gereicht. Anderswo geht es. In Polen 50 Cent niedrigere Preise, Österreich 30 Cent, Schweden ist es günstiger. Unsere Pendler und Transportunternehmer gucken in die Röhre. Dabei haben wir hier in Deutschland mit die höchsten Steuern und Abgaben auf Sprit. Auf den Nettospritpreis kommen 100% obendrauf. Deswegen fordern wir als AfD ja eine dauerhafte Senkung der Energiesteuer aufs Minimum, die Abschaffung der CO2-Abgabe und eine Reduzierung der Mehrwertsteuer. Frau Ministerin, sagen Sie es den Deutschen hier, haben unsere Bürger, haben unsere Unternehmen bei 100% Steueraufschlägen an der Tanke nicht endlich eine deutliche und dauerhafte Entlastung verdient?
1: Ihre Frage. Wir haben reagiert. Wir haben erneut den sogenannten Tankrabatt eingeführt, indem wir die Belastungen aus Steuern abgesenkt haben und wir jetzt um 14 Cent auf ca. 17 Cent die Spritpreise im Durchschnitt gesenkt haben. Steuerliche Entlastungen sind aber das eine und mindestens ebenso gravierend wie hohe Spritpreise, die belasten. Da haben Sie völlig recht, Bürgerinnen und Bürger und das Transportgewerbe, jeder, der pendeln muss, ist, dass unsere Raffinerien wettbewerbsfähig sein müssen. Und deshalb werde ich einladen, zu einer Beratung unsere Raffinerien durch eine Raffineriestrategie dauerhaft wettbewerbsfähig zu halten, sie hier im Land zu halten. Wir haben mit 11 Raffinerien das Wichtigste, was wir brauchen, nämlich eine Versorgung im Land. Wir sind damit weniger auf Exporte angewiesen, denn schlimmer als hohe Preise wäre ein Mangel, und das gilt es zu verhindern.
0: Eine Nachfrage, bitte.
3: Zurück zu den Steuern, Frau Reiche, denn hier geht es in die falsche Richtung. Ich habe es kurz angesprochen, Zuckersteuer, Verpackungssteuer, 1.000 neue Mitarbeiter. Das sind auch wieder Menschen, die dem freien Arbeitsmarkt dann nicht zur Verfügung stehen. Und Ihr Finanzminister plant eine Einkommensteuerentlastung, die in Wirklichkeit eine Belastung darstellt, weil nicht mal die Teuerung im Steuersystem ausgeglichen wird. Frau Reiche, würden Sie eine solche Reform ohne Ausgleich der kalten Progression mittragen?
1: Wir planen mit der Reform der Einkommenssteuer sehr wohl einen Ausgleich, gerade für kleine und mittlere Einkommen. Dafür haben wir aber in der Tat gesagt, dass bei hohen Einkommen ein Beitrag zu leisten ist. Alle anderen von Ihnen genannten Steuern werden derzeit im Bundeskabinett und in der Koalition beraten.
0: Dankeschön. Wir kommen zur weiteren Frage, zur ersten Fragerunde. Da gibt es dann keine weiteren Nachfragen, sondern immer nur von den Fragestellern. Wir kommen zur SPD-Fraktion und der Abgeordnete Herr Sebastian Rohloff hat das Wort. Bitte.
4: Vielen Dank, Frau Präsidentin. Frau Ministerin Reiche, Sie haben die wirtschaftliche Situation geschildert. Wegbrechende Absatzmärkte, insbesondere in China, sind sicher Teil des Problems. Das Außenhandelsdefizit ist auf einem Rekordwert. Wir hören immer mehr Stimmen, auch bisher eher zurückhaltende Verbände, darf ich glaube ich sagen, wie der VDA, die sagen, wir brauchen mehr effektive Handelsschutzinstrumente. Es ist offensichtlich, dass China mit den Subventionen direkt und indirekt eingreift und die eigene Währung auch abwertet, um im Export Vorteile zu haben. Soweit so bekannt. Bisher erhebt die EU warenabhängige Drittzollsätze auf Einfuhren aus China. Die Frage ist, halten Sie es nicht für geboten, dass wir einen grundsätzlichen Basiszollsatz für Einfuhren aus China einführen, um erstmal diesen künstlich erzeugten Währungsvorteil auszugleichen und darauf aufbauen, dann eben auch Antisubventionszölle je nach Warengruppe?
1: Vielen Dank, Herr Abgeordneter, für Ihre Frage. Lassen Sie mich zunächst sagen, dass Deutschland als exportorientierte Nation und ein Teil des Wirtschaftswachstums, was wir haben, kommt nach wie vor aus dem Export, offene Märkte brauchen. Aber Ihre Sorge teile ich. Zu offenen Märkten gehören Regeln und dazu gehört, dass man Regeln, die man vereinbart hat, auch durchsetzen kann. Und insofern ist es richtig, dass die EU gegen unfaire Handelspraktiken vorlegt. Das Instrumentarium ist in den letzten Jahren deutlich verschärft worden und wir sind dabei, dies weiter zu tun. Die Bundesrepublik Deutschland beteiligt sich an diesen, an der Verschärfung. Wir haben die Foreign Subsidies Regulation verschärft. Das sind also die drittstaatlichen Subventionen, die wir kritisch überprüfen. Die EU kann zudem aus Drittstaaten, wenn es um EU-Vergaben geht, Beschränkungen machen. Wenn Verstöße gegen die WTO festzustellen sind, kann die EU ebenfalls handeln. Und das schärfste Instrument, das Anti-Cohesion-Instrument zu wirtschaftlichem Zwang, ist ebenfalls im Portfolio.
0: Eine Nachfrage bitte.
4: Vielen Dank für die Antwort. Jenseits der skizzierten Maßnahmen und der Frage von Zöllen, welche konkreten weiteren Maßnahmen können Sie sich vorstellen, um das Handelsdefizit zu drücken und unsere heimische Wirtschaft vor unfairen Handelspraktiken zu schützen?
1: Wir haben innerhalb der letzten Wochen und Monate schon bestimmte Beschränkungen durchgesetzt, insbesondere beim Stahl, wo wir Flachstahl beispielsweise jetzt besonders geschützt haben, um der Subvention von Stahl aus China etwas entgegenzusetzen. Es laufen weitere Verfahren im Bereich der Chemie, wie zum Beispiel bei Epoxidharzen oder auch bei Polyethylen. Wichtig ist, dass wir diese Überprüfungsverfahren schneller durchführen und uns schneller auf Beschränkungen oder auf Einfuhrbeschränkungen einigen können. Die Untersuchungen dauern noch zu lange.
0: Die nächste Frage, Fraktionsfrage, geht an Bündnis 90 Die Grünen und es hat Frau Abgeordnete Viktoria Brossart das Wort, bitte.
5: Vielen Dank, Frau Präsidentin. Herr Verkehrsminister, Sie haben jetzt viel von Verlässlichkeit gesprochen. Jedes Jahr gibt der Bund den Ländern Geld für den Nahverkehr auf der Schiene. Nach zwei Gerichtsurteilen zu den Trassenpreisen werden die Kosten dafür um ca. 8% steigen. Der Bund möchte aber nicht mehr Geld geben. Erste Bundesländer, namentlich Sachsen, haben nun angekündigt, den Fahrplan deutlich auszudünnen. Weitere werden folgen. Wie wollen Sie, Herr Bilger, den PendlerInnen im Nahverkehr erklären, dass nicht mal Geld da ist, um das bestehende Angebot zu halten, während Sie gleichzeitig 4 Milliarden Euro für einen Tankrabatt gefunden haben, der nur die PendlerInnen mit Verbrennerautos entlasten soll, aber vor allem bei den Ölkonzernen landet?
2: Ja, vielen Dank, Frau Kollegin, für Ihre Frage. Man sollte nicht außer Acht lassen, was wir alles tun, um Bus und Bahn zu unterstützen. Dazu gehört eine Förderung von 3 Milliarden Euro von Bund und Ländern für das Deutschland-Ticket, die auch für die kommenden Jahre besteht. Es gehören aber auch viele Milliarden für Regionalisierungsmittel dazu. Und nicht zuletzt auch die vielen Investitionen, die wir zurzeit in unser Schienennetz vornehmen. Rekordinvestitionen, so viel Investitionen wie noch nie, wo wir gemeinsam mit Bund und Ländern die Schieneninfrastruktur voranbringen können, sodass es ein besseres, zuverlässigeres, attraktiveres Angebot auf der Schiene gibt. Also diese Bundesregierung steht zu den Angeboten von Bus und Bahn und wir werden diese auch weiter mit sehr viel finanziellen Mitteln und mit den notwendigen Infrastrukturmaßnahmen unterstützen.
0: Eine Nachfrage? Bitte.
5: Herr Bilger, ich frage dann noch mal nach. Sie haben den Tankrabatt wegen der steigenden Spritpreise eingeführt und damit ja ein Stück weit die Mechanismen des Marktes außer Kraft gesetzt. Mit derselben Begründung, steigende Spritpreise, verteuern Sie das Deutschlandticket, weil der Bund eben nicht mehr Geld für das Deutschlandticket geben möchte. Und Sie behaupten dann, diese Verteuerung sei rein aufgrund der Marktmechanismen errechnet. Wie erklären Sie sich diesen Widerspruch und halten Sie das eigentlich für sozial gerechte Politik?
2: Politik. Da sehe ich keinen Widerspruch, denn der Tankrabatt wirkt beispielsweise auch für Busunternehmen, für Anbieter vom öffentlichen Personennahverkehr. Und es bleibt dabei, dass wir sehr viel Geld investieren in die Stärkung von Bus und Bahn, insbesondere mit dem Deutschlandticket. Ich habe die Summe schon genannt, 3 Milliarden Euro, die Bund und Länder auch in den kommenden Jahren geben werden, für ein weiterhin sehr attraktives Angebot, trotz der Preiserhöhung, die, wie Sie es richtig angesprochen haben, nach objektiven Kriterien errechnet wurde. Das Deutschlandticket ist und bleibt ein sehr attraktives Angebot, gerade auch in Zeiten dieser hohen Spritpreise.
0: Nun ist die Fraktion der CDU-CSU an der Reihe und Herr Abgeordneter Dr. Andreas Lenz.
6: Vielen Dank, Frau Präsidentin, Frau Bundesministerin. Sie haben es vorher schon angesprochen. Viele Institute haben ihre Wachstumsprognose erhöht von im Schnitt 0,6% auf 1,4%. Auch die OECD hat ihre Prognose erhöht. Morgen kommt die Projektion der Bundesregierung. Und das trotz der von Ihnen ja schon angesprochenen geopolitischen Unwägbarkeiten, Herausforderungen. Sie haben es gesagt, die Straße von Hormuz, Krieg, aber auch die Situation der Zölle, die Situation mit China und vieles weitere mehr. Wir sind immer noch die drittgrößte Wirtschaftsnation der Welt. Wir haben unsere Stärken. Wir haben auch gesehen, dass viele Länder der Welt bei uns investieren wollen, die Vereinigten Arabischen Emirate nur als Beispiel der jüngsten Vergangenheit zu nennen. Wo liegen aus Ihrer Sicht die besonderen Stärken und Fähigkeiten der deutschen Wirtschaft? Das ist die erste Frage und damit verbunden die Frage, wo lagen Ihre Schwerpunkte, wo lagen die Schwerpunkte der Koalition hinsichtlich der Wirtschaftspolitik?
7: Das wissen Sie nicht.
1: Vielen Dank, Herr Abgeordneter, für Ihre
6: Für Sie.
1: Vielen Dank, Frau Abgeordnete, für Ihre Frage. Zunächst einmal muss man sich anschauen, woher das Wachstum, was wir in diesem Jahr und perspektivisch für das nächste Jahr sehen, kommen. Da sind es vor allem zwei Treiber. Das eine ist der schon angesprochene Export, das heißt, deutsche Produkte sind nach wie vor auf Weltmärkten gefragt. Und das zweite ist das Investitionspaket Klima und Infrastruktur, aber auch das große Paket des Bundesverteidigungsministers, die Bereichsausnahme für die Verteidigungsindustrie. Wir müssen vor allem das Potenzialwachstum stärken. Potenzialwachstum entsteht, wenn Wachstum nachhaltig hier erzeugt wird. Und das geschieht am besten durch eine Kombination aus flexiblem Arbeitsmarkt, die Abgaben für die sozialen Sicherungssysteme, die wieder Richtung 40% gehen sollten, weniger Bürokratie, wettbewerbsfähige Energiepreise und viel, viel Technologie.
0: Eine Nachfrage, bitte.
6: Die Nachfrage richtet sich genau in die Stoßrichtung. Was müssen wir jetzt machen, damit diese Potenziale weiter eröffnet werden, damit wir weiter Investitionen sehen in Deutschland und weiter eben Wachstum etablieren können?
1: Zunächst Fesseln lösen. Das beginnt mit der Bürokratie und geht bis hin zur Flexibilisierung des Arbeitsmarkts. Auf Technologie setzen. Wachstum kommt, indem man auf Technologie setzt, die zu Durchbrüchen führen. Ich möchte hier noch einmal die industrielle KI nennen. Wir haben einen unglaublichen Datenreichtum industrieller Daten. Diese geht es zu übersetzen. Es ließe sich anschließen Biotechnologie, autonomes Fahren, alles Technologie, wo wir von Deutschland aus Weltmärkte erobern können.
0: Dankeschön. Und zur letzten Frage in der ersten Fraktionsrunde sind wir bei der Fraktion Die Linke. Und Frau Abgeordnete Janine Wissler hat das Wort. Bitte.
8: Frau Ministerin, Sie geben ja viel Steuergeld für PR aus. Wie Sie wissen, verfolgt Die Linke Ihre Aktivitäten bei Social Media sehr aufmerksam. Deshalb sehen wir uns ja auch vom Bundesverfassungsgericht. Und ich habe eine Frage zu einem Video, das Sie gemacht haben, um Bürgern zu antworten, die mehr erneuerbare Energien und weniger Gaslobby fordern. Sie argumentieren, es gebe Tage, an denen die Sonne nicht scheint und der Wind nicht weht. Das sind übrigens 2 bis 8 Tage pro Jahr. Und deshalb bräuchten wir Gaskraftwerke, um nicht auf Stromimporte angewiesen zu sein. Sie wollen also, dass Deutschland sich ganzjährig abhängig macht von teuren Gasimporten, weil Gas muss ja auch importiert werden, damit man vermeiden kann, dass an wenigen Tagen im Jahr Strom aus den Nachbarländern importiert werden kann. Und das erschließt sich mir nicht. Also warum ist dauerhafter Gasimport gut, aber kurzfristiger Stromimport aus den Nachbarländern schlecht? Könnten Sie mir vielleicht erklären? Diese Logik hat sich mir nicht erschlossen.
1: Frau Abgeordnete Wissler, bedauerlich, dass ich Ihnen die Logik nicht erschließt, aber ich tue mein Bestes. Zum einen, wir bauen die erneuerbaren Energien weiter aus. 80% Ziel erneuerbarer am Stromverbrauch 2030. Allein in den letzten beiden Jahren sind signifikant Mengen zugebaut worden im Bereich der Photovoltaik und des Windes, übrigens auch in der Biomasse. Wir brauchen beides. Selbst 2 bis 8 Tage, und es sind übrigens mehr, braucht gesicherte Leistung. Es reicht auch nicht, beim heutigen Stand stehen zu bleiben. Wir wollen elektrifizieren im Bereich der Wärme, im Bereich der Mobilität. Es kommen Rechenzentren dazu. Da muss das Land jederzeit in der Lage sein, sich mit Strom zu versorgen. Wir setzen auf den europäischen Markt. Wir brauchen eine Integration in den europäischen Markt. Deswegen schlagen wir über das europäische Netzpaket mehr Interkonnektoren vor. Aber, Frau Wissler, zu einer verantwortungsvollen Politik gehört es eben, dass man sich in Phasen von Unterversorgung selbst versorgen kann. Und deswegen investieren wir in gesicherte Leistung.
7: Abgelaufen. Eine Nachfrage?
8: Frau Ministerin, jetzt der Zubau in den letzten 2 Jahren geht ja jetzt nicht auf Ihre Entscheidungen zurück. Im Gegenteil, Sie zementieren gerade die Abhängigkeit von Öl und Gas. Sie sorgen dafür, dass Energie teurer wird. Und meine Frage an Sie ist, wir stehen jetzt kurz vor Beginn der Heizperiode. Viele Menschen, viele Mieterinnen und Mieter machen sich Sorgen vor der Heizkostenrechnung. 5 Millionen Menschen können ihre Wohnung aus finanziellen Gründen nicht ausreichend heizen. Jeder zweite Mieter fürchtet Finanznot deshalb. Was wollen Sie ganz konkret tun, um die Verbraucherinnen und Verbraucher vor zu hohen Heizkosten bei Öl und Gas zu schützen?
1: Zum einen, dass die Gaspreise steigen, ist eine Folge von wegbrechenden Mengen aufgrund des Konfliktes im Iran. Was wir konkret tun, ist unter anderem in Wärmepumpen zu investieren. Die Absatzzahlen für Wärmepumpen steigen deutlich an. Die Fördermittel werden angehoben von 12 auf 13 Milliarden Euro. Das Programm für den Ausbau von Fernwärme wird fortgesetzt. Wir haben dafür die gesetzlichen Regelungen geschaffen. Darüber hinaus können Sie aber auch nicht über den Fakt hinweggehen, dass ein Großteil der Heizungen in Deutschland noch gasbetrieben sind. Und der Umstieg, Frau Wissler, kann nur schrittweise erfolgen.
7: Danke sehr. Kurzer Hinweis nochmal, wir haben die Farben oben und ich achte sowohl bei Fragestellenden als auch bei Antwortenden auf die Zeit. Nun kommen wir zur nächsten Runde und dort können jetzt auch Fragen zu anderen Bereichen gestellt werden und es können auch Nachfragen von Abgeordneten zu diesen Bereichen dann auch gestellt werden. Jetzt hat für die AfD Herr Abgeordneter Wolfgang Wiele das Wort, bitte.
9: Herr Verkehrsminister Bilger, die Deutsche Bahn fährt notorisch unzuverlässig und strapaziert die Fahrgäste. Seit einiger Zeit sperrt die Bahn große Strecken für Monate komplett, um sie halbwegs zu sanieren. Fernzüge werden umgeleitet, der Nahverkehr wird auf die Busse verwiesen. Es entstehen gewaltige Engpässe, auch beim Güterverkehr. Im vergangenen Sommer mussten sogar einige Stahlwerke ihre Produktion herunterfahren. Letzte Woche hat die Bahn jetzt die Verbindung zwischen Berlin und Hannover für 14 Monate komplett gesperrt. Die Umleitung für die ICE-Züge dauert 80 Minuten länger, wenn sie dann funktioniert. Und die Befürchtung ist, die Bahn wird viele Fahrgäste verlieren, die wieder aufs Auto umsteigen. Aus meiner Sicht ist das Konzept der Totalsperrung gescheitert. Bei Autobahnbaustellen rollt der Verkehr ja auch weiter. Meine Frage, Herr Minister, sorgen Sie in der Zukunft dafür, dass die Bahn bei ihren Arbeiten wieder wenigstens ein Gleis in Betrieb lässt?
2: Ja, Herr Abgeordneter, vielen Dank für die Frage. Ich habe vorhin ja schon kurz in meinen einführenden Worten etwas dazu gesagt, aber nutze gerne die Gelegenheit, noch etwas ausführlicher darauf einzugehen. Korridorsanierungen sind aus meiner Sicht ein sinnvoller Gedanke. Also Korridorsanierung bedeutet, dass man über einen längeren Zeitraum eine Strecke sperrt für den Personenverkehr. Viele betroffene Pendler, aber auch für den Güterverkehr hat es große Belastungen zur Folge. Aber danach muss es dann auch funktionieren. Es muss zu einer deutlichen Verbesserung beitragen. Und im bisherigen Verlauf kann man nicht feststellen, dass diese Zusage auch immer so eingehalten wurde. Und deswegen sehe ich es so und aber auch die Deutsche Bahn, dass das Konzept überarbeitet werden muss. Das machen wir zurzeit. Wir wollen zeitnah ein neues Konzept vorstellen, das weiter mit Korridorsanierungen arbeitet, aber so, dass sichergestellt ist, dass es danach auch wirklich zu der Verbesserung kommt. Denn Korridorsanierung mit monatelangen Sperrungen und danach schlechte oder noch schlechtere Pünktlichkeitswerte, das kann man wirklich den Fahrgästen nicht zumuten.
7: Eine Nachfrage, bitte sehr.
9: Ja, die Totalsperrungen sollen also weitergehen, wenn ich Ihre Antwort höre. Bei vielen von diesen Sperrungen sind die Umleitungsstrecken unzureichend ausgebaut. Beispiel: bei Hannover wurde die Lehrter Stammbahn nicht rechtzeitig elektrifiziert. Beispiel aus Bayern: die Strecke München-Mühldorf-Freilassing ist nach wie vor eingleisig, nicht zweigleisig ausgebaut. Umleiter von der Regensburger Strecke fahren da heute, nächstes Jahr fahren Umleiter von der Rosenheimer Strecke dort. Warten Sie künftig mit diesen Totalsperrungen wenigstens, bis die Umleitungsstrecken ordentlich ausgebaut sind?
2: Herr Abgeordneter, wir haben viel zu tun bei unserer Infrastruktur. Und wenn ich an unsere Haushaltsdebatte zurückdenke, dann ist mir in Erinnerung geblieben, dass die Redner Ihrer Fraktion alle oder fast alle die hohen Investitionen in die Schiene in Frage gestellt haben. Ich halte die für richtig und wichtig. Wir müssen jetzt unser Netz instand setzen, dass wir Güterverkehr und Personenverkehr besser bewältigen können auf unserer Schiene. Und deswegen investieren wir jetzt auch so viel Geld in die Infrastruktur. Dazu gehören viele Ausbaumaßnahmen genauso, aber wie vor allem, und das ist unser Schwerpunkt, die Instandsetzung unseres Schienennetzes, dass wir in Zukunft mehr Pünktlichkeit erreichen und ein zuverlässigeres Dankeschön. Angebot auf der Schiene haben.
7: Jetzt gibt es einige Zusatzfragen, die bei uns eingegangen sind. Für Bündnis 90 Die Grünen hat nun Herr Abgeordneter Matthias Gastel das Wort, bitte.
10: Lieber Herr Minister Bilger, Sie hatten vorhin Ihr Motto überschrieben mit Verlässlichkeit und Planbarkeit. Aber gerade bei den Generalsanierungen ist es nicht der Fall. Wir hatten als Ampelkoalition diese Sanierungen gestartet, um zu sanieren, aber auch um auszubauen, um Kapazitäten im Netz zu erhöhen, damit die Züge auch hinterher, wenn nach Monaten wieder Züge fahren, sie pünktlicher fahren können. Und Sie haben genau an der Stelle eben nicht investiert. Überleitstellen oder auch Digitalisierung wurde bei Ihnen rausgestrichen aus den Maßnahmen.
7: Dankeschön, Ihre Zeit
10: Welchen
7: ist abgelaufen.
10: Sinn macht das Ganze dann, Danke. Wenn Sie nur sanieren?
2: Herr Kollege Gastel, ich würde mich schon freuen, wenn Sie anerkennen würden, dass das bisherige Konzept nicht funktioniert hat, das ja nicht in meiner Verantwortung begonnen wurde. Und wenn man erkennt, dass etwas nicht funktioniert, dann muss man doch nachsteuern. Ich sage ja auch weiter, wir setzen auch weiter auf Korridorsanierung, aber so, dass es funktioniert. Und wenn es halt bisher nicht funktioniert hat, dann kann das vielleicht daran liegen, dass man bisher zu viel auf einmal versucht hat oder dass die Planung nicht richtig war. Daran setzen wir an. Und wir machen das auch im engen Austausch mit den Ländern und mit der Bahnindustrie, mit der DB Infragro.
7: Dankeschön.
2: Denn es muss ja alles dann auch umgesetzt werden bei diesen Baumaßnahmen.
7: Für die CDU-CSU hat nun Herr Michael Dont das Wort, bitte.
11: Ich bleibe bei diesen Korridorsanierungen. Es geht ja nicht nur darum, dass die Strecken nachher dann besser instand gehalten sind und wieder länger zur Verfügung stehen, sondern wir sollten ja auch mehr Kapazität in das Netz kriegen. Wie ist da Ihre Position, was Digitalisierung der Strecken angeht? Das macht die Bahn einmal ja, einmal wieder nein. Wie ist da Ihre Linie dazu, damit wir da mehr Verkehr auf dann die sanierten Strecken bekommen?
2: Ja, vielen Dank, Herr Kollege. Wirklich ein ganz wichtiger Punkt. Und auch eines der Versäumnisse bei der bisherigen Umsetzung der Korridorsanierung. Denn eigentlich kann man ja erwarten, wenn man so eine lange Sperrung, so eine lange Belastung hat, dass man dann auch die moderne digitale Technik einbaut. Wir haben die Chance durch die Digitalisierung, dass wir Schienenstrecken deutlich effizienter nutzen können. Und dieses Thema gehen wir ganz massiv an. Wir investieren Milliardensummen, 10 Milliarden Euro in den kommenden Jahren in die Digitalisierung der Schiene. Das muss jetzt umgesetzt werden. Daraus wird man auch einen großen Vorteil für unsere Schieneninfrastruktur gewinnen.
7: Für die Fraktion Bündnis 90 Die Grünen hat Herr Abgeordneter Julian Joswig das Wort, bitte.
12: Vielen Dank, Frau Präsidentin. Sehr geehrter Herr Verkehrsminister, letzte Woche haben Sie von den Landesverkehrsministern aus Rheinland-Pfalz und Nordrhein-Westfalen einen Brief bekommen, in dem die beiden Minister warnen, dass die Generalsanierung auf der linken Rheinseite zwischen Köln, Bonn, Koblenz und Mainz 2028 nicht wie plangemäß durchgeführt werden kann. Ich nehme das sehr ernst. Wir haben im oberen Mittelrheintal 2029 die Bundesgartenschau. Bis dahin brauchen wir moderne Bahnhöfe, eine sanierte Strecke. Können Sie deshalb den Menschen im Rheinland und in Rheinhessen hier und heute versprechen, dass die Generalsanierung 2028 durchgeführt wird? Danke.
2: Ja, Herr Kollege, die Frage, die Sie aufwerfen, zeigt ein bisschen die Problematik. Denn alle sehen, dass die Korridorsanierung nicht wie geplant funktioniert haben bisher. Das heißt, wir müssen zu Änderungen im Konzept kommen. Aber in den von Ihnen angesprochenen Regionen hat man sich eben darauf eingestellt, dass die Korridorsanierung jetzt zeitnah erfolgt. Ich bin mit beiden Ministerien, sowohl mit dem Nordrhein-Westfälischen als auch dem Rheinland-Pfälzischen, im Kontakt. Und wir besprechen gemeinsam, wie wir eine gute Lösung finden.
7: Für die Fraktion der AfD hat nun Herr Abgeordneter Dr. Ingo Hahn das Wort, bitte.
13: Ja, Frau Präsidentin, geschätzter Herr Verkehrsminister Wilger. Ja, es ist so, wir haben es gerade gehört, Totalsperrungen. Es liegt natürlich zum einen am Investitionsstau in der Infrastruktur. Da sind auch Ihre Vorgängerregierungen mit Unionsbeteiligung mit verantwortlich. Meine Frage geht jetzt dahin, wir haben seit 2015 auch 6 Millionen Nettozuwanderung plus bekommen. Also nicht nur Investitionsstau, sondern auch viele, viele Menschen, die dieses Verkehrssystem, nicht nur die Schiene, auch die Straße zusätzlich nutzen. Welche Rolle spielen all diese neuen Menschen auch bei der Überlastung?
2: Also, Herr Abgeordneter, mir geht es darum, dass wir ein attraktives Angebot auf der Schiene haben für den Personenverkehr genauso wie für den Güterverkehr. Und unser Ziel ist auch, dass mehr Menschen die Bahn nutzen und dabei positive Erlebnisse haben. Das steht für mich im Mittelpunkt. Das ist auch meine Aufgabe als Verkehrsminister. Und darum kümmern wir uns.
7: Dankeschön. Wir kommen zur nächsten Fragerunde. Und für die SPD-Fraktion hat nun Rolf Reinhardt das Wort. Bitte.
14: Vielen Dank, Frau Präsidentin. Sehr geehrter Herr Minister Bilger, die Führerscheinreform verfolgt nachvollziehbarerweise das Ziel, den Zugang zur Mobilität zu erleichtern und die Verfahren zu modernisieren. Gleichzeitig dürfen wir nicht riskieren, was wir in den letzten Jahren beim Thema Verkehrssicherheit erreicht haben. Seit 1991 ist die Zahl an getöteten 18- bis 24-Jährigen von 2750 auf 295 gesunken, immer noch 295 zu viel. Auch Maßnahmen der Fahranfängerausbildung haben großen Beitrag dazu geleistet, dass diese Zahl so deutlich gesunken ist. Wie stellen Sie sicher, dass mehr Flexibilität für Fahrschüler nicht zulasten der Qualität und damit der Sicherheit auf unseren Straßen geht? Vielen Dank.
2: Herr Kollege, zunächst danke für die einleitenden Worte. In der Tat, wir können schon mit einer gewissen Zufriedenheit auf die Erfolge bei der Verkehrssicherheit zurückschauen, aber es gibt immer noch zu viele Todesfälle und zu viele Schwerverletzte in unserem Straßenverkehr. Und deswegen hat die Verkehrssicherheit für uns immer einen besonders hohen Stellenwert. Und das gilt natürlich jetzt auch für die Reform der Fahrschulausbildung, die ja aber schon berechtigt ist. Denn die Kosten für einen Führerschein sind für viele junge Menschen einfach zu hoch. Und deswegen hat unser Haus einen Vorschlag gemacht, wie man eine Reform der Fahrschulausbildung machen kann, mehr Digitalisierung nutzen, effizienter werden, soll auch zu einer Kostenersparnis beitragen. Aber ich glaube, so wie die Reform Ihnen im Parlament jetzt vorliegt, ist schon auch gewährleistet, dass es auch weiter unseren hohen Ansprüchen bei der Verkehrssicherheit gerecht wird.
7: Eine Nachfrage? Bitte.
14: Können Sie denn konkret benennen, anhand welcher Kriterien und nach welchem Zeitraum die Bundesregierung überprüfen wird, ob denn die Ziele der Reform erreicht wurden? Also Stichwort auch nochmal Verkehrssicherheit, aber natürlich auch die Kosten, die Sie angesprochen haben. Danke.
2: Das werden wir sehr gerne tun, Herr Kollege. Allerdings ist jetzt erstmal der Deutsche Bundestag dran. Ich weiß, dass Sie sich intensiv auch als Berichterstatter, die Verkehrspolitiker insgesamt im Bundestag, um diese Reform bemühen und auch über Veränderungen noch sprechen. Also jetzt kommt es darauf an, welche Entscheidungen Sie treffen. Ich werde auch mit den Verkehrsministern der Länder bei der Verkehrsministerkonferenz noch mal über die Reform sprechen. Und wenn dann das Ergebnis vorliegt und beschlossen wurde, dann gehört eine Evaluierung ganz selbstverständlich immer dazu.
7: Dankeschön. Es gibt eine weitere oder es gibt eine Nachfrage. Es geht an die an Bündnis 90 Die Grünen. Svantje Henrike Michaelsen, bitte.
15: Vielen Dank, Frau Präsidentin, Herr Minister. Jetzt ist mit der sogenannten Laienausbildung vorgesehen, dass FahrschülerInnen nach 6 Fahrstunden in der Fahrschule mit dem eigenen Elternteil in dessen Auto unterwegs sein dürfen im regulären Verkehr. Wie soll das gelöst werden im Fall einer brenzlichen Situation, wenn das Auto logischerweise weder über Spiegel noch über ein zusätzliches Bremspedal verfügt und natürlich ein Eingreifen zum Beispiel ins Lenkrad strafrechtlich verboten ist? Wie lösen Sie das und halten Sie das überhaupt für verantwortbar?
2: Frau Kollegin, die Diskussion hatten wir vor vielen Jahren, als das begleitete Fahren mit 17 in den Bundesländern nach und nach eingeführt wurde. Aber auch die Sorge, ob es vielleicht eher ein Nachteil für die Verkehrssicherheit sein könnte. Und jetzt, mit einigen Jahren Erfahrung, kann man feststellen, es ist ein Vorteil für die Verkehrssicherheit, weil die jungen Menschen dadurch besser lernen, auch mit schwierigen Situationen im Verkehr umzugehen, mit der Begleitperson, einer Vertrauensperson im eigenen Auto. Und das ist auch so ein bisschen das Vorbild für die Regelung, die wir jetzt bei der Reform der Fahrschulausbildung Dankeschön. Vorsehen.
7: Es gibt eine weitere Nachfrage, CDU-CSU, Herr Henning Rehbaum, bitte.
16: Herr Bundesminister, die Führerscheinreform ist ja auch unter dem Motto gemacht worden, dass wir den Fahrschulen das Arbeiten erleichtern wollen, dass wir Bürokratie abbauen wollen. Welche Verbesserungen können die Fahrschulen durch die Reform erwarten?
2: Ja, es ist gut, Herr Kollege, dass Sie auch die Rolle der Fahrschulen ansprechen. Denn mir ist es sehr wichtig, diese wirklich als Partner zu sehen, auch gerade wenn es um die Verkehrssicherheit geht. Und ich weiß, welche wichtige und gute Arbeit in den Fahrschulen geleistet wird. Und natürlich auch, dass jetzt viel Verunsicherung besteht durch die Reform. Denn wenn unser Ziel ist, dass wir auch die Kosten reduzieren, dass wir mehr digitalisieren, dass wir vereinfachen, auch manches effizienter machen, dann sind das alles Auswirkungen, die Fahrschulen auch konkret dann zu spüren haben. Aber beispielsweise dient auch die Umstellung auf die Digitalisierung in der theoretischen Ausbildung dazu, also dass nicht Danke immer sehr. Ein Raum vorgesehen werden muss für den Unterricht Danke. Als ein Beispiel in aller Kürze.
7: Dankeschön. Es gibt eine weitere Nachfrage. Michael Dont von der CDU-CSU-Fraktion.
17: Ja, Herr Minister, jetzt haben wir uns über die Führerscheine im Pkw-Bereich schon ausführlich unterhalten, aber aus der Busbranche, von den Spediteuren, Lkw, Fahren hören wir noch höhere, horrende Kosten, bis zu 15.000 Euro für so einen Führerschein. Ist das auch mit abgedeckt? Können Sie denen wirklich Hoffnung machen, dass auch das besser wird, damit sie auch schneller und leichter wieder Fahrpersonal gewinnen können?
2: Im Zuge der jetzigen Reform wird über viele dazu passende Themenbereiche gesprochen. Und es gibt viele Vorschläge auch aus dem Parlament, was man besser machen könnte noch bei der Fahrschulausbildung und eben auch für den wichtigen Bereich der Lkw und Busse, wo wir ja auch einen Fachkräftemangel spüren. Also wir haben Fahrermangel und deswegen geht es auch darum, dass mehr Menschen eine Ausbildung machen können, dass sie dann auch diese Berufe erlernen können. Deswegen muss auch eine Rolle spielen, wie wir die Kosten für die Führerscheine für Lkw und Busse reduzieren können.
7: Zu diesem Bereich gab es keine weiteren Nachfragen. Deshalb gehen wir jetzt über zur Fraktion Bündnis 90 Die Grünen und Frau Abgeordnete Sandra Detzer, bitte.
18: Herzlichen Dank, Frau Präsidentin. Meine Frage geht an die Bundesministerin für Wirtschaft. Sie haben am Montag das Heft des Handelns für den Handelsschutz aus der Hand genommen bekommen vom Bundeskanzler, der mit dem französischen Präsidenten eine Initiative für effektiven Handelsschutz gestartet hat. Und ich bin einigermaßen überrascht, dass weder in Ihrem Statement noch auf die explizite Nachfrage des Kollegen Rolloff diese Initiative von Ihnen gewürdigt wird, denn immerhin ist sie sehr bemerkenswert. Und aus unserer Sicht sind einige Punkte besonders spannend, zum Beispiel der sogenannte Killswitch, mit dem Akteure vom europäischen Binnenmarkt ausgeschlossen werden, wenn sie massiv gegen Handelsregeln verstoßen. Es ist von einem Diversifizierungsinstrument Regeln verstoßen. Es ist von einem Diversifizierungsinstrument verpflichtend die Rede und von europäischen Präferenzen

0: Bundesministerien nicht nur abgesprochen ist, sondern wir uns an diesen Gesprächen beteiligen. Es ist Thema im Handelsministerrat in regelmäßiger Folge. Und dass Frankreich und Deutschland zusammen in einem Feld, wo Europas Mitgliedstaaten und übrigens auch unsere Industrie höchst unterschiedlich unterwegs sind, mit unterschiedlichen Erwartungen an ihre jeweiligen Regierungen. Es ist gut, dass sich der Élysée und das Kanzleramt beginnen, auf eine gemeinsame Position zu einigen. Was das Thema Diversifizierung anbetrifft, ist es das Bundeswirtschaftsministerium gewesen, zusammen mit dem Finanzministerium, was einen Rohstofffonds aufgelegt hat, um sich zu diversifizieren. Wenn es darum geht, Handelsschutzinstrumente schärfer zu machen, so war es das Bundeswirtschaftsministerium, was zum Beispiel für Korund und Flachstahl eine entsprechende Schutzmaßnahme durchgesetzt hat. So viel vielleicht dazu. Wahrscheinlich kommt eine Nachfrage.
1: Eine Nachfrage.
2: Ich halte fest, dass Sie bei einer Veranstaltung im Wirtschaftsministerium dieses besagte Diversifizierungsinstrument noch abgelehnt haben. Und es geht nicht um einzelne Unterstützungsmaßnahmen, Fördermaßnahmen, sondern an ein verbindliches Diversifizierungsinstrument auf europäischer Ebene. Und deswegen meine Nachfrage dazu, wenn Sie schon von sich aus nicht die Initiative des Bundeskanzlers hier für erwähnenswert halten, wie stehen Sie dazu und werden Sie die jetzt in den Verhandlungen beispielsweise zum Industrial Accelerator Act auch aktiv vertreten?
0: Den Industrial Accelerator Act verfolgen wir nicht nur, sondern sind aktiv in den Verhandlungen, Frau Abgeordnete. Das, was Sie hier versuchen, als Differenz darzustellen, kann ich nur zurückweisen. Der Industrial Accelerator Act soll drei Dinge tun: unsere Unternehmen schützen und gleichzeitig unseren Unternehmen und vor allem unseren Partnern wie Kanada, wie in der Zollunion der Türkei oder auch unseren neuen Freihandelspartnern Chancen und Wege eröffnen, gemeinsam zu investieren und niemanden auszuschließen.
1: Es gibt einige Nachfragen dazu. Für Bündnis 90 Die Grünen hat Julian Jörswig das Wort. Bitte.
3: Vielen Dank, Frau Präsidentin. Frau Ministerin Reiche, China fordert die europäische Wirtschaft heraus. Und das sehen wir vor allem in der Automobilindustrie. Auf der einen Seite gibt es gute Nachrichten bei den Zulassungszahlen. Hier das dritte Auto ist aktuell ein E-Auto und zugleich profitieren davon vor allem BYD und Tesla. Und ich möchte Sie fragen, wir haben jetzt die E-Auto-Prämie des Bundes, die rückwärts zum 1. Januar läuft. Und wir sehen, dass vor allem auch chinesische Autos davon profitieren, dass sie nicht nur E-Autos fordern, sondern auch Plug-in-Hybride und Range-Extender. Und gerade die Plug-in-Hybride aus China, die werden auf den europäischen Markt geschwemmt. Wir sehen, dass hier VW und andere Hersteller Probleme haben. Wie wollen Sie das rechtfertigen? Wie subventionieren Sie chinesische Autos?
0: Wir haben über diese Maßnahme im Kabinett beraten und der Bundesumweltminister versucht, dieses Instrument zielgerichtet einzusetzen. Es ist schwer, eine Förderung auszugeben und explizit Märkte auszuschließen. Aber der Punkt, dass wir unsere eigenen Hersteller von E-Fahrzeugen, die übrigens gut unterwegs sind, viele Modelle auf den Markt bringen, ist ein Ziel dieser Bundesregierung. Das wollen wir auch zusammen mit Frankreich durchsetzen.
1: Nächste Nachfrage geht an Herrn Abgeordneten Dr. Ala Alhamwi von Bündnis 90 Die Grünen.
4: Vielen Dank, Frau Präsidentin, Frau Ministerin. Dank der Politik Ihrer Partei haben wir strategische, wichtige Technologien an China verloren. Mobilität und auch Solar, PV, Speicher und jetzt Wärmepumpe. China hat in einem Aktionsplan zur Förderung einer hochwertigen Entwicklung von Wärmepumpe was beschlossen und was machen Sie, was planen Sie, um die deutsche und europäische Wärmepumpenindustrie zu schützen von diesem massiven Druck?
1: Danke.
0: Wir haben die Förderung für die Wärmepumpe angepasst, indem wir erstmals, obwohl es noch gar kein europäisches Erzieherinstrument für Wärmepumpen gibt, ein Local-Content-Element in die Wärmepumpenförderung eingebaut haben, damit Wärmepumpen, die in Europa produziert werden, vorrangig abgesetzt werden können. Es zeigt sich allerdings, Herr Kollege, eins: Wenn man Commodities fördert, überfördert, gewinnt am Ende der, der die Commodities am billigsten herstellen kann. Und das sollte uns eine Lehre

0: Lehre sein.
1: Es gibt eine weitere Nachfrage aus der Fraktion CDU-CSU. Herr Dr. Klaus Wiener, bitte.
2: Vielen Dank, Frau Vorsitzende. Beim Thema Local Content, das haben wir ja gerade auch in der Eingangsfrage wieder gehört, geht ja einiges durcheinander. Sie treten sehr für Made with Europe ein, nicht Made in Europe. Können Sie noch mal, Frau Ministerin, hier erläutern, warum Made with Europe so wichtig für uns ist?
0: Die Europäische Kommission war sehr, sehr erfolgreich, mit vielen Ländern, ja ganzen Regionen, Freihandelsabkommen zu schließen. Ich erinnere an Mercosur, das auch in diesem Bundestag gewürdigt wurde. Ich erinnere an Freihandelsabkommen mit Mexiko. Ich erinnere an die große Partnerschaft, die die Präsidentin der Europäischen Kommission Kanada angeboten hat. Es muss unser Ziel sein, wenn wir Freihandelsabkommen schließen, dass diese Handelspartner auch bei gemeinsamer Beschaffung in Europa anbieten können.
1: Danke.
0: Uns geht es darum, große Handelsräume zu schaffen und zu sichern.
1: Danke sehr. Es gibt eine weitere Nachfrage aus den Reihen der AfD-Fraktion. Herr Abgeordneter Dr. Rainer Kraft, bitte.
3: Ja, vielen Dank, Frau Präsidentin. Frau Ministerin, wir haben gehört, dass E-Autos unter anderem auch aus China bis zu 6.000 Euro subventioniert werden. Gleichzeitig werden deutsche Verbrenner über das sogenannten Flottengrenzwert über etliche 1.000 Euro erhöht. Die Kosten zahlt jedes Mal der Bürger, einmal über Steuern, einmal über direkte Kosten. Und wir haben eine Verzerrung der Preisdifferenz von Verbrennern zu Elektroautos von fast 10.000 Euro pro Fahrzeug. Werden Sie sich zum Wohl der deutschen Verbrennerindustrie auf der europäischen Ebene darauf einsetzen, die Flottengrenzwerte abzuschaffen, damit die reale Preisdifferenz zwischen einem Verbrenner und den teuren E-Autos wiederhergestellt wird.
1: Danke.
0: Die Koalition hat sich darauf verständigt, für eine Flexibilisierung der CO2-Flottengrenzwerte einzutreten. Dazu gab es nicht nur einen Koalitionsausschuss, sondern auch diverse Beschlüsse. Diese verhandeln wir derzeit mit der Kommission, damit unsere Automobilindustrie beim Übergang hin zu einer überwiegend E-Auto-basierten Welt eine Chance hat, und das nötige Kapital, die Anpassungen vorzunehmen.
1: Danke sehr. Wir kommen zur nächsten Fraktionsfrage. Die geht an die CDU-CSU. Und Herr Abgeordneter Alexander Jordan hat das Wort. Bitte.
4: Präsidentin, sehr geehrter Herr Minister, meine Frage richtet sich an den Minister Bilger. Es gibt auch positive Marktdaten von der Automobilindustrie, die ich gerne auch teilen möchte, die Sie sicherlich auch kennen. Binnen Jahresfrist sind die Neuzulassungen im Pkw-Bereich um 9% gestiegen. Davon allein ist ein besonders positives Zeichen 28,5% Zuwachs der privaten Zulassung. Auch deutsche Hersteller profitieren, abgesehen von BMW und der Marke Volkswagen. Alle deutschen Hersteller auch im Plus, werden auch noch mehr profitieren, wenn die deutschen Hersteller ihre Einstiegsmodelle nach unten hin komplett auf dem Markt haben. 34,5% der Neuzulassungen im Monat September waren Elektrofahrzeuge, reine Elektrofahrzeuge. Die Frage ist, was tut die Bundesregierung, um der Elektromobilität jetzt ja endgültig noch zum Durchbruch zu verhelfen? Einen Schritt weiter.
5: Ja, Herr Kollege, Jetzt geht's. Ja, Herr Kollege, Sie haben zu Recht auf die aktuelle Erfolgsentwicklung hingewiesen. Wir sind jetzt wirklich in der Phase des Hochlaufs der Elektromobilität. Das gilt für die Pkw insbesondere, aber es gilt mittlerweile auch für den Lkw. Und im Lkw-Bereich liegen ja noch große Potenziale, denn ein Drittel der CO2-Emissionen auf der Straße wird durch den Lkw verursacht. Und insbesondere dort hilft uns dann auch der Hochlauf beim Erreichen der Klimaziele. Was gibt es jetzt noch zu tun? Wir haben besonders die Ladeinfrastruktur im Fokus. Ich bin froh, dass wir jetzt kürzlich den Auftakt machen konnten für ein Schnellladenetz für Lkw entlang unserer Autobahnen. Und wir kommen auch bei der Ladeinfrastruktur für Pkw richtig gut voran. Also wir sind mitführend in Europa. 210.000 öffentlich zugängliche Ladepunkte stehen mittlerweile zur Verfügung, und zwar auch immer mehr Schnelllader. Also jeder, der mit dem Elektroauto unterwegs ist, kann sich darauf verlassen, egal ob in der Stadt, im ländlichen Raum, er kann überall zuverlässig laden.
1: Eine Nachfrage, bitte.
4: Ja, sehr geehrter Herr Bundesminister, vielen Dank auch für die Frage. Vielen Dank, dass Sie den Blick auch auf die emissionsfreien Lkw gelenkt haben. Sie waren ja auch auf der IAA Transportation in Hannover, haben gesehen, dass auch die deutsche Industrie mit innovativen Produkten dort am Markt bestehen wird. Hier auch nochmal die Frage ganz konkret, Ladeinfrastruktur haben Sie eben angesprochen, auch für den Bereich des Schwerlastverkehrs. Wann und wo und wie werden wir die sehen?
5: Ja, Herr Kollege, ich konnte in der Tat bei der IAA bei einem Event, das wir als Verkehrsministerium gemacht haben, auch einladen, präsentieren mit Vertretern der Branche auch zusammen, wie wir dieses Schnellladenetz entlang der Autobahn jetzt aufbauen für Lkw. Die meisten Anwendungsfälle für Elektro-Lkw bei Speditionen sind bisher im regionalen Verkehr unterwegs, aber es gibt ja auch so viele Lkw, die in ganz Europa unterwegs sind, die auch zuverlässige Lademöglichkeiten benötigen. Deswegen bauen wir jetzt dieses Netz auf. Also es wird genauso wie das Schnellladenetz für die Pkw jetzt ganz konsequent aufgebaut entlang der wichtigen Achsen des Autobahnnetzes.
1: Eine Nachfrage aus der CDU-CSU-Fraktion, Herr Abgeordneter Daniel Kölbl, bitte.
6: Frau Präsidentin, sehr geehrter Herr Minister, wo sehen Sie den größten Handlungsbedarf beim Hochlauf der Elektromobilität? Sind Sie den eher beim Netzanschluss, bei der Flächenbereitstellung oder bei der Wirtschaftlichkeit der Elektromobilität? Das würde mich einmal interessieren.
5: Ja, Herr Kollege, da kann ich anknüpfen an eine Veranstaltung, die wir gemacht haben als Ministerium, wo es um die Ladeinfrastruktur ging. Und da konnte man auch wirklich feststellen, wir haben viel erreicht bei der Elektromobilität. Also es gibt attraktive Fahrzeuge, wir haben ein gutes Netz an Ladepunkten. Aber es gibt schon noch so ein paar Herausforderungen. Also beispielsweise die Mehrparteienhäuser nehmen wir jetzt mit unserer Förderung besonders in den Blick. 500 Millionen Euro stehen dafür zur Verfügung, weil es oft teurer ist, wenn man einer Tiefgarage eines Mehrparteienhauses Ladeinfrastruktur installieren möchte. Das sind Beispiele, wo es aus unserer Sicht auch noch in Zukunft Förderung benötigt.
1: Dankeschön. Eine weitere Zwischenfrage oder Nachfrage, nicht Zwischenfrage, kommt aus den Reihen der Fraktion Bündnis 90 Die Grünen. Frau Abgeordnete Svantje Henrike Michaelsen, bitte.
7: Frau Präsidentin, Herr Minister, ich freue mich zu hören, dass es so viel Einigkeit darüber gibt, dass Elektromobilität die Zukunft ist. Man stelle sich vor, das würde jetzt auch noch von konsequenter Politik flankiert, wo wir heute schon stehen könnten. Aber ich will die Hoffnung nicht aufgeben, dass wir da hinkommen. Aber dazu meine Frage, warum kürzen Sie im Haushalt ausgerechnet bei der Busförderung für die Anschaffung von Elektrobussen, obwohl das ja nun ein sehr wichtiger Baustein ist dafür, dass gerade in den Kommunen die Förderung der Elektromobilität voranschreitet?
5: Frau Kollegin, ich will Sie zunächst nicht enttäuschen, aber will schon betonen, dass für uns weiter der Grundsatz der Technologieoffenheit Sinn macht. Also wir fördern auch Wasserstoffmobilität für den Lkw-Bereich. Wir unterstützen Biokraftstoffe, alternative Kraftstoffe. Das alles gehört eben auch dazu, wenn man Klimaschutz im Verkehr verwirklichen möchte. Aber die Busförderung hat für uns auch weiter einen hohen Stellenwert. Wir konnten, wenn ich es richtig in Erinnerung habe, ich glaube schon 5.300 Elektrobusse, auch Wasserstoffbusse mit unserer Förderung in den Verkehr bringen. In den Städten ist es absolut Realität. Es gibt weiter eine hohe Nachfrage. Das laufende Programm wird umgesetzt und dann wird es aber auch Neues geben. Dankeschön. Also auch in Zukunft können sich die Anbieter in den Städten darauf verlassen, dass es eine Förderung gibt für Elektrobusse.
1: Es gibt eine weitere Nachfrage aus den Reihen der CDU-CSU. Herr Abgeordneter Henning Rehbaum, bitte.
8: Herr Minister, Sie sprachen gerade den Ausbau der Lkw-Ladeinfrastruktur entlang der Autobahnen an. Ein weiteres Steuerungsinstrument ist ja die Lkw-Maut. Inwieweit wird dort Gestaltungsmöglichkeit genutzt, um emissionsfreie oder klimafreundliche Antriebe bei Lkws voranzubringen?
5: Ja, Herr Kollege, in der Tat sind die Elektro-Lkw heute in der Anschaffung immer noch deutlich teurer als Lkw mit Verbrennungsmotor. Aber es gibt viele Beispiele, wo es im Betrieb günstiger ist, auf einen Elektro-Lkw zu setzen. Und es liegt ganz maßgeblich auch an der Befreiung von der Lkw-Maut, die bis 2031 beschlossen wurde. Und wenn ich mit den Logistikern im Gespräch bin, dann sagen die, das ist ein ganz wesentliches Argument für Elektro-Lkw, sich zu entscheiden. Wir unterstützen jetzt auch noch, wenn es um die Ladeinfrastruktur und den Depots geht. Da gibt es viele gute Lösungen, zum Teil mit Photovoltaik auf dem Dach, dann einen Batteriespeicher und die Möglichkeit, die LKWs vor Ort zu laden. Die wollen wir auch gerne anderen Unternehmen zugänglich machen. Also eigentlich private Ladeinfrastruktur kann man auch nutzen für andere, die mit elektrisch angetriebenen LKW unterwegs sind.
9: Als nächstes hätte für die Linke Agnes Konrad das Wort.
10: Vielen Dank, Herr Präsident. Frau Ministerin Reiche, bei Volkswagen werden in Deutschland gerade Zehntausende Arbeitsplätze abgebaut. Gleichzeitig sollen Tarifverträge gekündigt werden, die älteren und gesundheitlich eingeschränkte Beschäftigte schützen und die Auszubildenden eine Perspektive geben. Deshalb meine Frage: Welche konkreten Maßnahmen ergreifen Sie, um den weiteren Stellenabbau bei Volkswagen zu stoppen und Beschäftigten an den deutschen und die Beschäftigung an den deutschen Standorten zu sichern? Ich will hier als Hintergrund noch mal geben, dass die Bundesregierung behauptet, sie wolle Industriearbeitsplätze hier in Deutschland sichern. Und ich will mich vergewissern, dass Sie zu dieser Aussage persönlich stehen, denn bei VW und in der Auto- und Zulieferindustrie erleben die Beschäftigte gerade das Gegenteil.
0: Frau Abgeordnete, zu den Maßnahmen, zu denen sich das Management der Volkswagen-Gruppe gezwungen sieht, die kann ich nicht im Einzelnen kommentieren, außer dass ich wahrnehme, dass sowohl die Gewerkschaften als auch der Konzernvorstand in Gesprächen sind, um die Veränderungen im Konzern so aufzustellen, dass so viel wie möglich Arbeitsplätze gesichert werden können und gleichzeitig die notwendigen Anpassungsmaßnahmen durchgeführt werden müssen. Das ist im Einzelnen von hier aus nicht zu bewerten und auch schlecht einzuschätzen. Ich nehme wahr, dass die Gespräche intensiv laufen und sich offensichtlich zumindest die Geschäftsführung, der Vorstand Entscheidungen auch nicht leicht gemacht haben.
10: Fakt ist doch, dass über Jahre hinweg immer wieder Fördergelder an Volkswagen gegangen sind. Sehen Sie hier nicht bei der Bundesregierung auch eine implizite Verantwortung, dass entsprechend mit diesen Geldern nicht ein Sozialkahlschlag gefördert wird, sondern dass man hier möglichst aktiv auch dazu steht und ein Interesse daran hat, dass die aktuellen Konditionen des Haustarifs bleiben? Und wie wollen Sie sich konkret dafür einsetzen?
0: Die Autonomie von Tarifparteien ist ein hohes Gut und beide Seiten werden diese wahrnehmen. Erstens. Zweitens, sehr wohl engagieren wir uns. Unter anderem ist geplant, das stand auch in der Presse nachzulesen, dass ein Standort in Osnabrück einer neuen Verwendung zugeführt werden soll mit einem Investor, wo in Zukunft in Verteidigungsgüter investiert werden soll. Das ist eine aktive Unterstützung. Unter anderem ist das Land Niedersachsen dabei. Wir begleiten das Ganze noch. Nochmal, Tarifautonomie ist ein hohes Gut.
9: Die nächste Nachfrage hat der Abgeordnete Dr. Paul Schmidt.
11: Vielen Dank, Herr Präsident. Frau Ministerin Reiche, wo wir gerade beim Verlust von Arbeitsplätzen sind. Im Jahr 2025 haben fast 190.000 Betriebe in Deutschland ihre Geschäftstätigkeit eingestellt. 10% mehr als im Vorjahr und ein Höchststand in den letzten 20 Jahren. Mit dazu beigetragen haben auch die im Vergleich viel zu hohen Strompreise. Sie haben jetzt mit den verschiedenen Instrumenten versucht, diese zu drücken. Aber jetzt kommt mit dem Stromversorgungs- und Kapazitätengesetz jetzt ein zusätzliches Gesetz, was den Strompreis nach oben treiben wird. Wie wollen Sie die Strompreise drücken?
9: Herr Abgeordneter.
0: Der Energy-Only-Markt erfordert, dass wenn unsere Energieversorgung ganz, ganz überwiegend aus erneuerbaren Energien bestehen soll, und die Ausbauzahlen habe ich genannt, dass ein Instrument im Markt geschaffen wird, was gesicherte Leistung und die Investitionen gesicherter Leistung absichert. Das tun wir jetzt und wir tun es kosteneffizient. Wichtig ist, dass neben hohen Preisen jederzeit die Versorgung mit Strom gesichert ist, und dazu dient diese Maßnahme.
9: Das Wort erhält der Abgeordnete Rover.
12: Das Ministerin, in der Eingangsfrage der Kollegin ging es ja um Industriearbeitsplätze im Land. In der chemischen Industrie haben wir eine sehr schwierige Situation. Es ging los mit Entscheidungen von Dow, Werke zu schließen, insbesondere im Chemietreieck Leipzig. Wir haben dann die Entscheidung von Evonik gehört, wo es auch um Schließungen von Werken geht. Zuletzt hat es meine Heimatstadt Dresden mit GlaxoSmithKline getroffen, wo das Serumwerk komplett geschlossen werden soll. Was können Sie in Ihrem Haus tun und was darf ich in meiner Heimatstadt als Botschaft von unserer Wirtschaftsministerin mitnehmen?
9: Die Zeit.
0: Sehr gern, Herr Abgeordneter. In der Tat sind energieintensive Industrien insgesamt in unserem Land unter Druck. Was haben wir für die chemische Industrie konkret erreicht? Zum einen profitiert die chemische Industrie von dem Ausweiten der Strompreiskompensation. Zum anderen haben wir bei den ETS-Benchmarks in Brüssel Verbesserungen für die chemische Industrie erreicht, die ihnen hilft, hier weiter zu arbeiten und zu investieren. Beispielsweise haben wir verhindert, dass das Benchmark von Pilotanlagen zum allgemeinen Benchmark für Chemieanlagen erklärt wird. Wir haben des Weiteren die Verbesserungen im europäischen Emissionshandel angestoßen,
9: Frau Ministerin,
0: um die kostenlosen Zuteilungen zu verlängern.
9: Als Nächster hätte der Abgeordnete Kraft das Wort.
3: Ja, vielen Dank, Frau Ministerin. Zurück zu den Schließungen bei Volkswagen. Wir haben in den ganzen Fragen ja schon gehört, was für eine tolle Erfolgsstory angeblich die Elektromobilität ist. Nun sind dann zwei Standorten, die Volkswagen zu schließen gedenkt, in Emden und Zwickau. Sind es zu 100% reine elektrische Produktionsstandorte? Wie kann es also sein, dass, obwohl Elektrofahrzeuge angeblich die super tolle Sache sind und jedes einzelne Elektroauto mit Tausenden von Euro an Steuerzahlern subventioniert wird, es Volkswagen nicht gelingt, an seinen Produktionsstandorten global wettbewerbsfähig zu produzieren? Was stimmt nicht am Ladenhüter Elektroauto?
0: Ich glaube, dass diese Betrachtung zu eng ist und dass es mehrere Faktoren gibt. Zum einen setzen unsere Automobilhersteller sehr wohl auf eine breite Angebotspalette von E-Fahrzeugen und von Hybridfahrzeugen. Zum Zweiten, das habe ich in meiner Antwort an Sie eben ausgeführt, setzen wir darauf, dass die Flottengrenzwerte, die sehr scharf geregelt sind, 100% bis 2035 flexibilisiert werden nach hinten, damit deutsche Automobilhersteller das nötige Kapital haben, die Umstellung zu autonomen Fahren und Elektromobilität und einer breiten Produktpalette zu schaffen.
9: Als letzten Fragesteller in dem Komplex hätte der Abgeordnete Mirsaedis das Wort.
13: Vielen Dank. Frau Ministerin, Sie malen sich Ihre Welt auch so, wie es Ihnen gefällt. Und die Auftragseingänge der Industrie sind im August um 10,6% eingebrochen. Stahl-, Chemie- und Automobilindustrie stehen massiv unter Druck. Gleichzeitig beteiligt sich der Bund mit 40% am Rüstungskonzern KNDS. Warum kann der Staat bei der Rüstungsindustrie Eigentümer werden, ohne dabei sozialistisch zu sein oder zu werden, aber bei strategisch wichtigen zivilen Schlüsselindustrien wie Stahl und Chemie nicht?
0: Die Anpassungen, die im Chemie- und im Stahlsektor vorgenommen werden müssen, sind in der Tat schmerzhaft. Deswegen finde ich es keine nur schlechte Nachricht, dass sich jetzt BASF und möglicherweise Evonik zusammentun. Zumindest haben wir das der Presse entnommen. Was wir dringend tun müssen, Herr Abgeordneter, ist die Wettbewerbsfähigkeit der Standorte insgesamt nach oben bringen. Und dazu gehört der Arbeitsmarkt, dazu gehören die sozialen Sicherungssysteme, dazu gehört Bürokratie und dazu gehört der schon angesprochene Komplex der Energiepreise.
9: Vielen Dank. Als Nächstes in der zweiten Runde hat der Abgeordnete Dario Seifert für die AfD-Fraktion das Wort.
14: Ja, vielen Dank, Herr Präsident. Meine Frage richtet sich an Frau Ministerin Reiche, denn es geht um Tourismus. Laut Statistischem Bundesamt haben sich 2025 ganze 21% der Bevölkerung keine einwöchige Urlaubsreise leisten können. Und wenn Kinder von ihren Eltern hören, dass dieses Jahr kein Urlaub drin ist, dann ist das natürlich besonders schmerzhaft. Wir reden in dem Zusammenhang von 17 Millionen Menschen und besonders betroffen sind dabei Alleinerziehende und Alleinstehende. Und gerade für Urlaubsländer, wie beispielsweise auch Mecklenburg-Vorpommern, ist das besonders bitter. Denn in meiner Heimat leben tausende Menschen vom Tourismus. Wirtschaft hängt da dran, sowie viele Arbeitsplätze. Und die Menschen müssen jeden Euro zweimal umdrehen. Deswegen meine ganz konkrete Frage an Sie. Wann hört diese Bundesregierung endlich damit auf, immer wieder aufs Neue den Herbst der Reform anzukündigen und wird stattdessen einen Beitrag dazu leisten? Welchen Beitrag werden Sie dazu leisten, dass die vielen genannten Menschen sich auch im nächsten Jahr dann hoffentlich ihren wohlverdienten Urlaub leisten können?
0: Herr Abgeordneter, ich habe zum Thema Wettbewerbsfähigkeit jetzt schon wiederholt ausgeführt, immer in der Kürze der Zeit. Deswegen wiederhole ich es gerne noch mal. Zum einen geht es darum, wieder Wirtschaftswachstum in Gang zu setzen. Und das bekommt man tatsächlich nur mit dem beschriebenen Viereck aus Reformen der sozialen Sicherungssysteme. Da sind die Kosten zu hoch. Aus einer Flexibilisierung des Arbeitsmarkts, aus dem Abbau von Bürokratie, die uns insbesondere auch den Tourismus, der häufig mittelständische geprägtes kleiner Unternehmen, Gastwirtschaften zu entlasten und im Bereich der Energiepreise weiter zu verändern. Wir haben das mit dem Absenken der Stromsteuer gemacht. Wir haben das mit dem Absenken der Übertragungsnetzentgelte gemacht. Wir haben den Tourismus unterstützt. Unter anderem, indem wir die Mehrwertsteuer auf Speisen abgesenkt haben. Das sind alles erste Maßnahmen, die in die richtige Richtung gehen. Aber ich habe auch gesagt, dass wir noch nicht am Ende dessen sind, was unser Land braucht, zum Wachstum zurückzukommen.
14: Das ist das eine, das ist auch ein Schritt in die richtige Richtung. Aber wenn wir ehrlich sind, sind die genannten Entlastungsmaßnahmen lediglich dazu da. Und bei den Gastronomen und bei den vielen Hoteliers kommt es eben so an, die Preise abzufedern. Und ich frage Sie jetzt noch mal ganz konkret, bis zur nächsten Sommersaison ist noch ein wenig Zeit. Welche Maßnahmen dürfen die vielen Gastronomen und Hoteliers erwarten in Deutschland, um auch endlich wieder bei der Preisbildung, bei den Preisen etwas Spielraum zu bekommen, um dann eben auch die Preise abzusenken und Urlaub für hart arbeitende Menschen in Deutschland zu ermöglichen?
0: Für die Tourismusbranche selbst haben wir ja eine Tourismusstrategie vorgestellt. Da sind zum Beispiel Fragestellungen wie die Arbeitszeitflexibilisierung da drin, dass eben an Sonn- und Feiertagen oder in späten Abendstunden auch gearbeitet werden kann. Wir unterstützen die Digitalisierung der Betriebe, aber nochmal, Ihnen kommt es ja darauf an, dass sich die Menschen das leisten können. Und das schaffen wir nur, wenn mit guter Arbeit gute Löhne gezahlt werden können. Und dafür brauchen wir Wachstum.
9: Zu einer Nachfrage darf ich das Wort dem Abgeordneten Dont geben.
15: Frau Ministerin, der Tourismus in Deutschland ist ein wichtiger Wirtschaftsfaktor. Und vor allem der Incoming-Tourismus, weil da besonders zahlungskräftige Gäste auch ins Land kommen. Also ist es eine reine Wirtschaftsförderung, wenn man das unterstützt. Was können Sie uns für eine Perspektive für die Finanzierung der Deutschen Zentrale für Tourismus geben, auch in den Folgejahren, die ja für uns diese Werbung im Ausland macht, damit möglichst viele Gäste bei uns ihren schönen Urlaub verbringen können?
0: Die Deutsche Tourismuszentrale werden wir weiter unterstützen. Ich glaube, es sind um die 40 Millionen Euro plus im Haushalt eingestellt, wie auch schon im letzten Jahr, um die Werbung für den Tourismusstandort Deutschland, der nach wie vor immer noch ein gefragtes Ziel ist, insbesondere für Menschen aus dem Ausland, dass diese Werbung weitergehen kann. Und wir setzen darauf, dass wir die gute Zusammenarbeit mit der DZT auch fortsetzen werden.
9: Zu einer weiteren Nachfrage darf ich der Abgeordneten Genburg das Wort erteilen.
16: Frau Ministerin, gut, dass Sie jetzt immerhin dann in der zweiten Nachfrage noch auf die guten Löhne der Leute zu sprechen gekommen sind, denn wir wissen ja, Menschen brauchen ausreichend Geld, damit sie sich das Reisen tatsächlich leisten können. Und es ist ein Armutszeugnis, dass in Deutschland heute so viele Leute eben nicht verreisen können. Deswegen frage ich Sie, ist es nicht auch eine Maßnahme, damit mehr Geld in der Tasche der Leute bleibt, dass es Mietendeckel gibt einerseits, aber dass eben auch tatsächlich das Reisen insgesamt günstiger wird, indem wir alternatives Reisen fördern?
0: Frau Abgeordnete, die kleinen Maßnahmen, die Sie vorschlagen, können trotzdem nicht über den grundsätzlichen Fakt hinwegtäuschen, dass wir Wirtschaftswachstum brauchen. Und das scheint mir für Ihre Fraktion schwer verständlich. Nur wenn wir Wachstum im Land haben, nur wenn Unternehmen investieren, nur wenn hier investiert wird, kann Arbeit gut entlohnt werden. Und dafür müssen sich die Bedingungen ändern. Und dafür stehen wir ein.
9: Zu einer weiteren Nachfrage darf ich der Abgeordneten Wissler das Wort erteilen.
17: Ja, Frau Ministerin, Sie haben auch diese Frage jetzt mit Wachstum beantwortet, aber das gerade im Bereich des Tourismus, die Menschen können nur essen gehen, Urlaub machen, wenn sie sich leisten können, muss dieses Wachstum ja auch irgendwo ankommen. Und das ist eine Verteilungsfrage. Wenn man die Unternehmen, wenn man die Reichen entlastet, erhöht man die Sparquoten. Wenn man die Menschen im unteren Drittel entlastet, dann erhöht man die Binnennachfrage. Und deswegen nochmal ganz konkret, was tun Sie, um die Menschen zu entlasten, die sich Restaurantbesuche oder Urlaub gerade nicht mehr leisten können? Was tun Sie für Tarifbindung, für vernünftige Löhne, dafür, dass es ein Klimageld gibt, für Entlastungsmaßnahmen, damit die Menschen mehr Geld in der Tasche haben.
0: Umverteilung ist jedenfalls nicht die Lösung, Frau Wissler. Aber da hat man schon auch im Ausschuss unterzeichnet, Sie setzen auf Marx, ich eher auf Marktwirtschaft. Was Tarifbindung betrifft, haben wir mit entsprechenden Gesetzen durch Frau Kollegin Baas sehr wohl Vorsorge getroffen. Die Steuerreform von Minister Klingbeil, für die uns die AfD kritisiert, entlastet übrigens gerade kleine und mittlere Einkommen. Und wenn es darum geht, die GKV-Beiträge beispielsweise zu stabilisieren, hilft das, sowohl Arbeitgebern als auch Arbeitnehmern nicht stärker belastet zu werden, als sie es jetzt schon sind.
9: Zu einer letzten Nachfrage darf ich der Kollegin von Bündnis 90 Die Grünen das Wort geben, bis wir den Namen herausgefunden haben.
18: Danke, lieber Herr Präsident Ramelow. Katharina Beck, mein Name.
9: Sehr gut. Danke für die Hilfe.
18: Neben Start-ups eben auch für die Einkommensteuerreform zuständig als finanzpolitische Sprecherin. Und ich wollte jetzt schon noch mal nachfragen, wieso Sie glauben, dass Sie unterste Einkommen mit der Einkommensteuer entlasten, denn 20-30% der Menschen zahlen ja gar keine Einkommensteuer. Wann kommt endlich die Senkung, die wirkliche Senkung der Sozialversicherungsbeiträge, die wir Grünen schon mehrfach vorgeschlagen haben, um untere Einkommen wirklich zu entlasten?
0: Frau Kollegin, vielen Dank für Ihre Frage. Zum einen schlägt der Entwurf zur Steuerreform ja nicht vor, Menschen, die keine Steuern zahlen, jetzt zu belasten, sondern die unteren Einkommensgruppen, die an der kalten Progression ganz besonders leiden, diese zu entlasten. Wenn es um die Sozialversicherungsbeiträge geht, geht es zunächst erstmal darum, diese zu stabilisieren. Ist als erste wichtige Maßnahme das GKV-Stabilisierungsgesetz zu nennen. Und zum Zweiten müssen wir tatsächlich dann auch die Reform der
9: Frau Ministerin.
0: Der Präsident hat mir leider die Möglichkeit zur Antwort abgeschnitten. Sonst hätte ich jetzt noch was zur Rentenreform gesagt, aber das können wir jetzt nicht mehr machen.
9: Dankeschön. Die nächste Fragerunde geht an die Abgeordnete Dunja Kreise von der SPD.
19: Herr Präsident, meine Frage richtet sich an Energie- und Wirtschaftsministerin Katharina Reiche. Sehr geehrte Frau Ministerin, geben Sie mir recht, dass der Ausbau erneuerbarer Energien von der Bundesregierung gewünscht ist? Betreiber von Anlagen sagen, wir Wind an Land mit sehr hohen Startinvestitionen können uns den von der Bundesregierung durch den Ausbaupfad gewünschten Strom auf jeden Fall liefern. Würden Sie mit mir übereinstimmen, dass wir bisher zu hohe Hürden errichtet hatten, den Strom, der zu Spitzenzeiten durch die nicht ausreichende ausgebaute Netzinfrastruktur nicht weitergegeben werden kann, zu speichern oder zum Beispiel für Wärme in Gebäudebereiche zu nutzen?
0: Vielen Dank, Frau Abgeordnete, für Ihre Frage. Das gibt mir die Gelegenheit, noch einmal den gemeinsamen Entwurf, den wir im Kabinett beschlossen haben, zumindest zu bekräftigen, wenn auch angesichts der Zeit nicht auszuführen. Hier haben wir die erneuerbaren Ausbauziele definiert, und zwar für Wind, für Photovoltaik, für Biomasse. Zweitens, wir setzen darauf, dass Stromleitungen nicht nur im Übertragungsbereich, sondern auch im Verteilungsbereich schneller ausgebaut werden, damit der Strom tatsächlich genutzt werden und nicht mehr abgeregelt werden muss. Zum Dritten die Nutzung von abgeregeltem oder sogenanntem Überschussstrom für andere Zwecke, wie zum Beispiel der Wärmegewinnung, ist bereits nach Gesetze möglich. 50 Hertz beispielsweise bietet für kleine KWK-Anlagen entsprechende Produkte an. Diese sind noch nicht nachgefragt. Wichtig ist, dass es keine Entsolidarisierung aus dem Netzsystem gibt. Wir jedenfalls werden alles dafür tun, dass Netzausbau und Erneuerbare synchron laufen, damit der erzeugte Strom auch tatsächlich beim Kunden ankommt.
19: Sehr geehrter Herr Präsident, sehr geehrte Frau Ministerin, ich habe noch eine Zustimmungsfrage. Würden Sie mir zustimmen, dass ein Vergleich verbindlicher Ausbaupfade von erneuerbaren Energien, die unseren Strom günstiger, unser Land resilienter und die Wertschöpfungskette vor Ort ermöglicht, mit überschüssigen, verzeihen Sie mir, Frau Ministerin, Brötchen beim Bäcker nichts, aber auch gar nichts mit unserer Energieinfrastruktur zu tun hat, wie Sie gerade jüngst in einem Beitrag auf Social Media gezeigt haben?
0: Frau Abgeordnete, Ziel muss es doch sein, dass geförderter erneuerbarer Strom nicht mehr abgeregelt werden muss, sondern unmittelbar genutzt werden kann. Und dafür muss er transportfähig sein und dafür braucht man entsprechende Stromnetze. Sie werden mir wahrscheinlich zustimmen, dass das Genehmigen einer PV-Anlage, einer Flächen-PV-Anlage, 3-4 Jahre dauert, eines Stromnetzes aber 7-10 Jahre und wir diese unterschiedlichen Geschwindigkeiten endlich zusammenbringen müssen.
9: Ich darf das Wort Dr. Bluss von der AfD-Fraktion erteilen.
20: Ja, vielen Dank, Herr Präsident. Ja, ich muss jetzt noch mal in die gleiche Kerbe schlagen, Frau Ministerin. Sie hatten jetzt schon versucht, da eine Antwort zu geben, aber eben mit diesem starken Ausbau der wetterabhängigen Stromerzeugung wachsen eben die Anforderungen an die Netze. Und wenn Wind- und Solaranlagen beispielsweise mehr Strom erzeugen, als eben das Netz an der jeweiligen Stelle aufnehmen und transportieren kann, müssen Anlagen abgeregelt und andernorts Kraftwerke hochgefahren werden. Diese Redispatch-Maßnahmen und Netzengpassmaßnahmen verursachen Kosten in Milliardenhöhe. Welche konkrete Maßnahme, Sie haben da jetzt zwar was genannt, aber welche konkrete Maßnahme haben Sie, um diese Kosten jetzt schnell zu senken?
0: Vielen Dank, Herr Kollege. Konkrete Maßnahmen ist und bleibt Netzausbau. Die beste Maßnahme, um Strom abzutransportieren, ist Netzausbau. Die Redispatch-Maßnahmen kosten tatsächlich mittlerweile die Kunden 3-4 Milliarden Euro. Im letzten Jahr waren es 2,1 Milliarden Euro, Tendenz eher steigend. Auch die Redispatch-Zuschaltungen von Kraftwerken sind mittlerweile bei 1,2 Milliarden Euro. Das ist zu viel. Deshalb setzen wir darauf, dass die Stromnetze schnell und digital ausgebaut werden, neben anderen Maßnahmen, für die ich jetzt, der Präsident zeigt mir schon wieder rot, keine Zeit habe, die auszuführen.
9: Als nächstes hätte der Abgeordnete Kotre die Gelegenheit, seine Frage zu stellen.
21: Ja, Frau Ministerin Reiche, die Sache ist doch ganz einfach. Die Stromkosten gehen dann runter, wenn wir wieder Kernenergie haben und wenn wir uns zur Kohleverstromung bekennen. Wir kennen alle die Kosten, 4-5 Cent pro Kilowattstunde. Da fangen die sogenannten Erneuerbaren erst an, weil ja die Systemkosten noch obendrauf kommen. Speicher, Netzausbau, Sie haben es ja eben gerade gesagt. Das wäre also die naheliegendste Variante. Dann noch ein Nebenaspekt. Wir verstromen jetzt Gas mit das Teuerste, was wir eigentlich machen können. Dabei brauchen wir unser Gas und Gas ist eben auch teuer. Es wäre auch wieder billig, wenn wir russische Gaslieferungen hätten oder auch russische Öllieferungen insgesamt. Das wäre eine Alternative. Warum tun Sie das nicht? Das würde unseren Wohlstand hier in Deutschland belassen.
0: Also die Abhängigkeit von russischem Gas ist uns teuer zu stehen gekommen.
21: Wo denn?
0: Indem es nämlich abgeschaltet wurde und wir von einem Regime abhängig gewesen sind, dass Europa, dass die Ukraine bekämpft und das Krieg führt. Da würde ich ungern zurückkommen wollen. Das ist in jedem Falle zu vermeiden. Kernenergie, darauf setzen andere Staaten, andere Mitgliedstaaten. Wir haben uns entschieden auf Erneuerbare und für den Übergang eben als flexible und sichere zuschaltbare Energie auf Gaskraftwerke zu setzen. Und diese Strategie haben wir in Gang gesetzt und bauen die weiter aus. Danke.
9: Als nächstes hätte Dr. Rainer Kraft das Wort.
3: Ja, vielen Dank, Frau Ministerin. Angesprochene Abhängigkeit hat natürlich mit dem deutschen Atomausstieg zu tun. Das kann hier in diesem Hause, glaube ich, niemand leugnen. Aber ich möchte zurück auf die Ausgangsfrage der Kollegin Kreiser kommen, nämlich wie man sogenannten Überschussstrom eigentlich dazu bringen kann, in den Wärmeenergiesektor zu bringen. Und jetzt möchte ich Sie konkret fragen, technologisch, wie soll ein Ausbau der Netze dahingehend helfen, dass wir den Überschuss Photovoltaikstrom des Sommers in die kalten Winternächte bekommen?
0: Herr Abgeordneter, hätten Sie das Erneuerbare-Energien-Gesetz gelesen, unseren Entwurf, da wären Sie darauf gestoßen, dass wir auf Speicher setzen. Unter anderem Batteriespeicher als Co-Location für Sonnenstrom. Unter anderem im Ausbau des Kapazitätsmarkts zu einem Flexibilitätsmarkt. Wo nehme ich temporäre Speicher? Das kann Biogasanlagen sein, das können Wasserstoffanlagen, Elektrolyseure sein, Überschussstrom nutzen können. Wichtig ist, dass unser Energiesystem neben Erneuerbaren auf Flexibilität und gesicherte Leistung setzt. Und diese beiden Elemente eines Kapazitätsmarkts bauen wir jetzt aus.
9: Als letzter Fragesteller hätte Dr. Alaa-Alhamwi das Wort für Bündnis 90 Die Grünen.
2: Herr Präsident, Frau Ministerin, heute Morgen in der Anhörung zum Gesetzentwurf des Anschlusspakets haben wir gelernt, dass Gesetzentwurf verfassungswidrig oder also recht unsicher ist. Wenn wir auch die EU Energy Grids Package auch gucken vom letzten Jahr von der EU, sehen wir, dass die Netze an Erneuerbaren anpassen sollen und nicht umgekehrt wie in Ihrem Gesetzentwurf. Glauben Sie, dass Ihren Gesetzentwurf Union recht konform ist?
0: Ich hoffe, Herr Abgeordneter, ich habe Ihre Frage richtig verstanden. Das Netzpaket ist verfassungswidrig, wurde heute gesagt. Okay. Ich glaube, dass wir Gesetzentwürfe vorlegen, die dem Unionsrecht und der deutschen Verfassung entsprechen, dass wir die Synchronisierung von Netzausbau und Erneuerbaren bekommen müssen, bestreitet nicht einmal die Erneuerbarenbranche. Es geht um die Frage des Wies. Und da haben wir Vorschläge gemacht, von denen wir überzeugt sind, dass sie sehr wohl verfassungskonform sind.
9: Ich rufe den nächsten Fragenkomplex auf. Für Bündnis 90 Die Grünen hat Michael Kellner das Wort.
4: Sehr geehrter Herr Präsident, sehr geehrte Frau Ministerin. Unter Robert Habeck waren die erneuerbaren Energien eine Boombranche. Mittlerweile häufen sich die schlechten Nachrichten. Beim Windfundamenterbauer EEW in Rostock werden 100 Arbeitsplätze gestrichen. Der Windprojektierer Juwi streicht 280 Stellen. Die große PV-Firma EKD ist in Insolvenz. 340 Stellen sind in Gefahr. Energiequelle, ein Unternehmen in Brandenburg, hat 180 Stellen abgebaut. In Köln bei Energiebau Solar sind 100 Mitarbeiter betroffen. Ennerpark in Hamburg ist insolvent. 380 Jobs wackeln. Das ist die Konsequenz Ihrer Politik. Die Unternehmen gehen hier am Freitag auf die Straße. Und ich frage Sie, wie viele Menschen wollen Sie denn noch auf die Straße setzen, bevor Sie Ihren Kurs ändern?
0: Herr Abgeordneter, ich habe hier wiederholt ausgeführt, vor wenigen Minuten, wiederhole es gern noch einmal, dass wir den Ausbauzielen der Erneuerbaren bleiben. Und dennoch muss der Ausbau der Erneuerbaren kosteneffizienter erfolgen. Aus dem Bundeshaushalt finanzieren wir jedes Jahr das Erneuerbare Energiengesetz. Mittlerweile erreichen wir 17 Milliarden Euro. Dazu kommen Maßnahmen, hohe Strompreise zu subventionieren, damit unsere energieintensiven Unternehmen das Land nicht verlassen. Die Ausbauziele sind definiert und auch in diesem Jahr, Herr Kollege Kellner, haben wir einen deutlichen Zubau von Erneuerbaren, unter anderem auch im Offshore-Bereich. Und dass wir im Offshore-Bereich ausbauen und sogar europäisch denken und Projekte fördern. Erinnere nur an ein dänisches Projekt, zeigt, dass wir auf industrielle Maßstäbe setzen, aber Kosteneffizienz und erneuerbaren Ausbau müssen besser zusammengebracht werden.
4: Frau Ministerin, dann eine Nachfrage dazu. Ich habe die letzten zwei Tage viel in Ausschussanhörungen verbracht. Dort gab es heftige Kritik an Ihren Gesetzentwürfen. Es gab Ihr eigener Sachverständiger der CDU, hat den Redispatch-Vorbehalt kritisiert. Ich habe mit großer Begeisterung einen Brief von Herrn Günther, dem Ministerpräsidenten der CDU aus Schleswig-Holstein, wahrgenommen, der Ihr Gesetzespaket kritisiert. Deswegen nochmal meine Frage. Hören Sie auf diese Kritik? Ändern Sie Ihren Kurs oder laufen Sie da weiter gegen die Wand?
0: Herr Abgeordneter, wir haben einen Entwurf vorgelegt, der drei Ziele erreichen muss. Dass unsere Energie nachhaltig, aber vor allem sicher und bezahlbar bleiben muss. Den letzten Punkt haben auch Ihre Abgeordneten, hat auch Ihre Regierung geflissentlich ignoriert. Die Systemkosten würden auf 90 Milliarden Euro steigen, wenn wir nicht umsteigen. Und die Akzeptanz der erneuerbaren Energien darf nicht daran leiden, dass das Gesamtsystem nicht bezahlbar wird. Und deshalb braucht es diese Kurskorrektur.
9: Für die SPD-Fraktion darf ich Dirk Wiese das Wort erteilen.
6: Sehr geehrte Frau Ministerin, uns eint in dieser Koalition, und Sie haben das gerade in Ihrer Antwort auch deutlich gemacht, dass wir insbesondere die Energiekosten der energieintensiven Industrien in den Blick nehmen, gemeinsam in den Blick nehmen. Und wir sehen ja gerade auch heraus, dass insbesondere in der chemischen Industrie ja gerade auch Gespräche stattfinden zwischen BASF und Evonik. Das löst im Ruhrgebiet große Unruhe natürlich auch aus unter den Beschäftigten. Darum meine Frage, wie Ihr Haus auf diese Fusion blickt, insbesondere auf mögliche Strukturbrüche, die im Ruhrgebiet möglicherweise dadurch entstehen könnten erneut.
0: Zu den geplanten Gesprächen kann ich im Einzelfall nichts sagen, weil wir die von außen verfolgen. Aber als sozusagen eingereiste Nordrhein-Westfälin ist es mir wichtig, dass die große Chemiekompetenz, die Nordrhein-Westfalen da ist, die gesamte Rheinschiene herunter, dass die erhalten bleibt. Wichtig ist, dass die chemische Industrie hier eine Zukunft hat. Deswegen arbeiten wir auch mit der Unterstützung der Fraktionen in Brüssel, dass der Industriestrompreis nicht nur für wenige Jahre, sondern über 2030 hinaus verlängert werden kann.
9: Frau Ministerin, das rote
0: Herr Wiese,
9: nicht.
0: Wir können nicht weitermachen, es tut mir leid.
9: Die rote Farbe hier oben sieht das rote Licht und ja, dann haltet euch doch dran. Als nächstes hätte Lorenz Köster-Beutin das Wort.
7: Ja, Frau Ministerin, nun hatte ich eine schöne Sommertour bei mir im Norden in Schleswig-Holstein und habe auch dort mit vielen Genossenschaften, Unternehmen und Bürgerinnenenergie auch gesprochen. Und allesamt eint, dass sie erstens ein Gefühl der Unsicherheit haben angesichts dessen, was dort kommt mit Netzpaket und EEG. Und zum anderen eint sie, dass sie Angst vor Arbeitsplatz und Wirtschaftsverlust haben. Teilen Sie deshalb die Kritik von Daniel Günther, der Sie dringend auffordert, umzukehren und diese Reform noch einmal grundlegend zu überdenken.
0: Herr Köster-Beutin, wenn ich mir anschaue, den Strombedarf von Schleswig-Holstein, 10 Terawattstunden gegenüber dem von Nordrhein-Westfalen, 141 Terawattstunden, wird deutlich, dass selbst wenn Schleswig-Holstein viermal so viel Strom erzeugt, wie es verbrauchen kann, immer noch nicht den Bedarf von Nordrhein-Westfalen aufwiegt. Wichtig ist doch eins, dass der erneuerbaren Ausbau und gesicherte Leistung zusammengedacht wird. Wichtig ist, dass die Stromkosten, die nicht nur, aber auch aus Förderung von Erneuerbaren kommen, im Griff zu halten sind. Wichtig ist auch, dass wir europäisch denken. Und diesen Weg wollen wir weitergehen. Und darauf zielen unsere Gesetze.
9: Dr. Julia Verlinden für Bündnis 90 Die Grünen hätte damit das Wort.
22: Vielen Dank, Herr Präsident. Frau Ministerin,
1: Experten und übrigens auch der Ministerpräsident, der jetzt schon mehrfach angesprochen worden ist, Daniel Günther, gehen gemeinsam davon aus, dass Ihre Politik dafür sorgen wird, dass ab Januar bereits wichtige Investitionen in Solaranlagen auf Dächern deutlich weniger stattfinden werden. Jetzt kann es sein, dass das Ihr Ziel ist. Dann wäre nämlich meine Frage an Sie, ist das beabsichtigt mit Ihrer Politik, mit Ihren Gesetzentwürfen, die Sie vorgelegt haben? Und die zweite Frage ist, wie steht Ihr Koalitionspartner dazu?
0: Wir haben den vorliegenden Gesetzentwurf gemeinsam im Kabinett beschlossen, also auch mit den Kollegen der Sozialdemokratie. Zweitens, Dachanlagen. Bei den Dachanlagen, Frau Kollegin, wird es für 4 Jahre eine Übergangsförderung geben, in die Direktvermarktung zielt. Es wird 3 Jahre lang eine Marktprämie geben. Und es bleibt bestehen die Mehrwertsteuerbefreiung und die Befreiung von der Einkommensteuer. Das heißt, die Unterstützung auch von Solar-PV geht weiter entgegen allen Behauptungen.
9: Als letzter Nachfrager erhält Herr Beer für Bündnis 90 Die Grünen das Wort.
3: Vielen Dank, Herr Präsident. Frau Ministerin, Sie streichen in Ihrem Entwurf auch die Förderung der Agri-PV-Anlagen, die eigentlich gedacht war als eine Methode, um die Flächenkonkurrenz zwischen Landwirtschaft und erneuerbaren Energien zu mildern. Warum streichen Sie da den kleinen Aufschlag? Und warum vor allem streichen Sie das auch für Projekte, wo Unternehmen in der Vergangenheit schon investiert haben und jetzt vor dem Problem stehen, dass sie den Mehraufwand dafür getragen haben, sich auf die Förderung verlassen haben und das nicht mehr funktioniert? Das ist doch keine Verlässlichkeit.
0: Herr Abgeordneter, das Ziel ist es, die Förderkosten für die erneuerbaren Energien, die im Bundeshaushalt zu leisten sind, perspektivisch zu senken. Und mehr Marktnähe, mehr Effizienz und mehr Wettbewerb in einem Sektor zu bekommen, der fast 60% unserer Stromversorgung ausmacht. Wenn man 60% eines Sektors beherrscht, bedient, dann ist man nicht mehr in den Kinderschuhen, dann ist man erwachsen und dann muss man auch Systemverantwortung übernehmen.
9: Wir hören für CDU/CSU Niklas Kappe mit der nächsten Hauptfrage.
8: Sehr geehrte Ministerin Reiche, Deutschland ist ein Land der Gründerinnen und Gründer. Wir haben im ersten Halbjahr mit über 3.000 gegründeten Unternehmen einen Zuwachs von über 50% bekommen. Wir sind in dem Bereich wirklich spitze, gerade in den Branchen der Defense-Technologien, der KI-Technologien oder auch der Biotechnologien will Deutschland vorankommen. Sie haben mit Ihrem Haus das Ganze gefördert über die Start-up- und Scale-up-Strategie, die Sie Ende Juli vorgestellt haben, in der ganz klar benannt wird, dass es für Deutschland ein wesentliches Ziel ist, das Klima und das Umfeld für Start-ups und Scale-ups zu stärken. Meine Frage lautet jetzt, mit welchen konkreten Maßnahmen Sie diese Ziele erreichen wollen. Was kann Deutschland, was kann die Bundesregierung tun, um diesen Gründerinnen und Gründern noch eine bessere Perspektive zu geben und daraus auch wirklich Wertschöpfung zu generieren. Vielen Dank.
0: Vielen Dank, Herr Abgeordneter, für Ihre Frage. In der Tat ist die Branche absolut lebendig und gründungsfreudig. 3.000 Gründungen bisher, wahrscheinlich wären 6.000, wenn man den Zahlen des Verbandes folgen kann. Was haben wir verändert und was wird sich verändern? Zum einen wird es möglich sein, dass die Altersvorsorge, die Kapitalsammelstellen in Zukunft auch Geld anlegen können in Startups, also in unsere Unternehmen und dafür für Wachstum sorgen können. Die Kapitalmarktöffnung der gesetzlichen Rentenversicherung ist hierfür ein wichtiger Schritt. Wir werden es Stiftungen erlauben, als VC aufzutreten. Wir werden steuerliche Erleichterungen haben, unter anderem für Mitarbeiterkapital. Wenn ein Unternehmen einem Mitarbeiter den Anteil eines Unternehmens als Incentive anbietet. Und wir haben die Fonds unterhalb der KfW neu strukturiert, um neben Defense, vor allem aber auch Deep Tech und Scale-Ups, also die zweite und dritte Finanzierungsrunde zu stemmen. All das haben wir zusammen mit dem Finanzministerium gemacht. Das ist ein guter Weg.
5: Ja, vielen Dank, Frau Ministerin, dass Sie auch insbesondere noch mal die Herausforderung betont haben. Fast alles Ihrer Antworten waren auf den Finanzfluss bzw. auf die Sicherung von Kapital und Liquidität bezogen. Es ist kein Geheimnis, dass Gründen nicht das große Thema ist, aber vor allem der Scale-up hier für viele Unternehmerinnen und Unternehmer eine große Herausforderung darstellt. Vielleicht könnten Sie dort noch mal konkretisieren, wie vor allem dieser Scale-up-Bereich gefördert werden kann und was wir an Hemmnissen dafür noch abbauen können. Vielen Dank.
0: Was wir zunächst erstmal tun, ist die Finanzkraft auch von öffentlichen Institutionen wie zum Beispiel der KfW mit der WIN-Initiative oder Scale-Up direkt zu unterstützen. Da sind zwischen 30 und 50 Millionen Euro je nach Säule drin. Wichtig ist, dass, wenn ich Unternehmensanteile habe, nicht vorab besteuert werde. Da kann sozusagen ein erwarteter Gewinn nicht unmittelbar steuerlich wirken. Hier sind wir an Veränderungen. Aber der wichtigste Hebel ist die Öffnung der Rente im Kapitalbereich, weil das Investitionen in unsere Wachstumsunternehmen ermöglicht.
9: Kolleginnen und Kollegen, wir nähern uns dem Ende. Ich kann noch eine Nachfrage zulassen und dann wäre dieser Teil tatsächlich abgeschlossen und wir gehen in die Fragestunde über. Deswegen darf ich jetzt der Kollegin Beck von Bündnis 90 Die Grünen die Möglichkeit geben, eine Frage zu stellen.
18: Lernen ist so wundervoll und ich freue mich, dass der Kollege aus dem Parlamentskreis Gründung und Startups gerade eben schon die Frage gestellt hat. Den darf ich ja auch leiten und ich will nochmal auf das Thema Venture Capital und Altersvorsorge und Rente eingehen. In der dritten Säule ist es ja eben gerade leider nicht geglückt, eine große Kapitalsammelstelle einzurichten, aus der dann ein kleiner Anteil, aber einen großen Unterschied für das Valley of Death machen konnte, um die Skalierung in Deutschland und Europa voranzutreiben. Wir haben dort Möglichkeiten noch in der ersten und zweiten Säule, die bevorstehen. Und da würde ich Sie gerne einfach befragen, wie sehen Sie dort in Bezug auf die betriebliche Altersvorsorge, aber eben auch auf die Reformen in der ersten Säule die Möglichkeiten, auch für Skalierungsfinanzierung voranzukommen? Vielen Dank.
0: Man kann immer mehr wollen, Frau Kollegin. Ich bin sehr froh, dass wir diese Öffnung überhaupt hinbekommen haben, nachdem wir Jahrzehnte in Deutschland es überhaupt Kapitalsammelstellen nicht ermöglicht haben, in die Rente oder der Rente nicht erlaubt haben, in die Kapitalmärkte zu investieren. Und dass das offensichtlich geht, sehen Sie hier in Berlin an Litfaßsäulen. Da machen Fintechs wie Scalable oder Revolut bereits schon Werbung für die private Altersvorsorge. Das zeigt mir, dass das, was wir da in Gang gesetzt haben, zum Erfolg wird.
9: Vielen Dank. Ich beende damit die Befragung an die Bundesregierung. Ich rufe auf den Tagesordnungspunkt 2, Fragestunde, Drucksache 8313. Ich habe dazu ein paar Hinweise zu geben. Die Fraktionen haben sich im Ältestenrat auf teilweise neue Frage- und Antwortzeiten für die Fragestunde verständigt, die wir heute zum ersten Mal anwenden. Ziel der Neuerungen ist es, dass in der zur Verfügung stehenden Zeit mehr Hauptfragen aufgerufen werden können. Die Vereinbarung sieht folgenden Ablauf vor. Unverändert erhält nach Aufruf der Hauptfragen zunächst die Bundesregierung die Gelegenheit, dies jeweils innerhalb von 2 Minuten zu beantworten. Für die erste Nachfrage der Hauptfragestellerin bzw. des Hauptfragestellers und die dazugehörige Antwort der Bundesregierung steht wie bisher jeweils 1 Minute zur Verfügung. Neu ist, dass für die zweite Nachfrage und für die dazugehörige Antwort die Zeit nun jeweils nur noch 30 Sekunden beträgt. Dies gilt dann auch für alle Nachfragen weiterer Abgeordneter sowie für die entsprechenden Antworten der Bundesregierung. Ich bitte alle, auch die Vertreterinnen und Vertreter der Bundesregierung, die vereinbarten Zeiten einzuhalten. Die mündliche Fragen auf Drucksache 8313 werden in der üblichen Reihenfolge aufgerufen. Ich rufe auch für den Geschäftsbereich des Bundesministeriums für Landwirtschaft, Ernährung und Heimat. Zur Beantwortung steht bereit die parlamentarische Staatssekretärin Martina Englert-Kopf. Und als erstes hat der Abgeordnete Stefan Schröder für die wirtschaftliche Lage der landwirtschaftlichen Betriebe vor dem Hintergrund der Ernteentwicklung 2026 das Wort.
10: Sehr geehrter Herr Abgeordneter Schröder, herzlichen Dank für Ihre Frage. Die Lage in der Landwirtschaft ist ernst. Das zeigt auch der vorgelegte Erntebericht des Bundesministeriums für Landwirtschaft, Ernährung und Heimat. Wir blicken auf schlechte Ertragslagen zurück. Noch ist die Ernte nicht ganz abgeschlossen. Einige späte Kulturen, wie zum Beispiel die Sojabohne, steht auf dem Acker. Wir werden hier entsprechend die Gesamtbewertung dann vornehmen, sofern die Zahlen dann zeigen, auch vorliegen. Wir haben eine lange Trockenphase gesehen, Dürre, wenig Niederschlag. Das Ganze ist aber auch sehr unterschiedlich mit Blick auf die Deutschlandkarte, die jeweiligen Bundesländer und Regionen. Aber definitiv ist das so, wenn Sie jetzt zum Beispiel die Auswertung aus dem Erntebericht nehmen im Bereich von Getreide -7%, Winterweizen -10%, das, meine sehr geehrten Damen und Herren, steht bereits fest. Gleichzeitig leidet die Landwirtschaft natürlich auch unter den Krisen, da Betriebsmittel enorm gestiegen sind.

0: eine multifaktorielle Krise haben mit gravierenden Auswirkungen für die Betriebe, mit schwierigen Ertragslagen und gleichzeitig auch in Teilen schlechten Erzeugerpreisen, was für die einzelnen Betriebe, für die betroffenen Landwirtinnen und Landwirte eine enorme Herausforderung darstellt.
1: Herr Präsident, Frau Staatssekretärin, eine schwache Ernte lässt sich politisch natürlich nicht rückgängig machen. Über die Belastungen, die der Bund selbst verursacht, kann die Bundesregierung dagegen schon entscheiden. Jede zusätzliche Nachweis- und Dokumentationspflicht bindet Arbeitszeit und verursacht Kosten. Für uns muss Entbürokratisierung deshalb auch heißen, neue Belastungen wirksam zu begrenzen. Wird die Bundesregierung bis Ende 2027 eine verbindliche Belastungspause für zusätzliche ausschließlich national begründete Nachweis- und Dokumentationspflichten in landwirtschaftlichen Betrieben beschließen?
0: Herr Schröder, wir tun das fortlaufend. Wir haben nicht nur eine Entbürokratisierungsstelle im Ministerium eingerichtet, sondern ein Rückbaugesetz in den Deutschen Bundestag eingebracht, das viele Veränderungen im Bereich der Agrarstatistik, aber auch Meldepflichten mit sich bringt, um zu entlasten, um letztendlich mehr Zeit für den Acker, für die Betriebe auf dem Stall Landwirtinnen und Landwirte zu geben. Das ist eine Daueraufgabe, wenn Sie heute in der Land- und Forstwirtschaft die Bürokratie betrachten, alles, was dokumentiert werden muss und alles, was an dieser Stelle weg kann, meine sehr geehrten Damen und Herren, werden wir dann auch entsprechend streichen. Ich möchte hier als Beispiel auch die Abschaffung der Stoffstrombilanz anführen und das gilt natürlich auch für neue Gesetze, die auf den Weg gebracht werden. Was wird damit an Mehraufwand auch eingebracht? Was kann weg? Und das ist unsere Maxime, die wir permanent fortlaufend hier im Ministerium auch einbringen. Bearbeiten und streichen und darüber auch berichten im zuständigen Ausschuss und darüber hinaus. Das ist ein wichtiger Baustein neben weiteren Hilfen und Unterstützungsangeboten, die wir den Betrieben zur Verfügung stellen. Liquiditätshilfe sei ein Beispiel abschließend.
1: Nach Ernteausfällen müssen unsere Landwirte schon die nächste Aussaat finanzieren. Hohe Düngepreise, Sie haben es ja eben selbst angesprochen, verschärfen zusätzlich die Lage. Die EU hat deshalb bestimmte Düngemittelzölle vorübergehend ausgesetzt. Produkte aus Russland und Belarus bleiben davon ausdrücklich ausgenommen und unterliegen zusätzlichen Zöllen. Für uns muss die bezahlbare Versorgung unserer Bauern mit notwendigen Betriebsmitteln ein weiteres zentrales Kriterium sein. Wer von einer nationalen Krise spricht, wie der Landwirtschaftsminister, muss auch eigene politische Kostenentscheidungen überprüfen. Ist die Bundesregierung bereit, sich auf EU-Ebene für eine befristete Aussetzung dieser speziellen Zölle einzusetzen?
0: Ja, wie Sie wissen, werden wir sehr unterstützen im Bereich der EU-Hilfen, wenn es um die Dünge- und Dieselkosten, auch Energiekosten geht. 60 Millionen Euro, die demnächst ausgeschüttet werden an Landwirte. Wir haben weitere Programme zur Unterstützung aufgelegt, letztendlich um auf den Höfen, um auf den Betrieben die Liquidität sicherzustellen. Sie haben soeben von Einkäufen gesprochen, Liquiditätsprogramme, ein erstes Paket mit rund 300 Millionen Euro der Rentenbank, eine Erhöhung, die geplant ist um weitere 200 Millionen Euro. Wir achten natürlich auf die Lieferketten im Bereich der Düngemittelversorgung. Wir werden aber keine Kriegskasse unterstützen.
2: So, wir steigen in die Schnellfragerunde ein und es erhält als erstes Dr. Nick das Wort für Bündnis 90 Die Grünen.
3: Danke, Herr Präsident, Frau Staatssekretärin, meine Damen und Herren. Die wirtschaftliche Lage landwirtschaftlicher Betriebe ist ja auch deshalb so besorgniserregend, weil einmal wir dieses Jahr kaum Regen hatten, in manchen Regionen wirklich das ganze Frühjahr gar kein Regen. Und das andere ist, dass ja landwirtschaftliche Betriebe stark von fossilen Kraftstoffen abhängig sind. Was gedenken Sie zu tun, um landwirtschaftliche Betriebe eben mehr aus der Abhängigkeit herauszuholen und natürlich auch das Thema Klimaschutz und Klimaanpassung?
0: Ja, herzlichen Dank. für die Frage. Liebe Frau Dr. Nick, wir haben bereits Förderprogramme, wenn es um den Umstieg auf alternative Antriebstechnologien geht. Das geht aber insbesondere nur für Kleingeräte und Maschinen auf den Höfen. Denn wenn Sie ernsthaft in der Ernte sind, dann muss ein Häcksler oder Mähdrescher fahren. Und wir haben hier keine Alternativen, wenn es um dieselfossile Energieträger geht, weil es schlichtweg keine technologischen

0: Lösungen bis heute dazu gibt. Hier müssen wir das Ganze auch sehr differenziert bewerten. Und wir werden hier auch im Sinne der Technologie, des Fortschrittes aufmerksam die Weiterentwicklung natürlich fördern,
1: Frau unterstützen
0: und auch Zug um Zug Lösungen finden.
1: Meine Bitte, Frau Staatssekretärin, da oben ist das rote Licht und ob Sie noch sprechen können oder nicht, das zeigt Ihnen da oben das rote Licht. Frau Dr. Zoe Meyer.
2: Herr Präsident, Frau Staatssekretärin, die Preise für Schweinefleisch in Deutschland sind im Keller. Die Menschen hier möchten weniger Schweinefleisch essen. Die Antwort der Bundesregierung darauf ist, mehr zu exportieren von diesen EU-subventionierten Lebensmitteln ins Ausland, nach China, in den asiatischen Raum. Ich frage mich, wieso die Bundesregierung nicht so viel Enthusiasmus hat bei der Förderung von pflanzlichen Proteinen hier auf den Äckern. Ganz konkret, was sind Ihre Maßnahmen, um die pflanzlichen Proteine stärker zu unterstützen?
0: Wir haben eine Agrarexportstrategie aufgelegt, um letztendlich auch zu stärken, zu unterstützen. Das wurde auch von der Branche sehr begrüßt. Natürlich haben wir auch einen Fokus auf pflanzbasierte Ernährung, aber an dieser Stelle ist es den Bürgerinnen und Bürgern überlassen, was sie konsumieren. Und wir werden die Betriebe stärken, wo es geht. Wir stehen zur Tierhaltung in Deutschland. Das hat für uns oberste Priorität. Und dafür werden wir auch entsprechende Maßnahmen ergreifen. Ich möchte das BUT ansprechen, das hier gut ausfinanziert wird mit über 900 Anträgen, die aktuell noch in der Bewilligung sind. Wir stehen zu den Tierhalterinnen in Deutschland.
1: Als nächstes hat Bernd Schattner für die AfD-Fraktion das Wort.
3: Frau Staatssekretärin, ich habe so ein bisschen Bedarf bei der Düngemittelhilfe. Hatten wir heute Morgen schon im Ausschuss. Am 5.10. hieß es von Seiten einer Sprecherin des Ministeriums, dass noch kein Antrag gestellt worden wäre in der EU für die 60 Millionen Düngemittelbeihilfe. Am 6. Oktober gab es einen Widerspruch, dass fristgerecht eingereicht worden wäre. Ist jetzt eingereicht oder nicht? Und die zweite Frage dazu, die Aussage von Landwirtschaftsminister Rainer war, es ist unwahrscheinlich, dass Deutschland die EU-Mittel aus dem nationalen Haushalt aufstockt. Das wäre ja um 200%, also sprich 120 Millionen möglich. Wie wollen Sie es den Landwirten erklären, dass einerseits diese 120 Millionen für die Landwirte nicht möglich sind, andererseits unser Kanzler am Nationalfeiertag in die Ukraine fliegt, um Millionen zu verschenken? Vielen Dank.
0: Herr Abgeordneter, das Ministerium war fristgerecht in Abstimmung mit der EU-Kommission zu den 60 Millionen Euro Düngehilfe. Wir sind hier in den letzten Abstimmungen mit den Ländern und hier braucht sich keiner Sorgen machen, dass hier nicht die Hilfen entsprechend dann ankommen bei den Betroffenen. Zum zweiten Punkt Ihrer Frage war zum Thema Aufstockung. Wenn Sie einen Blick in den Einzelplan 10 unseres Hauses werfen, auch die enge Finanzspanne, die freie Finanzspanne, die wir haben, ist es uns leider nicht möglich, diese Mittel zusätzlich
1: Mir
0: aufzustocken. Wir haben aber
1: möglich,
0: viele weitere Unterstützungshilfen gezogen.
1: Als nächste Nachfrage erteile ich das Wort Dr. Ingo Hahn, AfD.
4: Ja, geschätzter Herr Präsident Ramelow, Frau Staatssekretärin Engelhardt, Kopf, tatsächlich, Sie haben ja eben selbst von einer multifaktoriellen Krise gesprochen. Es liegt nicht nur am Wetter, es ist jedes Jahr anders. Die letzten zwei Jahre waren sehr feucht. Aber ich erwarte natürlich oder wir erwarten von Ihnen, dass Sie genau diese Faktoren uns auch nennen, weil die wir haben ja große Auswirkungen auf die deutsche Landwirtschaft. Wir haben ein strukturelles Höfesterben seit Jahrzehnten. Und deshalb meine Frage, was sind die Auswirkungen für Liquidität und Betriebsaufgaben und wie können Sie zum Beispiel an den Betriebsmitteln, auch gerade an den Düngepreisen vielleicht
1: Herr
4: etwas ändern.
1: Herr Abgeordneter.
0: Für die Frage. Natürlich können wir die Preise nicht machen, weil wir in einer freien Marktwirtschaft leben. Das wissen Sie, Angebot und Nachfrage. Und überschattet wird das Ganze eben durch Krisen, durch externe Konflikte und Kriege. Das ist Ihnen uns allen hier bewusst und das bleibt sicherlich eine Herausforderung. Wir können unterstützen, passgenau, wo es eben auch geht. Und das tun wir, indem wir Rahmenbedingungen für Betriebe verbessern, indem wir entlasten, wo es eben geht, indem wir aber auch Liquiditätshilfen anbieten, indem wir auch neue Absatzmärkte erschließen. Ich hatte die Exportstrategie angesprochen und bin leider
1: Frau
0: am Ende meiner
1: Staatssekretärin. Wir kommen zur nächsten Hauptfrage. Reformbedarf bei der landwirtschaftlichen Sozialversicherung angesichts einer sinkenden Zahl von Beiträgen. Beitragszahlern. Es hat das Wort der Abgeordnete Bernd Schattner, AfD.
0: Sehr geehrter Herr Schattner, herzlichen Dank für Ihre Frage. Die landwirtschaftliche Sozialversicherung ist eine Sonderform, um letztendlich den Bedürfnissen der grünen Branche auch gerecht zu werden. Wir sind uns bewusst, dass ein Strukturwandel stattfindet, der eben einhergeht mit weniger versicherten Zahlen und werden das Ganze flankieren wollen, am System festhalten, sind uns aber auch bewusst, dass es hier immer wieder Anpassungen braucht. Und deshalb haben wir im Rahmen des Beschlusses des GKV-Stabilisierungsgesetzes bereits eine Begrenzung der Verwaltungsausgaben herbeigeführt und zuletzt beraten bei der AMK-Konferenz im September mit den Ländern. Es wird dazu jetzt enge Abstimmungen geben, wie wir das System zukunftsfähig aufstellen können, mit Blick auf fallende Versichertenzahlen, aber auch auf Wirtschaftlichkeit, auf Leistungsfähigkeit, eben alles, was notwendig ist, um Versicherte entsprechend zu stützen, zu stärken und das umfassende Maßnahmenpaket, das in diesem Bereich ja einhergeht, für die Betriebsinhaber, für die Versicherten auch aufrechtzuerhalten. Ein erstes Ergebnis dazu soll es dann in circa einem Jahr bei einer nächsten Runde geben. Das ist der Beschluss aus der AMK-Konferenz 2026 zu Ihrer Frage, wie es weitergeht im Bereich der landwirtschaftlichen Sozialversicherung.
3: Herr Vorsitzender, Frau Staatssekretärin, vielen Dank für die Antwort. Aktuell ist es so, dass ein Landwirt eine durchschnittliche Monatsbruttorente in Höhe von 588 Euro bekommt, seine mitarbeitende Ehefrau von gerade mal rund 295 Euro. Also wir sprechen hier von einem Gesamtvolumen von 883 Euro im Monat brutto. Abzüglich der Sozialversicherung heißt das deutlich unter 800 Euro. Die normalen gesetzlichen Renten sind ja schon niedrig, aber hier kommt ja noch mal deutlich weniger raus. Und das ist Durchschnittsrente, das heißt, es gibt immer noch eine Vielzahl von Landwirten, die da noch darunter liegen. Das ist mittlerweile bei den aktuellen Dieselpreisen noch nicht mal mehr die Tankfüllung von einem Trecker, der 12 Stunden über den Acker fahren soll. Wie wollen Sie dafür sorgen oder wie sollen die landwirtschaftlichen Rentner mit diesem Einkommen noch überhaupt überleben? Das ist deutlich unter Bürgergeldniveau. Das ist ja im Endeffekt nicht mehr auskömmlich. Und das Problem ist ja, landwirtschaftliche Flächen werden aktuell immer weniger wert. Wenn ich schaue, was bei uns für Weinberge noch bezahlt wird in Rheinland-Pfalz, ist da auch ja nicht mehr mit zusätzlichen Einkommen über Pachten zu rechnen.
0: Sehr geehrter Herr Abgeordneter Schattner, ich kenne die Situation sehr gut mit den geringen Renten. Ich lebe selber seit 45 Jahren auf einem Bauernhof und Sie kennen das System, das Sie jetzt nicht erwähnt haben, mit den alten Teilen, mit der entsprechenden Übergabe und Unterstützungsleistung, die bei Betriebsnachfolger dann daraus resultiert, um diese Rente auch aufzustocken, um letztendlich dann auch Wohnraum und vieles mehr abzudecken. Das macht die Situation aber nicht besser. Es gibt hier Überlegungen, ein Zusatzsystem auch zu etablieren. Das, sehr geehrter Herr Abgeordneter, sind genau Fragestellungen, die mit Blick auf die Zukunftsfähigkeit des Systems geklärt werden müssen, gemeinsam mit den Fachexperten, mit den Ländern, um hier gute Lösungen für die Zukunft zu finden, mit Blick auf die in Rente gehenden Landwirtinnen und Landwirte und die schwierige Lage mit Blick auf die Rentenzahlungen.
3: Ja, mittlerweile ist es ja so, dass der größte Teil unseres Haushaltes in dem Bereich ja mittlerweile für die sozialen Sicherungssysteme draufgeht. Wir haben aktuell knapp 365.000 Rentenbezieher. Demgegenüber haben wir 147.000 Einzahler. Das heißt, wir haben ein Verhältnis 2,5, die Rente beziehen, zu einem, der überhaupt noch Beiträge bezahlt. Das heißt, dieses System ist ja bereits gekippt. Wie wollen Sie hier sicherstellen, dass die Zahlungen zukünftig nicht noch weiter absinken, weil einfach die Beitragseinzahler nicht mehr vorhanden sind?
0: ist eine Frage für die Zukunftskommission. Ich nenne jetzt den runden Tisch, den Beschluss der AMK so, damit man eben auch hier überlegt, wer zahlt ein, wer wird eigentlich erfasst, wer muss künftig welche Beiträge abführen und ab wann können Sie sich zum Beispiel befreien lassen, wenn Sie jetzt einen Betrieb im Nebenerwerb weiter bewirtschaften. All das sind Fragestellungen, die eben zügig geklärt werden müssen mit Blick auf die deutlichen Veränderungen im Bereich der Beitragszahler, Rentenzahlungen, immer größeren Lücken, die sich daraus auch ergeben. Und ich stimme Ihnen zu, die größte Position in unserem Haushalt ist die Agrarsozialpolitik mit einer Mittelbindung von rund 4,3 Milliarden Euro.
1: Die erste Nachfrage darf ich Dr. Ingo Hahn, AfD, übertragen.
4: Herr Präsident, geschätzte Frau Staatssekretärin, landwirtschaftliche Sozialversicherung soll ja die Landwirte und ihre Familien sozial absichern. Jetzt hat der Kollege Schattner gerade schon gesagt, es gibt immer weniger aktive Höfe, das heißt auch immer weniger Beitragszahler. Umso wichtig ist es, sich klarzumachen, wohin diese Beiträge dann auch fließen. Es gibt ja auch die sogenannten versicherungsfremden Leistungen in fremde Bereiche. Meine Frage, welche konkreten Leistungen sind das, wo dieses Geld hinfließt und in welche Bereiche fließt hier wie viel Geld?
0: Herr Abgeordneter, die Mittel werden hier zur Verfügung gestellt, natürlich für Versicherungsleistungen, aber Sie haben auch Verwaltungskosten, die wir begrenzen müssen, ganz zwingend. Wir haben aber auch Themen der Alterskasse, der Altersversorgung. Wir haben auch Mittelverwendungen natürlich im Bereich von Unterstützungsleistungen, wenn Hofnachfolger versterben, bis hin zur Betriebshilfe, die ja auch ein wesentlicher Sonderbestandteil des Systems ist. Und die genauen Zahlen können Sie im Einzelplan 10 nachlesen.
1: Die nächste Nachfrage hätte der Abgeordnete Stefan Schröder, AfD.
5: Frau Staatssekretärin, Sie haben es jetzt gerade schon zweimal angesprochen, dass die Verwaltungskosten begrenzt werden müssen. Mich würde interessieren, welche verbindlichen Vorgaben zur Begrenzung der Verwaltungskosten will die Bundesregierung denn in einer Finanzreform verankern, damit diese Kosten zusätzlich nicht weiter steigen werden?
0: Austausches mit der SVLFG, um hier gemeinsam gute Lösungen zu finden. Es gibt eine Deckelung im neuen Gesetz beschlossen und die genaue Umsetzung ist aktuell in Arbeit.
1: Vielen Dank. Wir kommen zur nächsten Hauptfrage. Bewertung von Stallbränden aus Tierschutzperspektive der Abgeordneten Dr. Zoe Meyer, Bündnis 90 Die Grünen. Frau Staatssekretärin.
0: Sehr geehrte Frau Dr. Meyer, zu Ihrer Frage. Zweifelsohne ist jeder Brand in einer Stallung mit erheblichem Tierleid, aber auch mit einer schwierigen Betroffenheit der Landwirtinnen und Landwirte einhergehend absolut schwierig und traumatisierend und immer wieder gibt es auch Fälle. Wirksame Maßnahmen im Bereich der Prävention des Brandschutzes und der Tierrettung im Brandfall kommt daher aus Sicht der Bundesregierung eine große Bedeutung zu. Das Tierrecht sieht hier bereits verbindliche Regelungen und Vorkehrungen vor, um hier entsprechend auch Schutzmaßnahmen zu ergreifen. Ich möchte an dieser Stelle auf die Zuständigkeit der Länder verweisen, die ja in ihren Bauordnungen ganz klare Regelungen auch sich wiederfinden. Und Brandschutz ist natürlich ein elementarer Bestandteil einer jeden Genehmigung in der Praxis, wenn Sie über die Kreisverwaltungsbehörden gehen. Und auch eine Frage der Versicherungen. Wir haben hier höchste Standards in Deutschland, die bereits heute zu erfüllen sind. Ansonsten bekommen Sie keine Genehmigung für eine Stallung, ganz egal, welche Ausrichtung, welche Tierart es ist. Ich möchte einige Beispiele nennen, da noch Zeit bleibt. Es geht hier um Brandabschnitte zum Beispiel, dass Feuer nicht so schnell übergreifen kann. Es geht natürlich um Rettungs- und Löschwege. Es geht insgesamt ja immer um den Schutz der Tiere, aber natürlich auch der Menschen, die möglicherweise bei Brand sich in den Stallungen befinden. Es geht um Feuerwiderstand, auch Widerstandsklassen. Und es geht hier natürlich auch darum, aus Sicht der Praxis, wenn Sie Lagerflächen haben mit Heu und Stroh, entzündbare Stoffe oder auch Materialien und Futter, das entsprechend zu lagern, dass es hier nicht leicht übergreifen kann. Hier haben wir höchste Anforderungen an Brandschutzkonzepte der Länder, die im Übrigen immer wieder auch aktualisiert werden, wenn Sie so zurückblicken in den vergangenen Jahren.
1: Sie können die nächste Nachfrage starten.
2: Dank, Herr Präsident, Frau Staatssekretärin. Ich kann mir persönlich kaum einen schlimmeren Tod vorstellen, als bei vollem Bewusstsein zu verbrennen. Und ganz offensichtlich funktionieren die Regelungen, die wir beim Brandschutz in Deutschland haben, nicht. Alleine seit Juli diesen Jahres sind 25.000 Schweine in deutschen Ställen gestorben und das bei mehreren verschiedenen Bränden. Also müsste doch auch auf Bundesebene was getan werden. Das Tierschutzgesetz ermöglicht explizit eine Brandschutzverordnung hier auf Bundesebene. Die Ampel hat daran gearbeitet. Mit Ampelbruch ist diese Verordnung nicht mehr auf den Weg gekommen. Und ich frage mich, wieso ziehen Sie sich da aus der Verantwortung? In jeder einzelnen Wohnung muss ein Rauchmelder dran sein. Bei Tieren kümmern wir uns nicht. Tiere haben keine Stimme in der Gesellschaft. Und ich frage mich, warum erkennen Sie dieses Unrecht nicht an?
0: Herr Mayer, wir ziehen uns hier nicht aus der Verantwortung. Ich hatte soeben auch ausgeführt, wie hoch tatsächlich die Standards, die Auflagen auch sind. Und jeder, der schon einmal einen Stall gebaut hat, sich beschäftigt hat mit dieser Materie, vielleicht auch aus Sicht der Genehmigungsbehörde in das Versicherungswesen blickt, wie hoch die Auflagen sind. Und ich möchte deutlich an der Stelle sagen, das ist auch richtig und gut so. Der weiß, was wir hier für ein umfassendes Baurecht, für Bauordnungen der Länder haben. Und immer wenn es eben Defizite gibt, dann gibt es auch permanente Anpassungen. Das können Sie über die jeweiligen Bundesländer auch nachvollziehen, welche Änderungen es dann beim Thema Brandschutz, insbesondere auch in der Landwirtschaft, beim Bau von Stallungen gibt. Es entwickelt sich stetig fort und dem wird dann auch Rechnung getragen, wenn neue Erkenntnisse vorliegen oder Anforderungen entsprechend auch geändert werden müssen aufgrund neuer oder anderer Gegebenheiten.
2: Ja, vielen Dank, Frau Staatssekretärin. Nicht nur aufgrund von Bränden, sondern auch auf anderen Ursachen versterben Tiere zahlreich früher in Ställen. Es gibt Ställe, da sterben sehr, sehr viele Tiere und die Ursachen, die sind wahrscheinlich klar, es liegt an schlechter Haltungsbedingung und diese Tiere, die frühzeitig verenden, die landen in den sogenannten Tierkörperbeseitigungsanlagen. Aktuell ist es nicht möglich, Tierschutzkontrollen in diesen Tierkörperbeseitigungsanlagen durchzuführen. Man würde sofort sehen, in welchen Betrieben gibt es eine miserable Tierhaltung. Man könnte ganz gezielt die Behörden dorthin schicken zur Kontrolle. Das wird aber noch nicht gemacht. Die Regierung hat ja angekündigt, hier jetzt tätig zu werden und das zu ermöglichen. Und ich frage mich, wo gibt es da die Regelung? Wie sieht der Zeitplan aus? Wann sollen diese Tierschutzkontrollen durchgeführt werden?
0: Also ich möchte zunächst hier einmal klarstellen, dass es keinen Generalverdacht gegenüber Tierhalterinnen und Tierhalter, unseren Bäuerinnen und Bauern gibt. Ich finde das ungeheuerlich. Wir stehen zur Tierhaltung und stärken unseren Leuten hier auch den Rücken. Das ist ganz wichtig in einer Zeit, in der es immer schwieriger wird, auch mit schwerer Arbeit, mit schwierigen Ertragslagen. Das hatten wir heute schon alles diskutiert. Und deshalb ist es wichtig, hier wertschätzend gegenüberzutreten. Und deshalb, sehr geehrte Frau Mayer, gibt es auch Kontrollen vor Ort, wenn etwas nicht passt und zum Tierschutzgesetz entsprechen die Überlegungen, die Sie auch kennen.
1: Zu einer Nachfrage hat Frau Dr. Nick für Bündnis 90 Die Grünen das Wort.
6: Frau Staatssekretärin, tierhaltende Betriebe stehen oft eben wirtschaftlich unter Druck und das geht dann oft zu Lasten von Tierwohl oder eben auch Brandschutz. Und deswegen meine Frage, die Ampel hat ja das Tierhaltungskennzeichnungsgesetz auf den Weg gebracht. Da können dann Verbraucherinnen und Verbraucher entscheiden und eben auch Geld in die Hand nehmen für mehr Tierschutz. Deswegen meine Frage, stehen Sie hinter der Gesetzgebung des verpflichtenden staatlichen Tierhaltungskennzeichnungsgesetzes und wann kommt es?
0: Frau Dr. Nick, Sie kennen sicher die aktuelle Entwicklung zum Tierhaltungskennzeichnungsgesetz. Als wirklich sehr wichtige Punkte aus Sicht unseres Hauses ist die Kennzeichnung ausländischer Ware. Denn hier hätte ein Inländer, ein deutscher Bauer einen echten Mehrwert, dass er dann auch sein Produkt so darstellen kann und es klar ersichtlich ist, ob es zum Beispiel aus Spanien oder aus anderen Ländern Schweinefleisch importiert wird. Und wir haben hier leider im Bereich der EU-Notifizierung viele Beschwerden anderer Mitgliedstaaten erhalten, viele Einwände im Übrigen auch, wenn es um das entsprechende Downgrading geht und stehen jetzt
1: Frau
0: hier vor neuen Verhandlungen.
1: Die nächste Hauptfrage, Umsetzung des Liquiditätsrahmens zur Unterstützung landwirtschaftlicher Betriebe des Abgeordneten Tobias Matthias Peterka von der AfD, wird schriftlich beantwortet. Und so komme ich zur fünften Hauptfrage, Maßnahmen zur Ermöglichung sinkender Fleischpreise, des Abgeordneten Stefan Brandner, AfD. Und die Staatssekretärin hat das Wort.
0: Herr Brandner, herzlichen Dank für Ihre Frage. Die Bundesregierung beobachtet die aktuellen Entwicklungen auf dem Fleischmarkt fortlaufend und grundsätzlich kommen Preise in einer Marktwirtschaft durch das Zusammenspiel von Angebot und Nachfrage zustande. Der Staat greift hier nicht ein. Wir lehnen das auch ab und das hat auch Bundesminister Alois Rainer klargemacht. Ich zitiere an dieser Stelle: Fleischpreise macht nicht der Minister, sondern der Markt. Ein Interview aus dem vergangenen Jahr, aus dem Spiegel vom 30.04.25. Und das ist hier soweit der Sachstand. Letztendlich bestimmt Angebot und Nachfrage, Käufer, Verkäufer den Preis. Und das ist an der Stelle auch weiterhin unsere Auffassung.
7: Ja, also keine Ursache für die Frage, habe ich gerne gestellt. Und wenn Sie sagen Angebot, Nachfrage, da bin ich voll auf Ihrer Seite. Aber ich habe das etwas anders interpretiert. Der Minister hat nicht gesagt, dass er jetzt direkt sofort für sinkende Fleischpreise sorgt, aber dass er sinkende Preise für möglich hält. Das war dieses Spiegel-Interview vom 30. April, wahrscheinlich als Reaktion auf den damaligen Landwirtschaftsminister Özdemir, der gesagt hat, Fleisch müsste noch teurer werden, damit die Leute weniger Fleisch essen. Deshalb meine Frage, dieses für möglich halten, wie hat sich das in den letzten Monaten ausgewirkt? Wenn man sich den Nahrungspreismittel Index anschaut, in den Monaten jeweils Januar bis September diesen Jahres ist alles teurer geworden, insbesondere Nahrungsmittel und alkoholfreie Getränke. Also wo stehen wir da jetzt? Gehen wir Richtung Özdemir oder gehen wir Richtung Rainer? Und wie ist die Tendenz, die Sie für den deutschen Verbraucher prognostizieren können?
0: Sehr geehrter Herr Brandner, wir haben hier Durchschnittswerte des Statistischen Bundesamtes. Die Erzeugerpreise landwirtschaftlicher Produkte steigen etwas an, andere sinken. Das ist sehr unterschiedlich zu bewerten. Tierische Erzeugnisse stiegen an im Vergleich zu den Vorjahren, je nach Art des Fleisches, aber auch wieder fallend. Und letztendlich ist es eine freie Marktwirtschaft und natürlich muss der Bauer auch davon leben können. Also wenn hier der Markt steigende Preise indiziert, dann ist es umso wichtiger, dass es eben nicht nur in Zwischenstufen der Wertschöpfung entsprechend abgezogen wird, sondern auch dem Urproduzenten, dem Landwirt zur Verfügung gestellt wird. Aber ich wiederhole mich, wir stehen hier zur freien Marktwirtschaft und zur entsprechenden Preisbildung, die wir bei den unterschiedlichsten Fleischarten in Deutschland in den vergangenen Monaten und im Vergleich zu den letzten Jahren auch sehen.
7: Danke. Schön, Angebot, Nachfrage, Marktwirtschaft. Ich habe es schon gerade gelobt. Der Ministerpräsident Söder hat dann eine etwas andere Auffassung offenbar zumindest im Sommer 2024 mal vertreten und hat nach einer Dönerpreisbremse gerufen. Herr Söder ist ja bekannt dafür, alles zu verspeisen, was nicht bei 3 im Vorratskeller eingesperrt wurde, sage ich mal. Herr Rainer hat dem wohl widersprochen und gesagt, Dönerpreisbremse gibt es mit uns nicht. Dönerpreisbremse finde ich auch im Koalitionsvertrag nicht. Wie sieht es aktuell mit der Dönerpreisbremse aus, die Herrn Söder offenbar so am Herzen liegt?
0: Sehr geehrter Herr Brandner, mit Verlaub, das ist für mich eine rhetorische Frage.
7: Aha, Dankeschön.
1: Ich darf zur Nachfragerunde aufrufen und Dr. Zoe Meyer hat als erstes das Wort für Bündnis 90 Die Grünen.
2: Herr Präsident, Frau Staatssekretärin, vielen Dank. Mich irritiert, dass wir hier im Plenum vor allem immer über das Thema Fleischpreise reden, aber sehr wenig über die Preise von pflanzlichen Lebensmitteln. Und wir haben in unserer Mehrwertsteuer riesige Ungerechtigkeiten. Wenn wir alleine mal dahin schauen, wie es mit der Pflanzenmilch aussieht, auf die Hafermilch zahlen wir 19%, auf die Kuhmilch 7%. Ich frage mich, wann ändert sich das endlich? Das ist doch wahnsinnig ungerecht. Wie steht da das Landwirtschaftsministerium dazu und wann kommt was?
0: Meier, es sind hier keinerlei Änderungen in diesem Bereich geplant, wenn es um reduzierten oder normalen Mehrwertsteuersatz geht und pflanzliche Produkte. Es schließt aber nicht aus, dass es immer wieder zu neuen Debatten, auch Anpassungen in der Zukunft kommen kann.
1: Die nächste Nachfrage hat der Abgeordnete Schattner für die Fraktion AfD.
3: Frau Staatssekretärin, ja, noch mal zum Schweinepreis zurück. Wir sprechen aktuell über 1,45 Kilo. Und das Problem ist ja, Schweinebauern planen, wenn sie Ställe bauen, für 20, 30 Jahre, um ihre Investitionen wieder amortisieren zu können. Jetzt haben wir das Problem, wenn heute ein Schweinebauer seine Schweine züchtet, weiß er nicht, was er in 2, 3 Monaten überhaupt am Markt erzielen kann. Wie stehen Sie vom Landwirtschaftsministerium zu der Forderung zum Beispiel von Landschaftsverbindung, Paragraph 168, gemeinsame Marktordnung Verträge abzuschließen, bevor produziert wird, damit der Bauer heute schon weiß, was er tatsächlich bekommt, wenn er eben zum Beispiel die Schlachttiere einliefert.
0: Die Lage auf dem Schweinemarkt, die Schweinepreise sind absolut desolat, defizitär. Die Betriebe machen Minus. Ich bin im Austausch mit vielen auch aus der Praxis, sehr, sehr schwierig. Und wir sehen hier auch Lieferverträge, die es zum Teil gab oder noch gibt, die aufgelöst werden, insbesondere von Seiten des LEH, und sind hier in Gesprächen, dass es hier wieder entsprechend gute Verträge geben kann, wie man das auch aus dem Ackerbau zum Beispiel kennt mit Vorverträgen. Dennoch lehnen wir hier einen Eingriff, wenn es um klare Regulierung geht im Bereich der GMO, ab.
1: Die nächste Nachfrage hat der Abgeordnete Schröder für die AfD-Fraktion.
5: Vielen Dank, Frau Staatssekretärin. Minister Rainer, Sie haben es ja gerade schon angesprochen, wie die Situation ist, hat ja dankbarerweise zusätzliche Steuern auf Fleisch abgelehnt. Für Familien sollte bezahlbare Ernährung keine Frage politischer Lenkungsausgaben werden. Das ist klar. Wird die Bundesregierung für den Rest dieser Wahlperiode verbindlich ausschließen, Fleisch durch eine neue besondere Verbrauchsteuer oder Erhöhung seines Mehrwertsteuersatzes zu verteuern?
0: Herzlichen Dank für Ihre Frage. Ich möchte hier an dieser Stelle nicht spekulieren. Sie wissen, wie Entscheidungen und Prozesse zustande kommen. Es liegt mir fern, hier als Einzelperson eine Bewertung für die Zukunft vorzunehmen. Das kann ich an dieser Stelle nicht.
1: Die letzte Nachfrage in dieser Hauptfrage hätte die Abgeordnete Ina Ladendorf für die Linke.
8: Vielen Dank, Herr Vizepräsident, Frau Staatssekretärin, Sie haben ja in Ihren Antworten schon mehrfach gesagt, dass sozusagen der Preis wird durch den Markt geregelt, freie Marktwirtschaft, und die Preisbildung findet dort statt. Jetzt wissen wir alle, dass spätestens seit der letzten Fusion Tegut mit Edeka oder umgekehrt die Lebensmitteleinzelhandelsketten über 90% des Markts bestimmen und sich gegenseitig auch sozusagen auf die Preise schauen, und es da schon ein Dumping in den Preisen gibt. Insofern eine preisbestimmende Position im Lebensmitteleinzelhandel. Die Monopolkommission hat sich geäußert. Insofern, wie will das Ministerium dem entgegenwirken?
0: Ladendorf, wir hatten dazu ja im Ausschuss eine Debatte, insbesondere nach dem Gutachten der Monopolkommission, das eben die Wertschöpfungskette auch für Fleisch und Milch zum Beispiel genauer in den Fokus genommen hat. Und das Ergebnis war auch hier, dass man stärken kann im Bereich UTP zum Beispiel, aber kein Eingriff generell in die Preisbildung sinnvoll und auch notwendig ist. Und das ist genau die Position unseres Hauses. Ich weiß, Sie sehen das anders. Es gibt einfach auch Schwierigkeiten, wenn man feste Erzeugerpreise für ganz Deutschland kalkulieren müsste. In der Praxis schwierig.
1: Wir kommen zur nächsten Hauptfrage des Abgeordneten Karl Beer für Bündnis 90 Die Grünen. Umgang mit den Folgen der Klimakrise für den Ackerbau, und die Staatssekretärin hat das Wort.
0: Herzlichen Dank, sehr geehrter Herr Beer, für Ihre Frage. Die Bundesregierung fördert und entwickelt den Ackerbau durch ein Bündel von Maßnahmen. Wir haben hier entsprechende Möglichkeiten im Bereich von robusten, resilienten Kulturen. Wir haben viel Ressortforschung, wenn Sie zum Beispiel an das JKI denken oder auch das Thüneninstitut. Ich war selber im Sommer vor Ort, mit Blick auf die Zukunft, hitzeresiliente Sorten zu generieren, auch hier entsprechend zu stärken, zu unterstützen. Das Ganze geht aber auch weiter einher mit einer Variation Fruchtfolge beim Ackerbau, unterschiedliche Anbaukulturen. Wir haben das Thema auch sparende Bewässerungssysteme, innovative technologische Lösungen in der Landwirtschaft. Wir haben durch Zwischenfruchtanbau und auch Vertragsnaturschutz in Bayern zum Beispiel das Kulab die Möglichkeit, hier auch Humusaufbau gezielt zu fördern, zu unterstützen durch den Anbau von Zwischenfrüchten, durch eine bodenschonende Bewirtschaftung an dieser Stelle, um entsprechend hier auch aktiv Klimaschutz zu betreiben, um hier auch erste Lösungen, Antworten zu finden. Das Ganze geht natürlich in der fachlichen Praxis dann auch bis hin zu einem sehr dosierten, stark reduzierten Einsatz von Düngemitteln. Daneben kommt dem Risikomanagement eine wichtige Rolle zu. Wir haben entsprechend Maßnahmen, wenn es um die Mehrgefahrenversicherung geht, im Blick, dass wir hier stärker auch unterstützen. Es gibt eine unterschiedliche Ausgestaltung in den jeweiligen Bundesländern. Einige bieten mit Unterstützung der GAK, der gemeinsamen Bund-Länder-Förderung, reduzierte Prämien an, einige nicht, aber auch hier ein weiterer Stellhebel. Und ich möchte an dieser Stelle abschließend auch auf unsere großen Tätigkeiten im Bereich der Forschung, aber auch der Modell- und Demonstrationsvorhaben in diesem Bereich verweisen.
9: Vielen Dank, Herr Präsident. Frau Staatssekretärin, vielen Dank für die Antwort. Der Klimawandel wird uns ja in einer großen Heftigkeit treffen und die Anpassungsmaßnahmen daran werden uns auch auf der ganzen Breite beschäftigen müssen zu den Dingen, die wir tun können, um sowohl Klimaanpassung als auch Klimaschutz in der Landwirtschaft zu betreiben, gehört der Agroforstmaßnahmen. Auch wenn man sich den Beitrag des Landwirtschaftsministeriums zum Klimaschutzprogramm der Bundesregierung anschaut, spielt das eine sehr große Rolle. Wir sind gerade sehr weit entfernt davon, den Zuwachs an Bäumen auf Äckern und Wiesen zu erreichen, der eigentlich gerade nötig wäre, um Anpassung zu machen, aber auch um den Klimaschutz zu erreichen. Können Sie sich vorstellen, von Seiten vom Bundesministerium für Landwirtschaft, Ernährung und Heimat in diesen Bereich auch mal sehr viel mehr Geld zu investieren, weil das wäre dringend notwendig?
0: Liegt das Ganze auch immer ein Stück weit der Freiwilligkeit. Es gibt und gab ja Förderprogramme, wenn Sie jetzt hier über Agroforstsysteme nachdenken, auch über Heckenanbau, um hier Schatten zu erzeugen und vieles mehr. Das bleibt letztendlich als Anreiz für die Betroffenen oder für die Betriebsleiterinnen und Betriebsleitern, ihnen selber auch in der eigenen Verantwortung. Das wollen wir nicht vorschreiben oder vorgeben. Es ist ein mögliches Anreizsystem von den vorher bereits genannten, wie wir hier nachhaltig Ackerbau betreiben können und Boden, auch Humusaufbau. Es gibt hier viele Lösungen und viele Maßnahmen. Ich glaube, ein Bündel dessen ist dann auch in der Fortentwicklung zukunftssicher, um weiter auch Erträge in Deutschland abzusichern.
9: Ich finde es manchmal sehr erstaunlich, wie wenig wir über die Klimakatastrophe sprechen nach diesem krassen Sommer, auch die vielen Leute, die gestorben sind im Juni. Aber aus der Sicht der Landwirtschaft ist die Dürrephase ja nicht vorbei, nur weil es etwas kälter geworden ist. Und weite Teile von Deutschland haben jetzt noch extrem Trockenheit und Wassermangel. Jetzt steht aber die Aussaat auch vom Wintergetreide an. Haben Sie im Ministerium eine Vorstellung davon, wie die aktuelle Situation ist bei der Aussaat von Wintergetreide und auf was wir uns einstellen müssen mit der Ernte nächstes Jahr, die ja eigentlich jetzt schon vorbereitet wird?
0: Gemonitort und es gibt ja sehr umfassende Wetterdaten auch des Deutschen Wetterdienstes, auch über die Bodenfeuchtigkeit, genaueste Analysen, wie es in den Regionen auch aussieht. Ich konnte dazu persönlich auch ein Gespräch führen und das alles im Fokus zu haben, um in der Zukunft gute Lösungen weiterzuentwickeln, wenn es eben um Niederschläge, Rückhaltebecken, vieles mehr geht, Wasser in den Senken, auch in den Wäldern, Klimaschutz aktiv zu betreiben, das in der Summe gemeinsam mit den zuständigen Umweltministerien weiter zu betreiben, ist im Fokus und im Übrigen gibt es auch eine Finanzierung aus dem KTF. Die Zeit ist leider vorbei.
1: Wir kommen zu den Nachfragen und den Reigen eröffnet Dr. Ophelia Nick für Bündnis 90 Die Grünen.
6: Frau Staatssekretärin, die gemeinsame Agrarpolitik der EU, das ist der größte Topf, den die Politik zur Verfügung hat. Wir haben jetzt gesehen in diesem Sommer, wie katastrophal die Klimakrise zugeschlagen hat. Es gab Betriebe, wo gar kein Wasser sozusagen mehr, gar nicht mehr geregnet hat und Tiere mussten sogar geschlachtet werden. Jetzt wird ja gerade heftig die gemeinsame Agrarpolitik nach 27 verhandelt und Deutschland als größter Nettozahler bleibt aber sehr ruhig. Und es scheint so, dass vor allen Dingen Geld auf die Fläche verteilt wird und nicht für eben Klimaschutz und Klimaanpassung.
0: Ich kann Ihnen dazu sagen, dass im Bereich der GAKEA heute bereits sehr gute Anreizsysteme bestehen und die müssen dringend erhalten und ausgebaut werden. Ich hatte vorher das Beispiel des Vertrags Naturschutzes angesprochen, das ja gut unterstützt und gefördert wird im Bereich der GAK-Bund-Länder-Zusammenspiel und unterschiedlichste Ausgestaltung in den Bundesländern auch hat. Aber genau hier sind diese Kulturlandschaftsprogramme, ist der Zwischenfruchtanbau, ist der Humusaufbau neben vielen weiteren Maßnahmen verankert. Und dafür treten wir ein in der nächsten GAP.
1: Als nächstes hat das Wort Professor Dr. Ingo Hahn, AfD.
4: Ja, Herr Präsident Ramelow, geschätzte Staatssekretärin, es gibt keine Klimakrise. Die einzigen, die hier noch von Klimakrise sprechen, sieht man heute wieder, das sind die Grünen. Ja, es gibt Klimaanpassung, das ist auch gut und richtig. Wir von der AfD vertreten das übrigens. Die Menschen und auch die Bauern haben sich immer schon an das sich ändernde Klima angepasst. Insofern schauen wir doch da, wo wir es verändern können. Das Klima können wir nicht verändern als Menschen, sollten es auch gar nicht. Was können wir verändern? Beispielsweise Energie- und Treibstoffpreise. Haben Sie Antworten, wie man diesen wichtigen Faktor für die Landwirte so gestaltet, dass es entlastet, beispielsweise Agrardiesel?
0: Der Hahn, Sie wissen, dass wir die Agrardieselrückvergütung wieder eingeführt haben. Natürlich ist das mit Blick auf die aktuellen Dieselpreise ein kleiner Anteil, der aber hilft, der die Betriebe trotzdem mit Liquidität auch versorgt, je nach Verbrauch. Natürlich abhängig davon, wir haben jetzt auch als Unterstützung den Tankrabatt. Auch davon profitieren die Betriebe. Und mit Blick in die Zukunft müssen wir genauestens weiter verfolgen, wie sich Preise entwickeln. Ich hatte vorher ja von einer gewissen Abhängigkeit auch gesprochen. Wenn Sie an Tag und Nacht fast laufende Maschinen und vieles mehr denken, das sie heute noch nicht darstellen können im Bereich der alternativen Antriebe. Aber auch in diesem Bereich alternative Antriebe setzen wir einen Schwerpunkt.
1: Als nächste Nachfrage fragt Dr. Zoe Meyer für Bündnis 90 Die Grünen.
2: Vielen Dank, Herr Präsident, Frau Staatssekretärin. Wir haben in der Politik ein riesiges Problem mit unwissenschaftlicher Desinformation. Und der Landwirtschaftsminister Alois Rainer hat ja immer wieder öffentlich bestritten, dass es einen Zusammenhang gibt zwischen Fleischkonsum, Tierhaltung und Klimawandel. Man muss das ja nicht gut finden, aber man muss doch zumindest die wissenschaftlichen Fakten anerkennen. Und deswegen frage ich Sie, hat das Ministerium und der Minister an der Stelle mittlerweile seine Meinung revidiert und erkennt die wissenschaftlichen Fakten an?
0: Ja, diese Aussage möchte ich so nicht stehen lassen. Natürlich werden Emissionen durch Tierhaltung erzeugt, aber es geht hier um Tierhaltung. Es geht hier um die Versorgung der Bevölkerung mit wertvollen und hochwertigen Lebensmitteln. Und das steht für uns im Fokus und das ist unser Schwerpunkt auch an dieser Stelle. Und das ist natürlich auch Bundesminister Alois Rainer sehr bewusst.
1: Ich darf Ina Lattendorf für die Fraktion Die Linke das Wort geben.
8: Danke, Herr Präsident, Frau Staatssekretärin. Ich wollte Ihnen die Gelegenheit geben, glaube ich, eine Aussage von vorhin zu revidieren. Sie haben gesagt, bei der Frage integrierter Pflanzenschutz, Sie setzen auf Freiwilligkeit. Es ist ja seit 2012 gesetzlich verankert, Pflanzenschutzgesetz und Pflichtbestandteil der guten fachlichen Praxis, den integrierten Pflanzenschutz durchzuführen und sozusagen Chemie so weit wie möglich zu reduzieren. Insofern würde ich da Sie bitten, das nochmal zu korrigieren, dass es sich hier um eine freiwillige Maßnahme handelt und in Bezug auf Forschung, vielleicht könnten Sie noch ein Wort zur Umsetzung sagen, wie die Forschung dann umgesetzt wird aufs Feld.
1: Frau Abgeordnete.
0: Sehr geehrte Frau Lattendorf, natürlich ist das gute fachliche Praxis gesetzlich auch verankert. Wenn ich mich hier missverständlich ausgedrückt habe, dann revidiere ich das gerne. Aber natürlich steht im Ziel hier auch klar eine Reduktion, aber natürlich auch klar die Ertragslagen zu sichern in Deutschland für die Ernährungs- und Versorgungssicherheit. Und es gibt hier ja viele Innovationen und auch neue Erkenntnisse, wie Sie hier dosiert reduzieren können. Es liegt ja im ureigenen Interesse der Bäuerinnen und Bauern, so wenig wie möglich einzusetzen. Setzen, gerade mit Blick auf die Kostensituation, aber eben auch so viel wie notwendig. Und das ist integrierter Pflanzenschutz an dieser Stelle. Herzlichen Dank.
1: Vielen Dank. Und jetzt haben wir nur noch 58 Sekunden für eine Hauptfrage. Das heißt, ich würde die Hauptfrage noch zulassen, die Antwort auch noch hören, aber keine weiteren Nachfragen mehr zulassen. Ja. Es geht um Heimatpolitik des Bundesministeriums für Landwirtschaft, Ernährung und Heimat. Und wie wir hören, war es der Abgeordnete Stefan Brandner. Und ich darf die Staatssekretärin um die Beantwortung bitten.
0: Herr Abgeordneter Brandner, für die Frage. Sie wissen, wir haben einen Schwerpunkt in unserem Ministerium gebildet zum Thema Heimat. Heimat ist uns besonders wichtig und es laufen viele Maßnahmen, denn einer unserer Schwerpunkte ist natürlich die GAK, die gemeinsame Bund-Länder-Finanzierung, die wir hier sehen, die direkt vor Ort auch ankommt. Viele wertvolle Projekte, die Sie in Deutschland sehen über die Jahre und insgesamt im Jahr rund 500.000 Projekte, die eben durch Bund und Länder finanziert werden. Das geht von der Dorferneuerung, Stichwort dann auch ILE und vieles mehr, um vor Ort den Zusammenhalt zu stärken, aber auch die Strukturen, die Gleichwertigkeit der Lebensverhältnisse in ländlichen Räumen wie in der Stadt. Das ist uns besonders wichtig und deshalb haben wir hier auch einen Schwerpunkt gebildet. Das Ganze zieht sich dann natürlich auch bis hin zum Hochwasser- und Küstenschutz. All das ist hier subsumiert und all das findet sich wieder in dem Bereich Heimat. Deshalb wollen wir auch die Mittel für GAK hochhalten. Wir haben in diesem Haushaltsjahr 2026 907 Millionen Euro für die GAK und noch über 100 Millionen Euro aus dem KTF für Waldumbau. Auch Wald ist Heimatpolitik aus unserer Sicht und wollen auch ein ähnlich oder gleich hohes Niveau im Haushaltsplan 2027 verankern. Das ist aktuell in der Diskussion, weil wir sehen, wie gut es vor Ort auch wirkt, wie es zielgerichtet ankommt, wie es auch Ehrenamt in ländlichen Räumen stützt und stärkt. Und das ist eine Herzensangelegenheit unseres Ministeriums. Wir haben darüber hinaus auch eine Beteiligung in der Deutschen Stiftung für Engagement und Ehrenamt, 10 Millionen aus unserem Topf, um auch hier gezielt kleinere Projekte in ländlichen Räumen, aber auch in der Stadt zu stärken, Strukturen zu erhalten, wenn es um Vereine, um vieles mehr geht. Wir haben zusätzlich und abschließend, da die Zeit ausläuft, Bule Plus, ländliche Entwicklung und regionale Wertschöpfung. Sie sehen in der Summe viele wirkungsvolle Maßnahmen, die einen echten Mehrwert schaffen. Und dafür steht auch und noch vieles mehr die Heimatpolitik des Ministeriums.
1: Herr Brandner, einer geht noch.
7: Dankeschön. Ich mache so ein bisschen wie Hans Rosenthal, Dieter Thomas Heck war das bei der Hitparade, der so schnell gesprochen hat. Heimat, Sie haben die Städte erwähnt. Wenn wir durch die Städte laufen, sehen wir Moscheen, Dönerbuden, Shisha-Bars, Kopftücher, Barbershops und so weiter und so fort. Das stört nicht nur uns, das hat ja auch der Bundeskanzler im Rahmen der Stadtbilddebatte hervorgehoben. Meine Frage, das gehört ja zu viel bei vielen Leuten auch zur Heimat, dass die Städte also nicht so im Stadtbild sich präsentieren. Konkret auf die gerade von mir geschilderten Umstände bezogen, ganz konkret, gibt es da Maßnahmen, Überlegungen, wie man die Heimat wieder herstellen kann in den deutschen Innenstädten?
0: Die Maßnahmen kommen ja in der Regel durch einen Ansatz, der von unten nach oben geht, eine Mitwirkung der lokalen Akteure, der Ämter, der Bundesländer und vor Ort wissen Menschen ganz genau, was in ihrer Heimat benötigt wird, was Heimat eben auch ausmacht, was Heimat für sie bedeutet, wo sie verwurzelt sind und darin finden sich dann auch die Projekte wieder, die konkrete Umsetzung, Vielfalt und Stärke an dieser Stelle in der Fläche. Das ist von Region zu Region ganz unterschiedlich.
1: So, vielen Dank. Damit sind wir auch mit der Befragung am Ende. Ich rufe auf den Zusatzpunkt Aktuelle Stunde. Die Fraktion der AfD hat eine Aktuelle Stunde verlangt zu dem Thema Reise von Bundeskanzler Merz nach Kiew, Milliarden für die Ukraine bei Sparmaßnahmen in Deutschland. Ich darf die Aussprache eröffnen und für die AfD-Fraktion hat der Abgeordnete Markus Frohnmeier das Wort.
10: Herr Präsident, meine Damen und Herren, der deutsche Bundeskanzler, der sollte nur ein einziges Land lieben, und das ist Deutschland. Doch welches Bild hat Bundeskanzler Merz von Deutschland? Darum geht es heute auch. seinem eigenen Volk, dem deutschen Volk, erzählt der Kanzler Merz, Zitat, mit Work-Life-Balance und Vier-Tage-Woche lässt sich der Wohlstand unseres Landes nicht erhalten und deswegen müssen wir mehr arbeiten. Zitat Ende. Und noch letztes Jahr sagte Merz, Zitat, Leistung wird wieder im Vordergrund stehen und nicht Bequemlichkeit, Faulheit und alle möglichen Ausreden. In der Welt des Bundeskanzlers sind alle Deutschen faul und arbeiten zu wenig. Ein Volk, das seit Jahren mehr unbezahlte als bezahlte Überstunden leistet, braucht keine Belehrungen aus dem Kanzleramt. Dieses Volk hat Respekt verdient. Doch wie sehr Merz unser Volk respektiert, das zeigte er am Abend des 3. Oktober. Noch am deutschen Nationalfeiertag verließ Merz Deutschland und reiste in seine wahre emotionale Heimat, die Ukraine. Im Gepäck hatte er seine Milliarden, 1 Milliarde Euro neue Militärhilfen und 350 Millionen für die ukrainische Energieinfrastruktur. Die Geschenke an Kiew aus deutschem Steuergeld summieren sich mittlerweile auf 100 Milliarden Euro bilaterale Hilfen und zusätzlich auf 30 Milliarden Euro deutsche Hilfe über die EU. Das ist Friedrich Merz, meine Damen und Herren. Den Deutschen erzählt er, wie faul sie sind, während Kollege Amthor im Kanzleramt Strandkörbe aufstellt und sich Lars Klingbeil für 180.000 Euro die Haare frisieren lässt. Das ist die CDU, das ist diese Bundesregierung. Doch die 130 Milliarden Euro Steuergeld, die dieses ach so faule deutsche Volk im Schweiße seines Angesichts erwirtschaftet hat, die verschenkt Merz an sein wahres Vaterland, die Ukraine. Wenn es um die Bürger dieses Landes geht, da kennt der Kanzler der Ukraine seine Prioritäten. Da wird gnadenlos der Rotstift angesetzt, Elterngeld gekürzt, Gesundheitswesen, Kahlschlag, Rente, höhere Beiträge. Aber stattdessen 800 Millionen Euro für die Erweiterung des Kanzleramtes, das schon jetzt größer ist als das Weiße Haus, und natürlich ein zweiter Hubschrauberlandeplatz für den Herrn Merz. Aber wenn Selenskyj an der Tür klopft, dann ist plötzlich Geld in einer Dimension da, die sich ein normaler Bürger gar nicht ausmalen kann. Von 130 Milliarden Euro, die wir in die Ukraine gesteckt haben, hätten sie so viel bezahlen können. Sie hätten den gesamten Sanierungsstau an unseren Schulen, den die KfW auf 69 Milliarden Euro beziffert, doppelt beseitigen können. Sie hätten jedem der gut 1.800 Krankenhäuser in Deutschland 70 Millionen Euro für neue Stationen und modernes Gerät überweisen können. Oder sie hätten 6.500 Kilometer Autobahn, also ein halbes Autobahnnetz, neu bauen können. Oder sie hätten jedem der über 21 Millionen Rentner in Deutschland 6.000 Euro auszahlen können, oder sie hätten die Stromsteuer, was sie am Koalitionsvertrag versprochen hatten, für alle senken können, und zwar für mehr als 20 Jahre. Wer im eigenen Land keine Freunde mehr hat, sondern seine Freunde im Ausland, die man vorher auch noch bezahlt mit deutschem Steuergeld, der ist kein großer Staatsmann, meine Damen und Herren, der ist ein Verlierer. Sie können noch so oft nach Kiew fahren, Sie können noch so viele Milliarden versprechen. Am Ende müssen Sie sich hier in Deutschland verantworten. Und das hat in Sachsen-Anhalt angefangen. Sie müssen sich vor den Bürgern verantworten, die jeden Morgen aufstehen und dieses Land finanzieren, vor den Familien, bei denen Sie kürzen wollen, vor den Arbeitern, denen Sie Faulheit vorwerfen, vor den Patienten, die monatelang auf einen Arzttermin hier in Deutschland warten. Und liebe Freunde der CDU, Ihre Aufgabe ist nicht die Ukraine, Ihre Aufgabe ist Deutschland. Nehmen Sie diese Aufgabe endlich an, nehmen Sie diese Aufgabe endlich wahr. Das erwarten die Bürger von Ihnen, und unsere Bürger in Deutschland verdienen das.
1: Als nächsten Redner in der Aussprache hören wir für die CDU-CSU-Fraktion Knut Abraham.
11: Herr Präsident, vielen Dank. Meine Damen und Herren, mit Ihrer Demagogie, Herr Frohnmeier, richten Sie immer wieder größtmöglichen Schaden an. Denn Sie hetzen den fleißigen deutschen Steuerzahler auf die Opfer eines Angriffskrieges in Europa. Sie hetzen den Steuerzahler auf die Opfer der russischen Aggression in der Ukraine. Und das ist böse, denn Sie verschweigen den Kern der Sache. Denn wo liegt denn der Grund für all die Kosten? Der Grund liegt im Krieg Putins gegen die Ukraine und gegen Europa. Es war, meine Damen und Herren, liebe Kolleginnen und Kollegen, eine große Geste des Bundeskanzlers, gerade in der Nacht vom 3. auf den 4. Oktober nach Kiew zu reisen. Dafür gebührt ihm unser aller Dank. Denn die Geschichte unseres Landes, die Geschichte der Wiedervereinigung lehrt uns eins: Deutschland muss immer auf der Seite der Freiheit stehen und sich gegen Aggression und Unterdrückung wenden. Insofern hat der Bundeskanzler den besten Ort gewählt, an dem er einen besonderen Akzent für die Werte unseres Vaterlandes setzen kann: im Nachtzug in die brennende Hauptstadt eines freien europäischen Volkes. Und jeder hier kann sehen, dass Sie, sehr geehrte Kollegen von der AfD, bisher keine Worte, Herr Frohnmeier, keine Worte dafür gefunden haben, die russischen Raketen- und Drohnenangriffe zu verurteilen, die während des Besuchs des deutschen Bundeskanzlers auf Kiew niedergeprasselt sind. Warum schweigen Sie? Warum schweigen Sie? Warum sagen Sie da nichts zu? Sie stehen vielleicht auf der Seite Russlands oder ziemlich sicher. Oder stehen Sie vielleicht auf der Seite Deutschlands und der Demokratien in Europa? Schauen Sie sich mal um in Europa, wo unsere Nachbarn stehen. Die stehen auf der Seite Deutschlands und dieser Bundesregierung und nicht ihrer kruden Thesen. Am 3. Oktober 1990 hat das Wiedervereinigte, und 3. Oktober ist wegen des Tages der deutschen Einheit so wichtig, das Wiedervereinigte Deutschland seinen Platz im freien Europa gefunden, so wie es die Präambel unseres Grundgesetzes sagt. Von dem Willen beseelt, als gleichberechtigtes Glied in einem vereinten Europa dem Frieden der Welt zu dienen. Wahrscheinlich sagen Ihnen solche Worte gar nichts. Die Leitidee gilt natürlich für uns Deutsche und für alle Völker Europas, natürlich auch für die Ukrainer. Oder sprechen Sie, meine Damen und Herren von der AfD, der Ukraine ihr Selbstbestimmungsrecht ab, so wie es Putin tut? Bleiben wir beim 3. Oktober. Wir Deutsche waren doch heilfroh, als die sowjetrussischen Truppen gegangen sind, als wir die endlich loswerden konnten. Und Sie wollen jetzt, dass sich ein anderes europäisches Volk, die Ukraine, von den Russen besetzen lassen muss. Damit dies nicht geschieht, hilft Deutschland dem ukrainischen Volk. Und wir, Herr Frohnmeier, verschenken das Geld nicht, wie Sie in bösartiger Absicht in Ihren Medien behaupten. Eine Ukraine, die sich erfolgreich verteidigt, macht Deutschland, ja ganz Europa, sicherer. Und das wissen Sie. Denn wo Putin ist, ist Gewalt und Terror. Gehen Sie mal und untersuchen Sie die Lage, und Sie werden feststellen, wo Putin ist, ist Gewalt und Terror. Und die beste Einsparung für die deutschen Steuerzahler wäre es nämlich auch, wenn Putin seinen Krieg sofort beenden würde. Es liegt in unserem nationalen Interesse, dass der Aggressor für seine Verbrechen zur Rechenschaft gezogen wird und dieser für die von ihm angerichteten Schäden dem Opfer Entschädigung zahlt. Es ist im deutschen Interesse, dass viele Menschen, die als Flüchtlinge hier bei uns aufgenommen wurden, nach einem Rückzug Russlands nach Hause zurückkehren können. Ihre Politik hingegen würde zu Millionen weiterer Flüchtlinge führen. Aber das ist ja Ihr Geschäftsmodell. Die Wahrheit ist, die größte Fluchtursache in Europa seit 2014 ist der Mann, den Sie unterstützen, Wladimir Putin. Liebe Kolleginnen und Kollegen, Freiheit und Sicherheit sind kostbar. Wie beziffert man den Wert der Freiheit, den Wert der Sicherheit? Wenn diese einmal weg sind, sind sie unbezahlbar. Vielen Dank für Ihre Aufmerksamkeit.
1: Wir hören für Bündnis 90 Die Grünen Deborah Düring.
12: Sehr geehrter Herr Präsident, liebe Kolleginnen und Kollegen, ich finde es ja schon enorm scheinheilig, dass Sie hier, Herr Frohmeier, dem Kanzler vorwerfen, dass er in die Ukraine reist. Und wenn ich mich richtig erinnere, waren Sie mal Spitzenkandidat in Baden-Württemberg. Und ich glaube, Sie sind ganz kurz vor der Wahl zu Trump gereist. Also frage ich mich, irgendwie auch nicht gar so konsequent in Ihren Positionen. Er interessiert sich wohl nicht für Baden-Württemberg, wenn man dann die Schlussfolgerung macht. Der Kanzler ist nach den Feierlichkeiten in Bremen zum Tag der deutschen Einheit in die Ukraine gefahren. Und während die Drohnen in Kiew einschlugen, appellierte er an Putin, den Krieg zu beenden und signalisierte erneute Gesprächsbereitschaft. Das war zu genau diesem Zeitpunkt das richtige Zeichen. Und das begrüßen wir. Und
1: Frau Abgeordnete, würden Sie eine Zwischenfrage des Abgeordneten Frohnmeier gestatten?
12: Nein, danke. Und dieses gute Zeichen dabei, dem muss jetzt natürlich auch Konsequenzen folgen. Eine Sache ist doch ganz klar bei der Ukraine.

0: zu weniger Sicherheit für die Menschen hier vor Ort. Das ist das, was Sie wollen, und das werden wir als Demokratin nicht zulassen. Und nicht erst der Angriff in Leipzig hat klargestellt, dass Russland aktuell nicht verhandlungsbereit ist. Russland hat in den letzten Jahren zu keinem Zeitpunkt Verhandlungsbereitschaft signalisiert. Der Tisch ist da, aber Russland setzt sich nicht an diesen Tisch. Und ich verstehe total, dass wir uns natürlich fragen, was können wir denn tun, um diesen Krieg zu beenden? Und ich würde sagen, die Bundesregierung hat ein paar Hebel, um die Möglichkeit zu erhöhen, dass Russland sich an den Verhandlungstisch setzt. Das wäre beispielsweise, die Schattenflotte endlich wirksam zu bekämpfen, die Milliarden in die Kriegskassen Russlands spült. Der Außenminister selbst hat nach Leipzig Maßnahmen angekündigt. Und liebe Koalition, liebe Bundesregierung, ich frage Sie, wo bleiben diese Maßnahmen? Wir sehen nichts. Man könnte auch eine Einreisesperre gegen zwei Oligarchen verhängen, die von der EU-Sanktionsliste erst kürzlich gestrichen wurden, so wie es auch die baltischen Staaten angekündigt haben. Auch das könnte man tun, passiert aber nicht. Und der wichtigste Punkt ist, die Ukraine weiter militärisch und zivil zu unterstützen, damit sie am Schluss aus einer Position der Stärke verhandeln kann. Und ich bin froh, dass die Bundesregierung die 350 Millionen Euro für den von Russland ständig bombardierten Energiesektor gefunden hat. Hier geht es darum, ob im Winter beispielsweise Kinder in Kindergärten und Schulen frieren, weil sie keine Heizung haben. Und es ist wichtig, dass diese Winterhilfen jetzt kommen, für den Winter und nicht erst nach dem Winter. Den Ankündigungen muss jetzt auch konkrete Maßnahmen folgen. Aber liebe Kolleginnen und Kollegen, für die Unterstützung der Ukraine braucht es eine langfristige und hohe finanzielle Unterstützung und nicht jedes Mal so ein scheibchenweise ein bisschen was. Und das sehen wir aber gerade. Und für einen langfristigen Frieden ist es wichtig, eine langfristige Finanzierung sicherzustellen. Da hat diese Koalition noch einiges zu leisten. Was für einen langfristigen Frieden aber auch wichtig ist, dass wir uns hier nicht spalten lassen. Die Anhörung des Nachrichtendienstes am Montag hat uns gezeigt, Russland will uns destabilisieren, damit wir die Unterstützung für die Ukraine einstellen. Und wir Demokraten dürfen uns nicht spalten lassen. Die Unterstützung der Ukraine und die Stärkung unserer eigenen Resilienz muss immer zusammen gedacht werden. Wir brauchen mehr Schutz vor Desinformation und Sabotage, den Schutz unserer kritischen Infrastruktur und gleichzeitig eine verlässliche Unterstützung der Ukraine. Das, liebe Kolleginnen und Kollegen, ist unser gemeinsames Ziel, und daran müssen wir arbeiten. Ich hoffe, das schaffen wir.
1: Zu einer Kurzintervention darf ich dem AfD-Abgeordneten Markus Fronmeier das Wort erteilen.
2: Ja, Herr Präsident, vielen Dank für die Gelegenheit. Liebe Frau Düring, mit Wirtschaft tun sich die Grünen bekanntermaßen ja ein bisschen schwer. Das wissen wir seit Herrn Habeck. Aber ich will die Gelegenheit nutzen, Ihnen zu erklären, warum man aus Baden-Württemberg in die Vereinigten Staaten fährt. 30% unserer Autos und Fahrzeugteile gehen dahin. Und das ist auch der wesentliche Unterschied zwischen uns und den Altparteien. Wenn wir dorthin reisen, dann wollen wir Jobs und Wohlstand in Baden-Württemberg bewahren. Wenn die Altparteien dahin reisen, dann verteilen sie Milliarden ins Ausland. Und darum verbitte ich mir die Behauptung, dass ich in diesem Wahlkampf falsche Prioritäten gesetzt habe. Die Prioritäten, die ich setze, die sind eindeutig. Prioritäten für Deutschland, für unsere Bürger und für Baden-Württemberg.
0: Sie haben ja jetzt noch mal dargelegt, dass Ihr Interesse größer war, während dem Wahlkampf in Baden-Württemberg in die USA zu fahren. Ich hoffe, das merken sich alle. Und ich möchte noch mal daran erinnern, wer am Schluss den Wahlkampf dort gewonnen hat und wer jetzt Ministerpräsident in Baden-Württemberg ist. Das ist ein Grüner, und der macht einen sehr, sehr guten Job. Sie sind es offensichtlich nicht.
1: Ich darf für die SPD-Fraktion

0: Fraktion Dr. Ralf Stegner das Wort erteilen.
1: Herr Präsident, meine sehr verehrten Damen und Herren, dass wir eine Aktuelle Stunde haben zum Besuch des Bundeskanzlers in der Ukraine, ist gut, denn es ist richtig, dass der Bundeskanzler der Ukraine die Solidarität der Deutschen übermittelt. Das ist notwendig. Wir haben den 5. Kriegswinter vor uns. Wir reden darüber, dass jeden Tag Menschen sterben, ermordet werden, entführt werden, vergewaltigt werden, Zerstörung und Terror in der Ukraine, und ein schwieriger Winter steht bevor. Da ist es richtig, dass signalisiert wird, dass wir als Deutsche die Ukraine weiterhin unterstützen. Und der Streit ist in diesem Parlament nicht zwischen Demokraten darüber, ob wir die Ukraine unterstützen oder nicht. Der ist nur mit Ihnen. Wir streiten gelegentlich darüber, wie wir das mit dem Verhältnis von militärischen und diplomatischen Anstrengungen machen. Das ist auch zwischen Demokraten legitim. Das, was Sie aber machen hier, ist, Sie reden in ekelhafter und, ich muss sagen, in einer Weise, wo die Opfer gar nicht vorkommen. Und das ist auch kein Wunder, denn wenn man hört, was aus der AfD zum Thema Opfer gesagt wird, dann zitiere ich mal wörtlich: Wo gehobelt wird, da fallen Späne. Das hat übrigens Herr Till Schneider gesagt, der gerade zum Vizepräsident im Landtag von Sachsen-Anhalt gewählt worden ist. Dazu komme ich gleich nochmal. Aber ich will ehrlich sagen, der Punkt, der hier ist, der uns besorgen muss, ist, dass die AfD mit ihrem Sozialpopulismus, äußere Sicherheit gegen innere auszuspielen und so zu tun, als sei sie Friedenspartei, obwohl sie eigentlich nur Putins Geschäft macht, dass sie damit leider an den Wahlurnen Erfolg hat. Und dem müssen wir uns stellen. Das kann man nicht einfach so hinnehmen, meiner Meinung nach. Sondern darum müssen wir uns kümmern. Und ich sage an die Reihen unserer eigenen Koalition, statt darüber nachzudenken, was es als Alternativen geben könnte. Und keine Alternative ist übrigens besser, sondern die werden rechts von uns sein, sage ich bei allem Respekt vor der demokratischen Opposition hier. Wenn wir hier Neuwahlen hätten, vorgezogene, und wieder zeigen würden, wir kriegen es nicht hin, oder es gäbe in den Minderheitenregierungen mit Duldung oder gar noch was Schlimmeres, dann hätten Rechtsextremisten richtigen Einfluss. Das dürfen wir nicht zulassen. Deswegen haben wir ordentliche Arbeit abzuliefern. Und nicht nur das, sondern wir müssen uns in der Sache verständigen. Wir müssen die Themen aufgreifen und dürfen auch so Themen wie Friedenspolitik den Populisten nicht kampflos überlassen. Das finde ich ausgesprochen wichtig, dass wir das beherzigen. Und daran werden wir am Ende gemessen, dass wir dieses auch tun. Auf der anderen Seite ist es aber so, und da verweise ich auf die Rede des Bundespräsidenten in Bremen, dass es darum gehen kann und gehen muss, Wählerinnen und Wähler zurückzuholen von der AfD. Aber es kann nicht gehen um eine Annäherung an die AfD, denn mit dieser AfD haben wir nichts gemein. Sie hat mit unseren Grundwerten nichts zu tun. Sie verrät alles, was das Grundgesetz von uns fordert. Und das kann man daran sehen, dass leider der Schaden schon eingetreten ist. In Magdeburg ist ein Mann zum Parlamentspräsidenten gewählt worden. Das erste Mal seit 1945, dass ein Rechtsextremist ein Parlament leitet. Das erste Mal seit Hermann Göring passiert das in dem deutschen Parlament. Und es passiert uns bei einer Partei, ich zitiere einen Funktionär aus Sachsen-Anhalt, der gesagt hat, wir müssten wieder eine SA einrichten und hier aufräumen. Das kommt aus der AfD in Sachsen-Anhalt, um das mal deutlich zu sagen. Solche Leute sind das. Und deswegen kann es keine Annäherung an die AfD geben. Und ich sage das mit aller Deutlichkeit, der Schaden ist zwar schon eingetreten, aber noch ist der Ministerpräsident nicht gewählt. Und deswegen finde ich, kann man es denen auch nicht durchgehen lassen, dass es nicht die eigene Stärke ist, die sie in solche Ämter bringt, sondern die Schwäche der Demokraten, das nicht zu verhindern. Da darf man nicht Steigbügelhalter dafür werden, weder das BSE noch sonst irgendjemand. Das will ich ja ausdrücklich und deutlich sagen. Und wir haben, als wir das gestern zur Kenntnis genommen haben in der SPD-Fraktion, gesagt, das kann nicht, wir tagen unter Wählzahl, das kann nicht ein Tag wie jeder andere sein, dass man einfach nichts tut, sondern dass man deutlich macht, das muss die Grenze sein, das kann nicht sein, dass wir denen auch noch helfen.
2: Herr Abgeordneter, würden Sie eine Zwischenfrage des Abgeordneten Frohnmeier gestatten?
1: Das tue ich, ja.
3: Herr Kollege Stegner, vielen Dank, dass Sie die Zwischenfrage zulassen. Herr Stegner, wer die Schreckensherrschaft des Nationalsozialismus auf eine Stufe mit einer demokratischen Wahl, die gestern in Sachsen-Anhalt stattgefunden hat, der ist bestenfalls geschichtsvergessen, schlimmstenfalls dumm. Ich würde Sie bitten, sowas zukünftig zu unterlassen. Die AfD ist eine demokratische Partei, die mittlerweile von 30 und mehr Prozent der Wähler unterstützt wird, so viel wie CDU und SPD zusammen. Und wenn Sie immer wieder die AfD zu Unrecht in die Nähe des Nationalsozialismus rücken, dann beleidigen Sie Millionen von Wählern hier in Deutschland.
1: Abgeordneter Frohnmeier, ich bin nicht Ihr Kollege und ich will Ihnen ganz deutlich sagen, bei Ihnen weiß ich gar nicht, was ich größer finden soll, Ihre Niedertracht oder Ihre Dummheit. Das, was Sie hier vortragen, ich zitiere Ihre Leute, die sagen, wir müssen wieder eine SA einrichten. Ich könnte andere zitieren, die sagen, wir haben wieder genügend Ausländer in Deutschland, es müsste einen neuen Holocaust geben. Das sagen Ihre Leute. Ein Mitglied Ihrer Fraktion hat gesagt, wir haben hier einen Befall an Parasiten in Deutschland. Da müssen wir uns drum kümmern. Das sind Ihre Leute. So reden die. So haben die Nazis auch geredet. Und Herr Höcke bezieht sich ausdrücklich auf diese Leute. Und man darf ihn Faschisten nennen. Und ich muss ehrlich sagen, als Sozialdemokrat brauche ich keinerlei Belehrung von Ihnen, was Geschichte angeht. Wir kennen die. Wir kennen die, die so reden wie Sie. Und anders übrigens als unsere Großelterngeneration können wir uns nicht drauf rausreden, wir wüssten nicht, wo das hinführt, die Menschenfeindlichkeit. Wir wissen genau, wo das hinführt. Und wir werden das nicht zulassen, das sage ich Ihnen, egal was Sie hier reden.
0: Herr Abgeordneter Stegner, einen Moment Unterbrechung. Meine sehr verehrten Damen und Herren, ich würde erstens darauf hinweisen, dass ich nicht von der Regierungsbank in meinem Handeln hier oben kommentiert oder kritisiert werde. Erste Bemerkung. Zweite Bemerkung. Ich werde jetzt keine weiteren Zwischenfragen mehr zulassen. Und zwar, weil ich darum bitte, dass wir zurückkehren zu der Aktuellen Stunde und dem Thema der Aktuellen Stunde. Und ich bitte alle Beteiligten, sich darauf zu konzentrieren, was wir vereinbart haben, über was wir diskutieren wollen. Herr Abgeordneter Stegner, Sie haben das Wort.
1: Herr Präsident, ich rede deswegen zu diesem Thema, weil man sich diese Reden anhören muss von jemandem wie Herrn Frohnmeier und die Texte lesen muss, um zu verstehen, dass es denen nicht um Frieden geht, sondern dass es denen darum geht, das Volk zu spalten und dafür zu sorgen, dass nichtdemokratische Parteien hier Mehrheiten bekommen. Und dass es die Schwäche unserer Demokratie wäre, wenn wir das zulassen, denn die Mehrheit unserer Bevölkerung möchte in Frieden leben, möchte in Wohlstand leben, möchte unsere Grundrechte haben und möchte nicht von Leuten geführt werden, die uns ins Unglück stürzen und die uns aus Europa rausführen. Das führt sehr genau zum Thema. Und ich muss ganz ehrlich sagen, wenn wir eine Aufgabe miteinander haben hier als Demokraten in diesem Hause, dann dafür zu sorgen, dass wir zeigen, dass die Demokratie stärker ist als der Hass, den Sie sehen und den Sie versuchen hier einzupflanzen. Und wir sehen überall auf der Welt, wo das hinführt. Wir müssen uns wirklich was einfallen lassen, dass dieser schreckliche Krieg endet. Aber er wird nicht enden, wenn solche Leute wie Sie was zu sagen haben, die Putin unterstützen und die Vaterlandsverräter sind. Was anderes kann man ja gar nicht sagen. Und deswegen ist diese Aktuelle Stunde eben auch Gelegenheit, den Menschen hier auf den Tribünen zu sagen, gucken Sie sich diese Leute ganz genau an. Gucken Sie sich ganz genau an. Hören Sie zu, was Sie sagen. Die meinen das, was Sie sagen. Die meinen das, was Sie sagen. Das ist mit der Menschenwürde nicht vereinbar. Das ist mit unserem Grundgesetz nicht vereinbar. Und das ist das kostbarste Geschenk, was wir bekommen haben, uns wir Deutschen im letzten Jahrhundert. Und was wir verteidigen müssen. Deswegen sage ich nochmal, lassen Sie uns zusammenreißen auf der demokratischen Seite und dafür sorgen, dass diese Truppe wieder kleiner wird. Und am Ende aus diesem Parlament verschwindet, meine sehr verehrten Damen und Herren. Vielen herzlichen Dank.
4: So, die nächste Rednerin in dieser Debatte ist Lea Reißner für die Fraktion Die Linke.
5: Frau Präsidentin, Abgeordnete, täglich grüßt das Murmeltier. Die AfD tut so, als ob ihr die Rentnerin in Magdeburg, der Schreiner im Harz oder die Pflegerin im Ruhrgebiet am Herzen liegt. Dabei wollen sie die Erbschaftssteuer abschaffen, die Wehrpflicht zurück, mehr Geld für die Bundeswehr, keine Erhöhung des Mindestlohnes, dafür mehr Privilegien für die Eliten. Sie sind keine Friedenspartei und Sie sind ganz sicher nicht die Partei der kleinen Leute. Jahrelang haben Sie gegen Geflüchtete gehetzt. Ihre neue Masche jetzt ist genauso durchschaubar. Sie spielen die Menschen in Deutschland gegen die Opfer eines Krieges auf, damit keiner über die Reichen und Mächtigen redet. Über die Reichen und Mächtigen redet aber auch der Kanzler nicht so gerne. In Kiew stellt er sich ernsthaft hin vor die internationale Presse und stellt die Linke, die in Berlin eine Wahl gewonnen hat, mit der AfD in eine Reihe. Herr Merz, wir sind eine sozialistische Partei. Wir stellen die Eigentumsfrage. Wir legen uns mit den Konzernen und den Überreichen an. Dass das für Sie genauso schlimm ist wie die menschenverachtenden Pläne der AfD, das sagt sehr viel über Ihre Prioritäten. Nur zwei Tage später sorgen mutmaßlich ausgerechnet Ihre Abgeordnete Magdeburg dafür, dass nun die AfD den Landtagspräsidenten stellt. Bevor Sie also mit dem Finger auf die Linke zeigen, kümmern Sie sich lieber um Ihre eigene Partei und um Ihre eigene Politik. Denn wir müssen uns hier nichts vormachen. Auch mit dieser Debatte heute könnte die AfD absolut nichts erreichen, wenn die Bundesregierung ihr nicht jeden Tag eine neue Vorlage liefern würde. Reden wir also darüber, wie Sie der Ukraine eigentlich helfen und um wen es Ihnen dabei geht. Es geht Ihnen nämlich nicht um die Mütter, deren Kinder schwerst verletzt, traumatisiert oder gar nicht mehr von der Front zurückkommen. Es geht Ihnen nicht um die jungen Männer, die nicht mehr töten und sterben wollen und sich dem Kriegsdienst entziehen. Und es geht Ihnen nicht um die Arbeiterinnen und Arbeiter, deren Rechte gerade abgebaut werden. Die AfD wirft der Regierung vor, nicht im Interesse der Deutschen zu handeln. Dabei tut sie genau das. Sie arbeitet im Sinne des deutschen Kapitals. Und das hat man diese Woche in Kiew wieder gesehen. Der Kanzler reist mit der Wirtschaftsministerin und einer Delegation aus Rüstungs- und Energieunternehmen an. Sie nutzen das Leid in der Ukraine, um die deutsche Wirtschaft in Schwung zu bringen, und das ist schäbig. Und selbst das Geld, das Sie der ukrainischen Regierung für zivile Maßnahmen geben, kommt zu oft nicht dort an, wo es dringend gebraucht wird. Nicht bei der humanitären Hilfe, bei den Minenräumungen, bei der psychologischen Versorgung von Millionen traumatisierten Kindern. Fragen Sie mal Ihre Wirtschaftsministerin. Frau Reiche wurde in Kiew gefragt, ob das deutsche Geld da ankommt, wo es hin soll. Ihre Antwort war, na ja, wir sind uns so sicher, wie wir es eben beobachten können. Mit anderen Worten, Sie wissen es einfach nicht. Mehr über Korruption sprechen wollen Sie aber auch nicht, weil die Skandale die Debatte in Deutschland vergiften. Nicht, dass die Menschen im Krieg bestohlen werden, ist Ihr Problem, sondern dass es schlecht aussieht. Die Korruption in der Ukraine wurde auch nicht durch vernünftige Politik ihrerseits aufgedeckt, sondern durch ukrainische Ermittler. Und als die Regierung in Kiew diese Ermittler an die Leine legen wollte, haben nicht sie am lautesten protestiert, sondern die UkrainerInnen, die auf die Straße gegangen sind und verhindert haben, dass die Korruptionsbehörde geschlossen wurde. Diese Menschen müssen unsere Verbündeten sein, nicht die Oligarchen und nicht die Konzerne, die schon auf den Wiederaufbau warten, um fette Profite zu machen. Genau die hat Frau Reiche aber im Blick. Die Ukraine-Hilfe, sagt sie, seien keine Almosen, sondern eine Chance für deutsche Unternehmen. Das ist perfide. Sie sehen in der Ukraine einen Markt. Wir sehen Menschen, die sich gerade auf den 5. Kriegswinter vorbereiten, während deutsche Rüstungs-Startups boomen. Auch die Aufrüstung in der Ukraine rechtfertigen Sie, auch die Aufrüstung in Deutschland rechtfertigen Sie mit dem Krieg in der Ukraine. Dabei profitieren hier in erster Linie die Rüstungskonzerne. Und die Leute hier fragen sich ja zu Recht, warum ist dafür immer mehr Geld da, während bei uns immer weiter gekürzt wird. Für deutsche Rüstungskonzerne haben Sie die Schuldenbremse aufgemacht, ohne Obergrenze. Aber bei Bürgergeld, Gesundheit, Rente kommen Sie mit dem Rotstift, und auch Sie bauen hier die Rechte von Arbeiterinnen und Arbeitern ab. Gleichzeitig gehen jedes Jahr geschätzt 100 Milliarden Euro durch Steuerhinterziehung verloren. Da schauen Sie weg. Das Geld ist daher mehr. Es liegt nur bei den Falschen. Holen Sie es oben, statt immer weiter unten zu kürzen. Und dann bleibt noch die wichtigste Frage. Wie endet dieser Krieg? Russland hat die Ukraine überfallen und damit das Völkerrecht eklatant gebrochen. Nach fast 5 Jahren müssen wir die Frage stellen, wie hört dieses Sterben auf? Es ist sehr gut, Herr Wadefuhl, dass Sie sich mit der russischen Seite getroffen haben. Aber die Frage ist, was folgt daraus? Darauf haben Sie irgendwie keine richtige Antwort. Sie haben einen Plan für Waffen, einen Plan für Rüstungsaufträge und einen Plan für Investoren, aber keinen Plan für Frieden. Ich sage Ihnen, wo Sie anfangen könnten, bei den Menschen, die nicht mehr töten wollen. Geben Sie endlich Deserteuren und Kriegsdienstverweigerern Schutz, sowohl aus Russland als auch aus Belarus als auch aus der Ukraine. Jeder Soldat, der nicht mehr schießt, ist ein Schritt in Richtung Frieden. Wir stehen an der Seite der Menschen in der Ukraine und an der Seite der Menschen hier, denn unsere Solidarität ist international. Vielen Dank.
4: Der nächste Redner in dieser Debatte ist Nicolas Tsipelius für die Unionsfraktion.
6: Sehr geehrte Frau Präsidentin, sehr geehrte Damen und Herren, liebe Kolleginnen und Kollegen. Moskau wettet auf unsere Schwäche. Und genau dieses Zitat, das stammt vom Präsident des Bundesnachrichtendienstes bei der öffentlichen Anhörung des Parlamentarischen Kontrollgremiums des Deutschen Bundestages. Und wir sollten diesen Satz sehr ernst nehmen, denn er beschreibt Russlands Kalkül. Die Ukraine zermürben, Europa einschüchtern, unsere Gesellschaft spalten und darauf bauen, dass wir dem nichts entgegensetzen. Unsere Nachrichtendienste waren vor Spionage, Sabotage und Gewalt gegen Ziele in Deutschland. Verkehrswege, Rüstungsunternehmen und militärische Einrichtungen stehen im Visier. Aber nicht nur das, wir erleben hybride Angriffe genauso wie Terror. Und darauf brauchen wir eine klare Antwort. Und genau darauf gibt diese Bundesregierung klare Antworten, meine Damen und Herren. Deutschland braucht ein Europa, in dem Grenzen gelten, in dem Verträge zählen und Staaten ihre Zukunft selbst bestimmen. Unsere Sicherheit und unser Wohlstand hängen nämlich genau davon ab. Und wenn sich militärische Unterwerfung auszahlt, dann wächst die Gefahr weiterer Aggression. Wenn Russland erlebt, dass es mit Gewalt und Einschüchterung seine Ziele erreicht, wird Europa unsicherer und Deutschland gleich mit. Unsere finanzielle und materielle Unterstützung der Ukraine ist Sicherheitsvorsorge. Und eine unterworfene Ukraine macht Deutschland nicht sicherer, es macht Deutschland unsicherer. Und bemerkenswert hierbei ist doch, 1941 bekam die Sowjetunion im Rahmen des Leih- und Pachtgesetzes Hilfe aus den USA. Militärfahrzeuge, Waffen, Flugzeuge, Kommunikationsmittel und Industriegüter. Und dabei ging es explizit um das Verkaufen, um das Vermieten und um das Verschenken. Und dieselbe Art von Hilfe nennen Moskau und die AfD heute Kriegstreiberei. Und das ist schäbig, meine Damen und Herren. Dennoch tut die AfD sich in der Debatte immer als besonders lautstarker Kritiker der Ukraine-Hilfe hervor. Vorgestern bezeichneten sie deutsche Unterstützung und die Reise des Bundeskanzlers als Tribute für Kiew. Und von der billigen Polemik abgesehen, wer deutsche Interessen für sich beansprucht, muss die ganze Rechnung aufmachen. Was kostet uns eine weite Destabilisierung Europas? Was kostet zusätzliche Aufrüstung unter schlechteren Sicherheitsbedingungen? Was kosten neue wirtschaftliche Verwerfungen und Fluchtbewegungen in Europa? Wer nur die Kosten der Hilfe nennt und nicht, warum diese entstehen, verschweigt die Risiken seines eigenen Vorschlags. Und ein Sieg Russlands in der Ukraine verschärft nicht nur unsere Sicherheitslage, ein Sieg Russlands bedeutet aber Milliarden zusätzliche Kosten für Deutschland. Und vom Leid der Menschen in den besetzten Gebieten möchte ich gar nicht erst anfangen. Aber immerhin erkennen die Vertreter der AfD an, dass Russland diesen völkerrechtswidrigen Krieg begonnen hat. Aber dann muss ihnen auch klar sein, wer ihn durch das Ende seiner Angriffe sofort beenden kann. Meine Damen und Herren, und selbstverständlich müssen wir zur Verhandlung bereit sein. Ich bin dem Außenminister dankbar, dass er in New York mit Sergej Lavrov gesprochen hat über den Krieg, über Getreideexporte und über russische Aktivitäten gegen Deutschland. Dieses Gespräch des deutschen Außenministers war absolut richtig. Und er hat die Bereitschaft zu einer friedlichen Lösung deutlich gemacht. Aber es ist auch einmal mehr klar geworden, dass Russland daran aktuell kein Interesse hat. Wir müssen und wir werden diplomatische Bemühungen natürlich fortsetzen, beharrlich, ernsthaft, abgestimmt. Aber Diplomatie braucht auf beiden Seiten die Bereitschaft zu einer Vereinbarung. Und solange Moskau glaubt, militärisch mehr erreichen zu können, bleibt diese Bereitschaft fraglich. Sie ist in dem Sinn ist eine Einigung unmöglich. Und tatsächlich weitet sich die rhetorische und physische Aggressivität Russlands sogar noch weiter aus. Im September schrieb Dmitri Medvedev, Deutschland verdiene einen direkten Schlag gegen seine Rüstungsbetriebe und Orte in Berlin. Am selben Tag bezweifelte Markus Frohnmeier im Deutschlandfunk an Russlands Verantwortung für den versuchten Anschlag in Leipzig. Medvedev droht allen deutschen Produktionsstätten für Militärtechnik. Beispiel des Flugabwehrsystems IRIS-T, das ukrainische Städte schützt, kommt aus Überlingen am Bodensee. Und Herr Frohnmeier, Sie sind ja Landesvorsitzender der AfD in Baden-Württemberg und wollten Ministerpräsident werden. Aber Ihr Agieren ist einem Parlamentarier absolut unwürdig. Es ist eine Gefahr für Baden-Württemberg, eine Gefahr für ganz Deutschland. Und Ihr Kuschen gegenüber Herrn Medvedev zeigt eins. Ihr Herz liegt nicht in der deutschen Heimat. Ihr Herz liegt schon gar nicht in der baden-württembergischen Heimat. Ihr Herz liegt einzig und allein in Russland. Und es ist heute einmal mehr klar geworden. Aber dann wandern Sie doch einfach dahin aus. Herzlichen Dank.
4: Der nächste Redner in dieser Debatte ist Steffen Kottre für die AfD-Fraktion.
7: Sehr geehrte Frau Präsidentin, sehr geehrte Damen und Herren, Herr Abraham, wir hetzen nicht, wir machen Friedensdiplomatie. Und wenn Sie das verwechseln, mein Gott, dann können wir auch nichts mehr dafür tun. Und Herr Stegner, also wir warten seit 20 Jahren darauf, dass Sie ordentliche Politik machen und dass Sie Ihre Arbeit ordentlich abliefern. Hätten Sie das gemacht, dann gäbe es die AfD nicht. Das mal so viel dazu. Und Herr Stegner, der Westen ist aus gutem Grund nicht mit Soldaten in die Kampfhandlungen eingetreten, weil dieser Krieg eben nicht unser Krieg ist. Die Ukraine und westlichen Waffen können Russland nicht besiegen. Russland will uns nicht angreifen, kann das auch gar nicht. Und das sagt zum Beispiel der Oberbefehlshaber der NATO hier in Europa. Und was bedeutet das jetzt? Das bedeutet, dass mit Waffenlieferungen und entsprechender finanzieller Unterstützung nur das Sterben verlängert wird. Ob das jetzt die moralisierenden Gutmenschen hier bei uns im Raume so wahrhaben wollen oder nicht, das menschliche Gebot ist es, die Waffenlieferungen einzustellen und alle an den Verhandlungstisch zu bringen. Und was ist denn moralisch daran, dass das Sterben weitergeht? Für ein Stück Land? Und was sollen immer wieder diese Hinweise, dass die Ukraine ihre Bündnisse frei wählen kann? Die gleichen Leute, die die Ukraine mit in die NATO einbeziehen wollen, die kneifen zum Beispiel bei Kuba den Schwanz ein. Die USA würden Kuba niemals in einem fremden Militärbündnis dulden. Und das verschweigen dann diese Moralapostel und damit zeigen sie, dass sie also das Sicherheitsempfinden durchaus subjektiv, aber eben ein Sicherheitsempfinden der USA anerkennen, aber das von Russland eben nicht. Und das kann man durchaus als Verlogenheit bezeichnen, meine Damen und Herren. Und was liegt im deutschen Interesse, den Krieg zu beenden? Was macht der Kanzler? Will ihn verlängern? Der Kanzler vertritt keine deutschen Interessen, meine Damen und Herren. Und an unserem Nationalfeiertag, da darf man doch erwarten, dass Merz seine Politik für Deutschland skizziert und sich auf Deutschland konzentriert. Also die Wege zu bezahlbarer Energie, zu einer funktionierenden Infrastruktur. Man erwartet Lösungen für eine Wohlstands- und Wirtschaftspolitik, dafür, wie man die Unternehmen im Land hält, statt sie aus dem Land zu treiben, für Wohlstand, für sichere Grenzen, für solide Staatsfinanzen. Und für eine Außenpolitik, die deutschen Interessen und den Frieden in Europa wieder in den Mittelpunkt stellt. Können Sie sich einen französischen, einen polnischen oder einen US-amerikanischen Präsidenten vorstellen, der an seinem Nationalfeiertag ins Ausland fährt? Ich nicht. Aber Merz macht genau das. Also sich an unserem Nationalfeiertag der Ukraine anzudienen, das ist schon ein weiteres Symbol der politischen Verantwortungslosigkeit unserer höchsten Repräsentanten. Der Kanzler und die Bundesregierung setzen sich nicht mehr für die Deutschen ein, die nicht mehr in den Urlaub fahren können, die Schulausflüge ihrer Kinder nicht mehr bezahlen können, nicht mehr für diejenigen, die unter den Einschränkungen der ärztlichen Versorgung leiden oder auch nicht für Rentner, die Flaschen sammeln müssen. Und das ist ein Lehrbuchbeispiel für den Verrat eigener Interessen und für unpatriotisches Verhalten, meine Damen und Herren. Und was stört Merz eigentlich schon, dass deutsche Steuergelder an die Ukraine gehen, die den Terrorismus gegen Nord Stream duldete, die es vielleicht sogar ermöglichte oder es verursacht hat? Und auch daran kann man erkennen, welchen Niedergang Deutschlands Politik gerade erfährt. Friedrich Merz. Das ist leider die Antithese von Deutschlands Kraft und Stärke, von Wohlstand und Ansehen in der Welt, von Zusammenhalt und sozialem Ausgleich. Und das wissen Sie, meine Damen und Herren, von der Union, denke ich mal, nur allzu gut. Nur Sie finden jetzt keinen Nachfolger, weil eben der Scherbenhaufen so groß ist, dass ein potenzieller Nachfolger erst mal unter ihm begraben sein würde. Aber, meine Damen und Herren, gerade von der Union, lassen Sie uns Friedrich Merz da, wo er ist. Er ist einer unserer besten Wahlkämpfer. Und wenn wir dann einst im Bund auch die 44% haben, na ja, dann können Sie ihn gerne austauschen. Vielen Dank.
4: Der nächste Redner in dieser Debatte ist für die SPD-Fraktion Jürgen Kosse.
8: Frau Präsidentin, liebe Kolleginnen und Kollegen, es gibt viele Dinge, die hier besprochen worden sind, und viele haben von meiner bestimmten Ecke nichts mit der Sache zu tun. Vielleicht ist das und die Aufgeregtheit von dieser Seite zeigt ja auch, dass Sie vielleicht auch Angst haben, entlarvt zu werden vor der deutschen Öffentlichkeit. Denn im Prinzip fehlte nur noch eins, dass Sie Putin für den Friedensnobelpreis vorschlagen. Und Frau Präsidentin, ich finde im Prinzip auch immer interessant, wer hier irgendwie dazwischen labert. Und es sind immer die gleichen Positionen, die Sie übernehmen. Aber zur Sache nichts sagen. Herr Frohmeier, Sie sind quasi verheiratet mit Russland. Sich hier hinzustellen und über die... Ja, man, wissen Sie, glauben Sie, das weiß ich nicht. Sie sind quasi verheiratet mit Russland. Und Sie kritisieren einen deutschen Bundeskanzler, der zu demokratischen Nachbarn fährt, obwohl Sie mit Putin im Bett liegen. Ich finde das schändlich. Sie betreiben das Geschäft eines Diktators hier in Deutschland. Sie sind der verlängerte Arm von Putin in diesem deutschen Parlament. Und die Öffentlichkeit hat ein Recht darauf, auch das ganz offen zu erfahren. Sie haben nichts über die Kinder gesagt, über die Zivilisten, die von Putins Waffen ermordet worden sind. Nichts in Ihrer Rede. Was ist das denn für eine Erbärmlichkeit? Gehen Ihnen die menschlichen Schicksale nicht nah genug? Putin führt einen Angriffskrieg gegen die Ukraine. Sie verdrehen das im Prinzip um, tun so, als wenn die Ukraine die Russen angegriffen hätte. Das stimmt nicht. Ein Angriffskrieg bedeutet, dass derjenige, der angreift, jetzt in dieser Sekunde den Krieg beenden kann. Er muss nur den einfachen Befehl geben. Liebe Soldaten aus Russland, kehrt heim, geht in eure Kasernen, geht dahin, wo ihr hingehört, und dann haben wir wieder Frieden. Aber Sie drehen es ins Gegenteil um, weil Sie sind der verlängerte Arm dieses Krieges in einem deutschen Parlament. Sie sollten sich als AfD dafür schämen, liebe Kolleginnen und Kollegen. Und lassen Sie mich noch etwas sagen, weil der Vorredner auch etwas von Gutmenschen gesagt hat. Ich weiß nicht, ob das aufgefallen ist. Ich habe gedacht, die hätten gelernt. Diesen Begriff haben Sie früher immer sehr häufig benutzt. Und meine Antwort darauf ist immer relativ klar. Liebe Kolleginnen und Kollegen, von ganz links bis zur CDU, lassen Sie uns lieber gute Menschen sein als böse Menschen, die andere Leute nur hetzen, verhetzen und die Kriege unterstützen gegen andere Menschen. Das ist das Deutschland, in dem ich leben will. Wir wollen nicht in diesem Deutschland leben, was die AfD will, liebe Kolleginnen und Kollegen. Und dann ist über Patriotismus gesprochen worden. Ich zitiere, das habe ich hier an dieser Stelle schon mal gemacht, Johannes Rau. Ein Patriot ist derjenige, der sein Vaterland liebt. Ein Nationalist ist derjenige, der andere Vaterländer hasst. Und genau das erleben wir permanent von dieser Seite. Und wenn das Selbstbestimmungsrecht der Völker einen Wert hat, dann müssen wir bereit sein, es zu verteidigen. Und wenn die Ukrainerinnen und Ukrainer in ihrer Selbstbestimmung entschieden haben, Sie wollen Ukrainerinnen und Ukrainer und ein demokratisches Land sein, dann müssen wir als demokratischer Nachbar nicht nur in Europa, weit darüber hinaus an der Seite dieser Menschen stehen, weil ansonsten ist auch unsere Demokratie hier in Deutschland gefährdet, liebe Kolleginnen und Kollegen. Und dann vielleicht noch ein Punkt, der auch ganz merkwürdig ist. Sprache sagt etwas über den Geist von Menschen aus. Und wer Sprache bedient und sie benutzt, der muss aufpassen, dass nicht aus einer Einstellungsebene eines Tages eine Handlungsebene wird. Wer also hetzt, andere Leute beleidigt, von Remigration schwafelt, der ist auf einer sprachlichen Ebene, wo eine ganz klare, nach meiner Auffassung, faschistische Ideologie bedient. Und das dürfen wir in diesem Deutschen Bundestag, liebe Kolleginnen und Kollegen, nie zulassen. Abschließende Bemerkung. Das mit der AfD ist so eine Sache. Und ich kann nur bitten, alle, die jetzt zuhören, die zusehen, es ist wirklich Zeit, in eine demokratische Partei wieder einzutreten, damit wir diesem braunen Spuk bald ein Ende machen können. Herzlichen Dank für die Aufmerksamkeit.
4: Der nächste Redner in dieser Debatte ist Robin Wagener für die Fraktion Bündnis 90 Die Grünen. Reicht jetzt, Herr Frohnmeier. Der Redner hat noch nicht mal, erwarten Sie bitte, der Redner hat noch nicht mal angefangen. Sie hatten Redezeit, Sie haben den Debattenpunkt aufgesetzt. Und deswegen wäre es jetzt auch ganz schön, wenn wir dem Redner zuhören. Und wenn Sie nicht schon vor der Rede wieder mit Ihren Zwischenrufen beginnen würden, die ich im Übrigen bitte, etwas zurückzufahren, damit man den Redner dann nachher auch etwas besser versteht.
9: Frau Präsidentin, liebe Kolleginnen und Kollegen, ich bin heute Morgen aus Kiew zurückgereist. Gegen 5.30 Uhr habe ich die Grenze von der Ukraine nach Polen überquert. Die Grenze in den Safe Space, den Raum von Sicherheit und Freiheit, den EU und NATO uns schaffen. Und während die Sonne aufging, wurden in der Ukraine erneut Tote, Verletzte, massive Schäden sichtbar. Schäden, die alleine Russland zu verantworten hat, mit seinen Drohnen, Marschflugkörpern und Raketen. Die Ziele dieses Angriffs waren Kiew, Dnipro, Kremenchuk, so könnte man nüchtern meinen. Aber in echt muss man sagen, die Ziele waren Schulen, Krankenhäuser, Wohnblocks. Die Ziele waren Väter, Mütter, Kinder. Putins tödliche Gewalt richtet sich gegen Menschen, die sich nicht sehnlicher wünschen, als in Frieden und Freiheit zu leben. Und es sind diese Menschen, die die AfD mit dieser Aktuellen Stunde unsichtbar machen will. Sie wollen Deutsche gegen Ukrainer aufhetzen. Sie wollen unsere Gesellschaft aufstacheln. Den Menschen das Menschsein nehmen, das Fühlen und Mitfühlen. Sie von der AfD, Sie dienen nicht dem Frieden. Sie dienen den Kriegstreibern in Moskau. Sie dienen einer Macht, die auch uns angreift, zuletzt mit militärischen Anschlägen in Leipzig. Sie sind politische Wegwerfagenten im russischen Informationskrieg. Und je mehr Sie Ihre Propaganda hier aufdrehen, während Russland aufrüstet und als erste Initiative in Sachsen-Anhalt mit einer Sondersitzung die Unterstützung für die Ukraine stoppen wollen, was Sie gar nicht können von Sachsen-Anhalt aus und die Menschen auch noch für dumm verkaufen, je mehr Sie diese Propaganda-Aktionen machen, umso mehr Sorgen mache ich mir tatsächlich um Deutschlands Sicherheit. Meine Damen und Herren, als Vorsitzender der deutsch-ukrainischen Parlamentariergruppe reise ich öfter in die Ukraine als viele andere Abgeordnete hier im Haus. Und das ist auch völlig normal. Aber was auffällig ist, von der AfD war bislang kaum jemand dort. Ich reise da ja nicht nur als Abgeordneter hin, sondern ich bin immer auch zu jedem Zeitpunkt meines Lebens Vater, Sohn, Partner. Jemand, der Verantwortung trägt und jemand, der mit diesen Reisen auch ein persönliches Risiko eingeht. Jemand, der seine Familie und Freunde schützen will, nicht in der Ukraine, sondern hier bei uns in Deutschland. Denn auch wir stehen im Fadenkreuz Putins hier in Deutschland. Ich reise dahin, weil in der Ukraine der Frieden und die Sicherheit verteidigt wird, die uns hier schützt. Und ich reise nach Kiew, weil ich lernen will, was es braucht, um den Horror dieses Krieges erfolgreich zu beenden. Denn auch wenn ich häufig in der Ukraine bin, ich gewöhne mich nicht an die Angst, die einen Luftalarm auslöst. An Herzrasen, Gänsehaut, kalten Schweiß nach Explosionen in unmittelbarer Nähe. Nächte im Luftschutzbunker, weil man nicht weiß, ob die Luftverteidigung standhält. Aus eigener Erfahrung kann ich also sagen, dass auch der Bundeskanzler ein hohes persönliches Risiko eingegangen ist. Der Regierungschef, der Ehemann und Vater. Und während der Bundeskanzler in Kiew war, wurde die Stadt attackiert. Und das war auch eine klare Botschaft. Auch Deutschland ist Ziel. Meine Damen und Herren, ich bin selten einer Meinung mit Friedrich Merz, aber diese Reise des Bundeskanzlers war richtig und überfällig. Die Reise unterstreicht den Amtseid des Kanzlers. Diese Reise widmete sich dem Wohl unseres Volkes und wendet Schaden von ihm ab. Vielen Dank, Herr Bundeskanzler, für diese Reise in die Ukraine. Und während der Herr Kanzler diese Gefahren auf sich genommen hat, hat sich bislang kaum jemand von der AfD getraut, in die Ukraine zu reisen. Die AfD hat überhaupt keine Ahnung, wovon sie hier reden. Reisen bildet, aber sie gefallen sich lieber weiter in dümmlichem und zynischem Populismus, einem Populismus, der die Sicherheit Deutschlands und seiner Partner massiv gefährdet. Aus meiner Reise nehme ich mit, dass Deutschland in der Ukraine als strategischer Partner absolut Dankbarkeit und Hochachtung erfährt. Aber es braucht mehr, um den Horror des Krieges zu beenden. Es braucht nicht nur Absichtserklärungen für neue Abfangdrohnen, sondern auch einen engagierten Kampf gegen die russische Kriegsfinanzierung durch die Schattenflotte. Es braucht mehr Engagement bei der Luftverteidigung. An der Stelle möchte ich den BND-Präsidenten Martin Jäger zitieren. Russland legt es darauf an, die Ukraine im kommenden Winter in die Knie zu zwingen. Wir müssen mit russischen Attacken von einer Härte und Brutalität rechnen, wie wir sie bisher so in der Breite nicht gesehen haben. Zitat Ende. Diese Bundesregierung darf nach einer so klaren Analyse nicht länger zuschauen, wie die Patriot-Abfangmunition in den Lagern unserer Verbündeten vergammelt, statt Leben zu retten. Wir erwarten konkrete Initiativen von Ihnen, Herr Außenminister. Handeln Sie. Vielen Dank.
4: Der nächste Redner in dieser Debatte ist für die Unionsfraktion Stefan Mayer.
10: Sehr verehrte Frau Präsidentin, sehr verehrte Kolleginnen und Kollegen, ich muss ganz ehrlich gestehen, als ich gestern mitbekommen habe, dass die AfD-Fraktion diese Aktuelle Stunde beantragt hat, habe ich wirklich geschmunzelt. Ich habe auch ehrlich gesagt mit vielem gerechnet, aber natürlich ist es die Aufgabe der Opposition, die Regierung zu hinterfragen, auch die Regierung zu kritisieren. Aber wie man die Reise des Bundeskanzlers am vergangenen Wochenende in den größten Krisen- und Konfliktherd auf dem europäischen Kontinent hinterfragen und kritisieren kann, das erschließt sich mir wirklich beim besten Willen nicht. Und vor allem, wie man dies dann auch noch in Zusammenhang setzen kann mit unserem Nationalfeiertag, um eines auch mal klipp und klar festzustellen, unser Bundeskanzler Friedrich Merz war natürlich in Bremen bei den Feierlichkeiten zu unserem Tag der Einheit und war auch bis zum Schluss der Feierlichkeiten dort. Also dies jetzt zu kritisieren, so nach dem Motto, am Tag der Einheit fährt man nicht ins Ausland, das ist wirklich bar jeglicher Realität. Meine sehr verehrten Damen und Herren, wie gesagt, man kann die Bundesregierung für manches kritisieren, aber aus meiner Sicht möchte ich schon mal eines ganz klar festhalten. Dass wir die Ukraine unterstützen, machen wir natürlich der Ukrainerinnen und der Ukrainer wegen. Wir machen es aber nicht nur aus Altruismus, wir machen dies vor allem auch, um uns selbst zu schützen. Weil eines gilt natürlich auch, wir sind zwar nicht im Krieg, wir sind nicht Kriegspartei in der Ukraine, aber wir sind, meine sehr verehrten Kolleginnen und Kollegen, auch schon lange nicht mehr im Frieden. Und um eines auch klar zu sagen, man kann bei manchen Forderungen und bei manchen Aussagen oder Zusagen der AfD schmunzeln, wenn sie zum Beispiel ein Rentenniveau von 70% in Aussicht stellen. Aber ich sage ganz ehrlich, was mich in höchster Weise besorgt, ist, wohin Sie Deutschland führen wollen und was Sie mit Deutschland im Schilde führen. Und ich bin der festen Überzeugung, Sie führen nichts Gutes mit Deutschland im Schilde. Sie wollen Deutschland isolieren. Sie wollen Deutschland abschotten. Weil natürlich kann ein Land wie die USA oder ein dortiger Präsident sagen, unser Land zuerst, wenn man tausende Kilometer weit weg von Europa ist. Aber das Land, das im Mittelpunkt Europas liegt, das im Herzen Europas liegt, das so viele Nachbarn hat wie kein anderes europäisches Land, das nur 2 Flugstunden von Kiew entfernt ist, so ein Land oder dessen Regierung kann nie sagen, nur Deutschland zuerst und alles andere interessiert uns nicht. Und das ist der große Vorwurf, den ich Ihnen von der AfD ganz klar mache. Sie wollen Deutschland aus der Europäischen Union führen. Sie wollen Deutschland aus der NATO führen. Sie wollen Deutschland aus dem internationalen Konzert der Gemeinschaft führen. Und Sie sind einem nationalen Chauvinismus anheimgefallen, der Deutschland letzten Endes ins Verderben führt. Und ich bin der festen Überzeugung, das sage ich auch in meiner Funktion als Präsident des Bundes der Vertriebenen, dass die beiden apokalyptischen Katastrophen des letzten Jahrhunderts, der erste und vor allem der zweite Weltkrieg, vor allem auf einen vollkommen überzogenen und übersteigerten Nationalismus zurückzuführen sind. Und wohin dies geführt hat, das ist uns allen offenbar. 15 Millionen Heimatvertriebene und Flüchtlinge, die vertrieben wurden oder die ihre Heimat erzwungenermaßen verlassen mussten, nicht weil sie Schuld auf sich geladen hatten, sondern weil sie den falschen Wohnort hatten. Und ich mache der AfD den ganz klaren Vorwurf, dass sie in ähnlicher Weise Deutschland in die Isolation. Sie sagen jetzt gerade, das ist Blödsinn, das ist kein Blödsinn. Das Gegenteil ist der Fall. Ein Land wie Deutschland muss immer die Hand ausstrecken. Wir sind darauf angewiesen, dass wir andere Länder mit unterstützen. Und wenn wir die Ukraine unterstützen, dann machen wir dies natürlich, um diese humanitäre Katastrophe abzumildern, um zu verhindern, dass weiterhin jeden Monat Hunderte von Zivilisten getötet werden, Tausende von Soldaten getötet werden.
11: Wir sind aber beileibe auch nicht die, um dies auch mal klar zu sagen, weil Sie immer den Vorwurf machen, Deutschland wäre da das einzige Land, das die Ukraine unterstützt. Das stimmt beileibe nicht. Wenn man es mal vergleicht zu unserem Bruttosozialprodukt, dann sind die Ausgaben Deutschlands zwischen 0,15 und 0,25%, was die Unterstützung der Ukraine anbelangt. In Ländern wie Dänemark, wie Schweden und wie Norwegen sind es 0,6% im Vergleich zum Bruttosozialprodukt. Also es ist beileibe nicht so, dass Deutschland allein und stärker als andere Länder die Ukraine unterstützen. Trotzdem ist es richtig, dass wir die Ukraine unterstützen. Und ich sage ganz offen, wir tun dies auch vor allem, um uns zu schützen, weil ein Grundsatz auch gilt. So wie es richtig ist, dass wir zwar nicht im Krieg sind, aber auch schon lange nicht mehr im Frieden sind, so gilt auch der Grundsatz Si vis pacem, parabellum. Also sprich, wir müssen uns auf den Krieg vorbereiten, um den Frieden zu bewahren. Und genau das tut die Bundesregierung, das tut unser Bundeskanzler. Und dafür möchte ich ihm nochmal nachdrücklich danken und herzlich auch danken, insbesondere für die Reise am vergangenen Wochenende.
4: Die nächste Rednerin in dieser Debatte ist für die AfD-Fraktion Dr. Anna Rathert.

0: Frau Präsidentin, meine sehr geehrten Damen und Herren, sehr geehrter Herr Kollege Mayer, ich kann Ihnen ganz genau sagen, was schlecht war an der Reise von März am 3. Oktober. Das war einmal das Timing und es war zum anderen die Umstände. Wer am Nationalfeiertag in ein anderes Land reist, der zeigt einfach, dass der Nationalfeiertag für ihn ein Pflichttermin ist, den er abreist. Und wenn er mit 1 Milliarde für militärische Unterstützung und 350 Millionen für Stromversorgung, für Energieversorgung in die Ukraine fährt, wo es den Deutschen hier an allem mangelt, dann sind das einfach die Umstände, die falsch sind. Und die machen den Besuch in der Ukraine vom Kanzler so desaströs, auch für Sie, für Ihre Fraktion. Ich sag's noch mal, insgesamt hat Deutschland 102 Milliarden Euro an die Ukraine geleistet. Und abgesehen davon, dass dieses Geld in der Tat das Sterben verlängert, wissen Sie eigentlich, was man mit dem ganzen Geld hier in Deutschland alles machen könnte? Ich sage Ihnen das gerne. Man könnte zum Beispiel die Krankenversorgung auch ohne die gerade beschlossenen Belastungen und Kürzungen für die Bürger bezahlbar und verfügbar halten. Man könnte hunderte Schulen und Krankenhäuser bauen oder sanieren, zehntausende kommunale Wohnungen mitfinanzieren. Und man könnte Milliarden, benötigte Milliarden in die marode Bahn, in die maroden Brücken, in Straßen, ÖPNV sowie Zivil- und Katastrophenschutz investieren. All das hätte Deutschland bitte nötig. Da darf man doch mal fragen, was reitet diesen Mann eigentlich? Was ist sein Ziel? Warum erklärt er den Deutschen immerzu, dass gespart werden müsste, wenn er ständig irgendwelche Milliarden für die Ukraine noch auftreiben kann? Merz hat darauf immer wieder eine Antwort, die russische Kriegsgefahr. Er warnt so eindringlich, dass man meinen könnte, die Russen stehen mit ihren Panzern schon hinter Frankfurt an der Oder. Und trotzdem ist die Landesverteidigung nach seiner eigenen Aussage für ihn eine Blackbox. Er hat sie sich also offensichtlich in den letzten Jahren nicht zur Chefsache gemacht. Vergleicht man also seine Worte mit seinem Handeln, dann muss man sich doch fragen, glaubt Merz eigentlich selbst an diese Kriegsgefahr oder inszeniert er sich umso stärker als Bollwerk gegen Russland, je schwächer er innenpolitisch wird? Ich weiß nicht, was Merz glaubt. Das ist mir ehrlich gesagt auch herzlich egal. Mir reicht zu sehen, wie er sich verhält. Es kommen immer dramatischere Worte und immer weniger Politik, die auf die Bedürfnisse und die Interessen Deutschlands und der Deutschen ausgerichtet ist. Innenpolitisch hat er doch schon auf allen Feldern verloren. Seine Reformpläne sind zur Lachnummer geworden. Die Wirtschaftswende bleibt aus. Das Vertrauen ist eingebrochen. Die Union verliert an Zustimmung. Und ausgerechnet jetzt macht er dann gerade Russland zum immer größeren Thema. Und da könnte man noch glatt meinen, Russland sei das letzte Feld, auf dem Merz noch glaubt, seine vielleicht nicht ganz so glückliche Kanzlerschaft retten zu können. Und liebe Kollegen von der Union, Sie schauen gerade Ihrem eigenen Niedergang zu. 17,5%. Ich habe Ihnen das mal ausgerechnet. Das sind ungefähr 120 Abgeordnete, mit denen Sie bei 17,5% im Bundestag vertreten werden. Ungefähr 90 weniger, als Sie jetzt haben. Und in Sachsen-Anhalt hat genau diese Politik Ihres Kanzlers dazu geführt, dass Tobias Rausch gestern mit 48 Stimmen zum ersten Mal AfD-Landtagspräsident wurde. AfD und BSW haben zusammen 44 Stimmen. Die Rechnung, den Rest können Sie sich selbst ausrechnen. Die sogenannte Brandmauer bekommt also immer mehr Risse, wo Ihre Parteiführung sie noch mit aller Kraft aufrechterhalten will. Aber es interessiert mich eigentlich nicht, was aus Merz wird, und es interessiert mich ehrlich gesagt auch nicht, was aus Ihnen persönlich wird. Was mich interessiert, ist mein Land und mein Volk, das Sie gewählt hat, weil Sie ihm eine konservative Politik versprochen haben. Und jetzt nehmen Sie das Volk seit 18 Monaten schon in Geiselhaft und verweigern ihm die Politik, für das es Sie gewählt hat. Sie sind keine Untergebenen des Kanzlers. Sie sind gewählte Abgeordnete des Deutschen Bundestags. Sie sind Vertreter des Volkes, und Sie sind Ihrem Gewissen unterworfen. Handeln Sie doch auch so. Wenn Sie Ihren Politikkurs jetzt nicht ändern, dann begleiten Sie Ihre Partei, Ihren Kanzler und sich selbst in den Untergang. Das ist Ihr Problem. Das ist ganz allein Ihr Problem. Deutschlands Problem ist allerdings, dass wir täglich mehr Substanz verlieren, dass die Deindustrialisierung voranschreitet, dass die Familien verarmen und dass vielleicht ein Krieg eskaliert. Wir also jetzt handeln müssen. Was Deutschland jetzt braucht, ist eine Bundesregierung, die weiß, wozu sie verpflichtet ist, den Wohlstand des deutschen Volkes zu erhalten, Familien zu entlasten, verteidigungsfähig zu sein, das ist richtig, und vor allem Frieden zu bewahren. Wenn Sie ausnahmsweise mal nicht an sich denken, dann denken Sie wenigstens an Deutschland und Ihr Volk. In 2,5 Jahren setzen wir gute Politik für Deutschland sowieso durch, und dann machen wir das eben ohne Sie. Vielen Dank.
1: Der abschließende Redner in dieser Debatte ist für die Unionsfraktion Karl Philipp Sassenrath.
2: Frau Präsidentin, liebe Kolleginnen und Kollegen, meine Damen und Herren! Wenn Kiew gezielt beschossen wird, während der deutsche Bundeskanzler und seine Delegation zu Besuch sind, wenn man sein eigenes Land wirklich liebt, seine Demokratie und ihre Institutionen wirklich liebt, dann sagt man nach so einem Vorfall: Respekt, Herr Bundeskanzler, dass Sie sich persönlich in diese Gefahr begeben haben. Und dann muss man, meine Damen und Herren, feststellen, hier handelt eine Kriegspartei Russland, die uns gezielt drohen und die uns, unser Land, unsere Demokratie und alle, die in ihr Verantwortung tragen, gezielt einschüchtern möchte. Und wenn man, meine Damen und Herren, sein Land wirklich liebt, dann kann die einzig mögliche Antwort darauf sein: Wir lassen uns nicht einschüchtern, nicht von unseren Gegnern von außen, nicht und von unseren Gegnern von innen, und wir werden alles tun, um unsere Freiheit zu verteidigen. Und wenn Sie schon den Aussagen unserer eigenen Nachrichtendienste keinen Glauben schenken, dann sollten Sie doch zumindest ernst nehmen, was das russische Außenministerium selbst sagt, noch während der Bundeskanzler sich auf der Anreise in die Ukraine befindet. Ich zitiere: Russland fordert ausländische Staatsangehörige auf, davon abzusehen, sich in der Ukraine aufzuhalten oder dorthin zu reisen. Und weiter: Die Verantwortung für mögliche nachteilige Folgen liegen vollständig bei denen, die diese Warnung ignorieren. Und jetzt frage ich Sie: Handelt so ein Akteur, der Frieden sucht, handelt so jemand, der deeskalieren möchte, handelt so jemand, der die Souveränität anderer Länder wirklich respektiert? Russland sagt Verteidigung und meint Aggression. Russland sagt Frieden und meint Eskalation. Russland sagt Selbstbestimmung der Völker und meint russische Dominanz. Und wer das nicht erkennt, wer das nicht in den Worten und Taten Putins und Russland erkennen will, der liebt nicht dieses Deutschland und seine Freiheit, und der darf in diesem Land keine Verantwortung tragen. Und gerade weil wir um unsere Verantwortung für Deutschland, für Europa und für die Freiheit wissen, verfolgen wir in unserer Politik zur Unterstützung der Ukraine klare Ziele und Prinzipien. Wir unterstützen die Ukraine so, dass erstens die politische Selbstbestimmung der Ukraine gewahrt bleibt und gestärkt wird. Und deswegen unterstützen wir die Ukraine auch gegen Einfluss von außen. Und ja, deswegen sprechen wir mit der Ukraine im Rahmen der EU-Beitrittsverhandlungen zum Beispiel auch über Themen wie Korruption in der Ukraine. Zweitens, wir unterstützen die Ukraine so, dass Russland nicht für Verletzungen der territorialen Integrität eines unabhängigen Landes belohnt wird. Deswegen werden wir mit Gewalt erzielte Erfolge nie anerkennen. Und deswegen werden wir kommen ja auch noch zur Errichtung der Schadensersatzkommission im Plenum hier in dieser Woche, dafür Sorge tragen, dass die russischen Kriegsverbrechen verfolgt werden und das Völkerrecht verteidigt wird. Und wir unterstützen die Ukraine drittens so, dass Deutschland und Europa Zeit gewinnen, um die eigene Verteidigungsfähigkeit zu stärken. Das ist eine bittere, aber es ist eine Wahrheit. Und deswegen verteidigt die Ukraine schon jetzt auch uns. Und deswegen unterstützen wir die Ukraine militärisch, Wir unterstützen sie bei der kritischen Infrastruktur, zum Beispiel bei der Energieversorgung, über den Winter zu kommen, zum Beispiel auch mit Mitteln aus dem Wirtschafts- und Energieministerium. Und wenn Sie nun die Einstellung der Waffenlieferungen fordern, dann machen Sie sich doch im Plenum des Deutschen Bundestages hier ehrlich und sagen, was Sie meinen. Sie fordern in Wahrheit die Kapitulation der Ukraine. Wer die Innen- und Außenpolitik gegeneinander ausspielt, dem geht es nicht um Lösungen. Wir müssen stärker im Innern werden, um uns nach außen verteidigen zu können. Das ist unsere Strategie zur Verteidigung unserer Freiheit und unseres Landes. Vielen Dank.
1: Damit schließe ich die Aussprache und rufe jetzt auf den Tagesordnungspunkt 3, vereinbarte Debatte. 3 Jahre nach dem terroristischen Überfall der Hamas auf Israel, Antisemitismus entschlossen bekämpfen, jüdisches Leben in Deutschland schützen. Für die Aussprache wurde eine Dauer von 30 Minuten vereinbart. Ich bitte Sie jetzt zunächst, die notwendigen Platzwechsel zügig vorzunehmen und darf Ihnen, bevor ich die Debatte eröffne, noch einen kurzen Hinweis geben, liebe Kolleginnen und Kollegen, für Ihre weitere Planung. Die entsprechende Ausstellung mit dem Titel Israel 733 Tage, 2 Minuten und 35 Sekunden im Paul-Löbe-Haus. Sie beginnt erst nach Abschluss dieser Debatte. Die Zahlen im Titel für die Zuhörerinnen und Zuhörer stehen für den Zeitraum zwischen dem Morgen des 7. Oktober 2023 und dem Abkommen zur Freilassung der letzten Geiseln im Oktober 2025. Und ich darf auf unserer Tribüne begrüßen den israelischen Botschafter Herrn Ron Prosor, der nachher gemeinsam mit unserer Präsidentin auch die Ausstellung eröffnen wird. Und jetzt eröffne ich die Aussprache, und der erste Redner in dieser Debatte ist für die Unionsfraktion Jürgen Hart.
3: Frau Präsidentin, liebe Kolleginnen und Kollegen, lieber Herr Botschafter! Der 3. Oktober 2023 war das größte Massaker an jüdischen Menschen seit dem Holocaust. Mindestens 1200 verloren ihr Leben. Und ich habe in den Monaten und Jahren seit diesem 7. Oktober 2023 mit vielen Angehörigen von Überlebenden, Befreiten aus der Verschleppung durch die Hamas, aber auch mit Angehörigen von Verstorbenen gesprochen. Die Verschleppten waren bis zu 233 Tage, so ist das der Titel dieser Ausstellung, die wir gleich eröffnen werden, bis zu 233 Tage in grauenhaften Kerkern, in Tunneln in Gaza festgehalten. Sie wurden genutzt als Propaganda auch gegen Israel, und sie wurden einer absolut unwürdigen Behandlung ausgesetzt. Und das wird hat tiefe Spuren in ihrem Leben hinterlassen, und jeder, der das hautnah miterlebt, weil er mit diesen Menschen spricht und sich mit ihrem Schicksal identifiziert, weiß, was das bedeutet. Das ist ein schrecklicher Tag gewesen, und deswegen ist es gut, dass wir heute diese vereinbarte Debatte machen. Die Botschaft dieses Tages ist nie wieder. Nie wieder ein 7. Oktober 2023, aber eben auch nie wieder, dass Jüdinnen und Juden Angst haben müssen, ihr Leben in Frieden und Freiheit gestalten zu können, weder in Israel noch irgendwo anders auf der Welt, auch nicht in Berlin, in Kreuzberg oder in Köln oder in München. Und da bin ich schon entsetzt über das Video.

0: Unterhaltungsleistung erbracht wird und wie sie ganz konkret Begriffe verwendet, die für mich nicht nur anti-israelisch, sondern auch klar antisemitisch sind. Sie nennt den Staat Israel diesen genozidalen Apartheidstaat. Es gibt für mich in der Geschichte nur einen Staat, der ein genozidaler Apartheidstaat war, und das war das Dritte Reich der Nazis hier in Deutschland und in den besetzten Gebieten, in denen eben Juden verfolgt und vernichtet wurden. Und wenn man einem Staat eine solche Eigenschaft zubilligt, so ist das ja nichts anderes als die moralische Rechtfertigung aller derjenigen, die sagen, der Staat Israel muss vernichtet werden. Und das ist nichts anderes als ein Aufruf, genau diese Politik zu verfolgen. Und es ist spiegelbildlich genau das, was Rechtsradikale in Israel sagen. Da gibt es ja auch Politiker, die der Meinung sind, auf dem Gebiet dort gäbe es eben nur Platz für Israel und nicht für die Palästinenser. Genau wie palästinensische radikale Terroristen sagen, es gibt keinen Platz für Israel, für Juden in diesem Land. Und damit betreibt Frau Köktürk genau das Geschäft der radikalen Extremisten auf beiden Seiten und verletzt damit das Interesse Deutschlands und das Interesse, unseren verfassungsgemäßigen Auftrag, dem Frieden in der Welt gemeinsam zu dienen. Und ich fordere die linke Fraktion auf, sich von einer solchen Abgeordneten mit Nachdruck zu distanzieren. Und jetzt sage ich noch, wo sie aus meiner Aussicht hingehört. Sie hat nämlich auch gesagt, die Mainstream-Medien, die nicht meiner Meinung sind, und dann hat sie das F-Wort verwendet. Sie gehört offensichtlich in diese Reihen, wo man gegen sogenannte Mainstream-Medien Propaganda macht, und nicht in die Reihen von demokratischen Parteien. Und deswegen finde ich, hat die Linke sich von dieser Person zu trennen. Herzlichen Dank.
1: Da die Kollegin Köktürk direkt angesprochen worden ist und um eine Kurzintervention gebeten hat, lasse ich die hiermit zu.
2: Frau Präsidentin, Herr Hart, ich möchte auf zwei Punkte eingehen. Es ist meine Pflicht als Abgeordnete des Deutschen Bundestags, mich hinter die Verfassung, hinter Menschenrechte und hinter das Völkerrecht zu stellen. Das tun Sie nicht und brechen Ihre Pflichten. Das zum einen. Und das ist das Mindeste, was ich erwarte, ist, dass wir uns, egal wie unterschiedlich unsere Haltung sind, uns bei der Wahrheit treffen. Sie erwähnen mit keinem Wort den Genozid der israelischen Regierung an die PalästinenserInnen. Und hier hört der Dialog für mich auf. Der zweite Punkt ist, nach jeder Definition ist es antisemitisch, den israelischen Staat mit dem Judentum gleichzusetzen. Daher weise ich Ihre schweren Vorwürfe mir gegenüber, dass ich antisemitisch sei, zurück. Und das finde ich wirklich, wirklich sehr, sehr schlimm, dass Sie mich mit der AfD gleichsetzen. Und ich finde, dass Sie sich dafür schämen sollten. Und letztlich, Sie werden von meinem Anwalt hören. Vielen Dank.
1: Frau Kollegin, bleiben Sie bitte stehen und hören Sie sich bitte noch die Antwort vom Kollegen Hart an.
0: Das ist ein Muster, das sich leider immer wieder wiederholt. Antisemitismus wird verkleidet in angeblicher legitimer Kritik an der Politik des Staates Israel. Das tut auch derjenige, der vor zwei Wochen in meiner Heimatstadt Wuppertal versucht hat, die Synagoge anzuzünden, der eben auch der Meinung ist, er müsste gegen Israel demonstrieren, indem er sich gegen Juden wendet, in diesem Fall in Deutschland. Und das ist genau der Teufelskreis, der uns in diese Situation geführt hat. Und er wird betrieben von denjenigen, die Israel hassen und die Juden hassen. Und ich möchte noch hinzufügen, die Juden haben das Recht auf ein freies Leben in einem durch das Völkerrecht abgesicherten Staat Israel. Wer das Existenzrecht Israels direkt oder indirekt in Frage stellt, begeht einen Verstoß gegen das Völkerrecht und damit gegen Recht und Gesetz und die Prinzipien, die unser Land leiten, und nicht umgekehrt.
1: Die nächste Rednerin in dieser Debatte ist für die AfD-Fraktion Beatrix von Storch.

0: Frau Präsidentin, meine Damen und Herren! Die Hamas-Massaker am 7. Oktober waren ein furchtbarer Massenmord, der schlimmste an Juden seit dem Holocaust. Wir haben dabei drei Dinge deutlich gesehen. Erstens, wenn die Grenzen in Israel nicht militärisch abgeschirmt werden, müssen Sie damit rechnen, dass islamische Terroristen eindringen und Juden abschlachten. Zweitens, im Westen haben die Muslime nicht etwa gegen den Missbrauch ihres Glaubens protestiert, sondern sich zu großen Teilen mit der Hamas solidarisiert und die Gräuel gefeiert. Und drittens, wer nach den Brutstätten des neuen Antisemitismus sucht, der findet sie nicht im konservativ-ländlichen Raum, sondern an unseren linken Universitäten. Tausend Beispiele davon, Sie kennen sie. Wenn die AfD in Deutschland die Bildungsminister stellt, und wie Sie wissen, passiert das demnächst in Sachsen-Anhalt, als erstes, werden wir diesen Sumpf trockenlegen. Das heißt, wir werden die Krawallmacher von der Uni werfen, wir werden israelische Gäste wieder einladen und wir werden eine offene Debatte an unseren Universitäten wieder möglich machen. Über die Militäroperation in Gaza kann man legitimerweise unterschiedlicher Ansicht sein. Wer aus humanitären oder pazifistischen Gründen die Militäroperation in Gaza ablehnt, ist kein Antisemit. Und es ist auch gut möglich, Israels Recht auf Selbstverteidigung anzuerkennen und zu begrüßen, dass Hamas und Hisbollah vernichtet werden, ohne jede einzelne militärische Aktion damit gutzuheißen. Was aber die Islamosozialisten von der Linken tun, ist abscheulich. Die Linke mobilisiert mit Gaza-Protest gezielt den islamischen Mob auf unseren Straßen Seite an Seite mit Hisbollah, Hamas und PFLP. Die Linke setzt auf die judenfeindliche Welle, um sich in Rathäuser und Regierungen tragen zu lassen. Etwa in Neukölln, wo Ahmed Abed israelische Gäste auf das Übelste bepöbelt hat, der neue Bürgermeister von Neukölln. Da, wo die Linke gewinnt, müssen Juden Angst haben. Laut der Informationsstelle RIAS gibt es die meisten antisemitischen Übergriffe und Anschläge in Berlin, in den Stadtteilen Mitte, Neukölln und Kreuzberg, den Hochburgen der Linken. Keine Überraschung. Die linke Abgeordnete Köktürk, die hier gerade schon angesprochen worden ist, hat auf ihrem Instagram-Kanal in der Tat jetzt den letzten verbliebenen Zweifel beseitigt und bestätigt, dass die Linke an der Seite der Terroristen steht, die Juden ins Meer werfen wollen. Eine Woche vor dem Jahrestag des schlimmsten Massakers an Juden nach dem Zweiten Weltkrieg ist Köktürk durch Bochum gezogen und hat gezielt den Hass auf Israel geschürt. Der Kollege hat es angedeutet, ich möchte es noch deutlicher zitieren, was sie gesprochen hat, was ich nur buchstabieren werde, weil die Worte so dreckig sind. Für meinen Mund sind sie zu dreckig, für ihren sind sie vielleicht nicht zu dreckig. Sie sprach davon, das Wort F-I-C-K-T, den genozidalen Apartheidstaat Israel, Free Palestine bis zum letzten Atemzug und dann nochmal F-I-C-K-T, jeden, der anderer Meinung ist als wir. Das sind die Demokraten, von denen Sie auch gerade gesprochen haben. Um das ganze Ausmaß dieses verbalen Exzesses zu verstehen, müssen wir die besonderen Umstände im Bochum sehen. Migrationsanteil 36%, aktive Islamisten vor Ort, Muslim Students, Furkan-Bewegung und die Muslimbruderschaft. Die Muslimbruderschaft in Bochum gab es bereits einen Brandanschlag auf eine Synagoge, Täter ein Deutsch-Iraner mit Verbindungen zu den Revolutionsgarden. Und die Gewalt an Juden in NRW ist etwas angestiegen im Jahr 2025 um 25%. Wer dort in Bochum lachend durch die Straßen zieht und die Pogromstimmung verbreitet, der will, dass Synagogen brennen. Wenn ihr den Faschismus bekämpfen wollt, bekämpft euch selbst. Als erstes schmeißt Köktürk aus Partei und Fraktion, Herr Giese und Herr Ramelow und Herr Bartsch, wie fühlen sich als alte weiße Männer in ihrer neuen Partei? Muss Herr Bartsch jetzt zum Antirassismuskurs, weil er die Köktürk-Videos kritisiert hat? Am Ende wird Köktürk bleiben und sie wird weitermachen wie bisher, weil sie die neue Linke repräsentiert. Jung, aggressiv, muslimisch und offen judenfeindlich. Elif Eralp, Ihres Zeichens Spitzenkandidatin in Berlin, muss sich schon ein Abbrechen, um den Schutz jüdischen Lebens auszusprechen. Sie sagt, man muss jüdisches Leben schützen und schiebt im gleichen Satz hinterher, so wie muslimisches auch, als wäre das genauso gefährdet wie das Leben von Juden. Das ist lächerlich und Sie wissen, dass das lächerlich ist, aber Sie wissen eben auch, dass das Wort Juden schützen ohne Zusatz in Ihrer muslimischen Community nicht gut gesehen ist. Und das unterscheidet uns von denen. Wir sagen, schützt jüdisches Leben ohne Relativierung. Mit Ausrufezeichen, wer eine Synagoge angreift, der bekommt bei uns Gefängnisstrafen. Und wenn er nicht deutsch ist, wird er schnellst abgeschoben. Die AfD werden einzelne Worte aus dem Zusammenhang gerissene Äußerungen noch jahrelang später vorgehalten, während die Linke Judenhass heute offen täglich feiert und damit Wahlkampf macht. Jalla, jalla, Intifada. Ich möchte Ihnen heute sagen, dass die AfD sich in Zukunft jede Kritik von diesen Pseudo-Antifaschisten verbittet, die offenen Judenhass in ihren Reihen duldet. Aber das ist noch nicht alles. Wir verbitten uns auch jede moralische Kritik von Parteien, die mit den Hamas-Freunden von der Linken Koalitionsgespräche führen oder die sich den gleichen politisch anbiedern wie die CDU in Thüringen. Wer mit denen kooperiert, hat jeden moralischen Kompass verloren. SPD und Grüne machen jede Woche einen Vorstoß, um die AfD zu verbieten. Gleichzeitig wollen sie den Judenhassern mit den Judenhassern von den Linken in Berlin zur Macht verhelfen. Ihr seid die schlimmsten Heuchler, die es gibt. Der 7. Oktober war eine Wasserscheide nicht nur für den Nahen Osten, auch für Europa und Deutschland. In ganz Westeuropa hat sich ein neuer islamosozialistischer Block formiert, der Juden ebenso hasst wie Christen und Israel ebenso wie unser altes Europa. Aber in ganz Westeuropa entsteht dagegen ein zweiter starker rechtskonservativer Block, der sich diesem Durchmarsch der Islamosozialisten entgegenstellt. Wenn dieser Block in Frankreich, in Spanien, in Großbritannien und auch in Deutschland die Regierung übernimmt, dann können wir in Europa und in Deutschland wieder aufatmen, dann können wir unser Land und unser Kontinent retten und dann ist auch jüdisches Leben wieder sicher. Vielen Dank.
1: Die nächste Rednerin in dieser Debatte ist Simtje Möller für die SPD-Fraktion.
2: Sehr geehrte Frau Präsidentin, verehrte Kolleginnen und Kollegen, Herr Botschafter, um 6.29 Uhr vor genau 3 Jahren stoppte die Musik auf dem Nova-Festival. Und über die Menschen, die dort frei und friedlich feierten, brach die Hölle auf Erden herein. Um 6.29 Uhr vor 3 Jahren heulte der erste Raketenalarm in Israel auf. Ein Vorbote der Hölle auf Erden der kommenden Stunden, Monate und Tage. Um 6.35 Uhr vor genau 3 Jahren wurden die Menschen in den grenznahen Kibbuzim durch die Terroristen der Hamas jäh aus dem Schlaf gerissen und es brach die Hölle auf Erden über sie herein. Die israelische Bevölkerung musste ohnmächtig und nahezu wehrlos mit ansehen, wie tausende Raketen auf ihr Land niedergingen. Sie musste mit ansehen, wie ihre Landsleute vergewaltigt und massakriert wurden. Sie musste erleben, wie 251 von ihnen von der Hamas in den Gazastreifen verschleppt wurden. Dort wurden sie unter unmenschlichsten Bedingungen als Verhandlungsmasse und um sich an ihrem Leid zu ergötzen festgehalten. Die meisten starben in der Geiselhaft. 1.195 Menschen wurden durch die Hamas-Terroristen ermordet. Es war der größte Massenmord an Jüdinnen und Juden seit dem Holocaust. Und 3 Jahre nach dem barbarischen Terrorangriff gedenken wir der Opfer und sind in Gedanken bei ihren Angehörigen und all jenen Menschen in Israel, deren Leben in den Grundfesten erschüttert wurde. Die Massaker vom 7. Oktober teilen die Zeitrechnung in ein Davor und Danach. Mit der unfassbaren Brutalität, der Verhöhnung der Opfer und der Entmenschlichung der Geiseln verlor die israelische Bevölkerung nicht nur in weitesten Teilen den Glauben daran, dass ein Leben in Sicherheit mit den Palästinensern möglich sein könnte. Sie verlor noch insgesamt das Gefühl, nach dem Holocaust einen wehrhaften, unverletzlichen Ort des Schutzes und der Sicherheit gefunden zu haben. Man spürt das in jedem Gespräch, wenn man in Israel ist. Und die Bedrohung hält ja weiterhin an. Von Westen durch die Hamas, von Norden durch die Hisbollah, von Osten durch den Iran und vom Süden durch die Houthi. Dem Schutz Israels sind wir als Bundesrepublik Deutschland auf besondere Weise verpflichtet, gewachsen aus der kollektiven Verantwortung für den Holocaust. Und aus der kollektiven Verantwortung heraus ist das Völkerrecht universeller Maßstab für unsere Außenpolitik. Es ist das Völkerrecht, das Israel nach dem 7. Oktober das Recht auf Selbstverteidigung gewährt, genauso wie es die humanitären Grenzen in der Ausübung desselbigen setzt. Wo es verletzt wird, müssen wir energisch für die Rückkehr zu den elementaren humanitären und rechtlichen Grundsätzen streiten, auch gegenüber der israelischen Regierung. Zu unserem Eintreten für die langfristige Sicherheit Israels gehört das klare Bekenntnis zu einer Zwei-Staaten-Lösung. Sie ist aus unserer Sicht der einzige Weg, um Israels Sicherheit dauerhaft langfristig zu gewährleisten und zugleich den Palästinenserinnen und Palästinensern ein Leben in Freiheit, Würde und Selbstbestimmung zu ermöglichen. Nur so kann ein gerechter und nachhaltiger Frieden entstehen. Doch die Lage im Gazastreifen und im Westjordanland stehen diesem gerechten und nachhaltigen Frieden entgegen. Radikale Siedler schikanieren und vertreiben Palästinenserinnen und Palästinenser unter Billigung und gelegentlich auch Schutz der israelischen Regierung. Mit dem Siedlungsprojekt E1 steht Israel kurz davor, die palästinensischen Gebiete zu teilen und eine Zwei-Staaten-Lösung faktisch unmöglich zu machen. Gleichzeitig lebt im Gazastreifen ein Großteil der über 2 Millionen Menschen in Zeltlagern und zwischen Ruinen. Weite Teile der zivilen Infrastruktur, Wohnhäuser, Schulen, Krankenhäuser sind schwer beschädigt oder zerstört. Weil jede fünfte Familie ist nur eine einzige Mahlzeit am Tag. Wie soll denn in diesen feindseligen Umgebungen großes Leid in Gaza und Westjordanland angesichts des Traumas durch den 7. Oktober, der weiterhin offenen Bedrohung Israels durch seine Feinde überhaupt Frieden entstehen? Vielleicht ist es doch so, dass niemals stärker als jetzt eine politische Lösung gebraucht wird, dass niemals stärker als jetzt eine Friedensinitiative aus Europa gebraucht wird. Gerade wir Europäer, die aus den Trümmern des Zweiten Weltkriegs sich versöhnt und sich vergebend die Hand gereicht haben, wissen doch, dass es möglich ist. Und es braucht das Bemühen, das Ringen um Frieden, weil beide Völker es verdienen, ein friedliches, selbstbestimmtes und freies Leben führen zu können. Und gleichzeitig darf die Politik der israelischen Regierung niemals Ausrede und als Deckmantel genutzt werden für Judenfeindlichkeit. Es erfüllt mich mit unglaublicher großer Sorge und Abscheu, dass seit dem 7. Oktober antisemitische Vorfälle in Deutschland dramatisch zugenommen haben. Das darf nicht sein und das können wir nicht hinnehmen. Es ist unerträglich, dass Jüdinnen und Juden 85 Jahre nach dem Holocaust sich nicht mehr sicher fühlen, wenn sie Kippa tragen oder einen sichtbaren Davidstern, wenn sie auf die Straße gehen. Gerade Deutschland muss doch ein Ort sein, an dem jüdisches Leben sicher, frei und sichtbar möglich sein kann. Das muss unser Anspruch sein und das muss auch unser Versprechen sein. Gewachsen aus unserer historischen Verantwortung als Staat der Täterinnen und Täter des Holocaust ist und bleibt die Sicherheit Israels für uns maßgeblich. Es ist unsere Pflicht, den Staat zu schützen, der jüdisches Leben schützt. Es sollte uns Auftrag sein, zu einer friedlichen Perspektive für beide Völker aktiv beizutragen. Und wir müssen den Antisemitismus in Deutschland entschieden bekämpfen, um unser Versprechen nie wieder mit Taten zu füllen. Vielen Dank.
1: Die nächste Rednerin in dieser Debatte ist für die Fraktion Bündnis 90 Die Grünen, Agnieszka Brugger.
3: Sehr geehrte Frau Präsidentin, meine Damen und Herren, sehr geehrter Herr Botschafter, die 22-jährige Shani Luk, sie tanzte am 7. Oktober 2023 morgens auf dem Supernova Musikfestival. Nachmittags wurde ihr toter Körper von Hamas-Terroristen durch die Straßen von Gaza geschleift. Die Begegnung mit ihrer Mutter, anderen Familien von Opfern und auch mit Forensikerinnen der Polizei, die verfolgen mich bis heute. Die Verbrechen des 7. Oktober, ihre Wunden werden niemals heilen, ihr Schmerz darf niemals relativiert werden. Gerade bei uns im Land der Shoah, wo nie wieder keine Floskel, sondern Handlungsauftrag sein muss. Gerade wir in diesem Haus haben die Verpflichtung, alles dafür zu tun, dass ein solcher Tag niemals vergessen wird. Meine Damen und Herren, ich muss aber schon auch sagen, dass ich die Debatte in Teilen wirklich mehr als verstörend und unpassend empfand, denn heute sollte das Gedenken an die Opfer im Mittelpunkt stehen. Denn unsere Empathie mit den Opfern, sie ist so stark wie unser Bekenntnis zur Sicherheit Israels als sichere Heimstätte für Jüdinnen und Juden. Gerade weil die Menschen dort nicht allein von den Terroristen der Hamas und des islamischen Dschihads angegriffen wurden, sondern bereits davor und auch danach von dem Terror der Hisbollah, der Houthis und dem Iran. Um die Menschen in Gaza, die seit 2008 unter der Diktatur der Islamisten leiden, ging es der Hamas nie, sondern um Hass und Gewalt. Es wurde auch sehr offen darüber gesprochen, dass das eiskalte Kalkül der Hamas nicht nur ein Massenmord an vielen unschuldigen Menschen war. Sie wollten an einer Gewaltspirale drehen, um eine harte Gegenreaktion auszulösen, die Israel international isoliert und auch andere Gesellschaften spaltet. Dafür waren die Terroristen sogar auch bereit, sehr viel Leid für die Palästinenserinnen und Palästinenser in Kauf zu nehmen. Und es ist doch schwer erträglich, dass dieser böse Plan droht aufzugehen. Denn in der israelischen Regierung hat das auch den bereits davor existierenden rechtsextremen Kräften und Politikern wie Ben-Gvir Aufwind gegeben, die immer schon die Zwei-Staaten-Lösung zerstören wollten, die Hass und Menschenverachtung predigen, denen es eben nicht um die legitime Selbstverteidigung geht, sondern denen die Grenzen des Völkerrechts und der Menschenrechte offensichtlich mehr als egal sind. Auch das unermessliche Leid in Gaza kann niemanden kalt lassen. UN-Berichte sprechen von 70.000 Toten, 20.000 davon Kinder. Und noch immer fehlt es den meisten Menschen an sauberem Wasser, an Grundnahrungsmitteln und an medizinischem Gerät. Deshalb leiden wir auch mit den Menschen dort und wir fühlen uns auch ihrer Sicherheit verpflichtet. Leid, das wird nicht weniger, wenn andere auch leiden. Oder wenn man die Wunden der einen Seite gegen den Schmerz der anderen aufzuwiegen oder auszuspielen versucht. Was dann zunimmt, das ist Trauer, das ist Wut, das ist Hass. Empathie aber, sie wird mehr, wenn man sie teilt. Und die Sicherheit der einen Seite kann es nicht geben ohne die Sicherheit der anderen. Meine Damen und Herren, ist aber auch klar, zwischen emotionaler Kritik und politischen Forderungen auf der einen Seite und der Verherrlichung von Terror auf der anderen Seite, da gibt es einen sehr klaren Unterschied. Wer terrorverherrlichende Parolen schreit und Jüdinnen und Juden bedroht, der hilft keinem einzigen Kind in Gaza, aber er greift damit auch uns alle, unser gemeinsames Miteinander an. Und keine politische Kraft darf jemals mit diesen gefährlichen antisemitischen Flammen spielen, die unser Land und diesen Kontinent schon einmal in Brand gesetzt haben. Meine Damen und Herren, wir können in keiner einzelnen Debatte dem Nahostkonflikt in all seiner Komplexität gerecht werden. Wir können uns aber alle daran erinnern, dass hinter den Opferzahlen des 7. Oktober, hinter den Opferzahlen in den Kibbuzim, wie auch in Gaza Menschen wie Sie und ich stehen, dass in Israel und in Palästina Kinder leben, die alle ein Recht darauf haben, zu leben in Frieden, Menschenwürde und Sicherheit. Von diesem Ziel, von dieser Realität sind wir heute weit entfernt. Aber das kann keine Ausrede sein, es nicht immer wieder zu versuchen. Vielen Dank.
1: Die nächste Rednerin in dieser Debatte ist für die Fraktion Die Linke Ines Schwertner.
2: Frau Präsidentin, Kolleginnen und Kollegen, am Morgen des 7. Oktober schrieb Chaim Katzmann: Terroristen kommen in den Kibbuz, aber es ist ruhig. Das war das Letzte, was Neu von ihm hörte. Gestern habe ich Neu Katzmann getroffen. Chaim war Neus Bruder. Er war ein vielversprechender Wissenschaftler und Aktivist, einer, zu dem Neu aufgeschaut hat. Er hatte sich an diesem Morgen mit seiner Nachbarin im Schutzraum versteckt. Als die Terroristen schossen, hat er sie mit seinem Körper geschützt. Die Kugeln trafen ihn und sie hat überlebt. Chaim heißt auf Hebräisch Leben und an diesem Morgen hat er eines gerettet. Nach seinem Tod
4: haben einige über Chaim geschrieben, er habe es verdient, weil er sich für die Rechte von Palästinenserinnen und Palästinenser eingesetzt hat. Niemand hat es verdient, nicht Chaim, nicht die jungen Menschen auf dem Festival, nicht die Geiseln in den Tunneln, nicht die Kinder unter den Trümmern in Gaza. Genau das meinen wir, wenn wir von unteilbaren Menschenrechten sprechen. Sie gelten im Kibbuz Holit genauso wie in Rafah. Das Massaker der Hamas vom 7. Oktober ist ein Kriegsverbrechen und ein Verbrechen gegen die Menschlichkeit. Und nichts rechtfertigt sie. Das kollektive Trauma wirkt bis heute nach. Gleichzeitig rechtfertigt nichts Netanjahus Kriegsverbrechen. Und was in Gaza passiert, ist ein Völkermord. Beides ist wahr und es gehört zusammen. Und ja, wir ringen um jedes Wort, mit dem man diese Wirklichkeit beschreibt. Manche hier machen es sich leichter. Sie instrumentalisieren Antisemitismus als Waffe im politischen Alltagsgeschäft. Aber ein Vorwurf, mit dem man jede Kritik erschlägt, schützt keine einzige Jüdin, schützt keinen einzigen Juden in diesem Land. Jüdinnen und Juden haben hier Angst. Und ich fühle es, wenn Mütter, wenn Freundinnen von mir sagen, sie haben Angst um ihre Kinder an den Schulen. Und es ist unsere Aufgabe, uns gegen jeden Antisemitismus zu stellen, ohne jede Ausnahme. Und vielleicht können wohl wir uns hier im politischen Berlin ein Vorbild an Neu-Katzmann nehmen und den vielen anderen, die Angehörige verloren haben und dennoch den Teufelskreis der Gewalt durchbrechen wollen. Diejenigen, die sich für einen gerechten Frieden einsetzen. Denn ein sicheres, freies Israel wird es nur geben, wenn es auch ein sicheres, freies Palästina gibt. Dafür braucht es politischen Mut und Menschlichkeit. Neu hat bei Chaims Beerdigung gesagt, der Mord an meinem Bruder soll nicht benutzt werden, um unschuldige Menschen zu töten. Heilen können wir erst, wenn die Gewalt endet.
1: Die nächste Rednerin in dieser Debatte ist Caroline Bosbach für die Unionsfraktion.
5: Sehr geehrte Frau Präsidentin, liebe Kollegen, sehr geehrter Herr Botschafter, der 7. Oktober war ein Tag des Grauens und er ist auch der Moment, seitdem Hass, Terrorfantasien und Antisemitismus auch wieder bei uns offen gezeigt werden. Und ich möchte in einem Land leben, das vor den Ursachen dieser Entwicklung nicht mehr die Augen verschließt. Ich habe in Israel die Überreste dessen gesehen, was sich hinter diesen sehr abstrakten Worten des 7. Oktober verbirgt. Ich habe auf dem blutgetränkten Gelände des Nova Musikfestivals gestanden, wo so viele junge, unschuldige Menschen ihren Schlechtern in die Hände gefallen sind. Ich war im Süden in Nahal Ost in den Resten der Militärbasis, wo junge Frauen vor den Augen ihrer Kolleginnen und Freundinnen erst brutal vergewaltigt, dann massakriert und ermordet worden sind. Es gibt kein Verbrechen gegen die Menschlichkeit, das dem Islamismus fremd ist. Und all diese Opfer gedenken wir heute. Ich empfehle einen solchen Besuch in Israel jedem, der auch nur ansatzweise darüber nachdenkt, hier in Deutschland Seite an Seite mit Islamisten zu demonstrieren, zu relativieren und Terrororganisationen völlig unverhohlen und verlogen als Widerstandskämpfer zu bezeichnen. Ich sage Ihnen, diese Narrative halten sich. Es kommt ja ganz oft zu dieser Satz, man wird Israel ja noch kritisieren dürfen. Darf man natürlich. Aber was hat es mit Kritik an Israel zu tun, wenn Synagogen in Brand gesteckt werden, Menschen attackiert, bespuckt und beleidigt werden auf unseren Straßen? Was ist es für Kritik an Israel, die Schlechtereien des 7. Oktober mit Musik, Tanz und Süßigkeiten zu feiern, hier bei uns? Diese Bilder aus Neukölln sind um die Welt gegangen und es ist eine Schande. Ich habe wirklich Sorge, dass sich inzwischen auch große Teile der Gesellschaft an diese Bilder gewöhnt haben. Das ist für mich der einzige Grund, den ich mir selber erklären kann, warum diese übergreifende, lang anhaltende Empörung über diese Zustände ausbleibt, man sich aber lieber über diejenigen echauffiert, die genau diese Zustände ansprechen und beklagen. Jetzt haben wir zum Glück einen Bundesinnenminister, der sich dem Kampf gegen den islamistischen Terrorismus von Tag 1 an verschrieben hat. Es wird nur kein Gesetz dieser Welt einen gesellschaftlichen und politischen Schulterschluss, den wir brauchen, hier in diesem Fall gegen Antisemitismus ersetzen können. Wir haben es eben schon gehört von Frau Köktürk, was da passiert ist, aber die hat es ganz offen gemacht, da weißt du, woran du bist. Ich fand andere Aussagen in Bezug was viel, viel dramatischer. Es hieß letzte Woche noch beispielhaft in Bezug auf die Wahlparty der Linken in Neukölln, nicht nur mit Vertretern der organisierten Kriminalität, sondern auch explizit mit Sympathisanten des Hamas-Terrors von links außen, so nach dem Motto, warum regt ihr euch denn alle so auf? Und jetzt zitiere ich, bei der Wahlparty sind ja keine Straftaten verübt worden. Also das ist so wild alles. Also mit dieser Begründung sollten Sie auch nicht mal ein Problem mit der AfD haben. Also da sind auf der Wahlparty meines Wissens auch keine Straftaten verübt worden. Also ich habe schon so viel skurrile Begründungen gehört, Also gucken Sie sich lieber gut an, was hier passiert. Stampfen Sie diese unerträglichen Verklärungsfantasien ein. Das sind Sie unserem Land schuldig und allen, die hier leben. Christen, Juden und Muslimen, die übrigens nach Deutschland geflohen sind vor den Terroristen, denen Sie jetzt hier wieder gegenüberstehen müssen, deren Sympathisanten. Das kannst du keinem erklären und seien Sie sich gewiss, dass wir unserem Land, unsere Straßen, dem Judenhass und dem Terror nicht überlassen werden. Danke.
1: Den Schluss in dieser Debatte macht Siegfried Walch für die Unionsfraktion.
6: Sehr geehrte Frau Präsidentin, liebe Kolleginnen und Kollegen, der 7. Oktober war ein Tag der Barbarei. Ein Tag der Barbarei gegen Zivilisten, gegen Frauen und Kinder, gegen friedlich lebende Menschen. Und deswegen möchte ich mich an der Stelle gleich eingangs gegen jede Form der Täter-Opfer-Umkehr stellen. Es ist unerträglich. Bitte lasst uns das benennen, wie es ist. Es war eine Attacke der Hamas auf Zivilisten in Israel, meine Damen und Herren. Es hat das Sicherheitsgefühl der Menschen in Israel drastisch beeinflusst. Aber zu Recht heißt der Titel unserer Debatte, der zweite Teil der Titel unserer Debatte, Antisemitismus entschlossen bekämpfen, jüdisches Leben in Deutschland schützen. Wieso zu Recht? Weil auch Jüdinnen und Juden in Deutschland wieder Angst haben müssen, sich in Deutschland und in Teilen Deutschlands frei zu bewegen. Wir müssen konstatieren, Antisemitismus ist in allen Schichten der Gesellschaft vorhanden. Es gibt ihn rechts, es gibt ihn links, es gibt ihn in der Mitte der Gesellschaft. Und ich muss das an der Stelle sagen, die AfD ist an der Stelle völlig unglaubwürdig, wenn man sich einerseits gegen Antisemitismus ausspricht, andererseits aber nicht klar von Rechtsextremen abgrenzt, ist man hier völlig unglaubwürdig an der Stelle, meine Damen und Herren. Dabei ist mir eines wichtig zu betonen. Es ist völlig legitim, israelische Politiker, Regierungspolitik, was auch immer zu kritisieren. Aber es ist niemals legitim, das Existenzrecht des Staates Israel abzusprechen. Es ist nicht legitim, from the river to the sea zu brüllen. Und es ist nicht legitim, wenn Linksextremisten Kumpanei mit Islamisten betreiben, meine Damen und Herren. Und was wir in den letzten Jahren erleben, ist ein zunehmend offener, gar nicht mehr versteckter Antisemitismus, vor allem von Akteuren der politischen Linken. Übrigens implizit, aber leider auch explizit. Die Werteinitiative Jüdisch-Deutsche Positionen e.V. bezeichnet die Berliner Linke als Gefahr für jüdisches Leben und für die Demokratie in Deutschland. Dem ist nichts hinzuzufügen, meine Damen und Herren. Und an die Linke, was erleben wir auch hier wieder? Sie zeigen mit dem Finger auf andere. Anstatt sich des Themas anzunehmen und die eigenen Reihen zu klären, betreiben sie Täter-Opfer-Umkehr und wollen es nicht annehmen. Sie haben nicht verstanden, worum es in dieser Debatte geht, meine Damen und Herren. Das Zweite, was wir in den letzten Jahren sehen, ist zunehmend importierter Antisemitismus. Ja, Deutschland hat auch ein Islamismusproblem, natürlich. Und es muss endlich enden, dass allein das Benennen von Problemen, die mit Migration in Zusammenhang stehen, schon unter ein Tabu fallen und dass man so tut, als dürfe man diese Dinge nicht sagen. Frau Präsidentin, Sie haben sich gemeldet. Also. Ich dachte, es gibt eine Zwischenfrage, sorry. Deswegen müssen wir klipp und klar machen, an jeden, der in dieses Land zuwandern möchte, wir integrieren hier nicht in einen luftleeren Raum. Wer mit islamistischen Gedanken in dieses Land kommen möchte, hat hier nichts verloren. Wer Extremismus und Antisemitismus vertritt, hat in Deutschland keinen Platz, meine Damen und Herren. Und wer glaubwürdig gegen Antisemitismus arbeiten möchte, der darf nicht mit der Linken in Berlin koalieren. Vielen Dank.
1: Ich schließe jetzt die Aussprache zu diesem Tagesordnungspunkt und rufe auf den Tagesordnungspunkt 4, Beratung des Antrages der Fraktion Bündnis 90 Die Grünen mit dem Titel Organisierte Kriminalität systematisch zerschlagen. Ich darf zunächst die Kolleginnen und Kollegen bitten, zügig den notwendigen Platzwechsel vorzunehmen. Für die Aussprache wurde eine Dauer von 30 Minuten vereinbart. Da wir jetzt mit der Redezeit doch etwas im Verzug sind, darf ich die Kolleginnen und Kollegen in dieser Debatte bitten, sich an die Redezeit zu halten und den Hinweis am Pult zu beachten. Und ich rufe auf den ersten Redner in dieser Debatte für die Fraktion Bündnis 90 Die Grünen, Marcel Emmerich.
7: Sehr geehrte Frau Präsidentin, liebe Kolleginnen und Kollegen, meine Damen und Herren, reden wir mal ganz konkret über organisierte Kriminalität im Alltag. Es könnte Ihrer Oma passieren. Das Telefon klingelt, am anderen Ende meldet sich angeblich ein Bankmitarbeiter. Die Geschichte klingt glaubwürdig, der Druck ist hoch und am Ende werden 20.000 Euro überwiesen. Dahinter stehen hochprofessionelle Netzwerke. Sie agieren international und nutzen zunehmend KI, um etwa Stimmen zu imitieren. Und aus einem einzigen Telefonat wird plötzlich ein Milliardengeschäft für die organisierte Kriminalität international. Allein in Deutschland soll durch solche Betrugsmaschen im letzten Jahr ein Milliardenschaden von 3 Milliarden entstanden sein. Dahinter stehen Menschen, die ihre Ersparnisse verlieren. Andere Länder zeigen, dass technische Maßnahmen dabei helfen können. Dort kann beispielsweise verhindert werden, dass während eines Telefonats gleichzeitig eine Überweisung getätigt wird. Und heute im Innenausschuss hat sich leider gezeigt, dass genau auf diese Maschen das Bundesinnenministerium überhaupt gar keine Antworten hat. Es schützt die Bürgerinnen und Bürger in dieser Frage nicht, obwohl Menschen an dieser Stelle ganz intensiv im Alltag mit organisierter Kriminalität in Berührung kommen. Das BMI tut nichts und schützt die Bürger nicht. Das ist eine Unverschämtheit. Aber diese Betrugsformen sind nur eine Facette. Schüsse auf Straßen, Waffenfunde, Menschenhandel, Drogenhandel, Umweltkriminalität, Crime as a Service. Es ist nicht selten so, dass genau in diesen Fällen Immobilienfirmen oder Bauunternehmen im Vordergrund stehen und im Hinterzimmer Menschen bedroht werden, kriminelle Geschäfte laufen und Milliarden gewaschen werden. Und wir dürfen bei all diesen Fragen unseren Blick auch nicht verengen. Wir reden schnell über Drogenbanden oder die Clankriminalität, aber kriminelle Strukturen mit Firmenkonstruktionen und internationalen Finanzströmen, die geraten leider aus dem Blick. Cum-Ex hat gezeigt, welchen Milliardenschaden organisierte Finanzkriminalität an unserem Staat anrichten kann. Und deswegen ist für uns klar, da muss mit aller Härte gegen vorgegangen werden. Bei Kriminalität darf der Rechtsstaat nicht mit zweierlei Maß messen. Und es ist klar, dass wir an die Strukturen rangehen müssen, an die Finanzströme, an die Macht und an das Geld. Doch was macht die Bundesregierung? Herr Dobrindt bekämpft organisierte Kriminalität bislang vor allem scheinbar mit Pressekonferenzen. Lagebilder, Aktionspläne, Härte werden versprochen, aber es passiert nicht wirklich was. Dabei gibt es viel zu tun, zum Beispiel die Verschärfung des Paragraphen 129 StGB der kriminellen Vereinigung. Der spielt beim Kampf gegen die OK bislang kaum eine Rolle, sollte er aber, und das müssen wir ändern und deswegen verschärfen. Mit einer administrativen Vermögenseinziehung können wir auch kriminelles Vermögen abschöpfen. Aber hier hat die Bundesregierung leider in der letzten Kurve ihren eigenen Entwurf abgeschwächt. Herr Dobrindt ist zwar nicht da, aber trotzdem will ich in seine Richtung sagen, die Mafia fürchtet keine ihrer Pressekonferenzen, sondern sie fürchtet einen Staat, der ihr die Macht und das Geld wegnehmen will. Deswegen kümmern Sie sich mal darum. Auch autoritäre Staaten und terroristische Akteure nutzen kriminelle Netzwerke für Geldwäsche, für Cyberangriffe, Spionage und Gewalt. Der Kampf gegen organisierte Kriminalität ist deswegen eine Frage der nationalen Sicherheit. Und deswegen brauchen wir auch in diesem Bereich mehr rechtsstaatliche Befugnisse für unsere Nachrichtendienste, um in diesem Feld wirklich entschlossen vorgehen zu können. Mit unserem Antrag legen wir insgesamt einen umfassenden Ansatz vor, mit dem wir Strukturen erkennen, mit dem wir Finanzströme verfolgen, mit dem wir Vermögen abschöpfen wollen, mit dem wir die internationale Zusammenarbeit stärken und Netzwerke zerschlagen. Es braucht im Kampf gegen die organisierte Kriminalität auf allen Ebenen eine Kraftanstrengung, damit wir klarmachen, wir lassen den Staat hier nicht verächtlich machen, wir lassen hier die Gesellschaft an diesen Fragen nicht auseinandertreiben, sondern wir sorgen für die Sicherheit in diesem Land.
1: Die nächste Rednerin in dieser Debatte ist für die Unionsfraktion Dr. Katja Strauß-Köster.
8: Frau Präsidentin, liebe Kolleginnen und Kollegen, meine sehr geehrten Damen und Herren! Mehr als 1 Million Handys, verkauft als neu, obwohl sie nach bisherigem Ermittlungsstand aus gebrauchten Komponenten zusammengesetzt waren. Der mutmaßliche Schaden für Verbraucherinnen und Verbraucher mindestens 300 Millionen Euro. Vor wenigen Tagen haben die Ermittlungsbehörden zugeschlagen. Mehr als 160 Durchsuchungen in 19 Ländern, rund 2000 Einsatzkräfte, viele Festnahmen. Organisierte Kriminalität findet nicht irgendwo im Verborgenen statt. Sie begegnet den Menschen im Alltag, beim Einkauf, im Internet, im Geschäft um die Ecke. Und sie ist längst hochprofessionell organisiert, international vernetzt, digital aufgestellt und darauf ausgerichtet, enorme illegale Gewinne zu erzielen. Wer, wie ich, 16 Jahre Bürgermeisterin war, weiß, für die Menschen beginnt Sicherheit vor der eigenen Haustür. Einzelhändler berichten mir von organisierten Ladendiebstahl. Täter kommen in Gruppen, gehen arbeitsteilig vor und treten teilweise mit erheblicher Gewaltbereitschaft auf. Ob milliardenschwerer Betrug mit vermeintlich neuen Handys, Ladendiebstahl, Drogenhandel oder Geldwäsche, die Erscheinungsformen sind unterschiedlich. Das Prinzip dahinter ist dasselbe. Und dazu gehört auch die Clankriminalität, die in Ihrem Antrag leider nicht erwähnt wird. Aber es ist wichtig, die Dinge offen beim Namen zu nennen. Wir müssen die Strukturen dahinter zerschlagen, die Netzwerke, die Hintermänner und vor allem die Finanzströme. Für mich gilt dabei ein ganz einfacher Grundsatz: Wir folgen dem Geld. Interessant ist, genau dieses Follow-the-Money-Prinzip findet sich auch in Ihrem Antrag wieder. Nur brauchen wir dafür keinen neuen Forderungskatalog, denn unsere Bundesregierung handelt längst. Denn genau hier setzt der Aktionsplan der Bundesregierung an. Wir stärken die Vermögensabschöpfung und bauen die grenzüberschreitende Zusammenarbeit beim Aufspüren krimineller Gelder weiter aus. Darüber hinaus erleben wir eine neue und sehr besorgniserregende Entwicklung: Crime as a Service, Verbrechen als Dienstleistung. Kriminelle Netzwerke kaufen Dienstleistungen ein, Geldwäsche, Logistik und inzwischen sogar Gewalt. Besonders erschreckend ist, dass über digitale Kanäle auch Minderjährige angeworben werden. Im Sommer wurde in Hamburg ein 13-jähriger Junge aus den Niederlanden festgenommen. Nach Angaben der Staatsanwaltschaft soll er den Auftrag erhalten haben, einen Menschen zu töten. 13 Jahre alt. Das zeigt, mit welcher Skrupellosigkeit diese Netzwerke inzwischen vorgehen. Unsere Antwort darauf muss ein starker und moderner Rechtsstaat sein. Polizei, Zoll und Bundeskriminalamt brauchen die rechtlichen Möglichkeiten, die technische Ausstattung und das Personal, um mit dieser Entwicklung Schritt zu halten. Von organisierter Kriminalität sind unschuldige Menschen betroffen, Gewerbetreibende, die eingeschüchtert werden, Familien, die Gewalt in ihrer Nachbarschaft erleben, Jugendliche, die von Kriminellen angeworben werden. Liebe Kolleginnen und Kollegen, für viele der heute diskutierten Forderungen braucht es keinen zusätzlichen Antrag. Was wir brauchen, ist konsequentes Handeln. Und genau das tun wir. Mein besonderer Dank gilt deshalb unserem Bundesinnenminister Alexander Dobrindt, allen Mitarbeiterinnen und Mitarbeiterinnen unserer Polizei, des Zolls, des Bundeskriminalamtes und unserer Justiz. Sie leisten jeden Tag hervorragende Arbeit für unsere Sicherheit. Herzlichen Dank.
1: Der nächste Redner in dieser Debatte ist Sascha Lensing für die AfD-Fraktion.
9: Frau Präsidentin, meine Damen und Herren, dem langjährigen Bundesvorsitzenden und heutigen Ehrenvorsitzenden der Deutschen Polizeigewerkschaft Rainer Wendt wird ein Satz zugeschrieben. Natürlich kann man die innere Sicherheit den Grünen anvertrauen, nur dann ist sie halt weg, die innere Sicherheit. Und nun wollen ausgerechnet die Grünen die organisierte Kriminalität systematisch zerschlagen. Das hat eine gewisse Ironie, denn in Berlin führen Grüne, SPD gerade Vorgespräche mit der Linkspartei über eine mögliche Regierungsbildung. Und der linken Abgeordnete Ferhat Kotschak hat nach der Kritik an seinen Kontakten zur Familie Remo seinen Sitz im Innenausschuss aufgegeben. Aber auch Ihr Antrag kommt uns erstaunlich bekannt vor. Bereits im März hat meine Fraktion den Antrag Offensive gegen organisierte Kriminalität, Staat stärken, Strukturen zerschlagen vorgelegt. Wir forderten stärkere Analyse- und Koordinierungsstrukturen, Finanz- und Strukturermittlungen, bessere Behördenvernetzung, Vermögensabschöpfung und internationale Zusammenarbeit. 6 Monate später entdecken die Grünen genau diese Themen. Und jetzt wird es besonders interessant. Noch heute Vormittag haben die Grünen unseren Antrag im Innenausschuss abgelehnt. Wenige Stunden später wollen sie hier im Plenum mit teilweise ganz ähnlichen Forderungen die organisierte Kriminalität systematisch zerschlagen. Meine Damen und Herren, da muss man erst einmal drauf kommen. Die Lernkurve bei den Grünen ist offenbar nicht nur spät, sie ist auch erstaunlich kurz. Doch dann kommen die Unterschiede. Sie setzen unter anderem auf eine Bargeldobergrenze von 5.000 Euro und ein bundesweites Gebäude- und Wohnungsregister. Wir setzen den Schwerpunkt dort, wo er hingehört, bei den kriminellen Strukturen und ihren Vermögen. Und aus jahrelanger Erfahrung auf dem Feld der Kriminalitätsbekämpfung sage ich Ihnen, wer die organisierte Kriminalität wirklich treffen will, muss ihr Geld treffen. Der Kurier ist ersetzbar. Der Dealer ist auch ersetzbar, das kriminelle Geschäftsmodell ist es nicht. Deshalb müssen wir die Hintermänner identifizieren, Finanzströme verfolgen, kriminelles Vermögen konsequent abschöpfen. Die Formel ist einfach: Vermögen finden, Vermögen sichern, Vermögen abschöpfen. Dafür brauchen wir moderne Technik, funktionierenden Datenaustausch, internationale Zusammenarbeit selbstverständlich und spezialisierte Finanzermittler. Organisierte Kriminalität zerschlägt man nicht mit Überschriften und auch nicht, indem man vormittags unseren Antrag ablehnt und abends ähnliche Forderungen ins mediale Schaufenster stellt. Man zerschlägt ihre Strukturen und entzieht ihr die wirtschaftliche Grundlage mit Fachleuten, die wissen, wovon sie sprechen. Da sitzen sie. Vielen Dank.
1: Der nächste Redner in dieser Debatte ist Ingo Vogel für die SPD-Fraktion.
10: Vielen Dank. Sehr geehrte Frau Präsidentin, meine sehr geehrten Damen und Herren, der Staat in diese zweite Jahreshälfte war mit Blick auf die organisierte Kriminalität bereits ereignisreich. Und dabei haben wir erst Anfang Oktober. In Duisburg haben beispielsweise mehr als 1.000 Polizistinnen und Polizisten ein mutmaßliches Geldwäschenetzwerk der Hells Angels aufgedeckt. In Berlin, Hamburg, Thüringen, Sachsen, Sachsen-Anhalt, Hessen, Nordrhein-Westfalen und Baden-Württemberg haben 2.200 Einsatzkräfte der Bundespolizei und der Finanzkontrolle Schwarzarbeit zahlreiche Wohnungen, Wohnunterkünfte, Firmen und Hotels durchsucht, um eben gegen eine mutmaßliche Bande von Schleusern vorzugehen, die Urkunden gefälscht, Arbeitsgeld vorenthalten und veruntreut haben. Offenbar. In Hessen haben Ermittler bei einer Razzia Luxusautos und Bargeld sichergestellt und organisierten Sozialbetrug offengelegt. In Berlin eskaliert die Schusswaffengewalt zunehmend bei Auseinandersetzungen unter Clans. Und das sind nur ein paar Beispiele, die zeigen, dass die organisierte Kriminalität in Deutschland deutschlandweit stattfindet und sie nimmt Dimensionen an, die niemand mehr beschönigen kann. Und mehr noch, organisierte Kriminalität findet natürlich international statt. Und deshalb wollen wir als Sicherheitskoalition einerseits Frontex im Rahmen ihrer schon bestehenden Zuständigkeiten für grenzüberschreitende Kriminalitätsformen weiterentwickeln, sowie Ressourcen und Kompetenzen von Europol ausbauen. Und deshalb bauen wir auch ergänzend die Zuständigkeit des Generalbundesanwaltes für die organisierte Kriminalität innerhalb der verfassungsmäßigen Grenzen natürlich aus. Und so ermöglichen wir insbesondere bei transnationaler organisierter Kriminalität von besonderer Bedeutung oder qualifizierter Systemgefährdung eine gebündelte Strafverfolgung auf Bundesebene und schaffen dafür die erforderlichen zusätzlichen Ressourcen. Und das kürzlich vorgestellte Bundeslagebild zur organisierten Kriminalität des Bundeskriminalamts bestätigt, die organisierte Kriminalität verändert sich derzeit. Sie ist internationaler, sie ist digitaler, sie ist bewaffneter und sie ist brutaler. Und dabei spielen auch die Medien, die sozialen Medien, eine immer wichtigere Rolle, da kriminelle Gruppen auf der Plattform insbesondere Macht, Status und Gewalt inszenieren. Und leider werden dadurch auch zunehmend Jugendliche für eigens geplante Gewalttaten angeworben und rekrutiert. Wir haben es eben schon gehört, Crime as a Service ist das Stichwort. Denn etwas anders, als Sie in Ihrem Antrag zum Teil beschreiben, finden die aktuellen Aktivitäten der organisierten Kriminalität eben nicht mehr nur im Verborgenen, fernab der Öffentlichkeit statt. Im Gegenteil, laut des BKA-Lagebildes verändert sich das Erscheinungsbild bestimmter OK-Strukturen. Die organisierte Kriminalität ist im Wandel. Und während die Abschottung lange ein Merkmal der organisierten Kriminalität war, setzen insbesondere jüngere kriminelle Akteure auf Sichtbarkeit in den nationalen Medien. Und diese Entwicklung ist eine wachsende Gefahr für unsere innere Sicherheit und fordert entsprechende Reaktionen ein. Es steht außer Frage, dass sich die organisierte Kriminalität verändert und dass wir auch daher ihre Definition weiterentwickeln und an veränderte Strukturen anpassen müssen. Denn die heutige organisierte Kriminalität agiert zunehmend in fluiden Netzwerken und nutzt legale Wirtschaftsstrukturen. Ihr Antrag greift viele Aspekte auf, die wir gemeinsam mit der CDU-CSU als Sicherheitskoalition bereits im Rahmen verschiedener Gesetzesinitiativen abdecken. Klar ist auch, wir brauchen leistungsstarke Sicherheitsbehörden, die Gefahren frühzeitig identifizieren und insbesondere die Bekämpfung der organisierten Kriminalität auf vielen Ebenen verbessert. Der gemeinsame Aktionsplan OK unseres Finanzministers Lars Klingbeil, unseres Innenministers Alexander Dobrindt und unserer Justizministerin Stefanie Hubig zur Bekämpfung der organisierten Kriminalität und der Finanz- und Rauschgiftkriminalität will genau das erreichen. Und es geht darum, Netzwerke und nicht Einzeltäter zu bekämpfen, illegale Gewinne aufzuspüren und die dafür notwendigen Daten auszuwerten. Denn als Sicherheitskoalition wollen wir dort ansetzen, wo es den kriminellen Netzwerken am meisten wehtut, an den Finanzierungsquellen beim Geld. Wer das Geld abschneidet, entzieht der Organisation nicht nur ihren Gewinn, sondern mindert auch die Fähigkeit, Personal zu bezahlen, Gewalt zu finanzieren, Netzwerke aufrechtzuerhalten und ihren Einfluss auszubauen. Und deshalb ist unser gemeinsames Ziel die Beweislastumkehr und die Vermögensabschöpfung. Und zudem setzen wir auch auf digitale Prävention, um insbesondere junge Menschen frühzeitig vor dem Einstieg in kriminelle Strukturen und gefährlichen Konsummustern zu schützen. Mit unserem gesetzgeberischen Vorhaben der Stärkung der digitalen Ermittlungsbefugnisse in der Polizeiarbeit reagieren wir darüber hinaus auf die vermehrt stattfindende digitale Vernetzung von kriminellen Akteuren. Und dazu gehört auch, dass es einen schnellen Informationsaustausch sowie einer effektiven Koordinierung der Sicherheitsbehörden bedarf. Nicht weniger wichtig dabei ist die Stärkung des Zolls im Rahmen des anstehenden Zollfinanzgerechtigkeitsgesetzes, mit dem wir die Bekämpfung der Finanzkriminalität vorantreiben und unsere Sicherheitsarchitektur stärken. Mit der Modernisierung des Bundespolizeigesetzes haben wir bereits die Weichen gelegt für eine Polizeiarbeit, die modernen Herausforderungen dank neuer Befugnisse gewachsen ist. Und mit dem Gesetz zur Modernisierung der Digitalisierung der Schwarzarbeitsbekämpfung gehen wir ebenfalls bereits gegen organisierte Strukturen und Firmengeflechte illegaler Beschäftigung vor. Beiden Gesetzen, die unter anderem kriminellen Netzwerken das Handlegen wollen, haben Sie als Grüne jedoch leider gar nicht zugestimmt. Mit unseren Vorhaben stärken wir die Bekämpfung der organisierten Kriminalität. Ihr zusätzlicher Antrag ist aus unserer Sicht nicht erforderlich. Vielen Dank für die Aufmerksamkeit.
1: Der nächste Redner in dieser Debatte ist Jan Krampe für die Fraktion Die Linke.
11: Sehr geehrte Frau Präsidentin, meine Damen und Herren! Der Antrag der Grünen zur Bekämpfung der organisierten Kriminalität ist umfangreich und er macht vor allem eines deutlich. Dieses Thema verdient eine intensive und ernsthafte parlamentarische Beratung. Organisierte Kriminalität hat sich in den vergangenen Jahren professionalisiert und neue Bereiche erschlossen. Kryptowährungen, Cyberkriminalität, Crime-as-a-Service stellen den Staat vor großen Herausforderungen. Neu sind diese Entwicklungen jedoch nicht. Und wirksame Antworten sind daher längst überfällig. Wer den Rechtsstaat als politische Leitlinie hervorhebt, muss auch dafür sorgen, dass Polizei, Justiz und andere Behörden technisch, personell und strukturell mit hochprofessionellen kriminellen Netzwerken Schritt halten können. Besonders deutlich zeigt sich hier der Handlungsbedarf bei der organisierten Finanzkriminalität. Es stellt sich die Frage, wie sich kriminelle Netzwerke über Jahre etablieren konnten, obwohl viele Strukturen und Geschäftsmodelle längst bekannt waren. Und ich möchte hier eine Forderung im Antrag der Grünen direkt positiv hervorheben, organisierte Kriminalität stärker durch unabhängige wissenschaftliche Stellen erforschen zu lassen. Denn wir brauchen eine belastbare Grundlage dafür, welche Strukturen tatsächlich bestehen, wie sie sich verändern und welche staatlichen Maßnahmen wirklich wirksam sind. Eine unabhängige Forschung kann dazu beitragen, dass Prioritäten in der Kriminalitätsbekämpfung stärker auf Erkenntnissen und weniger auf politischen Stimmungen oder gar auf rassistisch aufgeladenen Debatten beruhen. Was dem Antrag aus unserer Sicht allerdings noch etwas fehlt, ist ein noch deutlicher und noch stärkerer Blick auf die Opfer organisierter Kriminalität. Wir sprechen zum einen über Menschen, die in der Gastronomie, im Baugewerbe, in der Beautybranche oder in anderen Wirtschaftsbereichen ausgebeutet werden. Wir müssen aber auch über diejenigen sprechen, die Gewerbetreibenden, die Familien, die durch Schutzgelderpressung, Einschüchterung und Gewalt massiv unter Druck gesetzt werden. Wer von organisierter Kriminalität bedroht wird, muss sich darauf verlassen können, dass der Staat schützt. Wo dieses Vertrauen fehlt, entstehen Räume, in denen kriminelle Strukturen wachsen können. Und deshalb reicht Polizeiarbeit alleine nicht aus. Wir brauchen eine starke Zivilgesellschaft und eine enge Zusammenarbeit mit lokalen Akteuren, etwa Vereinen, Religionsgemeinschaften und migrantischen Selbstorganisationen. Diese Menschen dürfen nicht pauschal unter Verdacht gestellt werden. Sie müssen einen Staat erleben, der zuhört, schützt und Vertrauen schafft. Meine Damen und Herren, ebenso wichtig ist der Blick auf Schnittstellen zwischen organisierter Kriminalität und politisch motivierter Kriminalität. Wenn extremistische Netzwerke, Waffenhandel und Gewaltbereitschaft zusammenkommen, entsteht eine Gefahr, die weit über die klassischen organisierten Kriminalität hinausgeht. Behörden müssen deshalb Informationen konsequent zusammenführen. Und wir begrüßen außerdem die Forderung nach einem bundeseinheitlichen Gebäude- und Wohnungsregister. Es kann helfen, Geldwäsche und intransparente Eigentumsverhältnisse zu bekämpfen. Und es hat noch einen weiteren Vorteil. Kommunen könnten endlich besser nachvollziehen, wem Gebäude und Wohnungen wirklich gehören. Das würde nicht nur die Bekämpfung von Finanzkriminalität erleichtern, sondern auch die Möglichkeiten beim Mieterschutz stärken. Das heißt, der Antrag enthält dafür wichtige Ansätze und ich freue mich auf die weitere parlamentarische Beratung. Vielen Dank.
1: Der nächste Redner in dieser Debatte ist für die Unionsfraktion David Gregosch.
12: Frau Präsidentin, verehrte Kolleginnen und Kollegen, es ist das gute Recht der Opposition, im Parlament Themen aufzurufen, die Ihnen kritikwürdig erscheinen. Aber ein Antrag der Grünen zur organisierten Kriminalität heute, das ist irgendwie merkwürdig. Wenn Sie selbst diesen Widerspruch nicht erkennen, ist Ihnen fast nicht zu helfen. Ich will es trotzdem versuchen. In Ihrem Antrag steht richtigerweise, Hauptbetätigungsfeld organisierter Kriminalität ist und bleibt die Rauschgiftkriminalität. Wegen dieser Entwicklungen hat die Bundesregierung schon im Februar einen Aktionsplan vorgelegt, der in konkrete Gesetzgebung münden wird. Wir sind klar positioniert, wenn es um innere Sicherheit geht. Bei Ihnen dagegen scheint Nachhilfe nötig. Ich will Ihr ganz eigenes ABC der organisierten Kriminalität kurz durchbuchstabieren. Fangen wir an mit A. A wie Abstimmungsverhalten der Grünen. Aus unserer Sicht sind die Stärken des Zolls und digitale Polizeiermittlungsbefugnisse entscheidend im Kampf gegen Verbrecher. Das steht zwar auch in Ihrem Antrag, aber erst Ihr Abstimmungsverhalten zu diesen Gesetzentwürfen wird zeigen, wo Sie hier stehen. Wir wollen, dass Zoll und Polizei moderne Technologien wie künstliche Intelligenz nutzen können. Ich appelliere deswegen an Sie, diese Gesetze nicht abzulehnen. Bei anderen Entscheidungen, die der Bekämpfung organisierter Kriminalität dienen, haben Sie genau das getan. Sie haben sich enthalten oder Sie haben abgelehnt. Sie enthielten sich am 13. November 25 beim Gesetz zur Modernisierung der Schwarzarbeitsbekämpfung. Am 15. Januar 26 stimmten Sie gegen das Gesetz zur Bekämpfung von Straftaten mit explosionsgefährlichen Stoffen. Zweiter Buchstabe im ABC organisierter Kriminalität ist der Buchstabe B. B wie Berlin, Herr Emmerich. Wenn die Grünen wirklich organisierte Kriminalität bekämpfen wollten, könnten sie das heute ganz konkret tun. Die Abgründe bei den Berliner Linken sind bekannt. Antisemitismus, Clan-Kooperation, Polizistenhass. Wollen Sie diesen Pakt in der Hauptstadt wirklich eingehen? Sie nehmen sich doch jede Glaubwürdigkeit in jeder innenpolitischen Debatte. Abschließend zum Buchstaben C. C-wie-Cannabis-Gesetz, die Teillegalisierung von Cannabis, die Ihre Fraktion in der letzten Legislatur vorangetrieben hat, befördert den Drogenkonsum. Unser Land hat ein massives Drogenproblem. Sie haben mit einer ganz falschen Entscheidung den Turbo für den Schwarzmarkt gezündet. Das Gesetz gehört nicht ausgeweitet, nicht evaluiert, es gehört abgeschafft. Es ist der Einstieg für junge Menschen hin zu harten Drogen, auch in die Kleinkriminalität. Der illegale Anbau von Drogen, der Schmuggel sind Phänomene, die zunehmen.
13: Herr Kollege, es gibt eine Zwischenfrage.
12: Sehr gerne, Herr Emmerich. Schießen Sie los.
7: Ja, vielen Dank, Frau Präsidentin. Vielen Dank, lieber Kollege Gregosch, dass Sie die Zwischenfrage zulassen. Ich bin erstaunt und möchte deswegen mal kurz in Ihrem ABC reingrätschen, weil es einfach wirklich, finde ich, mit Blick auf das, was auch zum Beispiel das Bundeslagebild der organisierten Kriminalität offengelegt hat, welche Gefahren von der organisierten Kriminalität ausgehen, mit Blick auf die Ausbeutung von Menschen, mit Blick auf die rohe Gewalt, die dort stattfindet, mit Blick auf den wirtschaftlichen Schaden, der dadurch in Milliardenhöhe entsteht, mit Blick auf das, was bei den Menschen vor Ort passiert, welche Ängste das auslöst, finde ich Ihre, ja, Ihren Hang hier zu Populismus in dieser Frage, Ihre Vorgehen in dieser Frage, das alles als so unterkomplex zu verengen auf irgendwelche Verhandlungen, die gerade stattfinden, finde ich einfach vollkommen daneben und wird der Ernsthaftigkeit und der Bedrohungslage, die es beim Thema organisierte Kriminalität gibt, in überhaupt gar keiner Weise gerecht. Und deswegen meine Frage an Sie. Inwiefern sorgen Sie denn dafür, dass der Aktionsplan, den die drei Ministerien vorgestellt haben, denn wirklich mal abgearbeitet wird, denn bisher ist davon noch nicht ein Punkt wirklich abgearbeitet wird, denn bisher ist davon noch nicht ein Punkt wirklich hier durchs Kabinett, durch den Bundestag gegangen oder sonst irgendwas passiert. Da fehlt alles. Ja?

0: Lagebild OK schauen würden, würden Sie feststellen, dass fast 40% mit dieser Rauschgiftkriminalität zu tun haben. Und das negieren Sie vollkommen. Deswegen brauche ich Ihnen diese Fragen gar nicht beantworten. Wir legen konkrete Gesetze vor, um OK zu bekämpfen. Das machen Sie nicht. Und deswegen will ich Ihnen zum Schluss sagen, und das wird heute auch wieder deutlich, krasse Widersprüche prägen Ihre politische Arbeit. Drei Buchstaben machen das überdeutlich. Ihr Abstimmungsverhalten A, B, B wie Berlin und C wie das Cannabisgesetz. Sie müssen in der Innenpolitik Ihren Kompass kalibrieren, denn wer mit diesem Alphabet gegen organisierte Kriminalität vorgeht, der braucht Nachhilfe und wir brauchen kein Papier von Ihnen. Vielen Dank.
1: Der nächste Redner in dieser Debatte ist für die AfD-Fraktion Arne Rauer.
2: Sehr geehrte Frau Präsidentin, sehr geehrte Damen und Herren Kollegen, Herr Staatssekretär de Vries, kriminelle Netzwerke verdienen international Milliarden, unterwandern Unternehmen, Behörden, Politik, betreiben Drogen- und Menschenhandel, waschen Geld, bis der perfekte legale Anlagewert gefunden ist. Auch Einzeltäter, aber vor allem die Strukturen dahinter müssen wir ermitteln und treffen. Erstbefassung im Bundestag, die Antwort lautet nein. Wir lieferten, die AfD lieferte, und zwar am 28. Januar diesen Jahres legten wir hier den Antrag Clankriminalität entschieden bekämpfen, Bürger und Rechtsstaat schützen vor. Darin forderte die Alternative für Deutschland unter anderem eine jährliche Bundeslagebilderfassung, Clankriminalität, hervorragende Ausstattung, Ermittlungsbehörden, stärkere Finanzermittlung, internationale Kooperation und untermauerte diesen Antrag natürlich unsere Qualität gewohnt substanziell. Und bereits am 3. März, wir hörten es bereits, legte die Alternative für Deutschland in Kenntnis um die Brisanz mit ihrem Antrag Offensive gegen organisierte Kriminalität, Staat stärken, Strukturen zerschlagen nach. Darin forderten wir die Stärkung bestehender Analysestrukturen, intensivere Finanz- und Strukturermittlungen, eine konsequente Vermögensabschöpfung, Ausbau digitaler Forensik, schnellere internationale Recherche. Die Vorschläge sind durch die letzte Volkspartei hier im Hause, also längst auf dem Tisch. Die absurden Spiele hier im Deutschen Bundestag entblößen sich am heutigen Tage perfide. Während die Grünen nun fleißig das noch druckfrische Papier der AfD aus dem Frühjahr schlecht kopieren, lehnen genau am heutigen Tage die linken Parteien inklusive der Union unsere Anträge vom März im Innenausschuss ab. Konkret, die Grünen fordern, sie sind getroffen, ich freue mich darüber, die Grünen fordern also Bargeldobergrenzen von 5.000 Euro. Lächerlich. Die AfD steht dafür, kriminelle Geldströme zu verfolgen, aber nicht Millionen rechtstreue Bürger und Unternehmer unter Generalverdacht zu stellen. Ich muss mich bei meiner Bank heute erklären, wenn ich für nur 5.000 Euro einen Gebrauchtwagen bar bezahlen möchte. Wo sind wir hingekommen, meine Damen und Herren? Die Grünen fordern, Achtung, die Wortwahl, die Grünen fordern eine zivilgesellschaftliche Beobachtungsstelle für organisierte Kriminalität. Unsere AfD sagt ganz klar, stärken wir Polizei, Zoll, Staatsanwaltschaft und Justiz. Die sind arbeitsfähig und erwarten unsere Rückenstärkung. Wenn wir organisierte Kriminalität systematisch bekämpfen wollen, müssen wir auch über abgeschottete kriminelle Familien, weil ich dachte, jetzt explodieren sie erst, Identitätstäuschung und grenzüberschreitende Clan-Strukturen sprechen. Dazu gehört schwergewichtig das Aufenthaltsrecht. Wo ausländische Mitglieder organisierter krimineller Strukturen schwere Straftaten begehen, muss der Rechtsstaat seine ausländerrechtlichen Möglichkeiten konsequent nutzen. Auch das gehört zu einer umfassenden Strategie gegen die organisierte Kriminalität. Folgt den Geldströmen. Danke für den Hinweis.

0: Hintermänner zerschlagt gefestigte Strukturen. Und um das zu erreichen, meine Damen und Herren, müssen wir dafür sorgen, dass der Rechtsstaat besser organisiert ist als die organisierte Kriminalität. Danke.
1: Den Schluss in dieser Debatte macht Siegfried Walch für die Unionsfraktion.
2: Sehr geehrte Frau Präsidentin, liebe Kolleginnen und Kollegen, organisierte Kriminalität ist keine Randerscheinung mehr. Das zeigt der UK-Lagebericht 25 sehr deutlich. 683 UK-Ermittlungsverfahren, 5,6% mehr gegenüber dem Vorjahr. Organisierte Kriminalität ist dabei nicht nur eine Aneinanderreihung von Straftaten, sondern es ist ein Angriff auf das Sicherheitsempfinden der Menschen in unserem Staat. Es ist ein Angriff auf die Durchsetzung, auf das Vertrauen der Bürger, auf die Durchsetzung des Rechts. Und deswegen müssen wir gemeinsam sagen, Null Toleranz gegenüber organisierter Kriminalität. Wir brauchen einen starken Staat, klare Regeln und konsequente Durchsetzung des Rechts. Was ich mit dem Antragsteller ausdrücklich teile, ist die Lagebeschreibung. Organisierte Kriminalität, Emmerich, ist heute international, ist arbeitsteilig, ist digital. Und das Thema Crime as a Service, das gezielte Anwerben Jugendlicher, ist ein enormes Problem. Und machen wir uns nichts vor, organisierte Kriminalität und bewusste Destabilisierung unserer demokratischen und rechtsstaatlichen Ordnung hängen auch zusammen, weil organisierte Kriminalität ganz oft Dienstleister für extremistische Strukturen sein kann oder eben ausländische Einflussnahme ist. Aber bei den Lösungen sind wir dann nicht mehr zusammen, meine Damen und Herren, von den Grünen. Sie sprechen in Ihrem Antrag, Sie sind nämlich an der Stelle nicht glaubwürdig, Sie sprechen hier von mehr Kompetenzen für das BfV und automatisierter Datenanalyse. Ich habe immer die Empfindung, dass Sie die Ersten sind, die Schnappatmung bekommen, wenn wir von automatisierter Datenanalyse sprechen. Sie haben im Juli sogar einen Antrag gegen Ausweitung digitaler Ermittlungsbefugnisse gestellt. Und deswegen nehme ich Ihnen das nicht ab, meine Damen und Herren. Zweitens. Sie sprechen von der Drogenkriminalität und dass Sie die bekämpfen möchten. Dabei ist es die Entkriminalisierung von Cannabis. Und das wissen wir mittlerweile ganz klar, die ja die Strukturen organisierter Kriminalität stärken. Die Sicherheitsmengen, die sichergestellt werden, die Mengen, die sichergestellt werden, steigen immer weiter an. Und deswegen ist unser Ansatz, der Aktionsplan der Bundesregierung wurde schon mehrfach zitiert. Und Sie haben vorhin gefragt, was macht denn die Bundesregierung ganz konkret? Nun, ein Aktionsplan ist kein Flickenteppich, wie genannt wird, sondern ein Aktionsplan ist ein Ziel, das sich über mehrere einzelne Maßnahmen dann umsetzt. Eine Maßnahme, die wir bereits angegangen sind, ist die Modernisierung des Bundespolizeigesetzes. Ein ganz großer Wurf und ein ganz großer Schritt hin zu einer starken Bundespolizei und zur Ausweitung deren Befugnisse. Zweitens, wir wollen die Beweislastumkehr bei finanziellen Mitteln. Wir wollen wissen, wenn jemand Sozialhilfe empfängt, aber gleichzeitig AMG fährt, dann muss er halt auch mal nachweisen, woher das kommt. Und wir arbeiten an einem Gesetz zu digitalen Ermittlungsbefugnissen, um unsere Behörden auf die Höhe der Zeit zu bringen. Wir brauchen starke Behörden, klare Befugnisse. Wir brauchen Vertrauen in unsere Beamtinnen und Beamten. Meine Damen und Herren von den Grünen, Sie hatten 3 Jahre Zeit. Wir machen es jetzt.
1: Damit schließe ich die Aussprache. Interfraktionell wird die Überweisung der Vorlage auf der Drucksache 8362 an die in der Tagesordnung aufgeführten Ausschüsse vorgeschlagen. Gibt es weitere Überweisungsvorschläge? Wenn das nicht der Fall ist, dann verfahren wir wie vorgeschlagen. Ich rufe jetzt auf den Tagesordnungspunkt 5. Erste Beratung des von der Bundesregierung eingebrachten Gesetzentwurfs zu dem Partnerschaftsabkommen vom 17. Januar 2026 zwischen der Europäischen Union und ihren Mitgliedstaaten einerseits und dem gemeinsamen Markt des Südens, der Argentinischen Republik, der Föderativen Republik Brasilien, der Republik Paraguay und der Republik östlich des Uruguays andererseits. Für die Aussprache wurde eine Dauer von 30 Minuten vereinbart. Ich eröffne hiermit die Aussprache. Und der erste Redner in dieser Debatte ist Dr. Johann David Wadephul für die Bundesregierung, Bundesminister des Auswärtigen.
3: Frau Präsidentin, liebe Kolleginnen und Kollegen, kaum etwas hören wir ja lieber als Nachrichten über positive Aussichten für die deutsche Wirtschaft und steigende Handelsvolumina. Ich kann dazu sagen, zum Glück haben wir Mercosur. Denn dieses Freihandelsabkommen liefert uns genau diese erfreulichen Nachrichten. Eine der weltweit größten Freihandelszonen mit über 715 Millionen Einwohnern. Seit gut 150 Tagen wird der Handelsteil vorläufig angewandt und bringt seitdem ganz reale Erleichterungen für unsere Wirtschaft. Wir sehen Zölle, die sinken. Wir erleben einen besseren Zugang zu öffentlicher Beschaffung und Dienstleistungsmärkten in Lateinamerika. Liebe Kolleginnen und Kollegen, Mercosur wirkt. Nehmen wir mal das Beispiel Brasilien. Im August 2026 sind die EU-Exporte nach Brasilien im Vergleich zum Vorjahr um fast 12% gestiegen. Und andersherum sind die Exporte aus Brasilien in die Europäische Union sogar um über 46% gestiegen. Wir sehen also sehr deutlich, wie viel Dynamik in diesen neuen Partnerschaften steckt. Wir hören von begeisterten deutschen Unternehmen, die den jetzt vereinfachten Zugang zu kritischen Rohstoffen nutzen wollen. Da geht es um seltene Erden aus Brasilien oder Kupfer aus Argentinien. Das ist Diversifizierung. Und das in Zeiten, in denen manch ein Staat auf Protektionismus setzt, in denen Handelsbarrieren und Zölle auch als Druckmittel eingesetzt werden. Wir setzen auf Freihandel. Gerade bei Rohstoffbezugsquellen ist es unerlässlich, dass wir unabhängiger werden. Das EU-Mercosur-Abkommen führt uns da auf den ganz richtigen Weg. Davon profitiert die deutsche, die europäische Industrie. Davon profitieren die Deutschen, die europäischen Unternehmen und natürlich die Unternehmen in den Mercosur-Ländern. Und von günstigen Preisen und von gemeinsamen Standards profitieren die Menschen in unseren beteiligten Ländern. Und um die geht es ja am Ende. Deswegen lassen Sie mich den Blick etwas weiter nach vorn richten, bis zum Jahr 2040. Da wird, so die Prognose, das EU-Mercosur-Abkommen das Bruttoinlandsprodukt der Europäischen Union um über 77 Milliarden Euro steigern. Das ist enorm. Besonders Kernbereiche unserer deutschen Wirtschaft, unser Maschinenbau, die Automobilindustrie und die Chemiebranche werden hier einen ordentlichen Rückenwind spüren. Aber auch in anderen Branchen, Cleantech oder auch Dienstleistungen, steckt großes Potenzial. Und das ist mir besonders wichtig. Das EU-Mercosur-Abkommen ist mehr als ein cleverer Wirtschaftsdeal. Dieser wirtschaftliche Meilenstein ist auch ein wichtiges politisches Signal, ein Zeichen, dass wir als Demokratien weltweit zusammenstehen und auf regelbasierten Handel setzen, dass wir handlungsfähig sind, auch wenn uns räumlich Tausende von Kilometern trennen. Wir als Bundesregierung pflegen daher auch einen engen Draht in die entsprechenden Länder. Ich selbst bin zuletzt im Juni in Begleitung einer Wirtschaftsdelegation nach Paraguay, Argentinien und Brasilien gereist. Denn das ist Außenpolitik, die wirtschaftliche Vernunft mit gemeinsamen Werten verbindet. Wenn ich auf diesen Reisen bin, dann agiere ich entlang unserer nationalen Interessen, aber auch entlang europäischer Ziele. Denn damit wir uns auf der Weltbühne überhaupt behaupten können, müssen wir unser gesamtes europäisches Gewicht in die Waagschale werfen. Und genau deswegen setze ich mich auch weiterhin für eine ambitionierte, aktive EU-Freihandelsagenda ein. Nicht nur mit Mercosur oder mit Kanada, wo das Abkommen CETA für den Anstieg des Handels über 80% gesorgt hat, sondern auch mit anderen Weltregionen sind wir an solchen Abkommen dran, wie mit Indien oder Indonesien. Und Abkommen, die wir schon haben, optimieren wir, damit unsere deutschen, unsere europäischen Unternehmen sie noch besser nutzen können, damit aus unseren dicken Vertragswerken spürbare wirtschaftliche Vorteile werden. Liebe Kolleginnen und Kollegen, zur Wahrheit gehört auch, beim EU-Mercosur-Abkommen ist die Reise noch nicht zu Ende. Damit das Abkommen vollständig in Kraft treten kann, brauchen wir die Ratifizierung aller EU-Mitgliedstaaten und die Zustimmung des Europäischen Parlaments. Es ist richtig, dass das Europäische Parlament das Abkommen zur Prüfung an den EuGH verwiesen hat. Die Bundesregierung ist jedoch fest davon überzeugt, dass das Abkommen mit den EU-Verträgen im Einklang steht. Das haben wir auch in unserem eigenen Stellungnahmebeitrag im Verfahren noch einmal deutlich unterstrichen. Und wir sind ebenso sicher, dass die vorläufige Anwendung und die greifbaren Ergebnisse, die wir schon jetzt haben, die Kritiker des Abkommens überzeugen werden. Liebe Kolleginnen und Kollegen, wir haben einen Motor gestartet, der bereits auf den ersten Metern erfolgreich läuft. Jetzt müssen wir dafür sorgen, dass wir den ganzen Wagen stabil und vor allem langfristig auf der Straße halten. Unterstützen Sie bitte diesen Abschluss. Dankeschön.
4: Für die AfD-Fraktion hat jetzt das Wort der Abgeordnete Torben Prager.
5: Frau Präsidentin, meine Damen und Herren, Herr Minister, am Sonntag haben rund 120 Millionen Brasilianer ihre Stimme abgegeben. Der Oppositionskandidat Flávio Bolsonaro kam auf 47,1% der Stimmen, Amtsinhaber Lula da Silva auf 51,1%. Und in 2,5 Wochen entscheidet die Stichwahl. Keine Umfrage hatte ein solches Ergebnis, diesen Vorsprung des Oppositionskandidaten vorhergesagt. Wir beraten heute also, das müssen wir zur Kenntnis nehmen, über ein Abkommen mit dem Mercosur als einen Partner, von dem 3/4 der wahlberechtigten Bürger gerade im Begriff sind, die eigene Regierung auszutauschen. Und es ist eben nicht nur ein Handelsvertrag. Sie haben viel zum Handelsvertrag, zum Handelaspekt gesprochen. Das ist ja ohnehin schon provisorisch in Anwendung. Darüber entscheidet ja auch die EU-Ebene. Politisch entscheiden wir hier im Deutschen Bundestag über die Kapitel in mitgliedstaatlicher Zuständigkeit, also Regelungen zu Gipfeltreffen, zu Beziehungen zur Zivilgesellschaft, zur Bekämpfung von Kriminalität, zum Klimaschutz. Also alle diese Buzzwords, die meistens dafür stehen, für Umverteilung von deutschem Steuergeld in dubiose Organisationen und dubiose Persönlichkeiten. Stichwort Klimaschutz. Dieser Vertrag verpflichtet die Parteien etwa auf das Klimaabkommen von Paris und erklärt diese Bindung sogar zum wesentlichen Element. Was geschieht, wenn dieses wesentliche Element verletzt wird? Wer in Brüssel entscheidet künftig über die Klimapolitik einer gewählten brasilianischen Regierung, ob sie diesem Maßstab genügt? Dieselbe Kommission, die bei den Waldbränden unter Jair Bolsonaro mit Kritik nicht sparte, bei den Absichten der sozialistischen Regierung Lula da Silva, Erdöl im Amazonas-Mündungsbecken zu fördern, aber beharrlich schweigt. Für Rohstoffsicherheit, die im Vorblatt ausdrücklich als Ziel ausgegeben wird, ist das, was uns vorliegt, wohl die schlechteste aller Konstruktionen. Frau Präsidentin, meine Damen und Herren, nächstes Problem. Die Vertragsparteien wollen die Freizügigkeit ihrer Staatsangehörigkeit zwischen ihren Gebieten erleichtern. Es werden Visaerleichterungen zugesagt, sogar Zusammenarbeit bei der Neuansiedlung von Flüchtlingen in Aussicht gestellt. Verpflichten wir uns hier zur Aufnahme von Flüchtlingen aus Venezuela, die in millionenfacher Höhe das Land verlassen und Brasilien seit Jahren über die Grenze in Roraima aufnimmt? Dieser Bundestag wird nach Ratifizierung jedenfalls nicht mehr darüber zu entscheiden haben. Der Vertrag ermächtigt, einen sogenannten gemischten Rat zu beschlüssen. Es gibt noch ein Gremium, den gemischten Ausschuss. Es entscheiden also künftig Beamte in Brüssel, durchaus auch hier in Berlin, aber auch in Brasilia oder Buenos Aires, über unsere Pflichten, über die dieses Haus als Souverän, als Vertreter des Souveräns bestenfalls unterrichtet wird. Ein Blick auch auf die Landwirtschaft, das ist auch ein wichtiger Aspekt dieses Handelsvertrags. Meine Fraktion hat im Dezember, das wissen Sie, beantragt, dieses Abkommen nicht zu ratifizieren, solange es Zollkontingente für Rindfleisch, für Geflügel, Zucker und Ethanol enthält. Deutsche und europäische Betriebe arbeiten unter Auflagen, die in Südamerika keiner kennt, sollen aber trotzdem mit Erzeugnissen konkurrieren, die unter eben diesen Auflagen hier in Europa und Deutschland gar nicht erst entstehen dürften. Herr Minister, Sie haben es angesprochen, alle Mitgliedstaaten müssen hier ratifizieren. Ob die französischen Bauern hier mitmachen, das muss wohl bezweifelt werden. Und mit fairem Wettbewerb hat das ohnehin nicht viel zu tun. Frau Präsidentin, meine Damen und Herren, lassen Sie mich zum Schluss etwas zur positiven Seite sagen. Das will ich auch betonen. In unseren zahlreichen Treffen, die es ja gibt, ein Kollege Rotfuß, Vorsitzender der deutsch-brasilianischen Parlamentariergruppe, kann das bestätigen, den Treffen mit den Vertretern aus den Mercosur-Staaten, aus Brasilien, hören wir immer wieder, sie wollen die vollständige Ratifikation, nicht die vorläufige Anwendung einzelner Teile. Das reicht ihnen nicht. Das ist verständlich, denn die Rechtssicherheit für Investitionen entsteht erst mit dem ganzen Vertragswerk. Dieses Interesse teile ich ausdrücklich. Über 12.500 deutsche Unternehmen exportieren in die Region, die meisten davon mittelständisch, und an diesem Handel hängen 28 Milliarden Euro. Zölle schaden Ihnen, schaden uns, und wir wollen sie fallen sehen. Nicht zuletzt deswegen unser Appell: Legen Sie diesem Bundestag doch einen zustimmungsfähigen Vertrag vor, ohne Klimakonditionalität, ohne Migrationskapitel, ohne Agrarkontingente, die unsere Landwirtschaft ruiniert. Das wäre dies und jenseits des Atlantik anschlussfähig. Was Sie stattdessen vorgelegt haben, ist das Ergebnis von 25 Jahren Brüsseler Verhandlungsroutine, in denen aus einem Handelsabkommen ein Gesellschaftsvertrag geworden ist und in dieser Form zwingend abzulehnen. Vielen Dank für Ihre Aufmerksamkeit.
4: Für die SPD-Fraktion hat jetzt das Wort der Abgeordnete Metin Hakverdi.
6: Sehr geehrte Frau Präsidentin, liebe Kolleginnen und Kollegen, die Welt um uns herum wird unsicherer. Russland führt weiterhin mit aller Härte Krieg gegen die Ukraine. China tritt zunehmend selbstbewusster und konfrontativer auf. Auch die USA, wenngleich weiterhin einer unserer wichtigsten Partner, werden unberechenbarer. Weltweit spitzen sich Konflikte zu. Das multilaterale, offene, globalisierte System wird zunehmend von einer Ordnung herausgefordert, die von Kalkül, Interessen und Macht geprägt ist. Sicher geglaubte globale Zusammenhänge wie Lieferketten und Energiewege sind eben nicht mehr sicher. Unser Wirtschaftsmodell und der Wohlstand, den es für unsere Gesellschaft bringt, ist zunehmend unter Druck im Angesicht dieser Herausforderung. Das gilt auch für unsere Sicherheit. Darauf müssen wir reagieren. Dabei sind Wirtschaft und Sicherheit eng miteinander verzahnt. Globale Lieferketten sind eine zentrale Stütze unserer Wirtschaft. Sie stehen dabei auch für strategische Abhängigkeiten. Mit neuen Freihandelsabkommen, sowie mit dem Abkommen zwischen der EU und den Mercosur-Staaten, diversifizieren wir unsere Lieferketten, reduzieren Abhängigkeiten von einzelnen Akteuren und erschließen neue, dringend benötigte Wirtschaftsräume. Wir brauchen Wachstum. Ansonsten werden wir unsere notwendigen Investitionen in unsere Infrastruktur und Verteidigungsfähigkeit langfristig nicht finanzieren können. Verlässliches Wachstum. Verlässlich unabhängig von Gefahren für komplexe und globale Lieferketten. Dazu ist es auch notwendig, dass wir unsere Wirtschaftsbeziehungen so ausrichten, dass wir mit Partnern auf der ganzen Welt unsere Kooperation dort vertiefen, wo wir gemeinsame Interessen teilen. Die Mercosur-Staaten sind solche Partner, mit denen Deutschland und Europa viele gemeinsame Interessen schon heute verbindet. Wir können hier auf vorhandene Wirtschaftsbeziehungen aufbauen und auch in strategischen Sektoren noch enger zusammenarbeiten. Beispielhaft beim Thema kritische Rohstoffe und in den Bereichen der pharmazeutischen Industrie, künstlicher Intelligenz oder dem Energiesektor. Das Mercosur-Abkommen ist also nicht nur ein wirtschaftlicher Gewinn, sondern auch ein strategischer Erfolg. Das sind alles gute Nachrichten. Und trotzdem will ich hier die Gelegenheit nutzen, um zwei ganz grundsätzliche Anmerkungen in Sachen Handelsabkommen zu machen. Allen voran der Wettbewerb. Mit dem Abbau von Handelsbeschränkungen öffnen wir auch unsere Märkte für Produkte aus den Staaten, mit denen wir diese Abkommen schließen. Das bedeutet härteren wirtschaftlichen Wettbewerb. Das bringt natürlich Wachstum, deshalb machen wir das ja. Aber dieser Wettbewerb bringt eben auch Veränderungen mit sich oder beschleunigt diese. Veränderungen, die für Unternehmen, für Bürgerinnen und Bürger durchaus zu Herausforderungen und Problemen führen können. Wir dürfen hier bei uns auf nationaler Ebene diese Herausforderung nicht aus den Augen verlieren. Handelsabkommen bringen insgesamt wirtschaftliche Vorteile, aber eben nicht individuell für jede und jeden jederzeit. Hier muss die Politik die Augen offen halten. Das ist umso wichtiger in einer Zeit, wo wir Handelsabkommen mit vielen unterschiedlichen Wirtschaftsräumen schließen wollen. Diese Abkommen können ihr wirtschaftliches und strategisches Potenzial nur dann voll entfalten, wenn der Wohlstand, der durch sie entsteht, auch spürbar bei jeder Einzelnen und bei jedem Einzelnen ankommt. Meine zweite Anmerkung betrifft das Verhältnis der Mitgliedstaaten der Europäischen Union untereinander. Das Mercosur-Abkommen ist kein deutsches Projekt, sondern ein europäisches. Dieses Projekt muss auch auf europäischer Ebene gelingen. Dafür ist es wichtig, dass wir hier in Deutschland die unterschiedlichen Positionen unserer europäischen Partner im Blick behalten. Das Abkommen wirkt sich nicht notwendigerweise gleichmäßig auf uns und unsere europäischen Partner aus. Länder mit einem höheren Anteil landwirtschaftlicher Wertschöpfung blicken anders auf dieses Abkommen. Die Mitgliedstaaten der EU haben oftmals unterschiedliche Bezüge zu dem Wettbewerb und den Möglichkeiten und Risiken dieses Abkommens. Diese komplexen Auswirkungen von Mercosur und anderen Freihandelsabkommen genauso müssen wir stets beachten, hier bei uns in Deutschland, aber auch auf europäischer Ebene. Bedenken gegen dieses Abkommen gab es viele, aus Frankreich, Italien, aber auch aus Polen, Österreich oder Ungarn. Wir müssen diese Bedenken weiterhin ernst nehmen und unterschiedlichen Sichtweisen Rechnung tragen. Die Verhandlungen waren nicht einfach. Das Ergebnis ist ein Kompromiss, der die richtige Antwort auf die sich verändernde Weltlage gibt. Es muss uns trotzdem gelingen, die europäische Zusammenarbeit zu stärken, verschiedene Ansichten und Interessen auszugleichen und so ein stabiles Fundament für eine handlungsfähige, souveräne und geeinte Europäische Union zu schaffen. Denn nur im Europäischen Verbund kann Deutschland mit den vielen Herausforderungen umgehen, vor denen wir stehen. Mercosur ist längst nicht nur ein Treiber von Wohlstand. Dieses Abkommen ist auch ein Signal an die Welt. Deutschland und Europa sind bereit, neue Wege zu gehen, Außen- und Handelspolitik neu auszurichten und strategisch zu handeln. Es ist auch ein Signal, dass die Europäische Union trotz mancher Differenzen handlungsfähig ist. Gerade im Angesicht der vielen Herausforderungen Russland, China, USA, KI, Populismus ist dieses Signal, dass wir mit Mercosur sind, umso wichtiger. Deswegen ist es gut und richtig, dass wir dieses Abkommen jetzt ratifizieren. Ich danke Ihnen.
4: Für die Fraktion Bündnis 90 Die Grünen hat jetzt das Wort der Abgeordnete Dr. Anton Hofreiter.
7: Sehr geehrte Frau Präsidentin, liebe Kolleginnen und Kollegen, angesichts dessen, was weltweit los ist, angesichts dessen, wie die sogenannte regelgebundene Ordnung unter Druck steht, durch Mächte, die glauben, das Recht durch das Recht des Stärkeren zu ersetzen. Man denke an China, es ist schon erwähnt worden, der immer weiter fortlaufende Angriff Russlands auf die Ukraine, aber auch die Unzuverlässigkeit der USA, die willkürlichen Zollabkommen, die Trump mal in Kraft setzt, mal außer Kraft setzt. Angesichts all dessen ist es dringend notwendig, dass Europa, dass die Europäische Union und dass ein Land wie Deutschland mit dafür sorgt, dass wir deutlich mehr gute Handelsabkommen bekommen, dass wir deutlich mehr regelgebundene Ordnung haben. Und dazu trägt Mercosur seinen Teil bei. Was in dem Zusammenhang allerdings auch ganz klar wichtig ist, und ich kann mich noch erinnern an Debatten hier, ach, die ganzen Menschenrechte und das Klima und all diese Dinge, braucht es wirklich in so einem Handelsabkommen? Ja, das braucht es dringend, nämlich das erhöht die Akzeptanz und ist notwendig. Wir sollten eins nicht vergessen, als Europäische Union, wir haben ein Interesse daran, dass Menschenrechte nicht nur abstrakt gefordert werden, sondern auch konkret umgesetzt werden. Und die Indigenen im Amazonas-Tiefland haben halt auch ein Recht darauf, dass ihre Menschenrechte beachtet werden. Und deshalb war es von großer Bedeutung und ist ein Teil des Erfolgs, dass man dafür gesagt hat, das ist nicht einfach nur ein Handelsabkommen, sondern man hat da weitere Komponenten hineinverhandelt. Das hat es erst ermöglicht, dass dieses Abkommen ein Erfolg werden konnte in Europa für uns alle. Und wenn ich mir insgesamt die Lage anschaue, und wir haben schon vorher weltweit darüber gesprochen, und es ist auch schon erwähnt worden, müssen wir uns natürlich darum bemühen, dass wir bei diesen Handelsabkommen nicht nur den Blick Deutschlands auf die Lage haben. Denn wir sind ein Land, das insbesondere industriell getrieben ist, aber es gibt andere Länder, wo es zum Teil etwas andere Blicke auf diese Dinge gibt. Und da habe ich die Erwartungshaltung an die Bundesregierung, dass sie sich noch mal stärker darum bemüht und auch in anderen Fragen noch mal stärker darum bemüht, dass wir insgesamt eine europäische Perspektive auf Dinge einnehmen. Wir sind zwar mit Abstand inzwischen das ökonomisch stärkste Land innerhalb der Europäischen Union, aber gerade dann ist es in unserem eigenen Interesse, weil nicht alleine sind wir bei Weitem zu schwach, um in dieser gefährlich gewordenen Welt was zu erreichen. Es ist in unserem ureigensten Interesse, dafür zu sorgen, dass die anderen europäischen Länder mitgenommen werden, dass die Interessen der anderen europäischen Länder ernst genommen werden und wir als mit Abstand stärkstes europäisches Land im besten Sinne europäisch handeln. Nicht am Ende, mittelfristig und langfristig, sind europäische Interessen nahezu immer auch deutsche Interessen. Und deshalb habe ich da eine klare Erwartungshaltung an die Bundesregierung, dass das insgesamt in der Europapolitik stärker ins Auge gefasst wird. Und ich meine, es war ja schon die Rede von Abstimmungsverhalten. Man muss dazu sagen, dass wir halt eins bedenken müssen. In Frankreich haben alle Abgeordneten aller Parteien gegen dieses Abkommen im Europaparlament gestimmt. Und deshalb, wie gesagt, nochmal der Appell an uns alle. Sorgen wir dafür, dass die wichtigen Freihandelsabkommen so gestaltet sind und wir insgesamt als Deutschland die Interessen unserer europäischen Partner so berücksichtigen, dass wir zügig zu weiteren regelgebundenen Handelsabkommen kommen, die am Ende die regelgebundene Ordnung weltweit stärken.
4: Herr Kollege, Ihre Redezeit.
7: Sind wir als mittelstarke Macht angewiesen. Vielen Dank.
4: Für die Fraktion Die Linke hat jetzt das Wort die Abgeordnete Gökay Akbulut.
8: Frau Präsidentin, liebe Kolleginnen und Kollegen der Demokratischen Fraktion. Die Bundesregierung bringt heute ein Abkommen ein, dessen Rechtmäßigkeit aktuell vom Europäischen Gerichtshof überprüft wird. Das Europaparlament hatte im Januar den EuGH angerufen, weil es Zweifel hatte, ob das Abkommen mit EU-Recht überhaupt vereinbar ist. Und trotzdem hat die EU-Kommission das Abkommen bereits vorläufig in Kraft gesetzt. Das, meine Damen und Herren, ist eine Missachtung des Europäischen Parlaments, und das lehnen wir ab. Und auch die Bundesregierung drängt nun auf eine schnelle Ratifizierung. Dabei schreibt sie auf ihren eigenen Webseiten, da sollten Sie vielleicht auch mal nachschauen, dass die nationalen Parlamente erst nach der Zustimmung des Europaparlaments unterzeichnen sollten. Doch anstatt abzuwarten, bis EuGH und Europaparlament entschieden haben, will die Bundesregierung jetzt offensichtlich Fakten schaffen, die rechtswidrig sind. Und diese Vorgehensweise ist zutiefst fragwürdig und auch rechtswidrig. Meine Damen und Herren, es geht hier um weit mehr als nur um irgendwelche Verfahrensfragen zwischen Berlin und Brüssel. Das Mercosur-Abkommen schafft neue Märkte und Profite für die deutsche Exportwirtschaft, ermöglicht Agrar- und Chemiekonzernen Handelsvorteile ohne Ende, während der Schutz von Regenwald, Umwelt- und Arbeitnehmerrechten auf der Strecke bleibt. Durch neue Zollvorteile für Soja und Rindfleisch werden die Rodung der Regenwälder in Lateinamerika weiter steigen. Die Leidtragenden sind wieder einmal indigene Bevölkerung und Kleinbauern, die schon heute von ihren Ländern vertrieben werden. So werden Klima und Existenzen zerstört und systematische Ausbeutung betrieben von Ressourcen, und das lehnen wir ab. Gleichzeitig fallen bei uns die Zölle auf Pestizide. Europäische Konzerne exportieren Gifte nach Südamerika, die bei uns verboten sind, die aber als Rückstände wieder auf unseren Tellern landen werden. Und die Bauern in Deutschland und Europa, Herr Wadefuhl, sie versuchen trotz schwieriger Bedingungen regional und artgerecht zu produzieren. Diese Bauern müssen die Konkurrenzen südamerikanischer Agrarkonzerne jetzt fürchten, die nun jetzt billiger produzieren können. Von diesem Abkommen profitieren nur die Konzerne und Manager. Es schadet den Menschen und den Bauern hier, aber auch in Lateinamerika. Ja, wir brauchen Partnerschaften mit Lateinamerika, gerade in Zeiten von Zollkriegen und Klimakrise. Aber echte Partnerschaft heißt auch, dass verbindliche Sozial- und Umweltstandards definiert werden, dass Menschen- und Arbeitnehmerrechte wirksam auf beiden Seiten geschützt werden und dass weiterhin Spielraum für eigene Industriepolitik verbleibt. Das alles leistet dieses Abkommen unter diesen Bedingungen nicht. Und deshalb sagen wir Linke, schlechte Verträge, die hinter verschlossenen Türen ausgehandelt werden, die nur Großkonzerne und Multikonzerne und ihren Profiten,
4: Frau Kollegin, Ihre Redezeit ist zu Ende.
8: Nicht zugestimmt werden. Vielen Dank.
4: Für die CDU-CSU-Fraktion hat jetzt das Wort der Abgeordnete Thomas Rachel.
9: Sehr geehrte Frau Präsidentin, liebe Kolleginnen und Kollegen, auf das Partnerschaftsabkommen zwischen der Europäischen Union und den Mercosur-Staaten in Südamerika haben wir 25 Jahre lang gewartet. Dieses Abkommen, es ist richtig und verdient unsere volle Unterstützung. Ich möchte dem Bundesaußenminister sehr dafür danken, dass er tatkräftig erfolgreich verhandelt hat. Und ich möchte Herrn Kollegen Hofreiter bitten, sich dafür einzusetzen, dass endlich die Grünen auch im Europaparlament diese Unterstützung erteilen. Schauen wir auf die Fakten. Die EU war im Jahr 2024 mit einem Handelsvolumen von über 110 Milliarden Euro bereits der zweitgrößte Handelspartner der Mercosur-Region. Davon entfielen 28 Milliarden Euro auf deutsche Importe und Exporte. Gerade für uns in der Bundesrepublik als Exportnation ist dieses Mercosur-Abkommen von zentraler Bedeutung. Bereits 12.500 Unternehmen exportieren in diese Region. Das sind zu 70% kleine und mittlere Unternehmen. Also unsere Betriebe und unsere Arbeitsplätze profitieren davon. Schrittweise werden durch das Abkommen mehr als 90% der Zölle abgeschafft und unsere Unternehmen jährlich um rund 4 Milliarden Euro entlastet. Geld, das nicht mehr an der Grenze verloren geht, sondern das wir investieren können in Innovation, in Wettbewerbsfähigkeit, in Beschäftigung in unserem Lande. Insofern schafft Mercosur neue Impulse für Handel, für Wachstum, für Widerstandsfähigkeit, und zwar bei uns hier in Europa genauso wie in den Partnerländern. Es trägt dazu bei, Arbeitsplätze zu sichern, unsere Lieferketten vielfältiger zu gestalten und den Zugang zu seltenen Rohstoffen zu verbessern. Ist es nicht genau das, was wir in wirtschaftlich schwierigen Zeiten brauchen? Meine Damen und Herren, während wir hier in Europa lange diskutiert haben, haben andere gehandelt. Die EU hatte 2017 ihre Position als wichtigster Handelspartner des Mercosur an China verloren. Die Chinesen liefern Technologien, investieren strategisch und bauen in Wirklichkeit Abhängigkeiten auf. Wir Europäer, wir wollen dagegen eine enge und partnerschaftliche Zusammenarbeit mit Südamerika. Der Handelsteil des Mercosur-Abkommens ist zum 1. Mai vorläufig in Kraft getreten, und zwar aus guten Gründen. Denn es entsteht hier eine der weltweit größten Freihandelszonen mit über 700 Millionen Verbraucherinnen und Verbrauchern. Und das ist im beiderseitigen Interesse von Mercosur und auch der EU-Staaten. Und welche Botschaft geht davon aus? Wir stehen hier als Demokratien und als Rechtsstaaten mit denselben Werten zusammen in einer Zeit, in der autoritäre Staaten die regelbasierte Ordnung zerstören wollen. Für uns ist deshalb klar, das Mercosur-Abkommen, es stärkt unseren Mittelstand, es macht uns in Europa unabhängiger von weltpolitischen Umbrüchen und sichert unsere heimischen Arbeitsplätze. Während manche Länder mit Protektionismus und willkürlichen Zöllen anderen ihren Willen aufdrängen wollen, treten wir für offene Märkte und eine regelbasierte Ordnung ein. Denn wir sehen im fairen Miteinander einen Vorteil für alle Beteiligten. Herzlichen Dank.
4: Für die AfD-Fraktion hat jetzt das Wort der Abgeordnete Tobias Teich.
10: Sehr geehrte Frau Präsidentin, sehr geehrte Damen und Herren! Wer den Brüsseler Eurokraten zuhört, könnte meinen, mit Mercosur stünde das wirtschaftliche Paradies bevor. Von historischen Chancen, neuem Freihandel ist die Rede. Man fühlt sich gerade an Helmut Kohls blühende Landschaften erinnert. Die Bürger, unsere Landwirte und der Mittelstand haben jedoch ein Recht darauf, dass Ross und Reiter benannt werden. Wer zahlt die Zeche und wer streicht die Profite ein? Dieses Abkommen ist kein Meilenstein für freien und fairen Handel. Es ist ein asymmetrisches Paket. Es öffnet unsere sensiblen Agrarmärkte weiter und sichert vor allem der Exportindustrie Zollvorteile. 99.000 Tonnen Rindfleisch zum reduzierten Zoll von 7,5% und 180.000 Tonnen Geflügel zollfrei sind keine Randnotiz. Dazu kommen zusätzliche Mengen Zucker und Ethanol. Das betrifft Betriebe, die hier bereits unter hohen Kosten und Auflagen stehen. Solange die versprochenen Schutzklauseln nicht selbstständig und unmittelbar greifen, sind sie letztlich nur geduldiges Papier. Unsere Bauern stehen aufgrund unübersichtlicher Düngeverordnungen, bürokratischem Kontrollzwang, von Doppelmoral geprägten Tierwohlvorgaben und ideologischer Gängelung aus Berlin und Brüssel bereits mit dem Rücken zur Wand. Dieses Abkommen setzt darauf, noch Importkonkurrenz aus Regionen, die diese Standards nicht tragen müssen. Importware muss das EU-Lebensmittelrecht erfüllen. Haltungs-, Umwelt- und Erzeugungsstandards werden aber nicht eins zu eins gespiegelt. Das ist kein fairer Wettbewerb, das ist zweierlei Maßstäbe. Wir als AfD sagen dagegen in aller Deutlichkeit, heimische Landwirtschaft ist kein Auslaufmodell, sie ist strategische Versorgungssicherheit für unser Volk. Nicht die Quote entscheidet, entscheidend ist das Signal, wer Betriebe unter Importdruck setzt und ihnen zu Hause immer höhere Standards aufbürdet, handelt verantwortungslos. Wir haben einen der höchsten Strompreise Europas, eine erdrückende Steuerlast, eine wuchernde Bürokratie und eine Industrie, die gerade deswegen Produktion und Investitionen verliert. Statt diese Standortprobleme anzupacken, verkaufen Sie Mercosur als Signal strategischer Souveränität. Profitieren werden dadurch natürlich Maschinenbau, Automobil- und Chemieindustrie. Den Familienbetrieben und dem energieintensiven Mittelstand nützt das aber nichts. Wir sind für Handel. Aber Handel muss nationalem Interesse dienen. Er darf unsere Bauern nicht abstrafen und eigene Standards nicht zur Existenzfalle machen. Handelsabkommen sind nur dann gut, wenn sie Wohlstand und Arbeitsplätze in Deutschland mehren. Ein Zollnachlass für das Ausland ersetzt weder den bezahlbaren Strompreis noch einen Betrieb, der nicht mehr den eigenen Standards genügen kann. Bezeichnen Sie das deswegen nicht als Erfolg, sondern nennen Sie es beim Namen. Es ist eine Entlastung der Exportbilanz auf Kosten derer, die hierzulande noch produzieren. Herzlichen Dank.
4: Ich schließe die Aussprache. Interfraktionell wird Überweisung des Gesetzentwurfs auf Drucksache 8240 an die in der Tagesordnung aufgeführten Ausschüsse vorgeschlagen. Gibt es weitere Überweisungsvorschläge? Das ist nicht der Fall. Dann verfahren wir wie vorgeschlagen. Ich rufe auf die Tagesordnungspunkte 6a und 6b, Beratung der Anträge der Fraktionen der AfD mit den Titeln Deutsche Erinnerungskultur neu ausrichten, Gedenkstättenkonzeption des Bundes durch eine Bundeskonzeption nationaler bedeutsamer Gedenkstätten, Denkmäler und Erinnerungsorte ersetzen und Kulturschutzgebiete für identitätsstiftende Bauwerke und Landschaften etablieren. Ich bitte die Kolleginnen und Kollegen zügig, die Plätze zu wechseln. Für die Aussprache wurde eine Dauer von 30 Minuten vereinbart. Ich eröffne die Aussprache. Für die AfD-Fraktion hat das Wort der Abgeordnete Dr. Götz Frömming.
11: Frau Präsidentin, meine Damen und Herren, wenn in Deutschland das Wort Erinnerungskultur fällt, denkt jeder automatisch an das sogenannte Dritte Reich und dann lange an nichts. Das, meine Damen und Herren, ist der ambivalente und traurige Ertrag von 50 Jahren Vergangenheitsbewältigung. Einerseits war es völlig richtig, die monströsen Verbrechen der Nationalsozialisten nicht unter den Teppich zu kehren, ihre Opfer zu gedenken und, was seltener geschah, Erkenntnisse darüber zu gewinnen, wie Diktaturen entstehen und wie sie funktionieren. Andererseits versperren die Gräuel der NS-Zeit den Blick auf die ganze und große Geschichte unseres Volkes. Vom größten Teil unserer Vergangenheit trennt uns ein Abgrund. Wenn du lange in einen Abgrund blickst, blickt der Abgrund auch in dich hinein, schrieb Friedrich Nietzsche. Ein Land kann auf Dauer nicht allein aus der Erinnerung an seine Abgründe leben. Wir wollen deshalb mit unserem Antrag gewissermaßen eine Brücke über diesen Abgrund schlagen. Die bisherige Gedenkstättenkonzeption und Erinnerungskultur des Bundes beziehen sich fast ausschließlich auf die beiden totalitären Staaten auf deutschem Boden, also auf etwas Negatives. Deutschland sollte aber eine ausgewogene Erinnerungskultur etablieren, die die Höhen und guten Seiten unserer Geschichte von den Freiheitskriegen bis zur Wiedervereinigung viel stärker berücksichtigt, meine Damen und Herren. Die Erinnerung an die NS-Diktatur und den SED-Unrechtsstaat soll natürlich Bestandteil deutscher Erinnerungspolitik bleiben, wobei ich mir die persönliche Anmerkung gestatte, dass ich es obszön finde, sie für aktuelle politische Auseinandersetzungen zu missbrauchen, wie wir es gerade mit der Wahl des Landtagspräsidenten in Sachsen-Anhalt gehört und gesehen haben. Und noch ein Wort zu jenen Parteien hier auf der linken Seite, die sich am eifrigsten der Bewältigung der NS-Diktatur widmen. In Berlin will jetzt die SPD Seite an Seite mit Grünen und Linkspartei marschieren, also mit den erklärten Feinden jüdischen Lebens in Deutschland, auf deren Veranstaltung, wir haben es heute schon gehört, Rapper Yalla Yalla Intifada singen. Das ist offenbar Ihr Beitrag zum Gedenken an das Massaker vom 7. Oktober in Israel. Von Ihnen lassen wir uns nicht Lehren über die deutsche Geschichte erteilen. Meine sehr geehrten Damen und Herren, mit dem Aussterben der Generation der Täter und Mitläufer ändert sich etwas Grundlegendes. Es gibt praktisch niemanden mehr, der persönliche Schuld an den NS-Verbrechen trägt. Was bleibt, ist die Verantwortung, dass nie wieder eine Diktatur auf deutschem Boden errichtet wird. Diese Verantwortung besteht besonders dann, wenn sich die antidemokratischen Zeichen mehren. Und tun sie das nicht in diesen Tagen? Die Ostdeutschen, meine Damen und Herren, haben dafür feine Antennen. Auch deshalb wählen sie AfD. Die positive Identifikation aller deutschen Staatsbürger, übrigens auch derer mit Migrationshintergrund, mit der deutschen Nation und ihrer Geschichte, ist nach unserer Ansicht eine wesentliche Voraussetzung, um als Nation zu gesunden und den gesellschaftlichen Zusammenhalt zu stärken. Wir müssen wieder den aufrechten Gang lernen, ohne überheblich zu sein. Wir müssen wieder lernen, Deutschland aus ganzem Herzen zu lieben, ohne auf andere Länder herabzublicken. Und wir rufen vor allen Dingen unserer Jugend zu, ihr seid frei von Schuld. Ihr dürft stolz sein, Deutsche zu sein. Ihr habt wie die Jugend anderer Völker und Nationen auch das Recht, aufrecht und ohne Scham für Verbrechen, die ihr nicht begangen habt, in die Zukunft zu gehen, in eure Zukunft. Ich bedanke mich.
4: Für die CDU-CSU-Fraktion hat jetzt das Wort die Abgeordnete Dr. Ottilie Klein.
12: Sehr geehrte Frau Präsidentin, liebe Kolleginnen und Kollegen, der 7. Oktober zeigt uns, wie wichtig eine starke Gedenkkultur ist. Denn in den vergangenen 3 Jahren ist der Judenhass zurück auf die Straßen unseres Landes gekommen. 81 Jahre nach Ende des Holocaust fühlen sich unsere jüdischen Mitbürger in Deutschland nicht mehr sicher. Das ist zutiefst beschämend. Und deshalb brauchen wir gerade jetzt starke und präsente Gedenkstätten, die über die furchtbaren Folgen des Judenhasses berichten können. Wenn wir uns die antisemitischen Exzesse in der Linkspartei anschauen, wenn wir uns das Kokettieren mit dem Nationalsozialismus bei der extremen Rechten, wenn wir uns insgesamt das Erstarken der politischen Ränder anschauen, dann muss die Antwort doch sein, die Bildungsarbeit unserer Gedenkstätten zu stärken. Denn hier wird doch am deutlichsten, wohin Extremismus führt. Hier werden die Geschichten von Menschen erzählt, die unter staatlichem Unrecht und Gewalt leiden mussten. Die Gedenkstätten leisten unschätzbare Arbeit in der Vermittlung von Geschichte, denn schon ein Besuch vermittelt einen tieferen Eindruck der Vergangenheit, als eine Unterrichtsstunde oder ein Sachbuch es jemals könnte. Und genau deshalb setzt sich die Bundesregierung für eine starke Gedenkkultur ein. Genau deshalb stellen wir im kommenden Jahr noch einmal bis zu 10 Millionen Euro zusätzlich zur Verfügung. Das ist ein echter Beitrag zum gesellschaftlichen Zusammenhalt. Was die AfD hier fordert, ist nicht weniger als eine Abkehr von den Grundsätzen unserer Erinnerungskultur und auch unseres gesellschaftlichen Konsens. Nicht genug, dass die Erinnerung an die Verbrechen der Nationalsozialisten als sogenannter Schuldkult abgetan wird und dass in Sachsen-Anhalt wohl bald die Gelder für Gedenkstättenbesuche gestrichen werden. Jetzt soll die Geschichte insgesamt umgedeutet werden, übrigens das übliche Playbook von Antidemokraten. Aus einer ehrlichen Auseinandersetzung mit den Höhen und Tiefen der deutschen Geschichte soll eine nationale Wohlfühlshow mit Schlössern, Kirchen und Denkmälern werden, die alles ausblendet, was nicht ins Bild passt. Und, meine Damen und Herren, lassen Sie mich das auch noch sagen, es hat schon eine gewisse Ironie, dass die AfD damit zum Helfershelfer der Linken wird, die sich sehr freuen wird, dass die SED-Vergangenheit auch keine große Rolle mehr spielen soll. Die Extreme arbeiten hier mal wieder Hand in Hand. Und liebe Kolleginnen und Kollegen, es spricht überhaupt nichts dagegen, dass wir in unserer Erinnerungskultur mit der gesamten Vielfalt der deutschen Geschichte uns auseinandersetzen. Dafür gibt es ja auch bereits Institutionen wie die Stiftung Orte der Demokratiegeschichte, das Haus der Geschichte in Bonn, das Deutsche Historische Museum hier in Berlin, die Stiftung Fluchtvertreibung, Versöhnung und viele weitere Institutionen auf Bundes-, Landes- und Kommunalebene. Und so wirklich ernst meint es die AfD sowieso nicht mit diesem Antrag. Denn erst vor kurzem haben wir ja in diesem Hohen Haus über die Demokratiegeschichte debattiert. Wir haben hier gesprochen über unseren Antrag zu den Orten der Demokratiegeschichte. Und genau dabei ging es ja um eine Würdigung unserer Freiheitsgeschichte. Und wenn es Ihnen ernst wäre, dann hätten Sie unserem Antrag ja zugestimmt. Haben Sie aber nicht. Sie haben sich wieder enthalten. Mal wieder muss man sagen, Konsistenz und Glaubwürdigkeit, das passt eben nicht in die Algorithmen von TikTok und Co. Das ist eben dann auch die Politik, die man mit dieser Partei bekommt. Liebe Kolleginnen und Kollegen, als Koalition stehen wir für eine Erinnerungskultur, die sich der historischen Verantwortung dieses Landes bewusst ist, die sich ihr stellt und die Gesamtheit der deutschen Geschichte im Blick hat. Einseitige Neuinterpretationen, das mutwillige Ausblenden unangenehmer Themen oder eine Selbstbeweihräucherung angesichts gefühlter historischer Größe, das lehnen wir ab. Das sind wir unserem Land und selbst und ja sogar unserer Geschichte schuldig. Vielen Dank.
4: Für die Fraktion Bündnis 90 Die Grünen hat das Wort die Abgeordnete Marlene Schönberger.
13: Sehr geehrte Frau Präsidentin, liebe Kolleginnen, wir diskutieren heute einen Antrag zur Erinnerungskultur, auf dem als Antragsteller der Name eines Mannes steht, für den die NS-Zeit nur ein Vogelschiss war. Damit ist eigentlich alles gesagt. Endlich einen Schlussstrich unter den deutschen Massenmord, endlich ungeniert stolz auf deutsche Geschichte sein, das ist eine altbekannte rechtsextreme Sehnsucht, die aus diesem Antrag spricht. Die AfD schreibt in ihrem Antrag blumig von den Höhen und Tiefen der deutschen Geschichte. Auf den Punkt bedeutet das, bei der AfD steht der industrielle Massenmord, der Zivilisationsbruch neben dem Hambacher Fest. Was ist das bitte für ein schäbiges Geschichtsverständnis? Die AfD greift in die Mottenkiste rechter Geschichtsklitterung und sie beginnt da, wo völkische Nationalisten traditionell beginnen, beim angeblichen Freiheitskampf germanischer Stämme. Schon Heinrich Heine macht sich in seinem Deutschland ein Wintermärchen über genau diese völkische Deutung der Varusschlacht lustig. Er schreibt, die deutsche Nationalität, sie siegte in diesem Drecke. Mit diesem Spott entlarvt Heine die verzweifelten Versuche von Nationalisten, eine deutsche Nation bis in die Antike zurückzuprojizieren. Das ist über 180 Jahre her und die AfD hat Heines Worte bis heute nicht verstanden. Auch sonst ist in dem Antrag nichts Neues. Ein rein positiver Bezug aufs Kaiserreich, die Kolonialverbrechen mit keinem Wort erwähnt. Beim Nationalsozialismus sieht die AfD katastrophale Folgen für Deutschland. Die Shoah und der Vernichtungskrieg mit keinem Wort erwähnt. Der Höhepunkt der Unverfrorenheit ist die Behauptung, die Erinnerung an die NS-Verbrechen mache Menschen mit Migrationsgeschichte das Ankommen schwer. Die AfD sorgt sich also plötzlich um Menschen mit Migrationsgeschichte. Dieses Argument ist wirklich ein Treppenwitz. Diese Anträge beschreiben völlig offen, was die extreme Rechte mit Erinnerungskultur meint. Sie meint damit, geschichtliche Tatsachen zurechtzubiegen, um nationale Mythen zu erschaffen. Und genau das ist Erinnerungskultur nicht. Gestern haben Stimmen demokratischer Parteien erstmals einen rechtsextremen Landtagspräsidenten ins Amt gehoben. Liebe Kolleginnen der Union, bitte bleiben Sie standhaft. Niemals darf eine AfD Macht über unsere Lehrpläne, über unsere Erinnerungskultur, über unsere Kulturpolitik bekommen. Während uns die AfD hier mal wieder eine Nonsensdebatte aufdrückt, in der sie ernsthaft Windräder als eine Bedrohung für Denkmäler bezeichnet, wehren sich NS-Gedenkstätten in Sachsen-Anhalt nicht nur gegen Vandalismus und Bedrohungen, sie kämpfen um ihre Existenz. Forschungsprojekte wissen nicht, ob es weitergeht. Jüdinnen und Juden, MuslimInnen, Queers, Sinti und Roma, Menschen mit Behinderung, Menschengruppen, die im Nationalsozialismus verfolgt und ermordet wurden, sie haben wieder Angst. Wie wir unsere Erinnerungskultur, wie wir die demokratische Zivilgesellschaft und Menschen schützen vor Rechtsextremen, das sollten die Debatten sein, die wir heute hier führen. Adorno beschreibt den Auftrag politisch-historischer Bildungsarbeit im Land der Täter 1966 mit den Worten: Die Forderung, dass Auschwitz nicht noch einmal sei, ist die allererste an Erziehung. Zitat Ende. Diese Erziehung hat bei der AfD ganz offensichtlich versagt. Für uns alle ist das Auftrag und Verantwortung. Vielen Dank.
4: Für die SPD-Fraktion hat jetzt das Wort der Abgeordnete Holger Mann.

Sehr geehrte Frau Präsidentin, sehr geehrte Damen und Herren, Geschichte wiederholt sich nicht und doch hat man in diesen Tagen das Gefühl, Parallelen zu den letzten Jahren der Weimarer Republik und damit auch dem Ende der ersten deutschen parlamentarischen Demokratie zu ziehen und zu sehen. Der AfD-Antrag, über den wir heute debattieren, trägt den Titel Deutsche Erinnerungskultur neu ausrichten, Gedenkstättenkonzeption ersetzen. Vorgeblich will er darüber sprechen, wie sich Erinnerungskultur weiterentwickeln muss. Und da kann ich sagen, ja, darüber sollte und darüber kann man sprechen, denn Geschichte ist nicht statisch. Das Verständnis verändert sich, neue Forschung kommt hinzu, jüngere Perspektiven werden sichtbar und über Debatten und Kultur verändert sich eine Gesellschaft und ihre Zugänge. Wenn man diesen Antrag dann aber liest, wird schnell deutlich, hier geht es um weit mehr als eine Erweiterung der Erinnerungskultur, es geht um eine Umschreibung. Schnell kommt einem das Zitat vom Vogelschiss der Geschichte des Dackelkrawattenträgers oder der erinnerungspolitischen Wende um 180 Grad des verurteilten Neonazis Björn Höcke in den Sinn. So schreibt die AfD wörtlich, die bisherige Erinnerungskultur beziehe sich fast ausschließlich auf die Tiefpunkte der deutschen Geschichte oder aber die Konzentration der deutschen Erinnerungskultur auf die Verbrechen des NS-Staates führt zu einer geringeren Identifikation mit Deutschland und könne psychische Belastungen wie Schuld und Schamgefühle hervorrufen. Hört, hört. Kaum verbrämt formulieren Sie hier die rechtsextreme Schuldkultthese und damit einen weiteren offensiven Versuch des Geschichtsrevisionismus und der Relativierung der Verbrechen des Nationalsozialismus. Und hier muss ich deutlich sagen, meine Damen und Herren, das hat in einem Antrag im Deutschen Bundestag, gerade an einem 7. Oktober, nichts, aber auch gar nichts verloren. Denn wer über die Verbrechen des Nationalsozialismus aufklärt, sagt den Menschen eben nicht, du bist schuldig. Der vermittelt aber, das ist geschehen. Das waren Verbrechen. Hier wurden Menschen erst diskriminiert, dann entrechtet, schließlich verfolgt, inhaftiert und umgebracht. Und das hilft, überhaupt erst zu verstehen, wie in einer Gesellschaft mit repräsentativer Demokratie eine Diktatur entstehen und ein millionenfacher Massenmord stattfinden konnte. Genau das ist historische Aufklärung und politische Bildung. Und genau das müssen wir als Gesellschaft und in der Erinnerungskultur leisten. Erst dann, meine Damen und Herren, können wir damit umgehen, dass unsere Vorfahren Verbrechen begangen haben. Wir müssen eben aushalten, dass Menschen auch aus unserer Gesellschaft einen Staat errichtet haben, der Millionen Menschen verfolgt und schließlich ermordet hat. Wir müssen aushalten, dass in Deutschland auch nach dem Zweiten Weltkrieg, heute, vor genau 77 Jahren, eine Diktatur errichtet wurde, die Menschen in ihrer Freiheit beraubt und politische Gegner verfolgt hat. Und wir müssen uns auch dem stellen, dass Deutschland eine koloniale Vergangenheit hat, die ausgehend vom Rassismus und Großmachtstreben des Kaiserreichs Unterdrückung, Gewalt und Verbrechen bis hin zum ersten deutschen Völkermord initiierte. Meine Damen und Herren, nur wer sich dem ehrlich stellt, wer bereit ist, Verantwortung für unsere gesamte Geschichte zu übernehmen, der kann stolz auch auf die guten Seiten unserer Geschichte sein. Deshalb darf Erinnerungskultur nicht daran gemessen werden, wie angenehm sie sich anfühlt. Ich persönlich würde mir wirklich Sorgen machen, wenn der Besuch eines Konzentrationslagers oder eines Jugendwerkshofs ohne negative Gefühle stattfinden würde. Gedenken darf, ja soll emotional sein, aber vor allen Dingen muss Gedenken wahrhaftig sein. Gedenkstätten sind eben keine Imagekampagnen für Deutschland, es sind Bildungsorte. Es heißt, geh denken und nicht geh und gib deinen Kopf ab. Ihre Aufgabe ist es, historische Zusammenhänge sichtbar zu machen, Wissen zu vermitteln, Opfern zu erinnern und deutlich zu machen, wohin der Verlust von Menschenwürde, Rechtsstaatlichkeit und Demokratie führen kann. Und genau deshalb überzeugt mich auch die Gegenüberstellung, die Sie in Ihrem AfD-Antrag machen, indem Sie Erinnerungsorte gegeneinander ausspielen, nicht. Denn selbstverständlich, und auch das sei gesagt, gehört die gesamte deutsche Geschichte zu unserer Erinnerungskultur. So gehören die Demokratie- und Freiheitsbewegung des 19. Jahrhunderts dazu. Natürlich gehört die Paulskirche, das Hambacher Fest und die Orte der friedlichen Revolution vom 7. Oktober in Plauen über Leipzig und Berlin zu unserer stolzen Demokratiegeschichte. Und auch, und das habe ich schon angesprochen, die Orte der Geschichte der deutschen Teilung und der SED-Diktatur.
Und genau deshalb ist es richtig, Orte der Demokratiegeschichte zu stärken. Und das machen wir und das streben wir in der Koalition an, und zwar an der Spitze mit dem ersten Repräsentanten unseres Staates, mit Bundespräsidenten Frank-Walter Steinmeier. Das zeigt, unser Erinnerungskultur und Begriff ist nicht einseitig verengt wie Ihr. Meine Damen und Herren, ich hatte gesagt, beides gehört zur deutschen Geschichte. Erinnerung ist in meiner festen Überzeugung dann stark, wenn sie wieder

0: Für die Fraktion Die Linke hat das Wort der Abgeordnete David Schliesing.
1: Dankeschön. Frau Präsidentin, sehr geehrte Damen und Herren, mit der Verunglimpfung des Denkmals für die 6 Millionen ermordeten Juden Europas als Denkmal der Schande sorgte der Thüringer AfD-Chef Höcke 2017 noch für Schlagzeilen. Seine Forderung nach einer neuen, ich zitiere, Erinnerungskultur, die uns vor allen Dingen und zuallererst mit den großartigen Leistungen der Altvorderen in Berührung bringt, wurde damals zu Recht als offener Angriff auf den erinnerungspolitischen Grundkonsens der Bundesrepublik wahrgenommen. Und der hier vorgelegte Antrag beweist, dass die Höcke-Linie, die seinerzeit noch als randständige rechtsextreme Position galt, heute zur programmatischen Linie der gesamten AfD geworden ist. Auf Bundesparteitagen wird offen gefordert, Teile der Nation auf die Couch zu legen, um sie von angeblichen politisch-geistigen Krankheiten, die der Schuldkult verursache, zu heilen. Und in Ihrem Antrag behaupten Sie, dass Ihre nationale Medizin nötig sei, weil die Konzentration der deutschen Erinnerungskultur auf die NS-Verbrechen, ich zitiere, auch psychische Belastungen wie Schuld- und Schamgefühle hervorrufen würde. Was ist das für eine Verlogenheit? Als ob sie es auch nur jemals ein Fitzelchen Scham angesichts der Verbrechen des NS verspürt haben. Sie sind doch stolz auf die Taten ihrer Großväter und wollen es auch sein dürfen. Und Herr Gauland hat vor Jahren schon ausgesprochen, worum es geht. Und ich zitiere noch einmal. Man muss uns diese 12 Jahre nicht mehr vorhalten. Sie betreffen unsere Identität heute nicht mehr. Und das sprechen wir auch aus. Und deshalb haben wir auch das Recht, uns nicht nur unser Land, sondern auch unsere Vergangenheit zurückzuholen. Ihr Problem mit dem NS besteht in seiner Niederlage und den katastrophalen Folgen, die das für die diskreditierte extreme Rechte hatte. Denn nach der Shoah ist bis heute glücklicherweise weitgehend jeder positive Bezug zum NS gesellschaftlich geächtet. Für den Faschismus von morgen benötigen Sie also eine erinnerungspolitische Wende um 180 Grad. In der soll der Holocaust nicht geleugnet, sondern von einer positiven Version der vermeintlich sauberen anderen 988 Jahre Ihres geliebten tausendjährigen Reiches überwölbt werden. Ihr geschichtsrevisionistischer Nenner lautet mehr Bismarck, weniger Hitler. Sie wollen Preußen zum neuen Leitbild dieser militarisierte Obrigkeitsstaat weder. Nein, nochmal. Sie wollen Preußen zum neuen Leitbild, weil dieser militarisierte Obrigkeitsstaat weder das Frauenwahlrecht noch den 8-Stunden-Tag oder gewerkschaftliche Mitbestimmung kannte. Sie wollen ins Kaiserreich zurück, weil Sie sich ein Großdeutschland mit Kolonien wünschen. Und welches Preußen Sie eigentlich meinen, konnte man im Übrigen am 3. Oktober auf Ihrem Preußenfest in Schnellroda erleben. Dort trat Möchtegern Ministerpräsident Siegmund vor der von Hermann Göring 1933 eingeführten Nazi-Dienstflagge Preußens auf, bei der lediglich das Hakenkreuz auf der Adlerbrust wegretuschiert war. Wir werden dafür sorgen, dass Ihre erinnerungspolitische Wende und der neue Faschismus niemals Wirklichkeit werden. Nie wieder. Das ist unsere Verantwortung.
0: Für die CDU-CSU-Fraktion hat das Wort der Abgeordnete Michael Frieser.
2: Frau Präsidentin, vielen herzlichen Dank, werte Kolleginnen und Kollegen. Ich bin mit Sicherheit nicht der Erste am heutigen Tag, aber wahrscheinlich der Letzte in dieser Debatte, der an das Pogrom der Hamas vor 3 Jahren erinnert. Wir fühlen mit den Opfern, auch mit ihren Spätfolgen, und wir teilen die Sorge, dass Menschen jüdischen Glaubens sich sogar in dieser Hauptstadt, in Berlin, nicht mehr sicher fühlen. Und deshalb sei jeder hier aufgerufen, ja vielleicht sogar verpflichtet, dem mit Kraft und mit Überzeugung entgegenzuwirken. Mich treibt nicht das Vorliegen eines Antrages der AfD um, sondern eher die dem innewohnenden Form einer Behauptung. Die Behauptung, dass man sich zu sehr mit Tiefpunkten der deutschen Geschichte beschäftigt, ist schon schwierig. Die Frage hat Ottilie Klein schon gestellt, ich untermauere sie noch einmal. Aber warum stimmt man dann unserem Antrag zu 35 Jahren deutscher Einheit nicht zu? Frau Präsidentin, mit Ihrem Einverständnis. Die Erinnerung an die positiven Ereignisse unserer Geschichte durch die Bundesstiftung Orte der deutschen Demokratiegeschichte zu stärken. Inhalt unseres Antrages

0: vom letzten Jahr. Hätten Sie machen können, wollten Sie aber nicht. Ist natürlich auch schwierig, wenn man den Menschen in Sachsen-Anhalt im Wahlkampf dazu bewegt, die demokratische Haha, nämlich DDR-Hymne zu singen und damit darüber hinwegzutäuschen, was in dieser Zeit an Rechten verloren ging. Oder aber nehmen Sie den Antrag zur Frage der tatsächlichen Demokratiegeschichte, wo wir nicht nur bei der Frage deutsche Einheit, sondern auch im Hinblick auf die Tatsache Erfolgsgeschichte der Bundesrepublik Deutschland und Wege zur Demokratie und zugleich das Ergebnis eines langen Ringens um Freiheit und politische Teilhabe und demokratische Rechte ermöglichen. Auch das wäre ein Antrag gewesen, dem Sie damit, zumindest mit dieser Haltung, einfach hätten zustimmen können. Warum bleibt Ihr Geheimnis? Es ist natürlich schwierig, wenn man sich versucht, in Wahlkämpfen so zu kämpfen, dass man den Menschen erklärt, sie hätten heute weniger Rechte als unter dem DDR-Joch. Das passt selbstverständlich nicht zusammen. Das verstehe ich sogar. Und genau um diese Art vom Versuch der Umdeutung von Geschichte, dem wollen wir uns vehement entgegensetzen. Und deshalb ist Teil unserer Gedenkstätten-Konzeption, Frau Präsidentin, mit Ihrer Erlaubnis, in Deutschland ist der Bund über die Finanzierung Akteur der Erinnerungskultur, der ermöglicht, aber nicht lenkt. Er wird allen versuchen, eine Absage erteilen, von staatlicher Seite ein Geschichtsbild oder eine bestimmte Lesart vorgeben zu wollen. Dass Sie da nicht mitgestimmt haben, dafür habe ich sogar Verständnis mit diesem Hintergrund. Das ist tatsächlich etwas, was wirklich schwierig ist. Man kann Dinge unterschiedlich sehen. Man kann sie unterschiedlich interpretieren. Man kann unterschiedlich an sie herangehen. Ich verstehe auch, dass man aus strategischen Gründen Dinge nicht zustimmen kann, um das eigene schmerzverzerrte Gesicht irgendwie noch wahren zu können, sogar wenn man es für sinnhaft hält. Aber wenn man sich der geschichtlichen Wahrheit nicht stellt, dann wird am Ende wahre Identifikation auch nicht möglich sein. Und deshalb muss ich Sie schon fragen, also wenn Sie der Meinung sind, dass Gedenkstätten trotzdem immer noch eine sinnvolle Arbeit machen, frage ich mich, warum auf einer Drucksache des Landtages von Sachsen-Anhalt die AfD einen Antrag einbringt, der da lautet, weiterhin sind anstelle der sogenannten Gedenkstättenfahrten tatsächlich auch Exkursionen zu historischen Stätten durchzuführen. Sie behindern, Sie wollen die Arbeit der Gedenkstätten nicht nur einschränken, Sie wollen sie am Ende des Tages abschaffen. Und das wird mit uns definitiv nicht möglich sein. Und da sind wir am Ende des Tages nicht mehr bei unterschiedlicher Betrachtung, sondern hier ist in nuce der Unterschied unserer Geschichtswahrnehmung. Für mich, für uns bleibt der 8. Mai 1945 der Tag der Befreiung vom Nationalsozialismus. Die Jahre davor sind der Tiefpunkt der deutschen Geschichte, und das werden Sie auch mit Ihren Umdeutungsversuchen nicht ändern können, Gott sei Dank hoffentlich auch nicht ändern werden, und schon gar nicht mit diesem Antrag.
1: Für die AfD-Fraktion hat das Wort die Abgeordnete Caroline Bachmann.
2: Frau Präsidentin, werte Damen und Herren, ich muss schon sagen, ich bin geschockt. Die Debatte hat gezeigt, dass Sie unsere komplette deutsche stolze Geschichte einfach nur auf die 12 Jahre reduzieren. Es ist einfach nur erbärmlich und geschichtsvergessen und volksverräterisch, das muss ich Ihnen so sagen. Und jetzt in der Gegenwart zerstören Sie auch noch unsere Landschaften, unsere Heimat. Heimat ist Identität. Gnadenlos wollen Sie alle hier von links bis zur CDU unsere Heimat mit Windindustrie zupflastern. Völlig rücksichtslos holzen Sie unsere Wälder ab, zerstören Sichtachsen. Ja, nicht einmal.
1: Frau Kollegin, erlauben Sie eine Zwischenfrage aus der Linksfraktion.
2: Jetzt nicht, später bitte. Sie schlagen die Windgiganten in die Landschaft und vor Denkmäler. Scheißegal, ob Strom bringen oder nicht, Hauptsache deutsche Identität und Heimat zerstört. Das ist das, was Sie tun. Nehmen wir meine Heimat Mittelsachsen, das Erzgebirge. Von der Silberstadt Freiberg bis über den Erzgebirgskamm ist sie Kulturlandschaft. Bekannt als Montanregion Erzgebirge, überall UNESCO-Welterbestätte.
1: Frau Kollegin, ich frage Sie noch einmal, dann können Sie auch sagen, ob Sie gar keine Zwischenfrage zulassen. Aber es gibt noch eine Zwischenfrage aus der CDU-Fraktion. Lassen Sie die zu.
2: Mein Gott, na aber dann bitte.
1: Entschuldigung, CDU-CSU-Fraktion natürlich.
2: Hat sie aber getriggert.
3: Ja, vielen Dank, Frau Kollegin, dass Sie die Zwischenfrage zulassen. Habe ich Sie eben richtig verstanden, dass Sie uns vorgeworfen hätten, eine volksverräterische Debatte zu führen? Darf ich Sie darauf hinweisen, dass noch alle Fälle von Landesverrat in dieser Wahlperiode in Ihrer Fraktion stattgefunden haben? Liege ich da falsch mit?
2: Herr Kollege von der CDU-CSU-Fraktion, ja, das haben Sie richtig verstanden. Ich werfe Ihnen vor, eine volksverräterische antideutsche Politik zu führen. Das sieht man im ganzen Land. Energiepreise, Sie zerstören Bildung, Schulen. Sie unterrichten unsere Kinder an den Schulen nicht. Sie zerstören jetzt auch noch die Heimat unserer Kinder. Da, wo früher in Bilderbüchern schöne Landschaften waren mit Bäumen und Blümchen, da sind jetzt Windparks zu sehen. Sie setzen ein Keil an alles, was deutsch ist, weil offensichtlich Sie persönlich auch uns hassen. Das ist hier das Problem. Denn anders ist ja nicht.
1: Frau Kollegin, Ihre Zeit ist immer noch angehalten. Die Zwischenfrage aus der Linksfraktion lassen Sie nicht zu. Habe ich das richtig verstanden?
2: Na komm, ist heute meine letzte Rede, bevor mein Kind kommt. Also bitteschön.
1: Herr Kollege.
2: Ach so, jetzt eine andere.
4: Ja, nein, ich bin es noch immer.
2: Kennen Sie.
4: Keine Angst. Ich bin aufgewachsen im Kontakt mit Holocaust-Überlebenden, mit Menschen, die im Konzentrationslager waren, mit Menschen, die den antifaschistischen Kampf geführt haben und mit Menschen, die es geschafft haben, noch nach Israel zu fliehen, auch wegen der Unterstützung der zionistischen Bewegung damals. Das hat mich sehr stark geprägt. Und jetzt sagen Sie an dieser Stelle und beschreiben es mit dem Wort volksverräterisch, dass die Reduzierung auf die 12 Jahre volksverräterisch sei. Ich darf Ihnen etwas sagen. Erstens, es gibt keine Reduzierung auf 12 Jahre deutsche Geschichte. Auch die Geschichte des Antisemitismus ist viel, viel länger. Und zweitens, ist dieser Begriff volksverräterisch etwas, was man vielleicht damals vor 1945 benutzt hat in solchen Kontexten, wie Sie es hier erwähnen, was hier aber in diesem Hohen Haus keinen Platz haben sollte. Unser Auftrag in diesem Hohen Haus ist, angesichts der deutschen Geschichte, angesichts der deutschen Verbrechen, die hier stattgefunden haben, nicht unseren Kindern über Schuld zu reden, die sie hätten, aber mit unseren Kindern über die Verantwortung zu reden, dass so etwas nie wieder geschehen darf. Und das sollen wir am 7. Oktober tun und das sollen wir an allen anderen Tagen auch tun. Und da sind Sie vielleicht gegenstehend, aber wir werden Ihnen Paroli bieten.
1: Frau Kollegin, Sie können dazu noch darauf reagieren.
2: Die Frage war, dass ausgerechnet Sie von den Linken mir jetzt erklären, was Judenhass bedeutet, was Antisemitismus bedeutet. Sie machen sich eins mit Antisemiten und mit Judenhassenden. Das ist hier das Problem. Wir Deutschen haben an der Schule mit unserer Familie viel über die 12 Jahre gelernt. Und so etwas darf nie wieder passieren. Es darf nie wieder von deutschem Boden ausgehen. Ich denke, da sind wir uns einig. Und ich hoffe, Sie kümmern sich darum, dass mit Ihrer Partei nie wieder diese Judenverfolgung aus unserem Land ausgeht. Und noch etwas. Wenn Sie unsere beiden Anträge gelesen hätten, dann würden Sie ja sehen, dass wir nicht die 12 Jahre ausklammern wollen, sondern dass wir da hineingehen wollen, aus diesem Schuldkult rauszukommen, wieder die aufbauende Geschichte, Literatur, Denkmäler ehren wollen, damit unser Volk, unsere Kinder und auch die Migranten, die zu uns kommen, sich identifizieren können mit unserer starken Kultur. Und das ist, was unsere beiden Anträge hier wollen.
1: Ihre Zeit läuft weiter.
2: Meine Zeit läuft weiter. Haben Sie entschieden? Okay, gut. Na dann, er steht da noch. Ich habe noch geantwortet, aber sei es drum. Es geht ja jetzt vor allem hier um den zweiten Antrag, in dem es explizit darum geht, Denkmäler, Landschaften zu schützen, nicht vor zerstörerischen Angriffen, denn auch Landschaften sind Heimat. Und Sie sind die Parteien, die die Windindustrieanlagen in unsere Landschaften pflanzen. Und jedes einzelne Windrad wird aus bis zu 15 Kilometern Sichtweise gesehen, zerstört Sichtweisen, zerstört Achsen. Und das ist hier das Problem. Und wir sagen, für schöne Häuser, Kollegen, gibt es Denkmalschutz. Wir fordern in unserem Antrag, erhaltenswerte Landschaften auch als Kulturschutz zu definieren. Und wir müssen uns einfach eine Frage stellen. Was ist uns unsere Landschaft wert? In unseren Anträgen geben wir darauf Antworten. Ein Denkmal endet nicht an seiner Grundstücksgrenze. Seine Wirkung entsteht auch durch die Landschaft, die sie umgibt. Und dafür brauchen wir den Begriff des Kulturschutzgebietes. Und wir brauchen einen klaren rechtlichen Maßstab. Für Windindustrie haben Sie den Begriff des überragend öffentlichen Interesses in unser Gesetz geschrieben. Und wir fordern den Schutz unserer herausragenden Orte und Kulturlandschaften ebenfalls als überragend öffentliches Interesse zu stellen. Wir wollen verhindern, dass das, was über Jahrhunderte gewachsen ist, was uns Identität und Kraft gibt, innerhalb weniger Jahre völlig sein Gesicht verliert. Daher fordern wir Kulturlandschaft statt Windindustrieparks. Wir wollen Kulturschutzgebiete für identitätsstiftende Bauwerke und Landschaften etablieren. Wir fordern eine Bundeskonzeption national bedeutsamer Gedenkstätten, Denkmäler und Landschaften. Und ich komme zum Schluss. Und wir wollen Landschaften und Denkmäler schützen vor der Zerstörung, zum Beispiel durch die Windindustrie. Kurz gesagt, kein Bürger soll mehr aufgrund des Windindustrieausbaus seine Identität beraubt werden.
1: Damit schließe ich die Aussprache. Interfraktionell wird Überweisung der Vorlagen auf den Drucksachen 83/71 an die in der Tagesordnung aufgeführten Ausschüsse vorgeschlagen. Gibt es weitere Überweisungsvorschläge? Das ist nicht der Fall. Dann verfahren wir wie vorgeschlagen und sind damit am Schluss unserer heutigen Tagesordnung angelangt. Ich berufe die nächste Sitzung des Deutschen Bundestages ein auf morgen, Donnerstag, den 8. Oktober 2026 um 9 Uhr. Ich schließe die Sitzung und wünsche Ihnen allen einen schönen Abend.
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7: Verwurzelt im Licht.
8: Wir, die stets unsteten, ausgewurzelten Bäume, Wind und Wetter wehen uns ins Bodenlose. Von uns selbst vor uns hergetrieben, streifen wir ohne Sitzfleisch durch unsere Wohnzimmer. Ruhelose Nomaden, kein Fundament kann uns halten. Bleibe finden wir einzig und allein in jener Sehnsucht mit den Wurzeln nach oben, himmelwärts.
7: Mit Gott im Plattenbau. Der Priesterpoet Andreas Knapp von Burkhard Reinhardt.
9: Ich bin ja von Beruf katholischer Priester und habe sehr gerne in den Aufgaben gearbeitet, die mir anvertraut wurden. Das war in der Hochschulseelsorge, das war Priesterausbildung. Und dann habe ich aber zugleich gemerkt, dass mir noch etwas Wichtiges fehlt, nämlich die Frage nach dem Lebensstil. Ich wollte einfacher leben, ich wollte auch in einer Gemeinschaft leben, in der das Leben geteilt wird, das Geld geteilt wird. Ich wollte gerne auch in einem Umfeld leben, das nicht sehr bürgerlich ist, sondern eher mit einfachen Menschen. Und ich wollte auch von meinen eigenen Händen Arbeit leben. Also das ist etwas, was nicht so ganz in das kirchliche Schema passt von einem Pfarrer. Und deswegen habe ich mich dann entschieden, nach langem Hin und Her in eine kleine Ordensgemeinschaft einzutreten, wo diese Elemente gepflegt werden.
7: Andreas Knapp hat einiges aufgegeben, um seiner inneren Stimme zu folgen. Alles lief auf eine mustergültige Kirchenkarriere hinaus. Er hatte in Rom an der päpstlichen Universität Gregoriana Theologie studiert. 1988 wurde er mit einer Dissertation über das Menschenbild in der Soziobiologie promoviert. Die Arbeit wurde international rezipiert und als Buch veröffentlicht und gilt in der Forschung noch heute als Standardwerk. Mit Ende 40 entdeckte Knapp die Ordensgemeinschaft der kleinen Brüder vom Evangelium. Deren Leitlinien: brüderlich in einer Gemeinschaft mitten unter einfachen Menschen leben, beten und arbeiten. Nach insgesamt 5 Jahren, in denen Andreas Knapp als Mönch in sozialen Brennpunkten von Paris, Neapel und dem bolivianischen Cochabamba wirkte, zog es ihn 2005 zurück nach Deutschland, um auch hier als Armer unter Armen zu leben. In einer Plattenbausiedlung mit 50.000 Einwohnern in Grünau im Westen von Leipzig.
9: In unserem Stadtteil ist der Anteil derjenigen, die jetzt nicht kirchlich gebunden sind oder sich als nicht kirchlich oder nicht religiös bezeichnen würden, sehr hoch. Das sind vielleicht 85-90%. Aber ich lebe ja mitten in so einem Plattenbau und da gibt es Nachbarschaft. Da gibt es im gleichen Treppenhaus Menschen, mit denen wir ganz gute Kontakte haben.
7: Um sich nicht in äußeren Aktivitäten zu verlieren, bilden Phasen der Stille und des Gebets das, was Knapp als sein Lebensfundament bezeichnet. Zu diesem Lebensfundament gehören auch Erfahrungen in der Natur, wie das kleine Gedicht Lichtwärts zeigt.
8: Noch hat der Keimling keinen einzigen Strahl vom Licht der Welt erblickt. Und räkelt sich doch schon der unsichtbaren Sonne unbeirrbar entgegen. Als habe sie ihn in tiefster Erdennacht bereits geheimnisvoll geküsst.
7: Andreas Knapp kennt harte Arbeit und weiß, wie anstrengend sie ist. Ob als Packer im Leipziger Amazon-Lager oder in einem sozialen Brennpunkt in Bolivien.
9: Die Ausübung einer praktischen Tätigkeit, eines einfachen Berufes, gehört zu den Grundregeln unserer Gemeinschaft. Die Grundidee, die dahinter steht, ist, dass Jesus in Nazareth ja auch viele Jahre als Handwerker gearbeitet hat. Und dann ist die Idee, ja, so ähnlich wie er, durch eine Arbeit auch dem ganz gewöhnlichen Alltag nahe zu sein und die entsprechenden Beziehungen aufzubauen zu Kolleginnen und Kollegen, mit den Menschen des Viertels, in dem wir leben.
7: Gleichzeitig genießt der Ordensmann erholsame Zeiten jenseits der Arbeit und feiert sie in dem Gedicht Loblied der Hängematte.
8: Von dir gerne umgarnt im Netzwerk der Gemütlichkeit. Völlig abhängen, gespannt und entspannt zugleich. Sich leichten Sinnes der Schwerkraft überlassen. Das Wandern der Wolken genießen im Faultiermodus. Geschaukelt werden wollen wie ein verspieltes Kind. Vom säuselnden Wind in den Schlaf gesungen. Sich träumen lassen zwischen Himmel und Erde.
7: Nach dem Umzug in die Grünauer Plattenbausiedlung begann Knapp geistliche und sozialkritische Gedichte zu schreiben. 2006 erschien sein erster Gedichtband »Tiefer als das Meer – Gedichte zum Glauben«. Heute zählt Andreas Knapp zu den bekanntesten christlichen Dichtern Deutschlands.
9: Ich habe immer gerne Lyrik gelesen, schon als Schüler und dann später während des Studiums und auch viele Gedichte auswendig gelernt. Das war auch so eine Schule für meine eigene Sprache. Ich habe mich darin auch wiedergefunden und mein eigenes Erleben konnte ich in den Worten großer Dichterinnen und Dichter wiederfinden. Ja, ganz wichtig ist für mich Hilde Domin, Nelly Sachs, Rose Ausländer, aber natürlich auch Rilke, Paul Celan. Und irgendwann hat es dann mal so Klick gemacht. Dann habe ich auch angefangen, selber Texte zu schreiben, habe die für Freundinnen, für Freunde geschrieben. Und so wuchs dann so eine kleine Sammlung. Und dann ergab sich daraus, die Sammlung mal zu veröffentlichen.
7: Als katholischer Priester habe er immer gerne gepredigt, erzählt Knapp. Aber seit 20 Jahren favorisiere er eine andere Form der Sprache, die Lyrik.
9: Für mich sind Gedichte eine Form, in der ich meinen eigenen Glauben formulieren kann und in der ich auch mein Suchen und Fragen mit anderen teilen kann. Im Unterschied zu einer Predigt sind Gedichte natürlich sehr kurz und knapp. Eine Predigt wendet sich ja auch zunächst einmal an ein ganz bestimmtes Publikum und hat eine bestimmte Stilform. Lyrik ist weiter und offener. Und mir entspricht diese lyrische Ausdrucksweise sehr, weil ich darin versuchen kann, in ganz verdichteter Form etwas auf den Punkt zu bringen.
8: Gott. Unwort der Jahrtausende. Blut besudelt und missbraucht und darum endlich zu löschen aus dem Vokabular der Menschheit. Redeverbot von Gott. Getilgt werde sein Name, die Erinnerung an ihn vergehe, wie auf Erden so im Himmel. Wenn unsere Sprache aber dann ganz gottlos ist, in welchem Wort wird unser Heimweh wohnen? Wem schreien wir noch den Weltschmerz entgegen? Und wen loben wir für das Licht?
9: Das Wort Gott ist ein Wort, das oft auch missbraucht wurde. Ich glaube, bei Martin Buber habe ich das mal gelesen, dass es das besudelste aller Menschenworte ist. Und wenn wir in die Geschichte hineinschauen, wie oft wurde im Namen Gottes auch Unheil angerichtet, es wurden Kriege angezettelt, es wurden Menschen verurteilt. Und gleichzeitig brauchen wir aber auch ein Wort, in dem wir das zum Ausdruck bringen, was uns so in der Tiefe berührt.
8: Wir sind ein Gedanke Gottes, der selber denken kann. Ein Wort Gottes, das für sich selber sprechen darf. Ein Abbild Gottes, das ich selbst zu malen vermag. Ein Wille Gottes, der selber wollen will. Eine Leidenschaft Gottes, die selber leiden muss. Ein Liebling Gottes, der selbst zu lieben liebt.
7: Im Zentrum der geistlichen Gedichte des Priesterpoeten steht die paradoxe Einheit von Mensch und Gott. Das, was Mystikerinnen und Mystiker wie Teresa von Avila und Meister Eckhart den Gleichklang von göttlicher und menschlicher Liebe nennen. Für diese Verbindung findet Knapp zärtliche, irdisch anmutende Sprachbilder.
8: Umkehr der Beweislast. Endlos zweifelnd verlangte ich von dir einen Liebesbeweis. Bis mir endlich beim Blick in deine Augen unzweifelhaft aufging, du bist mein Gottesbeweis. Die letzte Offenbarung. Im Tod kein Absturz, sondern aufgefangen. O ewig schöne Überraschung, ich schaue Gottes Antlitz im Gesicht meiner Geliebten.
9: Die Frage nach Gott ist ja immer verbunden mit der Frage nach dem Menschen. Und unsere menschlichen Erfahrungen sind es ja, die uns auch über uns selber hinausdenken und suchen lassen. Und die wesentlichste und intensivste und intimste Erfahrung, die wir Menschen machen, ist ja der Fang von Beziehung, von Freundschaft, von Zuneigung und Zärtlichkeit, von Liebe. Und deswegen sind für mich solche Texte, in denen die menschliche Liebe als ein Grundwort für Gott zum Ausdruck gebracht wird, so wichtig. Und zugleich weisen diese Erfahrungen eben noch einmal über das ganz Konkrete hinaus, als Sehnsucht, dass das, was ich erfahre, dass das bleibt, dass ich darauf auch angemessen antworten kann, dass ich damit sorgsam umgehe, dass ich das Kostbare einer menschlichen Liebe nicht gefährde, sondern immer als Geschenk annehme.
8: Wenn deine Liebe zu Gott nicht durch das Feuer der heftigsten menschlichen Leidenschaften getrieben wurde, blutleer bleibt sie. Blutleer stirbt sie. aber im Begehren eines Körpers, in der Ausgelassenheit des Spiels, hingerissen von einem Kinderlachen, aufgewühlt von Schmerz und Ekstase, wird das Brennholz bereitet für glühende Liebe. Gottmenschlich in eins.
7: Georg Langenhorst, Professor für Religionspädagogik in Augsburg, nennt Andreas Knapp eine Synthese von katholischem Priester, mystischem Gotteslehrer und geistlichem Dichter.
9: Naja, das sind dann schon auch große Worte, wenn man als mystischer Gottessucher bezeichnet wird. Ich kann das insofern für mich unterschreiben, weil ich davon überzeugt bin, dass jeder Mensch eine mystische Seite hat. Mystisch im Sinne von nach innen gehen, eine Innerlichkeit haben, eine Sehnsucht spüren, nicht sich zufrieden geben mit dem Vorläufigen, sondern dass wir Menschen immer auch getrieben sind, über uns selber hinauszuwachsen.
7: Auf dieser Spur stößt die formelhafte, oft blutleere Sprache der Theologie an ihre Grenzen, sagt der Priesterpoet. Heute brauche es eine andere, angemessene Form der Rede von Gott, die Theopoesie. Eine lyrische Bildersprache, die den Alltag umfasst und zugleich transzendiert.
9: Wir können von Gott nicht mehr so reden wie in anderen Zeitaltern, als für die meisten Menschen relativ klar war, was mit Gott gemeint ist, indem er der Lebenshintergrund war. Und vieles davon ist zerbrochen oder verdunstet und ist heute nicht mehr so greifbar. Und deswegen braucht es vielleicht eine andere Form, über Gott zu reden, die tastender ist, die nicht Gewissheiten verkündet, sondern die versucht, so das zu erspüren, was Menschen immer bewegt und umtreibt, nämlich die Frage nach einem erfüllten Leben, nach einem Sinn des Ganzen, aber auch die Frage nach, was tröstet uns in einer Welt, in der so vieles auch zerbricht? Wohin mit meiner Angst? Was gibt mir denn da noch Hoffnung? Und Theopoesie ist ein Versuch, für diese Fragen behutsame Antworten vorzubereiten. Keine Antworten zu geben, sondern diese Suche selber zur Sprache zu bringen und vielleicht einen Horizont zu eröffnen, in dem eine Antwort mir entgegenkommen kann.
7: Bei aller Grundierung im christlichen Glauben kennt auch Andreas Knapp Phasen von Unsicherheit und Zweifel.
9: In meinem Leben gab es und gibt es immer Phasen, in denen für mich mehr Fragen da sind, auch in Bezug auf Gott und auf den Glauben, als Antworten. Und ich denke, dass im Gesamt meiner doch vielen Gedichte es auch diese andere Seite immer wieder gibt.
8: Warum so weh? Ein kleiner Kratzer rührt an tiefere Wunden. Unter der Narbe west das Schmerzgedächtnis. Und immer tiefer die Wunde unter der Wunde. Unter der Wunde die Erbwunde der Sterblichkeit und der Angst vor dem Nichts.
9: Wir Menschen tragen tief in uns eine Angst, weil wir spüren, dass wir so verletzlich und endlich sind. Und immer wieder erleben wir ja auch, dass wir verletzt werden. Dann gibt es solche Kratzer. Und wenn wir dann tiefer spüren, dann merken wir, ja, unsere Urangst ist präsent. Und die Angst vor dem Nichts, das ist, dass eben mein Leben letztlich vergeblich ist, dass mich niemand trägt, dass ich mich auf niemand verlassen kann, dass das, was ich tue, wieder ins Nichts zurückfällt. Und gleichzeitig sind wir auf dem Weg, dieser Angst durch den Glauben zu begegnen. Der Gegensatz zu Glauben ist ja nicht Unglaube, sondern die Angst. Die Angst, dass ich verloren bin, dass ich nichts wert bin, dass es nicht gut ist, dass ich da bin. Was hält mich denn in dieser Angst? Gibt es eine Kraft, eine Erfahrung, die mir in dieser Angst noch Halt und Zuversicht schenkt?

0: Andreas Knapp wagt einiges. Etwa im Gedicht Gekreuzigt. Darin kehrt er die Perspektive von Gott und Mensch auf radikale Weise um.
1: Auf aller Kerbholz festgenagelt, von Missblicken durchbohrt, entblößt bis unter die Haut, dornig der letzte Blick ins Leere. Mein Mensch, warum hast du mich verlassen? Und die Lichtspur ins Lebendige so gnadenlos durchkreuzt. Der Schmerz brüllt mir ins Ohr. Und ich bitte nur um eines, dass ich an meiner Liebe niemals irre werde.
2: Es ist der sterbende Jesus am Kreuz, der aber jetzt nicht die Verlassenheit von Gott zum Ausdruck bringt, sondern das sozusagen aus der Perspektive Gottes nach der Nähe des Menschen schreit. Und bei all diesen schmerzlichen Erfahrungen, verraten werden, verlassen werden, verletzt werden, da kann man ja auch zynisch werden. Das erlebe ich ja, dass ich manchmal wirklich sage, ja, an Gott zu glauben, aber kann ich noch an den Menschen glauben, wenn der Mensch so zerstörerisch, so brutal sein kann? Und deswegen dieser letzte Vers, ja, ich möchte an meiner Liebe, an meiner Verbundenheit zum Menschen nicht irre werden. Meine letzte Bitte, ich möchte meiner Liebe treu bleiben.

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1: Mit Wiebke Poromka und der herzlichen Einladung in die Welt der Literatur, in die Welt von Stoffen und feinen Tüchern. Eine Einladung nach Frankreich, Japan, Wien und Berlin. Und ich freue mich sehr über und auf den Gast der heutigen Lesezeit, der uns zu all dem mitnehmen wird in seinem neuen Roman. Das ist Hans Zischler. Schön, dass Sie da sind. Herzlich willkommen.
2: Danke, danke, Frau Poromka. Bin sehr gerne gekommen.
1: Sie sind ja Schriftsteller, Fotograf, Schauspieler, Übersetzer. Gerade haben bestimmt viele unserer Hörerinnen und Hörer Sie als Thomas Mann gesehen in dem Film Vaterland von Pawel Pawlikowski. Und heute werden Sie aus Ihrem neuen Roman lesen. Yumikos Paravent ist dessen Titel. Ich frage Sie jetzt nicht, obwohl ich mich das wirklich frage, wie Sie all diese Künste in einem einzigen Leben zusammenbringen, das ja auch nur, also jeder Tag hat ja nur begrenzte Zeit, aber vielleicht können Sie etwas dazu sagen. In Ihrem Roman kommt auch noch ein Maler vor, es kommt eine Gewandmeisterin vor, wie diese ganzen Künste, Film, Schauspiel, Fotografie, Übersetzung, Schreiben, wie passt das zusammen? Vernähen Sie das? Setzen Sie das nebeneinander oder überlagern diese verschiedenen Kunstarten sich?
2: Ja, ich finde das jetzt gar nicht so verwunderlich. Also für mich selbst meine ich. Nämlich, man kann es vielleicht mit Zöpfe flechten mal beschreiben. Also wenn Sie drei Stränge haben, die man entwickelt hat oder die man gesponnen hat, und dann kann man die drei Stränge nebeneinander hängen oder legen oder man kann sie ineinander verschlingen. Und eigentlich ist dieses Wechselspiel der Tätigkeiten genau das, dass ich die miteinander verschlinge. Das heißt, ich versuche mir die Zeit für das jeweils andere zu nehmen und dabei einigermaßen noch die Übersicht zu behalten. Also ich... Das dauert ja auch alles sehr lange. Und meine Bücher brauchen immer sehr viel Zeit. Es gibt Autoren, die jährlich einen Roman schreiben können. Für mich kaum vorstellbar. Und ja, und so kommt es dann eben manchmal geballt. Natürlich, das ist unvorhersehbar. Jetzt zum Beispiel, dass für mich überhaupt nicht absehbar war, dass der Roman genau fast zur selben Zeit erscheinen würde wie Vaterland, weil das war, das konnte ich nicht koordinieren oder auch nicht auseinanderhalten. Nun ist es halt so passiert und ich hoffe, dass es sich nicht gegenseitig beeinträchtigt.
1: Wie ist es denn, wenn Sie einen Roman beginnen? Gibt es da so einen auslösenden Moment, einen Augenblick? Gehen Sie durch die Straßen von Berlin und sehen ein Bild, eine Gestalt? Oder sind Sie ein Archivar, der sich sowieso vielleicht mal erst einmal für alles interessiert, alles sammelt und dann irgendwann abends auf dem Sofa sitzt und so durch das Archiv blättert und dann ein Fundstück, eine Seite herauszieht und zu schreiben beginnt?
2: Also in diesem Fall von Yumikos Paravent gibt es einen im Roman selbst enthaltenen Kern, der Auslöser war. Nämlich ist ein Comic, den Friederike Groß gezeichnet und ich geschrieben habe, aus der Nachwelt. Und in dieser Nachwelt geht es um den Traum eines Malers, der träumt oder eine Erscheinung hat. Man weiß nicht, ob es ein Traum ist oder eine wirkliche Erscheinung ist. Nämlich indem ihm ein junger Mann einen Katalog zu seiner 100-Jahr-Feier überreicht und er überhaupt nicht sich erklären kann, das ist ein erfolgloser Maler, wie es dazu kommt, dass er jetzt als gefeierter 100-Jähriger oder schon längst nicht mehr Lebender plötzlich sich seiner selbst inne wird.
1: Sie haben auch vor einigen Jahren einmal ein Essay geschrieben zu einer Ausstellung im Grassi-Museum in Leipzig, in dem ein Paravent ausgestellt wurde aus dem Japan des 17. Jahrhunderts. Und da beschreiben Sie diesen Paravent und schreiben, das sei eine Art chaotischer Ordnung, die Sie da entdecken auf diesem Paravent, der ja wie ein Wimmelbild sich auch Ihnen darstellt. Ist dieses Prinzip der chaotischen Ordnung auch so ein, ja vielleicht so ein Aggregatzustand, der zum Schreiben ganz, ganz passend ist,
2: gut ist? Ja, also schön, dass Sie mich daran erinnern, weil tatsächlich ist das ein sehr, sehr stimmiges Bild für mich, nämlich, dass man sozusagen auf einem Gesamttableau die Einzelheiten oft nicht mehr erfassen kann. Und dann lässt man sich eben auf Szenen ein und sagt, aha, wenn ich die zusammensetze, muss ich nicht das ganze Bild komplett erzählen, sondern ich kann sozusagen durch die einzelnen Mosaike oder Steine oder sozusagen versuchen, den gedachten Zusammenhang im Leser zu erzeugen. Und die Herausforderung, und das ist ja das Schöne dabei, ist natürlich, dass man selbst irgendwie noch versuchen will, der Sache Herr zu werden. Das gelingt nicht immer.
1: Und so ein Paravent im Zimmer teilt einen Raum und verbirgt auch etwas. Das kann man ja eigentlich auch ganz schön auf so einen Schreibprozess oder eine Poetologie übertragen. Sie sind derjenige, der diesen Paravent immer neu auffaltet.
2: Ja, man kann ihn auffalten, man kann Räume vergrößern, man kann Räume verkleinern, man kann sie durchscheinend machen. Also die Möglichkeiten, mit einer einfachen Vorrichtung, nämlich einem faltbaren Paravent, der auch noch bemalt ist oder auch noch eine Geschichte selbst erzählt und immer ein Dahinter hat. Das ist ja das Entscheidende. Es geht immer um das Dahinter. Und in diesem Fall hier ist es eben ein Paravent, dessen zweiter Flügel fehlt. Und da das ein Paravent aus der Edo-Zeit ist, ist es eigentlich sehr naheliegend, dass es eine sehr erotische Szene ist, die sich da verbirgt, aber von der wir nichts wissen. Es ist nicht erhalten, sagt der Japanologe Screech, bei dem ich das entdeckt habe. Und das als Medium ist es natürlich was sehr, sehr Vielversprechendes, glaube ich. Und ja, man muss natürlich auch die Zeit der Betrachtung nehmen. Das kommt schon dazu.
1: Hans Zischler, in Ihrem Roman verbirgt sich auch eine erotische Szene in der Geschichte, zu der werden wir heute aber nicht kommen, aber Sie werden jetzt den Anfang des Romans Yumikos Paravent für uns lesen.
2: Yumikos Paravent. Der neugierige Wind. Post für Sie, Madame. Hanaka wandte sich um. Monsieur de Merville winkte aus seiner Portiersloge mit einem Brief. Sein rechter Ärmel stak in der Jackentasche. »Schöne Marke, Bellhomme«, sagte der Concierge und überreichte ihr mit dem Brief eine größere Buchsendung. Schräg gegenüber der Loge am Eingang zum Archiv war auf einer Marmortafel das Schicksal von 18 kanadischen Kriegsgefangenen verzeichnet, die im Juni 1944 von der SS-Division Hitlerjugend ermordet worden waren. Die Bombardierung durch die deutsche Luftwaffe zerstörte schließlich erhebliche Teile der Abtei. 10 Jahre nach dem Krieg hatte der junge Armand de Merville beim Spielen mit herumliegender Munition auf dem großen Gelände der Abtei seinen Arm verloren. Die Leiterin des Archivs, Madame de la Simone, hatte es Hanaka gegenüber erwähnt, als diese an ihrem ersten Arbeitstag nachdenklich vor der Tafel stand. In die ehemalige Abtei war nach dem Wiederaufbau seit dem Jahr 2000 ein groß angelegtes Archiv mit den Nachlässen französischer Schriftsteller und Künstler eingezogen, das IMEC, l'Institut Mémoire de l'Édition Contemporaine. Madame de la Simone sagte einmal seufzend, sie befinde sich in einem Dauerzustand euphorischer Resignation angesichts der schieren Masse der zu bewältigenden Dokumente, Druckfahnen, Typoskripte und Manuskripte, Tagebücher, Briefe etc. Es sei ein wahres Papiergewitter. Äußerlich schien die Abtei in ihre mittelalterliche Raumordnung zurückgefunden zu haben, während das Archiv selbst, die Lesesäle, die Verwaltung, die Depots, die Ausstellungsräume, die Restaurationswerkstatt, die Reprographie etwas Modernes, Zukunftsweisendes ausstrahlte. Für Hanaka war der Gang in das Archiv jeden Tag von Neuem ein Schwellenglück. So schrieb sie es ihrer Freundin Katja nach Wien. Sie hatte kurz nach ihrem Abitur ihr Elternhaus in Kobe verlassen, war zum Studium nach Oxford gegangen und zu Restaurationsproblemen der florentinischen Sintflut im Jahr 1966 promoviert worden. Nach verschiedenen Forschungsprojekten, unter anderem an der Wiener Albertina, hatte Hanaka vor 3 Jahren ein Angebot nach Caen angenommen, das sie nicht ausschlagen wollte. So kam es, dass sie den Aufbau der reichhaltigen, von Jean-Christophe Bailly 2016 kuratierten Ausstellung L'Ineffacé, das Unauslöschliche, Skizzen, Fragmente, Schlaglichter, aus der Nähe miterleben konnte. Ein begeisterter Kritiker verglich die Präsentation der Handschriften aus dem Depot mit einem unverhofften Freigang für die in dunklen Zellen schmachternden Gefangenen. Mitten auf dem weiten Hof starrte Hanaka auf den Briefumschlag und blieb abrupt stehen. Die mittlere der 3 Marken mit dem Kopf des Botanikers Philipp von Siebold wirkte postfrisch. Die beiden äußeren waren von Rautenstempeln bis zur Unkenntlichkeit geschwärzt, sodass von dem anmutigen Halbprofil nur noch ein fragmentierter Umriss, Auge, Stirnlocken, Stehkragen zu sehen war. Siebold, der Japanreisende, 2-mal ausgelöscht, überlebt, jetzt geehrt. Ein Kopf wie der von Eichendorff. Auf der Rückseite des Kuverts über dem Emblem des Schneiderateliers ihrer Mutter Johanna, The West Eastern Gentleman, stand in Druckbuchstaben der Name von Kondo Yumiko, der Mitarbeiterin und engsten Freundin ihrer Mutter. Hanaka konnte sich nicht erinnern, von Yumiko jemals eine längere Nachricht, geschweige denn einen Brief erhalten zu haben. Allenfalls war den immer seltener werdenden E-Mails ihrer Mutter ein herzlicher und sehr persönlicher Gruß angehängt. Der Brief war am 20. September in Kobe, Nippon, aufgegeben worden. Am liebsten hätte sie das Kuvert einfach aufgerissen, doch ein abergläubischer Impuls hielt sie davon ab, als würde sie den Brief entwerten, noch bevor sie ihn gelesen hatte. Eine Hand zupfte sie am Ärmel. »Madame?« Sie wandte sich um. »Ach, du!« Hinter einer leicht getönten Brille blickten sie blassblaue Augen an. Ein kleines Muttermal punktierte die linke Wange, schulterlanges, rötliches Haar. Es war die Nichte von Madame de la Simone, die hier seit einigen Tagen zu Besuch war und sich ohne Spielfreundinnen sichtbar langweilte. Sie hatte das Mädchen vorgestern im Hof gesehen, als sie selbst in ihrem Studio auf einer Trittleiter stand und ein Mobile an die Wohnungsdecke pinnte. Neugierig verfolgte sie Hanakas Handgriffe. Mit ausgebreiteten Armen prüfte Hanaka, ob alles im Lot war, dann verfolgten beide, wie sich die schwarz-weiß gestreiften Flügelchen zwischen blauen Flächen zu drehen begannen. »Sollen das Möwen sein?« Hanakas Antwort ging im Lärm eines näherkommenden Hubschraubers unter. Kaum war er abgeklungen, war das Mädchen verschwunden. Jetzt stand sie wieder vor ihr. Der ist ihnen aus der Tasche gerutscht. Sie hielt Hanaka den fleckigen Baumwollhandschuh hin. »Danke, Gilbert. Danke, Gilbert. Aber den kann ich im Archiv nicht mehr benutzen.« Sie zog den 2. Handschuh aus ihrer Tasche. »Kann ich die haben?« »Nun ja, merci.« Gilbert riss ihr die weißen Handschuhe fast aus den Händen, stülpte sie sich über, streckte die Arme mit gespreizten Händen von sich und deutete wie eine Blinde mit kreisenden Tastbewegungen eine Wand an. Mit tänzelnden Schritten entfernte sie sich von der verdutzten Archivarin, tippelte auf Zehenspitzen an der immer länger werdenden Wand entlang, setzte ihre Pantomime quer durch den großen Hof fort, öffnete eine unsichtbare Tür und verschwand hinter dem mächtigen Stamm der Esche. Hanaka lachte und blickte der Verschwundenen nach. In ihrem Studio angekommen, hatte sie plötzlich schrecklichen Durst. Sie griff, noch ehe sie das Kuvert mit ihrem Briefmesser öffnete, nach einem Mineralwasser aus dem Kühlschrank. Der Schatten einer gellenden Möwe flitzte durch den Raum. Hanaka zuckte zusammen. Der Brief war auf Japanisch geschrieben. Schon bei den ersten Worten hörte sie Yumikos Stimme. Kobe, September 2018. Liebe Hanaka, was gäbe ich darum, diesen Brief nicht schreiben zu müssen? Ich komme erst heute dazu, weil offenbar niemand deine Adresse hatte und das Passwort von Johannas Rechner selbst mir nicht bekannt war. wie sie auch meines nicht kannte. Beim Suchen bin ich auf einen Katalog mit einer Widmungskarte für Johanna und einer französischen Adresse gestoßen. Hoffentlich die richtige. Nun, liebe Hanaka, die schreckliche, die traurige Nachricht: Johanna, deine Mutter ist am 17. August nachmittags hier im Atelier unerwartet gestorben. Der Brief fiel Hanaka aus der Hand. Sie sank auf ihren Stuhl. Vor ihr klaffte ein Abgrund. Der Warnton aus dem offenen Kühlschrank riss sie hoch. Benommen stand sie auf und schloss die Tür. Sie klaubte die Post zusammen und setzte sich. Wie blind griff sie zu ihrem Mobiltelefon, um Yumiko im Atelier anzurufen. In dem Brief war außer dieser Nummer nur ihre Mailadresse angegeben. Aber wen wollte sie im fernen Kobe jetzt um Mitternacht erreichen? Sie starrte auf ihren Rechner. Der Cursor blinkte. Es gibt nichts zu tun. Ausharren. Die Nacht abwarten. Es ist doch gar nicht möglich, dass dort niemand meine Adresse hatte. Katja! Hanaka, hast du etwa schon meine Post? Deine Post? Katja! Um Gottes Willen, was ist los? Johanna. Sie ist tot. Ich habe heute einen Brief aus Japan bekommen. Von Yumiko. Einen Brief. Keinen Anruf. Keine Mail. Einen Brief. Johanna schreibt, Yumiko ist vor 6 Wochen gestorben. Hier, ich übersetze. Das helle Kratzen eines Fächerbesens über den Kies drang über den Hof herein. Gedankenstriche klingen so. Der lange Schatten des Gärtners rückte näher. Ein Luftzug kämmte das gelb glühende Laub der Esche vor ihrem Fenster und durchwühlte mit unsichtbarer Hand die Blätter auf dem Schreibtisch. Hanaka? Bist du noch da? Yumiko schreibt, ich übersetze, hier. Sie war gerade dabei, Schablonen, die Schere, Johanna am Boden, ich neben ihr, Hals befühlt, kein Puls, plötzlicher Herztod, sagte der Arzt. Johanna war nie krank. Und am Schluss, so bald wie möglich nach Kobe, Atelier aufgelöst, ihr Nachlass. Aber es kann doch nicht sein, dass dort niemand... Ich weiß es nicht. Das heißt, ich weiß es. Wir hatten kaum mehr Kontakt miteinander. Aber das weißt du doch. Eigentlich fing das schon mit dem Umzug nach Japan an. Die Jahre in Berlin kommen mir heute vor wie ein großes, buntes Bild, aber die Farben sind verblasst. Wolltest du nicht beruflich bald nach Wien kommen? Hörst du? Hanaka? Ja, ich höre. Ich wäre jetzt gern bei dir. Wann hast du Johanna zum letzten Mal gesehen? Vor 5 Jahren. Bei Takeos Beerdigung und in den 3 Wochen danach, die ich noch bei ihr in Kobe bleiben konnte. Sie wirkte sehr verloren im Kreis von Takeos Bekannten, die meisten aus der Firma. Sie hatte seine Kollegen eigentlich kaum persönlich kennengelernt. An andere Bekanntschaften wie die Eltern einer deutschen Schule kann ich mich kaum erinnern. Ich glaube, dass sie sich seit dieser Zeit mehr denn je zusammen mit Yumiko auf ihr neues Konzept der Crossover-Kreation konzentriert hat. »Ich lebe jetzt mit dem Rücken zur Stadt«, hat sie mir in einer Mail einige Monate später geschrieben. »Yumiko ist meine Stütze. Sie ist mein Trost und mein Glück. Willst du auf FaceTime wechseln? Hanaka, ich schreibe dir, Katja. Ich rufe dich später nochmal an, ja? Ich bitte darum.« Johanna, das Atelier in Kobe, der lange Tisch, die Lichtkegel, die tiefhängenden Emaillampen, die gestapelten Stoffe, die Schneiderpuppen, das Ritschen der Schere. Sie legte Yomikos Brief neben das Bücherpaket. Der Fingerhut! Wo ist der Fingerhut? Johanna hat ihr zum Abschied, als sie vor fast 20 Jahren zum Studium zurück nach Europa aufbrach, einen Fingerhut geschenkt. Er kann nicht weg sein. Sie schüttete den Inhalt einer Schmuckschatulle auf den Tisch. Eine Hartbrosche, zwei Paar Ohrringe, ein Bernsteinarmband, zwei Perlenketten, ein Sportabzeichen, eine Fujiyama-Nadel, drei gläserne Murmeln, ein Lederbecherchen mit winzigen Würfeln, ein verschlossenes Medaillon. Vom Fingerhut keine Spur. Sie klappte das ovale Medaillon auf. Eine sehr junge Johanna, fast noch ein Mädchen, blickte mit einem angedeuteten Lächeln über den Betrachter hinweg, als hätte sie in der Ferne etwas erspäht. Hanaka legte alles wieder in das Kästchen. Sie ging in die Küche ein Glas Wasser trinken. Im Flur streifte sie ihr Spiegelbild. Sie erschrak, als blickte sie in ein fremdes Gesicht. Dann griff sie nach der Büchersendung. Aus Österreich? Katjas Post! Sie riss die Perforation auf. Wasserzeichen. Vor einer Woche hatte Katja ihr gemailt, Betreff treuloses Taifunkind. Nach ewig langer Zeit, ein halbes Jahr, schickst du mir ein durchsichtiges Lebenszeichen, nein, Lesezeichen, ich verlese mich gern. Deinen Kongressvortrag über Thermographie, das ist Zauberei. Mit Hilfe eines technischen Verfahrens eine beschriftete Oberfläche unsichtbar zu machen, um das Wasserzeichen ans Licht zu holen. Als ich das gelesen habe, fiel mir wieder dieser

Ich sehe. Ich sehne mich nach dir. Das weißt du. Küsse, Katja. Wie ein Schmerz ging die Sehnsucht durch Hanaka. Katja in diesem Augenblick wiederzusehen. Nach einigem Blättern fand sie in dem Fotoband das unterirdische Bayern, den Ort, das Schullandheim Mertingen. Sie überflog die ausführliche Legende, hier hat die Schmutter aus den sie im Westen begleitenden Steilhängen einen hakenförmigen Bergsporn herausgewaschen, der sich auf drei Seiten unvermittelt aus den Ebenen von Donau, Lech und Schmutter erhebt. Zu einem weit aufgeschlagenen Fächer breitete sich die Agrarlandschaft aus. Der Gutshof am unteren Bildrand wie ein Drehpunkt, gesäumt von einer dichten Baumreihe und bildfüllend darüber schüttergrünende Felder, ein Teppich, in dem sich das dunkle Muster eines großen Gemäuers abzeichnete. Zu sehen waren aber nicht nur die dunkel durchscheinenden Überreste, sondern auch die schattigen Hecken und Mulden am Waldrain, zu denen Hanaka und Katte sich einmal von der Klasse abgesetzt hatten, um allein zu sein. Unbeschwerte, lange Augenblicke. In das Luftbild fantasierte Hanaka den Abdruck ihrer beiden Körper im Gras. Vom Überschwang ihres Beisammenseins fortgerissen, hatte sie Katja damals leichthin, einfach so, damit es heraus und irgendwie auch schon überwunden und nur noch halb so schlimm wäre, nach wochenlangem Herumdrucksen gestanden, dass ihre Eltern, sie zögerte, umziehen würden. Umziehen? In welchem Bezirk denn? Steglitz oder wo? Nein, ich meine weg. Aus Berlin? Ja. Und wohin? Nach Kobe. Kobe? Ist das in Westdeutschland oder im Osten? Nein, ja, in Japan. Takio hat... Katja warf sich auf sie und heulte los. Du spinnst wohl nach Japan. Und ich? Hanaka wurde flau im Magen. Das alles würde wirklich geschehen. Sie würde Katja verlieren. Am nächsten Tag machten die beiden Klassen einen Ausflug zum Lech. Der Lech! Wie laut der ist, schrie Katja plötzlich, als müsste sie ihrem Groll über Japan Luft machen. Die Berliner Flüsse nannte der schwäbische Heimlader Herr Dörp träge Gewässer. Sie fuhren weiter bis zur Donau. Hanaka und Katja entfernten sich unauffällig von der Klasse. Sie legten sich auf die Uferböschung und starrten gebannt auf den Strom, auf das drängende Geschiebe des Wassers. Es war nicht nur das Treibgut, die Äste, die Plastikstücke, die sie zeitvergessen ausharren ließen, sondern die Strömung selbst, das unaufhörlich Fließende, von dem sie ihren Blick nicht abwenden konnten und selbst mitgerissen wurden, bis ihnen schwindlig wurde. Der massige und wie atmende Körper des Flusses mit den gischtig aufkeimenden Arabesken auf seiner schmutzigen, ockergrünen Haut machte sie sprachlos vor Glück. Katja schmiegte sich an Hanaka, beschnupperte die Freundin an Hals und Nacken und blies ihr einen unsichtbaren Grashalm von der Stirn. Rieche ich komisch? Nein. Gut, dachte Katja. Mandel, Zimt. Katja war, wie sie einmal sagte, gestraft mit ihrem extrem ausgeprägten Geruchssinn. Dein unersättliches Aroma, sagte sie. Doch dieser Versprecher war vor allem Ausdruck ihrer eigenen Unersättlichkeit. Auf eine ihnen selbst rätselhafte Weise konnten Hanaka und Katja ihre innige Freundschaft über die Zeit retten, als hätte die Zeit sich in ihr Schneckenhaus zurückgezogen. Nachdem sie sich sporadisch nach ihrem Abitur in Oxford gesehen hatten, trafen sie sich, wann immer es möglich war, in Wien wieder. Anfangs wollte Hanaka nur für einige Tage bleiben, doch es wurden immer häufiger Wochen daraus und die zufälligen Begegnungen verstetigten sich im Lauf der Jahre zu einem Ritual. Ihr Erfindungsreichtum, diese Begegnungen allen beruflichen und übrigen Verpflichtungen zum Trotz aufrechtzuerhalten, wuchs mit jedem Rendezvous. Wer sich verliebt, mit dem geht die Fantasie durch, der ist nicht zu retten.

0: hatte Katja ihr einmal geschrieben. Sie war freiberufliche Cutterin beim Film. Eines Tages, als Katja schon nach 3 Tagen in einer an allen Fairnessen vorbeigeplanten und lustvoll anhebenden Wiedersehenswoche vorzeitig von dem Festival Il Cinema Ritrovato in Bologna abreisen musste, wohin Hanaka sie eingeladen hatte, es ging um die Restaurierung von japanischen Papierfilmen, war offenkundig, dass sie ihr Ritual nicht länger an ihrem Alltag vorbeischmuggeln konnten, und so warfen sie die faden Ausreden und Notlügen über Bord und verbrachten alle nur erdenkliche Zeit zusammen. »Wir vagabundieren«, sagte Katja.
1: Sie hörten eine Lesung von Hans Zischler aus dem Roman »Yumikos Paravent«. Ich danke Ihnen sehr, Herr Zischler.
0: Gerne.
1: Das war der Anfang des Romans, der gerade im Galliani Verlag erschienen ist. 176 Seiten umfasst der Roman und der Preis der gebundenen Ausgabe beträgt 23 Euro. Das war die Lesezeit für heute. In der kommenden Woche ist Hans Zischler schönerweise noch einmal bei uns zu Gast in der Lesezeit. Hans Zischler, ich wünsche Ihnen einen guten Abend und freue mich, dass wir uns noch einmal wiedersehen.
0: Ja, ich freue mich auch wieder hier zu sein. Danke, Frau Borumka.
1: Ihnen auch einen guten Abend. Hier im Programm geht es jetzt weiter mit den Querköpfen und schalten Sie doch in der kommenden Woche wieder ein. Mittwoch um 20.30 Uhr. Mein Name ist Wiebke Boromka. Vielen Dank fürs Zu- und auch fürs Weiterhören.
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3: Die Nachrichten. Nach der Festnahme des ehemaligen BND-Präsidenten Hanning prüft das Bundesinnenministerium mögliche Verstöße gegen Geheimhaltungsvorschriften auch in dessen Zeit als Innenstaatssekretär. Mit der Untersuchung werde unverzüglich begonnen, sagte eine Sprecherin der Nachrichtenagentur dpa. Näher äußerte sie sich nicht. Hanning war nach seinem Ausscheiden als BND-Präsident im Jahr 2005 in das Ministerium gewechselt. Gestern war er festgenommen worden und heute in Untersuchungshaft gekommen. Gegen ihn besteht unter anderem der Verdacht der geheimdienstlichen Agententätigkeit und des versuchten Landesverrats. Ein ehemaliger Mitarbeiter wird der Beihilfe verdächtigt. Er soll Hanning, der später als Sicherheitsberater tätig war, gegen Geld mit geheimen Unterlagen aus dem BND versorgt haben. Hannings Anwalt wies die Vorwürfe heute zurück. Zwar sei sein Mandant im Besitz vertraulicher Unterlagen gewesen, habe die Informationen aber nicht zum Nachteil der Bundesrepublik Deutschland weitergegeben. Im Kanzleramt in Berlin sind am Abend die Spitzen von Union und SPD zur ersten Sitzung des Koalitionsausschusses nach der Sommerpause zusammengekommen. Unter anderem sollen Fahrpläne für die Umsetzung der Reformen aufgestellt werden. Kurz vor dem Treffen hatte Bundeskanzler Merz noch einmal auf die Umsetzung der Beschlüsse zu Rente und Arbeitsmarkt gepocht. Er verwies insbesondere auf das Vorhaben, das Arbeitszeitgesetz zu flexibilisieren. Die Union kritisiert, dass das SPD-geführte Arbeitsministerium dazu noch keinen Gesetzentwurf vorgelegt hat. Ein weiteres Thema dürfte die gestrige Wahl des AfD-Politikers Rausch zum Landtagspräsidenten in Sachsen-Anhalt möglicherweise mit Stimmen der CDU sein. Die SPD will in Sachsen-Anhalt nicht erneut zu Gesprächen über eine überparteiliche Landesregierung einladen. Die Sozialdemokraten erklärten, die Ereignisse seit der gestrigen konstituierenden Landtagssitzung hätten einem solchen Versuch die Grundlage entzogen. SPD, Grüne, Linke und BSW waren Ende September zu einem ersten Austausch über eine mögliche Koalition unter einem überparteilichen Ministerpräsidenten zusammengekommen. Die Gespräche sollten eigentlich nach der gestrigen Sitzung fortgesetzt werden. Ein Mitglied der russischen Hackergruppe Chilin ist festgenommen und nach Deutschland ausgeliefert worden. Wie das nordrhein-westfälische Innenministerium in Düsseldorf mitteilte, hatten Ermittler die Gruppe infiltriert und über Monate beobachtet. Chilin gilt als eines der aggressivsten Hackernetzwerke weltweit. Der nordrhein-westfälische Innenminister Reul sprach von einem historischen Erfolg. Seinen Angaben zufolge wurde der Mann in Japan festgenommen. Am vergangenen Freitag sei er nach Deutschland überführt worden. Der 28-jährige Russe soll für einen Ransomware-Angriff auf ein deutsches Logistikunternehmen verantwortlich sein. Dabei soll er die Firma mit der Veröffentlichung gestohlener Daten erpresst haben. Bundespräsident Steinmeier hat die Menschen in Europa angesichts der aktuellen Krisen zu mehr Besonnenheit und Menschlichkeit aufgerufen. Zum Auftakt seines dreitägigen Frankreich-Besuchs sagte er in Paris, Europa brauche wieder Vernunft und Herz. Man befindet sich in einer Zeit der Kriege und Krisen, in der die Demokratien sowohl in Deutschland wie auch in Frankreich angefochten seien wie seit dem Zweiten Weltkrieg nicht mehr. Dennoch hätten Vernunft und Herz die deutsch-französische Annäherung nach dem Weltkrieg überhaupt erst möglich gemacht. Morgen will Steinmeier zusammen mit seinem französischen Amtskollegen Macron das Pariser Pantheon besuchen und den von den Nationalsozialisten ermordeten jüdischen Widerstandskämpfer Marc Bloch ehren. Der Autohersteller Audi will Teilen des Personals anbieten, übergangsweise für Rüstungsbetriebe tätig zu sein. Ende des Monats sollen erste Beschäftigte die Möglichkeit erhalten, Gespräche mit Unternehmen wie Diehl oder KNDS zu führen, wie eine Sprecherin mitteilte. Das Interesse in der Belegschaft sei groß. Es handelt sich laut Audi um einen befristeten regionalen Personaleinsatz in Bayern. Die sogenannte Arbeitnehmerüberlassung bedeutet, dass die Beschäftigten ohne Abstriche beim Gehalt bei Audi angestellt bleiben. Zunächst soll das Programm Ingenieuren, Projektmanagern und Werkstattpersonal in Ingolstadt angeboten werden. Audi steht wie andere deutsche Autohersteller unter Druck. Tausende Stellen sollen in den kommenden Jahren wegfallen. In der Rüstungsindustrie werden hingegen die Kapazitäten ausgebaut. Abschließend das Wetter. In der Nacht im Westen Regen, vereinzelt mit Gewittern. Im Osten und Südosten oft trocken, Tiefstwerte 15 bis 7 Grad. Morgen überwiegend stark bewölkt und teils länger anhaltender und kräftiger Regen. Im Nordwesten einzelne Gewitter 13 bis 21 Grad. Und die weiteren Aussichten? Am Freitag bedeckt und von Nordwesten Richtung Donau ausweitender Regen. Im Südosten lange Zeit heiter, 12 bis 17 Grad. Das waren die Nachrichten.
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4: 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Rettet Gerhard Schröder die Welt? 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
11: Der eine redet übers Wetter, die andere vom Klimawandel. Noch ein anderer thematisiert die Vetternwirtschaft in der AfD und wieder eine gräbt in der Psyche Wladimir Putins. Themen gibt es mehr als genug, denn die Weltlage ist ernst. Davon wollen sich inzwischen gut 100 Kulturschaffende allerdings nicht runterziehen lassen. Sie versuchen, Hass und Lügen im Netz satirisch zu begegnen. So entstand ein neuartiges Internet-Nachrichtenformat gegen Fake News und Weltuntergangsstimmung.
12: Das ist der pure Wahnsinn.
13: Aber wir heißen ja auch Fun Facts, also der Spaß kommt nicht zu kurz bei der Arbeit.
12: Ja, das stimmt.
13: Das heißt, bei uns ist es sehr factslastig, aber ich bin lustiger geworden.
11: Maya Matthäus und Robin Aleph haben Fun Facts mit aus der Taufe gehoben. Seit März 2026 haben sie die Organisation von bisher knapp 150 Ausgaben verantwortet. Ein weiteres Gründungsmitglied ist Sebastian Rabsal, auf deutschen Kleinkunstbühnen bekannt als Sebastian 23. Mit Humor seien die Krisen der Welt besser zu ertragen. Er hält es mit dem US-amerikanischen Schauspieler, Moderator und Sänger RuPaul, der als Drag Queen in den 1990er Jahren weltberühmt wurde.
14: RuPaul hat mal sehr schön gesagt, man muss in den Abgrund gucken, aber nicht starren. Das versuche ich auch in Anbetracht der durchaus schlimmen Entwicklungen, die wir da gerade haben, nicht das Licht zu verlieren, das Innere, den Spaß nicht zu verlieren, den Humor nicht zu verlieren. Und ich glaube, es ist wichtig, dass wir wissen, wir kämpfen nicht nur irgendwo gegen, sondern wir kämpfen auch wofür, für eine bessere Zukunft. Und das ist dadurch nicht verloren gegangen.
11: Fun Facts Geschäftsführer Robin Aleph war vorher Pressesprecher bei Fridays for Future. Dort kümmerte er sich um Kontaktpflege und die Organisation von Großdemos. In dieser Zeit lernte er zahlreiche Prominente kennen, die er jetzt für Fun Facts gewinnen konnte. Seine Kollegin Maya Matthias ist von Hause aus Philosophin. Alternativen Wahrheiten und Hassrede im Internet kontert sie mit Vernunft und mit Humor.
13: Indem man sich mit lustigen Menschen umgibt. Wir waren 4 Wochen lang auf Tour durch Sachsen-Anhalt und Mecklenburg-Vorpommern und waren 24 Stunden am Tag von lustigen Menschen umgeben und haben versucht, dem Wahnsinn mit Humor zu begegnen, weil das meiner Meinung nach der einzige Weg ist, wie man mit den momentanen Zeiten umgehen kann.
15: Ich glaube, wenn man keinen Spaß bei der Arbeit hat, dann geht man auch mit einer anderen Motivation daran und aus Spaß entsteht auch immer Humor.
13: Wir sind für die Demokratie, wir stehen dafür, dass die Klimakrise existiert, dass etwas gegen die Klimakrise getan wird. Natürlich müssen wir ab und an mal Nachrichten löschen. Wir löschen aber ganz explizit nur Hass, Hetze und Desinformation in unseren Kommentaren. Und was wir stehen lassen, sind konstruktive Kritik. Wir sind offen für Diskussionen. Das spiegelt sich auch in unseren Folgen wieder. Da kann eine Folge mal die Position aufgreifen und eine andere Folge greift eine andere Position auf. Es ist doch viel schöner, als gegen was zu sein. Und das spiegelt sich auch, dieses Für, in unserer Community wieder.
11: Diese Community finanziert das Projekt Fun Facts. Doch welchen eingängigen Namen gibt man einem Gemeinschaftsprojekt, das keinen Sender oder Konzern im Hintergrund hat? Sebastian Rabsal und Robin Aleph haben lange nach etwas Griffigem gesucht.
14: Wir machen das nicht mit einem Medienkonzern dahinter, nicht mit irgendeiner Firma, die uns sponsert, sondern wir möchten das mit den Leuten, die sich das angucken, gemeinsam gestalten. Und bei der Überlegung, wie man das dann nennen kann, sind wir dann auf den Namen Bande gestoßen. Und das hat, finde ich, so ein bisschen den Anklang von etwas, das so außerhalb der Normen tanzt, das so ein bisschen vielleicht auch mit ein paar Regeln bricht, die man sonst für so die Gestaltung von so einem Format einhält. Und gleichzeitig, finde ich, hat Bande immer auch so ein bisschen so einen niedlichen Anklang. Das klingt ein bisschen nach Verbrechern, aber nach den Verbrechern aus einem lustigen Taschenbuch.
15: Meine erste Bande habe ich im Kindergarten gegründet. Das ist wirklich so. Aber vor 2 Jahren, glaube ich, war das ungefähr, war ich in Hamburg und habe ein Graffiti gesprüht, völlig legal, auf eine Vinylplatte. Und die hängt in meinem Zimmer immer noch und da drauf steht, bildet euch, bildet andere und bildet Banden. Und das ist kein Spruch, den ich mir ausgedacht habe, den gibt's natürlich schon und ich finde den wahnsinnig wichtig.
11: In sogenannten Writers' Rooms schreiben mittlerweile über 80 Leute für die Fun Facts. Pro Folge arbeiten 4 bis 5 Drehbuch- oder Comedy-Autoren und Journalistinnen zusammen, meistens einen kompletten Tag lang. Alle Folgen sind online dokumentiert. Sebastian Rabsal hat als Autor an gut 50 Folgen mitgearbeitet. Jeder solle beisteuern, was er könne, sagt er. Schreiben kann der Verfasser etlicher Bücher gut. Und performen kann er auch als Comedian Sebastian 23. Er hat schon mehrere Ausgaben moderiert. Gleich in der Folge 5 präsentierte er eine Übersicht zur AfD-Vetternwirtschaft, die im Frühjahr 2026 ein vielbeachtetes Nachrichtenthema war.
16: Rechte tun, was die anderen vorwerfen.
17: Wunderschön. Die AfD hat ja jahrelang behauptet, wir sind gegen das Establishment, wir sind gegen den Filz der Altparteien. Huch! In der AfD flogen in den letzten Wochen einige Fälle von Vetternwirtschaft auf. Deswegen zoffen die sich gerade intern. Es gibt sie also noch, die guten Nachrichten. Also die streiten sich über Verwandtenaffären. Man fragt sich da doch schon, sind Tino Chrupallas Eltern Geschwister? Sind Björn Höckes Geschwister Eltern? Und kann man in der AfD auch aufsteigen, wenn man keinen rechtsextremen Cousin hat, der einem die Praktika zuschiebt? Beim AfD-Ministerpräsidentschaftskandidaten für Baden-Württemberg, Markus Frohnmeier, brennt gerade richtig die Reichstagskuppel. Er hat nämlich wohl seinem Vater, seiner Frau und seiner Schwester Jobs bei anderen AfD-Abgeordneten klargemacht. Und bevor jetzt jemand sagt, na ja, jeder braucht halt einen Job. Erstens bin ich Kleinkünstler und bezweifle das. Und zweitens, der Vater ist schon in Rente gewesen. Kann der nicht Flaschen sammeln, so wie alle anderen Rentner auch? So, es knackst also heftig. Auch weil Markus Frohnmeier als enger Vertrauter von Alice Weidel gilt. Und die schiebt gerade ihre ganz eigenen Filme. Sie lässt sich gerade zitieren mit 2015 darf sich nicht wiederholen. Aber was meint sie damit? Was aus 2015 darf sich nicht wiederholen? A. Quizduell. B. Stefan Raabs erstes Karriereende. C. Selfie-Sticks. Keine Ahnung. C. Nein, natürlich geht es um den Krieg im Iran. Da hat Alice Weidel mal wieder Angst vor potenziellen Schutzsuchenden, die im Nachbarland ihres Wohnortes, der Schweiz, Hilfe brauchen könnten. So wenig überraschend wie das ist, so undurchsichtig ist Weidels grundsätzliche außenpolitische Haltung. Ob sie gerade Trump- oder Iran-Fan ist, das hängt bei der von der Tagesform ab. Oder es wird einfach übernommen, was gerade der meistgelikte Kommentar auf rechten Portalen ist. Heute war einer der meistgelikten Kommentare auf einem rechten Portal übrigens, dass man Fun Facts die staatliche Förderung streichen soll. Und das kann ich an der Stelle ganz transparent zugeben, das wäre ein harter Schlag, wenn auf einmal die ganzen 0 Euro staatliche Förderung weg wären. 0 Euro!
14: Die Idee ist eine, die von uns allen gemeinsam gegriffen wurde, die so ein bisschen im Raum hing und der Tropfen, der, glaube ich, das Fass zum Blühen gebracht hat, um mal die Redewendung zu verdrehen, war, dass wir gesehen haben, wie letztes Jahr in USA Late-Night-Hosts wie Stephen Colbert oder Jimmy Kimmel aufgrund der Verstrickung der Sender, für die sie ihre Formate produzieren, mit der US-Regierung dann auf einmal von ihrem Sendeplatz gedrängt wurden oder rausgeschmissen wurden. Und da haben wir uns dann schon die Frage gestellt, sollte man nicht versuchen, dieses super gut funktionierende Vehikel Humor einzusetzen, um politische und gesellschaftlich relevante Themen zu transportieren, wie wir es zum Beispiel eben auch in den US-Late-Night-Shows ja jeden Tag sehen können, ob man das nicht nehmen kann und das aber unabhängig von jeglichem Sender, von jeglicher Firma, von jeglicher möglicher Einflussnahme von außen selbst zu organisieren. Und das ist die zweite Grundidee hinter Fun Facts. Auf der einen Seite die Themenvielfalt und die Vielfalt der Perspektiven und auf der anderen Seite die Unabhängigkeit.
11: Alle vorgetragenen Fakten werden von dem Recherchenetz korrektiv vor der Ausstrahlung überprüft. Besonders notwendig war das auch bei der Sendung über die Plastikverschmutzung. Da müssen die Zahlen stimmen, wenn Moderator Bodo Wartke dem Publikum eine Grafik präsentiert, auf der der Plastikmüllberg fast dreimal so hoch ist wie der Kölner Dom.
18: Guck mal, wenn wir uns eine gelbe Tonne holen würden, in die der ganze Plastikmüll passen würde, der pro Jahr in Deutschland anfällt, dann wäre das die Tonne. Und das wäre im Verhältnis dazu der Kölner Dom. Oh, niedlich, ne? Ja, ganz schön große Tonne, ne? Ja, ich merke schon, das ist ein Downer. So wird es nix. Ihr seid ja jetzt schon hart gelangweilt. Wir machen es mal anders. Vielleicht so. Yo, Leute, seid ihr bereit für eine Fun-Fact-Sonderfolge zum Thema Sondermüll? Na dann! Es gibt heute weit über 200 Kunststoffarten und man unterteilt sie in drei Untersparten. Und zwar nach ihrem thermischen Verhalten, beim Erwärmen und beim Erkalten. Die einen sind hart, die anderen plastisch oder werden erst, wenn sie warm werden, elastisch. Die allermeisten entstammen der Kaste der sogenannten Thermoplaste. Polyurethan, Polyethylen, Polyester, Elastan, Polypropylen. Es gibt Polystyrol sowie Polyamid. Es gibt PVC, Polyvinylchlorid, Polycarbonat, Polymethylmethacrylat. Und Polyethylen Terephthalat. Das Wort Poly kommt in fast allen Kunststoffen vor. Wer Plastik liebt, ist Polyamor. Plastik. Plastik. Ich sage es mit einem populärer Drastik. Wir ertrinken in einem Meer aus Plastik, einem Polymer. Und es ist sehr morastik. Plastik. Plastik.
19: Alles hier ist mega Plastiklastik. Es braucht, um zu erkennen, keine Gehirngymnastik. Wenn das so weitergeht, kommt es irgendwann Krafteck. Plastik, Plastik. Ein Plastikboom voller Boom, Boom, Bastik. Was für ein unfassbarer Plastikballast. Ich raste aus vor lauter Plastik. Fast jeder Kack wird, das ist Fakt, heute in Plastik verpackt, das ist krass vertrackt. Es erkennt sogar die Stochastik, Hastik. Die ganze Welt ist immanent voller Plastik. Es könnte passieren, dass ich vor lauter Plastik hier noch einen Hastik krieg. Die Bombe macht bereits krass Tick, Tick, denn wir werden massenhaft von Plastik.
11: Aufgezeichnet werden die Fun-Fact-Folgen regelmäßig vor einem Live-Publikum in 4 Kleinkunsttheatern. Dem Zentralkomitee Hamburg, der Lach- und Schießgesellschaft in München, der Kölner Comedia und dem Mehringhof-Theater in Berlin. Dort war die Aufzeichnung von Bodo Wartke sofort ausverkauft, erzählt Andreas Wahl, einer der Gesellschafter der kleinen Kreuzberger Bühne.
20: Das muss man wirklich sagen, dass die Leute, die hierher kommen, diesem Format extrem wohlwollend gegenüberstehen. Also die finden das richtig klasse und feiern, glaube ich, fast mehr das Format als die Künstler, Künstlerinnen. Klar gibt es immer wieder Highlights, irgendwie wo natürlich Leute, zum Beispiel jetzt Bodo Wartke war hier, wo klar war, Bodo Wartke gibt es momentan sonst in Berlin keine Karten. Wenn dann aufkloppt, wow, Bodo spielt im Mehringhof-Theater, sind die Tickets natürlich schnell weg. Und dann kommen die natürlich auch, um große Ausschnitte aus dem Programm von Bodo zu sehen, was er im Anschluss an die Aufzeichnung gespielt hat. Das war natürlich toll für die Leute. Aber insgesamt, und da kann ich auch nochmal auf die Reaktionen unter den Videos in den Kommentarspalten verweisen. Also das ist so krass positiv, das hätte ich nicht erwartet. Also ich habe da tatsächlich deutlich mehr Gegenwind erwartet, gerade aus der rechten Szene, dass wir da irgendwie relativ schnell in den Fokus geraten. Die sagen, boah, wieder so eine linksextreme Scheiße. Aber bleibt bis jetzt im Großen und Ganzen aus und das Format wird wirklich gefeiert. Und es wird gefeiert als notwendig und das finde ich irgendwie gut.
11: Alle Folgen werden online mit Quellenangaben dokumentiert und können auf der Funfacts-Seite angeschaut werden.
20: Was dieses Format besonders macht, ist, dass es sich von so einem, naja, wie man zum Beispiel aus dem Fernsehen kennt, so ein üblicher Late-Night-Opener, Stand-Up oder so ein Jan-Böhmermann-Format, wo man praktisch einen festen Anchorman hat, der das Gesicht der Sendung oder das Gesicht des Formats ist. Und diese Entscheidung musste natürlich bei Fun Facts am Anfang auch getroffen werden. Da war aber, glaube ich, ziemlich schnell klar, dass das so nicht passieren wird, sondern dass es zu jedem Thema auch in Anführungszeichen das passende Gesicht geben wird. Das heißt, eine wahnsinnige Bandbreite von Leuten, also nicht nur der klassische Unterhaltungssektor. Also wir haben hier nicht nur Leute sitzen, die wir aus dem Kabarett, Comedy oder Stand-up-Bereich kennen, sondern es ist angefangen über Influencerinnen, Politikerinnen. Also wirklich die komplette Bandbreite ist enorm.
11: Für die Kapitänin der deutschen Basketball-Nationalmannschaft ist eine Kleinkunstbühne ungewohntes Terrain. Sie hatte ihren Auftritt im Mehringhof-Theater, während in den USA die Männer-Fußball-WM stattfand.
21: Seid ihr auch so im WM-Fieber? Endlich wieder Trikot tragen, mitfiebern, Nationalhymne singen und das auch noch hier vor der Haustür in Berlin. Ist zwar noch ein bisschen hin, aber hey, im September geht es ja dann endlich los. Ihr schaut alle ein bisschen verwirrt. WM läuft schon. Die Männerfußball-WM in den USA. Aber ich rede von der Basketball-WM in Deutschland. Aber dann lasst uns doch mal darüber reden, warum so viele nicht davon gehört haben. Mein Name ist Marie Gülich. Ich bin studierte Sportpsychologin und Profi-Basketballerin und Kapitänin des deutschen Nationalteams. Und das ist Fun Facts.

0: Männerbasketball, Männerrudern, Männerboxen, Männerhockey, Männercurling. Findet ihr es nicht auch komisch, beim Sport ständig zu gendern? Könnten wir nicht einfach Basketball, Rudern, Hockey, Boxen und, keine Ahnung, Eisschrubben sagen? Und wenn ihr bei der Basketball-WM nicht sofort an die WM der Frauen denkt, seid ihr dann etwa alle Sexisten? Nein. Also weiß ich nicht. Ich hoffe nicht. Aber vor allem seid ihr einfach beeinflusst davon, wie die Realität des Profisports nun einmal aussieht. Männlich. Denn Frauen sind im Leistungssport strukturell benachteiligt. Keine Pointe. Die Frage ist, warum eigentlich? Werfen wir doch mal einen Blick in die Geschichte des Frauenprofisports. Im Jahr 1900 dürfen bei den zweiten Olympischen Spielen der Moderne zum ersten Mal Frauen teilnehmen. 22 Athletinnen. Gegenüber 975 Männern. Das sind 2,21% der Teilnehmenden. 2,21%. Sowas nennt die FDP mittlerweile ein Umfragehoch. Die ersten Olympiafrauen zeigen beachtliche sportliche Leistungen und die Seglerin Hélène de Portalet gewinnt sogar die Goldmedaille im gemischten Wettbewerb. Auch in den folgenden Jahren nehmen immer mehr Frauen erfolgreich an den Spielen teil. Trotzdem ist der Begründer und zweite Präsident des Internationalen Olympischen Komitees der Meinung, Folgendes von sich geben zu müssen. Olympische Wettkämpfe von Frauen sind unpraktisch, uninteressant, unästhetisch und wir scheuen uns nicht hinzuzufügen, falsch. Ja. Das damalige Olympische Komitee vertritt übrigens auch die Ansicht, Frauen könnte die Gebärmutter herausfallen, wenn sie zu schnell laufen. Ich meine, wer kennt's nicht, wie oft wir uns beim Sport die Gebärmutter wieder reindrücken müssen.
1: Außer für ihren Podcast hat Marie Gülich wenig Kameraroutine und schon gar keine Erfahrung darin, von einem Teleprompter abzulesen. Überhaupt kein Thema für den Anchorman der Heute-Show.
2: Der Ball ist rund, das Spiel dauert 90 Minuten und am Ende gewinnt die FIFA. Und zwar 10 Milliarden zu 0. Mein Name ist Oliver Welke und ihr schaut Fun Facts.
1: In seiner Folge befasste sich Gastgeber Oliver Welke mit dem Unterhaltungswert Donald Trumps und seines Freundes Gianni Infantino.
2: Das wissen viele gar nicht. Der FIFA-Boss ist nebenbei auch noch ein begnadeter Komiker. Wirklich. Hier, bester FIFA-Gag ever.
3: Wo immer wir hingehen in dieser Welt, stellen wir den Schutz der Menschenrechte in den Vordergrund.
2: Haut der so raus, du. Gianni Infantino und ein Ausschnitt aus seinem neuen Stand-Up-Programm I'm Gianni, I'm Funny. Sein Lieblingswitz lautet übrigens, der Fußball ist unpolitisch. Und das ist, jetzt mal juristisch wasserdicht formuliert, eine kackdreiste Lüge. Infantinos Autokratenkumpels Putin und der Emir von Katar haben ihre Weltmeisterschaften erstens mal gekauft. Lupenreine Korruption. Gut. Zugegeben, wir Deutschen haben unsere letzte WM auch gekauft. Ey, aber danach hätte man das stoppen müssen. Das kann man ja auch gar nicht vergleichen, weil unsere ja noch super günstig war. Das war quasi ein Schnäppchen. Und zweitens, von wegen unpolitisch, selbstverständlich haben Russland und Katar die Turniere für sogenanntes Sportswashing genutzt. Genau wie der kleine Autokraten-Azubi Donald Trump seine WM zur persönlichen Propagandashow macht. Und ich sag mal so, die kommt ihm gerade recht angesichts unterirdischer Beliebtheitswert. Junge, Junge. Ja, ich meine, andererseits, nur 61% der US-Bevölkerung lehnen Donald Trump ab. Was heißt da bitterer Trend? Ich meine, das sind Werte, von denen können andere nur träumen. Ne? Ja. Ja, es ist ja so, Sport wird grundsätzlich immer mit Politik vermischt. Nur diesmal wird der Mix besonders peinlich. Der FIFA-Chef und Alleinherrscher Infantino hat seinen Posten nicht zuletzt den Amis zu verdanken. Und das zahlt er jetzt zurück. Ja, deswegen hat Trump ja den eigens für ihn erfundenen FIFA-Friedenspreis gekriegt. Ja, okay, fairerweise muss man sagen, seitdem hat er weniger als 10 Kriege angefangen. Also der Preis wirkt also offensichtlich. Jede Begegnung zwischen Infantino und Trump wird uns in den nächsten Tagen, prophezeie ich, neue Dimensionen der Fremdscham bescheren.
4: Because it's for winners only. And since you are a winner, of course you can as well touch it. It's pretty heavy. Yeah.
2: Die Frage, ist das noch Ausrutschen auf der eigenen Schleimspur oder doch die erste bemannte Darmspiegelung? Irgendwas dazwischen. Irgendwas dazwischen.
1: Die Stars aus der Kabarett-, Comedy- oder Lesebühnenszene sollen mit ihrer Prominenz für die virale Verbreitung sorgen. Die Funfacts-Verantwortlichen hoffen, über diese Humorebene Menschen zu erreichen, die längst keine Nachrichtensendungen im Radio oder Fernsehen mehr verfolgen.
5: Es ist durchaus Absicht, dass wir viele prominente Hosts dabei haben, aber es ist genauso Absicht, dass wir das eben nicht nur machen, sondern dass wir auch jemanden Funfacts-Folge moderieren lassen, wie die Sprecherin der BundesschülerInnenkonferenz, die eigentlich nicht im klassischen Sinne prominent ist, aber natürlich viel besser über die Belange der SchülerInnen reden kann, als es dann oft in anderen Formaten stattfindet, wo sich dann irgendwelche Politiker hinsetzen und versuchen, das zu erklären, was gerade für die Schülerinnen und Schüler im Land wichtig ist. Und wir dachten, wir machen das mal anders. Natürlich haben wir auch auf prominente Stimmen zugegriffen, weil das ein Reichweitenverstärker ist und Leute da erstmal eher zuhören. Es ging gerade am Anfang darum, auch Menschen überhaupt erstmal zu erreichen mit einem neuen Format über eine neue Plattform, und das hat ganz gut funktioniert.
6: Die erfolgreichste Folge, die wir aktuell haben, ist die, die wir mit Olli Welke aufgenommen haben. Ich finde, das ist auch auf einer Metaebene einfach ein sehr, sehr schönes Zeichen, weil wir nicht uns als Konkurrenzprodukt zu den Öffentlich-Rechtlichen sehen, sondern da immer zur Handreichung gehen. Und wir finden es ganz toll, dass Menschen wie Olli Welke, aber auch Klaus von Wagner oder Max Uthoff von der Anstalt oder Maike Kühl von der Anstalt, dass die zu uns kommen und trotzdem bei Funfacts sind, obwohl wir so was bisschen Ähnliches machen wie die Heute-Show. Und das ist die erfolgreichste Folge aktuell. Ich glaube, die steht so bei knapp 700.000 Aufrufen. Und dann kommen auch schon die Folgen von Marc-Uwe Kling, von Till Reiners, von Moritz Neumeier, die natürlich eine wahnsinnige Fernseherfahrung auch mitbringen und Reichweite. Aber wir können nicht immer vorhersagen, welche Folge die erfolgreichste wird.
7: Muss Friedrich Merz, wenn er von seinem Besuch bei Trump zurückkommt, erstmal ein paar Monate in einem Asylzentrum an der EU-Außengrenze ausharren? Und wenn nicht, wieso nicht? Wäre das nicht eine gute Idee?
1: Lesebühnenstar Sarah Bosetti war Gastgeberin der zweiten Folge, kurz nach dem USA-Besuch von Friedrich Merz in Washington im ausverkauften Mehringhof-Theater. Dort sorgte sie auch im Sommer für ein volles Haus, als sie eine Folge über Männer als die wahren Opfer des Patriarchats nachlegte.
8: Und ich muss mal kurz aus meiner möchtegern-ironischen Haltung rauskommen, denn Männern geht es wirklich schlecht. Sie leben nicht so lange wie Frauen, sie landen häufiger im Gefängnis, werden eher drogenabhängig oder Opfer von Gewalt, sie werden oft beim Sorgerecht benachteiligt und schon Jungs schneiden schlechter in der Schule ab als Mädchen. Die meisten der anderen Probleme von Männern erklären sich auf ähnliche Art und Weise. Zum Beispiel haben Männer unter anderem eine geringere Lebenserwartung, weil sie nicht zum Arzt gehen, wenn jeder vernünftige Mensch zum Arzt gehen würde. Und sie haben eine geringere Lebenserwartung, weil sie sich einfach öfter umbringen. Die Suizidrate unter Männern ist in Deutschland 2,5-mal so hoch wie bei Frauen. In anderen Ländern ist das Verhältnis noch krasser. Interessant dabei ist aber, dass sehr viel mehr Frauen als Männer Suizidversuche starten. Die meisten dieser Versuche sind halt erfolglos. Frauen haben also eine höhere Lebenserwartung, weil sie zu doof sind, sich umzubringen. Nein! Nicht selten sind Suizidversuche ja vor allem Hilferufe, und Frauen rufen einfach häufiger um Hilfe, wenn sie sie brauchen. Und damit will ich nicht sagen, dass Männer zu blöd dafür sind. Ich will sagen, das Patriarchat ist ein Arschloch, denn es flüstert Jungs. Denn es flüstert Jungs und Männern jeden Tag zu, dass Hilfe was für Pussys ist, dass Hilfe unmännlich ist, dass sie keine richtigen Männer sind, wenn sie nicht alles unter Kontrolle haben, wenn sie nicht erfolgreich sind und hart und stark und mächtig, wenn sie Gefühle haben. Das Privileg, zur Gruppe der Mächtigen zu gehören, ist halt auch der Zwang, den Anforderungen dieser Gruppe zu genügen. Und du kannst sowas von schnell da rausfliegen. Wenn du keinen Bartwuchs hast, raus. Wenn du Gedichte magst, raus. Wenn du Fußballscheiße findest, raus. Wenn du dich verletzlich zeigst, wenn du nicht genug Geld verdienst, wenn dir nicht alles egal ist, raus. Und Menschen sind soziale Wesen. Sie aus ihrer Bezugsgruppe rauszuschmeißen, ist mit das Schlimmste, was du ihnen antun kannst. Also wollen alle Männer Männer sein. Aber dass so viele Männer unter ihrer Rolle leiden, zeigt doch, dass nicht jeder Mann zum Anführer, zum Ernährer, zum Verteidiger, zum Alphatier geboren ist. Männer sind wie Hollywood. In Hollywood werden ja auch die Schönheitsideale gesetzt, unter denen dann Hollywood am meisten leidet. Und Männer machen die Regeln, unter denen dann sie selbst am meisten leiden. Naja, vielleicht nicht am meisten. Aber ihr seid genauso gefangen wie wir. Friedrich Merz ist ein Opfer des Patriarchats. Er könnte sich sonst eingestehen, dass er Bundeskanzler einfach nicht kann. Das wäre doch schön. Und ich bin mir sicher, dass er ganz andere Talente hat. Vielleicht töpfert er wirklich schöne Vasen. Vielleicht wäre er ein guter Gärtner. Das ist doch irgendwie ein versöhnliches Bild. Friedrich Merz, wie er sanft die Blüten seines Rosengartens streichelt und zu den lieblichen Klängen des Vogelgezwitschers über den Rasen tanzt. Wieso darf Friedrich Merz das nicht sein? Wieso? Seine Welt wäre besser, unsere Welt wäre besser, alle Welten wären besser.
1: Der Satiriker Oliver Kalkofe verriet, wie Milliardäre rechte Medien finanzieren. Herbert Grönemeyer ließ sich von der deutsch-polnischen Sängerin Balbina zur Verteilung der Spotify-Einnahmen befragen. Abracadabra verschwunden frohlockte das Magier-Duo Siegfried und Joy nach der Abwahl Viktor Orbáns. Die Schauspielerin Colleen Fernandes deckte die Korruption von Influencerinnen in Dubai auf und was an deutschen Schulen falsch läuft, versuchte die Stand-up-Comedian Hazel Brugger herauszufinden. Alle sitzen wegen des Wiedererkennungswertes vor der gleichen Kulisse, mit den erleuchteten Häusern vor dem nachtblauen Himmel einer Stadt. Im Hintergrund eine Skyline mit dem Berliner Fernsehturm, dem Kölner Dom, der Elbphilharmonie und der Frauenkirche. Auch Luise Kinseher posierte in der Münchner Lach- und Schießgesellschaft vor der Nachrichtenstudio-Kulisse am Schreibtisch und referierte über Wladimir Putins wahre Ängste.
9: Am 9. Mai haben die Russen ihre Parade zum Sieg über Nazi-Deutschland abgehalten und vor lauter Friedensstimmung hat er sich zum Gedanken hinreißen lassen, ob der Krieg mit ihm gegen die Ukraine nicht bald besser vorbei wäre. Ja, hoppala! Und dann gibt's Stimmen, ja, so genau muss man das aus Sicherheitsgründen sagen, die sagen, Putin hat Angst. Angst um sein Leben. Das muss sich für ihn ja fast so anfühlen, als wäre er im Krieg. Und es ist ja nicht ganz unrealistisch. Überlegt's einmal. Venezuelas Ex-Capo Nicolas Maduro hat ja den Trainingsanzug auch zum Sport gekauft und dann durfte er mit der Air Force fliegen. Und im Iran, da waren sich die Führer auch ziemlich sicher, dass sie ziemlich sicher sind. Und es führt jetzt so weit, dass sich Putin diverse baugleiche Bunker hat errichten lassen, damit niemand weiß, wo er ist. Das kennt ihr auch von diesen vielen endlosen Videocalls. Ja, und der Putin, er versteckt sich, traut sich nicht mehr an die Sonne, drum ist er ja auch so blass. Aber er hat wie immer ein Ass im Ärmel. Jetzt hat er doch tatsächlich seinen Späßel Gerhard Schröder als Vermittler ins Spiel gebracht. Nach 4 Scheidungen weiß Schröder auf jeden Fall, wie man Konflikte löst. Mit Geld. Und vor Gericht natürlich. Warum nun auch über Merkel als mögliche Vermittlerin im Ukraine-Krieg spekuliert wird? Die Antwort, sie hat Zeit und spricht Russisch. Und, meine Lieben, die Merkel hat immer recht. Überlegt mal, sie war ja schon gegen Friedrich Merz, da war der Schröder noch Kanzler. Die Regierung will weitere 377 Milliarden in Rüstung investieren. Ist verständlich. Intakte Schulklos und Turnhallen werden den Putin nicht vom Einmarsch abhalten. Nur mal ein Beispiel, für was das Geld in der Aufrüstung momentan so verwendet wird. Die Bundeswehr braucht digitale Funkgeräte. Ja, die alten sind nicht mehr zeitgemäß, die sind quasi Festnetz. Und jetzt wurden für 20 Milliarden neue angeschafft. Also ich glaube, wir sind nicht so gut im Einkaufen, ehrlich gesagt. Wo sind denn die ganzen Industriekaufleute, wenn man so jemand braucht? Also ich bestelle euch iPhones für weniger Geld. Mit inklusive Minuten und Handyhülle. Weißt? Aber es wäre ja noch besser. Die neuen Geräte, die angeschafft werden müssen, die passen nicht in die alten gepanzerten Fahrzeuge. Das heißt, Panzerdach aufsägen, Funkgeräte einbauen, und Dach wieder zukleben. Quizfrage, wie lange dauert das Einbauen? 400 Stunden brauchen 2 Techniker, um ein Funkgerät in einen Leopard 2 Panzer einzubauen. Zur Einordnung, in der Zeit, in der man 2 Panzer digital erneuert, kann man fast alle Lindenstraße-Folgen anschauen. Und für 20 Milliarden könnten wir über 600 neue Leopard 2 kaufen. Und zwar mit Digitalfunk, serienmäßig. So. Und wenn die dann umgebaut sind, ja gut, sie funktionieren wegen noch ungelöster Softwareprobleme zwar immer noch nicht, aber hey, alles ist besser als die faxbasierte Gefechtsfeldkommunikation der Gegenwart. Weil da kann ja nichts passieren, ne, außer das Papier geht aus.
1: Als die Fun Facts begannen, war gerade der Krieg gegen Iran ausgebrochen. Am 28. Februar 2026 kam Ayatollah Khamenei, das geistliche Oberhaupt des Landes, bei einem Luftangriff ums Leben.
10: Eigentlich wollte ich mit einem Joke über Ali Khamenei anfangen, aber der Gag ist gestorben.
1: Holocaust-Leugner Khamenei war jahrzehntelang die zentrale Figur der iranischen Religionsdiktatur und verachtete westliche Werte. Die Kommunikationswissenschaftlerin und Autorin Daniela Seperi hat versucht, die Fakten zu sortieren. Was ganz witzig begann, änderte sich schnell, als die Deutsch-Iranerin aus Paderborn die Lage der Menschen in der Diktatur im Iran beschrieb, erinnert sich Andreas Wahl vom Meringhof-Theater.
11: Die Folge zeigt auch sehr diese Bandbreite von Fun Facts, dass man halt nicht ausnahmslos hierher kommt und sich kaputt lacht, sondern der Abend, der war toll, aber der war auch unglaublich schwer und hier war auch krasse Stille im Saal, aber auf in Anführungszeichen eine gute Art, weil sie einfach dieses Thema unglaublich toll präsentiert hat und ich weiß noch, dass damals irgendwie eine riesige Betroffenheit in dem Publikum war, da war hier Stille und da waren manche Leute, wo du gemerkt hast, die fingen dann so an zu heulen und so, das war schon ziemlich krass, aber das muss man auch können, da ist kein Raum, um irgendwie Satire oder Witz anzusetzen. Das ist dann einfach mal die brutale Wahrheit, aber das passt auch.
12: Ja, das ist, finde ich, genau der Kern, der uns ausmacht. Daniela Seperi hat eine Folge zum Iran gemacht, einfach weil sie Expertin auf dem Gebiet ist und eben selbst auch aus der eigenen Perspektive berichten kann, was uns auch immer wichtig ist, nicht über die Menschen zu sprechen, sondern die Menschen selbst zu Wort kommen zu lassen. Und da wurden am Anfang lustige Scherze zum Einstieg gemacht, aber am Ende gab es einen Poetry Slam, wo Daniela aus dem Set rausgetreten ist, nach vorne gegangen ist und ich habe Gänsehaut, wenn ich drüber nachdenke, und einen Poetry Slam gemacht hat, der überhaupt nicht mehr lustig war, einfach weil es ernst wurde. Und man kann Witze über alles machen, aber wir wissen ganz genau, wo es dann auch Zeit ist, ernst zu werden und den ernsten Themen auch den Raum zu geben, den sie verdient haben.
10: Und während die Straßen in Teheran beben, und Mütter ihre Kinder unter Tränengas heben, während Studenten verschwinden in Zellen aus Stein und keiner weiß, kommt er jemals wieder heim, während Frauen die Haare im Wind tragen und dafür Kugeln im Körper ertragen, während Richter mit kaltem Blick urteilen und Henker mit sauberen Hemden verteilen, während Krieg an den Grenzen eskaliert und jedes Regime seine Macht demonstriert, während Gefängnisse wachsen, Beton über Beton und Foltern ein Flüstern ist, offiziell ja nicht schön, während Namen zu Nummern werden im Haftrakt 2a, während draußen die Welt sagt, es ist kompliziert, na dann frage ich mich, was hat das mit uns zu tun? Was hat das mit uns zu tun, wenn in Evin das Licht nicht mehr angeht? Was hat das mit uns zu tun, wenn ein Mädchen fürs Tanzen im Knast steht? Was hat das mit uns zu tun, wenn ein Journalist verschwunden heißt? Was hat das mit uns zu tun, wenn ein Regime auf die eigene Jugend scheißt? Alles. Es hat alles mit uns zu tun, denn Diktatur wächst im Schatten der Stille. Und Schweigen ist Wasser auf ihre Mühle. Wenn wir sagen, nicht unser Land, dann reicht ihr die Hand. Wenn wir sagen, zu weit weg, dann sind wir ihr Zweck. Wenn wir sagen, zu komplex, dann wird Unterdrückung Gesetz. Solidarität ist kein Trend, kein Wochenendevent, kein oh krass im Kommentar. Solidarität heißt Gefahr. Gefahr für die, die Macht missbrauchen. Gefahr für die, die auf Schweigen bauen. Solidarität heißt Druck. Druck auf Parlamente, Druck auf Minister, Druck auf jene, die Geschäfte machen mit Mördern und es nennen Diplomatie. Solidarität heißt Öffentlichkeit. Also teilt, schreibt, nennt. Nicht nur privat entsetzen, sondern öffentlich verletzen. Das Bild der sauberen Fassade mit Fakten, mit Zahlen, mit Namen. Solidarität heißt intersektional. Wenn Gaza brennt, brennt auch ein Teil von uns. Wenn Kurdistan blutet, blutet auch ein Teil von uns. Wenn Syrien leidet, leidet auch ein Teil von uns. Wenn Iran stirbt, stirbt auch ein Teil von uns. Unterdrückung ist vernetzt. Also muss es unser Widerstand auch sein. Sie sperren Frauen ein. Sie hängen Demonstranten. Sie foltern Anwälte. Sie verbieten Lieder. Und wir? Wir haben Mikrofone, wir haben Straßen, wir haben Wahlen, wir haben Worte, also nutzt sie. Wenn aus Protest nur Applaus wird, hat das System gewonnen. Wenn aus Empörung nur Emotion wird, hat das System gewonnen. Wenn wir alles wissen und trotzdem nichts tun, dann sind wir nicht neutral. Dann sind wir bequem. Und Bequemlichkeit war noch nie revolutionär. Also erhebt eure Stimmen. Schreibt, schreit, stört. Schreibt eure Abgeordneten, warum Deals wichtiger sind als Leben. Fragt eure Medien, warum Namen vergessen werden. Fragt euch selbst, wie laut ihr wirklich seid. Ich glaube, wir haben uns als Menschheit verrannt. Zwischen Wegsehen und Schweigen haben wir unsere Seelen verbrannt. Wir haben keine Zeit zu verlieren. Erhebt eure Stimmen, verdammt.
13: Yeah.
10: Vielen Dank.
1: Ein heikles Thema ist natürlich auch der Nahostkonflikt, speziell seit der Eskalation im Oktober 2023. Die palästinensische Hamas ermordete damals hunderte Menschen während eines Musikfestivals und verschleppte Geiseln in den Gazastreifen. Seitdem führt Israels Militär dort Krieg. Auch in der Fun Facts Community scheiden sich die Geister über dieses Thema. Pro-Israeli, pro-Palästinenser. Gerade deswegen wollte Robin Aleph es nicht ignorieren.
6: Die Folge ist ja nicht primär von Sebastian gehostet worden, sondern von Abdulkader Shahin, auch ein guter Funfacts-Freund aus NRW. Und wir haben die Folge so aufgebaut, dass wir im Prinzip mit Vorurteilen gearbeitet haben, die Sebastian 23 vorgetragen hat. Und Abdulkader Shahin ist als Experte, der selbst auch palästinensischen Hintergrund hat, hat das dann erklärt aus seiner Perspektive. Und so haben wir zwei Perspektiven im Prinzip in die Folge eingebracht und haben das so künstlerisch gelöst.
13: Salam alaikum Deutschland. Die Folge, die jetzt kommt, wird kontrovers.
14: Moment mal, Abdul. Was ist denn das Thema heute?
13: Gaza.
14: Du meinst Nahostkonflikt?
13: Nein, das Thema ist Gaza.
14: Du meinst, man darf das nicht so einseitig betrachten?
13: Nein, ich meine Gaza.
14: Aber darf man das? Darf ein Palästinenser über das eigene und das Leid seiner Familie sprechen, ohne dass ein Deutscher um die Ecke kommt und sagt...
15: Nee, also das darf man jetzt so nicht sagen.
14: Wieso hast du den Deutschen gemacht eigentlich?
13: Weil ich das besser kann als du.
14: Das finde ich echt schwierig. Man kriegt doch einen Shitstorm, egal was man dazu sagt. Und erst recht, wenn man gar nichts dazu sagt.
13: Und Leute werden sich auch über diese Folge hier beschweren.
14: Wenn wir über Gaza sprechen, müssen wir doch auch über den 7. Oktober sprechen, oder nicht?
13: Erstmal vielen Dank für die Frage, Frau Maischberger. Das Problem an dieser Frage ist ja, dass suggeriert wird, dass ein Sprechen über das Leid der Palästinenser bedeutet, dass man unempathisch gegenüber Jüdinnen und Juden ist. Und egal, was über mich gesagt wird, das war ich nicht, das bin ich nicht und das werde ich niemals sein. Und das lasse ich mir von den Grünen auch nicht nehmen.
14: Aber das beantwortet doch die Frage nicht, Abdul. Die Frage lautet, müssen wir nicht erstmal über den 7. Oktober sprechen?
13: Gerne. Wir können gerne erst über den 7. Oktober sprechen. Was am 7. Oktober passiert ist, ist schrecklich und in jeglicher Hinsicht zu verurteilen.
14: Endlich sagt das mal jemand.
1: Sebastian 23 vertraut darauf, dass Humor geeignet ist, Ohren und Herzen von Menschen zu öffnen. Und er ist sicher, dass viele wieder lernen sollten, konträre Meinungen auszuhalten, ohne sich gleich zu beschimpfen. Schließlich gehe es darum, etwas für die Demokratie zu tun.
5: Und ich glaube, wenn man Menschen auf eine emotionale Art und Weise erreicht und da ist Humor nur eine Sache, die man einsetzen kann, dann gelingt es sehr viel besser, auch Leute zu erreichen, die eine andere Überzeugung auf Meinungsebene haben. Weil ich glaube, es geht ganz viel in Politik um Gefühl, viel mehr, als man vielleicht denkt. Und ich glaube, das ist auch etwas, was wir gerade jetzt in diesen Tagen sehen, dass es fehlt, wenn sich PolitikerInnen über die Situation nach den Wahlen äußern, dann geschieht das auf eine fast kühle, unemotionale Art und Weise, die sicher oft richtig ist, aber von der sich Menschen auch nicht abgeholt fühlen. Da hat man vielleicht auch mit so einem Format, wie wir das machen, einen anderen Spielraum.
1: Massive Shitstorms zur Gaza-Folge sind tatsächlich ausgeblieben. Um die Diskussion zu beleben und um transparent zu bleiben, gibt es zu jeder Folge eine Übersicht über die Quellenlage und Links zu weiteren Fakten für diejenigen, die sich ausführlicher zum jeweiligen Thema informieren wollen.
16: Wann wird es endlich wieder Sommer? Ein Sommer, wie er früher einmal war.
1: Der Schauspieler Hannes Jenicke redet lieber über das Wetter. Was man dabei lernt, ist, dass auch der Wetterbericht richtig gelesen werden muss.
17: Das hat sich Rudi Carrell schon seit 1975 gewünscht. Da war ich 5.
16: 10 Jahre alt. Und auch 50 Jahre später ist die Sommernostalgie anscheinend noch ein Ding. Während Menschen bei 40 Grad in Dachgeschosswohnungen garen wie ein Rinderfilet im Webergrill, erinnern sich so manche Politiker ganz verträumt an früher. Wie hier zum Beispiel Beatrix von Storch. Ja, es ist warm. Früher nannten wir das Sommer. Wir hatten dann keine Angst vor Hitzetod und redeten auch nicht über Hitzeschutzpläne. Wir bekamen hitzefrei und freuten uns und gingen ins Freibad. Stellt sich natürlich die Frage, von welchem Frühjahr hier die Rede ist. Für jemanden, der direkt aus der Hölle kommt, sind 40 Grad im Schatten natürlich ein milder Sommertag. Aber nur ein Jahr nach Rudi Carrells Sommerhit bricht 1976 eine Hitzewelle über Deutschland aus. Man sollte aufpassen, was man sich wünscht. Die Hitzewelle von 1976 wird heute gerne als Beispiel dafür angeführt, dass es ja schon immer heiße Tage in Deutschland gab. Stimmt auch. Die Höchsttemperatur, die damals in Deutschland gemessen wurde, lag bei 36 Grad. Und das brachte auch echte Probleme. Der Sommer 1976 war vergleichsweise heiß. Aber eine einzelne Hitzewelle vor 50 Jahren widerlegt den Klimawandel nicht. Was man unter einem heißen Tag versteht? Der Deutsche Wetterdienst definiert das so. Ein heißer Tag ist ein Tag, an dem das Maximum der Lufttemperatur mindestens 30 Grad beträgt. Im Gegensatz zu früher ist es heute viel häufiger wärmer als 30 Grad. 1950 gab es nur 3 solcher heißen Tage. 2019 waren es schon über 20. Und dazu ein Fun Fact. Der Deutsche Wetterdienst hat erst in den letzten Jahren sein Wetter- und Klimalexikon erweitern müssen, weil es nun auch immer wieder Tage über 35 oder sogar 40 Grad gibt. Ich bin ja nun auch schon ein bisschen älter, ich weiß, man sieht es mir nicht an, aber ich bin durchaus schon Ü30, möglicherweise knapp 70, man weiß es nicht genau. Und ich habe in meiner Kindheit auch schon Nachrichten geschaut. Und ich erinnere mich deutlich daran, dass direkt nach den Schlagzeilen, etwa Brüder Wright gelingt Motorflug oder Genghis Khan überwindet die chinesische Mauer, unmittelbar im Anschluss an solche Schlagzeilen gab es den Wetterbericht in der Tagesschau mit einer Karte. Und diese Karte war früher ausschließlich in gedeckten Tönen gehalten. Ruhig, pastellig, sanft geradezu. Jedenfalls deeskalierend. Da standen genau dieselben Gradzahlen wie heute, aber alles war entspannt. Und heute ist das alles knallrot, tiefrot, todesrot. Das ganze Land verbrennt bei genau denselben Zahlen. Sagen zumindest User mit Namen wie Hans54 auf sozialen Medien und belegen das mit Bildern. Dabei ist es völliger Quatsch. Richtig ist vielmehr, hier werden unterschiedliche Karten miteinander verglichen. Oben 2009 Wetterkarte, die Bewölkung Niederschlag abbildet, und 2019 die Temperaturkarte, die eine Farbkodierung für Temperatur hat. 2022 ist die Mordor-Wetterkarte. Außerdem wurde die Farbdarstellung zwischen Tagesschau und Tagesthemen vereinheitlicht und an heutige Sehgewohnheiten und Bildschirmtechnik angepasst. Nicht nur das Rot wurde intensiver, sondern auch das Grün und das Blau. Und die Skala wurde erweitert, um die deutlich erhöhten Durchschnitts- und Maximaltemperaturen abbilden zu können. Aber das ist Hans 54 natürlich egal. Denn wenn die Karte rot ist, heißt das, die belügen uns.
12: Es ist kein Geheimnis, dass die Fake-News-Flut im Internet unfassbar stark ist. Fake-News lassen sich ja super leicht produzieren, weil man muss sich eigentlich nichts ausdenken, sondern das kommt einfach von selbst und wird dann vom Algorithmus auch hochgespült, weil es meistens interessant ist. Wenn man sich irgendwelche seltsamen Fakten ausdenkt, die scheinbare Fakten leider nur sind. Und da muss man eben dagegenhalten, weil natürlich Fake News auch dazu führen, dass die Leute nicht informiert sind und demnach auch keine informierten Entscheidungen, sei es bei Wahlen oder auch im persönlichen Leben, treffen können. Das bedeutet, wir haben uns ganz bewusst dagegen entschieden und möchten mit Korrektiv zusammen nur Fakten Reichweite verleihen, die Fakten eben heutzutage nicht bekommen, weil sie den meisten Menschen zu trocken sind oder weil die Weltlage auch einfach zu komplex geworden ist. Und da hilft der Humor weiter, um diesen Fakten auch die Reichweite zu bringen, die sie verdient haben.
1: Gegen Promi-Deepfakes engagiert sich der Mediziner und Wissenschaftsjournalist Eckart von Hirschhausen seit geraumer Zeit. Oft genug ist er von KI gefälscht und für erlogene Werbeinhalte missbraucht worden. Er fragt deshalb, warum das Fälschen von Geldscheinen eine Straftat ist und das Fälschen von Persönlichkeiten nicht. Vor Gericht hat er einen Streit mit dem Internetkonzern Meta gewonnen, woraufhin zahlreiche Deepfake-Videos gelöscht werden mussten. Sich erfolgreich zu wehren, sei aber nicht so leicht.
17: Zum Glück habe ich ja Fans, die mich auf diese Sachen aufmerksam machen. Zum Beispiel diese sehr engagierte Frau schrieb mir, seit ca. 3 Wochen tauchen täglich auf Instagram Werbungen für nachweisbar unwirksame Abnehmmittel unter Berufung auf Dr. Eckert von Hirschhausen und anderen gefälschten Promis auf. Ich habe ca. 20 Mal Widerspruch bei Instagram gegen diese KI-Promi-Fake-Werbung eingelegt, erhielt jedoch mehrfach die Rückmeldung, dass die Werbung nicht gegen die Richtlinie verstoßen würde. Inzwischen hat man mich für Widersprüche gesperrt. Genau das ist die Methodik der Plattform. Und an dieser Stelle auch Fun Fact, sie schreibt Instagram so, dass die nächste Pointe natürlich lauten muss, echt finster Insta. So geht man nicht mit Menschen um, dass man sie sperrt, wenn sie was Richtiges richtigstellen wollen und was Falsches anzeigen. Insta gehört zu Meta, genauso wie Facebook und WhatsApp. Insta gehört zu Meta, genauso wie Facebook und WhatsApp. Und als diese ersten Fakes mich erreichten, dachte ich, naja,

0: Es ändert sich nichts. Das ist richtig scheiße. Aber das ist die Situation, in der wir sind. Und warum? Weil diese Jungs mit jedem Klick Milliarden verdienen. Und das sind inzwischen die reichsten Oligarchen der Welt. Ja, und Mark Zuckerberg verdient, das sind geleakte eigene Dokumente von Meta, 16 Milliarden alleine 2024 mit Fakes. 10% ihres Umsatzes. Wir lassen im Digitalen Dinge zu, die würden wir im Analogen nie akzeptieren. Ja, du würdest doch nie in einen Supermarkt gehen, wenn du wüsstest, in jedem 10. Produkt ist irgendwas drin, was da nicht draufsteht. Und der Besitzer des Supermarktes weiß das sogar und sagt, da verdiene ich mehr mit. Meta müsste alle Fakes, die sie mit KI natürlich längst erkennen, löschen und sogar die sinngleichen. Das stand in meinem Urteil. Was sie stattdessen machen, sie erhöhen die Preise für die Betrüger, weil sie wissen, das sind die besten Kunden, die können an uns nicht vorbei, sie haben ja ein Monopol. Apropos, wenn es ein Amt gibt, was darüber wacht, dass keine Monopole entstehen, das Kartellamt, warum gibt es dann eigentlich nur ein Kartellamt? Die müssen doch endlich mal diese absurde Situation aufheben, denn die lachen sich doch ins Fäustchen.
1: Gut 50 Stunden Funfacts mit Bonusmaterial sind bis heute aufgezeichnet worden. Als weiterer Theaterstandort ist jetzt auch der Stadtsaal in Wien dazugekommen. Das Team wächst ständig und die Themen gehen nicht aus. Andreas Wahl fühlt sich besser informiert, wenn er Funfacts schaut. Wenn ihn etwas besonders interessiert, schlägt er einfach einen Schwerpunkt vor.
2: Ist natürlich auch ziemlich cool. Also ich darf Vorschläge machen, was Themen angeht, wie auch auf Künstlerinnenseite. Und da habe ich mich jetzt auch schon mit so ein paar Sachen eingebracht. Und das ist natürlich dann auch cool, wenn das dann irgendwann mal als Folge dann irgendwie aufploppt. Horst Evers war ja schon da und hat sehr viel über den öffentlichen Nahverkehr gesprochen, was eine sehr schöne Folge war. Und ich bin sehr interessiert an der Verkehrswende. Und das ist auch ein Thema, an dem Horst Evers sehr interessiert ist. Und mich würde es natürlich total freuen, wenn er dazu jetzt irgendwie nochmal eine Folge macht. Und so wie es aussieht, werden wir das auch irgendwann mal hinkriegen. Und da freue ich mich natürlich sehr drauf.
3: Ich bin Alpha Horst, also man kann sagen der Horst Everest. Warum Alpha? Pass auf, ich habe meinen eigenen Fahrer und nicht nur einen, ich habe auch Fahrerin. Mein Lieblingsgefährt hat 3263 PS, mehr als dein Lambo. Und in meinen Garagen stehen über 3500 Fahrzeuge, Riesenbrummer. Ne? Und ihr könnt das auch haben, denn ich verrate euch heute exklusiv, wie das geht. Nehmt den öffentlichen Personennahverkehr.
1: Bei seinem ersten Funfacts-Auftritt im Juni hat Horst Evers sich zu einer Utopie hinreißen lassen und gezeigt, es gibt sie eben doch, die guten Nachrichten. Oder es könnte sie zumindest geben. Er präsentierte die Fakten, warum sich der öffentliche Personennahverkehr tatsächlich rechnen würde, auch wenn die Tickets kostenlos wären. Hier ein Ausschnitt aus der ersten Folge Funfacts Utopia.
3: Rund 12,3 Milliarden Euro werden jährlich deutschlandweit durch Fahrgelder eingenommen. Das heißt, wir müssten eigentlich nur irgendwo 12,3 Milliarden finden. Dann könnten die Öffis kostenlos sein, finanziell gesehen. Das sind nicht mal zwei Sparen. Ich denke, es wäre ein Versuch wert. Also für Aufrüstung oder fossile Subventionen lassen sich ja auch immer ganz schnell sehr erstaunliche Summen finden. Denken wir es also mal konkret. Wir brauchen rund 1 Milliarde pro Monat. Fun Fact, der Tankrabatt führt zu 1,6 Milliarden Steuermindereinnahmen für 2 Monate. Wenn wir den hätten, wären wir für unser Projekt schon bei Mitte Februar. So. Jetzt können wir noch mehr Zahlen mit dazu nehmen. Die habe ich mal hier. Wir haben beispielsweise das Dienstwagenprivileg, das sind 5 Milliarden. Wir haben die Pendlerpauschale, das sind 6 Milliarden. Wir haben das Dieselprivileg, das sind 7 Milliarden. Wir haben auch eine fehlende Kerosinsteuer, das sind nochmal 7 Milliarden. Laut Umweltbundesamt summieren sich allein auf Bundesebene mehr als 40 klimaschädliche Subventionen auf rund 65 Milliarden Euro pro Jahr. In der Energiepreiskrise stieg dieser Wert sogar auf bis zu 85 Milliarden Euro. Also ganz ehrlich, machen wir uns nichts vor, es liegt echt nicht am Geld. Damit hat es nichts zu tun, dass die Öffis nicht besser und kostenlos sind. Der wesentliche Knackpunkt ist schon der politische Wille. Es gibt auch ein tatsächliches Problem, ohne Quatsch. Denn, jetzt ganz im Ernst, wenn man den öffentlichen Personennahverkehr wirklich von heute auf morgen gratis machen würde,

0: würden vermutlich so viele Menschen auf den Nahverkehr umsteigen, dass der natürlich völlig überlastet wäre. Und das ist tatsächlich eine echte Schwierigkeit. Also wir haben das ja teilweise beim 9-Euro-Ticket auch schon erlebt. Im Prinzip bedeutet das aber, das Hauptproblem bei unserem Plan, kostenloser öffentlicher Nahverkehr, wäre quasi, dass er funktionieren würde.
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0: Und jetzt tut mir einen Gefallen, werde Teil der Bande, denn Fun Facts ist zwar umsonst, aber nicht ganz kostenlos. Also zu produzieren. Nur dank eurer Unterstützung gibt es den ganzen Quatsch hier. Vielen, vielen Dank dafür. Und jetzt bitte klappt den Laptop zu, legt das Handy weg, packt die Badehose ein, nehmt irgendeine Bahn oder Bus und fahrt dahin, wo es schön ist. Ciao.

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1: Uhr, die Nachrichten. Im Kanzleramt in Berlin sind am Abend die Spitzen von Union und SPD zur ersten Sitzung des Koalitionsausschusses nach der Sommerpause zusammengekommen. Unter anderem sollen Fahrpläne für die Umsetzung der Reformen aufgestellt werden. Kurz vor dem Treffen hatte Bundeskanzler Merz noch einmal auf die Umsetzung der Beschlüsse zu Rente und Arbeitsmarkt gepocht. Er verwies insbesondere auf das Vorhaben, das Arbeitszeitgesetz zu flexibilisieren. Ein weiteres Thema dürfte die gestrige Wahl des AfD-Politikers Rausch zum Landtagspräsidenten in Sachsen-Anhalt, möglicherweise mit Stimmen der CDU, sein. In Berlin ist weiter unklar, ob es Sondierungen von Linken, SPD und Grünen zur Bildung einer Landesregierung geben wird. Nach einem dritten Vorgespräch verließen Spitzenpolitiker der drei Parteien den Tagungsort, ohne sich zu den Inhalten zu äußern. Laut Medienberichten sucht man unter anderem weiter nach einer gemeinsamen Linie zum konsequenten Umgang mit Antisemitismus. Eine Verständigung darüber gilt als Voraussetzung für die Aufnahme von Sondierungsgesprächen. Bereits morgen soll es ein weiteres Vorgespräch geben. Bei der Wahl zum Berliner Abgeordnetenhaus am 20. September war die Linke mit fast 26% mit Abstand stärkste Kraft geworden. Eine Mehrheit hätte sie gemeinsam mit SPD und Grünen. Die Linke steht aber unter anderem wegen des Vorwurfs in der Kritik, Teile der Partei seien antisemitisch. Nach der Festnahme des ehemaligen BND-Präsidenten Hanning prüft das Bundesinnenministerium mögliche Verstöße gegen Geheimhaltungsvorschriften auch während dessen Zeit als Innenstaatssekretär. Mit der Untersuchung werde unverzüglich begonnen, sagte eine Sprecherin der Nachrichtenagentur dpa. Näher äußerte sie sich nicht. Hanning war nach seinem Ausscheiden als BND-Präsident im Jahr 2005 in das Ministerium gewechselt. Gestern war er festgenommen worden und heute in Untersuchungshaft gekommen. Gegen ihn besteht unter anderem der Verdacht der geheimdienstlichen Agententätigkeit und des versuchten Landesverrats. Ein ehemaliger Mitarbeiter wird der Beihilfe verdächtigt. Er soll Hanning, der später als Sicherheitsberater tätig war, gegen Geld mit teils geheimen Unterlagen aus dem BND versorgt haben. Hannings Anwalt wies die Vorwürfe heute zurück. Am dritten Jahrestag des Terrorangriffs auf Israel ist an die Opfer erinnert worden. Zum zentralen Gedenken auf dem Bebelplatz in Berlin-Mitte versammelten sich hunderte Menschen, darunter der israelische Botschafter Prosor sowie Politikerinnen und Politiker. Bundesinnenminister Dobrindt sagte, jeder in politischer Verantwortung müsse dafür sorgen, dass neuer Antisemitismus weder toleriert noch hoffähig gemacht werde. Bundespräsident Steinmeier verurteilte den Überfall in einem Beitrag in den sozialen Medien als schlimmsten Anschlag auf jüdisches Leben seit dem Holocaust. Auch in Israel wurde bei zahlreichen Veranstaltungen der Opfer gedacht. Am 7. Oktober 2023 hatten Terroristen unter anderem der Hamas rund 1200 Menschen getötet, 251 wurden in den Gazastreifen verschleppt. Der Überfall löste den Gazakrieg aus. Nach Angaben der von der Hamas kontrollierten Gesundheitsbehörde wurden bei israelischen Angriffen mehr als 74.000 Menschen getötet. Der französische Premierminister Le Cornu hat den protestierenden Schülern bessere Lernbedingungen in Aussicht gestellt. Das Ziel seien mehr Vertretungslehrer, bauliche Maßnahmen an Gebäuden, überarbeitete Stundenpläne, eine Verbesserung des universitären Zulassungsverfahrens und mehr Mitsprache für die Schüler, sagte Le Cornu in einer Ansprache. Der Forderung von Bildungsgewerkschaften nach etlichen zusätzlichen Milliarden für den Bildungsbereich erteilte er allerdings unter Verweis auf Sparzwänge der Regierung eine Absage. Nach den teils gewaltsamen Schülerprotesten der vergangenen Tage kam es heute lediglich zu einzelnen Blockadeaktionen an Gymnasien und Universitäten. Für morgen haben die Bildungsgewerkschaften zu neuen Demonstrationen, unter anderem in der Hauptstadt Paris, aufgerufen. Abschließend das Wetter. In der Nacht im Westen Regen, vereinzelt mit Gewittern. Im Osten und Südosten oft trocken, Tiefstwerte 15 bis 7 Grad. Morgen überwiegend stark bewölkt und teils länger anhaltender und kräftiger Regen. Im Nordwesten einzelne Gewitter 13 bis 21 Grad. Am Freitag bedeckt und von Nordwesten Richtung Donau ausweitender Regen. Im Südosten lange Zeit heiter 12 bis 17 Grad. Das waren die Nachrichten.
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2: Und dazu begrüßt sie Susanne L. Kassar. Guten Abend.
3: Ich wage jetzt mal diesen Satz: Ohne sie wäre Johann Sebastian Bach nicht der gewesen, der er war.
2: Diese These formuliert die Sopranistin Miriam Feuersinger. Auf ihrem aktuellen Album rückt sie Anna Magdalena Bach, die zweite Frau des Komponisten, in den Fokus. Mit ausgewählten Werken versucht sie, ein Bild der Sopranistin zu zeichnen. Hören Sie gleich ein Interview dazu mit Miriam Feuersinger. Wir stellen Ihnen außerdem heute im Anspiel das Debütalbum von Jonathan Rosemann vor. Der finnisch-holländische Cellist hat eine vielseitige und persönliche Auswahl von zeitgenössischen finnischen Kompositionen zusammengestellt. Auch der Pianist Daniel Trifonov zeigt Persönlichkeit auf seinem neuen Album. Er macht eine Klangreise durch Südamerika einschließlich der Karibik. Salsa, Merengue und andere Formen lateinamerikanischer Musik habe er schon immer geliebt, sagt Trifonov. Dieses Interesse habe sich zu einer regelrechten Leidenschaft entwickelt, als er während der Covid-Pandemie mehrere Monate lang in der Dominikanischen Republik bleiben musste, dem Heimatland seiner Frau. Musikalisch erleben wir auf diesem Album eine bislang wenig sichtbare Facette von Daniel Trifonov. Christoph Ratz hat sich auf die Hörreise begeben.
4: Der Start von Daniel Trifonovs Südamerika-Album liegt in Brasilien. Ein kurzes Vorspiel eröffnet Aquarela do Brasil, das spätestens durch den Walt-Disney-Film Drei Caballeros im Samba-Fieber berühmt wurde. Ursprünglich für Gesang und Klavier geschrieben, wählt Trifonov eine klavierkonzertähnliche Bearbeitung.

Dieses Eröffnungsstück zeigt direkt, dass Trifonow voll rhythmischem Drive und Spiellust steckt. Dass er dabei nicht über die Stränge schlägt und beispielsweise die Akzente behutsam setzt, um auch Nebenstimmen Raum zu bieten, zeugt von seiner Umsicht.

In eine komplett andere Welt führt uns Trifonow mit der Sonata Andina von Gabriela Lena Frank, eine Welt-Ersteinspielung.

Frank ist zwar eine US-amerikanische Komponistin, doch ihr Werk weist eine Reihe lateinamerikanischer Bezüge auf. Trifonov erklärt im Beiheft, das Soloklavier erinnert an traditionelle bolivianische Trommeln und Stammesflöten und imitiert traditionelle lateinamerikanische Gitarren und Instrumente wie die Marimba.

Trifonow spielt das mit großem Selbstvertrauen, als sei er mit dieser Musik seit langem vertraut. Erneut fesseln seine rhythmische Gestaltung, die souveräne Verteilung der einzelnen Stimmen und die klar aufgefächerten Harmonien.

Eine weitere Ersteinspielung auf diesem Album ist Cuadros del Sur des argentinischen Komponisten Osvaldo Golijov. Ein Streifzug für Klavier, Kammerorchester und Schlagzeug in 15 Etappen, durchzogen von einzelnen sogenannten Promenaden, die an Mussorgskis Bilder einer Ausstellung erinnern.

Basierend auf Material seiner Passion nach Markus hat Golijov Quadros del Sur eigens für dieses Trifonov-Projekt erstellt. Dabei greift jede Episode auf unterschiedliche Elemente des lateinamerikanischen Kulturlebens zurück, von Anklängen an den Tango bis zu Flamenco und Samba. Mit dem Sao Paulo Symphony Orchestra unter Gonzalo Grau, der nicht nur dirigiert, sondern auch als Perkussionist zu hören ist, bildet Daniel Trifonov eine Einheit. Ein genaues Aufeinanderhören, ein Miteinanderagieren zeichnet ihr Zusammenspiel aus. Von Alberto Ginasteras zweiter Sonate und Musik von Aitor Villa-Lobos führt der Weg in die Dominikanische Republik zu Musik von Juan Francisco Garcia und Rafael Bulumba Landestoy. Zwei Namen, die im klassischen Musikbetrieb weniger prominent sind.

Bei diesem karibischen Walzer weiß man nicht genau, ob man den Rhythmus als Zweier- oder als klassischen Dreiertakt empfinden soll. Doch über solch ungelöste Fragen tröstet uns Trifonow mit seinem sinnlichen Spiel hinweg. Er tänzelt leicht und wie von innen heraus. Er möchte diese Musik nicht wie ein Dozent vermitteln, sondern damit unsere Seele berühren.

0: Etliche der hier versammelten Stücke sind hierzulande wenig oder gar nicht bekannt. Daher gleicht das neue Album Mi Historia Americana Sur einer Abenteuer- und Entdeckungsreise. Daniel Trifonov beschreitet ein weit gespanntes ästhetisches Feld von eingängigem bis neutönerischem, von Tanz und Volksmusik bis zur Form der Sonate. Die Grenzen von leichtem, unterhaltendem und ernstem verwischen. Genau das macht dieses Album so reizvoll, so anziehend. Trifonov erweist sich als spielfreudiger Solist, der sonnige Virtuosität und düstere Harmonien sorgsam auslotet und der diese Musik beherrscht wie eine Muttersprache.
1: Christoph Fratz über Mi Historia Americana Sur, das neue Album des Pianisten Daniel Trifonov, auf dem wir sehen können, dass er sich einen neuen Horizont jenseits des klassisch-romantischen russischen Repertoires erschlossen hat. Erschienen ist es beim Label Deutsche Grammophon. Trifonov komponiert auch selbst und eins seiner Werke, ein Tango, findet sich auf diesem aktuellen Album.

Ein Tango, komponiert und gespielt von Daniil Trifonow. Mit 20 hat Anna Magdalena Wilkens den Komponisten Johann Sebastian Bach geheiratet. Bis dahin war sie wohl eine vielversprechende und herausragende Sängerin. Nach der Hochzeit hatte Anna Magdalena Bach andere Aufgaben. Das Singen rückte nach und nach in den Hintergrund. Und doch können wir gerade durch Arien von Johann Sebastian Bach etwas über diese Frau erfahren. Das zumindest meint die Sopranistin Miriam Feuersinger. Ihr neues Album heißt schlicht Anna Magdalena und gleich hören Sie ein Interview mit der Sopranistin darüber. Zuvor hören wir die Arie »Sich üben im Lieben«, in Scherzen sich Herzen, aus der weltlichen Kantate Weichet nur betrübte Schatten, Bachwerkverzeichnis 202, einer Hochzeitskantate von Johann Sebastian Bach. Miriam Feuersinger wird begleitet vom Capricornus Konsort Basel.

0: Das 19. Jahrhundert und das Geschlechterverhältnis aus der Zeit hat ein verzerrtes Bild von Anna Magdalena Bach gezeichnet. Mittlerweile wissen wir, dass sie nicht nur eine ganze Reihe von Kindern zur Welt gebracht hat und diese erzogen hat, sondern dass sie eine tragende Rolle im Haushalt Bach hatte, als Dienstherrin, als Organisatorin, als Musikerin. Miriam Feuersinger, wie stellen Sie sich Anna Magdalena Bach vor?
1: Ich habe ein sehr für mich innerlich klares Bild von ihr, da ich in den wenigen Beschreibungen, die wir über sie haben, und auch in der Lebenszeichnung einiges erkennen kann. Sie muss eine unglaublich virtuose, hochmusikalische Frau gewesen sein, mit 20 Jahren an den Köthner Hof gekommen. Sie war, muss man sich in heutiger Zeit vorstellen, an dritter Stelle vom Dienstgrad mit der Bezahlung vor ihrer Hochzeit. Also sie war eine selbstständige Frau damals. Ich meine, für diese Zeit ist so etwas nahezu unglaublich. Und dann kam die Liebe dazwischen. Dann hat sie Johann Sebastian Bach kennengelernt und hat sich dann entschieden, ihn zu heiraten, was damals natürlich auch zur Folge hatte, dass man seinen Beruf aufgibt, dass man natürlich auch viel schwanger ist und Kinder bekommt und den Mann unterstützt im Haushalt, in der Kindererziehung, aber auch im Beruf, in der Berufung von Johann Sebastian. Und das hat sie gemacht und das finde ich unglaublich faszinierend. Also wenn ich mich da reinfühle, dann kommen ganz viele unterschiedliche Emotionen hoch.
0: Ja, Sie haben es jetzt umrissen, dass die Hochzeit mit Johann Sebastian Bach für Anna Magdalena Wilkens ein sozialer Aufstieg schon auch war, aber dass es natürlich ein Einschnitt für ihre Karriere war, spätestens als Bach dann 1723 nach Leipzig gewechselt ist. Mhm. Wenn wir quasi ab dem Zeitpunkt der Hochzeit auf ihre Karriere schauen, zu welchen Gelegenheiten ist denn Anna Magdalena Bach als Sängerin dann noch in Erscheinung getreten?
1: Wir wissen leider konkret viel zu wenig darüber, aber wir können erahnen, dass sie, solange sie in Köthen waren miteinander, schon noch aufgetreten ist, was möglich war. Aber mit dem Umzug nach Leipzig hatte das, glaube ich, ein ziemlich jähes Ende, da in Leipzig in den Kirchen ja Frauen nicht singen durften. Das war den Knaben vorbehalten, also alle Sopranpartien aus den Kantaten, die wurden ja von Knaben gesungen. Wir können uns vorstellen, dass Magdalena im Hause Bach gesungen hat. Also ich könnte mir gut vorstellen, wenn Bach komponiert hat, dass er gesagt hat, komm, sing das mal. Und dass er schon auch viel für sie geschrieben hat und im weltlichen Kontext in dem Sinn, wie es möglich war. Aber wie gesagt, viel Konkretes wissen wir nicht, das lässt sich nur erahnen. Und viele Partien, die er geschrieben hat, das ist schon sehr, sehr virtuos. Also da muss er eine sehr gute Sängerin zur Hand gehabt haben. Und das ist sehr naheliegend, dass das seine Frau war.
0: Auf ihrem Album findet sich zum einen eine weltliche Kantate, eine Hochzeitskantate, die Bach vielleicht für sich selbst und eben Anna Magdalena Wilkens und dann später Bach geschrieben hat. Und daneben einige Arien aus geistlichen Kantaten, obwohl, das haben Sie ja gerade erwähnt, Anna Magdalena Bach diese Arien sicher nicht öffentlich gesungen haben kann. Welche Verbindungen sehen Sie aber doch zwischen diesen Arien und der Sängerin und wollen Sie uns offenlegen?
1: Wie gesagt, kann ich mir eben gut vorstellen, dass Bach natürlich auch so eine innere Vorstellung der Musik hatte, wie es gesungen werden sollte. Und er wusste sehr wohl, wie seine Frau singen kann und hat sie auch sehr geschätzt. Da ist es wirklich vorstellbar, dass sie zu Hause dann diese Arien schon mal gesungen hat, während er komponiert hat. Es ist natürlich eine sehr romantische Vorstellung, aber ich glaube, es ist auch eine sehr naheliegende Vorstellung. Weiters war mir wichtig bei den Arien, die wir ausgewählt haben, auch ein bisschen so ihren vielleicht inneren Weg zu zeichnen, da ihr Leben ja von eben großer Sängerin am Köthner Hof, dann Ehefrau von Sebastian Bach bis hin dann am Ende in die Armut hineingeführt hat, mit viel Leid auch über das Sterben der Kinder, der eigenen Kinder, das stelle ich mir ganz, ganz, ganz schwierig vor. Das zu erleben in dieser Angst, wird dieses nächste Kind, das ich in mir trage, überleben, wird es das schaffen, mit diesem Schmerz auch umzugehen. Darum haben wir so Arien hinaufgenommen wie Bete aber auch dabei oder Die Seele ruht in Jesu Händen. Also sehr viel Gottvertrauen, was die Menschen damals noch sehr stark hatten.
0: Also es geht eher darum, die Charaktereigenschaften durch die ausgewählten Arien nachzuzeichnen.
1: Genau. Es ist tatsächlich mein Anliegen gewesen, nicht nur die Virtuosität von der Sängerin Magdalena Wilken zu zeichnen, sondern auch ihren inneren Prozess, den sie im Laufe ihres Lebens durchlaufen hat. Angefangen auch mit der Hochzeitskantate. Also ich finde dieses Bild sehr schön, wenn man sich vorstellt, dass Bach das für die eigene Hochzeit geschrieben hat. Weichet nur betrübte Schatten nach dem Tod seiner ersten Frau, nach dieser Trauerzeit, nach der sehr wahrscheinlich großen Verliebtheitsphase von Magdalena und Sebastian, dann hinein in diese Hochzeit. Das ist schon ein schöner Gedanke. Und abschließend auch mit der Arie von Gottfried Heinrich Stölzl, Bist du bei mir, die sich ja im Notenbüchlein für Anna Magdalena findet, welche Bach für sie geschrieben hat. Das ist für mich auch ein großer Liebesbeweis, seiner Frau Notenbüchlein zu schreiben mit den Stücken, die wir darin finden. Das spricht schon auch Bände.
0: Es ist schön, dass Sie das erwähnen, weil mir das auch aufgefallen ist als so ein Punkt, der zeigt, was für eine andere Art von Spurensuche Sie machen durften, mussten, weil es ja schließlich kaum Schriftzeugnisse gibt, die irgendwie über Anna Magdalena Bach was sagen. Und daneben gibt es aber eben dieses Notenbüchlein, das uns, vielleicht ist es auch wiederum zu romantisch, aber wo man ja reindeuten könnte, dass auch in den Stücken, die eben in diesem Büchlein für sie gesammelt worden sind, auch eine gewisse Aussage steckt. Und ich stelle mir vor, dass das im Grunde die ganze Zeit so eine Art von Arbeit war, eigentlich in die Werke hinein zu horchen und sich zu fragen, was uns das verrät über diese Frau.
1: Genau, das war ein großer Teil davon. Und Bist du bei mir, gehe ich mit Freuden zum Sterben und zu meiner Ruhe. Das ist eine der schönsten Liebeserklärungen, wenn man sich bei jemandem so zu Hause fühlen darf. Und ich denke, Bach hat sicher dieses Stück musikalisch sehr wertgeschätzt. Aber ich glaube, bei Bach dürfen wir nicht unterschätzen, wie wichtig ihm der Inhalt war, der Werke, die er vertont hat. Also was ich persönlich auch in seiner Klangsprache sehr, sehr wiederfinde, für mich geht Bach ohne die Texte, die dabei sind, nicht bei seiner Vokalmusik. Und insofern finde ich das auch, also wenn wir diese Tat sehen von diesen Notenbüchlein, die er für seine Frau da zusammengestellt hat, dass er sie doch auch immer wieder im Musizieren ermutigen wollte und fördern wollte. Also es wurde ganz sicher viel gemeinsam musiziert im Hause Bach.
0: Mit welchen offenen Fragen gehen Sie jetzt aus diesem Projekt?
1: Es bleibt natürlich ein Erahnen von dem, was hätte sein können. Es ist ein Versuch, ihr Leben ein bisschen mehr zu beleuchten. Die offenen Fragen bleiben, wer war sie wirklich, wie wurde sie beschrieben, wie wurde sie wahrgenommen, darüber wissen wir wirklich sehr, sehr wenig. Aber für mich ist sie so eine Frau, die auch mich persönlich in meinem Sängerinsein, in meinem Frausein sehr ermutigt. Sie zeigt auf, wie stark jemand sein kann in der Begeisterung des Tuns, also einerseits sie als Sängerin, dann als Ehefrau und als Mutter, aber auch als Wirtschafterin, als unglaublich starke Frau, die viel ihren Mann unterstützt hat. Und ich wage jetzt mal diesen Satz, ohne sie wäre Johann Sebastian Bach nicht der gewesen, der er war. Das ist natürlich eine sehr mutige Aussage, aber ich glaube schon, dass sie ihn sehr, sehr freigesetzt hat und sehr unterstützt hat in allem. Und da finde ich einfach, dass es einfach mal Not tut, ihr auch diese Bühne zu geben und über sie nachzudenken.
0: Und dazu regen Sie an mit Ihrem aktuellen Album mit dem Titel Anna Magdalena. Vielen Dank für das Gespräch, Miriam Feuersinger.
1: Herzlichen Dank.
0: Im Anschluss an das Interview hören wir das darin erwähnte Stück von Gottfried Heinrich Stölzel, das sich im Notenbüchlein von Anna Magdalena Bach findet. Miriam Feuersinger wird vom Capricornus-Konsort Basel zartfühlend begleitet.

0: Das war Bist du bei mir von Gottfried Heinrich Stölzel. Das Album über Anna Magdalena Bach ist beim Label Note One erschienen. Der finnisch-holländische Cellist Jonathan Rosemann ist 1997 geboren und eigentlich bisher den recht geraden Weg des jungen Virtuosen gegangen. Jungstudium in Helsinki, diverse Wettbewerbserfolge und Debüts mit großen Orchestern. Nun aber hat er ein Solo-Debütalbum vorgelegt, auf dem er ein wenig aus diesem Weg ausbricht. Nur zeitgenössische finnische Werke finden sich auf dem Album mit dem Titel Kaiku, Echo. Rosemann hat eine subjektive Auswahl getroffen. Er setzt finnische Avantgarde neben die Komposition eines Heavy-Metal-Bassisten, der zugleich ein Verwandter von Jean Sibelius ist. Rita Aargauer stellt das Album vor.
1: Fast beiläufig geht es los. Mit getupften Pizzicato-Tönen gibt Jonathan Rosemann hier in Sauli Sinjovjevs Sustained einen sanften Puls für plätschernde Arpeggien am Klavier vor. Es ist ein Stück, das das Cello als ausdrucksstarkes und nicht romantisches Instrument zeigt. Die Spannweite reicht dabei vom grüblerischen Anfang bis hin zu fast brutalen Forte-Passagen. So entwickelt sich Rosemanns erster Bogeneinsatz auf dem Album dann auch eher in Richtung Motorengeräusch als etwa zu Saint-Saëns Schwan. Diese Musik, Sinjovjev Sustained, entstand auf die Initiative von Rosemann selbst als Auftragswerk für dieses Album. Es ist mehr ein Austesten der mechanischen Möglichkeiten der Instrumente als ein Zeigen von Tonalität, ein Aufspalten von Akkorden und Klängen, die sich dann am Ende zu einer großen erzählerischen Geste zusammenfinden.

Es ist ein kleines Stück am Anfang des Albums Kaiku. Darauf folgt die viersätzige Sonate für Cello und Klavier von Kalevi Aho. Ein halbstündiges Werk, komponiert 2019, das einer strengen Form folgt. Stilistisch vielfältig erinnert es im Ausdruck zum Teil an Gabriel Fauré, wirkt aber insgesamt abstrakter und bietet, wie in diesem Furioso, den Musikern Raum, die eigene Virtuosität zu zeigen.

Im zweiten Satz dieser Sonate von Kalevi Aho zeigt das Cello seine sangliche Seite. Jonathan Rosemann spielt das, begleitet von Johannes Pirto am Klavier, mit romantischem Sehnen und großem Körpereinsatz, der auf dieser Aufnahme auch nicht wegpoliert wurde. Tiefe Atemzüge vor großen Einsätzen des Solisten bleiben hörbar. Diese Sonate wirkt innerhalb dieses Albums aber auch ein bisschen wie ein Wettbewerbspflichtstück. Sie zeigt, was der Solist und der Pianist können, sowohl technisch am Instrument als auch in den interpretatorischen Gedanken. Rosemann führt durch dieses Werk wie durch ein Stück der Spätromantik, weit gespannte Bögen und ein nicht ganz zu erfüllendes Sehnen. Weit spannender ist aber, was der 29-jährige Rosemann dann danach spielt. 4 Stücke aus der jungen finnischen Musikszene, solo ohne Klavierbegleitung.

0: Das Kratzen und Schaben, Keuchen und Atmen, das die 1988 geborene Cecilia Damström in das Stück Aveo hineinkomponierte, hat dabei eine ganz konkrete Bedeutung. Die Komponistin suchte einen Ausdruck für die Erfahrung mit Long-Covid, klanglich, experimentell und gleichzeitig illustrativ. Als Gegenstück funktionieren dazu zwei Einzelstücke von Sebastian Fagerlund und Outi Taikiainen. Absolute Musik in einer absoluten Form, sich langsam steigernd und auf der Suche nach tiefen Emotionen im auch tonal Abstrakten. Rosemann spielt auch das mit großer Ernsthaftigkeit, um mit dem Schlussstück dann noch einmal in eine ganz andere Stilrichtung abzubiegen. Komponist Lauri Porra ist eigentlich Bassist in der Power-Metal-Band Stratovarius. Ein Wortspiel aus Stradivarius und Stratocaster, einer ikonischen E-Gitarre der Marke Fender. Lauri Porra spielt aber nicht nur E-Bass in einer Metal-Band, er ist auch der Urenkel von Jean Sibelius und komponiert Filmmusik und zeitgenössische klassische Musik. Er ist Musiker in vierter Generation. Seine Musik erklingt dabei sowohl an Orten wie dem Wacken-Festival als auch bei den BBC Proms. Sein erstes Instrument aber war das Cello. Dass Lauri Porra dieses Instrument gut kennt, hört man dem zweisätzigen Werk, das Jonathan Rosemann nun eingespielt hat, an. We lie down only to get up again, heißt es. Es basiert auf einer Filmmusik und wurde hier erstmals in der kompletten Fassung aufgenommen. Es ist ein sentimentales Stück. Die Musik fühlt sich keiner Tradition mehr verpflichtet und kann deshalb mal ganz tonal sein, mal voller Energie sein, mal geräuschhaft, mal schwelgend und ohne Angst vor Kitsch. Das muss man mögen. Doch die Beiläufigkeit, mit der das Stück dann endet, quasi ohne große Geste einfach so verklingt, die ist schon charmant. Und in Summe anregend ist auch dieses Album. Durch den offenen Blick, den Rosemann für die Musik seiner Gegenwart hat, durch die Energie, die Ernsthaftigkeit, mit der er den Eigenheiten der einzelnen Stücke begegnet. Viele dieser Werke seien aus persönlichen Begegnungen und einem intensiven Austausch mit den Komponistinnen und Komponisten entstanden, berichtet der 29-Jährige. Er begreife diese Aufnahme als eine Erzählung seiner eigenen musikalischen Entwicklung. Und diese unverblümte Subjektivität nimmt ihre Hörerinnen und Hörer dann ganz schnell, ganz tief hinein in das musikalische Finnland der Gegenwart.
1: Kaiku, Echo, heißt das Debütalbum des Cellisten Jonathan Rosemann, das beim Label Biss erschienen ist. Rita Aargauer hat es vorgestellt. Daraus hören wir jetzt das Werk des Sibelius-Urenkels Lauri Porra. Es heißt »We lie down only to get up again«. Im zweiten Satz hören wir mehrere Cellostimmen, die hat alle Jonathan Rosemann eingespielt im Overdub-Verfahren.

0: We Lie Down Only to Get Up Again, komponiert von Lauri Porra und hier interpretiert von Jonathan Rosemann. Das war Anspiel, Neues vom Klassikmarkt. Anfang des nächsten Monats erwartet Sie an dieser Stelle wieder das Anspiel, dann als munteres Diskussionstrio. Am Mikrofon heute verabschiedet sich die Redakteurin der Sendung, Susan El-Kassar. Danke für Ihr Interesse.
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5: Heute mit mir Jan Boré. Wie soll man umgehen mit FIFA-Präsident Gianni Infantino? Und wo findet sich ein Gegenkandidat? Diese Fragen stellen sich die Verantwortlichen der UEFA schon länger. Eine richtige Strategie ist kaum erkennbar, aber das soll sich ändern. Morgen lädt die UEFA ihre Mitgliedsverbände zu einem Treffen nach Berlin. Khaled Naha mit einem Blick darauf.
6: Bei dem Treffen werden Vertreter aller 55 UEFA-Mitglieder in einem Luxushotel am Potsdamer Platz erwartet. Der DFB wird mit Präsident Bernd Neuendorf, Generalsekretär Holger Blask und UEFA-Vizepräsident Hans-Joachim Watzke dabei sein. Seit Infantino seinen Investorendeal um die Vermarktungsrechte der Fußball-WM ausgerufen und dann nach massiver Kritik wieder abgesagt hat, drängt die UEFA mit Präsident Alexander Čeferin vergeblich darauf, den FIFA-Chef zum Verzicht auf eine Wiederwahl zu bewegen. Zuletzt verglich er Infantino mit der Märchenfigur aus des Kaisers neue Kleider.
7: We all know the story.
8: Wir alle kennen die Geschichte. Einem Kaiser wird eingeredet, er trage prächtige Gewänder. Gewänder, die, wie man ihm versichert, nur für Einfallspinsel oder Unfähige unsichtbar seien. Sein Hofstaat spielt das Spiel mit, bis ein Kind schließlich laut ausspricht, was jeder sehen kann. Der Kaiser ist nackt.
6: Doch der Kaiser ist immer noch im Amt. Für die Wahl am 18. März in Marokko hat die aus Europa angeführte Opposition noch keinen Gegenkandidaten nominiert. Die Frist dafür läuft am 18. November ab. Dass in Berlin ein Gegenkandidat präsentiert wird, bleibt unwahrscheinlich. Nach Informationen des Deutschlandfunks will die UEFA einen strategischen Zeitpunkt wählen und den möglichen Kandidaten keinen politischen Kampagnen der FIFA vor Ablauf der Frist aussetzen. Zugleich reist Infantino aber durch die Welt und sammelt von immer mehr Nationalverbänden öffentliche Unterstützungserklärungen ein. Weiterhin hofft man in der Opposition, Infantino doch noch zum Verzicht auf die Wiederwahl drängen zu können. Eine aktuelle Ethikbeschwerde von Norwegens Verband zum Fall Balogun bei der WM 2026 und zum FIFA-Friedenspreis, der an US-Präsident Donald Trump vergeben wurde, soll neuen Druck auf Infantino erzeugen. Doch ein Abgang Infantinos ist bislang genauso wenig in Sicht wie ein Gegenkandidat.
5: Zum allerletzten Mal stand Lionel Messi gestern Nacht für die argentinische Nationalmannschaft auf dem Rasen. Eine große Karriere im Trikot der Nationalmannschaft geht damit zu Ende. Anne Herberg berichtet vom Abschiedsspiel.
9: Ole, ole, ole, ole, Messi, Messi.
10: Es gab kein anderes Thema, keinen anderen Plan an diesem Tag in Argentinien. Ein Land verabschiedet sich von Messi. Tausende sind zum Monumentalstadion in Buenos Aires gepilgert. Jeder wollte dabei sein, wenn die Nummer 10, ihr Kapitän Lionel Messi, sich von der Nationalmannschaft verabschiedet. Es sind viele Gefühle. Ich bin sehr glücklich, hier zu sein, ihn sehen zu können. Wir müssen diesen Moment genießen. Nach schmerzhaften Finalniederlagen, der Durchbruch erst bei der Südamerika-Meisterschaft 2021, die Copa America, dann 2022 Weltmeister. Nicolas Wiltshire aus Nordargentinien hat jedes von Messis 208 Länderspielen gesehen. Es ist eine Ehre, ihn sehen zu können, zu sehen, wie er es wieder und wieder versucht hat, nie aufgab. Dieser Typ hat uns beigebracht, dass nicht derjenige ein Versager ist, der scheitert, sondern der, der es nicht weiter versucht. Feuerwerk, euphorischer Jubel, ein gigantisches Nationaltrikot mit der Rücknummer 10 im Stadion. Das Spiel gegen Benin, Nummer 93 auf der Weltrangliste, eher mau, aber das ist völlig egal. 3:0 steht es am Schluss, natürlich dank Messi, der einen Elfer schoss und zwei Vorlagen servierte. Auch in seinen Augen am Schluss Tränen. Das ist ein sehr schwieriger Moment für mich. Ich hatte das große Glück, hier und überall auf der Welt zu spielen und eure Liebe von Anfang bis zum Ende zu spüren. Ich bin so auf der Welt zu spielen und eure Liebe von Anfang bis zum Ende zu spüren. Ich bin so dankbar für alles, was ich erleben durfte.

0: Top-10-Platzierung. Holger Gerska.
1: Für Marco Brenner und Miguel Heidemann auf den Rängen 19 und 22 keine Überraschung. Sie gehören nicht zur Weltelite im Zeitfahren. Franziska Koch allerdings konnte vor 2,5 Wochen über WM-Bronze jubeln. Nur kam der deutschen Meisterin in Montreal die Strecke eher entgegen als der bergige Kurs in der Nähe von Ljubljana. Das war schon nach wenigen Kilometern klar, als die 2 Minuten nach ihr gestartete Zeitfahr-Weltmeisterin Marlen Reus aus der Schweiz an ihr vorbeizog. Kurz vorher schon die Straßenwelt- und Europameisterin Demi Wollering aus den Niederlanden. Diese beiden holten auch in dieser Reihenfolge Gold und Silber. Franziska Koch wurde mit fast 3 Minuten Rückstand Elfte. Bei den Männern verzichtete der Weltmeister in dieser Disziplin. Remco Evenepoel hatte am Sonntag in Slowenien das spannende Straßenrennen gewonnen. Jetzt konzentriert sich der Belgier schon auf das letzte große Rennen des Jahres, die Lombardei-Rundfahrt am Samstag. In seiner Abwesenheit konnten die Gastgeber jubeln. Der Altmeister Primoz Roglic holte Gold für Slowenien. Für den 36-jährigen Olympiasieger von 2021 ein Prestigeträger. Erfolg.
0: Ab Sonntag wird im slowenischen Ljubljana die Tischtennis-Europameisterschaft gespielt. Für die Spieler rund um den deutschen Mitfavoriten Patrick Franziska wird es dieses Jahr aber stressig. Warum, das erklärt Daniel Hör.
2: Während am Sonntag die Tischtennis-Europameisterschaft in Slowenien beginnt, läuft in Peking noch das mit 2 Millionen Dollar dotierte China-Smash, ein Leuchtturm-Event des Weltverbandes. Auch dort werden die europäischen Topspieler aufschlagen und sehen sich hohen Reisestrapazen und unmöglicher Vorbereitung auf die kontinentale Meisterschaft ausgesetzt. Das darf nie wieder passieren, machte Bundestrainer Jörg Roßkopf in einem Statement deutlich. EM-Mitfavorit Patrick Franziska ergänzt, das ist sehr schlecht geplant, eigentlich eine Katastrophe. Das Turnier in China auszulassen, um sich bestmöglich auf die Europameisterschaft vorzubereiten, ist indes keine Option. Die dort zu vergebenden Weltranglistenpunkte haben für die Europameisterschaft einen zu hohen Stellenwert.
0: Seit gestern ist es amtlich. Deutschland hat mit seiner Bewerberstadt München 6 Konkurrenten für Olympia 2036. Auch Katar, Indien, Südkorea, Ungarn, die Türkei und Südafrika wollen dann olympische und paralympische Spiele ausrichten. Das hat das IOC mitgeteilt. Wie es aktuell um den Planungsstand der Münchner Olympiabewerbung steht, darüber hat heute der Ausschuss für Sport und Ehrenamt debattiert. Aus Berlin, Wolf-Sören Treusch.
3: Wir freuen uns drauf. Wir holen jetzt endlich das Ding nach Hause.
4: Gewohnt zupackend gibt Tina Winkelmann den Ton vor.
3: Wir freuen uns auf Olympische, Paralympische Spiele in Deutschland.
4: Niemand im nüchternen Rund des Sitzungssaals widerspricht der sportpolitischen Sprecherin von Bündnis 90 Die Grünen. Es herrscht große Einigkeit. Alle wollen die Spiele in Deutschland, in München. Auch der neue Staatsminister für Sport und Ehrenamt, der ehemalige Kanute Ronald Raue.
5: Wir wollen nicht nur Olympische Spiele in Deutschland haben, wir wollen vor allen Dingen auch erfolgreich sein hier im eigenen Land. Und wenn wir jetzt in die Zukunft schauen, sind genau die Kinder, die jetzt in den Schulen sind, diejenigen, die für uns Medaillen holen sollen.
4: Die Bundesregierung wolle und werde ihren Beitrag dazu leisten, dass die Bewerbung erfolgreich ist, fügt der Staatsminister hinzu. Aus München ist Oberbürgermeister Dominik Krause zugeschaltet. Er hofft auf Hilfe vom Gesetzgeber, zum Beispiel auf schnellere Planungsverfahren. Seine Stadt müsse diverse Infrastrukturmaßnahmen schon jetzt auf den Weg bringen. Den Bau des Olympischen Dorfes mit 4000 Wohnungen im Nordosten der Stadt und den öffentlichen Nahverkehr dorthin. Christian Görke, sportpolitischer Sprecher der Linken, ist skeptisch.
6: Alle Prognosen sagen, bis 2036 kaum zu schaffen. Ist es dann klug, sich zu bewerben für den Zeitraum 2030 oder sich nicht gleich auf das 2040 Zeitfenster zu einigen?
7: Wenn das IOC sagt, Europa ist dran, dann müssen wir bereit sein.
4: Antwortet Otto Fricke, Vorstandsvorsitzender des DOSB.
7: Man stelle sich nur vor, 36 Europa-Bahn, und wir sagen, ja, die Münchner haben eine Schwierigkeit mit der U-Bahn, lassen wir mal lieber und dann können wir uns 2050 wieder bewerben. Deswegen nein, ausdrücklich nicht. Und das haben wir auch in dem Verfahren gesehen, dass die Münchner das können, aber das kann der OB wahrscheinlich besser bestätigen.
8: 2036 ist laut Einschätzung unserer Fachleute selbstverständlich möglich, ambitioniert.
4: Findet Münchens Oberbürgermeister Dominik Krause.
8: Aber nochmal, wir brauchen dafür die entsprechenden gesetzlichen Grundlagen. Wir glauben aber, dass eine Beschleunigung von Großprojekten auch über die Grenze von München hinaus bei den Menschen in diesem Land sehr gut ankommen würde. Von 1966 bis 1972 waren es übrigens 6 Jahre, in denen man den U-Bahn-Bau vorangetrieben hat.
4: Damals, vor mehr als 50 Jahren, als München das erste Mal Gastgeber für Olympia war. Bis März 2027 muss der DOSB nun dem IOC Detailpläne und finanzielle Garantien für die Münchner Bewerbung vorlegen, um weiter im Rennen bleiben zu können. 2029 will das IOC dann entscheiden, wer 2036

0: 2030 die Olympischen und Paralympischen Spiele ausrichtet.
1: Und noch eine kurze Meldung vom Basketball. Alba Berlin ist erfolgreich in die neue Champions-League-Saison gestartet. Der Hauptstadtklub hat Slavia Prag klar mit 110-86 besiegt. Damit endet Sport aktuell mit mir, Jan Boré. Nach den Nachrichten folgt hier bei uns im Deutschlandfunk Das war der Tag mit meiner Kollegin Bettina Kleid. Kommen Sie gut durch den Abend und bis bald.
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3: Uhr, die Nachrichten. Zunächst die Übersicht. In Berlin berät der Koalitionsausschuss unter anderem über die gestrige Wahl eines AfD-Politikers zum Landtagspräsidenten Sachsen-Anhalts. In Deutschland ist an die Opfer des Terrorangriffs auf Israel vor 3 Jahren erinnert worden. Der frühere BND-Chef Hanning ist wegen der gegen ihn erhobenen Spionagevorwürfe in Untersuchungshaft gekommen. Die Meldungen im Einzelnen. Im Kanzleramt in Berlin sind am Abend die Spitzen von Union und SPD zur ersten Sitzung des Koalitionsausschusses nach der Sommerpause zusammengekommen. Unter anderem sollen Fahrpläne für die Umsetzung der Reformen aufgestellt werden. Kurz vor dem Treffen hatte Bundeskanzler Merz noch einmal auf die Umsetzung der Beschlüsse zu Rente und Arbeitsmarkt gepocht. Er verwies insbesondere auf das Vorhaben, das Arbeitszeitgesetz zu flexibilisieren. Die Union kritisiert, dass das SPD-geführte Arbeitsministerium dazu noch keinen Gesetzentwurf vorgelegt hat. Ein weiteres Thema dürften die gestrigen Vorgänge im Landtag Sachsen-Anhalt sein. Nach der Wahl des AfD-Politikers Rausch zum Präsidenten des Landtags in Sachsen-Anhalt hat Bundeskanzler Merz angedeutet, dass dieser auch von SPD, Grünen oder der Linken Stimmen erhalten haben könnte. Der CDU-Vorsitzende verwies auf einer Veranstaltung in Berlin auf die Möglichkeit einer sogenannten False-Flag-Aktion. Diese gebe es nicht nur militärisch, sondern auch politisch, sagte er. Unter einer False-Flag-Aktion versteht man ein Täuschungsmanöver, um den Eindruck zu erwecken, dass eine selbst ausgeführte Aktion von anderen durchgeführt wurde. Merz betonte zugleich, wer einen Abgeordneten einer rechtsextremen Partei zum Landtagspräsidenten wähle, müsse das mit seinem Gewissen vereinbaren. Mit den Werten der CDU sei dies nicht vereinbar. Rausch hatte bei seiner Wahl gestern 4 Stimmen mehr bekommen, als die AfD sowie das BSW, das ihn ebenfalls wählte, zusammen hatten. Er sagte heute gegenüber dem Online-Portal News, es gebe Absprachen mit 4 CDU-Abgeordneten, auch den AfD-Spitzenkandidaten Siegmund zum Ministerpräsidenten zu wählen. Das Bundeskabinett hat den von Bundesjustizministerin Hubig vorgelegten Entwurf für ein Gesetz gegen digitale Gewalt beschlossen. Dieser sieht Änderungen im Straf- und Zivilrecht vor. So sollen der Besitz, die Herstellung sowie die Verbreitung von Videos, die eine Vergewaltigung zeigen, unter Strafe gestellt werden. Für den privaten Gebrauch gilt hier bisher kein pauschales Verbot. Auch nicht jede Weitergabe ist automatisch strafbar. Verboten werden soll unter anderem auch bereits die Herstellung sogenannter sexualisierter Deepfakes. Das sind mittels künstlicher Intelligenz erstellte Bilder oder Videos, die den Anschein erwecken, eine bestimmte Person nackt bzw. bei sexuellen Handlungen zu zeigen. Weitere geplante Änderungen beziehen sich unter anderem auf den Identitätsmissbrauch, etwa über Fake-Profile im Internet und sogenanntes Cyberstalking. Der Bundestag muss nun über den Gesetzentwurf beraten. Nach der Festnahme des ehemaligen BND-Präsidenten Hanning prüft das Bundesinnenministerium mögliche Verstöße gegen Geheimhaltungsvorschriften auch während dessen Zeit als Innenstaatssekretär. Mit der Untersuchung werde unverzüglich begonnen, sagte eine Sprecherin der Nachrichtenagentur dpa. Näher äußerte sie sich nicht. Hanning war nach seinem Ausscheiden als BND-Präsident im Jahr 2005 in das Ministerium gewechselt. Gestern war er festgenommen worden und heute in Untersuchungshaft gekommen. Gegen ihn besteht unter anderem der Verdacht der geheimdienstlichen Agententätigkeit und des versuchten Landesverrats. Ein ehemaliger Mitarbeiter wird der Beihilfe verdächtigt. Er soll Hanning, der später als Sicherheitsberater tätig war, gegen Geld mit teils geheimen Unterlagen aus dem BND versorgt haben. Hannings Anwalt wies die Vorwürfe heute zurück. Zwar sei sein Mandant im Besitz vertraulicher Unterlagen gewesen, habe die Informationen aber nicht zum Nachteil der Bundesrepublik Deutschland weitergegeben. Am dritten Jahrestag des Terrorangriffs auf Israel ist an die Opfer erinnert worden. Zum zentralen Gedenken auf dem Bebelplatz in Berlin-Mitte versammelten sich hunderte Menschen, darunter der israelische Botschafter Prosor sowie Politikerinnen und Politiker. Bundesinnenminister Dobrindt sagte, jeder in politischer Verantwortung müsse dafür sorgen, dass neuer Antisemitismus weder toleriert noch hoffähig gemacht werde. Bundespräsident Steinmeier verurteilte den Überfall in einem Beitrag in den sozialen Medien als schlimmsten Anschlag auf jüdisches Leben seit dem Holocaust. Auch in Israel wurde bei zahlreichen Veranstaltungen der Opfer gedacht. Am 7. Oktober 2023 hatten Terroristen unter anderem der Hamas rund 1200 Menschen getötet, 251 wurden in den Gazastreifen verschleppt. Der Überfall löste den Gaza-Krieg aus. Nach Angaben der von der Hamas kontrollierten Gesundheitsbehörde gab es bei israelischen Angriffen mehr als 74.000 Tote. Am Jahrestag gab es in mehreren Städten in Deutschland auch pro-palästinensische und israelkritische Demonstrationen. In Berlin kamen nach Angaben der Polizei am Nachmittag nahe dem Checkpoint Charlie rund 70 Menschen zusammen. Am Abend gab es dann eine Demonstration mit rund 700 Menschen, die vom Stadtteil Kreuzberg ausging. Wie die Polizei berichtete, wurden mehr als 10 Menschen festgenommen. Grund sei die Verwendung verbotener Kennzeichen gewesen, darunter Symbole der Terrororganisation Hamas. Unter den Demonstrierenden war auch die schwedische Umweltaktivistin Greta Thunberg. Pro-palästinensische Kundgebungen gab es unter anderem auch in Köln, Münster und Hamburg. Zu der Veranstaltung in der Hansestadt hatte unter anderem die Gruppe Thaura Hamburg aufgerufen, die vom Landesamt für Verfassungsschutz beobachtet wird. Bei neuen russischen Angriffen auf die Ukraine sind nach dortigen Angaben mindestens 24 Menschen getötet worden. Allein 18 Tote gab es bei einem Raketenangriff auf ein mehrstöckiges Wohnhaus in der nordukrainischen Stadt Priluki. 50 Menschen wurden verletzt. Bei weiteren Angriffen, unter anderem in der Zentralukraine und auf die Hauptstadt Kiew, wurden 6 Personen getötet. Mit dem Herannahen des Winters sieht sich die Ukraine verstärkten russischen Angriffen ausgesetzt. Diese richten sich gegen die Energieinfrastruktur im Land und gegen Bahnstrecken und Straßen in Kiew, darunter auch gegen die Brücken über den Fluss Dnipro. Der ukrainische Präsident Selenskyj bezeichnete die jüngsten Attacken mit Dutzenden Raketen und mehr als 100 Drohnen als einen der abscheulichsten Angriffe seit Kriegsbeginn. In Spanien ist die aus ihrer Wohnung vertriebene Seniorin Mari Carmen Abascal gestorben. Sie starb in einem Krankenhaus, wie der spanische Mieterverband bekannt gab. Die 87-Jährige war Ende September bei einer Zwangsräumung auf einer Liege aus ihrer Wohnung getragen worden, in der sie rund 70 Jahre gelebt hatte. Sie konnte die Miete nicht mehr zahlen, die ein Investor um fast das Dreifache erhöht hatte. Vor einigen Tagen war dann eine Vereinbarung über ihre Rückkehr in die Wohnung erzielt worden, die mit ihrem Tod aber obsolet ist. Der Fall hatte landesweite Massenproteste gegen Mietwucher und Wohnungsnot ausgelöst und die politische Krise im Land verschärft. Nachdem die spanische Regierung im Parlament keine Mehrheit für geplante Maßnahmen für einen besseren Mieterschutz fand, hatte Ministerpräsident Sanchez am Montag vorgezogene Neuwahlen angesetzt. Der Nobelpreis für Chemie geht in diesem Jahr an den Franzosen Henri Cargan und den Japaner Kenzo Sohai. Sie werden ausgezeichnet für ihre Erforschung entscheidender Grundlagen für die Entwicklung von Medikamenten, wie die Königlich Schwedische Akademie der Wissenschaften in Stockholm mitteilte. Konkret geht es um chemische Reaktionen bei sogenannten Spiegelmolekülen. Das sind Moleküle, die in zwei Varianten existieren, mit unterschiedlichen Eigenschaften. Bedeutung hatte das Phänomen beim Contagan-Skandal der 1960er Jahre. Vereinfacht gesagt, während die eine Form des Contagan-Wirkstoffs Thalidomid Entzündungen hemmt, führt sein Spiegelbild zu Missbildungen bei ungeborenen Kindern. Und hier noch einmal die Übersicht. In Berlin berät der Koalitionsausschuss unter anderem über die gestrige Wahl eines AfD-Politikers zum Landtagspräsidenten Sachsen-Anhalts. In Deutschland ist an die Opfer des Terrorangriffs auf Israel vor 3 Jahren erinnert worden. Der frühere BND-Chef Hanning ist wegen der gegen ihn erhobenen Spionagevorwürfe in Untersuchungshaft gekommen. Abschließend das Wetter. In der Nacht im Westen Regen, vereinzelt mit Gewittern. Im Osten und Südosten oft trocken, Tiefstwerte 15 bis 7 Grad. Morgen überwiegend stark bewölkt und teils länger anhaltender und kräftiger Regen. Im Nordwesten einzelne Gewitter, 13 bis 21 Grad. Und die weiteren Aussichten? Am Freitag bedeckt und von Nordwesten Richtung Donau ausweitender Regen. Im Südosten lange Zeit heiter, 12 bis 17 Grad. Das waren die Nachrichten.
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4: Heute mit Bettina Kleiner, Mikrofon. Willkommen zum Journal vor Mitternacht. Während in Israel, aber auch andernorts heute an das Massaker der Hamas vor 3 Jahren erinnert wird, steht die deutsche Politik noch unter dem Eindruck der gestrigen Wahl im Landtag von Sachsen-Anhalt. Ein Landtagspräsident der AfD wurde gewählt mit mehr Stimmen, als rechnerisch erforderlich waren. Die SPD vermutet, auch mit Stimmen aus der CDU-Fraktion. Das Ganze schlägt Wellen bis nach Berlin, wo heute Abend wohl auch der Koalitionsausschuss darüber beraten hat. Ein Thema gleich, unter anderem im Interview mit dem Publizisten Albrecht von Lucke. Außerdem, ein ehemaliger BND-Chef sitzt seit heute in Untersuchungshaft. Bis hin zu Landesverrat reichen die Vorwürfe gegen August Hanning. Was sind die erforderlichen Konsequenzen? Auch dazu mehr. Und erneut wohl rund 20 Todesopfer und viele Verletzte nach russischen Angriffen auf die Ukraine in den vergangenen Stunden. Dies einige unserer Themen in dieser Sendung. Zunächst schalten wir aber direkt in die Hauptstadt zu unserer Korrespondentin Katharina Hamberger, die dort den Koalitionsausschuss von Union und SPD am Abend beobachtet hat. Was lässt sich denn zur Stunde über die Sitzung sagen?
5: Die Sitzung scheint offenbar beendet worden zu sein. Nach rund 4 Stunden ist man auseinandergegangen im Kanzleramt. Ergebnisse haben wir bislang nicht. Es hieß aber von vornherein schon, es geht vor allem um Atmosphärisches. Es werden jetzt keine großen Beschlüsse gefasst werden. Angeblich soll es morgen früh, so berichtet es zumindest die deutsche Presseagentur aus Koalitionskreisen, etwas Schriftliches geben. Also dann sind wir alle etwas schlauer. Aber man hat wohl eben über die Reformvorhaben gesprochen. Das war klar. Also die Rente, die zum Beispiel noch auf den Weg gebracht werden muss, der zweite Teil der Pflegereform, die strukturelle Gesundheitsreform, all das sind ja noch große Brocken, die diese Koalition vor sich hat. Auch der Haushalt dürfte sicher auch mit ein Thema gewesen sein. Man hat aber auch über die Wahl gestern in Magdeburg geredet, in Sachsen-Anhalt, im Landtag. Insgesamt heißt es, die Stimmung war gut, konstruktiv. Es war alles nicht spektakulär.
4: Klingt nicht so pessimistisch. Ich habe es angedeutet, Ärger gab es bei der SPD über die vermutlich von der CDU stammenden Stimmen für den AfD-Landtagspräsidenten in Magdeburg gestern. So wird es ja zumindest von ihr unterstellt. Wie belastet ist die Bundesregierung durch diese Entwicklungen im Bundesland Sachsen-Anhalt?
5: Ja, das ist schon etwas, was jetzt nochmal als weitere Belastung hinzukommt für diese Koalition, in der die Stimmung ja im Moment sowieso nicht ganz so gut ist. Deswegen musste man ja auch sehr viel Atmosphärisches eben besprechen, weil in den vergangenen Wochen jeweils der ein oder der andere Koalitionspartner das Gefühl hatte, dass doch etwas blockiert wird oder dass man eben nicht vorankommt oder man nicht zufrieden ist. Und jetzt kommt eben Magdeburg und diese Wahl noch dazu, wo die Frage tatsächlich ist, ob CDU-Abgeordnete den Landtagspräsidenten dort vor Ort gewählt haben. Sie haben es gesagt, die SPD hat den Verdacht oder hält es für wahrscheinlich, dass das so ist und erwartet jetzt eben Aufklärung von der CDU. Die wiederum hat ja dann doch einen ganzen Tag gebraucht, bis sie darauf reagiert hat. Gestern war der Fokus noch vor allem auf Berlin, auf eine mögliche Koalition der SPD und der Grünen mit der Linkspartei. Da hat man sich darauf konzentriert. Heute hat sich jetzt der Kanzler geäußert bei einer Veranstaltung des Handelsblattes. hat dann nochmal davon geredet, dass wer einen Abgeordneten einer rechtsextremen Partei zum Landtagspräsidenten wählt, muss das mit seinem Gewissen vereinbaren. Das würde auch nicht mit den Werten der CDU übereinstimmen, hat aber gleichzeitig angedeutet, dass es auch möglich hält, dass es eine sogenannte False-Flag-Aktion ist, also dass möglicherweise eine andere Partei außer der CDU diese Stimmen dem AfD-Kandidaten gegeben hat, um es der CDU in die Schuhe zu schieben. Ist die Frage, ob das jetzt bei der SPD wiederum so gut angekommen ist.
4: Stellt sich die Frage, was darüber hinaus vom CDU-Chef und Kanzler in dieser Situation jetzt erwartet werden wird in den nächsten Tagen und Wochen?
5: Ja, das ist tatsächlich so eine Frage, auch eine Gratwanderung für Friedrich Merz. Denn einerseits kann man sich in das, was Landesverbände tun, gar nicht so sehr einmischen. Das hat Annegret Kramp-Karrenbauer, eine seiner Vorgängerinnen, ja auch schon erfahren müssen, als in Thüringen der FDP-Politiker Kemmerich zum Ministerpräsidenten gewählt worden ist und sie sich eingeschaltet hat und dann am Ende doch als CDU-Chefin zurücktreten musste. Als Bundespartei hat man nicht so viel Einfluss auf einen Landesverband. Gleichzeitig stellt sich hier schon die Frage, erhöht sich jetzt die Wahrscheinlichkeit oder steht es zumindest im Raum, dass ein AfD-Ministerpräsident in Sachsen-Anhalt gewählt wird und dann eben vielleicht wieder mit derselben Anzahl an Stimmen. Das sind Dinge, mit denen sich die Koalition und vor allem jetzt der Kanzler auseinandersetzen muss. Und es ist auch die Frage, er hat eine verlorene oder er hat eine ja doch gelittene Autorität in der Partei. Kann er die überhaupt noch einsetzen, um da Dinge in Sachsen-Anhalt zu bewirken?
4: Informationen und Einschätzungen live aus Berlin von Katharina Hamburger. Vielen Dank. Von den Stimmen des BSW für den AfD-Politiker gestern wird heute nicht mehr viel Aufhebens gemacht. Dabei ließen beide Fraktionen nicht viel Zeit verstreichen, um bei einem Thema ihrer inhaltlichen Schnittmengen die sprichwörtlichen Nägel mit Köpfen vorzubereiten. Der Plan, die Unterstützung für die Ukraine zu beenden. Unser Landeskorrespondent Niklas Ottersbach berichtet.
6: Unter dem Motto Mehr Köthen statt Kiew fordern BSW und AfD die geschäftsführende CDU-Landesregierung auf, eine Bundesratsinitiative zu starten. Tenor: Aufnahme von Friedensverhandlungen mit Russland und ein sofortiger Stopp von Waffenlieferungen und Finanzhilfen für die von Russland angegriffene Ukraine. BSW-Fraktionschef Thomas Schulze sagt, wegen der Ukraine-Hilfen der Bundesregierung drohe ein sozialer Kahlschlag.
7: Also hier in unserem Staat wird alles gekürzt, alles den Menschen zugemutet. Und woanders treten wir auf mit einem großen Koffer und zeigen, dass Deutschland zu allem bereit ist. Und mit jedem Euro, den wir dort ausgeben, nähern wir uns einem Krieg. Ich sage das so deutlich, wie es ist.
6: Die AfD Sachsen-Anhalt spricht in einer Pressemitteilung von der Verhinderung einer weiteren Eskalation in der Ukraine und von einer friedensschaffenden Politik. BSW-Fraktionschef Thomas Schulze kritisiert vor allem die jüngste Ukraine-Reise von Bundeskanzler Merz.
7: Und es wird immer auf Herrn Putin geschimpft. Wir brauchen da uns auch gar nicht darüber zu streiten, dass es ein völkerrechtswidriger Krieg ist. Kriege sind immer völkerrechtswidrig. Darum geht es auch gar nicht. Es geht darum, dass der Krieg beendet werden muss.
6: Für eine Sondersitzung braucht es ein Viertel der Abgeordneten im Magdeburger Landtag. Die 39-köpfige AfD-Fraktion erreicht dieses Quorum allein. Bei der eilig anberaumten Pressekonferenz hat aber nur das BSW gesprochen. Es sei ihr Wunsch gewesen. Beim Thema Frieden und Russland sei man sich einig, so Fraktionschef Thomas Schulze.
7: Ein bisschen unterschiedlich denken wir vielleicht in den Ausgaben der Rüstung und der Rüstungsindustrie, aber das Friedensthema liegt beiden Parteien.
6: AfD-Fraktionschef Ulrich Siegmund hatte kurz nach der Wahl verkündet, dass man die Ansiedlung von Rüstungsindustrie nicht pauschal verteufeln dürfe.
8: Weil wir bei späteren Remigrations- und Abschiebeoffensive natürlich auch entsprechende Hilfsmittel brauchen, natürlich auch im Sinne der inneren Sicherheit, der eigenen Stabilität und auch der Landesverteidigung. Das ist uns bewusst, das fällt nicht vom Himmel.
6: Rüstungsansiedlungen sind für das BSW, das eine Minderheitsregierung mit der AfD anpeilt, wiederum eine rote Linie. Claudia Wittig, die stellvertretende Fraktionschefin des BSW, will mit der Sondersitzung und der Bundesratsinitiative auch den geschäftsführenden Ministerpräsidenten Sven Schulze von der CDU unter Druck setzen.
9: Sie halten es aber durchaus auch für ein also ganz charmantes Zeichen, dass Sven Schulze, der ja in dieser Hinsicht sehr klar mit der Bundespartei auf einer Linie liegt, dass er nun losgeht und im Bundesrat diesen Antrag einbringen muss. Das sollte auch ein sozusagen symbolisch auch dafür stehen, dass wir hier in Sachsen-Anhalt den Kurs auch drehen werden.
6: Die Sondersitzung des Landtags soll kommenden Mittwoch stattfinden. 2 Tage später findet die nächste Bundesratssitzung statt. Für diesen Termin käme der Magdeburger AfD-BSW-Antrag nicht mehr rechtzeitig, aber spätestens im November soll der geschäftsführende CDU-Ministerpräsident in Sachsen-Anhalt den AfD-BSW-Antrag im Bundesrat einbringen.
4: Aus Magdeburg unser Landeskorrespondent Niklas Ottersbach. Welche Folgen haben die Entwicklungen in Sachsen-Anhalt seiner Meinung nach auf die Koalition aus Union und SPD in der Bundesregierung? Das habe ich vor der Sendung Albrecht von Lucke gefragt, Publizist und Redakteur der Blätter für deutsche und internationale Politik.
10: Ganz offensichtlich haben sie gewaltige Konsequenzen und Folgen, denn es ist ja die SPD, die hier den Ball regelrecht in Richtung Friedrich Merz spielt, kenntlich macht, dass sie diesen Tabubruch, der es ja ohne Frage ist, wenn man unterstellen darf, dass es tatsächlich CDU-Mitglieder gewesen sind, die Herrn Rausch gewählt haben. Das ist nach wie vor eine geheime, anonyme Wahl, keiner weiß es genau. Aber indem die SPD, wir haben die Bilder gesehen, Pistorius an der Spitze, auf den Bebelplatz schritt und dort sagte, singenderweise mit der Nationalhymne, das ist die große Zäsur, aus der Geschichte wurde nichts gelernt, hat man gewissermaßen diese Landtagsfrage zu einer bundespolitischen Frage gemacht. Und das muss man deutlich sagen, ist im Interesse der AfD. Denn ironischerweise sprechen wir gegenwärtig mehr über das Verhältnis von SPD und CDU-CSU im Bund als über die Tatsache, dass der Tabubruch im Landtag von Sachsen-Anhalt vonstatten gegangen ist. Übrigens noch mehr mit der Wahl von Hans-Thomas Tilschneider, dem absoluten rechten Ideologen der AfD.
4: Ich höre aus Ihren Worten so ein bisschen heraus, Herr von Lucke, dass Sie das Verhalten, Sie haben skizziert, Pistorius gestern Abend, dann dieser Protestzug im dunklen Brandenburger Tor, singt die Nationalhymne, dass Sie das eigentlich nicht als angemessen empfunden haben von Seiten der SPD.
10: Ich halte es zumindest für ausgesprochen problematisch, um es deutlich zu sagen. Die Worte von Pistorius lauteten explizit, es ist der Tag der Wut, der Enttäuschung. Nun muss man sich ja fragen, warum die Wut und die Enttäuschung so groß ist. Und übrigens auch das, was er ja zu Recht sagt. Was ist die historische Verantwortung in dieser Stunde? Und wenn wir mal die Parallele ziehen, und mittlerweile liegt sie wirklich fast auf der Hand, das ist die Parallele nicht zum oftmals angestimmten Jahr 1933, was manchmal daraus dann ist. Ist das Jahr 1930, was das Entscheidende ist? Im Jahre 1930 war eine SPD gemeinsam mit einer bürgerlichen Partei in der Regierung nicht in der Lage, einen Kompromiss zu finden. Das war die letzte noch wirklich parlamentarisch legitimierte Partei, die Regierung Müller, die damals eben es nicht schaffte, das, was heute genauso erforderlich ist, vernünftig zu regieren, geschlossen im Bund jetzt das zu schaffen, was erforderlich ist, klare Reformen, durchaus sozial abgefedert, aber eben gemeinsam zu regieren. Das ist die Verantwortung. Und insofern ist die SPD genauso in der Pflicht wie die CDU-CSU und nicht primär in Sachsen-Anhalt, sondern jetzt im Bund. Und deswegen sehe ich diese Entwicklung, die über Sachsen-Anhalt, was natürlich genau das Interesse der AfD ist, einen weiteren Spalt des Misstrauens in die Bundesregierung zu tragen, als grundproblematisch an. Es ist an der SPD genauso wie an der CDU-CSU jetzt, und denn das ist ihre Legitimation übrigens noch auf 2,5 Jahre im Bund, jetzt endlich diese Reformen über die Bühne zu bringen, die das Land zukunftssicher machen.
4: Was ist denn aus Ihrer Sicht das Motiv für die SPD, das jetzt in der Weise genauso zu spielen?
10: Es ist gar nicht nur ein Spielen, ich will ihr das gar nicht nur unterstellen. Es ist mit Sicherheit im Falle von Boris Pistorius auch wahre Enttäuschung und nicht nur Enttäuschung, sondern Entsetzen gewesen. Ein Entsetzen darüber, dass tatsächlich, und das muss man ja als Tabubruch begreifen, zum ersten Mal eine so wichtige Position wie der Landtagspräsident in einem Bundesland von den Rechtsradikalen besetzt wird. Das heißt aber noch lange nicht, dass darüber die richtigen Konsequenzen gezogen werden. Und die müssen darin bestehen, zu begreifen, welche Verantwortung auf bundespolitischer Ebene existiert. Man kann Friedrich Merz vieles vorwerfen, übrigens vor allem im Wahlkampf die Tatsache der Abstimmung mit der AfD. Aber eines ist klar, er hat nie einen Zweifel daran gelassen, dass von seiner Seite aus keine Zusammenarbeit mit der AfD stattfindet. Das muss man tatsächlich zunächst einmal ernst nehmen. Ich bin durchaus der Meinung, dass in den Reihen der CDU jetzt sehr deutlich alles unternommen werden muss, um ein weiteres Abstimmen gemeinsam mit der AfD zu verhindern. Denn die wahre Entscheidung fällt ja erst im Dezember mit der Wahl von Ulrich Siegmundsson.
4: Ja, lassen Sie uns mal kurz beim Abstimmungsverhalten gestern bleiben, Herr von Lucke, weil mich das wirklich interessiert. Denn Sie haben es auch angedeutet, es ist eine geheime Wahl. Das heißt, wir werden möglicherweise nie wirklich rausfinden, wer da wie abgestimmt hat. Und zweitens, hätte es dieser vier Stimmen gar nicht bedurft, rechnerisch, um Tobias Rausch ins Amt zu bringen. Also politisch war es in der Hinsicht ja gar nicht so entscheidend. Also nochmal nachgefragt, ist es eigentlich sozusagen legitim und jetzt gerechtfertigt, sich dermaßen auf diese vier in Frage stehenden Stimmen zu konzentrieren, die eben über AfD und BSW hinaus für Rausch gestimmt haben?
10: Naja, zunächst muss man tatsächlich eines feststellen. Wir haben es offensichtlich mit der CDU in Sachsen-Anhalt in einer zutiefst zerrütteten Fraktion zu tun. Das sind nicht nur unsichere Kantonisten. Dort hat offensichtlich der Ministerpräsident, der es ja noch ist übrigens, muss man immer noch dran denken, Sven Schulze ist noch Ministerpräsident, der sich aber gleichzeitig in einem ziemlichen Ruckverfahren zum Fraktionschef aufgeschwungen hat, was auch grotesk ist, weil es natürlich nicht einhergeht, Ministerpräsident zu sein und gleich in Ämterkumulation Fraktionschef. Diese Fraktion ist zerrissen und es gibt ganz ersichtlich Teile der Union, die zur AfD neigen. Mhm. Die müssen dann, wenn sie denn abgehen, tatsächlich auch aus der CDU geschmissen werden. Aber das zu einem bundespolitischen Riesenfall zu machen, der weiter, und das ist ja mein Problem, die doch entscheidende Frage immer dramatischer macht, ist diese Bundesregierung, diese große Koalition noch in der Lage, zu Kompromissen zu finden, zu klugen Entscheidungen, die das immer mehr erschwert. Das ist eine Verantwortung, die auch die SPD trifft. Und die CDU, CSU mit Friedrich Merz natürlich sowieso. Aber man muss aufpassen, dass wir hier nicht immer mehr eine landespolitische Dimension, die übrigens nach wie vor nur ein Bundesland von 2 Millionen betrifft, ja, quasi hochziehen zu einer 80 Millionen Entscheidung über das Wohl und Wehe der Bundesrepublik.
4: Gut,
10: das
4: also
10: ist ein irrsinniger Fehler.
4: Ja, also in gewisser Weise, wenn ich richtig verstehe, ein wenig tiefer hängen bei allen verständlichen Sorgen und auch bei jedem sozusagen bedrohlichen Potenzial, das sich da möglicherweise entfaltet. Ich würde gerne nochmal nachfragen, über die Stimmen des BSW regt sich ja im Vergleich dazu im Augenblick niemand mehr auf. Dabei wurde diese Partei bei Gründung ja von einigen tatsächlich auch als Hoffnungsträgerin gesehen. Inhaltliche Schnittmengen mit der AfD wurden da eher bestritten. Gehen wir da vielleicht auch zu schnell drüber hinweg, dass AfD und BSW inzwischen in einem Atemzug genannt werden, auch beim Abstimmungsverhältnis, und das scheint auch keinen mehr zu stören?
10: Ja, selbstverständlich. Das BSW ist sowieso längst zum Steigbügelhalter geworden, und es ist noch viel ironischer. Das BSW mag tatsächlich, und wir werden es später nie wissen, im Dezember die entscheidenden Stimmen liefern, weil auch das natürlich eine geheime Wahl ist. Und selbst wenn das BSW ja für sich reklamierte, wir werden Herrn Siegmund gar nicht mitwählen, ist natürlich, wenn denn die Wahl im Dezember stattfindet, nie klar zu statuieren, ob es nicht das BSW dann doch war, was die entscheidenden Stimmen geliefert hat. Denn eines ist doch ganz klar, das BSW hat ein großes Interesse, dass die Wahl gelingt, damit es nicht Neuwahlen gibt und es dann möglicherweise aus dem Parlament fällt. Denn das ist die kluge Kalkulation von Herrn Siegmund gewesen. Ja, Siegmund hat genau klar gesagt, ich gehe nur in eine Wahl und diese Wahl muss gelingen. Und das BSW hat natürlich jetzt alle Gründe dafür, ja zu stimmen, weil der Verdacht dann im Raum sein könnte, es könnten ja CDU-Stimmen gewesen sein. Mit dem gestrigen Tag ist der Siegmund dem Sieg enorm viel näher gekommen und das ist die Dramatik der Situation. Aber als Letztes, das ist mir ganz wichtig, auf der bundespolitischen Ebene über Wohl und Wehe des Landes, es entscheidet die Tauglichkeit dieser Bundesregierung. Und das ist die Verantwortung von CDU, CSU und SPD, in den nächsten Monaten zu vernünftigen Reformvorschlägen zu kommen.
4: Jetzt sehen wir schon erste Konsequenzen der Zusammenarbeit von AfD und BSW beim Thema russischer Angriffskrieg gegen die Ukraine. Mhm. Beide Parteien wollen eine Initiative starten, um die Unterstützung für die Ukraine zu beenden. Auch wenn das nicht im Landtag von Sachsen-Anhalt entschieden wird, wie viel Potenzial, denken Sie, kann das entwickeln, in der Sache selbst die Haltung Deutschlands zu verändern?
10: Das sehe ich als immer noch eine Landesangelegenheit an. Eigentlich müsste man sich ja vorstellen, dass all das Grund genug ist. Und das ist doch auch der Punkt, der noch einmal zurückführt. Gleichsam beide Parteien unter vernünftigen, also SPD und CDU, CSU zusammenschweißen. Ich will aber eine viel verheerendere auch Entwicklung deutlich machen. Es ist ja gerade so, dass wir gegenwärtig die Dramatik erleben, dass während die SPD, die CDU, CSU anklagt für die Unterstützung von Rechtsradikalen, die im Umkehrschluss erleben, dass die CDU, CSU zunehmend die SPD in gleichem Maße verantwortlich macht, dass sie Koalitionsverhandlungen mit der Linkspartei führt. Also wir gewissermaßen die Dramatik erleben, dass man jeweils den potenziellen Koalitionspartner Obwohl übrigens noch nach wie vor ein gewaltiger Unterschied besteht zwischen einer Linkspartei, die in Berlin wahrlich ein nicht gerade ansehnlicher, ja, gelinde gesagt, unsicherer Kantonist ist, was die Verfassungstreue anbelangt. Aber eine erwiesene rechtsextremistische AfD ist von einem anderen Kaliber. Aber wir erleben, dass beide Seiten sich wechselseitig den schwarzen Peter zuschieben und eben nicht geschlossen gegen diese Regierung aus BSW, denn das ist die Unterstützerpartei der AfD in Sachsen, beide nicht geschlossen gegen diese Entwicklung Front machen. Das ist das Fatale, denn auch das Sachsen-Anhalt, an Sachsen-Anhalt geht diese Republik nur dann zugrunde, wenn SPD und CDU, CSU sich dadurch im Bund spalten lassen und nicht zu mehr Einheit in der Lage sind. Das ist aber das Gebot der Stunde.
4: Sagt der Publizist Albrecht von Lucke, Redakteur der Blätter für deutsche und internationale Politik, und das Gespräch haben wir vor der Sendung aufgezeichnet. Und damit zum anderen großen Thema dieses 7. Oktober, der in Israel ganz im Zeichen des Gedenkens an den Angriff der Hamas vor 3 Jahren stand, als Terroristen der Organisation mehr als 1000 jüdische Israelis teils bestialisch ermordeten. Dass ihre grausamen Taten per Video filmten, hat den Horror dieses Tages nur noch vergrößert. In Berlin wird zur Stunde das Brandenburger Tor mit der israelischen Fahne angestrahlt. Es gab in der Stadt, in der der Holocaust der Nazis vorbereitet wurde, ebenfalls Gedenken, aber auch Protestdemonstrationen. Sebastian Engelbrecht hat die Veranstaltungen dort für uns verfolgt.
11: Und wenn mich einmal meine Enkel fragen, Kabale, wie war's in deinen Kindertagen? Dann werde ich meinen Enkeln sagen, nie wieder lassen wir uns verjagen.
12: Der israelisch-deutsche Rapper Ben Salomo schafft eine kämpferische Atmosphäre zu Beginn der Gedenkveranstaltung zum 7. Oktober. 1700 Menschen versammeln sich auf dem Bebelplatz in Mitte am Boulevard unter den Linden. Israels Botschafter Ron Prosor ruft die Deutschen auf, die Drohungen von Islamisten ernst zu nehmen.
13: Diejenigen, die uns hassen, hassen auch euch. Sie hassen, wofür wir stehen. Demokratie, Freiheit und Individualismus. Wir Israelis sind nur die Ersten in dieser Schusslinie. Danach werden die Terroristen auch Deutschland treffen.
12: Der 7. Oktober sei ein Genozid an Juden gewesen. Sie seien gejagt, gequält und in Brand gesteckt worden, nicht umgekehrt, so Prosor. Bundesinnenminister Alexander Dobrindt von der CSU hält eine emotionale Rede. Noch heute wache er manchmal von den bestialischen Bildern auf, die er vom Massaker der Hamas am 7. Oktober gesehen habe. Wenn Pro-Palästina-Aktivisten von Befreiung sprechen, sei das für ihn nicht glaubwürdig.
14: Schaut auf den 7. Oktober. Hier geht es nicht darum, dass etwas befreit werden soll. Hier geht es darum, dass etwas vernichtet werden soll. Hier sollen Menschen vernichtet werden. Hier soll ein Volk vernichtet werden. Hier soll ein jüdisches Volk vernichtet werden. Das steht hinter diesen Parolen.
12: Jeder einzelne antisemitische Angriff, so Dobrindt, sei für ihn ein zusätzlicher Auftrag, weiter offensiv Partei zu ergreifen für Jüdinnen und Juden in Deutschland und für den Staat Israel.
14: Wer in Deutschland meint, er kann jüdisches Leben angreifen, er kann Israel delegitimieren, meine Damen und Herren, der erfährt unseren erbittersten Widerstand, egal ob diese Menschen Linksextremisten, Rechtsextremisten, Islamisten sind.
12: Am Abend ziehen nach Polizeiangaben etwa 700 pro-palästinensische Demonstranten durch Berlin-Kreuzberg und Neukölln, unter ihnen die schwedische Klima- und Palästina-Aktivistin Greta Thunberg. Bis zur totalen Befreiung. Unter diesem Motto riefen Aktivisten im Internet zu der Kundgebung auf. Offiziell ist der Protestzug unter dem Motto »Nieder mit dem Kolonialismus« angemeldet. Die anti-israelischen Demonstranten skandieren »Palästina ist arabisch«, »Fuck you Israel« und »Fuck you Germany«. Zu Interviews sind sie nicht bereit. Nur ein Mann, der aus Iran stammt und im Schutz der Polizei den Demonstranten eine israelische Fahne entgegenhält.
15: Die haben über 1200 Leute also geschossen, vergewaltigt, geraped und verbrannt. Die Kinder verbrannt, die Frauen vergewaltigt. Und heute wegen der Solidarität mit den Juden und dem israelischen Volk bin ich da.
12: Auf einem Transparent der pro-palästinensischen Demonstranten heißt es »Glory to the Resistance«, Ruhm dem Widerstand. Sie rufen »There is only one solution«, Intifada Revolution. Damit propagieren sie den gewaltsamen Aufstand gegen Israel als aus ihrer Sicht einzig mögliche Lösung des Konflikts zwischen Palästinensern und Israel.
4: Der 7. Oktober in Berlin, Sebastian Engelbrecht berichtete. Es ist ein einmaliger Vorgang in der Geschichte der Bundesrepublik. Mit August Hanning sitzt seit heute zum ersten Mal ein früherer Präsident des Bundesnachrichtendienstes in Untersuchungshaft. Ein Ermittlungsrichter des Bundesgerichtshofs in Karlsruhe setzte den Haftbefehl gegen den 80 Jahre alten früheren Chef des deutschen Auslandsgeheimdienstes in Vollzug. Die oberste Anklagebehörde wirft Hanning geheimdienstliche Agententätigkeit, landesverräterische Ausspähung, Auskundschaften von Staatsgeheimnissen und versuchten Landesverrat vor. Die politische Diskussion über notwendige Konsequenzen hat begonnen. Frank Kapellan berichtet.
16: Gerhard Schindler kennt seinen Vorvorgänger gut. August Hanning wird nach seinem Ausscheiden Staatssekretär im Bundesinnenministerium. Da hatten beide viel miteinander zu tun. Und auch Manfred D., der noch bis März dieses Jahres im BND tätig war und Informationen weitergegeben haben soll, war Büroleiter von Hanning und Schindler.
17: Und insofern macht es das Ganze noch ein Stück weit emotionaler, dass man die Personen, um die es gerade geht, eigentlich auch ganz gut kennt.
16: So der ehemalige BND-Präsident am Morgen in einem langen Gespräch mit Deutschlandfunk Kultur. Ob sich da gerade einer der größten Spionageaffären der deutschen Nachkriegsgeschichte anbahnt, dazu äußert sich Schindler zurückhaltend. Erst einmal müsse abgewartet werden, welches Material tatsächlich abgeflossen sei. Transparenz ist nun gefragt, bekräftigt der 2016 aus dem Amt geschiedene BND-Chef. Nur dann lässt sich seiner Ansicht nach zerstörtes Vertrauen zurückgewinnen.
17: In jeder Organisation geschehen Fehler. Die werden natürlich nicht so breitgetreten wie bei einem Geheimdienst. Aber insofern, der Bundesnachrichtendienst ist eine lernende Organisation und er hat das Vertrauen verdient.
16: Das bekräftigt auch Marc Henrichmann. Der Christdemokrat ist Vorsitzender des Parlamentarischen Kontrollgremiums. Er muss sich darum sorgen, dass befreundete Geheimdienste nun vorsichtiger werden mit der Weitergabe ihrer Informationen an deutsche Stellen. Gerade in Zeiten der wachsenden hybriden Bedrohung durch Russland könnte das zum Problem werden. Die Affäre Hanning kommt auch insofern zur Unzeit, da im Innenausschuss des Bundestages gerade noch einmal über die Reform der Geheimdienste beraten wird. Der BND ist selbst zum Sicherheitsrisiko geworden, klagt die Linkspartei. Im Deutschlandfunkgespräch versucht Henrichmann dagegen zu halten und zu beschwichtigen.
18: Ich glaube, dass in der internationalen Zusammenarbeit vor allem eines klar ist, dass am Ende kein einziger Dienst der Erde davor gefeit ist, dass sowas passiert. Wie gesagt, schlimm genug und wir werden es mit aller Konsequenz jetzt auch nochmal unter die Lupe nehmen und versuchen zu verhindern. Nach menschlichem Ermessen muss man aber auch ehrlicherweise sagen, ganz ausschließen kann man es nicht.
16: Doch Lehren sind schon jetzt zu ziehen. SPD-Innenpolitikerin Sonja Eichwede fordert eine lebenslange Karenzzeit für ehemalige führende Geheimdienstmitarbeiter. Auch Bundestagsvizepräsident Omid Nuripur von den Grünen fordert entsprechende Gesetzesverschärfungen. August Hanning hatte nach dem Ausscheiden aus dem aktiven Dienst eine Beratertätigkeit aufgenommen, wohl auch aufgrund finanzieller Schwierigkeiten. Aus Sicht von SPD-Fraktionsgeschäftsführer Dirk Wiese kommt es nun darauf an,
19: genau hinzuschauen, ob diejenigen, die aus dem Amt geschieden sind, in entsprechenden Funktionen, die dann Nebentätigkeiten eingehen, ob man das noch restriktiver einschränken muss. Weil das ist schon ein Skandal, der hier stattgefunden hat. Übrigens auch betrifft das auch Hans-Georg Maaßen, der ja auch mittlerweile in dubiosen Kreisen unterwegs ist.
16: Hans-Georg Maaßen war nach dem Ende seiner Amtszeit als Verfassungsschutzpräsident immer wieder durch seine Nähe zu Rechtsextremen, zu Verschwörungstheoretikern und zur AfD aufgefallen. Dass die Vorwürfe gegen Ex-BND-Chef Hanning das Vertrauen der Deutschen in den Auslandsgeheimdienst erschüttern könnten, sorgt viele Politiker in Berlin. Mit der Reform sollen die Befugnisse schließlich ausgeweitet werden. Aus dem Nachrichtendienst soll ein echter Geheimdienst werden, heißt es. Dass die Abgrenzung zu polizeilichen Aufgaben dabei verschwimmen könnte, fürchtet Ex-BND-Chef Gerhard Schindler nicht.
17: Was ja auch gestärkt wird in diesem Gesetzentwurf, ist die Kontrolle des Bundesnachrichtendienstes. Insofern braucht man sich keine Sorgen zu machen.
4: Ein Bericht von Frank Kapellan und nun weiteres in Kürze. Bei neuerlichen russischen Angriffen auf die Ukraine wurden in den vergangenen Stunden wiederum zahlreiche Menschen getötet. Nils Buhler.
20: Nach Informationen von Bürgermeister Vitali Klitschko sind Trümmerteile einer abgeschossenen Drohne auf ein 5-stöckiges Wohnhaus gestürzt. Rettungskräfte behandelten Verletzte vor Ort, so Klitschko. Währenddessen stieg die Zahl der Opfer in Priloki weiter an. In der kleinen Stadt östlich von Kiew sind mindestens 18 Menschen gestorben, unter ihnen 4 Kinder. Am frühen Morgen hatte eine Rakete ein mehrstöckiges Wohnhaus getroffen und vollständig zerstört. Die Stadt hat eine 3-tägige Trauer ausgerufen. Der ukrainische Präsident Volodymyr Zelensky wies erneut auf einen Mangel an amerikanischen Patriot-Abwehrraketen hin. Dieser mache es schwer, russische Raketen abzuschießen.
4: In Frankreich sind auch heute die Schülerproteste weitergegangen. Caroline Diller.
21: Niemand kann den Ängsten der Jugendlichen gleichgültig gegenüberstehen, sagte Frankreichs Regierungschef Sébastien Lecornu wörtlich. In einem offensichtlichen Versuch, die lauten und wütenden Proteste der Schülerinnen und Schüler zu besänftigen. Wie eine konkrete politische Antwort auf die Proteste aussehen könnte, bleibt aber auch nach der Ansprache vage. Lecornu verwies auf eine extra eingerichtete Online-Plattform der Regierung. Dort können Schüler Vorschläge und Forderungen festhalten. Lecornu stellte in Aussicht, diese Vorschläge in die anstehende Debatte über den Bildungshaushalt einfließen und das Parlament darüber abstimmen zu lassen. Außerdem wolle die Regierung Ende des Monats erste Entscheidungen präsentieren, um auf Forderungen etwa nach mehr Lehrkräften einzugehen. In Sachen mehr Geld für Bildung, eine der wesentlichen Forderungen sowohl der protestierenden Schüler als auch der Gewerkschaften, machte der Regierungschef dagegen keine Zugeständnisse.
4: Die 87-Jährige, deren Fall die jüngsten Proteste in Spanien ausgelöst hatte, ist verstorben. Hans-Günther Kellner.
22: Die 87-jährige Rentnerin wurde zum Symbol für die Bewegung gegen die Spekulation mit Wohnungen und gegen Mieterhöhungen in Spanien, seit ihre Mietwohnung in der Madrider Innenstadt vor 2 Wochen zwangsgeräumt wurde. Polizeibeamte brachen die Tür ihrer Wohnung auf und Sanitäter trugen Mari Carmen Abascal schließlich aus dem Haus in einen Krankenwagen. Seither lag die von den Anstrengungen stark geschwächte 87-Jährige im Krankenhaus. Die Räumung löste landesweite Empörung über die rechtliche Situation von Mieterinnen und Mietern und die Auswüchse auf dem spanischen Wohnungsmarkt aus. In ganz Spanien gingen Menschen aus Protest auf die Straße, in mehreren Innenstädten bildeten sich Protestcamps. Die Gewerkschaften haben für den 11. November zu einem Generalstreik gegen die Situation auf dem spanischen Wohnungsmarkt aufgerufen. Nachdem sich das Parlament nicht auf Maßnahmen für mehr Mieterschutz einigen konnte, hat Spaniens Ministerpräsident Pedro Sánchez die für Sommer vorgesehene Parlamentswahl auf Ende November vorgezogen.
4: Die Weltgesundheitsorganisation WHO in Genf fordert wegen des Verdachts eines Falls von Lungenpest mehr Informationen von Russland. Sandra Bieger.
23: Die junge Wissenschaftlerin war in der vergangenen Woche in einem Krankenhaus in Sibirien an einer Lungenentzündung gestorben. Seither steht der Verdacht im Raum, sie könnte sich an ihrem Arbeitsplatz mit Lungenpest infiziert haben. Unbestätigten Internetmeldungen zufolge sollen rund 200 Menschen, die mit der verstorbenen Labormitarbeiterin Kontakt hatten, vorübergehend unter Quarantäne gestellt worden sein. Die Weltgesundheitsorganisation WHO in Genf hatte die Pestgefahr in Sibirien auf, Zitat, Basis der verfügbaren Informationen, Zitat Ende, zunächst als moderat bis niedrig eingestuft. Für eine bessere Risikobewertung sei man jedoch dringend auf weitere Informationen aus Russland angewiesen. Die fordern auch die USA und die Europäische Union.
4: Und damit zum Börsengeschehen. Aus Frankfurt am Main meldet sich Robert Minde.
24: Nach 3 zuletzt erfolgreichen Börsentagen ist es heute mit dem DAX bergab gegangen. Wieder anziehende Ölpreise wegen neuer Spannungen im Nahen Osten, aber auch die weiterhin wackeligen Märkte für europäische Staatsanleihen ließen die Anleger heute zurückhaltender werden. Am Ende verlor der DAX 1,35% auf 25.104 Punkte und rutschte damit wieder in Richtung der runden Marke von 25.000 Zählern. Besonderes Sorgenkind am europäischen Anleihemarkt ist derzeit Frankreich. Die zweitgrößte Volkswirtschaft in der EU und einer der größten Handelspartner für Deutschland. Die hohe französische Staatsverschuldung schürt die Sorgen der Investoren und treibt die Rendite für 10-jährige Schuldverschreibungen bis nahe an die Grenze von 5%. Zum Vergleich: deutsche Bundesanleihen mit der gleichen Laufzeit rentieren bei 3,5% deutlich tiefer. Ein weiteres Thema an der Börse war heute die Autobranche, eine der deutschen Schlüsselindustrien. Im Gespräch sind derzeit EU-Einfuhrbeschränkungen für chinesische Plug-in-Hybrid-Autos, deren Marktanteil zuletzt deutlich gestiegen ist. Profitieren könnten dabei primär Massenhersteller wie Renault, Stellantis oder VW, weniger Premium-Hersteller wie Mercedes oder BMW. Thema an der Börse war auch ein neuer Sanierungsplan von Sportwagenbauer Porsche, der zum Volkswagen-Konzern gehört. Die Luxusschmiede will zukünftig weniger, dafür aber teurere Autos bauen, mit denen sie mehr Geld verdienen kann. Zudem sollen die Kosten drastisch gesenkt werden. Unter anderem bis zu 30% der Arbeitsplätze könnten dadurch perspektivisch beim Stuttgarter Konzern wegfallen.
4: In der Nobelpreiswoche sind wir bei Tag Nummer 3 und das bedeutet, der Preis für Leistungen im Bereich Chemie wurde heute bekannt gegeben. Geehrt werden jeweils ein Forscher aus Frankreich und aus Japan. Jana Sinram über ihre Entdeckungen.
0: Årets pris handlar om att få kemin att välja spegelbild.
1: Beim diesjährigen Chemie-Nobelpreis geht es um Spiegelbilder. So erklärt es die Generalsekretärin der Königlich-Schwedischen Akademie der Wissenschaften, Ellen Moons. Der Franzose Henri Cagin von der Université Paris-Sud und der Japaner Kenzo Soai von der Tokyo University of Science haben eine Lösung für das Rätsel der sogenannten chemischen Asymmetrie gefunden. Heiner Linke, Vorsitzender des Nobelkomitees für Chemie, bei der Verkündung in Stockholm. Viele Moleküle kommen in zwei verschiedenen Varianten vor. Wie meine Hände sind sie das Spiegelbild voneinander. Sie sehen gleich aus, sind aber nicht identisch. Wenn Chemiker im Labor Moleküle, also winzige Bausteine, herstellen, bekommen sie fast immer beide Versionen. Lebende Organismen enthalten aber nur eine Version des Spiegelbilds, zum Beispiel die linke Version einer Aminosäure. Das nennt man Homochiralität. Ein großes Problem, weil es Chemikern lange nicht gelang, nur eines dieser Spiegelbilder zu erzeugen, erklärt Linke im Interview.
2: Super wichtig, wenn es um Medikamente geht, weil oft nur die eine Version die ist, die man, die Wirkung hat, die man wirklich haben will, die andere vielleicht keine Wirkung hat oder sogar schädlich ist im schlimmsten Fall.
1: Henri Cagin und Kenzo Soai haben mit ihrer Forschung eine jahrzehntealte, grundlegende Frage der Chemie gelöst, sagt Linke.
2: Wie kann man überhaupt erreichen, dass man nur die eine Art des Spiegelbildes bekommt, so wie das in der Biologie ist. Und das ist die Lösung, die diese Preisträger dieses Jahr geliefert haben. Die haben verstanden, wie das im Prinzip entstehen kann.
1: Und mit ihrer Forschung dazu beigetragen, dass Chemiker Medikamente gezielter herstellen können. Einer der beiden Preisträger, der Japaner Kenzo Soai, war bei der Verkündung zugeschaltet.
3: Well, I'm very excited to receive the very nice news.
1: Er freue sich sehr über die schöne Nachricht, den Nobelpreis zu bekommen, so der 76-Jährige. Erreicht habe sie ihn beim Einkaufen. Soai hofft, dass der Nobelpreis für ihn und Cagin zu weiterer Forschung in ihrem Fach beiträgt.
3: We are very glad.
1: Wir sind sehr froh, dass wir eine organische Reaktion gefunden haben, die die Homochiralität erklärt. Aber natürlich ist dies nicht die endgültige Antwort. Das Gebiet sollte weiter vorangetrieben und noch intensiver erforscht werden, um das Leben besser zu verstehen. Die beiden Wissenschaftler teilen sich den Chemie-Nobelpreis zu gleichen Teilen. Wie alle Nobelpreise ist er in diesem Jahr mit 12 Millionen schwedischen Kronen dotiert, umgerechnet gut 1 Million Euro. Verliehen werden die Auszeichnungen am 10. Dezember, dem Todestag des Stifters Alfred Nobel. Nach den drei naturwissenschaftlichen Preisen wird morgen in Stockholm der Literaturnobelpreis verkündet. Am Freitag folgt in Oslo der Friedensnobelpreis.
4: Jana Sinram über den heute bekannt gegebenen Nobelpreis für Chemie. Bundespräsident Steinmeier hat am Abend einen zweitägigen Staatsbesuch in Frankreich begonnen. Friederike Sittler blickt voraus.
5: Arbeitstreffen gab es einige, aber es ist der erste Staatsbesuch nach 13 Jahren und zugleich ein Abschiedsbesuch. Die Amtszeiten sowohl des deutschen Bundespräsidenten Frank-Walter Steinmeier als auch des französischen Präsidenten Emmanuel Macron enden im kommenden Frühjahr. Vor dem Abflug am Nachmittag sagte Steinmeier am Flughafen in Berlin:
25: Gelegentlich sollten wir vielleicht an die Zeiten zurückdenken, in denen General de Gaulle und Konrad Adenauer das Werk der Versöhnung in Gang gebracht haben. Zeiten, in denen Städte zerstört waren, Familien zerrissen und Feindschaft zwischen unseren Völkern noch gelernt waren. Das ist mehr als ein historisches Wunder, dass aus dieser Situation heraus nicht nur Versöhnung, sondern Partnerschaft und wirkliche Freundschaft geworden ist.
5: Begleitet werden Steinmeier und seine Frau Elke Büdenbender von einer hochrangigen Delegation aus Politik, Wirtschaft und Gesellschaft. So reisen der deutsche Verteidigungsminister Pistorius, Forschungsministerin Beer, aber auch die Ministerpräsidenten der an Frankreich angrenzenden Bundesländer mit. Also Anke Rehlinger für das Saarland, Cem Özdemir aus Baden-Württemberg und Gordon Schnieder Rheinland-Pfalz. Für die Opposition nimmt die Grünen-Parteichefin Franziska Brandner an der Reise teil. In Frankreich und in Deutschland schauen viele Menschen mit Sorge auf die Verschiebungen der Wahlergebnisse hin zu rechten Parteien, sowohl im eigenen als auch im Nachbarland. Zumal wenn Deutschland seine Verteidigungsfähigkeiten ausbaut, die AfD mit ihrer Absage an die Unterstützung der Ukraine aber an Stimmen zulegt. Franziska Brandner fordert, in schwierigen geopolitischen Zeiten Europa weiter zu stärken. Dafür seien Frankreich und Deutschland zentral.
6: Und mir geht es darum, das immer wieder auch einzufordern, dass man eben nicht ein französisches Kampfflugzeug baut und ein deutsches, sondern dass man sich zusammenrauft und sagt, wir kriegen das gemeinsam hin. Wir überkommen unsere jeweiligen nationalen Interessen im Sinne Europas und der gemeinsamen Verteidigungsfähigkeit, der gemeinsamen Souveränität, der gemeinsamen Wettbewerbsfähigkeit, um hier gut in Zukunft und sicher leben zu können.
5: Stationen der Frankreich-Reise sind wichtige nationale Orte, so der Triumphbogen und das Pantheon in Paris. Zeichen der Wertschätzung seitens Frankreichs für den deutschen Präsidenten. Emmanuel Macron und er kennen und schätzen sich seit vielen Jahren. Teil der Delegation sind auch Künstler, so der deutsch-französische Kabarettist Alphonse, der mit seinen Straßenumfragen als französischer Reporter mit orangefarbener Trainingsjacke und Puschelmikrofon bekannt wurde. Er ist Nachkomme einer französischen Holocaust-Überlebenden und er nennt die deutsch-französische Freundschaft etwas sehr, sehr Großes.
7: Meine Großmutter war Auschwitz-Überlebende, mein Urgroßvater wurde in Auschwitz ermordet. Also Sie können sich vorstellen, als ich die Einladung vom deutschen Bundespräsidenten bekam. Ich kann Ihnen sagen, das bedeutet mir wirklich sehr viel.
5: Am Abend nimmt der Bundespräsident an einem Empfang in der deutschen Botschaft in Paris teil. Der eigentliche Staatsbesuch findet am Donnerstag und Freitag statt.
8: Friederike Sittler über den Staatsbesuch von Staatspräsident Steinmeier in Frankreich. Wie gut sind deutsche Unternehmen auf die Sicherheitsrisiken durch künstliche Intelligenz vorbereitet? BSI und TÜV haben heute eine neue Studie zur KI-Sicherheit in der deutschen Wirtschaft vorgestellt. Mehr dazu von Eftymis Angeludis.
9: Ein Unbekannter fragt den Chatbot eines Online-Händlers scheinbar harmlos nach dem Stand seiner Bestellung. Doch in der Chatnachricht steckt ein versteckter Befehl, der die Schutzregeln aushebeln soll. Und plötzlich liefert die KI interne Daten, die für Fremde gar nicht bestimmt sind. Thomas Kaspers, Vizepräsident des Bundesamts für Sicherheit in der Informationstechnik, kurz BSI, warnt vor solchen Fällen.
10: Mit Prompt Injection bin ich in der Lage, an solche Informationen zu kommen und das Modell auszutricksen. Und dagegen muss man sich aktiv schützen.
9: Wie gut sich deutsche Unternehmen tatsächlich vor KI-Angriffen schützen, hat eine Studie des TÜV-Verbands und des BSI untersucht. Nur etwa jedes zehnte Unternehmen hat sich gezielt darauf eingestellt. Thomas Kaspers fordert deshalb eine intensivere Auseinandersetzung.
11: Dass bisher nur 10% der Unternehmen sich explizit davor schützen, ist definitiv eine alarmierende Zahl.
9: Dabei hat bereits jedes sechste Unternehmen in den vergangenen 12 Monaten einen Angriff oder Betrugsversuch registriert, bei dem KI eine Rolle gespielt haben könnte. Nachgewiesen ist das allerdings nur bei 4% aller Unternehmen. Bei den übrigen beruht es auf einem Verdacht. Meist handelte es sich um täuschend echt aussehende Nachrichten, sogenannte Phishing-Mails. Gefahr droht nicht nur von Kriminellen. Im Sommer brachen KI-Agenten von OpenAI bei einem internen Test aus ihrer abgeschotteten Umgebung aus und drangen in die Entwicklerplattform Hugging Face ein. Eine Warnung auch für Firmen ohne eigene KI-Agenten.
10: Ich muss immer damit rechnen, dass sich so ein KI-Agent auch in meine Systeme verirrt. Vielleicht auch nicht verirrt, sondern vielleicht auch sehr gezielt dort gelandet ist und dann dort seine Angriffswirkung entfaltet.
9: Thomas Kaspers beschwichtigt.
11: Wir stehen sicherlich nicht am Rande des Weltuntergangs. Dennoch verändert KI die ohnehin extrem angespannte Cybersicherheitslage.
9: Dafür gerüstet sind viele Firmen allerdings noch nicht. Fast 3 von 10 Unternehmen, die KI nutzen, haben keinerlei organisatorische Vorkehrungen getroffen. Dirk Steenkamp, der Präsident des TÜV-Verbands, beobachtet das Phänomen bei Kunden.
26: Die beginnen eigentlich erst dann, sich wirklich intensiv um das Thema KI-Schutz zu kümmern, wenn es Vorfälle gab. also Vorfälle mit signifikantem Impact auf das Unternehmen.
9: Auf staatlicher Seite baut der Bund mit BSI und Bundesnetzagentur seit Ende August ein KI-Sicherheitsinstitut auf, das leistungsfähige Modelle selbst untersuchen soll. Mit solchen Modellen versuchen auch die TÜV-Prüfer weiter Schritt zu halten. Dirk Steenkamp sieht das als Herausforderung.
12: Es ist dann immer ein Kopf-an-Kopf-Rennen, wie sicher und zuverlässig wir in der Lage sind, eben die neuesten Modelle auch auf Schwachstellen hin zu überprüfen.
9: Beide Seiten raten den Unternehmen, sich jetzt mit dem Thema zu befassen. Ein freiwilliges TÜV-Zertifikat für KI-Systeme soll Ende des Jahres verfügbar sein.
8: Und im Deutschlandfunk sind wir bei der Presseschau mit Lea-Marie Meyer.
13: Zunächst mit Kommentaren zum dritten Jahrestag des Terrorangriffs der Hamas am 7. Oktober 2023. Das Handelsblatt blickt nach Israel. Statt dass ein verwundetes Land an einem solchen Tag zusammenfindet, trauern Angehörige der Todesopfer und Geiseln getrennt von den offiziellen Gedenkveranstaltungen der Regierung. Den Preis für Netanjahus politisches Überleben zahlen die Israelis mit ihrem Frieden. Die Frankfurter Allgemeine Zeitung hält fest: Zu den Folgen des 7. Oktober gehört der Anstieg des Antisemitismus in vielen Teilen der Welt, auch in Deutschland. Wenn Kanzler Merz sagt, Juden müssten hier ohne Angst leben können, dann ist das mehr Anspruch als Wirklichkeit. Die deutsche Gesellschaft in ihren alteingesessenen wie eingewanderten Teilen hat hier erschreckend wenig aus der Geschichte gelernt. Die Jüdische Allgemeine mahnt, vielleicht müsste man auch mal das... Die Jüdische Allgemeine mahnt, vielleicht müsste man auch mal das Narrativ korrigieren, wonach die derzeitige Gaza-Empörung zwang,

0: Demokrat Boris Pistorius erhob die Stimme. Er sprach von Wut, war kämpferisch. Die Zeit notiert: Ja, die Pistorius-Rede war reine Symbolik. Aber was waren denn dann die Simson-Ausfahrten von Ulrich Siegmund? Politik ist eben nicht bloßes Problemlösen, sondern eben auch symbolische Kommunikation. Umso mehr kommt es auf Politiker an, die situatives Geschick haben. Die Westdeutsche Zeitung aus Wuppertal wirft ein: Inhaltlich lag Boris Pistorius richtig. Wohl aber wird man den Sozialdemokraten ihren Anteil an diesen Entwicklungen vorhalten müssen. Auch der Zustand der CDU ist weiter Thema. Die CDU Sachsen-Anhalt ist eine tickende Zeitbombe für Kanzler Merz, meint die Sächsische Zeitung und erklärt: Sollte sich tatsächlich erweisen, dass 4 CDU-Landtagsabgeordnete für den AfD-Mann Rausch gestimmt haben, dann wäre Merz' Autorität irreparabel beschädigt. Die Süddeutsche Zeitung blickt voraus. Für den AfD-Spitzenkandidaten in Sachsen-Anhalt, Ulrich Siegmund, bildet all das eine hervorragende Ausgangsbasis für die Ministerpräsidentenwahl, die er Mitte Dezember abhalten lassen will. Wohlweislich nach dem CDU-Landesparteitag, auf dem eine neue Spitze gewählt werden soll.
1: Das war die Presseschau mit Lea Marie Meyer. Die Redaktion hatte Florian Pustlauk. Und das war das Journal vor Mitternacht von diesem Mittwoch. Am Mikrofon war Bettina Klein. Danke für Ihr Interesse und haben Sie eine gute Nacht.

0: 0 Uhr. Heute ist Donnerstag, der 8. Oktober. Die Nachrichten. Im Kanzleramt in Berlin hat am Abend der Koalitionsausschuss erstmals seit der Sommerpause getagt. Über Ergebnisse soll die Öffentlichkeit morgen in schriftlicher Form unterrichtet werden. Aus Teilnehmerkreisen verlautete anschließend lediglich, man habe in einer guten Atmosphäre unter anderem über den Zeitplan für die weiteren Reformen gesprochen. Kurz vor dem Treffen hatte Bundeskanzler Merz noch einmal auf die Umsetzung der Beschlüsse zu Rente und Arbeitsmarkt gepocht. Er verwies insbesondere auf das Vorhaben, das Arbeitszeitgesetz zu flexibilisieren. Die Union kritisiert, dass das SPD-geführte Arbeitsministerium dazu noch keinen Gesetzentwurf vorgelegt hat. Ein weiteres Thema des Koalitionsausschusses dürfte auch die Wahl des AfD-Politikers Rausch am Dienstag zum Landtagspräsidenten in Sachsen-Anhalt möglicherweise mit Stimmen der CDU gewesen sein. Die SPD will in Sachsen-Anhalt nicht erneut zu Gesprächen über eine überparteiliche Landesregierung einladen. Die Sozialdemokraten erklärten, die Ereignisse seit der gestrigen konstituierenden Landtagssitzung hätten einem solchen Versuch die Grundlage entzogen. SPD, Grüne, Linke und BSW waren Ende September zu einem ersten Austausch über eine mögliche Koalition und einem überparteilichen Ministerpräsidenten zusammengekommen. Die Gespräche sollten eigentlich nach der gestrigen Sitzung fortgesetzt werden. Nach mehreren Gedenkveranstaltungen zum dritten Jahrestag des terroristischen Angriffs auf Israel hat am Abend in Berlin auch eine pro-palästinensische Demonstration stattgefunden. Der Protestzug mit rund 700 Menschen zog vom Stadtteil Kreuzberg los. Nach Polizeiangaben wurden mehr als 10 Menschen festgenommen. Grund war demnach die Verwendung verbotener Kennzeichen gewesen, darunter Symbole der Terrororganisation Hamas. Unter den Demonstrierenden war auch die schwedische Umweltaktivistin Greta Thunberg. Schon am Nachmittag hatte es in der Hauptstadt eine pro-palästinensische Kundgebung gegeben, ebenso in weiteren Städten. Zugleich hatten Gedenkveranstaltungen stattgefunden. Die zentrale Feier gab es auf dem Bebelplatz in Berlin-Mitte. Auf Ex verurteilte Bundespräsident Steinmeier den Überfall als den schlimmsten Anschlag auf jüdisches Leben seit dem Holocaust. Die Mitgliedsländer der Internationalen Energieagentur wollen die Freigabe von Ölreserven beschleunigen. Nach einem Treffen in Paris hieß es, zeitnah sollten rund 100 Millionen Barrel auf den Markt gebracht werden. Vor allem Dieselvorräte sollten Vorrang erhalten, um die Lage auf dem Weltmarkt zu entspannen. Im März hatten die IEA-Mitglieder die Freigabe von insgesamt 400 Millionen Barrel beschlossen. Die Staaten verfügen nach Angaben der Agentur noch über Notreserven im Umfang von rund 1,1 Milliarden Barrel. Die G7-Staaten hatten zuletzt die zügige Freigabe weiterer Reserven gefordert. Die US-Regierung drohte außerdem damit, Dieselexporte zu verbieten. Wegen der Lage am Persischen Golf ist der Transport von Öl und anderen Rohstoffen aus den ölreichen Ländern in der Region weiter nur eingeschränkt möglich. Die Schwedische Akademie der Wissenschaften gibt am Mittag bekannt, wer den Nobelpreis für Literatur erhält. Im vergangenen Jahr war László Grosznohorgoly aus Ungarn ausgezeichnet worden. Nach der Wahl eines männlichen Europäers könnte die Akademie nach Einschätzung von Experten diesmal auf eine Frau setzen. Spekuliert wird dabei auf eine Preisträgerin aus Lateinamerika. Die Akademie stand lange wegen ihrer Konzentrationen auf männliche westliche Autoren in der Kritik. Dotiert ist der Preis in diesem Jahr mit 12 Millionen schwedischen Kronen. Das sind umgerechnet rund 1 Million Euro. Überreicht wird er am 10. Dezember, dem Todestag des Preisstifters Alfred Nobel. In den vergangenen Tagen wurden bereits die Preisträger in den Kategorien Medizin, Physik und Chemie bekannt gegeben. Am Freitag wird der Friedensnobelpreis verkündet. Den Abschluss bildet die Bekanntgabe der Auszeichnung für Wirtschaftswissenschaften ab Montag. Das Wetter. In der Nacht im Westen Regen, vereinzelt mit Gewittern im Osten und Südosten oft trocken. Tiefstwerte 15 bis 7 Grad. Tagsüber überwiegend stark bewölkt und teils länger anhaltender und kräftiger Regen. Im Nordwesten auch einzelne Gewitter. 13 bis 21 Grad. Die weiteren Aussichten am Freitag bedeckt und von Nordwesten Richtung Donau ausweitender Regen. Im Südosten lange Zeit heiter. 12 bis 17 Grad. Das waren die Nachrichten.
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2: Guten Abend. Hat Deutschland genug Empathie für Jüdinnen und Juden? Wird der Broadway-Knaller Stereophonic auch in Deutschland ein Hit? Und wenn Andreas Dresen über seinen neuen Film sagt,
3: dass man in einer langen Beziehung manchmal dazu neigt, mehr die Defizite zu suchen, statt das zu sehen, was nämlich auch da ist, die Schönheit, die Substanz der Beziehung und im weitesten Sinne die Liebe.
2: Ist er dann zu empfehlen? Themen dieser Stunde. Wann scheint immer die Sonne? Ted Fresco und Linda Pitt wissen.

0: Der 7. Oktober vor 3 Jahren. Bestimmendes Thema heute auch in Fazit. Schwer wiegen die Traumata durch das Massaker der islamistischen Hamas, bei der mehr als 1300 Israelis ermordet wurden. Die Antwort der Regierung von Benjamin Netanyahu war der Angriff auf den Gazastreifen. Im Zuge der Bekämpfung der Hamas starben nach einer Studie des Max-Planck-Instituts bis zu 100.000 Palästinenser. Die Zukunft des Gazastreifens ist nach wie vor ungewiss. Das alles hat auch Deutschland gespalten. Sebastian Engelbrecht über den heutigen Tag des Gedenkens, aber auch des Protests in der Hauptstadt.
1: Und wenn mich einmal meine Enkel fragen, Sabale, wie war's in deinen Kindertagen? Dann werde ich meinen Enkeln sagen, nie wieder lassen wir uns verjagen.
2: Der israelisch-deutsche Rapper Ben Salomo schafft eine kämpferische Atmosphäre zu Beginn der Gedenkveranstaltung zum 7. Oktober. 1700 Menschen versammeln sich auf dem Bebelplatz in Mitte am Boulevard unter den Linden. Israels Botschafter Ron Prosor ruft die Deutschen auf, die Drohungen von Islamisten ernst zu nehmen.
3: Diejenigen, die uns hassen, hassen auch euch. Sie hassen, wofür wir stehen. Demokratie, Freiheit und Individualismus. Wir Israelis sind nur die Ersten in dieser Schusslinie. Danach werden die Terroristen auch Deutschland treffen.
2: Der 7. Oktober sei ein Genozid an Juden gewesen. Sie seien gejagt, gequält und in Brand gesteckt worden, nicht umgekehrt, so Prosor. Bundesinnenminister Alexander Dobrindt von der CSU hält eine emotionale Rede. Noch heute wache er manchmal von den bestialischen Bildern auf, die er vom Massaker der Hamas am 7. Oktober gesehen habe. Wenn Pro-Palästina-Aktivisten von Befreiung sprechen, sei das für ihn nicht glaubwürdig.
4: Schaut auf den 7. Oktober. Hier geht es nicht darum, dass etwas befreit werden soll. Hier geht es darum, dass etwas vernichtet werden soll. Hier sollen Menschen vernichtet werden. Hier soll ein Volk vernichtet werden. Hier soll ein jüdisches Volk vernichtet werden. Das steht hinter diesen Parolen.
2: Jeder einzelne antisemitische Angriff, so Dobrindt, sei für ihn ein zusätzlicher Auftrag, weiter offensiv Partei zu ergreifen für Jüdinnen und Juden in Deutschland und für den Staat Israel.
4: Wer in Deutschland meint, er kann jüdisches Leben angreifen, er kann Israel delegitimieren. Meine Damen und Herren, der erfährt unseren erbittersten Widerstand, egal ob diese Menschen Linksextremisten, Rechtsextremisten, Islamisten sind.
2: Am Abend ziehen nach Polizeiangaben etwa 700 pro-palästinensische Demonstranten durch Berlin-Kreuzberg und Neukölln. Unter ihnen die schwedische Klima- und Palästina-Aktivistin Greta Thunberg. Bis zur totalen Befreiung. Unter diesem Motto riefen Aktivisten im Internet zu der Kundgebung auf. Offiziell ist der Protestzug unter dem Motto »Nieder mit dem Kolonialismus« angemeldet. Die anti-israelischen Demonstranten skandieren, Palästina ist arabisch, fuck you Israel und fuck you Germany. Zu Interviews sind sie nicht bereit. Nur ein Mann, der aus Iran stammt und im Schutz der Polizei den Demonstranten eine israelische Fahne entgegenhält.
5: Die haben über 1200 Leute also geschossen, vergewaltigt, geraped und verbrannt. Die Kinder verbrannt, die Frauen vergewaltigt. Und heute wegen der Solidarität mit den Juden und dem israelischen Volk bin ich da.
2: Auf einem Transparent der pro-palästinensischen Demonstranten heißt es Glory to the Resistance, Ruhm dem Widerstand. Sie rufen There is only one solution, Intifada Revolution. Damit propagieren sie den gewaltsamen Aufstand gegen Israel als aus ihrer Sicht einzig mögliche Lösung des Konflikts zwischen Palästinensern und Israel.
0: Aus Berlin berichtete Sebastian Engelbrecht. Julia Bernstein ist Professorin für Diskriminierung und Inklusion in der Einwanderungsgesellschaft. Sie lehrt in Frankfurt am Main und forscht auch zum Antisemitismus. Schönen guten Abend.
6: Guten Abend.
0: Neben viel Gedenken an die Toten in Israel gab es heute auch kleinere Pro-Hamas-Demos. Wie sehr fasst sie das an?
6: Erstmal muss ich sagen, dass ich das ganz genau schon seit 3 Jahren beobachte, am 7. Oktober, aber auch zum 27. Januar oder 9. November offene Demonstrationen mit antisemitischen Parolen, mit Israel-Hass und man somit zum Teil Geschichte instrumentalisiert zu eigenen Zwecken und zum Teil wie heute ein Narrativ erzeugt, in dem Fälschungen und Entgleisungen stattfinden und man konkrete Fakten so umdreht, dass es überhaupt keine Empathie konkret für das Massaker, für die höchste Anzahl an ermordeten Juden nach der Shoah gibt und jüdisches Leid praktisch verblasst beziehungsweise so gerahmt wird, dass ausgesprochen das Massaker als Anlass genommen wird, Vernichtungsparolen zu rufen. Ich hätte mir gewünscht, dass Zivilgesellschaft darauf reagiert, die immer wieder, nie wieder und Israel Staatsräson ruft oder verspricht.
0: Josef Schuster, der Präsident des Zentralrats der Juden in Deutschland, hat heute in der FAZ geschrieben, 3 Jahre nach dem 7. Oktober sei in Deutschland der, Zitat, Judenhass in neuem Gewand zurückgekehrt. Oft nennt er sich Kritik an Israel, richte sich angeblich gegen den Zionismus und meine in den meisten Fällen doch das Gleiche wie immer. Frau Bernstein, stimmen Sie dem zu?
6: Nicht ganz. Ich würde sagen, dass es nicht zurückgekehrt ist, sondern dass es die ganze Zeit da war. Die Lautstärke ist unterschiedlich und tatsächlich kann man sagen, dass der 7. Oktober wie so ein Brennglas gewesen ist für die Enthemmung des Hasses. Aber wir haben durch und durch in den Forschungen antisemitische Formen auch davor festgestellt und auch israelbezogenen Antisemitismus, der von vielen gar nicht als solcher erkannt und benannt wurde. Die Dimensionen sind neu. Beispielsweise in der Forschung haben wir mindestens vor 3 Jahren nicht darüber gesprochen, dass wir die höchste Todesrate wegen Antisemitismus weltweit verzeichnen. Dieses Jahr ist das deutlich festgestellt worden und ich stimme dem Inhalt von Josef Schuster absolut zu. Ich würde sagen, dass es auch nicht tatsächlich um irgendwelche Kritik an konkrete Geschehnisse oder konkrete Akteure geht. Diese Kritik hat niemals jemand verboten oder eingegrenzt. Die gibt es die ganze Zeit und soll auch geben. Aber in einer pauschalisierten Hassform mit Projektion auf beliebige Juden im deutschen Kontext, egal ob sie religiös sind oder nicht, ob sie rechts oder links oder was auch immer, dass sie die ganze Zeit Rechnung tragen müssen für vermeintliche oder tatsächlich stattgefundene Ereignisse. Das ist unerträglich und das trifft beliebig Juden im deutschen Kontext. Und zwar die ganze Zeit. Und das ist eine neue Qualität und eine bittere Erkenntnis, kann man sagen.
0: Um beim deutschen Kontext zu bleiben, der Bundesverband der Recherche- und Informationsstellen Antisemitismus hat neue Zahlen vorgelegt. Antisemitische Vorfälle sind seit dem Oktober 2023 angestiegen. Gewalttaten gingen zurück. Was die Vorfälle anbelangt, liegen die Zahlen am meisten bei anti-israelischen Aktivisten, gefolgt von Rechtsextremisten und dann mit islamischem beziehungsweise islamistischen Bezug. Inwiefern spiegeln diese Zahlen wider, woran Sie auch zum Thema Antisemitismus in Deutschland forschen?
6: Das entspricht auf jeden Fall dem, was wir in den qualitativen Interviews hören. Dazu würde ich unbedingt noch die antiimperialistische Linke aufnehmen, in der sehr viele antizionistische Parolen, anti-israelische Äußerungen sehr emotionalisierter Art mit Hass oft ausgedruckt werden. Und es geht nochmal nicht darum, dass man ein oder anderes Ereignis nicht kritisieren und nicht verurteilen darf, sondern es läuft oft darauf hinaus, dass bestimmte Parolen auch von dieser Gruppe oder auch von der Mitte der Gesellschaft toleriert wird. Davon die Rede ist, dass Intifada gerufen wird oder konkret Tod den Zionisten gewünscht wird. Und ja, Zionisten sind Menschen, die für den jüdischen Staat einstehen oder From the River to the Sea toleriert wird oder Dreieck oder Rote Hände. Abgesehen davon, und teilweise sind sie verboten, teilweise sind sie nie verboten. Sie werden aber allesamt toleriert. Sie werden toleriert nicht von einer Gruppe, sondern von der Gesamtgesellschaft.
0: Ich muss da kurz mal nachfragen, habe ich Sie gerade richtig verstanden, dass Sie sagen, die Gesamtgesellschaft in Deutschland toleriert verbotene Symbole?
6: Nein, haben Sie nicht richtig verstanden. Ich habe gesagt, teilweise sind sie diese Symbole verboten, dann kann man sie nicht tolerieren, sind verboten. Aber teilweise sind sie erlaubt, nicht in allen Bundesländern. Slogan From the River to the Sea auch als antisemitisch gilt. Es gibt lauter Symbole, wo man Israel auf eine Art und Weise darstellt, dass es überhaupt keinen Platz für Israel da gibt, sondern nur als Palästina dargestellt. Und alle diese Dinge suggerieren, dass es keinen legitimen Platz für Juden als Juden gibt.
0: Sie haben Handreichungen erarbeitet gegen Stereotype und Mythen, um damit den Antisemitismus im allerbesten Fall aus der Welt zu schaffen. Wie ist das möglich? Wie können wir alle lernen?
6: Das wäre wichtig, glaube ich, wenn man tatsächlich in der ersten Linie sich die Frage stellt, warum man weniger Empathie hat, wenn es tagtäglich in Deutschland antisemitische Vorfälle passieren und keine Konsequenzen haben. Also jede Person muss sich die Frage stellen, warum erhebt man nicht die Stimme? Warum ist gerade die Zivilcourage bei dieser Gruppe, bei diesem Zustand, wo Juden nicht mehr mittlerweile sich trauen, offen jüdische Identität auszuleben? Warum gehen die nicht auf die Barrikaden? Was ist da los, dass man sozusagen das alles mitträgt, indem man nicht darauf reagiert?
0: Aber es wird doch nicht einfach hingenommen.
6: Ja. Tatsachen sprechen für sich, dass wenn Menschen heutzutage offen mit Kippa laufen, offen mit Davidstern laufen, offen Hebräisch sprechen, dann berichten sie uns, dass das auf jeden Fall als eine Provokation und Gefährdung für sie darstellt. Das bedeutet, dass auch einzelne Menschen die Zivilcourage zeigen. Es ist immer noch nicht ausreichend, um ein Klima zu schaffen, in dem Kinder ohne Angst in die Schule gehen können. Heute, glaube ich, ist der richtige Tag, darüber zu sprechen, dass das konkrete, reale Auswirkungen hat, nicht nur auf heute, sondern auch auf die jüdische Zukunft in dieser Gesellschaft.
0: Das heißt, was fordern Sie?
6: Ich kann nichts fordern. Ich hätte mir gewünscht, dass Menschen sich mit der Thematik näher auseinandersetzen und in jedem konkreten einzelnen Fall, wenn ein Vernichtungssymbol oder antisemitische Parole fehlt, dass man das einfach nicht hinnimmt, öffentlich dagegen protestiert. Es gibt unterschiedliche Formen, wenn man möchte, mit Sachen nicht einverstanden sich zeigt, auch wenn sie nicht strafbarrechtlich relevant sind. Denn die meisten Formen des Antisemitismus sind strafrechtlich nicht relevant. Und da ist die jüdische Bevölkerung auf die Zivilcourage angewiesen, auch wenn sie in einzelnen Fällen tatsächlich zum Glück stattfindet, nicht ausreicht, um hier eine jüdische Selbstverständlichkeit zuzusichern. Wenn man die gleichen Reaktionen auf antisemitische Vorfälle übersetzt auf andere Diskriminierungskategorien, dann wird es deutlich, dass Antisemitismus mit anderen Maßstäben gemessen wird. Und darüber kann man sich aufklären, damit diese Kluft zwischen dem Selbstbild und zwischen konkreten Reaktionen weniger wird. Das ist nur aber der Wunsch.
0: Sagt die Soziologin Julia Bernstein. Ich danke Ihnen sehr und wünsche Ihnen einen guten Abend. Vielen Dank für Ihre Zeit.
6: Dankeschön.

0: Eine Interpretation von Hesses berühmtem Satz, jeder Anfang wohnt ein Zauber inne, hier von D-Joe. Sie begann vor 3 Jahren am Broadway in New York, die Erfolgsgeschichte von Stereophonic, bis heute mit 27 Preisen ausgezeichnet. Was begeistert die Amerikaner, aber auch die Briten so, dass Mitte der 1970er Jahre eine Band in ein Tonstudio geht, um eine neue Platte aufzunehmen und sich dabei in unterschiedlichsten Konstellationen in die Wolle bekommt. Geschrieben von David Ajami mit 14 Songs von Ex-Arcade Fireman Will Butler ausgestattet, ist das Stück heute Abend in Deutschland angekommen. Ob der Funken auch in der Berliner Schaubühne übergesprungen ist?
1: Ich habe mit Grover geredet wegen der Stelle in der Bridge.
2: Stellt uns eine scheiß Kaffeemaschine hin, die funktioniert, okay?
1: Weißt du, bei dun dun dun dun, we move.
3: Ich sag's dir.
2: Geil. Menschen werden müde.
4: Ach, scheiße, ich komme da immer zu früh, kann das sein?
5: Und frieren.
1: Das ist kein Problem.
2: Und Reg friert.
1: Ich dachte nur, dass man da jetzt einfach einen Takt einfügt und stoppt.
6: Weißt du, es ist einfach echt hart.
1: Also einen Takt stoppt und dann wieder rein und geht auf die Eins bei
6: Es ist einfach echt hart, wenn man hier 16 Stunden am Tag ist mit ohne Kaffee.
4: Ja, okay.
3: Nee, ich werde es dir natürlich sagen.
6: Ja.
3: Natürlich.
4: Du, ansonsten kann ich es auch einfach richtig spielen, ne? Also ja. Ich keine Ahnung, warum ich da mal zu früh komme.
7: Du. Alter, du kannst mich mit dem Zeug nicht alleine lassen. Du musst die Probleme auch mal kommen sehen.
3: Ja, Mann, tut mir leid.
7: Kennst du nicht die 4 Regeln des Toningenieurs?
3: Nee.
7: Du musst da sein, du musst aufpassen, du musst die Wahrheit sagen und du musst mit den Konsequenzen klarkommen. Okay?
3: Ja, Mann, okay.
4: Gut, Leute, alle bereit?
1: Yes.
4: Na dann. Ja. Hilft ja nichts. Einmal von Anfang?

0: Aus Stereophonic in deutscher Erstaufführung, inszeniert von Thomas Ostermeier. Und mein Kollege André Mumot ist gerade aus der Premiere in der Berliner Schaubühne gekommen. 7 Menschen und ein Tonstudio. Was passiert in diesem amerikanischen Publikumserfolg?
1: Es passiert vor allen Dingen die Produktion eines Albums und das über wirklich eine längere Zeit. Und wir erleben, wie diese Musik entsteht, wie sie eingespielt wird, wie diese Musikerinnen und Musiker der Band zusammenkommen, versuchen, diese Songs zu verbessern, miteinander einen Weg zu finden, sie möglichst gut einzuspielen und gleichzeitig ihre privaten Probleme auch noch zu lösen. Das geht mehr oder weniger schief. Es gibt 2 Paare in dieser Band, die eigentlich von einer Krise in die nächste schlittern und deren Streitereien, deren Probleme miteinander und mit der Band erleben wir. Und das immerhin, heute Abend hat es doch schon über 3 Stunden gedauert, also in länglicher Form, möchte ich mal sagen.
0: In den USA wurde live gesungen und in die Saiten, in die Tasten gegriffen, in Berlin auch?
1: Ja, und das ist, glaube ich, das, was den Erfolg dieses Stücks ausmacht, was auch zu diesem Sensationserfolg in Amerika geführt hat. Man erlebt wirklich, wie die Musik sich verändert, wie sie live gespielt wird, wie nochmal anders gesungen wird, wie nochmal das Schlagzeug anders einen Song anspielt. Man erlebt vor allen Dingen aber auch diese vielen kleinen Probleme. Also irgendwo gibt es eine Tonstörung, es gibt ein Störgeräusch beim Schlagzeug, dann muss 100 Jahre lang versucht werden, den Grund dafür zu finden, und dabei liegen die Nerven wirklich von allen Beteiligten blank. Und dann gibt es die Songs eben von Will Butler, die an Kernmomenten der Aufführung wirklich geradezu explodieren. Die dürfen sich dann ausspielen. Dann gab es natürlich auch Szenenapplaus vom Publikum, weil das dann schon sehr mitreißend ist. Ich glaube, es gibt stärkere Songs auf dem Theater zu hören, aber es ist schon toll, wenn man da mit erlebt, wie die Songs plötzlich zum Leben erwachen.
0: Hat die Inszenierung von Thomas Ostermeier, weil ja das Ganze in den 70er Jahren spielt, etwas melancholisch-nostalgisches, oder wirkt das wie ein Schnappschuss in die Zeit?
1: Das ist ganz interessant. Ich konnte mit jemandem sprechen, der auch die Aufführung in New York gesehen hat, der mich da begleitet hat heute Abend, und er hat gesagt, das ist eigentlich so der Hauptunterschied. Diese Inszenierung in New York, die ging ganz auf in der Nostalgie der 70er Jahre. Gewaltige Schlaghosen, Pelzmäntel und auch diese ganze Studioatmosphäre, ganz authentisch den 70er Jahren nachempfunden. Bei Thomas Ostermeier ist es zeitlos. Da gibt es auch so ein paar Ansätze von Schlaghosen. Aber das ist eine Band, die könnte auch heute genauso im Studio zusammenkommen. Das hat also so einen leicht nostalgischen Effekt. Da gibt es auch keine Handys und nichts, was irgendwie mit der aktuellen Kultur wirklich zu tun hat. Aber es ist rausgehoben aus dieser 70er-Jahre-Zeit. Damit fehlt dem Ganzen vielleicht auch dieser nostalgische Faktor ein bisschen. Es wird neutraler, aber es hat dann vielleicht auch ein kleines bisschen etwas, was uns näher kommt. Kann.
0: Wie gesagt, diese Geschichte spielt ja im analogen Zeitalter, ja, und mit Parallelen zur Aufnahme der legendären Rumors-Platte von Fleetwood Mac. Die Band ist für Babyboomer ein Klassiker. Hat Thomas Ostermeier auch das jüngere Publikum im möglicherweise Retroblick?
1: Ich glaube schon. Ich glaube, dass es wirklich nicht sich schwerpunktmäßig an ein Publikum wendet, das sich noch an die 70er Jahre selber erinnert oder da den musikalischen Schwerpunkt legt. Das ist auch das Charmante, dass die vor allen Dingen die Darstellerinnen und Darstellerinszenierung an diesem Abend etwas sehr Frisches und etwas sehr Heutiges hat. Das sind Menschen auf der Bühne, das muss man mal sagen, die sind eigentlich nicht sonderlich sympathisch. Und je erfolgreicher sie werden und je länger sie an dieser schrecklichen Platte arbeiten, desto unsympathischer werden sie auch. Dieses Ensemble, wir haben ja viele Stimmen gerade auch schon gehört, macht es aber mit großer Herzlichkeit und Freundlichkeit, dass es sich in diese Figuren hineinbewegt und sie wirklich dann doch auch uns ans Herz wachsen lässt. Das ist wirklich eine Leistung, weil das sind Egoistinnen und Egoisten, das sind ziemlich kaputte Leute, die im Grunde genommen sehr nur an ihrem künstlerischen Erfolg hängen und eben an diesen kaputten Beziehungen. Das ist oft sehr anstrengend, das mitzuverfolgen, wie die sich in den Haaren liegen. Aber Marcel Kohler, Eva Meckbach, Thomas Witte, Moritz Gottwald, Magdalena Lermer, Stefan Stern und David Ruland, ich habe sie jetzt mal alle aufgezählt, machen das wirklich fabelhaft.
0: Bis Ende November sind alle Vorstellungen in der Berliner Schaubühne ausverkauft. Ob das anhält?
1: Ich glaube schon, auch wenn man wirklich sagen muss, das Stück von David Atchmi taugt jetzt meiner Meinung nach nicht so wahnsinnig viel. Wenn man die Songs abzieht, sind die Beziehungsdialoge und Situationen schon recht banal, die wir da erleben. Und dafür ist das Stück auch eigentlich ein bisschen lang. Es liegt an der musikalischen Qualität auch der Darstellerinnen und Darsteller, die ihre Instrumente toll spielen, die großartig singen und die, wie ich gesagt habe, mit so einer Herzlichkeit an die Figuren rangehen. Das wird dem Publikum gefallen und ich glaube schon, es wird ein Schaubühnenhit.
0: André Mumot nach der deutschen Erstaufführung von Stereophonic an der Berliner Schaubühne. Weiter geht's jetzt mit Jill Chevalier.
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3: Die Grünen wollen die Vergabe des Deutschen Buchhandlungspreises und des Deutschen Verlagspreises neu organisieren. Wie der Spiegel berichtet, haben sie dafür ein Papier erarbeitet. Die Grünen wollen, dass die Förderung unabhängiger Buchhandlungen und Verlage stärker von politischen Eingriffen abgeschirmt wird. Sie fordern deshalb ein objektives und transparentes Fördersystem. Nur so könnten Kunstfreiheit und Staatsferne gesichert werden. Hintergrund ist der Streit um den Buchhandlungspreis. Kulturstaatsminister Weimar hatte 3 von einer Jury nominierte Buchhandlungen ausgeschlossen und das mit Erkenntnissen des Verfassungsschutzes begründet. Gegen die Entscheidung laufen Gerichtsverfahren. Die Deutsche Nationalbibliothek hat Berichte von Zeitzeuginnen und Zeitzeugen des Hamas-Überfalls auf Israel am 7. Oktober 2023 in ihre Sammlung aufgenommen. Die 182 Interviews enthalten persönliche Erfahrungen und Perspektiven, wie die Bibliothek heute am Standort Leipzig mitteilte, anlässlich des 3. Jahrestages des Hamas-Terrorangriffs. Die Zeitzeugenberichte gehören zu einer Sammlung der USC Shoah Foundation. Diese in den USA ansässige Stiftung dokumentiert Erfahrungen von Antisemitismus seit 1945. Insgesamt mehr als 50.000 Interviews aus dem Archiv der Stiftung können in der Deutschen Nationalbibliothek mit ihren Standorten in Frankfurt am Main und Leipzig digital eingesehen werden. Die Übernahme des Film- und Medienkonzerns Warner Brothers Discovery durch den Konkurrenten Paramount Skydance ist vollzogen. Das neu entstandene Unternehmen Skydance vereint die Filmstudios Paramount Pictures und Warner Brothers Pictures, die Medienunternehmen CBS News und CNN, sowie die Streaming- und Fernsehmarken HBO und CBS Television. Viele Beschäftigte der Unternehmen fürchten nun um ihre Jobs. Zudem besteht Sorge um die politische Unabhängigkeit der Medien. Konzernchef David Ellison sprach von einem historischen Tag für die gesamte Branche. Die Milliardärsfamilie Ellison hat enge Verbindungen zu Präsident Donald Trump. Das wird ein großartiges Unternehmen, sagte Trump zu der Übernahme. Eine Klage von 12 US-Bundesstaaten hatte diese nicht verhindern können. Sie hatten argumentiert, der Zusammenschluss der beiden Film- und Fernsehriesen führe zu höheren Preisen, geringerer Qualität und weniger Inhalten für das Publikum. Im Europaparlament in Straßburg sorgt eine Kunstaktion für Aufsehen. Der Däne Jens Galschiöt hat dort seine Skulptur Orange Plague enthüllt, auf Deutsch orangefarbene Plage. Die 2,5 Meter hohe Figur zeigt US-Präsident Trump, nackt und vergoldet, auf den Schultern eines Mannes. In der Hand hält Trump einen übergroßen Golfschläger. Die Skulptur soll bis morgen an dem stark frequentierten Verbindungspunkt zwischen 2 Parlamentsgebäuden stehen. Der dänische Europaabgeordnete Per Clausen hatte den Künstler Galschiöt eingeladen. Dieser kritisiert mit seinem Werk nach eigenen Angaben die Politik von Trump und dessen Haltung zum Klimawandel.
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0: Der Sommer ist vorbei, hier und dort noch ein letzter Hauch, bis die bunten Blätter von den Bäumen fallen. Was auch bedeutet, beste Zeit fürs Kino. Filmkritiker Jörg Taschmann hat sich diese Woche für 2 deutsche Produktionen entschieden. Lügen über meine Mutter und Alte Liebe. Das ist der neue Film von Andreas Dresen mit Dagmar Manzel und Joachim Krohl in den Hauptrollen.
4: Du liest nicht, du interessierst dich nicht, du verblödest langsam.
5: Ich lese jeden Tag Zeitung.
4: Ja, den Sport.
5: Sag mal, wenn du nicht zu Hause bist und ich habe eine Meinung, habe ich dann immer noch Unrecht?
4: Man wird alt, müde, langweilig.
6: Ich will aber nicht müde, alt und langweilig werden.
5: Schau mal, hat mir lange nicht schön mit Rahmsoße.
7: Davon bekomme ich Blähung. Leg wieder weg.
0: Jörg, ein alt gewordenes Paar, die Tochter vor der Hochzeit und jede Menge Marotten. Das ist nicht die ganze Geschichte, deren Vorlage der Bestseller von Elke Heidenreich und Bernd Schröder ist.
7: Na, was Andreas Driesen und seine langjährige Drehbuchautorin Leila Stieler gemacht haben, sie haben ein Westbuch sozusagen in den Osten verpflanzt und erzählen damit auch so ein bisschen eine Ost-West-Geschichte, weil die beiden Harry und Lore, die sich hier wunderbar streiten, die leben irgendwo im Osten Berlins am Stadtrand, sind typisch DDR sozialisiert und man hat es ja auch schon gehört, sie sind sich bei nichts mehr einig. Das Grundproblem für Lore besteht darin, dass Harry nur noch sich für den Garten interessiert und seitdem er Rentner geworden ist, meint sie, sei er verbittert. Er wiederum ist darüber sehr ungehalten, dass sie eigentlich geplant hatten, gemeinsam in die Rente zu gehen, sie aber immer noch sehr engagiert in der Bibliothek arbeitet und da zum Beispiel Lesungen mit so Granden wie Christoph Hein organisiert. Das ist so ein bisschen das Grundproblem, was uns Andreas Driesen hier erzählt. Und als dann noch die Tochter, die einzige, die sie haben, einen Wessi heiraten soll in Leipzig, da sagt dann der Vater einfach nur, da fahre ich nicht hin.
0: Die letzten drei Filme, bei denen Andreas Driesen und Leila Stieler zusammengearbeitet haben, waren ja sehr politisch. Und dieser jetzt?
7: Ja, das ist das Interessante. Nun haben sie zwar die Geschichte irgendwie mit in den Osten verlegt, aber so wahnsinnig politisch ist das nicht. Das liegt auch daran, dass sie sich hier wirklich mehr auf diesen Alltag konzentrieren und ein paar Verbalattacken gegen den reichen Wessi, die dann von dem Harry, den Joachim Krull sehr, sehr überzeugend spielt, kommen. Dabei bleibt es auch schon. Das ist eine gewisse Unschärfe, die mich da auch ein bisschen überrascht hat. Als würde Andreas Driesen niemanden so wirklich verprellen wollen und jetzt in einem Deutschland, das es nun doch schon sehr, sehr lange wieder vereint gibt, nicht allzu viele Gräben wieder aufreißen wollen, obwohl ja gerade die politische Situation teilweise auch eine ganz andere ist.
0: Also letztlich ein Feel-Good-Film mit einer langen Liebe und großen Schauspielernamen?
7: Es ist auf jeden Fall ein Schauspielerfilm. Es ist ein Andreas Driesen-Film und ich bin ein sehr großer Fan von Andreas Driesen, weil die letzten drei Filme, die er gemacht hat, sowohl Gundermann wie Rabih Kurnaz gegen George W. Bush und auch In Liebe Eure Hilde, für mich alle drei ganz unterschiedlich und trotzdem großartig waren, weil sie auch emotional waren, weil sie mich auch gepackt haben. Ich muss zugeben, dass mich diese Geschichte hier lange nicht so richtig mitgenommen hat. Das ist zwar gut gespielt, man guckt sich das gerne an, aber irgendwie hat es mich nicht gepackt. Und als der Film dann so einen Drive bekommt und die beiden dann doch noch so ein bisschen wieder mehr zueinander finden, wo es wieder emotionaler wird, wie man so mittendrin ist, da ist der Film dann auch schon fast vorbei und hat ein Ende, was er aus dem Buch übernommen hat, was mich aber nicht überzeugt. Und das fand ich dann wiederum ein bisschen schade, obwohl man das Ende hier nicht verraten soll. Aber insofern ist es für mich ein Driesen, der sich gut anschaut, den man gerne sieht, der aber keiner der ganz großen Andreas Driesen-Filme in meinen Augen ist.
0: Auch der zweite Film heute fußt auf einem Bestseller, Lügen über meine Mutter von Daniela Dröscher. Es geht zurück in die 80er Jahre in ein westdeutsches Dorf.
8: Muss das sein, dass das da so eng ist? Man könnte fast meinen, du wärst schwanger.
9: Mir ist heute eine Sache klar geworden. Ich werde niemals eine gehobene Stellung bekommen ohne eine vorzeigbare Frau.
10: Trennkost, Spargeldiät, Rohkostdiät, Brigitte-Diät. Nach jeder Diät nimmt man automatisch wieder zu, wenn man wieder normal ist.
11: Du versteckst dich hinter irgendwelchen windigen Theorien, anstatt dich einfach mal zusammenzureißen.
0: Golo Euler spielt den Ehemann, der seine Frau Rosalie Thomas zu dick findet. Ist der Film, Jörg, ein Drama oder eine Komödie?
7: Nein, er ist eher ein Drama, weil es geht schon in erster Linie ja um eine Art toxische Ehe, um eine toxische Beziehung. Da ist diese Mutter, die heißt Cornelia, gespielt von Rosalie Thomas, die eigentlich eine sehr lebenslustige Frau ist, die aufgehört hat zu arbeiten, weil sie eine gemeinsame Tochter bekommen haben und eigentlich will sie da wieder raus. Aber sie musste zu ihrem Mann ins Dorf ziehen, bei der fürchterlichen Schwiegermutter im Haus wohnen, die sie permanent tyrannisiert und maßregelt. Und es ist insofern eine Geschichte über die Provinz, weil es wirklich die BRD pur zeigt, wie sie teilweise eben auch in den 80er Jahren noch organisiert war. Frauen hatten nicht viel zu sagen, Frauen sollten auch nicht unbedingt arbeiten und insofern rebelliert sie dann auch gegen diesen Mann, aber sie versucht es ihm auch andererseits immer wieder recht zu machen und darin liegt eben auch dieses Menschliche irgendwie. Eigentlich will sie raus, eigentlich will sie sich befreien, aber meistens fehlt ihr die Kraft dazu.
0: Und es ist auch eine Rebellion gegen das damalige und langwährende Schönheitsideal?
7: Das sowieso. Also das ist insofern auch mal ein Film, der eben zeigt, wie ja, wie tradiert sowas auch ist. Und dieser Ehemann, der eigentlich ein Versager ist, der immer davon träumt, dass er eine bessere Karriere machen kann, dass er einen besseren Job kriegt. Und dann schiebt er all das, was ihm nicht gelingt, auf seine Frau, die zu dick ist, mit der er sich nicht sehen lassen kann. Also das ist auch ganz interessant eben, wie das erzählt wird, wie letztlich ein Mann hier scheitert und die Frau dafür verantwortlich macht und sich dann an diesen Äußerlichkeiten aufreibt.
0: Wie ist denn diese Geschichte aus der Perspektive der kleinen Tochter von Aaron Lehmann umgesetzt worden?
7: Na, man sieht wirklich, wie sie auf ihre Eltern schaut, auch mit einer gewissen Naivität, auch mit einer gewissen Gutmütigkeit. Also dieser Vater, den Golo Euer sehr, sehr gut spielt, der ist auch nicht nur böse und fies und gemein, der hat durchaus auch was Charismatisches, der hat auch ab und zu so etwas Rührendes. Manchmal mag man den sogar ein bisschen, bevor er dann wieder völlig über die Stränge schlägt. Und diese Tochter will natürlich erstmal nur, dass die Eltern zusammenbleiben, bevor sie dann irgendwann natürlich auch zur Mutter hält, weil sie einfach auch sieht, wie diese Mutter permanent gedemütigt wird. Und der Film hat auch optisch durchaus was zu bieten. Der ist sehr gut fotografiert, teilweise auch so ein bisschen aus dem Winkel des Kindes. Also das ist nicht nur so eine Art Fernsehdramaturgie, auch in den Bildern. Insofern hat mich der Film wirklich sehr überzeugt. Das klingt jetzt zwar nicht nach einer besonders originellen Story, aber er ist sehr schön umgesetzt. Und Rosalie Thomas, die übrigens auch am Drehbuch mitgeschrieben hat, die spielt diese Hauptfigur wirklich sehr, sehr kraftvoll, sehr sinnlich, auch sehr, sehr rührend und teilweise eben auch sehr tragisch.
0: Jörg Taschmann über seine Filme der Woche, Lügen über meine Mutter und alte Liebe, ab morgen im Kino ihres Vertrauens. Im Kinderchor der Mailänder Scala hat sie angefangen zu singen, Malika Arjan. Mit 42 fragt sie sich, ob die Zeit der Abenteuer vorbei ist. Detto Tranoi, unter uns gesagt, Musik in der Kultur.

0: Das Militärhistorische Museum der Bundeswehr. Neben den beiden Standorten in Berlin und auf der Burg Königstein in Sachsen ist Dresden das Zentrum eines der größten Geschichtsmuseen in Deutschland. Gegründet vor 150 Jahren mit einem gläsernen Keil durchstoßen von Architekt Daniel Liebeskind. Morgen wird dort die Sonderausstellung Kunst auf Kommando eröffnet. Alexander Moritz über Gemälde, Grafiken und Plastiken aus dem Kunstbestand der Nationalen Volksarmee der DDR, der seit 1990 zum Besitz der Bundeswehr gehört.
1: Ein Soldat sitzt auf einer zerschossenen Zielscheibe, den halbnackten Rücken zum Betrachter gewendet. Die Uniformjacke der DDR-Grenztruppen ist ihm halb von der Schulter gerutscht. Die Verantwortung, so der Titel des Gemäldes, hatte der Maler Horst Sakolowski selbst gespürt. Er musste bei den DDR-Grenztruppen Dienst leisten. Das Gemälde entstand einige Jahre später, 1984. Die Kuratorin Katja Protte hat es bewusst an den Anfang der Ausstellung über die NVA-Kunstsammlung gehängt.
2: Er wirkt sehr verletzlich, angespannt, wie jemand, der unter der Last der Verantwortung fast zusammenbricht. Da denkt man vielleicht sofort an den Schießbefehl an der Grenze. Man kann das aber auch ganz anders sehen. Nämlich im Hintergrund erkennt man so einen Kondensstreifen im Bild. Das wurde damals als NATO-Flugzeug, das die Grenze verletzt hat und auf die Weise sozusagen den Soldat für eine ganz andere Entscheidung über Krieg und Frieden stellt, verstanden.
1: Diese Ambiguität brachte dem Werk die Kritik der DDR-Oberen ein. Zu unklar, ob das nicht doch Regimekritik war. Dennoch zeigte die DDR es 1988 in ihrem Pavillon auf der Biennale in Venedig. Die meisten Gemälde in den abgedunkelten Räumen des Militärhistorischen Museums sind dagegen ideologisch eindeutiger. Soldaten der frisch aufgestellten DDR-Armee beim Fahneneid, ein strahlender NVA-Oberstleutnant Sigmund Jähn als erster Deutscher im Weltall, ein Militärmanöver mit Truppen des Warschauer Paktes als Ode an die sozialistische Waffenbrüderschaft. Die Skulptur eines napalmverbrannten Kindes prangert den US-Krieg in Vietnam an. Gezeigt werden über 200 Gemälde, Grafiken und Plastiken, darunter Arbeiten von Werner Tübke, Willi Sitte und Arno Rink. Entstanden sind sie größtenteils als Auftragswerke für die DDR-Armee. Für die war Kunst ein Mittel zur Steigerung der Kampfkraft und Gefechtsbereitschaft. Die NVA zeigte die Werke in eigenen Kunstausstellungen, verzierte damit Armeegebäude, Kunstdrucke hingen in Kasernenstuben. Die Westdeutsche Bundeswehr dagegen hatte keine solche eigene Kunstsammlung.
3: Aber die bildende Kunst gehört selbstverständlich zur Militärgeschichte und auch zu einer Kulturgeschichte der Gewalt.
1: Erläutert Museumsdirektor Oberst Rudolf Schlaffer. Ist diese Kunst auf Kommando also gleichbedeutend mit Propaganda? Nicht automatisch, sagt Kuratorin Protte.
2: Wir zeigen beides. Es geht um dieses Spannungsfeld, in dem sich Künstler und Künstlerinnen Handlungsräume erschlossen haben oder auch nicht.
1: Neben Auftragswerken sammelte die NVA auch Laienkunst von DDR-Soldaten und kaufte Werke. Zuständig war eine eigene Abteilung in der politischen Hauptverwaltung der NVA.
2: Es gab die Strukturen, die Kunst eingebunden haben in die Agitation, in die Propaganda. Es gibt sicherlich auch viele Werke, die einfach ideologischen Vorgaben folgen. Aber gerade in den 70er und 80er Jahren entwickelte sich da was sehr Eigenes raus. Da haben Künstler doch sehr individuelle Wege gewählt, sich mit dieser Thematik der militärischen Lebenswelten auseinanderzusetzen. Den Schwierigkeiten des Grenzdienstes, den, sag ich auch, menschlichen Herausforderungen, die mit dem Soldatsein gerade in diesen Situationen verbunden waren, die von der Ideologie sehr fern waren.
1: Heino Koschitzki etwa malte auf seinem Wehrpflicht-Triptychon ein distanziert wirkendes Pärchen. Die Stube seiner trübselig dreinblickenden Wehrpflichtigen trägt die Nummer 213, sowie der Paragraph, der im DDR-Recht die sogenannte Republikflucht unter Strafe stellte.
2: Diese Art, dass man Andeutungen macht, die war schon gerade in den 70er, 80ern sehr, sehr verbreitet in der bildenden Kunst. Es war auch möglich, Probleme darzustellen, solange man zeigen konnte, dass man fest auf dem Boden des sogenannten sozialistischen Realismus stand, dass man zur DDR stand. Wenn man das nicht tat, war man extrem gefährdet. Also die Stasi hat die Überwachung der Künstler in dieser Zeit auch noch mal viel, viel engmaschiger, viel stärker ausgebaut.
1: Manche, wie der Künstler Gerd Sonntag, wurden auf Betreiben der Stasi zur Armee eingezogen. Davon erzählt die Ausstellung ebenso wie von der Rolle von Frauen in der NVA. Anders als im Westen konnten in der DDR auch Frauen zum Militär gehen. Die staatlich gewollte Verflechtung von Militär und Gesellschaft versinnbildlichen auch die drei Figurengruppen am Eingangsweg zum Museum. Drahtige Soldaten spielen mit Kindern. Die Leichtigkeit der Figuren zierte Brunnen und Plätze in armeeeigenen Freizeitheimen an verschiedenen Orten der DDR. Auch im Urlaub war die Armee nicht weit. Diesen Kontrast thematisiert die Klanginstallation Nachhallen, für die Künstler Christoph Zwiener Kinderlieder eingespielt hat, durch Trommeln auf den hohlen Bronzekörpern der Skulpturen. Am Ende der Ausstellung hängt eine Leihgabe von Norbert Bisky. Junge Menschen in Aufbruchsstimmung, eine Mutter mit Kindern, ihnen gegenüber etwas ratlos ein junger Mann in Uniform der DDR-Grenztruppen. In knalligen Farben hat der Maler seinen eigenen Militärdienst verewigt, den er noch 1990 trotz Verweigerung antreten musste.
0: Kunst auf Kommando? Fragezeichen. Die neue Sonderausstellung im Militärhistorischen Museum der Bundeswehr in Dresden. Morgen Abend wird sie eröffnet. In Hans von Trotas Kulturpresseschau geht es jetzt um den deutschen Fußball und Literatur in Frankfurt am Main. Frisch in den Zeitungsfeuilletons.
4: Es ist Buchmesse, das lässt sich im Oktober nicht vermeiden. Und es ist KI, das lässt sich gar nicht mehr vermeiden. Also würde sie, die künstliche Intelligenz, wahrscheinlich, bäte man sie darum, die Frage an die Feuilletons generieren, wie sieht es mit KI-Verlagen aus? Es antwortet Jochen Zenthöfer in der FAZ. Auch wenn sich die Überschrift fast schon liest wie aus einer Bild-Literaturmesse-Beilage, KI-Verleger packt aus, so entstehen meine Bücher. Eine Leipziger Minifirma, 3 Mitarbeiter, hat bislang 1500 Sachbücher veröffentlicht, im Schnitt 2 pro Tag. Die KI schreibt alles. Jochen Zenthöfer analysiert ausgewählte Textpassagen, befragt den Börsenverein des deutschen Buchhandels und Rechtsanwälte, nützt alles nichts. Illegal ist es nicht. Ob man als Leserin oder Leser wirklich etwas davon hat, ist eine andere Frage. Die muss man, wie bei jedem Buch, blöderweise immer noch für sich selbst beantworten. Der FAZ-Autor meint allerdings, die Titel würden von Menschen geschriebene Bücher nicht ersetzen. Alles, was markante Autoren ausmacht, meint er, fehle der KI. Rettung lauert in der Sache selbst. Das neue Geschäftsmodell ist schon wieder bedroht, denn wer soll Geld für ein KI-Buch bezahlen, wenn er dessen Inhalt durch einen Prompt selbst generieren kann? Das fragt man am besten die KI. Vor der in der Süddeutschen die Bestseller-Autorin Bonnie Gormes warnt. Sie hat beobachtet, KI saugt die Originaltexte auf und gibt sie falsch wieder. Es mache ihr Angst, dass Leute diese Technologie programmieren, die selbst keine Schriftsteller oder Musiker sind, aber künstlerische Arbeit zusammengestückelt weiterverkaufen. Das Merkwürdige an KI sei, dass sie alles so gleich klingen lässt. Das mache sie aber auch anziehend, denn alle mögen das Bekannte. Leute, bei denen dieser Faible fürs Bekannte zum Fetisch wird, meinen bisweilen gar, an der Hautfarbe eines Menschen ablesen zu können, wer dazugehört und wer nicht. Das ist natürlich dumm. Deswegen will sich Jürgen Klopp damit nicht beschäftigen. Der habe, zitiert Elisabeth von Tadden, den Fußballtrainer in der Zeit, keine Zeit für Dummheit. Da hatte man, erklärt die Autorin dem nicht fußballguckenden Teil der Zeitleserschaft, ihn gefragt, ob er mitbekomme, dass im Netz die deutsche Nationalelf für zu wenig Deutsch, zu wenig Weiß befunden werde. Im Netz war vom großen Austausch die Rede, dem Great Replacement, wie die rechte Influencerin Naomi Seib das ausdrückt. Das ist der Slogan für die rechtsextreme Erzählung, die weiße Bevölkerung Europas werde gerade planmäßig durch Zuwanderer aller Farben ersetzt. So viel trifft zu.

0: Lesen. Die Zeit, die viel Zeit braucht, lesen wir in der Zeit, hat viel Macht über uns. Die Ur-Ur-Ur-Europäer, lernen wir, alle mal herhören, sind vor circa 40.000 Jahren eingewandert, dunkelhäutig, und wurden mit der Zeit heller. Zum Abschluss zitiert sie dann noch den rechtsextremen Autor Martin Sellner, der das Globo Homo Sportsball nennt. Dazu, sagt jetzt wieder Elisabeth von Tadden, sieht man die Mannschaft, die man, ginge es nach der Hautfarbe, für beinahe Weltmeister halten könnte, wenn sie Franzosen wären. Dramatisch fällt dann noch der Blick nach Norwegen aus. Der dortige Nationaltrainer klagt nämlich, er habe zu wenige Spieler mit Migrationshintergrund und meldet diesbezüglich, Zitat, erschreckende Zahlen. Was die KI aus dieser verwirrenden Gemengelage wohl machen würde, ich werde dafür sorgen, dass ich das nie erfahre.
1: Hans von Trotha's Kulturpresseschau in Fazit mit Gabi Wurtgen. Eine gute Nacht.

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1: Ein Uhr, die Nachrichten. Im Kanzleramt in Berlin hat am Abend der Koalitionsausschuss erstmals seit der Sommerpause getagt. Über Ergebnisse soll die Öffentlichkeit morgen in schriftlicher Form unterrichtet werden. Aus Teilnehmerkreisen verlautete anschließend lediglich, man habe in einer guten Atmosphäre unter anderem über den Zeitplan für die weiteren Reformen gesprochen. Das BSW hat noch einmal betont, den AfD-Politiker Till Schneider nicht zum Landtagsvizepräsidenten gewählt zu haben. Der Generalsekretär der Partei Runert sagte dem MDR, man habe klar

0: gesagt, dass man ihn wegen dessen inhaltlichen Einstellungen nicht mitwähle. Till Schneider, der als rechter Vordenker der Landespartei gilt, hatte 5 Stimmen mehr erhalten, als die AfD-Sitze im Landtag hat. Runert lenkte den Blick auf die CDU. Das Abstimmungsergebnis liege nahe, dass sich zumindest Teile der CDU eine Mehrheit mit der AfD vorstellen könnten. CDU-Fraktionschef Schulze verwies dagegen auf interne Absprachen, gegen Till Schneider zu stimmen und sich bei der Wahl des Landtagspräsidenten Rausch ebenfalls AfD zu enthalten. CDU-Chef und Bundeskanzler Merz warnte seine Partei, wer seine Stimme der AfD gebe, spiele das Spiel der Extremisten und zerstöre Glaubwürdigkeit. Derweil droht der CDU-Landtagsfraktion in Sachsen-Anhalt eine Spaltung. Nach Informationen des MDR erwägen mehrere Abgeordnete, die Fraktion zu verlassen. Bundesdigitalminister Wildberger hat einen Bericht zum Stand der Staatsmodernisierung im Kabinett vorgelegt. Vieles sei bereits umgesetzt, vieles noch in Arbeit, sagte der CDU-Politiker. So wolle man etwa die Berichtspflichten, die viele Unternehmen belasteten, um 30% verringern. Im Dezember sollten dazu Eckpunkte vorgelegt werden. Das Ministerium zieht eine positive Zwischenbilanz zum Stand der Staatsmodernisierung. Autos könnten bereits schnell und bequem vom heimischen Sofa aus angemeldet werden, heißt es. Der Bauturbo trage zu mehr Tempo beim Wohnungsbau bei. Unternehmen könnten künftig wesentlich zügiger und unbürokratischer gegründet werden. Die Koalition hatte das Ministerium für Digitales und Staatsmodernisierung bei ihrem Amtsantritt vergangenes Jahr geschaffen. Das Haus stellte eine Modernisierungsagenda auf mit rund 80 Maßnahmen für mehr Effizienz, Bürgernähe und Digitalisierung. Im Gesundheitsausschuss sind nach Angaben der SPD die vereinbarten Verbesserungen bei der psychotherapeutischen Versorgung auf den Weg gebracht worden. Der gesundheitspolitische Sprecher Pantazis teilte mit, man setze nun das um, was im Sommer mit dem Koalitionspartner vereinbart worden sei. Demnach sollen Therapien für Kinder und Jugendliche, schwer psychisch erkrankte Menschen und dringende Behandlungsfälle weiterhin ohne Budgetbegrenzung vergütet werden. Für dringende Fälle werden einheitliche Kriterien festgelegt. Bereits begonnene Psychotherapien dürfen bis zu ihrem vorgesehenen Abschluss weiterbezahlt werden. Hintergrund ist die im Sommer beschlossene Krankenkassenreform. Um Kosten zu sparen, stehen ab nächstem Jahr auch weniger Gelder für Psychotherapien zur Verfügung. Die jetzigen Beschlüsse sollen die Budgetbegrenzungen für Risikogruppen mildern. Die Bundespsychotherapeutenkammer begrüßte das, forderte aber weitere Verbesserungen. So sollten die Ausnahmen ausgeweitet und zudem Gruppentherapien von Budgetbegrenzungen ausgenommen werden. Frankreich und die USA haben eine Internetplattform stillgelegt, über die intime Aufnahmen von rund 17.000 Frauen und Mädchen verschiedener Nationalität zum Verkauf angeboten wurden. Wie die Pariser Staatsanwaltschaft mitteilte, stammte das Bildmaterial aus Hackerangriffen auf soziale Medien oder aus sogenannten Rache-Pornos. Hierzu werden zumeist private Erotikinhalte von Ex-Partnern verbreitet, um dem anderen zu schaden. Auch Darstellungen minderjähriger Opfer von Cybergrooming fanden sich auf der Plattform. Dabei erschleichen sich Erwachsene online das Vertrauen und bringen Nacktaufnahmen der Kinder und Jugendlichen in ihren Besitz. Die Frauen und Mädchen wurden nach Angaben der Ermittler vereinzelt unter ihren richtigen Namen erfasst und nach Alter, Wohnort, Beruf und einem angeblichen Schönheitsgrad katalogisiert. Nutzer seien angeregt worden, gegen Belohnung Identifikationsdaten der Opfer bereitzustellen. Das Wetter. Nachts im Westen Regen, vereinzelt Gewitter, sonst meist trocken, Tiefstwerte 15 bis 7 Grad. Am Tag überwiegend stark bewölkt, teils kräftiger Regen, 13 bis 21 Grad. Die weiteren Aussichten: am Freitag bedeckt von Nordwesten Richtung Donau sich ausbreitender Regen, im Südosten heiter, 12 bis 17 Grad. Das waren die Nachrichten.
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2: 1 Uhr in der Nacht, 5 nach 1, um genau zu sein. Sie sind nicht allein, wenn Sie zum Beispiel Radio hören mögen in dieser Nacht. Live im Studio bis um 5, Marco Langer. Herzlich willkommen.

Ein Friedensnobelpreis für Barack Obama, aber keinesfalls einer für Donald Trump? Na klar, würden Sie vielleicht sagen, aber darf das so sein? Die Auswahl des Preisträgers ist jedenfalls immer auch ein Politikum. Dazu gleich mehr in unserem Hintergrund. Die Erinnerung an das Massaker vom 7. Oktober, in Sonderheit durch die jüdischen Studierendenunion in Deutschland, nachher ein Thema in Tag für Tag unserem Religionsmagazin. Und auch eine Erinnerung an eine Unternehmerpersönlichkeit in Deutschland, vielleicht sogar die Unternehmerpersönlichkeit gleich.

0: Die Rede war vom Stahlpionier Friedrich Krupp, der nicht nur in Essen, etwa in der Villa Hügel in Bredeney, massive Spuren hinterlassen hat. Am Ende hinterließ er einen Konzern, ja, aber auch ein hochverschuldetes Unternehmen. Das Fundament für ein kommendes Industrieimperium wurde im Kaiserreich gegossen. Es entstand eines der größten Unternehmen Europas. Vor 200 Jahren starb Friedrich Krupp. Das Kalenderblatt von Matthias Hannemann.
1: Stahlfabrikant. Das schreibt der Pfarrer in Essen, als er am 8. Oktober 1826 den Tod eines 39-jährigen Familienvaters notiert. Er erwähnt nicht den Zustand des kleinen Betriebs. Friedrich Krupp, gestorben an einem Lungenödem, hinterlässt seiner Frau und den 4 minderjährigen Kindern einen Berg voller Schulden.
2: Die Karriere von Friedrich Krupp führt vom Millionär zum Tellerwischer, wenn man das so ausdrücken darf.
1: Ralf Stremmel leitet das historische Archiv Krupp. Er ist fasziniert vom Scheitern eines Mannes, der wohlhabend aufwächst und dann etwas ganz anderes als seine Familie zu machen versucht. Etwas ganz Neues. Als Friedrich 1787 in Essen zur Welt kommt, betreiben die Krupps dort bereits seit Generationen einen Kaufmannsladen am Flachsmarkt.
2: Das ist Einzelhandel, das ist vor allem aber auch Großhandel, Fernhandel. Helene Amalia Krupp, die Großmutter von Friedrich Krupp, handelt mit Kaufleuten in London, in Amsterdam, in Hamburg, in Bremen. Das ist also nicht regional oder lokal beschränkt, sondern das ist schon ein, ja, man kann sagen, internationales Geschäft.
1: Die Großmutter führt das Geschäft auch noch in Friedrichs Jugend und sie investiert ihren Reichtum. 1807 lässt sie den Enkel, der früh den Vater verlor, eine Eisenhütte sanieren. Er scheitert, weshalb die Großmutter die Schenkung rückgängig macht. Sie verkauft die gute Hoffnungshütte an einen Schwager der Kaufmannsfamilie Haniel. Bald darauf stirbt Helene Amalie Krupp. Friedrich erbt nun viel Geld. Er schließt den alten Handelsbetrieb und baut 1811 an der Walkmühle am Flüsschen Berne eine kleine Fabrik für englischen Gussstahl.
2: Das ist jemand, der über den Tellerrand hinaus denkt. Napoleon verhängt eine Wirtschaftsblockade gegen England. Das heißt, der in England erfundene Gussstahl kommt nicht mehr auf den Kontinent. Und Friedrich Krupp ist so klug, nicht nur er allein, sondern viele andere in der Zeit, zu überlegen, na ja, wenn ich jetzt Gussstahl produziere, kann ich den europäischen Kontinent mit Gussstahl beliefern. Er sieht also eine Marktlücke und versucht, diese Marktlücke zu besetzen.
1: Der Weitsicht auf die Sprünge hilft die Hoffnung auf eine Belohnung, die Napoleon als Herrscher über weite Teile des Kontinents ausgelobt hat. Die Frage ist nur, wie man Gussstahl herstellt. Krupps Partner kennen angeblich die Antwort. Als er sie rauswirft und selbst eine findet, sind Napoleon und die Kontinentalblockade Geschichte.
2: Was Friedrich Krupp ja beispielsweise gelingt, ist, das technische Verfahren zur Produktion von Gussstahl umzusetzen. Also da scheitert er nicht, er scheitert eher so im kaufmännischen Bereich, im Vermarkten seiner Produkte. Er ist ein Visionär, dessen Tragik eigentlich darin besteht, dass er nicht mehr erlebt, wie sich seine Visionen in Realität umsetzen lassen.
1: Der Historiker Stremmel nennt die Firma Krupp, die kaum mehr als eine Handvoll Mitarbeiter besitzt, ein Start-up. Es braucht ständig Zuschüsse, die in Krupps Fall aus der Familie kommen. Produziert werden Werkzeuge und Prägestempel für Münzen. Nach dem Bau einer größeren Schmelzhütte im Westen von Essen bricht die Finanzierung dann aber zusammen. Krupp erkrankt und zieht mit der Familie in das kleine und wenig standesgemäße Aufseherhaus. Bei seinem Tod 1826 sind die Schulden enorm. Seine Witwe Therese setzt eine legendäre Anzeige auf.
3: Den geschätzten Handlungsfreunden meines Mannes beehre ich mich, die Anzeige zu machen, dass durch das frühe Dahinscheiden das Geheimnis der Bereitung des Gussstahls nicht verloren gegangen, sondern durch seine Vorsorge auf unseren ältesten Sohn, der unter seiner Leitung schon einige Zeit der Fabrik vorgestanden, übergegangen ist.
1: Das Geld für die Weiterführung des Startups durch den 14-jährigen Alfred und seine Mutter findet sich abermals in der Verwandtschaft. Jahrzehnte später, in den 1850er Jahren, kann der Sohn deshalb den nahtlosen Eisenbahnreifen aus Gussstahl erfinden. Er wird endlich den großen Durchbruch erzielen und mit dem Einstieg ins Waffengeschäft zum Kanonenkönig aufsteigen. Die Firma Krupp, weiterhin benannt nach dem Vater, ist im Kaiserreich dann eines der größten Industrieunternehmen Europas.
0: Vor 200 Jahren starb der Konzerngründer Friedrich Krupp. Das war das Kalenderblatt von Matthias Hannemann.

0: Sie hören den Deutschlandfunk, Sie hören die Radionacht, 1 Uhr und 13 Minuten. Am Freitag wissen wir es. Wer bekommt in diesem Jahr den Friedensnobelpreis? Zum 125. Mal wird in diesem Jahr diese Auszeichnung verliehen an Akteure, die sich für eine Welt einsetzen, die eines Tages ohne Waffen auskommen könnte. Doch in unserer realen Welt, in der wieder häufiger das Recht des Stärkeren gilt, stellt sich die Frage, ist der Friedensnobelpreis noch zeitgemäß? Gunnar Köhne geht in seinem Feature diese Frage nach.
1: Berlin Friedrichshain, das Büro der deutschen Sektion der IPPNW, der Internationalen Ärzte für die Verhütung des Atomkriegs. Das Schloss des Wandtresors hakt. Eine Mitarbeiterin dreht den Schlüssel immer wieder hin und her. Als die Tresortür endlich aufspringt, nimmt Franka Brüggen, Vorstandsmitglied der IPPNW Deutschland, mit erwartungsvollem Blick eine dunkle Schachtel entgegen. Darin, in Samtpapier eingeschlagen, befindet sich ein goldglänzendes Replikat einer Friedensnobelpreismedaille. Sie wurde der Organisation im Jahr 1985 verliehen.
2: Ein bisschen Gänsehaut-Feeling. Also ich bin nicht sehr frei von Selbstzweifeln, aber dass man weiß, dass mein Engagement auf sozusagen dieser Geschichte beruht und dass das auch schon vor jetzt 40 Jahren mal so ausgezeichnet wurde und dass es sozusagen gesehen, gewertschätzt und vielleicht auch irgendwie das Richtige war, das ist vermittelt, finde ich, die Medaille schon.
1: Die IPPNW wurde 1980 zu Hochzeiten des nuklearen Wettrüstens gegründet, von 6 Ärzten aus den USA und der Sowjetunion. Sie klärt bis heute über die medizinischen und humanitären Folgen eines Atomkriegs auf und setzt sich für nukleare Abrüstung und Frieden ein. Das Osloer Nobelpreiskomitee befand in seiner Begründung damals, dass
3: diese Organisation durch das Verbreiten verlässlicher Informationen und durch die Erzeugung eines Bewusstseins für die katastrophalen Konsequenzen atomarer Kriegsführung einen bedeutenden Dienst an der Menschheit geleistet hat.
1: Die IPPNW ist einer von bis heute 140 Gewinnern dieser in den Augen vieler Beobachter bedeutendsten politischen Auszeichnung der Welt. An jedem Freitag der ersten vollen Oktoberwoche wird seit 1901 Jahr für Jahr bekannt gegeben, welche Person oder Organisation mit dem Friedensnobelpreis ausgezeichnet werden soll. In diesem Jahr fällt dies auf den 9. Oktober. Die Idee für den Preis geht auf Alfred Nobel zurück, den schwedischen Erfinder des Dynamits. In seinem Testament von 1895 entschied er, 5 vom norwegischen Parlament, dem Storting, zu wählende Personen sollten in jedem Jahr darüber befinden, wer, so der Urtext,
3: das meiste oder beste für die Verbrüderung der Völker, die Abschaffung oder Verminderung der stehenden Heere sowie für die Bildung und Beförderung von Friedenskongressen geleistet hat.
1: Dass einer der von ihm gestifteten Preise dem Frieden gewidmet war, soll mit Nobels Freundschaft zu der Friedensaktivistin Bertha von Suttner zu tun gehabt haben. Warum er aber verfügte, dass die Norweger und nicht die Schweden seine Landsleute den Friedenspreis verleihen sollten, ist nicht ganz klar. Henri Dunant, Begründer des Roten Kreuzes, war 1901 der erste Preisträger. Später folgten die Pazifisten Bertha von Suttner und Karl von Ossietzky, die Nothelfer Albert Schweitzer und Friedhof Nansen, die Bürgerrechtler Martin Luther King und Andrei Sacharow oder der Dalai Lama. Einige Preisträger waren umstritten, etwa Henry Kissinger 1973, US-Außenminister während des Vietnamkrieges. Andere historische Friedenspersönlichkeiten wie Mahatma Gandhi haben den Preis dagegen nie bekommen.
4: Anfang, als der Preis ausgelobt wurde, ging es eigentlich um 3 Dinge. Verbrüderung der Völker, Verminderung der stehenden Heere und Friedenskongresse,
1: sagt der Bonner Friedensforscher Andreas Heinemann-Grüder.
4: Da ist man natürlich auch von manchen Illusionen mittlerweile befreit. Die Völker sind nicht per se friedfertig, sondern sie sind häufig nationalistisch, sie sind chauvinistisch. Sie sind an ihrem eigenen Volk interessiert, aber nicht unbedingt an der Völkerverständigung. Dann ging es um Dissidenten, um Menschenrechtler, die vielleicht sichtbar gemacht werden sollten, geschützt werden sollten, die jetzt aber nicht unmittelbar Friedensbemühungen angestoßen haben. Dann wurde es thematisch auch ausgeweitet auf Frauenrechte, Kinderrechte, auf Klimaschutz, auf internationale Organisationen.
1: Es ist nicht allein diese Ausweitung des Friedensbegriffs, die das fünfköpfige Nobelpreiskomitee, meist bestehend aus ehemaligen norwegischen Politikern, Akademikern und Kulturschaffenden, wieder und wieder in die Kritik bringen, meint Heinemann Grüder. Hinzu kommt eine Welt, in der das Völkerrecht immer weniger zählt und Krieg zur Durchsetzung von Interessen nicht mehr per se geächtet wird, sagt der Politologe.
4: Es gibt keine Angst mehr vor dem großen Krieg, also in der Bevölkerung schon, aber die anderen sind alle scheinbar bereit, bis an den Abgrund zu gehen. Und das kann das Friedensnobelkomitee natürlich moralisch bewerten, aber das kann es nicht verhindern.
1: Die Frage, wer oder was Frieden schafft, ist schwierig zu beantworten und war auch in der Geschichte des Nobelpreises immer wieder umstritten. Etliche Entscheidungen des Nobelkomitees stießen auf Kritik. Zum 125. Jubiläum des Friedensnobelpreises in diesem Jahr stellt sich daher die Frage, wie aussagekräftig ist der Friedensnobelpreis eigentlich noch und ist sein hohes Ansehen noch gerechtfertigt?
5: Good morning.
1: Jedes Jahr Anfang Oktober schaut die Welt auf eine weiße Holzvilla, gleich hinter dem Osloer Schlosspark. Hier, am Sitz des norwegischen Nobelinstituts, wird dann der diesjährige Gewinner verkündet. Vom Vorsitzenden des Nobelkomitees, derzeit der norwegische Politikwissenschaftler Jørgen Vatne Fridnes.
6: The Norwegian Nobel Committee has decided to award the Nobel Peace Prize for 2025.
1: Monatelang haben die Mitglieder des Nobelkomitees zuvor beraten, an einem ovalen Mahagonitisch im ersten Stock. Die Entscheidung soll im Konsens fallen. Zur Not entscheidet die einfache Mehrheit. Kandidatenvorschläge müssen jeweils bis zum 31. Januar eingereicht werden. Das Recht dazu haben alle Parlamentarier, Regierungsmitglieder und Staatschefs weltweit, außerdem frühere Preisträger sowie ausgewählte Juristen und Professoren. Die Nominierungen sind hochpolitisch. Gezielte Kampagnen versuchen immer wieder, das Komitee durch eine Flut von Einsendungen und öffentlichen Druck in eine bestimmte Richtung zu bewegen. Andere setzen auf direkte Eigenwerbung, wie US-Präsident Donald Trump im September 2025 in einer Rede vor der UN-Vollversammlung.
7: Everyone says that I should get the Nobel Peace Prize.
1: Tatsächlich soll das Nobelkomitee seine Entscheidungen unabhängig von politischen Einflüssen treffen. Doch es soll immer wieder Versuche politischer Einflussnahmen gegeben haben. Etwa rund um die Verleihung 2010 an den chinesischen Dissidenten Liu Xiaobo. Der wurde für seinen langen und gewaltfreien Kampf für die grundlegenden Menschenrechte in China ausgezeichnet. Im Vorfeld soll die chinesische Botschaft das Komitee vor den Konsequenzen gewarnt haben. Das berichtet Geir Lundestad, damals Direktor des Osloer Nobelpreisinstituts, in einem Buch. Auch der damalige Außenminister und jetzige Ministerpräsident Norwegens, Jonas Gahr Støre, soll aus Sorge um die chinesisch-norwegischen Wirtschaftsbeziehungen interveniert haben. Das erste Mal, so Lundestad, vor dem UN-Gebäude in New York, gegenüber dem damaligen Komiteevorsitzenden Torbjørn Jagland.
8: Niemand zweifelte daran, dass dies ein Versuch war, die Verleihung eines Preises an einen Dissidenten zu verhindern. Das Ergebnis war natürlich das Gegenteil dessen, was diese Leute wollten. Falls das Komitee zuvor Zweifel gehabt hätte, war es nun umso entschlossener.
1: Doch so geschlossen war das Nobelkomitee nicht bei jeder Entscheidung. Immer wieder drangen Nachrichten von Streit aus den eigentlich streng vertraulichen Sitzungen nach draußen. Es gab Rücktritte. Abweichende Meinungen wurden nach langen Diskussionen am Ende überstimmt. So soll es auch bei der Entscheidung für den damaligen US-Präsidenten Barack Obama 2009 zu heftigen Zerwürfnissen unter den fünf Mitgliedern gekommen sein. Obama war erst seit 9 Monaten Präsident, als die Entscheidung mehrheitlich für ihn fiel, und er war gerade einmal 11 Tage im Amt, als er vorgeschlagen wurde. Eine unverständliche Entscheidung, findet Friedensforscher Andreas Heinemann-Grüder. Manchmal, sagt er,
4: sind Hoffnungsträger prämiert worden, ohne dass sie schon Taten nachweisen konnten. Das heißt, man hat gute Absichten oder irgendwelche Politikerklärungen hat man schon für bare Münze genommen.
1: Berit Reiss-Andersen weist das zurück. Die Juristin war in der Zeit von 2017 bis 2023 Vorsitzende des Nobelkomitees. In ihrer Amtszeit fiel der umstrittene Preis an den äthiopischen Präsidenten Abiy Ahmed im Jahr 2019. Ahmed hatte nach jahrzehntelangen Feindseligkeiten die Aussöhnung mit dem Nachbarland Eritrea möglich gemacht. 2020 dann sandte Ahmed Truppen in die abtrünnige Region Tigray. Ein blutiger Bürgerkrieg war die Folge. Reiss-Andersen verteidigt die Auszeichnung dennoch.
5: Wir können nicht in die Zukunft blicken. Wir folgen dem testamentarischen Willen Nobels und verleihen den Preis an eine Person, die jeweils im vorangegangenen Jahr einen größtmöglichen Beitrag zum Frieden geleistet hat. Und ich bin nach wie vor überzeugt, dass Abiy Ahmed dieses Kriterium erfüllte, als er den Preis erhielt. Es handelt sich bei dem Preis nicht um eine allgemeine politische Würdigung der jeweiligen Person. Es handelt sich um eine Würdigung einer konkret geleisteten Arbeit, die zum Zeitpunkt der Preisverleihung Bestand hat.
1: Reiss-Andersen weist darauf hin, dass auch schon Persönlichkeiten ausgezeichnet worden seien, die Gewalt befürwortet oder angeordnet hätten. Die Preisträger von 1993 beispielsweise, Nelson Mandela und Frederick Willem de Klerk.
5: Einer
3: der Gründe, warum dies der wichtigste Preis der Welt ist, liegt genau darin, dass er Debatten auslöst. Wäre es ein Konsenspreis, bei dem sich alle einig sind, dass diese oder jene Person oder Organisation den Preis gewinnen müsste, dann würde das die Bedeutung des Preises schwächen. Der Preis ist mitunter kontrovers. Er darf auch sehr gewagt sein. Ich denke, das ist langfristig seine Stärke.
1: Als Stärke des Friedensnobelpreises sieht Reiss-Andersen auch, dass er angesichts seiner internationalen Bedeutung Preisträgerinnen und Preisträger vor politischer Verfolgung und Inhaftierung schützen könne. Der 2022 ausgezeichnete und in einem Straflager inhaftierte belarussische Dissident Ales Bialyatski etwa kam durch anhaltenden diplomatischen Druck im Dezember 2025 vorzeitig frei, wenn auch im Rahmen eines Abkommens mit den USA. Durch den Friedensnobelpreis ist sein Fall zuvor aber bereits weltweit bekannt geworden. Doch es gibt auch Beispiele, in denen der Preis den Ausgezeichneten eher geschadet hatte. Zum Beispiel der iranischen Frauenrechtlerin Narges Mohammadi. Sie wurde 2023 mit dem Nobelpreis geehrt und nachfolgend von der iranischen Justiz sogar zu weiteren Haftstrafen verurteilt. Allein aufgrund ihrer schweren Krebserkrankung hat sie mittlerweile Haftverschonung bekommen. Doch einige Beobachter sagen, insbesondere die letztjährige Auszeichnung hat dem Ansehen des Preises geschadet.
8: Der Friedensnobelpreis für 2025 geht an Maria Corina Machado. Sie erhält den Friedensnobelpreis für ihre unermüdliche Arbeit für die demokratischen Rechte der Menschen von Venezuela.
1: Die venezolanische Oppositionspolitikerin Maria Corina Machado konnte die Medaille bei der feierlichen Verleihung am 10. Dezember nicht selbst in Empfang nehmen. Sie befand sich zu diesem Zeitpunkt in Venezuela im Untergrund. Das Risiko einer Festnahme durch das diktatorische Regime von Nicolás Maduro drohte. Wenige Wochen später, am 3. Januar 2026, wurde Maduro bei einer Militärinvention der USA verschleppt. Kritiker der Nobelpreisentscheidung weisen darauf hin, dass die erzkonservative Politikerin Machado in der Vergangenheit Militärinterventionen in ihrem Heimatland befürwortet hat. Besonders scharfe Reaktionen rief hervor, dass sie ihre Nobelpreismedaille später an Donald Trump weitergegeben hat. Das Nobelpreiskomitee sah sich genötigt, darauf hinzuweisen, dass Titel und Auszeichnung nicht übertragbar seien.
9: Ich weiß, dass das Komitee an seiner letztjährigen Entscheidung festhält. Das heißt aber nicht, dass die gesamte Kritik unberechtigt ist. Es mag Gründe geben, Maria Corina Machado zu kritisieren. Einer meiner Vorgänger pflegte zu sagen, der Friedensnobelpreis ist keine Auszeichnung für Heilige, sondern für Menschen, die etwas bewegen.
1: Christian Berg-Hartwiken ist seit 2 Jahren Direktor des Nobelinstituts und damit zugleich Sekretär des Nobelkomitees. Damit ist der Soziologe verantwortlich dafür, zu allen Kandidaten, die in die engere Wahl kommen, umfangreiche Dossiers vorzubereiten. Über die Preisträger entscheidet er am Ende aber nicht. Kaum hatte sich der Streit um die Verleihung des Nobelpreises an Maria Corina Machado gelegt, wurde das Nobelkomitee von den Auswirkungen des Epstein-Skandals getroffen. Der verurteilte amerikanische Sexualstraftäter Jeffrey Epstein hatte, wie Anfang des Jahres bekannt wurde, auch enge Kontakte zu führenden norwegischen Politikern und Diplomaten, darunter der ehemalige sozialdemokratische Ministerpräsident Thorbjørn Jagland. Jagland war viele Jahre Vorsitzender des Nobelkomitees und wird nun von der norwegischen Justiz der Korruption beschuldigt. Der Vorwurf, er soll mehrere Reisen auf Epsteins Kosten unternommen haben. Das alles habe Auswirkungen auf seine Arbeit, sagt der aktuelle Direktor des Nobelinstituts Christian Berg-Hartwiken.
9: Wir haben uns gründlich angeschaut, ob in der Vergangenheit noch irgendein anderes Komiteemitglied problematischen Umgang gehabt oder Geschenke angenommen haben könnte.
10: Wir haben uns dann im Frühjahr neue Ethikregeln gegeben, die solche Dinge ausschließen sollen. Und wir haben beschlossen, dass alle Mitglieder in Zukunft regelmäßig über berufliche oder ehrenamtliche Aktivitäten, Kontakte, Geschenke, Aufwandsentschädigungen oder Konferenzteilnahmen eine umfassende Eigenerklärung abgeben müssen.
1: Eine weitere Frage beschäftigt die Verantwortlichen auch schon seit längerer Zeit. Zwar hatte Alfred Nobel in seinem Testament verfügt, dass die Mitglieder des Nobelkomitees vom Storting, dem norwegischen Parlament, bestimmt werden sollten. Dass diese auch norwegische Staatsbürger sein müssten, steht dort dagegen nicht. Sollte ein so großer internationaler Preis also nicht auch von einer international besetzten Jury vergeben werden, wie immer wieder gefordert wird? Nobelinstitutsdirektor Hartwiken ist skeptisch.
10: Der erste praktische Grund ist schlichtweg, dass wir auf persönliche Treffen angewiesen sind, manchmal auch kurzfristig. Da wäre es schwierig, wenn unsere Mitglieder über die ganze Welt verteilt sind und wir uns aus Sicherheitsgründen nicht digital treffen können. Der zweite Grund ist, wenn im Komitee 2 oder 3 Plätze für Ausländer reserviert wären, käme es sehr schnell zu einer Diskussion darüber, wer diese Plätze besetzen sollte. Wen sollten sie repräsentieren? Ich denke, das wäre sehr herausfordernd und konfliktbehaftet.
1: Doch unabhängig von organisatorischen und personellen Aspekten stellt sich für immer mehr Beobachtende mittlerweile die Frage, welche Bedeutung hat der Friedensnobelpreis überhaupt noch in einer Welt, in der kriegerische Gewalt mehr denn je akzeptiert ist und der Wille zur internationalen Zusammenarbeit schwindet? Christian Berg-Hartwigens Blick ist weniger düster.
10: Ich glaube, wir befinden uns in einer Übergangsphase. Und niemand von uns kann mit Sicherheit sagen, wie die Welt in 3, 5 oder 10 Jahren aussehen wird. Aber dass neue Formen der Zusammenarbeit und neue Formen der Diplomatie entstehen werden, davon bin ich ziemlich überzeugt. Es mag sein, dass einiges davon eher regional, spontan und weniger institutionalisiert und global sein wird als das, was wir in der Zeit vom Kalten Krieg bis zum Beginn des 21. Jahrhunderts gesehen haben. Doch in einer Zeit wie dieser ist es vielleicht wichtiger denn je, diejenigen hervorzuheben, die gute Arbeit leisten.
0: Der Friedensnobelpreis ist ja von gestern. Das war das Feature von Gunnar Köhne.

0: Gestern vor 3 Jahren haben die Terrororganisation Hamas und ihre Verbündeten vom Gazastreifen aus Israel angegriffen. Mehr als 1000 Menschen starben dabei, 250 wurden als Geiseln verschleppt und es folgten Krieg und viel Hass auf allen Seiten. Der 7. Oktober 2023, ein einschneidendes Datum auch für Jüdinnen und Juden in Deutschland, hier bei uns. Die jüdische Studierendenunion hat gestern in Berlin an den 7. Oktober und an die Opfer des Hamas-Terrors erinnert, mit einer Gedenkveranstaltung vor dem Brandenburger Tor. Mein Kollege Christian Röther hat darüber mit Ron Dicke gesprochen, dem Präsidenten der jüdischen Studierendenunion in Deutschland.
1: Wir hatten im letzten Jahr schon 1200 Stühle auf den Pariser Platz gestellt, um eben an die Ermordeten zu gedenken des 7. Oktober und natürlich auch an die Geiseln, und hatten diese Stühle mit den Bildern und Kurzbiografien der Menschen, die hatten wir dort angeklebt. Und in diesem Jahr wollen wir etwas ganz Ähnliches machen. Wir wollen 500 Stühle hinstellen, aber diesmal mit Tischen, mit leeren Tischen, die eben das Fehlen symbolisieren, das Fehlen dieser Menschen, das bis heute ja noch nachklingt. Und dazu wollen wir mit kleinen Videoinstallationen, die sich auf den Tischen befinden werden, auch Zeugnisse dieser ermordeten Person oder eben dann der Überlebenden, der Geiseln einholen, um das ja nochmal in Erinnerung zu rufen, die Schrecken des 7. Oktober, weil, wie wir sehen, die Mehrheitsgesellschaft das immer wieder verdrängt und am Ende, ja, was übrig bleibt, sind tatsächlich ein Krieg, der jetzt, wenn man vergisst, wie der 7. Oktober ja stattgefunden hat, dann doch eher kontextlos wirkt. Und das gilt es jetzt wieder in Erinnerung zu rufen, die Schrecken des 7. Oktober.
2: Diese Aktion vor einem Jahr mit den Porträts, die Sie auf Stühlen aufgestellt haben, auf dem Pariser Platz vor dem Brandenburger Tor. Welche Erfahrungen haben Sie damit gemacht vor einem Jahr?
1: Wir hatten überwiegend positive Erfahrungen. Das ist aber auch nicht verwunderlich bei dem Polizeiaufgebot, was bei so einer Veranstaltung, generell bei jüdischen Veranstaltungen nach dem 7. Oktober präsent sein muss. Natürlich gab es immer wieder auch Menschen, die gekommen sind, um zu stören. Wir hatten tatsächlich auch fundamentalistische Christen, die dort auf uns zugekommen sind, die laut Musik angemacht haben und versucht haben, tatsächlich auch Jüdinnen und Juden, die dort waren, zu konvertieren. Also es gab auch tatsächlich diese Art von negativen Ereignissen, Menschen auch, die da gekommen sind und auch antisemitische Rufe an den Kopf geworfen haben. Aber man muss doch am Ende festhalten, dass es positiv war. Viele Schulklassen, die dort ja immer unterwegs sind, die sich das angeschaut haben, viele Menschen, die das tatsächlich gar nicht mitbekommen hatten, was ja verwunderlich ist und auch ehrlich gesagt viel über die Gesellschaft aussagt, die nicht mitbekommen haben, was am 7. Oktober passiert ist, mit dem man ins Gespräch kommen konnte. Und es war ja auch einfach ein sehr eindrückliches Bild, wenn man dann eben diese 1200 Stühle so sieht, die dann ja auch diesen kompletten Platz auch einnehmen. Und da merkt man erst, was der 7. Oktober dann wirklich auch für so ein kleines Land wie Israel eben bedeutet. Und ich glaube, das war auch für viele Menschen, die das zwar schon mitbekommen haben, aber das dann nochmal ja in der Vehemenz dann gesehen haben, dann doch auch ein Bild, in dem klar geworden ist, wie groß das Ausmaß des Schreckens am 7. Oktober war.
2: Ja, und das wollen Sie dann auch jetzt wieder deutlich machen durch die 500 Tische, die Sie aufstellen. Denken Sie, Sie werden ähnliche Erfahrungen machen wie vor einem Jahr? Die Situation hat sich ja einfach nochmal verändert, weiterentwickelt. Viele würden sagen, nicht zum Positiven seitdem. Also glauben Sie, Sie werden andere Erfahrungen machen diesmal?
1: Nein, wir hoffen tatsächlich, dass es ähnlich wird. Wir sehen, dass sich der Diskurs weiterentwickelt hat. Wir sehen, dass der Antisemitismus ja weiterhin auf einem hohen Niveau geblieben ist. Wir sehen es vor allem an den Universitäten, wo es gerade kaum möglich ist zu studieren, ohne eben Antisemitismus zu erfahren. Da kann man mit vielen jüdischen Studierenden reden, die werden ja dasselbe erfahren. Und die Gespräche, wenn wir machen als jüdische Studierendenunion auch viel nach innen hin, wir machen Schabbatessen, die Gespräche haben sich verändert aufgrund des aktuellen antisemitischen Klimas in Deutschland. Es wurde schon immer gefragt, ob es möglicherweise in Deutschland so schlimm werden könnte, dass Jüdinnen und Juden eben auswandern. Diese Frage hat sich geändert zu einem Wann. Wann wird es hier so schlimm, dass man hier eben gezwungen sein wird, auszuwandern. Und eben mit so einer Aktion gilt es auch irgendwie selbstwirksam zu sein. Also da werden viele jüdische Studierende sein, die an diesem Tag auch einfach nicht alleine sein wollen, die Familie in Israel haben und die ja irgendwas machen wollen, um diesem antisemitischen Klima in der Gesellschaft entgegenzusetzen. Und wir werden dort sein, wir werden mit den Leuten versuchen, ins Gespräch zu kommen, versuchen aufzuklären und wir hoffen, dass es dann auch auf Gegenseitigkeit beruht und dass man zumindest an diesem einen Tag, der ja wirklich für Jüdinnen und Juden in Israel, aber auf der ganzen Welt, auch hier in Deutschland, so einschneidend war, dass man dort ein bisschen Empathie und Mitgefühl auch zurückbekommt.
2: Zu dem, was Sie gerade erzählt haben über Jüdinnen und Juden an Hochschulen, da passt eine Studie, die am Montag vorgestellt wurde, eine Studie des Berliner Kompetenzzentrums Antisemitismuskritische Bildung und Forschung. Da geht es um die Auswirkungen des 7. Oktober und es ist die Rede von einer neuen antisemitischen Normalität für Jüdinnen und Juden in Deutschland, eben in den vergangenen 3 Jahren. 118 Menschen sind interviewt worden für diese Studie und die berichten eben von Antisemitismus in Kitas, Schulen, beim Arzt, auf der Arbeit. Sie haben eben Hochschulen angesprochen, im öffentlichen Raum natürlich und viele beschreiben den 7. Oktober als biografische Zäsur. Herr Dekel, geht Ihnen das auch so, eine biografische Zäsur, der 7. Oktober 23?
1: Ich glaube, nicht nur mir geht es so. Ich glaube, den meisten Jüdinnen und Juden wird es so gehen. Vor allem, wenn wir an die Universitäten schauen. Diesen Griff an die Brust, um zu sehen, ob die Davidsternkette außerhalb des Pullovers hängt oder unsichtbar unter dem Pullover ist, den kannten, glaube ich, viele von uns vor dem 7. Oktober nur aus nächtlichen U-Bahn-Fahrten. Und seit dem 7. Oktober ist das tatsächlich auch im universitären Kontext, ehrlich gesagt, Alltag geworden. Viele Jüdinnen und Juden verstecken sich eben durch solche Maßnahmen. Man schaut, dass man nicht mehr dort studiert, was einen interessiert. Also ich wähle dann das Seminar oder andere jüdische Studierende nicht mehr da, dort im Hauptgebäude, wo das antisemitische Camp möglicherweise ist, wo Veranstaltungen sind, die einen bedrohen, sondern man guckt, dass man es vielleicht im Nebengebäude macht. Und es gibt nicht mehr wenige, die ihr Studium so ausrichten, dass sie es möglichst international halten. Also da wird dann nicht mehr Jura studiert, sondern International Law, um eben sich die Möglichkeiten offen zu halten, aus Deutschland auszuwandern, wenn es hier ja unerträglich wird. Und für einige ist es schon unerträglich geworden. Viele, ja, es sind keine Einzelfälle mehr, die dann gesagt haben, ich breche mein Studium hier in Deutschland komplett ab und wandere aus und setze es im Ausland fort, weil hier die Lage einfach ja nicht mehr sicher für Jüdinnen und Juden ist. Und trotzdem muss man sagen, jüdische Studierende zeigen sich resilient, sie wehren sich. In keinem anderen Land gab es eine Besetzung gegen Antisemitismus. Das gab es hier in Berlin. Da sind jüdische Studierende in ihre Universität reingegangen und haben sich in das AStA-Gebäude gesetzt und haben gesagt, wir gehen hier erst wieder raus, wenn der AStA seine antisemitischen Positionen überdenkt. Es gab jüdische Studierendengruppen, die Gegenproteste vor Synagogen veranstaltet haben, die sich vor Synagogen gestellt haben, als sich studentische antisemitische Gruppen dort protestieren wollten und das eben vor Feiertagen, vorm Schabbat, vor hohen jüdischen Feiertagen und jüdische Studierende sich davor gestellt haben und gesagt haben, nein, das lassen wir uns nicht wegnehmen, wir lassen uns nicht unsere Synagoge wegnehmen, wir lassen uns nicht unsere Universität wegnehmen und vor allem lassen wir uns nicht Deutschland wegnehmen, nicht noch einmal.
2: Berlin steht besonders im Fokus im öffentlichen Diskurs in Deutschland, wenn es um Antisemitismus geht. Jetzt in den vergangenen Wochen, seit der Berlin-Wahl, aber im Grunde schon seit Jahren. Sie selber studieren in München. Sie haben gerade die Situation an Hochschulen beschrieben. Ist das in Berlin so, vor allem in Berlin so oder zum Beispiel auch bei Ihnen in München oder überall?
1: Berlin ist natürlich ein krasses Beispiel. Hier haben wir natürlich auch die gravierendsten Fälle gesehen, zum Beispiel vom Studenten Lab Shapira, der ja ein halbes Jahr nach dem 7. Oktober so zusammengeschlagen worden ist von einem Kommiliton, dass er fast ja gestorben ist. Das haben andere jüdische Studierende gesehen. Also es gab einen Effekt daraus. Lab Shapira hat sich dagegen öffentlich gewehrt, hat seine Universität verklagt, weil sie nicht ausreichend geschützt hat, hat den Angreifer verklagt. Und was die Konsequenz daraus war, war, dass er noch mehr angefeindet worden ist. Lab Shapira kann heute nur an die Universität gehen, mit Personenschutz. Und andere jüdische Studierende haben das gesehen. Es gibt tatsächlich mehr physische Übergriffe, die aber gar nicht öffentlich werden, weil man sich dann eben nicht mehr traut, sie öffentlich zu machen, weil man Angst hat, dann noch mehr angefeindet zu werden. Und das ist nicht nur in Berlin so, das ist in ganz Deutschland so. Egal ob in München, in Hamburg, in anderen Großstädten. Aber tatsächlich, ich habe von Universitäten erst erfahren, also von deren Existenz erfahren, als es dort antisemitische Vorfälle gab. Ein Beispiel dafür wäre die Universität Rhein-Waal, eine wirklich kleine Universität, in der es eine jüdische AStA-Vorsitzende gab, gegen die so eine Kampagne gefahren worden ist, wo in Gruppenchats geschrieben worden ist, Juden raus aus dem AStA, dass sie diesem Druck, diesem antisemitischen Klima nachgeben musste und dort tatsächlich zurückgetreten ist. Und das ist die Realität nicht nur in Berlin, München, Hamburg, in den großen Städten, sondern in ganz Deutschland. Man kann gerade, egal in welcher Universität, nicht studieren, ohne Antisemitismus zu erfahren.
2: Was müsste sich ändern, damit sich das wieder bessert?
1: Wir als Jüdische Studierendenunion haben im vergangenen Oktober klare Forderungen gestellt. Wir haben jüdische Studierende gefragt, was es braucht, um wieder sicher an Universitäten studieren zu können. Als wir diese Befragung erstellt haben, haben über 50% der Befragten die niedrigste Note ihrer Universität gegeben, also die niedrigstmögliche im Kampf gegen Antisemitismus. Und da muss sich etwas ändern. Über 80% haben angegeben, der jüdischen Studierenden hier wohlgemerkt, dass sie nicht wissen, was sie tun müssen, wenn ihnen Antisemitismus an Universitäten widerfährt. Und das muss sich ändern. Es braucht Antisemitismusbeauftragte, aber Antisemitismusbeauftragte, die eben geschult sind. Wir haben Antisemitismusbeauftragte an einigen, ehrlich gesagt an vielen Universitäten, die tatsächlich nicht nur nicht helfen, sondern kontraproduktiv sind und ihren Namen eben Antisemitismusbeauftragte zu ernst nehmen und damit selber beauftragt für Antisemitismus sind. Es kann nicht sein, dass man in Deutschland ein ganzes Lehramtsstudium begeht, ohne sich einmal mit dem Thema Antisemitismus oder Rassismus auseinandersetzen zu müssen. Das muss in den Curricula verpflichtend gemacht werden. Und natürlich, was auch nicht geht, ist, dass mit Steuermittelgeldern, mit staatlichem Geld, eben Veranstaltungen finanziert werden, in denen es zu Antisemitismus und Israelhass kommt. Es kann nicht sein, dass Asten unter der Tarnung der Wissenschaftsfreiheit, der Hochschulautonomie am Ende Veranstaltungen organisieren und finanzieren, indem es um sowas wie BDS geht, also in dem am Ende dann teilweise auch das Existenzrecht Israels geleugnet wird, in dem Parolen gerufen werden wie Yalla Yalla Intifada, also am Ende auch der Mord an Jüdinnen und Juden gefordert wird. Das muss sich alles ändern. Wir haben dazu ein Forderungspapier rausgegeben und ja, versuchen, dass das umgesetzt wird.
2: Das sagt Ron Dekel, Präsident der Jüdischen Studierendenunion Deutschland. Herr Dekel, vielen Dank für das Gespräch.
1: Ich bedanke mich.
2: Und die Aktion der Jüdischen Studierendenunion zum 7. Oktober soll in ein paar Minuten in Berlin vor dem Brandenburger Tor beginnen. Deshalb haben wir das Gespräch dazu gestern schon aufgezeichnet.

0: Tag für Tag ist hier im Deutschlandfunk und wir schauen jetzt nach Izmir in der türkischen Küstenstadt am Mittelmeer. Da gibt es eine vergleichsweise große jüdische Gemeinde. Das war schon zu osmanischen Zeiten so und auch heute noch. Rund 1200 Jüdinnen und Juden leben dort in Izmir. Es gibt einige alte Synagogen und insgesamt ein jüdisches Kulturerbe mit einer langen Tradition. Und das soll auch so bleiben, das soll erhalten bleiben, das will die Gemeinde vor Ort. Und das sieht auch die EU so und sie fördert deshalb ein entsprechendes Projekt. Mein Kollege Levent Aktoprak hat die jüdische Gemeinde von Izmir besucht.
1: Mizmor le David Adonai.
2: Şu an bulunduğumuz yer Çar Haşamayim, yani göklerin kapısı anlamına gelen bir sinagog.
3: Wir sind hier in der Synagoge Çar Haşamayim, was so viel wie Himmelstor bedeutet,
4: sagt der türkisch-jüdische Projektleiter Nesim Benjoya, der zwischen dem Torah-Schrein und Lesepult steht. Die Çar Haşamayim-Synagoge ist ein kleines Gotteshaus ohne Ornamente und Schmuck, einfach funktional und modern eingerichtet. Den historischen Charme einer mittelalterlich-osmanisch-spanischen Bauweise hat sie nicht. Für Nesim Benjoya ist es ein Traumprojekt, das Jahrhunderte alte sephardische Erbe im Stadtteil Konak sichtbar zu machen.
3: Diese Synagoge wurde 2019 im Stadtteil Al-Sanjak in Izmir wieder eröffnet. Die Fundamente der alten Synagoge waren baufällig, darum wurden sie abgerissen und an der Stelle hat man ein modernes fünfstöckiges Gebäude errichtet. Darin sind das Kultur- und Gemeindezentrum, die Stiftungsräume der jüdischen Gemeinde von Izmir und im Untergeschoss ist die aktive Synagoge Çar Haşamayim.
4: Nesim Benjoya ist seit vielen Jahren in der türkischen Film- und Kulturszene aktiv. In Izmir geboren, zog es ihn als 19-Jährigen Anfang der 70er Jahre nach Haifa in Israel. Er studierte dort Soziologie und Anthropologie, blieb viele Jahre dort und kehrte 2010 in seine Geburtsstadt zurück. Er leitete das sephardische Kulturfestival in Izmir und übernahm die Koordination des Izmir Jewish Heritage Projects, das Projekt zum jüdischen Kulturerbe in Izmir. Die Synagoge Çar Haşamayim steht in einem moderneren Stadtteil von Izmir. Früher lebten die meisten Jüdinnen und Juden jedoch in der historischen Altstadt, in den beiden jüdischen Viertel İki Çeşmelik und Karataş.
2: Burada eski Yahudi mahallesinde.
3: Das ehemalige jüdische Viertel İki Çeşmelik ist wie ein Freilichtmuseum, ein riesiges Areal. Es geht darum, diesen Ort im Bewusstsein der Menschen zu bewahren. Heißt, alte Synagogen und die sephardischen Holzhäuser Kortios zu restaurieren, sowie alte Plätze zu sanieren und die sephardisch-jüdische Gastronomie zu wiederbeleben, um dem Viertel von İki Çeşmelik ein bisschen von der frühen Atmosphäre zurückzugeben.
2: Atmosphäre bir nebze de olsa iade etmek.
4: Groß, verwinkelt, lebhaft und bunt ist der historische Basar von Kemeraltı. Unweit vom nördlichen Teil des historischen Basars ist die Havra Sokal, bekannt auch als die Synagogengasse. Mehrere traditionsreiche sephardische Gotteshäuser sind restauriert, wie etwa die Senora-Synagoge. Jahrhundertelang schlug hier im İki Çeşmelik-Viertel das jüdische Herz Izmirs. Im 19. Jahrhundert verlagerte sich dann das sephardische Leben in das Viertel Karataş. Heute leben die rund 1200 Juden, aber überall verstreut in der Millionenstadt, sagt Erol Amado, der Vizevorsitzende der jüdischen Gemeindestiftung. Die Stiftung verwaltet die Liegenschaften der Gemeinde, kümmert sich um religiöse und kulturelle Belange und
5: bunun yanında sosyal ödevlerimiz de var.
6: Wir haben auch soziale Aufgaben. Wir bieten Kindern und Jugendlichen Möglichkeiten zum Spielen und Lernen und planen Veranstaltungen für Senioren, damit sie im Alltag soziale Kontakte pflegen können. Außerdem bieten wir unseren bedürftigen Gemeindemitgliedern finanzielle und medizinische Hilfe an, damit sie ein normales Leben führen können. Wir organisieren auch von Zeit zu Zeit für alle Gemeindemitglieder Ausflüge, Theaterbesuche und ähnliche Aktivitäten, damit sie gesellschaftlich integriert bleiben.

0: Wie sehr Jüdinnen und Juden die Stadt Izmir historisch geprägt haben, zeigt sich auch an eine von Izmirs Sehenswürdigkeiten, dem Asansör, dem Aufzug aus dem Jahr 1907 im alten jüdischen Viertel Karatasch, finanziert vom sephardisch-jüdischen Geschäftsmann Nesim Levi Bayrakloğlu. Der Eingang zu dem historischen Fahrstuhl Asansör ist an der Dario-Morena-Straße. Sie ist benannt nach dem jüdisch-türkischen Sänger und Schauspieler, der zeitweise dort in der idyllischen Gasse lebte. Der Aufzug ist nach wie vor im Betrieb, ersetzt 155 Treppenstufen. Nur wenige Schritte davon entfernt ist die aktive Synagoge Beit Yisrael. Der Kantor der jüdischen Gemeinde ist Nesim Beruhil. Vor 10 Jahren kam er aus Istanbul nach Izmir.
1: Ose Shalom bimromal, uyase Shalom aleinu.
2: Wir sind Sephardtum nach Helle Türkei.
3: Hier geht man normal seiner Arbeit nach, kommt zu Gebeten und zu Festen. Zu sehr konservative und orthodoxe haben wir in Istanbul und Izmir kaum. Wir sind alle traditionell und wir bleiben unseren Traditionen treu.
0: Der heute 78-Jährige war als Chazan bereits in anderen türkischen Städten tätig. Da es hier in der kleineren jüdischen Gemeinde in Izmir keinen Rabbiner gibt, übernimmt Nesim Beruhil auch weitere religiöse Aufgaben. Heißt, er ist nicht nur für den musikalisch-liturgischen Ablauf des Gottesdienstes zuständig, sondern unterrichtet auch Kinder.
3: Ich unterrichte die jüdischen Jugendlichen. Bei uns hat man mit 13 bis 14 Jahren das rituelle Bar oder Bat Mitzwa Fest. Ich bereite sie darauf vor. Aber ich bin auch traurig, denn nach dem Fest bekommen wir sie kaum noch in die Synagoge. Es müsste eigentlich weitergehen dann. Natürlich, im Vergleich zu unserer Zeit sind die Zeiten heute anders. Bei uns gab es keinen Fernseher, Computer, Handys. Aber die Kinder von heute haben natürlich all das und machen außerdem ständig Sport. Da bleibt wenig Zeit. Wir können sie kaum in die Synagogen locken. Das ist eine sehr bittere Wahrheit.
0: Mit der Staatsgründung Israels 1948 zogen auch tausende Sepharden aus Izmir und Umland dorthin. Viele türkische Juden gingen auch nach Europa oder Amerika. Mit den Jahrzehnten ist die jüdische Gemeinde weiterhin geschrumpft. Die Alten sterben und die Jugendlichen wandern aus verschiedenen Gründen. Und die, die bleiben, müssen sich nicht nur um die Lehrer werdenden Synagogen kümmern, sondern erleben in Izmir auch zunehmend Anfeindungen, berichtet

Soweit Tag für Tag unser Religionsmagazin mit Christian Röther. Gleich folgen hier im Deutschlandfunk die Nachrichten und danach machen wir meinungsfreudig weiter mit unseren Kommentaren.

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1: Zwei Uhr, die Nachrichten. Die CDU-Bundestagsabgeordnete Güler geht davon aus, dass der neue Landtagspräsident in Sachsen-Anhalt von der AfD auch mit Stimmen aus ihrer Partei ins Amt gewählt worden ist. Das müsse man jetzt nicht schönreden, sagte die Außenstaatsministerin den Sendern RTL und NTV. Wenn unter 14 CDU-Abgeordneten nur 5 Enthaltungen stünden, werde der eine oder andere diese Entscheidung mitgetragen haben. Auch Landtagspräsident Rausch selbst geht von Stimmen aus der CDU aus. Der CDU-Chef Merz hatte zuvor angedeutet, dass Rausch auch Stimmen von SPD, Grünen oder Linken erhalten haben könnte. Auf einer Veranstaltung in Berlin verwies Merz auf die Möglichkeit einer sogenannten False-Flag-Aktion. Diese gebe es nicht nur militärisch, sondern auch politisch, sagte er. Unter einer False-Flag-Aktion versteht man ein Täuschungsmanöver, um den Eindruck zu erwecken, dass eine selbst ausgeführte Aktion von anderen durchgeführt wurde. SPD-Chef Lars Klingbeil verlangte Erklärungen von den Christdemokraten. Die AfD stellt mit Rausch erstmals in Deutschland einen Landtagspräsidenten. Er erhielt